0: die seit 2022 im deutschen Exil lebt, sagte dem Bayerischen Rundfunk vor einigen Tagen, die Behörden beobachteten genau, wer wählen gehe. Zitat, so weiß das System, wer bereit ist mitzumachen und wer vielleicht weniger bereit ist. Der CDU-Außenpolitiker Hart erklärte, die Wahl sei eine Farce. Die französische Regierung plant im Haushalt für 2027 Einsparungen in Höhe von 54 Milliarden Euro. Premierminister Le Cornu sagte der Zeitung Le Figaro, man müsse die unaufhaltsam steigenden Ausgaben deutlich bremsen. Ohne diesen Schritt würde das Defizit im nächsten Jahr auf mehr als 6,5% des Bruttoinlandsprodukts steigen. Die Regierung steht wegen der Lage an den Anleihemärkten und der Unzufriedenheit der Bevölkerung über steigende Lebenshaltungskosten unter Druck. Anfang der Woche lag die Rendite für 10-jährige Staatsanleihen bei mehr als 4,5% und damit auf dem höchsten Stand seit 18 Jahren. Der Haushaltsentwurf soll Ende des Monats ins Parlament eingebracht werden, das politisch gespalten ist. Die sozialistischen Abgeordneten haben ihre Unterstützung bereits ausgeschlossen. Die rechtsgerichtete Partei Rassemblement National hat sich bisher nicht klar positioniert. Vertreter von Bund und Ländern beraten nach einem Medienbericht angesichts der hohen Kraftstoffpreise über mögliche Entlastungen. Das Portal Table Briefings meldet, die Teilnehmer seien neben Bundeskanzler Merz und Finanzminister Klingbeil den Ministerpräsidenten von Niedersachsen und Rheinland-Pfalz. Auch die Fraktionschefs der Koalition tauschten sich aus. Derzeit wird über verschiedene Vorschläge diskutiert. Bundeswirtschaftsministerin Reiche plädiert für einen Steuerrabatt und hält Direktzahlungen an Geringverdiener für denkbar. Klingbeil setzt sich für eine Übergewinnsteuer ein, mit der krisenbedingte Profite bei den Einnahmen der Mineralölkonzerne abgeschöpft werden könnten. In der Debatte um Organspenden haben die Gegner einer Widerspruchslösung ihren Gruppenantrag in den Bundestag eingebracht. Nach den Plänen der fraktionsübergreifenden Gruppe um den CDU-Politiker Brandt und den SPD-Politiker Castellucci soll die Freiwilligkeit einer Spende beibehalten werden. Es sollen aber alle Bürger nach dem 18. Geburtstag aufgefordert werden, sich zum Thema Organspende zu positionieren. Die Widerspruchsregelung stellt nach Überzeugung der Gruppe einen Eingriff in die Grundrechte dar. Die Befürworter einer Widerspruchslösung hatten ihren Gesetzentwurf bereits im August eingebracht. Er sieht vor, dass jeder, der nicht aktiv widerspricht, zum potenziellen Organspender wird. Bislang wird nur derjenige zum Spender, der sich ausdrücklich dafür entschieden hat oder dessen Angehörige einer Spende zustimmen. Beide Anträge werden nächste Woche im Bundestag beraten. Die Vereinten Nationen zeichnen mit Blick auf die angestrebte Gleichstellung der Geschlechter ein pessimistisches Bild. In einer Analyse der Organisation UN Women heißt es, wenn es beim derzeitigen Tempo bleibe, könne es noch mehr als 170 Jahre dauern, bis das Ziel der Geschlechtergerechtigkeit in allen Lebensbereichen erreicht werde. Moniert wird unter anderem, dass die meisten Staaten von Männern geführt werden. In nationalen Parlamenten liege der Frauenanteil im Durchschnitt nur bei gut 27%, in den Regierungen bei rund 22%. Auch geschlechtsspezifische Gewalt in Wahlkämpfen trage dazu bei, Frauen von Macht und Einfluss fernzuhalten. Das Wetter. In der Nacht im Südosten wolkig, örtlich Nebel, sonst wechselnd bis stark bewölkt und etwas Regen, Abkühlung auf 13 bis 6 Grad. Tagsüber wechselnd bewölkt mit heiteren Abschnitten, im Norden auch Schauer, 17 bis 23 Grad. Das waren die Nachrichten.
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2: Urlaub kann ja ganz unterschiedlich aussehen. Strand, Berge oder einfach zu Hause auf dem Balkon. Oder in Rostock von Haustür zu Haustür gehen und fremde Menschen fragen, ob sie vielleicht die Grünen wählen. Auch das machen gerade einige Parteimitglieder quasi in ihrem Urlaub. Sie kommen aus anderen Teilen Deutschlands nach Mecklenburg-Vorpommern, um da im Wahlkampf auszuhelfen. weil am Sonntag gewählt wird. Für die Grünen geht es um den Einzug in den Landtag. Warum also Menschen dafür ihren Urlaub hergeben und wie so ein Wahlkampftag aussieht, das hören Sie in gut einer halben Stunde hier in der Radio Nacht. Ich bin Julian Cooper. Schön, dass Sie dabei sind.

0: Kanada und die EU haben sich ja schon gegenseitig im Auge. Und was braucht es da mehr an Bestätigung als die Nachricht, das Land ist nächstes Jahr zum ersten Mal beim Eurovision Song Contest dabei? Gestern sind sich Kanada und die EU dann noch mal ein Stück näher gekommen. Der kanadische Premierminister Carney hat in einer Rede vor dem EU-Parlament gesagt, dass er sich eine Sondermitgliedschaft für Kanada in der EU vorstellen kann. Das wäre für die EU etwas ganz Neues. Unser Brüssel-Korrespondent Klaus Remme kommentiert.
1: In kurzen Momenten schien Mark Carney fast irritiert ob der Begeisterung, mit der ihn viele Abgeordnete im Europäischen Parlament begrüßten. Er hatte doch noch gar nichts gesagt. Gedränge in der ersten Reihe, strahlende Gesichter, viele Hände, viele Selfies, beste Wünsche für den Mann, der es in direkter Nachbarschaft zu Donald Trump derzeit wagt, dem amerikanischen Präsidenten Kontra zu geben. Subtext, wenn wir doch nur selbst so einen hätten. Carney ist jeder Überschwang wohltuend fremd. Vor Kameras und Mikrofonen vermittelt er vor allem eines: Gravitas. Er punktet mit geschliffener Rhetorik und seiner Erfahrung als langjähriger Zentralbankchef Kanadas und später Großbritanniens. Seine mutige Entscheidung, Ende August Handelsgespräche mit Donald Trump abzubrechen und die Machtprobe zu riskieren, erzwingt neue Partner. Da kam die schon vorher getroffene Verabredung in Straßburg gerade recht. Auch die EU ist auf der Suche nach Verbündeten und nimmt man Ursula von der Leyen beim Wort, dann ist sie bereit, Neuland zu betreten mit dem Angebot an Kanada, erstes assoziiertes EU-Mitglied überhaupt zu werden. Gut möglich, dass sich dieser Begriff als Status schnell wieder verliert und als wolkiger Teil einer Rede zur Lage der EU zurückbleibt. Carney hat sich den Begriff jedenfalls nicht zu eigen gemacht und spricht von einer Allianz für die Zukunft. Er spricht vom Potenzial einer handfesten Win-Win-Situation. Energie, Rohstoffe, seltene Erden, Hochtechnologie, demokratische Spielregeln. Kanada hat all das zu bieten. Da könnte etwas zusammenwachsen, das zusammenpasst. Aber einige Facetten stören das so harmonische Bild dann doch. Mit von der Leyen und Carney wollen zwei zusammenfinden, die bisher für sehr unterschiedliche Ansätze im Umgang mit Donald Trump stehen. Carney setzt auf Widerstand. Die EU spielt auf Zeit und preist Drohungen aus Washington widerwillig, aber dann doch ein. Das Echo auf Carneys Plädoyer in Davos, ein Bündnis der Mittelmächte als Gegengewicht zu Peking und Washington zu schmieden, wurde in Brüssel im Frühjahr denn auch alles andere als begeistert aufgenommen. Die EU sieht sich nicht als Mittelmacht. Darüber muss wohl noch gesprochen werden. Und die Begeisterung für Kanada wäre darüber hinaus glaubwürdiger, wenn tatsächlich alle EU-Staaten nach Jahren das CETA-Freihandelsabkommen ratifizieren würden. 10 Unterschriften fehlen noch, darunter die von Frankreich, Italien, Polen und Belgien. Diese Bringschuld beim EU-Kanada-Gipfel Ende Oktober in Montreal zu begleichen, wäre ein klares Indiz, dass die Europäer es ernst meinen. Selfies können danach geschossen werden.
0: Ein Kommentar von Klaus Remmer war das. Und wir schauen auf ein anderes Thema, was in der EU gestern eine Rolle gespielt hat. Die Kommission hat entschieden, soziale Netzwerke strenger zu regulieren. Hier geht es vor allem darum, Kinder und Jugendliche zu schützen, die nur noch eingeschränkt Zugang bekommen sollen. Heißt, unter 13 soll man Social Media gar nicht mehr nutzen dürfen und ab 15 und erst 15-Jährige dann ohne Zustimmung ihrer Eltern. Vorher muss eben das Go von den Eltern kommen. Für die Altersprüfung sollen aber die Plattformen zuständig sein. Annabel Brockhus kommentiert.
2: Der Vorschlag der EU-Kommission überrascht nicht. Dafür sind die Mitgliedsländer auch zu stark mit nationalen Ideen vorgeprescht. Und gerade deswegen ist das Gesetz gut und richtig. Denn die Kommission setzt genau da an, wo sie die großen Tech-Plattformen in der Vergangenheit nicht greifen konnte. Zum Beispiel beim Mindestalter von 13 Jahren in sozialen Medien. Das gilt eigentlich heute schon, laut den Geschäftsbedingungen vieler Plattformen, die sie aber selber nicht durchsetzen. Und welche Funktionen die Unternehmen für Kinder und Jugendliche blockieren sollten, hat die EU-Kommission ihnen bereits vor einem Jahr nahegelegt. Sie will Plattformen, auf denen Nutzer nicht endlos weiterscrollen können, auf denen Videos nicht automatisch starten, auf denen Fremde sich nicht einfach bei Kindern melden können und auf denen also jeder Nutzer, jede Nutzerin selbst bestimmen kann, wie der Algorithmus funktioniert. Darauf wollten sich die großen US-amerikanischen und chinesischen Plattformen bisher nicht einlassen. Künftig müssen sie es wohl. Die EU-Kommission sieht kein pauschales Verbot vor. Sie orientiert sich an den unterschiedlichen Risiken der verschiedenen Plattformen, seien es soziale Netzwerke, Video- oder Gaming-Plattformen und KI-Chatbots, für verschiedene Altersgruppen. Das heißt auch, Jugendliche können ab 13 Jahren in Kontakt kommen mit sozialen Medien und digitalen Plattformen, lernen, mündig mit ihnen umzugehen. Und weil die Plattformen dann frei sind von Risiken für ihre mentale Gesundheit, können die Jugendlichen auch endlich wieder alle Vorzüge genießen. In Tanzvideos ihre Kreativität ausleben, sich über Bücher oder Sport austauschen, sich informieren, Freundschaften pflegen. Die große Frage ist nur, wie erreicht man diese sicheren digitalen Räume? Die EU-Kommission antwortet darauf gewohnt bürokratisch. Die Plattformen sollen einen Plan vorlegen, in dem sie zeigen, sie sind sicher für Kinder und Jugendliche. Aber die Plattformen müssen diesen Plan auch umsetzen wollen. Denn schon jetzt gibt es vereinzelt sogenannte Teen-Accounts. Sie bieten automatisch integrierte Schutzmaßnahmen und Sicherheitseinstellungen für Minderjährige. Es gibt ein tägliches Zeitlimit, einen Ruhemodus, sensible Inhalte werden ausgeblendet, es gibt keine Werbung. Doch in der Praxis ist es so kompliziert, diese Dinge einzustellen, dass es kaum jemand tut. Sie sind nichts anderes als Feigenblätter. Und diese Gefahr bleibt auch mit dem neuen Gesetz. Doch die Verantwortung für Kinder- und Jugendschutz muss bei den Plattformen liegen. Ausnahmslos. Denn wenn Minderjährige irgendwann wieder von digitalen Räumen profitieren, in denen es nur noch Chancen statt Risiken gibt, wird das auch für Erwachsene wieder wahrscheinlicher.
0: Annabel Brockhus hat den EU-Plan für soziale Medien kommentiert.

0: Die Landeszentrale für politische Bildung soll eigentlich genau das tun, was ihr Name sagt, politisch bilden, also erklären, wie Politik funktioniert, Wissen vermitteln und Demokratie verständlich machen. In Sachsen-Anhalt steht aber genau diese Einrichtung jetzt politisch unter Druck. Die AfD, die ja die Landtagswahl gewonnen hat, will die Landeszentrale durch ein neues Institut ersetzen. Die Partei wirft der Landeszentrale für politische Bildung eine linke politische Ausrichtung vor. Was würde das jetzt also für die Arbeit bedeuten, wenn die AfD tatsächlich an einer Regierung beteiligt wäre? Meine Kollegin Irene Geuer hat darüber mit dem Direktor der Landeszentrale, mit Mike Reichel, gesprochen für unser DLF-Magazin. Und sie ist gestartet mit der Frage bzw. dem Vorwurf, den die AfD hat. Und sie hat ihn gefragt, ist die Landeszentrale eine linke Indoktrinationsanstalt?
1: Grundlegend falsch.
2: Was machen Sie also kurz gesagt genau? Was waren so in den letzten 35 Jahren seit Ihrer Gründung Ihre Schwerpunkte?
1: Wir sind breit aufgestellt. Natürlich ist das große Thema Erinnerungskultur ein wichtiger Bestandteil. Wir arbeiten in Bereichen, wo wir gegen rechtsextremistische, rechte Tendenzen, Veranstaltungen organisieren. Das machen wir aber auch zum Thema Linksextremismus, um das gleich anzuschließen. Wir sind sehr stark im Bereich der Förderung von Gedenkstättenfahrten. Wir machen digitale Angebote, Fake News, Deepfakes und Co. Wir sind im Bereich Ehrenamtsengagement sehr, sehr groß aufgestellt. Schule ohne Rassismus, Schule mit Courage sind der Landeskoordinierung. Also es ist ein großes Feld, was wir kontrovers dann auch diskutieren und nicht nur einseitig diskutieren. Aber das ist nun für die AfD ein großes Problem, dass wir eine Einrichtung sind, die in viele Richtungen hin bildet, nicht nur in eine.
2: Genau. Sie arbeiten eben mit Schule ohne Rassismus zusammen oder auch mit Miteinander e.V. Beide Vereine sind der AfD ein Dorn im Auge.
1: Ja, das ist richtig. Bei der Schule ohne Rassismus, Schule mit Courage, kann ich es nicht verstehen, wenn man genau hinschaut. Es wird behauptet, wir würden die jungen Leute indoktrinieren auf die falsche Seite. Aber gerade bei Schule ohne Rassismus, Schule mit Courage, ist es grundlegend falsch, weil das ist ein Projekt, das von den Schülern selbst ausgeht. Ohne uns. Wir greifen das dann erst hinterher auf. Das heißt, die jungen Menschen gehen selbst los und sagen, wir wollen das Thema Schule ohne Rassismus, Schule mit Courage werden. Und die stimmen auch selbst ab. Und dann kommen sie zu uns, kriegen von uns den Titel und machen ihre Projekte weiter. Das heißt, da ist nichts von unserer Beeinflussung dabei. Die AfD weiß das wahrscheinlich auch, aber es passt nicht in ihre Diktion, in ihre Erzählung einer linken Indoktrination.
2: Im April hat ja der Landtag von Sachsen-Anhalt beschlossen, die Arbeitsfähigkeit zentraler demokratischer Institutionen auch für den Fall schwieriger Minderheitsverhältnisse nach der Landtagswahl am 6. September sicherzustellen. Danach ist die Landesregierung verpflichtet, eine Landeszentrale für politische Bildung zu unterhalten, also die, die jetzt kommen wird. Hilft Ihnen das, was der alte Landtag da noch gemacht hat?
1: Ja, das ist natürlich sehr hilfreich, weil das ist zwar nur ein Satz, dass eine Landeszentrale in Sachsen-Anhalt zu bestehen hat, aber dazu gehört auch noch der umfangreiche Kanon der Begründung, der zum Gesetzestext dazugehört. Da stehen nämlich alle unsere Aufstellungsbeschlüsse und all das drin, was wir tun sollen. Das heißt also, man kann da nicht so einfach sagen, nee, die Landeszentrale macht jetzt was ganz, ganz anderes. Nein, dazu muss man ein Gesetz ändern und da muss man also sehr tief in die Inhalte eingreifen.
2: Das heißt, was erwarten Sie, wenn die AfD regieren sollte?
1: Also wenn die AfD regieren sollte, wird sie natürlich, ich gehe erstmal davon aus, dass ich dann nicht mehr hier sitze. Sie wird Personen austauschen, die sie aus ihrer Sicht problematisch hält.
2: Kann sie das?
1: Das kann sie natürlich. Wir sind Landesbedienstete, die müssen uns dann woanders hinsetzen. Einfach rausschmeißen geht nicht. Arbeitsrecht können sie ja nicht außer Kraft setzen. Und sie können natürlich dann versuchen, sollten sie eine Mehrheit zusammenkriegen, das Erwachsenenbildungsgesetz, in dem wir ja drinstehen als Landeszentrale, derart zu ändern, dass die Landeszentrale abgeschafft wird. Und dann können die natürlich ihre eigene Landesanstalt aufbauen, der sie dann gerne hätten.
2: Gehen wir mal nicht so weit. Bleiben wir nochmal dabei, dass die AfD dafür sorgen könnte, dass sie ihre Arbeit ändern müssten. Was heißt das für die Zusammenarbeit zum Beispiel mit den Gedenkstätten oder Miteinander e.V.?
1: Ja, das wird die Frage sein, was man machen darf, welche Direktiven es gibt und wofür Geld freigeschaltet wird. Und es könnte natürlich problematisch sein, wenn ich daran denke, dass der Herr Tillschneider, also der geistige Vordenker der AfD-Landtagsfraktion, gesagt hat, dass wir mit unseren Gedenkstättenfahrten Gedenkstätten-Zombies erziehen. Das heißt, man wird dort sicherlich in diesem Bereich sehr stark einschreiten und Gedenkstättenfahrten auf das Mindeste reduzieren und wenn nur in ihrem Sinne Gedenkstätten anfahren, die ihrem Gedankengut entspricht. Das heißt, wir sind vom Landtag abhängig, vom Geld des Landtags abhängig und sind natürlich in die Verwaltungsstruktur eingebunden. Das heißt, wenn Anweisungen eines Ministers kommen, die in eine andere Richtung gehen, muss man schauen, ob man die in dieser Form so umsetzen kann. Die Frage wird nur sein, ob ich das dann mache.
2: Politische Bildung. Sie sind auch zu den Leuten gegangen, zum Beispiel mit Ihrem Projekt in Stendal, niederschwellig Kontakt zu bekommen. War das alles zu spät in Sachen Bildung für Sachsen-Anhalt?
1: Nein, also zu spät würde ich nicht sagen. Es ist ja die Frage, wir hatten ja solche Projekte wie in Stendal auch schon vorher mal begonnen und haben gemerkt, wie schwierig das ist und welche neuen Ansätze man finden muss. Wir müssen ja bei dem Thema aufsuchende politische Bildung, das Sie gerade angesprochen haben, in Stendal, gehen Sie ja in den sozialen Nahraum, Wohnviertel, die schwierige soziale Lage haben, Arbeitslosigkeit, Sozialhilfeempfänger etc. Mit denen müssen Sie ins Gespräch kommen. Das heißt, Sie müssen nicht irgendwie einfliegen wie so ein UFO, sondern Sie müssen dort mit Personen vor Ort versuchen, Menschen aufzuschließen, mit denen ins Gespräch zu kommen und ganz einfach ihre Lebenssituation aufzugreifen und damit versuchen, sie auch ein bisschen weiter voranzubringen in ihrem Tun, in ihrem Denken, wie auch immer. Und das ist sehr, sehr schwierig, weil sie erreichen dort nicht Hunderte von Menschen, sondern sie müssen dort ganz klein anfangen mit einer Handvoll von Menschen, die sie dann aufbauen. Und das ist bei einer aufsuchenden politischen Bildung generell so. Das braucht Zeit, das braucht Kontinuität und das hatten wir leider nicht.
2: Wenn Sie auf die letzten Jahre zurückgucken, gibt es etwas, von dem Sie heute sagen, Mensch, das hätten wir anders machen müssen, damit es zu diesem Wahlergebnis nicht kommt?
1: Man kann nur sagen, was hätte man noch weiter oder noch mehr machen können? Wie intensiver müssen wir ins Land hinein, das, was wir so erkannt haben und versucht haben in den letzten Jahren zu machen, in den ländlichen Raum hineinzugehen? Das ist ja auch gerade dort vor Ort, wo es keinen Konsum mehr gibt, wo Staat sich zurückgezogen hat, wo es höchstens noch einen Verein gibt, wenn überhaupt, wo Menschen sich zurückgesetzt fühlen, weil keiner mehr da ist. Da müssen wir mehr rein, aber auch das braucht eben mehr personelle Kräfte und auch finanzielle Kräfte. Und die hatten wir leider in den letzten Jahren nicht, zumal uns ja auch Stellen weggenommen wurden. Das heißt, das fehlt natürlich, wenn Sie hier schlagkräftiger werden wollen.
2: Und das wird mit Sicherheit nicht besser.
1: Aber die Situation ist jetzt so, wie sie ist und wir stecken den Kopf nicht in den Sand. Wir wollen ja weitermachen und wir haben noch Projekte schon bis ins nächste Jahr hinein. Und ich bin froh, dass ich hier Kolleginnen und Kollegen habe, die hier echt mitziehen.
2: Mike Reichel, Direktor der Landeszentrale für politische Bildung in Sachsen-Anhalt, über das, was eine mögliche AfD-Regierung für die Arbeit der Landeszentrale bedeutet.

0: Nebra beschäftigt uns hier im DLF-Magazin schon seit vielen Jahren. Das liegt nicht daran, dass dort die weltberühmte Himmelsscheibe gefunden wurde, sondern an dem Wahlverhalten der Einwohner. Nebra liegt im Süden Sachsen-Anhalts. Dort waren wir, als die AfD 2016 erstmalig mit einem Rekordergebnis von 24% in den Landtag eingezogen ist. Damals bekam die AfD in Nebra fast 39,5% der Stimmen. Das war das zweithöchste Ergebnis, das die AfD aus dem Stand eingefahren hatte. Damals hieß es, ach ja, das sei eine Protestwahl gewesen. Aber jetzt hat die dortige Kandidatin 57% der Stimmen bekommen und 55% der Zweitstimmen gingen an die AfD. Warum ist die AfD gerade für die Menschen in Nebra so attraktiv? Warum sitzt sie dort fest im Sattel? Mit diesen Fragen ist unser damaliger Sachsen-Anhalt-Korrespondent Christoph Richter nochmal nach Nebra gefahren und er fängt mit dem an, was vor 10 Jahren die Menschen gesagt haben.
1: Irgendwas muss da passieren hier. Erzählen können sie alle gut. Aber wenn die AfD nicht springt, dann will ich nächstes Mal was anderes.
2: Detlef Burkhardt, Anfang 70, ein ehemaliger Schlosser, gelernter Fernmeldetechniker und der Besitzer eines Weinbergs in der Nähe von Nebra im idyllischen Unstruttal im Süden Sachsen-Anhalts. Er steht mit einem Wanderstock, geschmückt mit einer schwarz-rot-goldenen Banderole, vor einem Neubaublock. Früher habe er die CDU gewählt, doch jetzt die AfD. In Sachsen-Anhalt laut Verfassungsschutz eine gesicherte rechtsextreme Bestrebung. Doch mit ihr verbindet er konkrete Hoffnungen.
1: Ordentliche Politik machen, dass der kleine Mann was sieht, dass was vorwärts geht.
2: Sein Problem: hohe Spritpreise, steigende Lebenshaltungskosten, Flüchtlinge, Ärztemangel. Keine Einzelmeinung.
3: Warum nicht einfach mal diesen Wechsel wagen? Es wurden so viele Versprechungen gemacht in den letzten Jahren und alle wurden gebrochen. Dass wir entlastet werden, dass die Kinder entlastet werden, dass unsere Kinder eine Zukunft haben. Genauso wie unsere Rentner, die dieses Land aufgebaut haben, dass die halt einfach aktiv mit ihrer Rente, was sie bekommen, auch richtig leben können.
2: Ihren Namen will die aus Nebra stammende Frau nicht nennen. Sie ist Pflegekraft. Früher habe sie die SPD gewählt. Ihre weiteren Anliegen: zu hohe Ukraine-Hilfen und Rüstungsausgaben. Nebra ist eine schmucke 3000 Einwohnergemeinde zwischen Erfurt und Halle an der Unstrut gelegen. Rundherum Weinberge, Streuobstwiesen und Burgen. Der Landkreis heißt daher auch Burgenlandkreis. In der Nähe steht ein riesiges Viadukt. Hier rauscht der ICE von Berlin nach München über das Unstruttal, Zwischen- und Transitland. Hier hat mehr als jeder Zweite die AfD gewählt.
4: Die AfD bleibt auch nicht. Das ist bloß jetzt mal ein Denkzettel gewesen und das ändert sich wieder.
5: Dass die Regierung mal munter wird da oben. Ja, die müssen doch mal sehen, was los ist hier. Die müssen mal horchen, wie ist es draußen.
2: Das war vor 10 Jahren. 39,5% der Stimmen in Nebra gingen damals an die AfD, an die Direktkandidatin Lydia Funke. Vor 10 Jahren das zweitbeste Ergebnis der AfD in ganz Sachsen-Anhalt. Dieses Jahr hat die AfD im Wahlkreis 40, in dem Nebra liegt, 55% der Stimmen bekommen. Nochmal 15 Prozentpunkte mehr als 2016. Aus der Protestpartei ist eine Volkspartei geworden. Funke hat diesmal nicht kandidiert. Sie ist aber noch AfD-Stadträtin in Nebra und Erstunterzeichnerin der sogenannten Erfurter Resolution des aufgelösten rechtsextremen Flügels der AfD. Das diesjährige Landtagsergebnis ist für sie keine Überraschung, sondern sei, wie Lydia Funke sagt, nur folgerichtig.
6: Ich bin auch ganz froh darüber, dass es jetzt so gekommen ist, weil eine Wende endlich her muss.
2: Wende bedeutet für sie, erklärt Lydia Funke, alleinerziehend ein Kind, als das Aufnahmegerät bereits aus ist, die massenhafte Abschiebung von angeblich kriminellen Ausländern. In Nebra im Süden Sachsen-Anhalts ist sonst aber alles im besten Zustand. Kleine Gassen mit schmucken sanierten Häusern winden sich gemütlich durch den Ort. Kein Schlagloch, kaum leerstehende Gebäude. Mitten im Stadtzentrum thront die Stadtkirche St. Georg, eine stolze Dorfkathedrale aus dem 15. Jahrhundert. Alles wunderschön. Trotzdem ist der Frust offenbar groß. Bürgermeisterin im Rathaus von Nebra ist seit 2015 Antje Szyszynski von der Linkspartei. Sie ist ratlos.
7: Also erklären kann ich mir vieles nicht. Sie sehen viel nicht, was gemacht wird. So, wir können nicht alles machen, was die Leute möchten, weil es ist ja auch ein Finanzproblem. Also im Rahmen der Möglichkeiten machen wir schon viel, muss ich ehrlich sagen. So, man kann nur spekulieren momentan, warum und weshalb. Ich nehme an, die große Bundespolitik schlägt nach unten durch.
2: Es gehe viel um Gefühle, sagt sie, um Emotionen, aber auch um fehlende Repräsentanz der etablierten Parteien. Nicht seit gestern, sondern schon seit mehr als 10 Jahren. Die SPD, die CDU, die Grünen seien nur selten hier unten im Süden des Landes, unterstreicht Rathauschefin Schischinski, bis auf die AfD, die sei immer da. Ihr Vorwurf, viele Politikerinnen und Politiker in Magdeburg und Berlin haben die ländliche Bevölkerung, die Bedürfnisse in der Provinz, komplett aus dem Blick verloren.
7: Wir fühlen uns irgendwie hinten angesetzt. Wir kämpfen um jede Arztpraxis, um jede Zahnarztpraxis, um jede Apotheke, um jede Busverbindung, um jede Zugverbindung. Uns nutzt hier auf dem Dorf ein Deutschlandticket überhaupt nichts, wenn wir keine Verbindung haben irgendwohin. Ja, also wir sind auf private Transportmittel angewiesen, sprich Pkw. Und wenn man die Spritpreise sieht, wo man sagt, also lohnt es sich überhaupt noch aufzustehen und auf Arbeit zu fahren. Es gibt auch die ländliche Bevölkerung und die wird ein bisschen sehr außen vor gelassen.
8: Ich muss sagen, ich habe die AfD nicht gewählt. Sie hat zwar viele Themen, die uns hier wahnsinnig alle ansprechen. Also jeder Wahlbrief und auch die Statements, die von der AfD kamen, die waren in der Beziehung ist schon nicht schlecht, aber ich wollte lieber die Opposition stärken ein bisschen, weil das dann doch ein bisschen sozialer zugeht und das soll auch so bleiben.
2: Auch solche Stimmen gibt es in Nebra. Doch je länger man hier unterwegs ist, umso deutlicher wird, Landesthemen spielten kaum eine Rolle. Vor allem die Bundesthemen waren für die Menschen wahlentscheidend, wie die zu hohen Spritpreise. Gewählt wird um der eigenen Vorteile wegen. Der Stendaler Politikpsychologe Thomas Kliche nennt diese Art des Wahlverhaltens, Zitat, Konsumdemokratie.
9: Die Menschen betrachten Demokratie eher als eine Art Dienstleistung. Ich wähle mal, um Macht auszuüben und dann gehe ich wieder meiner Wege. Diese Art von Werteverschiebung prägt inzwischen das Wahlverhalten von jetzt ungefähr 40-45% der Bevölkerung.
2: Die große Aufgabe sei es, diese Wähler wieder in die demokratische Mitte zu holen, um der weiteren Polarisierung einen Riegel vorzuschieben. Ein kompliziertes Vorhaben, ergänzt Kliche. Das verlorene Vertrauen wieder aufzubauen, sei eine große Herausforderung.
9: Man kann das ergänzen, indem man die Beteiligungsformen pluralisiert, also indem man mehr Möglichkeiten der Mitgestaltung einräumt, sowas wie Bürgerbudgets. Aber das bedeutet auch, die Macht zur Kommune zurückzuverteilen und viel Geld von Ländern und Bund an die Kommunen zurückzugeben.
2: Jetzt müsse die AfD liefern, sagt dieser Mann in Nebra und hofft, dass sie gewillt ist, zu regieren.
10: Die müssen jetzt Teil von den Versprechungen, was sie gemacht haben, dass auch die kleinen Leute beachtet werden, müssen sie umsetzen. Ansonsten sind sie in 5 Jahren, wenn es das nächste Mal Landtagswahlen sind, sinken sie wieder 100%. Weil die Leute die Erwartung haben, dass sich was zum Positiven ändert.
2: Er war immer Linkswähler. Jetzt hat er bei der AfD sein Kreuz gemacht. Warum? Weiß er auch nicht so recht. Denn wenn er durchrechnet, was die AfD will, dann sei das eigentlich unbezahlbar. Hat auch das Leibniz-Institut für Wirtschaftsforschung errechnet. Bei einer AfD-Regierung und der Umsetzung der Wahlversprechen würde das jährliche Defizit in Sachsen-Anhalt auf 1,9 Milliarden Euro ansteigen. Egal, sagt der 60-Jährige, die rechtsextremistische AfD solle jetzt mal zeigen, was sie drauf hat.
0: Christoph Richter über Nebra und warum dort mehr als jeder Zweite die AfD gewählt hat.

0: Grüne Politiker machen gerade Urlaub und das ist ein ganz besonderer. Da geht es quer durch die Stadt, Trepp auf, Trepp ab. Weil am 20. September in Mecklenburg-Vorpommern das Landesparlament gewählt wird, kommen kurz vor der Wahl grüne Wahlkampfurlauber aus allen Teilen Deutschlands, um im Nordosten auszuhelfen. Tobias Döppe in Rostock bekommt zum Beispiel Besuch von Katrin Haag aus Stuttgart. Sie kennt sich in Mecklenburg-Vorpommern aus, das ist ihre alte Heimat. Und Tobias Döppe kennt den Westen, denn er kommt ursprünglich aus Baden-Württemberg. Beide sind an den Haustüren unterwegs und Hannes Opel war in Rostock mit dabei.
1: Ja?
2: Ja, Tobias Döppe, Bündnis 90 Die Grünen. Ich werde nur ganz kurz hier den Menschen persönlich Infos zum Wahlkampf überreichen.
1: Also ich will nicht.
2: Genau, aber kannst du es kurz reinlassen, dann kann ich bei den anderen nochmal schauen.
1: Klingel mal beim anderen.
2: Okay.
3: Tobias Döppe und Katrin Haag stehen vor einem Rostocker Hochhaus in der Innenstadt und machen Haustürwahlkampf. Für wen sie sich einsetzen, ist schon von Weitem erkennbar. Tobias Döppe trägt ein grün leuchtendes Shirt mit dem Parteilogo auf der Brust. Auf ihren Jutebeuteln, ebenfalls in grün, steht klare Kante grün. Ihr Ziel? Ihre Partei über die 5%-Hürde bringen. Eine ältere Dame hat die Haustür geöffnet.
4: Für mich sind die Grünen scheinheilig. Ich habe tatsächlich mal grün gewählt, aber ich kann nicht auf der einen Seite für Klimaschutz und Natur und Umwelt sein und auf der anderen Seite die Luft verpesten in der Ukraine mit dem Krieg.
3: Den Einkauf in der einen Hand steht sie auf der Türschwelle. Mit der freien gestikuliert sie in die Richtung des jungen Wahlkampfteams.
4: Wo soll das enden? Letztendlich, dass alle ukrainischen Männer nachher tot sind oder was? Mhm. Wo soll das enden?
5: Die Frage ist, ob sie nicht auch sterben, wenn die Ukrainer einfach klein beigeben.
4: Nee. Man kann damit leben. Wir haben in Deutschland schließlich in der DDR damals auch damit gelebt, dass wir hier eine Besatzung hatten.
5: Aber war das wirklich ein schönes Leben?
4: Ja.
3: Katrin Haag stammt aus der DDR. Sie ist in Demmin zur Schule gegangen, dann kam der Mauerfall. Studiert hat sie Jura in Greifswald und ist dann der Liebe wegen nach Stuttgart gegangen. Sie hat sich eingelebt im Ländle, sagt sie, aber das Meer fehlt. Ein Nordkind wird sie immer bleiben. Und deshalb wollte sie auch die Grünen in MV unterstützen. Dass es nicht leicht wird, im Osten Wahlkampf zu machen, war ihr klar. Aber Ablehnung von grünen Themen gäbe es schließlich auch in Baden-Württemberg. Tobias Döppe kennt die Wahlkreise in Rostock gut. Als gebürtiger Karlsruher hat er in Berlin studiert und gearbeitet und ist vor 10 Jahren nach Rostock gezogen. Hier oben im Nordosten sei der Ton manchmal schon etwas direkter als im Südwesten, sagt er. Aber bislang ist beim Haustürwahlkampf bis auf ein paar Pöbeleien immer alles gut gegangen.
2: Die überwiegende Mehrzahl der Gespräche sind interessiert und freundlich. So. Und das ist ja auch das Schöne, so zu merken, wenn man dann mit Menschen spricht, da wo man vielleicht auch mal unterschiedlicher Meinung sind, aber dass man darüber ins Gespräch kommt.
3: Doch diese direkten Gespräche brauchen Zeit und Personal. Mecklenburg-Vorpommern kommt gerade mal auf 1.700 Mitglieder, einer der kleinsten Landesverbände Deutschlands. Baden-Württemberg kommt dagegen auf knapp 25.000. Katrin Haag ist aus Stuttgart angereist, weil sie ihre Heimat nicht einfach der AfD überlassen will.
6: Ich habe tatsächlich Sorge, dass eine rechte Partei, also die AfD, die Mehrheit bekommt und dass mein Heimatbundesland, das finde ich immer noch das schönste Bundesland von allen ist, keine Zukunft dadurch bekommt. Ich wollte nicht irgendwann sagen, ach hätte ich doch und deswegen bin ich hergekommen und mache dieses Wochenende Haustürwahlkampf.
3: Und sie ist nicht allein.
7: Ich bin Philipp aus Recklinghausen.
3: Eine knappe Stunde zuvor in der grünen Hauptzentrale in Rostock. Vorstellungsrunde.
8: Thomas aus Berlin.
9: Silvia aus Berlin, ursprünglich aus Thüringen.
3: In einer großen Wohnküche mit einem Lehmofen sitzen 20 Menschen um einen runden Tisch. Es riecht nach Kürbissuppe und Kaffee. Auf dem Boden und auf Schränken liegen Transparente, Schilder, Wahlkampfmaterial. Bis zu 1.000 Grünen-Mitglieder aus anderen Bundesländern unterstützen den diesjährigen Wahlkampf in Mecklenburg-Vorpommern.
2: Wer hat denn schon mal so Haustürwahlkampf gemacht, dass ich so weiß? Einige, aber auch nicht alle.
3: Tobias Döppel erklärt die wichtigsten Regeln für den bevorstehenden Einsatz. Er ist erst seit ein paar Monaten Mitglied bei den Rostocker Grünen. Erfahrung im Haustürwahlkampf hat er aber bereits. Zuerst die Treppe hoch, nach ganz oben laufen, zu Atem kommen und dann nach unten durcharbeiten. Wird man weggeschickt, kann man dann ein Stockwerk tiefer weitermachen. Niemals eine Wohnung betreten und vor allem mobilisieren, nicht überzeugen.
2: Also es geht darum, Menschen, die schon prinzipiell so, ne, in unserer Reichweite sind, die sich grundsätzlich vorstellen können, Grüne zu wählen, nochmal so zu erinnern, den Push zu geben. Und so blöd es klingt, so ein bisschen ist jetzt auch die Idee, ist eure Zeit gut einzusetzen, dass es halt in gewisser Weise auch um Geschwindigkeit geht.
3: Das Wahlkampftandem Katrin Haag und Tobias Döppel ist kurze Zeit später an der sogenannten Holzhalbinsel angekommen. Hier hat die städtische Wohnungsgesellschaft vor 8 Jahren ein neues Quartier direkt am Fluss Warnow eröffnet. U-förmig stehen die 5- bis 6-geschossigen Wohnblöcke frei nebeneinander. Fassade mit Klinkerriemchen, Tiefgaragen, Geothermie. Jede der 170 Wohnungen mit Blick aufs Wasser. Auch der begrünte Gemeinschaftshof öffnet sich nach Norden zum Stadtfluss. Man kann sagen, das Gegenteil von einem Brennpunkt. Womöglich klappt die Mobilisierung hier besser.
1: Hallo.
10: Hallo.
1: Guten Tag. Bündnis 90 Die Grünen würden ihn gerne.
10: Danke.
1: Schönen Tag. Schön.
3: Die beiden arbeiten sich durch 2 Hochhäuser. Stock für Stock, Tür für Tür. Viele bleiben geschlossen. Dann hängen sie an die Klinken kleine Botschaften, wie im Hotel. Als Zeichen, dass jemand da gewesen ist. Die Grünen natürlich. An den Türen, die aufgehen, stehen mal mehr, mal weniger begeisterte Rostocker. Für Katrin Haag ist das manchmal gar nicht so leicht.
6: Also ich finde es schwierig, diese positive Energie aufrechtzuerhalten, wenn du halt so, ja vor allem so, ja nee, von euch will ich nichts bekommen. Das ist schwierig.
3: Doch statistisch gesehen ist nichts so effizient wie der Haustürwahlkampf. Inzwischen stehen die beiden draußen, werfen Infomaterial in die Briefkästen. Die Bilanz für dieses Haus? Gar nicht so schlecht.
2: 12 zu 17 dann.
6: Ist trotzdem eine gute Quote.
3: 12 geöffnete Türen, 17 verschlossene. 12, das ist die Schallgrenze. 12 offene Türen bedeuten ungefähr eine Stimme mehr an der Wahlurne für die Grünen. Das haben zumindest die Statistiken aus dem letzten Kommunalwahlkampf ergeben. Und deshalb machen die beiden weiter. Mit dem nächsten Hochhaus, Stock für Stock, Tür für Tür. Hinter der nächsten könnte ja noch ein Wähler oder eine Wählerin stehen.
6: Ich habe die Hoffnung, dass die Grünen gut über die 5% kommen, in den Landtag reinkommen und mit den anderen demokratischen Parteien eine stabile Regierung bilden können.
2: Durch gute Politik, durch persönliche Gespräche, die Menschen wieder zu gewinnen, die Sorgen ernst zu nehmen und trotzdem aber zeigen, dass das Rechtspopulismus, Rechtsextremismus keine Antwort ist.
0: Hans Opel über Wahlkampfurlauber der Grünen in Rostock.

0: Wem gehört die Straße? Diese Frage war das Hauptthema im Berliner Wahlkampf vor 3 Jahren, als die Wiederholungswahl anstand. Auto oder Fahrrad? Fast schon eine Art Kulturkampf. Damals gewann die CDU und versprach eine verkehrspolitische Wende, denn die rot-rot-grüne Vorgängerregierung hatte ein Mobilitätsgesetz verabschiedet, was dem Rad- und Fußverkehr und dem ÖPNV absoluten Vorrang einräumen sollte. In diesem Wahlkampf ist die Verkehrspolitik nicht mehr das allerwichtigste Thema für die Wahl am 20. September, aber immerhin wichtig und gestritten wird weiterhin. Beispielsweise um rot-rot-grüne Radwege, die mit einer CDU zurückgebaut werden sollen. Dieter Nürnberger war für uns im Berliner Wahlkampf unterwegs.
1: Wir haben diesen Radweg hier 2020 erreicht. Der ist jetzt seit 6 Jahren in Benutzung mit dramatisch gestiegenen Nutzerinnenzahlen. Und wir wollen einfach, dass der bleibt und jetzt nicht zunichte gemacht wird.
2: Eberhard Brothage steht in Berlin-Charlottenburg an der Kantstraße. Seit 6 Jahren gibt es hier einen gelb markierten, separaten Fahrradweg, direkt neben dem Bürgersteig. Daneben eine Park- und Ladezone und der fließende Autoverkehr in der Mitte hat hier nur noch eine Spur pro Richtung. Brothage ist Berliner Landesvorsitzender des Allgemeinen Deutschen Fahrradclubs. Und zusammen mit mehreren Dutzend Mitstreitern demonstriert er inzwischen jeden Montagnachmittag zur Rushhour mit einer kleinen Fahrraddemo für den Erhalt des Radweges, der zu Beginn der Corona-Pandemie angelegt wurde, als immer mehr Berliner auf das Rad umstiegen. Doch nun scheinen die Tage dieses Radweges gezählt. Denn seit Anfang September gibt es eine Anweisung der CDU-geführten Verkehrsverwaltung, den Radweg durch eine gemeinsame Bus- und Fahrradspur zu ersetzen. Für den ADFC-Vorsitzenden ein Rückschritt.
1: Das ist kein Radweg, das ist ein Busstreifen, auf dem dann bis zu 300 Radfahrende pro Stunde mit den Bussen, die hier 10-12 Mal in der Stunde kommen, sich mitbewegen sollen. Das Einzige, was dann mit erreicht wird, ist Parkstreifen entlang der gesamten Kantstraße. Kein Parkplatz darf weg, das ist die Politik der CDU, seitdem sie vor etwas über 3 Jahren ins Amt gekommen ist.
2: Auch anderswo in der Stadt müssen Radwege teilweise wieder zurückgebaut werden. Ausgerechnet in Berlin, wo 2018 das Mobilitätsgesetz verabschiedet wurde, das bundesweit Schlagzeilen machte. Denn darin wurde erstmals festgeschrieben, dass in der Planung nicht der Autoverkehr Vorrang haben soll, sondern der ÖPNV, Fahrrad- und Fußverkehr. Die Ziele des damaligen rot-rot-grünen Senats, mehr Verkehrssicherheit, mehr Klimaschutz und den öffentlichen Raum neu gestalten. Lange her, denn seit 2023 regieren CDU und SPD und das Mobilitätsgesetz wurde inzwischen reformiert. Und Verkehrssenatorin Ute Bonde formuliert seitdem ganz andere Ansprüche einer Mobilitätspolitik.
3: Ohne eine gute Mobilität kann Wirtschaft nicht wachsen. Und das müssen wir uns alle jederzeit und jeden Tag vergegenwärtigen.
2: Der CDU-Politikerin gingen einzelne Vorgaben des ursprünglichen Mobilitätsgesetzes zu weit. Etwa, dass an jeder Hauptverkehrsstraße der Bau eines sicheren Fahrradweges geprüft werden sollte. Ute Bonde hat andere Prioritäten.
4: Ich bin totaler Befürworter, die Radverkehre in die Nebenstraßen zu bringen.
2: Im Berliner Wahlkampf spielte die Verkehrspolitik diesmal keine Hauptrolle mehr. Doch Beispiele wie der geplante Wegfall des Fahrradweges an der Kantstraße sorgen weiterhin für viel Streit zwischen dem Senat und den Bezirken in der Hauptstadt, die traditionell den Autoverkehr mehr einschränken wollen. Die Kritik am Senat kommt vor allem von den Grünen und der Linken und natürlich von Fahrradverbänden. Die SPD hingegen stimmte dem reformierten Mobilitätsgesetz als derzeitiger Regierungspartner der CDU zu. Auch Wirtschaftsvertreter applaudierten. So wurde das Gesetz beispielsweise um Vorgaben für den Liefer- und Wirtschaftsverkehr erweitert. Zufriedenheit deshalb bei Sven Weikert, dem stellvertretenden Geschäftsführer der Unternehmensverbände Berlin-Brandenburg.
5: Wir haben beispielsweise zusammen mit dem Bauverband festgestellt, dass pro Wohnung, die wir hier bauen, pro 3-Zimmer-Wohnung 155 Tonnen Material durch die Stadt transportiert werden. Wir haben über 1000 Rettungsfahrten der Feuerwehr am Tag und 16 Millionen Kilometer mit dem Pkw für Pflegedienste. Das muss funktionieren.
2: Der Wirtschaftsverkehr spielte im ursprünglichen rot-rot-grünen Mobilitätsgesetz von 2018 kaum eine Rolle, kritisiert Weikert. Das habe sich dank der CDU-Politik geändert. Im Wahlkampf wird somit viel über den Stellenwert einzelner Verkehrsmittel gestritten, ebenso über bezirkliche Projekte wie etwa das Aufstellen von Pollern, um verkehrsberuhigte Zonen besser zu schützen. Allerdings möchte CDU-Senatorin Ute Bond auch hier künftig mehr Mitspracherechte gegenüber den Bezirken politisch durchsetzen.

0: wiederum können wir wirklich den Straßenraum auch so verteilen, dass wir für den Radverkehr, für den Lieferverkehr Platz haben. Also den ÖPNV so zu entwickeln, dass er länderübergreifend funktioniert.
1: Nach der Wahl am Sonntag werden vermutlich drei Parteien für eine Regierungsbildung benötigt, weshalb einiges für eine Rückkehr der Grünen in den Berliner Senat spricht. Spitzenkandidat Werner Graf will auf jeden Fall wieder den Fahrradverkehr stärken. Konkret die Prioritätensetzung des rot-rot-grünen Mobilitätsgesetzes von 2018 will er fortschreiben und das Gesetz künftig rechtlich besser absichern. Beispielsweise mit einem Verbandsklagerecht. Eine Breitseite gegen die CDU, Werner Graf.
2: Das ist ein Gesetz, das natürlich die Verwaltung bindet. Die Verwaltung plant auch danach. Aber wenn sie wieder andere politische Vorgaben bekommen, können sie das auch falsch umsetzen gegen das Gesetz. Also wir hätten es gerne einklagbar.
1: Was sich schon etwas nach einer verkehrspolitischen roten Linie für die Grünen anhört. CDU-Spitzenkandidat Stefan Evers, immerhin ein möglicher Koalitionspartner, ging auf diese Forderung bisher zumindest nicht direkt ein.
3: Wenn ich gefragt werde, Auto oder Fahrrad, sage ich immer ja.
4: Dieter Nürnberger über die Verkehrspolitik im Berliner Wahlkampf.

0: Es ist eine ganz alte Tradition. Sie kommt aus dem Mittelalter und sie ist eine wunderbare Lösung für alte Jahrgänge. Weinanbau nicht um reich zu werden, sondern um Seniorenunterkünfte zu finanzieren. Leider heute in vielen Gegenden vergessen. In Würzburg ist der Weinbau seit 710 Jahren fleißig im Gange. Dort wird damit eine Einrichtung für würdige Pflege älterer Menschen betrieben. Das Bürgerspital, eine Stiftung und noch mehr. Wein macht gesellig. Das stimmt in Würzburg ganz und gar, sagt unser Bayern-Korrespondent Tobias Krone über dieses uralte Sozialwesen.
1: Der Doktor hat gesagt, ich hätte gute Gene und er traut mir zu, 100 Jahre alt zu werden. Sag ich, ja, da habe ich ja schöne Aussichten. Immer noch 10 Jahre Zeit, oder?
2: Noch ist Maria Beck erst 90 Jahre alt. Und obwohl sie schon 15 Jahre hier im Pflegeheim Ehehaltenhaus St. Nikolaus wohnt, gibt es bei ihr noch keinen Pflegebedarf.
1: Ich habe nie geraucht und gesoffen habe ich auch nicht, ne? Das wird auch wegen die Ursache sein. Nur mal ein normales Leben, sagen wir mal, ne?
2: In jungen Jahren verband die Würzburgerin den Begriff Bürgerspital eher mit dem Wein des gleichnamigen Kellers. Zu dem kommen wir später. Doch der Wein, der auf den steilen Hängen am Stadtrand wächst, er sorgt nicht nur für Identität und ein gewisses internationales Renommee, sondern auch für die ältere Bevölkerung hier, die in 5 Senioreneinrichtungen über die Stadt verteilt lebt. Der Gewinn aus dem Weinverkauf kommt ihnen zugute.
1: Jeden Sonntag kriegen die alten Leute einen Schoppen, wenn sie wollen. Gell? Ja, ja. Wir machen auch Feste, wo man dann einen Federweise kriegen und so. Wenn er süß ist, trinke ich auch einmal ein wenig. Nicht viel, aber doch. Aber er muss süß sein.
2: Seit 710 Jahren versorgt Wein die SeniorInnen Würzburgs. Zunächst ließen hier im sogenannten Ehehaltenhaus Bürger ihr Gesinde nach dessen Dienstzeit versorgen. Heute ist das Heim Teil der Stiftung Bürgerspital, die anders als private Pflegeheime mit der Versorgung der Senioren keine Gewinne erzielt. Zahlen will man bei der Stiftung nicht nennen. Gearbeitet wird wohl kostendeckend. Auf Anfrage verrät man nur so viel. Finanzielle Förderung von außen gäbe es keine. Und so darf sich die Stadt Würzburg glücklich schätzen, dass die Hauptlast im Sozialen 2 große Weingüter übernehmen. Neben dem Juliusspital mit seinem Krankenhaus das Bürgerspital. 2 Kilometer vom Pflegeheim entfernt in der Innenstadt von Würzburg führt der Weingutsleiter Karl Brandt hinunter in einen der größten Weinkeller Deutschlands.
3: Jetzt gehen wir den Kellertreppen runter und Sie riechen schon, es riecht nach Gärung. Also die schönste Zeit, um in einen Weinkeller zu gehen, ist jetzt.

0: Na, jetzt gärt's, es riecht nach Frucht, es riecht nach Riesling, ersten Gewächsen, großen Gewächsen, also was ganz, ganz Tolles.
1: Oben steht noch der Container mit dem Trester, den zerdrückten Traubenresten. Erst am Vortag haben die 45 polnischen ErntehelferInnen ihre Arbeit beendet.
0: Wir haben die schnellste Lese gehabt, die wir je gesehen haben und auch die früheste. Also wir haben am 24. begonnen, August, und sind jetzt komplett fertig mit unseren 120 Hektar Weinbau. Heiß, schnell, aber gut. Turbolese mit viel Trockenheit im Jahr 2026. Top-Qualitäten. Früh dran sein mit der Lese, dass wir nicht zu viel Alkohol haben. Das Alkoholbewusstsein ist anders geworden. Und geringere Erträge, aber hohe Qualität.
1: Karl Brandt führt an den meterhohen Holzfässern vorbei, teils 70 Jahre alt. Hier lagert der Wein der bekanntesten Lage, vom sogenannten Stein, dem Hang, der gleich gegenüber dem Würzburger Hauptbahnhof liegt. An einem Fass setzt er einen Gärverschluss mit Wasser auf.
0: Bester Silvaner, den wir haben, aus der Monopollage Würzburger Steinhafe, unser Silvaner, großes Gewächs.
2: Und was hören wir da jetzt?
0: Wir hören jetzt die Gärgeräusche. Also der Zucker, der hat jetzt angefangen zu gären. Und da sieht er, ist ganz kräftig unterwegs. Er freut sich, wird warm. Ne? Und wir hoffen auch, dass am Ende richtig fränkisch trocken wird.
1: Seine Weine behandelt der Weingutsleiter wie Lebewesen. Und die wertvollsten und ältesten schlummern hinter Gittern in der Schatzkammer. Karl Brandt deutet auf eine staubige Flasche.
0: Da haben wir sie jetzt, den Wein aus der Zeit Kaiser Karls, Martin Luther, Shakespeare, ein 1540er Steinwein.
1: Dieser Wein, fast 500 Jahre alt, ist noch in einer länglichen Flasche abgefüllt. Seit genau 300 Jahren werden die teureren Weine Frankens in den niedrigeren, bauchigen Flaschen abgefüllt, den sogenannten Boxbeuteln. Begonnen hat diese Tradition hier, im Bürgerspital.
0: Wie in einem tollen Krimi gibt es bei dieser Boxbeutelgeschichte die Schurken, die Ganoven, das waren die Würzburger Gastwirte, die den Wein mit Wasser gemischt haben. Ne? Dann ein Markenzeichen oder den Kriminellen das Handwerk legen, das war das Bürgerspital. Wir haben die Bürgerspitalweine dann in diese Flasche gefüllt und mit einem Siegel der Stadt Würzburg und vom Bürgerspital verschlossen. Und so wusste jeder, da drinnen ist der reine Steinwein, der reine Wein des Bürgerspitals. Und was bleibt am Ende? Ein Markenzeichen, vor 300 Jahren schon, das heute noch seinesgleichen sucht. Und deshalb füllen wir einen Großteil unserer Weine auch noch in diese Flaschenform.
1: 700.000 Liter Wein produziert das Bürgerspital hier unten im durchschnittlichen Jahr, macht 1 Million Flaschen. In diesem Jahr wird es wegen der Trockenheit ein Drittel weniger. Verkosten kann man die Erzeugnisse eine Etage höher in der Weinstube. Oder, wer weniger Geld hat, im Hockerle, einer kleinen Gaststube ohne Tische. Dafür Bänke entlang der Wände mit kleinen Abstelltischchen, wo diesen Vormittag noch wenige Gäste sitzen.
3: Das Hockerle ist eine uralte Einrichtung des Bürgerspitals. Und die Leute aus dem Altenheim hatten die Möglichkeit, hier ihre 2 bis 3 Tagesschuppen zu bekommen, die sie also kostenlos bekamen, wenn sie in diesem Altenheim wohnhaft waren. Und in Unterfranken sitzt man nicht, sondern man hockt. Und deswegen heißt das nicht hier eine Sitzstube oder sowas, sondern eben das Hockerle.
1: An der Theke haben sich diese Frau und ihre Freundin einen Schoppen geholt. Für ein paar Euro. Ihre Brotzeit haben sie sich mitgebracht. Das ist hier ganz ausdrücklich erlaubt. Das Hockerle in Würzburg soll das sein, was der Biergarten in München ist. Ein Ort für alle. Ob den Leuten hier bewusst ist, dass man für den sozialen Zweck trinkt?
3: Da bin ich mir jetzt nicht sicher, ob das jedem so bewusst ist, der hierher kommt. Ich habe eher den Verdacht, dass man hierher kommt, weil der Wein so schön billig ist und weil man eben, wie gesagt, ganz toll schnell Kontakte knüpfen kann oder seine alten Kontakte wieder trifft. Aber die Grundidee, dass man diese Dinge anbietet, weil sie der Allgemeinheit zugutekommen, die ist schon, schwebt schon immer überall dem drüber.
1: Schon bald füllt sich das Hockerle mit Menschen, die hier ihre Mittagspause machen. Und mit dem Duft von Wein und Zwiebelkuchen.
3: Man trifft hier eine ganze Menge Leute, die also wirklich Hockerle als Sozialstation auch benutzen, um sich zu treffen, um miteinander zu plaudern und Ähnliches zu machen. Und für die ist es wirklich ein wöchentliches, vielleicht sogar für manche ein tägliches Ritual.
4: Tobias Krone berichtete über das Bürgerspital des Hockerle und eine Weinlese mit besonderem Auftrag in Würzburg. Das Ganze war für unser DLF-Magazin hier in der Radionacht.

0: 3 Minuten vor 3 haben wir es und wir haben ja schon viel über die Wahl am Sonntag, unter anderem in Mecklenburg-Vorpommern gesprochen. Ganz egal, wie es da ausgeht, eins wird immer bleiben. Es ist ein toller Ort, um Sterne zu gucken. Warum erklärt ihn jetzt Dirk Lorenzen in unserer heutigen...
1: Sternzeit, 18. September. 4000 Sterne über Mecklenburg-Vorpommern. Für Jahrmilliarden waren die Nächte auf der Erde stockdunkel. Nur der Mond erhellte die Nachtstunden. Inzwischen aber ist ein makelloser Sternenhimmel eine seltene Sehenswürdigkeit. Ein wunderbar funkelndes Firmament wölbt sich über den Naturpark Nossentiner Schwinzer Heide. Der liegt zwischen Plau am See, Waren an der Müritz und Güstrow. Die Organisation Dark Sky International hat diese Region offiziell als Sternenpark zertifiziert. Sie fördert den umsichtigen Umgang mit künstlicher Beleuchtung und zeichnet Gegenden aus, die sich dem Schutz der dunklen Nacht verpflichtet fühlen. Etliche Gemeinden im Sternenpark haben die Straßenbeleuchtung umgestellt. Die Laternen geben nun warmes Licht ab, strahlen nur nach unten und verfügen über Bewegungsmelder. Sie dimmen deutlich herunter, wenn kein Mensch in der Nähe ist. Die Umrüstung kostete zwar Geld, aber das macht sich nach wenigen Jahren durch den geringeren Stromverbrauch der Lampen bezahlt. Lohn des Einsatzes bei perfekten Bedingungen lassen sich in klarer Nacht über der Nossentiner Schwinzer Heide mit bloßem Auge bis zu 4000 Sterne am Himmelszelt entdecken. 9 öffentlich zugängliche Beobachtungsplätze laden zum staunenden Blick nach oben ein. An allen gibt es bequeme Liegemöglichkeiten, Sternkarten, Informationstafeln und ein Hörerlebnis, welches zum Nachdenken über den Nachthimmel einlädt. Dunkle Nächte sind nicht nur für das Firmament gut, sondern auch für Menschen und Tiere. In Mecklenburg-Vorpommern kann man bestens nach den Sternen greifen.
0: Dirk Lorenzen war das mit der Sternzeit. Und gleich um nach 3 nehme ich Sie dann mit raus in die Welt, wie immer um die Zeit. Und zwar geht's heute zu unseren Nachbarn nach Tschechien.

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1: Drei Uhr, die Nachrichten. In Russland hat die Parlamentswahl begonnen, die bis Sonntag dauern wird. Ein klarer Sieg der Regierungspartei Geeintes Russland gilt als sicher. Eine echte Opposition ist nicht zugelassen. Es ist die erste Wahl der Staatsduma seit Beginn des russischen Angriffskrieges im Frühjahr 2022. Die Abstimmung findet erstmals auch in den von Russland kontrollierten Teilen der völkerrechtswidrig annektierten ukrainischen Regionen Luhansk, Donetsk, Saporischia und Cherson statt. Kremlchef Putin stellt die Wahl als Votum für einen Sieg des Landes im Ukraine-Krieg dar. Die Partei Jabloko, die den Krieg ablehnt, wurde im August als letzte Oppositionskraft von der Wahl ausgeschlossen. Die russische Politologin Jekaterina Schulmann, die seit 2022 im deutschen Exil lebt, sagte dem Bayerischen Rundfunk vor einigen Tagen, die Behörden beobachteten genau, wer wählen gehe. Zitat: So weiß das System, wer bereit ist mitzumachen und wer vielleicht weniger bereit ist. Die US-Regierung hat den Bericht einer Untersuchungskommission des UNO-Menschenrechtsrates zu möglichen Kriegsverbrechen des US-Militärs im Iran zurückgewiesen. Eine Sprecherin des Weißen Hauses sagte, die einzige Partei, die in diesem Konflikt Kriegsverbrechen begangen habe, sei das iranische Regime, das tausende Bürger ermordet, Amerikaner im Ausland getötet und Terrorakte in der Straße von Hormus verübt habe. Zuvor hatte die unabhängige UNO-Mission für den Iran erklärt, es gebe hinreichende Gründe für die Annahme, dass die USA für den Beschuss einer Schule und einer Sportstätte im Iran verantwortlich seien. Allein bei dem Angriff auf die Schule Ende Februar wurden nach iranischen Angaben mehr als 150 Menschen getötet, vor allem Kinder. Vertreter von Bund und Ländern beraten nach einem Medienbericht angesichts der hohen Kraftstoffpreise über mögliche Entlastungen. Das Portal Table Briefings meldet, die Teilnehmer seien neben Bundeskanzler Merz und Finanzminister Klingbeil die Ministerpräsidenten von Niedersachsen und Rheinland-Pfalz. Auch die Fraktionschefs der Koalition tauschten sich aus. Derzeit wird über verschiedene Vorschläge diskutiert. Bundeswirtschaftsministerin Reiche plädiert für einen Steuerrabatt und hält Direktzahlungen an Geringverdiener für denkbar. Klingbeil setzt sich für eine Übergewinnsteuer ein, mit der krisenbedingte Profite bei den Einnahmen der Mineralölkonzerne abgeschöpft werden könnten. Die saarländische Ministerpräsidentin Rehlinger hat ihren Vorschlag zur Deckelung des Eigenanteils an den Pflegekosten konkretisiert. Die SPD-Politikerin sagte dem Deutschlandfunk, zum einen könnte die Beitragsbemessungsgrenze der Pflegeversicherung angehoben werden, sodass Besserverdienende prozentual mehr einzahlten. Zum anderen warb sie für einen Solidarausgleich zwischen der gesetzlichen und der privaten Pflegeversicherung. So könne man pflegebedürftige Menschen und deren Angehörige entlasten, aber auch die Kommunen, die mit Sozialhilfen finanziell einspringen. Der Verband der privaten Krankenversicherung hält einen Finanzausgleich für verfassungswidrig. Rehlinger hatte kürzlich ins Spiel gebracht, den Eigenanteil für Pflegebedürftige bei 1.500 Euro zu deckeln. Das Saarland will nun auf Bundes- und Länderebene für den Vorschlag werben. Anfang Juli lag der Eigenanteil für das erste Jahr im Heim im bundesweiten Schnitt bei mehr als 3.360 Euro pro Monat. Im Wahlkampf in Berlin hat es nach Recherchen des Senders RBB in der Zeit von Anfang August bis Mitte September hunderte Straftaten gegen die teilnehmenden Parteien gegeben. Der RBB bezieht sich auf eine Statistik der Polizei. Daraus geht hervor, dass sich die meisten Straftaten gegen die AfD richteten. So gab es beispielsweise insgesamt 39 Angriffe auf Parteimitglieder und Wahlkampfhelfer. In 18 Fällen waren Anhänger der AfD betroffen, Grüne und Linke jeweils in 8 Fällen. Erfasst wurden Beleidigungen, Einschüchterungen und auch Fälle von körperlicher Gewalt. In mehr als 1.200 Fällen wurden Wahlplakate beschädigt, was unter den Straftatbestand der Sachbeschädigung fällt. Auch hier war die AfD mit 801 Fällen das häufigste Ziel. In Berlin wird am Sonntag das Abgeordnetenhaus neu gewählt, in Mecklenburg-Vorpommern der Landtag. Das Wetter: in der Nacht im Südosten wolkig, örtlich Nebel, sonst wechselnd bis stark bewölkt und etwas Regen, Abkühlung auf 13 bis 6 Grad. Tagsüber wechselnd bewölkt mit heiteren Abschnitten, im Norden auch Schauer. 17 bis 23 Grad. Das waren die Nachrichten.
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2: Die Leute kaufen aus zwei Motivationen Gold: Angst oder Gier.
3: Und genau so sagt es ein Goldhändler in Österreich. Und gerade scheint von beidem genug da zu sein. Der Goldpreis ist hoch, die Nachfrage ebenfalls. Und wenn tief unter der Erde plötzlich mehr davon vermutet wird, also von diesem Gold, als bisher gedacht, ja, dann wird's natürlich interessant. Und genau das passiert im tschechischen Altvatergebirge. Tschechien baut bisher kaum eigenes Gold ab. Das könnte sich aber ändern, was dort im Boden liegt. Und wer es gerne herausholen möchte, das ist jetzt unser Thema hier in der Radio Nachts. Ich bin Julian Cooper und begleite Sie durch diese Nacht.

0: der Europäischen Union, da wird nur an wenigen Orten Gold abgebaut. Tschechien könnte bald dazukommen. Im Altvatergebirge haben neue Untersuchungen gezeigt, dass da offenbar mehr Gold lagert als bisher gedacht. Das weckt natürlich Interesse, denn bei einem hohen Goldpreis, da können Vorkommen plötzlich attraktiv werden, die man früher gar nicht angefasst hätte und gesagt hätte, ja, lohnt sich nicht. Aber Goldabbau bedeutet eben auch Eingriff in Landschaft und Natur. Unsere Korrespondentin Marianne Allweis war im Altvatergebirge unterwegs.
1: Der Eingang zur Goldmine ist mit einer massiven Gittertür verschlossen.
2: Es kommt richtig kalt und windig hier raus aus dem Stolleneingang. Und es ist feucht und zugig.
1: Der Hackelbergstollen ist einer von vielen im Querberg im Altvatergebirge. Im Prinzip ist der gesamte bewaldete Hügel untertunnelt. Er liegt in der Nähe der Kleinstadt Zlaté Hory. Übersetzt heißt sie Goldene Berge. Bis 1945 lebten hier vor allem Sudetendeutsche. Den Ort nannten sie damals Zuckmantel. Gold und andere Metalle wurden hier schon vor mehr als 900 Jahren abgebaut, erzählt der Geologe Tomasz Zsitny. Seit 2022 leitet er neue Bohrungen, um eine Machbarkeitsstudie vorzubereiten. Vor einer Werkstatt in der Nähe des Stollens sind Steingruben auf einem langen Tisch ausgebreitet und beschriftet. Daneben kleine und größere graue Erzbrocken, die golden schimmern.
3: Diese Erkundungsbohrung hat uns ziemlich überrascht, da wir nicht damit gerechnet hatten, so viel Gold zu finden. Im ersten Abschnitt gibt es eine reiche Zink- und Bleiverarzung. Außerdem makroskopisches Gold, das man mit bloßem Auge erkennen kann. Der Rest des Bohrlochs war zwar schon weniger ergiebig, aber dieser Abschnitt hat uns doch sehr gefreut.
1: 11 Tonnen Gold dürfte es hier geben. Mindestens. Rund die Hälfte davon könnte wirtschaftlich sinnvoll abgebaut werden, erklärt der Geologe vom staatlichen Bergbaukonzern Diamo. Die Bohrungen vor einem Jahr hätten nur ein Goldvorkommen von knapp 4 Tonnen ergeben. In ganz Tschechien liegen mehr als 77 Tonnen, deren Gewinnung rentabel wäre, schätzt der tschechische Geologische Dienst. Aber Zlaté Hory sei aus anderen Gründen relevant.
4: Ale jsou tam střety zájmů.
3: In den reichhaltigeren Goldlagerstätten im böhmischen Massiv gibt es Interessenkonflikte, weil das Gold dort nur sehr schwer aufbereitet werden kann und mit Cyanid behandelt werden müsste. Das ist in Tschechien verboten. Außerdem gibt es dort Bedenken wegen des Naturschutzes. Hier lässt sich das Erz leicht aufbereiten und wir können es abbauen, ohne der Natur großen Schaden zuzufügen. Daher hat diese Goldmine ein großes Potenzial.
1: In Zlaté Hory könnte man das vorhandene Bergwerk nutzen. Ein neues zu eröffnen dauere weltweit im Durchschnitt 18 Jahre. Fast die komplette Förderung würde hochtechnisiert unter Tage stattfinden, das Klären des Wassers inzwischen auch, so der Geologe. Über der Erde müsste zwar eine neue Aufbereitungsanlage entstehen, allerdings auf dem Konzerngelände. Außerdem spreche der hohe Goldpreis für den Wiedereinstieg in den Abbau, argumentiert der Staatskonzern. Der niedrige Goldpreis war in den turbulenten Nachwendejahren ein Grund für das Aus des Bergbaus im Altvatergebirge 1993. Die subventionierte Förderung in tieferen Schichten mit weniger Goldgehalt lohnte sich nicht mehr. Sensationelle Goldaggregate wie im 16. Jahrhundert wurden nicht mehr gefunden. Die Goldausbeute betrug seit dem Mittelalter insgesamt schätzungsweise 5 Tonnen. Gold und andere Metalle machten die Gegend und große Teile des heutigen Tschechiens einst reich, hinterließen aber auch tiefe Narben in der Natur und der kollektiven Erinnerung. Deutlich wird das im Bergbau-Freilichtmuseum von Zlaté Hory.
5: Guten Tag, mein Name ist Lia Paulova und ich werde Sie heute führen. Die erste Bergbausiedlung stammt aus dem 12. Jahrhundert. Der Legende nach hat sich ein Ritter am Querberg ausgeruht, als ein Zwerg aus dem Berg erschien und sein Schwert durch eine Berührung in Gold verwandelte. Seitdem herrschte hier reges Treiben.
1: Zlaté Hory war seit dem Mittelalter ein Zentrum für den Gold- und Kupferabbau. Viele Bergregionen in Schlesien, Böhmen und Mähren waren für ganz Europa bedeutsam für die Gewinnung von Gold und Silber. Der US-Dollar hat seinen Ursprung in Böhmen. Hier wurde im 16. Jahrhundert der erste sogenannte Taler geprägt. Später kam der Abbau von Stein und Braunkohle dazu, im 20. Jahrhundert Uran. Doch der Bergbau fand unter harten Bedingungen statt, erklärt die Schülerin Schülerin bei der historischen Bierglocke.
5: Man nannte sie Bierglocke, weil der Wirt sie abends um 10 läutete, um zu signalisieren, dass er den Bergleuten kein Bier mehr ausschenken durfte, damit sie am nächsten Morgen fit waren. Die Jungen schickte man schon ab 6 Jahren für 12 Stunden am Tag in die Gruben. Die Mädchen halfen bis zum Alter von 15 Jahren im Dorf. Ab 15 mussten sie dann auch in den Bergwerken arbeiten. Ich müsste das ab diesem Jahr also auch schon tun.
1: Bergleute wurden oft nur 35 Jahre alt, erzählt Lea. Noch im 20. Jahrhundert seien viele früh an Krebs gestorben. Auch nach der Schließung der Goldmine vor 33 Jahren durften Kinder nicht im Goldbach spielen. Er galt als vergiftet durch das Grubenwasser. Staub aus den Klärschlammanlagen verschmutzte noch lange die Luft. Eingestürzte Schächte haben tiefe Krater hinterlassen.
5: Ich halte neuen Goldabbau für falsch, besonders jetzt, wo sich die Natur nach so langer Zeit endlich erholt hat. Wir hatten ja außerdem Überflutungen und den Borkenkäfer, wegen dem so viele Wälder gefällt werden mussten. Ich glaube nicht, dass der Bergbau mit Maschinen heute weniger Schaden anrichtet, eher mehr. Ich will nicht, dass es wieder von vorne anfängt.
1: Als die Goldmine 1993 geschlossen wurde, entstand im Freilichtmuseum die Tradition der Goldwaschwettbewerbe. Selbst Europa- und Weltmeisterschaften wurden schon in Zlaté Hory ausgetragen. Auch ohne Wettkämpfe können sich Besucherinnen und Besucher als Goldgräber versuchen und ihre Funde in einem speziellen Goldwaschbecken säubern. Radim Wilczek und seine Familie hatten dabei kein Glück. Zur neuen Goldförderung hat er eine klare Meinung.
6: Ich lebe in Kutná Hora, wo Silber abgebaut wurde. Ich bin eindeutig dagegen. Schauen Sie sich doch mal diese wunderschöne Landschaft an. Es wäre schade um Sie. Gold wird vor allem in China und anderswo abgebaut, wo die Umwelt schon zerstört ist. Diese Berge hier sollte man schützen.
1: Das Altvatergebirge hat sich zu einem beliebten Ausflugsziel, vor allem für Besucher aus Tschechien, aber auch aus Polen entwickelt. Zum Wandern, Mountainbiken und Skifahren oder Langlaufen. Auch die benachbarten Kurorte sind beliebt. Und dann ist da noch das Sanatorium in Zlaté Hory selbst. Vor 100 Jahren hat der junge Franz Kafka hier sein nervöses Leiden kurieren lassen, in der damaligen Wasserheilanstalt von Dr. Ludwig Schweinburg. Heutzutage führt Alexandra Plevatschowa die Geschäfte. Das Sanatorium Edel ist inzwischen auf Kinder mit Atemwegserkrankungen spezialisiert. Bekannt ist die Einrichtung für ihre Höhlentherapie, auch Speleotherapie genannt, in einem stillgelegten Stollen der Goldmine.
7: Unsere Speleotherapie bieten wir seit 1995 an. Als das Bergwerk 1993 stillgelegt wurde, haben wir hier gleich erfolgreiche klinische Tests durchgeführt. Mittlerweile haben in mehr als 30 Jahren etwa 30.000 Kinder aus dem ganzen Land unsere Therapie durchlaufen. Es gibt in Tschechien dafür nur einen anderen Standort. Die Behandlung nutzt das Mikroklima unterirdischer Räume. Sie profitiert von der niedrigen Temperatur, der hohen Luftfeuchtigkeit und in unserem Fall von der negativen Ionisation der Luft. Das heißt, es gibt hier keinerlei Allergene.
1: Die jungen Patientinnen und Patienten verbringen täglich 2,5 Stunden in diesem Mikroklima. Sie laufen durch einen schmalen Steintunnel. In höhlenartigen Kammern befinden sich Tische und Stühle für die kleineren oder eine Tischtennisplatte und Fitnessgeräte für die größeren. Oberhalb und unterhalb des Therapietunnels verlaufen weitere Sohlen des Bergwerks, erklärt die Sanatoriumsdirektorin. Sie ist eine der Gegnerinnen des neuen Goldabbaus.
7: Das Mikroklima könnte beeinflusst werden, falls sich das Belüftungssystem ändert. Das könnte unsere Speleotherapie negativ beeinflussen. Und die zweite Frage, die gelöst werden muss, ist die physische Sicherheit. Die Sprengarbeiten müssten so angepasst werden, dass sie die Stabilität dieser Räume nicht gefährden.
1: Die Goldvorkommen liegen rund 2,5 Kilometer entfernt. Weit genug weg, versichert der Bergbaukonzern. Doch als Bewohnerin der Goldberge hat Alexandra Plevatschowa weitere Bedenken.
8: Není to jenom otázka naší speleoterapie, ale je to i otázka například zásob vody ve Zlatých horách.
7: Ich glaube, dass der Goldabbau den Wasserhaushalt beeinträchtigen könnte. Angesichts der globalen Erwärmung und der zunehmenden Dürre wird Wasser in Zukunft dringend benötigt. Jeder menschliche Eingriff in die Natur hat seinen Preis. Vielleicht auch durch Staubbelastung und mehr Lärm in Zlaté Hory.
8: Zvýšení prašnosti třeba, zvýšení hluku ve Zlatých horách.
1: Das tschechische Staatsunternehmen Diamo versucht, Sorgen wie diese zu zerstreuen. Der Bergbaukonzern lädt immer wieder zu Informationsveranstaltungen. Weniger als 4000 Menschen leben in der Kleinstadt an der tschechisch-polnischen Grenze. Mehrere Dutzend von ihnen hören an diesem Donnerstagabend anderthalb Stunden lang aufmerksam zu. Der Geologe Tomáš Žitný zeigt mit Grafiken auf der Kinoleinwand, wo wie viel Gold gefunden wurde. Neben Gold lagert in dem alten Bergwerk noch Kupfer, außerdem günstigere Metalle wie Zink und Blei. Darüber hinaus haben seine Kollegen und er noch mehr entdeckt, in erster Linie Gallium. Das Metall steht auf der Liste der kritischen Rohstoffe der EU. Die 34 Stoffe sollen zum Teil wieder in Europa gefördert werden. Sie gelten als strategisch wichtig für die Energiewende, die Digitalisierung und die Verteidigung. Gallium wird in allen drei Bereichen benötigt, betont der Vizechef von Diamo, Ladislav Pašek. Es kommt ausschließlich in Verbindung mit anderen Elementen vor. In Europa werden Vorkommen in Griechenland, Grönland oder auch im Erzgebirge vermutet. Gefördert wird Gallium aber zu fast 100% in China. Gallium gilt als Chinas stärkste Rohstoffwaffe. Ab November droht das Land mit einem neuen Exportstopp.
3: Die Menge von Gallium in Zlaté Hory hat uns überrascht. Es handelt sich vielleicht nur um einige Dutzend Tonnen. Aber die Industrie benötigt nur winzige Mengen von Gallium, zum Beispiel für Glasfasern und Mikrochips. Wenn wir das Gallium fördern würden, entspräche das in etwa dem Bedarf der Europäischen Union für 2 bis 3 Jahre.
1: Und das unter dem kleinen, nicht einmal 1000 Meter hohen Berg im Altvatergebirge. Die Mine wäre eine der kleinsten in Tschechien, könnte aber am schnellsten in Betrieb gehen. Nur 3 Jahre bräuchte es, meint der Bergbaumanager. Man plane zunächst mit 10 Abbaujahren, um nun möglicherweise nach langer Pause gemeinsam in den Bergbau zurückzukehren.
3: Unser Ziel ist es, Zlaté Hory bei der EU als kritisches Rohstofflager einzustufen. Falls die Anwohner dagegen sind, haben sie das Recht dazu, auch wenn es sich vielleicht um den NIMBY-Effekt handelt, not in my backyard. Nicht in meinem Hinterhof, aber gerne beim Nachbarn. Das ist die typische Heuchelei der modernen Gesellschaft. Wer ein Mobiltelefon besitzt, hat darin Dutzende Elemente des Periodensystems. Diese Rohstoffe müssen irgendwo herkommen. Das müssen wir den Menschen wieder bewusst machen.
1: An diesem Informationsabend will die Sanatoriumsdirektorin zum Beispiel wissen, ob der mögliche Goldabbau auch länger als 10 Jahre dauern könnte. Ja, aber nur mit einer neuen Genehmigung, erklären die Mitarbeitenden des Staatsunternehmens. Mit der öffentlichen Diskussion sind sie zufrieden. Es sei schon weniger emotional gewesen als beim letzten Mal, das sei ein gutes Zeichen. Bürgermeister Milan Rácz ist allerdings genauso wenig überzeugt wie davor. Der frühere Bergbautechniker glaubt nicht an neue, goldene Zeiten durch den Wiedereinstieg in den Bergbau. Unter seiner Leitung hat der Stadtrat den bereits vor einem Jahr abgelehnt.
6: Damals, Ende 93, war das Aus ein schwerer Schlag für die Stadt. In den Bergwerken und bei Erkundungen waren fast 900 Menschen beschäftigt. Die Stadt hatte eine hohe Arbeitslosenquote. Im Laufe der Zeit wurden hier aber Touristenattraktionen eröffnet und eine große Containerfabrik hat sich angesiedelt. Die Arbeitslosigkeit ist relativ gering. Auch unter diesem Gesichtspunkt sehe ich keinen nennenswerten Vorteil.
1: Die Stadt Zlaté Hory soll einen Teil des Gewinns erhalten, außerdem Zuschüsse für Sport- und Kultureinrichtungen und Steuereinnahmen. Doch das würde nur einen winzigen Teil des Haushalts der prosperierenden Kleinstadt ausmachen, argumentiert der Bürgermeister. Jiří Paták kann die Fundamentalopposition der Stadtvertreter nicht verstehen. Sein Bruder arbeitet bei Diamo.
6: Ich habe, bis ich 18 war, im oberen Teil der Goldenen Berge gewohnt. Wenn der Südwind den Staub aus dem Absetzbecken aufgewirbelt hat, dann ist das alles auf unser Haus zugeflogen. Aber bei diesem Bergbau geht es um etwas ganz anderes. Es wird oberirdisch kein Absetzbecken mehr geben. Das Erz wird unter Tage verarbeitet und dann abtransportiert. Aber das wissen die Leute nicht. Die meisten würden das Bergwerk gar nicht bemerken. Das Problem ist, dass diejenigen, die am meisten meckern, nicht herkommen.
1: Ob und wann in Tschechien wieder Gold und andere Rohstoffe abgebaut werden, ist noch offen. Tschechien hat Gold 2017 zu einem strategischen Superrohstoff erklärt, dessen Förderung im Land zu prüfen sei. Die jeweils aktuelle Regierung müsste grünes Licht geben, aber auch die Kommune müsste zustimmen. Zurzeit ist der Widerstand überall groß. Der Geologe Tomasz Zsitney setzt seine Probebohrungen jedenfalls fort. In 2 Jahren soll die Machbarkeitsstudie fertig sein. Bis dahin werden er und seine Kollegen regelmäßig informieren und um Verständnis werben.
0: Unsere Korrespondentin Mariana Alweis war das aus Tschechien, wo es einen Streit um neuen Goldabbau gibt. Ich habe es eben schon gesagt, innerhalb der EU bauen nur wenige Länder Gold ab. Bulgarien ist ein Beispiel, Schweden ein anderes. Aber wenn man auf die Liste guckt, welches Land am meisten Gold fördert, dann liegt Finnland ganz vorne. Und von dort wurden auch gerade wieder neue, größere Funde gemeldet. Die Frage in dem Land ist aber, genauso wie in vielen anderen, wie kann man Gold abbauen und gleichzeitig die Umwelt so wenig wie möglich belasten? Darüber hat meine Kollegin Katrin Materna gesprochen mit Christian Stichler. Er hat als Korrespondent unter anderem Finnland im Blick.
9: Hallo.
10: Ich habe es gerade schon angedeutet. In Finnland wurde ja gerade wieder ein neues Goldvorkommen entdeckt. Über welche Dimension sprechen wir da eigentlich?
9: Ja, die Dimension, das ist immer schwer zu sagen. Also wenn man jetzt meint, man könnte sagen, da liegen so und so viel Tonnen Gold im Boden. Das, was bei diesen Probebohrungen hervorgeholt wird, ist ja im Prinzip eine Gesteinsprobe. Und dann misst man, wie viel Gramm Gold pro Tonne Gestein da drin sind. Das kann man relativ genau sagen. Und das ist eben ein Wert, der wirklich sehr überraschend hoch ist bei dieser neuen Probebohrung da im finnischen Teil von Lappland. Und das sind fast 45 Gramm pro Tonne Gestein. Das ist ein sehr hoher Wert. Nur mal zum Vergleich. In Finnland gibt es ja Europas größte Goldmine. Dort sind es derzeit nur 4,49 Gramm pro Tonne. Also das ist das Zehnfache, was da pro Tonne Gestein vorhanden ist. Und das ist eben ein sehr hoher Wert. Allerdings muss man auch dazu sagen, das liegt in einer Tiefe von ungefähr 200 Metern. Also bis das überhaupt mehr das Tageslicht erblickt, das ist ein relativ großes und sehr teures Unterfangen.
10: Wie ist denn der Goldbergbau generell organisiert? Also wer darf überhaupt abbauen? Wie und über welche Fördermengen sprechen wir?
9: Ja, da sind wir schon auch ein bisschen bei der Kritik, denn es sind derzeit vor allem und überwiegend ausländische Firmen, die in Finnland Gold schürfen und Gold abbauen. Es gibt in Finnland ein relativ strenges Verfahren. Also es gibt zunächst eine Umweltverträglichkeitsprüfung. Man muss eine Bergbaugenehmigung haben. Es gibt dann nochmal kommunale Raumförderungs- und Raumordnungsverfahren. Es gibt Sicherheitsgenehmigungen. Dann muss man beachten, gibt es da Naturschutzgebiete, ja oder nein. Man muss dafür sorgen, dass nach einem Abbau auch die Natur wiederhergestellt wird. Also es gibt einen großen Auflagenkatalog. Finnland hat sich ja auch so ein bisschen auf die Fahnen geschrieben, möglichst ökologisch Gold zu fördern, soweit das eben geht. Und Finnland ist damit wirklich ja ein Pionier in Europa. Und es wird in Finnland im Vergleich zu anderen Ländern in Europa auch sehr viel Gold gefördert. Allein in Kittilä, das ist die größte Mine, auch im Besitz eines kanadischen Konzerns, waren das 2025 knapp 7 Tonnen Gold, und das ist schon eine ganze Menge.
10: Aber wie genau versucht denn der finnische Staat zu verhindern, dass da das eintritt, was viele auch in Tschechien, wie wir gerade gehört haben, befürchten, nämlich dass doch massive Schäden zurückbleiben nach so einem Goldabbau? Also wie gut gelingt es auch?
9: Ja, das ist ein großes Thema auch in Finnland, denn natürlich jeder Bergbau ist ein enormer Eingriff in die Natur, und gerade in den arktischen Regionen, das ist in Finnisch-Lappland, wo auch die Vegetationsperioden sehr kurz sind, und wenn man dort sozusagen eine Mine eröffnet, das muss man sich vorstellen, die größte Mine dort, das ist ein riesiges Gebiet, wo ja, Erdraum und Gestein abgetragen wird, also auch an der Oberfläche und dann in der Tiefe, da bleibt relativ viel Abraum zurück. Und man versucht in Finnland eben vor allem das Oberflächen- und das Grundwasser zu schützen. Es gibt eine sehr strikte Begrenzung von Schwermetallen und anderen Schadstoffen, die bei der Goldförderung eingesetzt werden. Auch die Absetzbecken und die Dämme müssen überwacht werden. Also es gibt sehr, sehr viele Auflagen, bis hin auch, dass eben die Landschaft danach wiederhergestellt werden muss. Das kostet alles sehr viel Geld, aber trotzdem angesichts dieses hohen Goldpreises sind derzeit mehrere Unternehmen in Finnland tätig, um neue Förderstätten zu entdecken. Und da gibt es immer wieder erfolgreiche Bohrungen, wie wir jetzt eben gerade auch gehört haben.
10: Wie ist denn die Stimmung in der Bevölkerung? Also wie groß ist das Vertrauen darin, dass sich eben auch Umweltkatastrophen, die es ja durchaus auch in Finnland irgendwie in dem Zusammenhang gab, nicht wiederholen?
9: Ja, wie gesagt, angesichts der Tatsache, dass es vor allem ausländische Konzerne sind, die Menschen dort skeptisch, was diese großen Unternehmen angeht. Es gibt in Finnland nochmal einen besonderen Konflikt, insbesondere eben in Finnisch-Lappland mit den Samen, die dort ihre Rentiere über die Weideflächen treiben. Und wenn dort Bergbau betrieben wird, ist das ein enormer Eingriff in die Natur. Und die Kritik in Finnland ist auch ein bisschen dabei, dass die Konzerne eben große Gewinne machen, die aber nicht in Finnland landen, sondern irgendwo in Kanada oder in anderen Unternehmenszentralen. Also es gibt da schon eine Stimmung, die eigentlich eher gegen den Bergbau ist. Finnland sagt aber auf der anderen Seite, dass gerade Gold und andere seltene Erden eben sehr wertvoll sind und auch für Europa und die europäische Industrie immens wichtig sind und deswegen der Bergbau dort auch unter den strengen Auflagen weiter gefördert werden soll.
0: Unser Korrespondent Christian Stichler war das über Goldrausch in Finnland hier in der Deutschlandfunk Radio Nacht.

0: Auf den Punkt haben wir es jetzt gleich 3:30, genau jetzt. Bei uns geht es jetzt um den wahrscheinlich berühmtesten Räuber, den es je gab, Tyrannosaurus Rex. Mehrere Tonnen schwer, riesige Zähne und spätestens seit Jurassic Park kennt ihn wirklich jeder. Über seine Knochen wissen Forschende mittlerweile ziemlich viel. Aber eine eigentlich simple Frage war bisher schwer zu beantworten. Wie warm war so ein T-Rex eigentlich? Also welche Körpertemperatur hatte er zu Lebzeiten? Forschende haben dafür jetzt Zahnschmelz von Dinosauriern untersucht. Wie man daraus Millionen Jahre später eine Temperatur herauslesen kann, das hat mein Kollege Ralf Krauter in unserem Magazin Forschung aktuell die Wissenschaftsjournalistin Dagmar Röhrlich gefragt.
1: Ja, es sind 3 Zähne von 2 T-Rexen. Und die sind in der berühmten Hell Creek Formation in Montana gefunden worden. Das sind Schichten, die sehr fossilreich sind und die sind kurz vor dem Einschlag des Asteroiden, der den Dinosaurier dann in Agar ausgemacht hat, abgelagert worden. 2 Zähne gehörten zu Thomas. Das war ein junger, erwachsener T-Rex, der zu Lebzeiten wohl so um 3 Tonnen wog. Der 3. Zahn gehört zu irgendeinem armen, namenlosen T-Rex. Und um einen Vergleich zu haben, hat man noch 5 Zähne von Krokodilverwandten untersucht.
2: Was kann man denn aus einem uralten Zahn über die Körpertemperatur ablesen?
1: Es geht dabei um Isotopenmessungen. Also man schaut sich die unterschiedlich schweren Varianten eines Elements an. Hier ging es um die schweren Isotope von Kohlenstoff und Sauerstoff. Genauer um C13 und O18, das sind 2 stabile Isotope. Wenn sich der Zahnschmelz aufbaut, dann werden auch diese Elemente mit eingelagert. Und zwar je nach Temperatur landen sie unterschiedlich häufig im Zahnschmelz, im selben Molekül. Also bei niedrigen Temperaturen sind sie häufiger im selben Molekül, bei höheren seltener. Dieses Muster, das bleibt erhalten, ist sozusagen eingefroren und dann lässt sich später daraus die Temperatur bestimmen.
2: Das heißt, man kann das wie so eine Art Thermometer benutzen eigentlich.
1: Genau, die Forscher haben aus diesen bananengroßen Zähnen 5 Milligramm Substanz rausgeholt, chemisch aufbereitet und dann im Massenspektrometer vermessen. Und diese 5 Milligramm, das sind so 1 bis 2 Zuckerkörnchen.
2: Und was kam raus? Was weiß man jetzt über die Körpertemperatur von T-Rex?
1: Also so im Mittel über die 3 Zähne hinweg brachte er es auf 36 Grad Celsius.
2: Okay, das ist uns Menschen jetzt gar nicht so unähnlich,
1: ja? Ja, aber das sagt für sich genommen noch nicht so sehr viel aus. Da kommen jetzt die Krokodilverwandten ins Spiel. Mhm. Die hatten eine Körpertemperatur über alle Zähne hinweg durchschnittlich von 31 Grad Celsius. Und dann haben die Forscher auch noch fossile Muschelschalen aus der Hell Creek Formation angeschaut. Die zeigten die Temperatur in der warmen Jahreszeit auf und die lag im Mittel bei 26 Grad. Das heißt, dann hat man noch Klimamodelle rechtgerechnet. Wenn man alles zusammennimmt, dann war der T-Rex von Hitzewellen abgesehen, in seiner Körpertemperatur deutlich über der Temperatur seiner Umwelt. Und es folgt es also nicht einfach nur der Außentemperatur.
2: Okay, aber das heißt ja letztlich, dass diese Raubsaurier ihre Temperatur letztlich aktiv reguliert haben müssen. Ähnlich wie heutige Säugetiere oder Vögel quasi?
1: Das kann man noch nicht so ganz sagen. Also die Körpertemperatur von T-Rex entspricht so in etwa den afrikanischen oder indischen Elefanten. Sie ist ein bisschen niedriger als bei den großen Laufvögeln wie Emu oder Strauß. Sehr viel niedriger als bei den kleinen fliegenden Vögeln. Die bringen es nämlich auf 41 Grad Celsius so im Durchschnitt. Mhm. Ob T-Rex jetzt seine Körpertemperatur durch einen hohen Stoffwechsel erzielt hat, so wie heute Säugetiere, das kann man einfach noch nicht sagen, denn da gibt es einen Knackpunkt. Wenn man jetzt ein riesiges, massiges Tier ist mit mehreren Tonnen Gewicht, dann sorgt schon die schiere Körpermasse dafür, dass die einmal erzeugte Wärme nur sehr langsam abklingt. Also das ist nicht ein eindeutiger Beweis.
2: Das heißt, ob T-Rex jetzt tatsächlich ein Warmblüter war, also im Gegensatz zu heutigen Reptilien zum Beispiel, das ist noch gar nicht ganz sicher?
1: Es ist wieder ein weiteres Indiz. Man hat noch viele andere Indizien, also dieses schnelle Wachstum, die Vermutung, wie sich die Tiere bewegt haben. Auch, dass sie in Gebieten gelebt haben, wie in arktischen Regionen, heute arktischen Regionen, denen es im Winter frieren konnte. Alles zusammen, das deutet darauf hin, dass seine Körpertemperatur weitgehend konstant halten konnte und wahrscheinlich auch oder vielleicht auch die nötige Wärme dafür selbst produziert hat. Aber es ist nicht sicher. Für ein großes Raubtier ist es natürlich super. Denn wenn ich dann hohe Körpertemperatur habe, kann ich immer jagen, auch wenn es draußen kalt ist. Aber man muss auch mal so einen Schritt zurück machen. Dann sieht man, dass für die verschiedenen Sauriergruppen, die es gab, die Körpertemperatur auf ganz unterschiedliche Weise anscheinend reguliert worden ist. Und für T-Rex hat man jetzt halt den Messwert 36 Grad.
2: Und man kann letztlich auch daraus folgern, er hat ja wahrscheinlich einen erstaunlich großen Aktionsradius, weil er vielleicht mobiler war, als man bisher dachte.
1: Ja, und er konnte halt auch, wenn es so ist, dass er warmblütig war, sehr schnell laufen und hätte das auch, ja, ansonsten auch gekonnt.
2: Und auch kältere Gefilde erobern. Vielen Dank. T-Rex war Säugetieren und Vögeln ähnlicher als Reptilien und ziemlich sicher ein Warmblüter. Dagmar Röhlich brachte uns auf den neuesten Stand in dieser Sache. Vielen Dank. Bei einer Werft in Flensburg ist heute Mittag ein ungewöhnliches Schiff vom Stapel gelaufen. Es heißt Modularis, wurde im Auftrag des Deutschen Zentrums für Luft- und Raumfahrt gebaut und soll es möglich machen, innovative Technologien für die Schifffahrt direkt in der Praxis zu erproben, auf See. Nachhaltige Antriebskonzepte zum Beispiel oder Kollege Computer als Kapitän. Frank Grotelüschen war für uns dabei, als die schwimmende Versuchsplattform zu Wasser gelassen wurde.
3: Die Werft FSG Shipyard heute um 11:30. Zu den Klängen der Nationalhymne gleitet ein neues Forschungsschiff langsam aus der Werfthalle in die Flensburger Förde.
4: Auf unser Neubau 786 ein dreifaches Hip Hip Hurra!
5: Ich war tatsächlich sehr gespannt auf diesen Moment, weil es ja doch was Besonderes ist und freue mich jetzt, dass das alles so gut geklappt hat.
3: Gesa Ziemer arbeitet beim Deutschen Zentrum für Luft- und Raumfahrt. Sie ist die Projektleiterin von Modularis, so heißt das Forschungsschiff, das gerade seinen Stapellauf absolviert hat. 48 Meter lang ist es und 11,5 Meter breit, Platz für 20 Personen. Auf dem Wasser macht es eine gute Figur, irgendwie bullig und elegant zugleich. Seine Besonderheit ist seine Flexibilität, sagt Ziemer, und spricht deshalb nicht von einem Schiff, sondern von einer Forschungsplattform.
5: Alternative Kraftstoffe, Energiekonverter, aber auch Sicherheitstechnik, Drohnen, Überwachungssysteme, Batteriesysteme, im Grunde alles, was man sich so vorstellen kann, können wir auf dieser Plattform sehr schnell in den operativen Betrieb nehmen.
3: Der Schwerpunkt: klimafreundliche Antriebe und Kraftstoffe. Um sie auf dem Meer zu erproben, müssen sie bislang aufwendig zertifiziert werden, sonst darf ein Schiff damit nicht in See stechen, aus Sicherheitsgründen. Anders bei der Modularis. Standardmäßig hat sie einen konventionellen Motor an Bord, gespeist durch Batterien und Diesel. Die Komponenten, die erprobt werden sollen, können dann einfach dazugestellt werden, modular.
5: Da haben wir einen extra Testmaschinenraum, das heißt, wir stellen da einen Testmotor rein. Und hinten auf dem Arbeitsdeck gibt es die Möglichkeit, 20 Fußcontainer draufzustellen und die können als Tanklager dienen. Und da können wir dann einen neuen Kraftstoff mitnehmen.
3: Ammoniak zum Beispiel, aber auch Wasserstoff und Methanol. Sollte das zu testende System mal ausfallen, etwa ein Ammoniakmotor oder eine Brennstoffzelle, übernimmt einfach der Standardantrieb und das Schiff bleibt manövrierfähig. Doch neue Schiffsantriebe und Kraftstoffe werden nur ein Aspekt sein bei der Modularis.
5: Wir können auch im Bereich der Automation forschen. Wir haben einen Schnittpunkt für eine zweite Brücke, sodass wir entweder assistiertes Fahren oder auch bis zu autonomem Fahren damit testen können.
3: Ein Schiff also mit zwei Brücken, eine gewöhnliche und eine für die Erprobung neuer Technologien. Und?
5: Wir haben die Möglichkeit, Drohnen sowohl für die Luft als auch für auf dem Wasser und Unterwasser auszusetzen.
3: Jetzt treibt die Modularis auf der Flensburger Förde, gerade machen zwei Schlepper an ihr fest. Von außen sieht sie zwar aus wie ein fertiges Schiff, aber das täuscht, sagt Gesa Ziemer.
5: Der gesamte Schiffsrumpf ist im Grunde fertig, aber der Innenausbau fehlt eben noch komplett. Also drin ist außer den Hauptmotoren und dem Klimagerät, was einfach zu groß ist, aber alles andere wird jetzt noch in Bremerhaven eingebaut.
3: Im Herbst 2027 soll die schwimmende Forschungsplattform fertig sein, zu einem Preis von 36 Millionen Euro. Die ersten Fahrten stehen schon fest.
5: Wir haben erste Kampagnen aus dem Bereich der Sicherheitsforschung und zwei große EU-Projekte. Da geht es einmal um eine neue zu testende Batterie und um eine Brennstoffzelle. Also wir haben Interessenten aus der maritimen Wirtschaft, im Grunde direkt die Zulieferer, die ihre Komponenten testen können. Wir wollen es natürlich selbst für die Forschung nutzen. Wir bringen es in Forschungsprojekte mit anderen ein.
3: In Nord- und Ostsee wird die Modularis unterwegs sein, aber hin und wieder auch mal im sonnigen Mittelmeer.
2: Vom Stapellauf der Modularis heute Mittag in Flensburg eine Reportage von Frank Grotelüschen. Unsere dritte Geschichte heute, die klingt ein bisschen nach Frankenstein. Es geht ja nämlich um Mischwesen aus Tier und Mensch. die Forscher aus Kalifornien heute im Fachmagazin Nature beschreiben. Genauer gesagt geht es um Mäuse, denen menschliches Hirngewebe eingepflanzt worden ist, um zu schauen, ob und wie sich die Neuronen im Kopf vernetzen und womöglich sogar das Verhalten der Tiere verändern. Solche Chimären sind in der Stammzellforschung nichts Neues. Die Vorarbeiten dafür begannen an der Universität Stanford in den USA schon vor 18 Jahren. Und weil das seinerzeit heiß diskutiert worden ist, wegen ethischer Bedenken, hat sich mein Kollege Michael Lange damals auf den Weg nach Kalifornien gemacht, um die ersten vermenschlichten Mäuse zu sehen, mit eigenen Augen. Jetzt ist er bei mir im Studio, um die Geschichte fortzuschreiben. Michael, sind das, was die Forscher heute beschreiben in Nature, jetzt die Mäuse mit menschlichem Gehirn, nach denen du vor 18 Jahren gesucht hast?
6: Sie sind auf jeden Fall deutlich näher dran an den Mäusen, die ich damals gesucht habe. Damals hatte man schon die gleichen Pläne wie heute, aber die Methoden waren damals weit weniger ausgefeilt. Man wollte einfach embryonale Stammzellen ins Gehirn spritzen und hoffte, dass die sich selbstständig da irgendwie ansiedeln. Aber meistens gingen die Zellen zugrunde, die waren einfach nicht fit genug. Vor allen Dingen waren die Mäuseneuronen, also die Nervenzellen der Mäuse, waren einfach überlegen und haben die menschlichen Zellen verdrängt. Die waren dann bald schon nicht mehr nachweisbar. Oder die menschlichen Zellen kapselten sich ab, bildeten so eine Art Tumor. Das heißt, die konnten auch nicht richtig arbeiten und es dauerte dann tatsächlich viele Jahre, bis man festgestellt hat, dass man tatsächlich menschliche Zellen mit tierischen Zellen verknüpfen kann. Das gelang erstmals 2022 mit Ratten. Auch das war die Arbeitsgruppe in Stanford. Und jetzt hat sie erstmalig tatsächlich einen großen Teil des Mäusegehirns durch Menschengehirn ersetzt.
2: Und wie genau kam es jetzt zu diesem Durchbruch, über den die Wissenschaftler berichten?
6: Ja, es war eigentlich eine Fortentwicklung der Methoden. Ganz wichtig ist die sogenannte Organoidforschung. Das heißt, es entstehen im Labor kleine Mini-Organe. Und beim Gehirn ist es so, dass tatsächlich dreidimensionale gehirnähnliche Gebilde im Labor gezüchtet werden können und die besitzen auch schon unterschiedliche Zelltypen und was noch wichtiger ist, diese Zellen in diesen kleinen Gewebeklumpen, die senden Signale hin und her, die stehen miteinander in Kontakt, deshalb kann man sie, naja, sag ich mal, nicht ganz klar, aber auch in Richtung Gehirn kann man schon sagen, dass sich hier etwas zum Gehirn entwickelt, wenn auch zu einem embryonalen Gehirn. Das alles ist embryonal, das ist kein ausgewachsenes Gehirn. Und ja, und diese Organoide hat man dann verpflanzt.
2: Okay, also und die wurden dann, diese Vorläufer menschlicher Gehirne, nennen wir es mal so, ins Gehirn, in den Kopf von Mäusen implantiert. Wohin da genau?
6: Ja, und zwar in ein Loch, was man vorher sozusagen gezielt gezüchtet hat. Und zwar geschah das bei den Mäusen kurz nach der Geburt. Also man hat sozusagen embryonales menschliches Gehirn in eine Maus kurz nach der Geburt gespritzt. Und dieses Loch ist ganz wichtig, ein ganz wichtiger Faktor, dass es jetzt funktioniert hat. Und zwar hatten die Mäuse, fehlte denen ein großer Teil der Großhirnrinde. Das heißt, da war wirklich eine Leerfläche. Und dann fehlte auch der Hippocampus. Also die hatten einen richtigen Hohlraum und die verhielten sich auch nicht so wie gesunde Mäuse. Wissenschaftler sprechen von apallischen Mäusen. Ihr Verhalten ist extrem stark verändert. Die können sich gar nicht richtig bewegen, können bestimmte Aufgaben, die Mäuse sonst im Labor locker schaffen, nicht erfüllen, was Gedächtnis angeht, was Orientierung angeht und so weiter.
2: Und was genau ist dann passiert, als diese menschlichen Hirnorganoide ins Gehirn dieser Mäuse implantiert worden sind?
6: Ja, die Organoide sind tatsächlich gewachsen. Die haben diesen Hohlraum ausgefüllt. Das Volumen ist um den Faktor 4,7 angestiegen, also fast das Fünffache. Und die Organoide haben einen erheblichen Teil des Mäuseschädels ausgemacht. Man hat bei einer Maus auch mal nachgezählt, 4 Millionen menschliche Nervenzellen in einer Maus. Die waren allerdings nicht so angeordnet, wie es sich für eine vernünftige Großhirnrinde gehört. Die haben ja eine ganz bestimmte Ordnung mit so Schichtungen. Alles nicht zu sehen, also es war noch ein ziemliches Durcheinander.
2: Okay, aber heißt das Ergebnis, war das dann ein echtes Mäusegehirn oder gab es da dann doch auch Merkmale der menschlichen Transplantation quasi?
6: Also im Großen und Ganzen würde ich es doch eher als Mäusegehirn bezeichnen oder irgendwas dazwischen. Man muss immerhin denken, dass ein Mensch ja in seiner Großhirnrinde 16 Milliarden Zellen hat. Und selbst wenn wir jetzt hier bei den Mäusen 4 Millionen haben, da ist immer noch ein Faktor von über 1000 dazwischen.
2: Das ist ein Unterschied, ja.
6: Also ein Mensch hat schon ein bisschen mehr zu bieten als diese neuen Mäuse. Und man hat einen besonderen Zelltyp, entdeckt. Und das gibt den Wissenschaftlern Rätseln auf. Das sind die Projektionsneuronen, ein bestimmter Typ von diesen Neuronen. Die verknüpfen Nervenzellen über weitere Strecken im Gehirn. Ganz besonders interessant sind hier die Spindelzellen. Die kommen nur bei ganz wenigen Tierarten vor. In Organoiden, also in diesen gezüchteten kleinen Gehirnen, kommen sie nicht vor. In Mäusen kommen sie auch nicht vor. Sind aber bei Menschen und bei Menschenaffen, übrigens auch bei Walen und Delfinen und Elefanten. Und man nimmt an, dass sie auch was mit dem Sozialverhalten, mit dem Finden von Entscheidungen zu tun haben. Und wenn man das so liest, wofür die Spindelzellen so zuständig sind, da kommen wir dann doch schon irgendwie ein bisschen ins Grübeln, ob das nicht irgendwie eher menschentypisch ist, aber es sind wenige Zellen und wie gesagt, ihre Wirkung kann man nicht genau feststellen.
2: Okay, also das heißt, das Gehirn der Versuchstiere war schon so eine Art Mischung aus Maus und Mensch. War denn auch messbar, dass sich das Verhalten der Tiere dann wirklich verändert hat durch diese Transplantation?
6: Es hat sich verändert, aber man muss es schon genau lesen im Paper, es hat sich nicht verändert Richtung Mensch, sondern das waren apallische Mäuse, die wirklich sehr bewegungsgestört hatten und viele Sachen nicht machen konnten. Und nachdem sie diese menschlichen Organoide hatte, hat sich ihr Verhalten verbessert. Sie konnten sich besser bewegen, konnten einige einfache Aufgaben erledigen, aber sie waren noch weit von dem einer natürlichen Maus entfernt. Also das Gehirn war nicht in Richtung Mensch entwickelt, sondern es war sozusagen noch unterhalb der natürlichen Maus, aber es hat sich tatsächlich diese Transplantation auf das Verhalten ausgewirkt, das muss man sagen.
2: Nun sind solche Experimente ja immer noch umstritten bis heute. Gibt es denn wenigstens einen ganz konkreten medizinischen Nutzen, den man benennen kann?
6: Ja, die Forschenden, die führen das aus in ihrem Paper, vor allen Dingen Krankheiten bei der Gehirnentwicklung, wenn der Fötus zum Beispiel zu wenig Sauerstoff bekommt, auch die Entstehung von Epilepsien, das sind sehr realistische Forschungen, da braucht man dringend ein Modell, da könnten diese Mäuse weiterhelfen. Außenstehende sagen aber, für andere Krankheiten wie Schizophrenie oder Autismus, was auch behauptet wird, da können diese Mäuse keine Rolle spielen, da ist einfach die Umwelt ausschlaggebend.

0: ja mitverursacht. Das geht aus einem Bericht der World Weather Attribution hervor. Laut der Analyse hat die Erderwärmung über Jahre dazu geführt, dass verstärkt Permafrost im Boden auftaut und das Gletschereis an den Berghängen immer dünner wird. Beide Prozesse hätten den Gletscher destabilisiert, der am 26. August am Berg Langtang Lirung in Nepal abgebrochen war. Auch der ungewöhnlich warme Juli und August, durch den es besonders viel Schmelzwasser gab, haben laut der Attributionsstudie zu dem Ereignis beigetragen. Dazu kommt ein Erdbeben, das 2015 in der Region stattgefunden hat und den Berg ebenfalls destabilisiert haben könnte. Ein einzelnes extremes Wetterereignis, das den Bergsturz ausgelöst hat, gab es demnach nicht. Durch die Sturzflut im Grenzgebiet zwischen Nepal und Tibet kamen mindestens 1.400 Menschen ums Leben. Rund 6.600 werden noch immer vermisst.
1: Sogenannte Little Red Dots könnten junge schwarze Löcher sein.
0: Little Red Dots sind ungewöhnlich kompakte kosmische Objekte, die vor wenigen Jahren erstmals mit dem James-Webb-Weltraumteleskop beobachtet worden sind. Was sie sind oder wie sie entstehen, ist bisher unklar. Ein japanisches Astronomieteam schreibt jetzt in der Fachzeitschrift Nature, dass es sich dabei um eine Entwicklungsstufe von schwarzen Löchern handeln könnte. Während dieser Phase nehmen sie große Mengen Materie auf und geben dabei Lichtemissionen ab, die sie wie rote Pünktchen aussehen lassen. Das haben Berechnungen mit einem Supercomputer ergeben. Das Tempo, mit dem die schwarzen Löcher dafür an Masse zunehmen müssen, wäre im heutigen Universum nicht möglich. Im jungen Universum, etwa 1 Milliarde Jahre nach dem Urknall, wären die Bedingungen dafür aber geeignet gewesen, schreiben die Forscher.
1: Die Wasserspeicher der Erde leeren sich.
0: In vielen Regionen geht der Grundwasserspiegel dauerhaft zurück, weil mehr Wasser entnommen wird, als nachfließen kann. Laut Daten der Weltwetterorganisation WMO sind davon Zentral- und Osteuropa besonders betroffen, während in Nordeuropa die Grundwasserspiegel häufig über dem langjährigen Niveau liegen. Auch das Wasser in Seen und Flüssen sowie Wasser, das in Gletschern oder im Boden gespeichert ist, wird im globalen Durchschnitt weniger. Grund dafür sind neben dem Klimawandel der gestiegene Wasserverbrauch sowie natürliche Schwankungen, schreiben die Autoren. Für den Bericht berücksichtigt die WMO Daten aus den Jahren 2021 bis 2025. Die Rekordtiefstände von Flüssen und Seen im Sommer 2026 sind also noch nicht in die Auswertung eingeflossen.
1: Der Mond hat eine neue Delle.
0: Forscher der US-Raumfahrtbehörde NASA haben auf der Mondoberfläche einen neuen Krater entdeckt, der durch den Einschlag eines Kometen oder Asteroiden im Frühjahr 2024 entstanden ist. Das Objekt muss laut den Forschern die Größe eines 3- bis 6-stöckigen Gebäudes gehabt haben. Der Einschlag war bisher unbemerkt geblieben. Dabei wurde Material freigelegt, das bisher rund 20 Meter unter der Oberfläche gelegen hatte. Weil der Mond keine Atmosphäre hat, treffen Geschosse auf seiner Oberfläche nahezu ungebremst auf. Der Krater hat einen Durchmesser von mehr als 200 Metern, was ihn zum größten bisher neu entdeckten Einschlagskrater in unserem Sonnensystem macht. Spuren des Einschlags lassen sich noch in 100 Kilometern Entfernung vom Einschlagsort nachweisen, schreiben die Forscher in der Fachzeitschrift Science Advances.
1: Und jetzt zum Schluss noch was Positives: Das Ozonloch schrumpft.
0: Das Ozonloch über der Antarktis war im vergangenen Jahr besonders klein. Die Ausdehnung war deutlich geringer als im Durchschnitt der 20 Jahre zwischen 1990 und 2010. Bis 2066 könnte sich das Ozonloch komplett schließen, sagt die Weltwetterorganisation WMO voraus. Möglich wurde das durch einen konsequenten Schutz der Ozonschicht vor schädlichen FCKW-Gasen, die bis zu ihrem Verbot im Jahr 1987 unter anderem als Kühlmittel in Kühlschränken und Klimaanlagen verwendet wurde. Auch über der Arktis erholt sich die Ozonschicht, die die Erde vor schädlicher UV-Strahlung schützt.
2: Na, das klingt doch gut. Das waren die neuesten Meldungen aus dem Bereich der Forschung hier in der Radionacht.

0: Jetzt reisen wir zurück in die Zeit des Kalten Kriegs. Da lebte Dag Hammarskjöld. Er war 8 Jahre lang Generalsekretär der Vereinten Nationen und er hat das Amt ziemlich verändert. Er wollte, dass die UN nicht einfach zwischen den Großmächten zerrieben wird, sondern selbst handeln kann, aktiv sein kann. Damit machte er sich mitten im Kalten Krieg nicht nur Freunde, wie man sich vorstellen kann. Genau heute, vor 65 Jahren, war Hammarskjöld auf dem Weg zu Friedensgesprächen im Kongo, als dann sein Flugzeug plötzlich abstürzte. Er und 15 weitere Menschen kamen dabei ums Leben. Was genau passiert ist, ist bis heute nicht geklärt. Heiner Wimmer blickt zurück auf einen UN-Generalsekretär und einen Tod, der immer noch Fragen aufwirft.
1: September 1961, Leopoldville, Kongo. UNO-Generalsekretär Dag Hammarskjöld steigt in die wartende DC-6. Ein kleiner, schmaler Mann, 56 Jahre alt. Er will den Frieden retten. Im Kongo, wenn nicht sogar in ganz Afrika. Sture Linna, UNO-Beauftragter für den Kongo, sieht dem Flugzeug nach und erinnerte sich so daran.
2: There was at that time, of course, the Cold War.
3: Damals befanden wir uns auf dem Höhepunkt des Kalten Krieges. Zwischen dem westlichen und dem östlichen Lager herrschte eine unerhörte Spannung.
1: Das ist nichts Neues für Dag Hammarskjöld. Seit 8 Jahren ist er Generalsekretär. Als er nach New York kam, gingen FBI-Agenten auf dem UNO-Gelände ohne Kontrolle ein und aus. Das hat er abgestellt und sich Respekt verschafft.
4: Ich, Dag Hammarskjöld, schwöre, dass ich mich bei der Ausübung meines Amtes weder um Anweisungen bemühen noch Anweisungen akzeptieren werde, die von einer Regierung oder einer anderen Macht außerhalb der Vereinten Nationen stammen.
1: Hammarskjöld, ein schwedischer Diplomat, hat perfekte Umgangsformen. Er ist freundlich im Ton, aber hart in der Sache. Mit Frankreich und England legt er sich in der Suez-Krise an, setzt zum ersten Mal die von ihm initiierten Blauhelm-Soldaten ein. Die Sowjets wollen mit den Entwicklungsländern eine Art Einheitsfront gegen die USA schmieden. Hammarskjöld arbeitet dagegen. Er möchte verhindern, dass die Großmächte in Asien und Afrika Stellvertreterkriege führen.
5: Unabhängigkeit für den Kongo. Nach Jahrhunderten belgischer Kontrolle entlässt König Baudouin den Kongo in die Selbstverwaltung.
1: 1960 kommt der Kalte Krieg nach Afrika mit der Kongo-Krise. Die belgische Kolonialmacht hat das rohstoffreiche Land 75 Jahre lang ausgeplündert und unvorstellbare Kolonialverbrechen begangen. Nach Unruhen ziehen die Belgier nun ab. Der erste demokratisch gewählte Ministerpräsident, Patrice Lumumba, bändelt mit den Sowjets an. Westliche Unternehmen und Regierungen fürchten den Verlust ihres Einflusses. Gleich mehrere westliche Geheimdienste beteiligen sich am politischen Mord. Lumumba wird gekidnappt, verschleppt und erschossen. Dag Hammarskjöld hat Großmächte gegen sich und große Konzerne. Trotzdem schafft er es, UNO-Blauhelme in den Kongo zu schicken. 20.000 Mann sollen die Einheit des Kongo wiederherstellen. Hammarskjöld kritisiert die Supermächte.
4: Herr Präsident, ich hatte auf die Unterstützung aller Beteiligten gehofft. Ich muss feststellen, dass eine solche Unterstützung verweigert wird. Und zwar von Kreisen, von denen ich glaubte, sie würden anders handeln.
1: Am 18. September 1961 fliegt Hammarskjöld in den Süden des Kongo. Er will sich zu Friedensverhandlungen mit Rebellenchef Tshombe treffen. Doch er kommt nie an. Seine Maschine stürzt nachts ab. Wahrscheinlich kein Unfall, sondern ein Attentat. So das Fazit einer WDR-Fernsehdokumentation aus dem Jahr 2000. Unklar bleibt aber auch darin, welcher Geheimdienst oder welche Unternehmen die vermeintlichen Attentäter beauftragt haben sollen. Für die These, dass Hammarskjölds Flugzeug abgeschossen wurde, werden in der Dokumentation 8 Augenzeugen benannt, unter ihnen der Plantagenarbeiter Dickson Boulen.
6: Erst als das kleine Flugzeug auftauchte und dem Großen folgte, da sahen wir, dass von dem kleinen Flugzeug etwas auf das Große fiel. Es sah wie Feuer aus.
1: Dag Hammarskjöld und die 15 weiteren Menschen an Bord sterben. Auch die UNO hält eine gewaltsame Einwirkung auf das Flugzeug für möglich. Am Ende bleibt der Kongo auch nach dem Tod Hammarskjölds geeint, durch Intervention von UNO-Streitkräften. Doch Afrika wird 30 Jahre lang ein Spielball der Supermächte. Dag Hammarskjöld erhält posthum den Friedensnobelpreis. Er hat aus der UNO eine wirkliche Weltorganisation gemacht, auch mit Waffen, aber vor allem durch seine moralische Stärke.
0: Heute vor 65 Jahren ist der UN-Generalsekretär Dag Hammarskjöld bei einem Flugzeugabsturz ums Leben gekommen. Heiner Wember hat in unserem Kalenderblatt an ihn erinnert.

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1: Vier Uhr, die Nachrichten. In Russland hat die Parlamentswahl begonnen, die bis Sonntag dauern wird. Ein klarer Sieg der Regierungspartei Geeintes Russland gilt als sicher. Eine echte Opposition ist nicht zugelassen. Es ist die erste Wahl der Staatsduma seit Beginn des russischen Angriffskrieges im Frühjahr 2022. Die Abstimmung findet erstmals auch in den von Russland kontrollierten Teilen der völkerrechtswidrig annektierten ukrainischen Regionen Luhansk, Donetsk, Saporischschja und Cherson statt. Kreml-Chef Putin stellt die Wahl als Votum für einen Sieg des Landes im Ukraine-Krieg dar. Die Partei Jabloko, die den Krieg ablehnt, wurde im August als letzte Oppositionskraft von der Wahl ausgeschlossen. Die russische Politologin Jekaterina Schulmann, die seit 2022 im deutschen Exil lebt, sagte dem Bayerischen Rundfunk vor einigen Tagen, die Behörden beobachteten genau, wer wählen gehe. Zitat: So weiß das System, wer bereit ist mitzumachen und wer vielleicht weniger bereit ist. Im Wahlkampf in Berlin hat es nach Recherchen des Senders RBB in der Zeit von Anfang August bis Mitte September hunderte Straftaten gegen die teilnehmenden Parteien gegeben. Der RBB bezieht sich auf eine Statistik der Polizei. Daraus geht hervor, dass sich die meisten Straftaten gegen die AfD richteten. So gab es beispielsweise insgesamt 39 Angriffe auf Parteimitglieder und Wahlkampfhelfer. In 18 Fällen waren Anhänger der AfD betroffen, Grüne und Linke jeweils in 8 Fällen. Erfasst wurden Beleidigungen, Einschüchterungen und auch Fälle von körperlicher Gewalt. In mehr als 1200 Fällen wurden Wahlplakate beschädigt, was unter den Straftatbestand der Sachbeschädigung fällt. Auch hier war die AfD mit 801 Fällen das häufigste Ziel. In Berlin wird am Sonntag das Abgeordnetenhaus neu gewählt, in Mecklenburg-Vorpommern der Landtag. Nach einem versuchten Brandanschlag auf die Synagoge in Wuppertal hat die Polizei nach eigenen Angaben einen Tatverdächtigen festgenommen. Demnach handelt es sich um einen 37-jährigen Afghanen, der Polizei bekannt ist und nach ersten Erkenntnissen allein handelte. Der Staatsschutz übernahm die Ermittlungen. Der Mann soll am Nachmittag auf den Treppenstufen der Bergischen Synagoge in Barmen eine brennbare Flüssigkeit entzündet haben. Das Feuer konnte schnell gelöscht werden, es gab keine Verletzten, der Sachschaden ist gering. Der Zentralrat der Juden in Deutschland und die orthodoxe Rabbinerkonferenz Deutschland verurteilten die Tat. Zentralratspräsident Schuster betonte, der Zeitpunkt sei nicht zufällig gewählt und verwies darauf, dass in 3 Tagen der höchste jüdische Feiertag Yom Kippur beginne. Schuster erinnerte an die Anschläge von Halle 2019 und Manchester 2025, die an Yom Kippur stattfanden, sowie an den Anschlag von Sydney am jüdischen Lichterfest Chanukka 2025. Die US-Regierung erlaubt hochrangigen Vertretern des iranischen Regimes die Einreise zur Generaldebatte der Vereinten Nationen in New York. Das US-Außenministerium gab bekannt, man habe Visa für die Teilnahme an den Sitzungen erteilt. Die Delegation, zu der Präsident Pezeshkian und Außenminister Araghchi zählen, unterliege aber Reisebeschränkungen innerhalb der Vereinigten Staaten. Die USA und der Iran befinden sich seit Ende Februar in einem militärischen Konflikt. Auch US-Präsident Trump wird bei der UNO-Generalversammlung, zu der Vertreter aus rund 140 Staaten erwartet werden, eine Rede halten. In Bolivien hat die Nationalversammlung den seit Juni geltenden Ausnahmezustand verlängert. Nach langer Debatte stimmte eine Mehrheit der Abgeordneten für die Pläne von Präsident Paz. Innenminister Oviedo erklärte, der Ausnahmezustand und die Möglichkeit, das Militär gegen die Proteste einzusetzen, hätten die Lage im Land beruhigt. Kritiker sprechen von Repression. Paz hatte den Notstand nach wochenlangen Protesten und Blockaden von Gewerkschaften und Opposition ausgerufen. Ausgelöst wurden die Aktionen durch Maßnahmen der Regierung, darunter die Streichung von Treibstoffsubventionen. Bei Auseinandersetzungen mit Sicherheitskräften kamen 22 Menschen ums Leben. Das Wetter. wechselnd bewölkt und etwas Regen, südlich der Donau trocken, 17 bis 23 Grad. Am morgigen Samstag in der Nordhälfte gebietsweise Regen, in der Südhälfte nach Nebelauflösung heiter, 19 bis 26 Grad. Das waren die Nachrichten.
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2: Das sind eine verdammt lange Anzahl an Jahren. In der Zeit, da kann ein Kind geboren werden, in die Schule kommen und schon ziemlich genau wissen, welchen Abschluss es irgendwann machen will. Mehrere Fußballweltmeisterschaften passen da rein. Smartphones verändern sich gefühlt 10-mal komplett. Oder man könnte diese Zeit auch nutzen, um eine Oper zu sanieren. In Köln hat die Sanierung von Oper und Schauspiel statt geplanter 3 Jahre am Ende 14 Jahre gedauert. Und deutlich mehr als 1 Milliarde Euro gekostet. Jetzt ist Kölns berühmteste Baustelle tatsächlich fertig. Unser Reporter durfte schon rein. Ob sich das lange Warten gelohnt hat, das hören Sie in knapp 10 Minuten hier in der Radionacht. Ich bin Julian Cooper. Guten Morgen.

0: Kanada und die EU, ja, man könnte schon sagen, die flirten so ein bisschen miteinander und zwar schon einige Zeit lang. Und was braucht es dafür mehr an Bestätigung als die Nachricht, das Land ist nächstes Jahr zum ersten Mal beim Eurovision Song Contest dabei. Gestern sind sich Kanada und die EU nochmal ein Stück näher gekommen. Der kanadische Premier Carney hat in einer Rede vor dem EU-Parlament gesagt, dass er sich eine Art Sondermitgliedschaft für Kanada in der EU vorstellen kann. Das wäre für die EU was ganz Neues und ist auch großes Thema in den Zeitungen heute Morgen in den Kommentaren. Wir haben für Sie einige Meldungen zusammengestellt.
1: Das Angebot Kanadas ist Balsam für die geschundene europäische Seele, heißt es in der Lausitzer Rundschau aus Cottbus. Das Blatt gibt aber zu bedenken, natürlich hegt Carney ziemlich eigennützige Hintergedanken. Sein Problem sitzt in Washington im Weißen Haus. Weil sich Kanada nicht dem irrwitzigen Zolldiktat von US-Präsident Trump beugen will, hat dieser Ottawa mit zusätzlichen Zöllen und Boykotten einen Handelskrieg aufgezwungen. In dieser Situation hat Kanada wirtschaftlich zuverlässige Verbündete im Moment fast noch nötiger als Europa. Die Frankfurter Rundschau greift den Vorschlag auf, Kanada soll erstes assoziiertes EU-Mitglied werden. Die Europäische Union und Kanada benötigen für eine engere Kooperation mehr als eine medienwirksame Rhetorik. Brüssel wird zunächst geduldig einige EU-Staaten dazu bringen müssen, dem mit Ottawa seit langem vereinbarten Handelsvertrag CETA endlich zuzustimmen. Die Pforzheimer Zeitung empfiehlt klare Vorgaben für eine mögliche EU-Sondermitgliedschaft Kanadas. Enge Kooperation, konkrete Verpflichtungen, aber kein Stimmrecht und keine Mitgliedschaft durch die Hintertür. Die EU darf dabei nicht ihre eigene Nachbarschaft vor den Kopf stoßen und es darf daraus keine anti-amerikanische Allianz werden. Die Bundesregierung hat einen Aktionsplan gegen Sozialleistungsmissbrauch auf den Weg gebracht. Ein überfälliger Schritt, titelt die Süddeutsche Zeitung. Arbeitsministerin Baas und Innenminister Dobrindt legen einen Katalog vor gegen Sozialmissbrauch durch Betrugsjobs, für die fast immer Rumänen und Bulgaren engagiert werden. Seit Jahren läuft eine Masche, die Sozialstaat wie Zuwanderern schadet. Jene EU-Zuwanderer bekommen Minijobs, zumindest auf dem Papier, beantragen Sozialleistungen, wohnen zu Wuchermieten in Schrottimmobilien. Sozialleistungen und Miete kassieren die Drahtzieher. Finanziert vom Sozialstaat über Grundsicherung, Kindergeld und andere Hilfen. Der Betrug hat über die reinen Kosten hinaus viel politischen Schaden angerichtet. Die Glocke aus Oelde meint, dass das Maßnahmenpaket im Vorfeld der Landtagswahlen in Berlin und Mecklenburg-Vorpommern vorgestellt wird, ist gewiss kein Zufall. Die AfD befindet sich im Aufwind und punktet mit der Thematisierung genau solcher Missstände. Die Märkische Oder-Zeitung aus Frankfurt-Oder beobachtet, lange Zeit wurde dieses Problem ignoriert, um kein Verhetzungspotenzial gegen Ausländer zu bieten. Die Sorge war durchaus berechtigt. Aber ein Problem wird nicht dadurch durch Schönreden gelöst, sondern durch Taten.
0: Die wichtigsten Kommentare aus den Zeitungen von heute Morgen waren das.
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4: Vielleicht sprechen wir auch darüber, dass die amerikanische Demokratie viel stabiler ist, als wir alle glauben. Und möglicherweise auch viel stabiler ist beispielsweise als die eine oder andere Demokratie in Europa.

0: hat man sich fast dran gewöhnt, dass Oper und Schauspiel eine Baustelle sind. 2012 fing die Sanierung an. Eigentlich sollte alles nach 3 Jahren fertig sein. Geworden sind daraus 14 Jahre. Die Kosten deutlich mehr als 1 Milliarde Euro. An diesem Wochenende dürfen jetzt zum ersten Mal Besucherinnen und Besucher rein. Die offizielle Eröffnung gibt's dann kommende Woche. Jonas Panning, unser Landeskorrespondent, der war schon vorher drin und hat sich angeschaut, was nach all den Jahren eigentlich draus geworden ist aus Oper und Schauspiel.
1: Im Foyer in der ersten Etage sieht es noch nicht nach Wiedereröffnung aus. Schwarze Stehtische stehen eingepackt in Plastikfolien auf dem türkisenen Teppichboden. Männer mit gelben Warnwesten tauschen mit Hilfe einer Hebebühne die Glühbirnen an einem Kronleuchter aus. Mittendrin steht Norbert Pabelik, der über das gesamte Gesicht strahlt.
2: Die Vorfreude auf die alte, neue Oper auf diesen wunderbar restaurierten Reeperbahn ist sehr, sehr groß.
1: 1959 war Pabelik zum ersten Mal hier, als 14-Jähriger, 2 Jahre nach der Eröffnung der Kölner Oper. Mittlerweile ist der Mann mit den grauen Haaren und dem dunkelblauen Pullover Vorsitzender des Vereins Freunde der Kölner Oper und erzählt von Operngängern, die das Ausweichquartier auf der anderen Rheinseite jahrelang gemieden hätten, um auf die Wiedereröffnung im Kölner Stadtzentrum zu warten.
2: In unserer Zeit, in der wir alle darum kämpfen, dass humanistische Werte, die wir als unantastbar eigentlich angesehen haben, wieder mehr ins Bewusstsein der Menschen rücken und dass wir sie bewahren können. Unter diesem Aspekt finde ich ein Kulturzentrum in Köln so wichtig wie noch nie.
1: Während im Foyer an den Kronleuchtern geschraubt wird, laufen im Opernsaal die letzten Proben für die Premiere. Riesige schwarz-weiße Rosen hängen über der Bühne, Kunstnebel verhüllt die Szenerie, Wortfetzen auf Französisch sind zu hören. Marie-Ève Sénérol führt beim Rosenkavalier Regie. Ihr Chef, Opernintendant Hein Mölders, bittet wieder vor die Tür, um die Probe nicht weiter zu stören. Denn während überall im Haus noch gewerkelt wird, läuft auf der Bühne noch nicht alles rum.
3: Man würde natürlich eigentlich sich wünschen, dass alles technisch läuft. Und wenn nicht alles technisch läuft, muss man gucken, was funktioniert, dass wir es damit machen.
1: Improvisation ist Mölders in Köln gewohnt. Seit 4 Jahren ist der Niederländer hier Opernintendant. Corona, die Ausweichstätte im Staatenhaus nahe der Messe, der Umzug. Am alten, neuen Spielort am Kölner Offenbachplatz geht Mölders mittlerweile durch das geschwungene Treppenhaus zur Kinderoper, stört sich an Resten eines größeren Klebestreifens auf dem Boden und nimmt schließlich auf einer der langen gelb gepolsterten Sitzbänke Platz. Nach der Sanierung sei das Haus auf dem neuesten Stand der Technik, sagt er.
3: Also Bühnenpodium, Technik, Drehscheibe, Obermaschinerie, da hakt es im Moment, das muss ich auch ehrlich sagen. Das können Sie sich hier vorstellen, wenn also eine große Maschine irgendwie relativ früh abgenommen wird, aber dann eigentlich stillsteht noch 10 Jahren. Das im Großen und Ganzen fasse ich das zusammen, kriegt man solche Situationen, dass die Maschine schon dann läuft und aber dann plötzlich wieder nicht läuft.
1: Doch eine weitere Verschiebung der Eröffnung komme nicht mehr in Frage, sagt Mölders und muss lächeln. Aus 3,5 wurden 6, dann 9, dann 12, schließlich 14 Jahre. Die Zeit im Interim sei besonders gewesen, aber
3: ein Haus wieder in Besitz zu nehmen, alle gemeinsam mit dem Team, fürs Publikum, das ist was ganz Besonderes. Und ich habe es auch gemerkt in den Jahren, dass ich hier bin. Das Publikum fiebert auf diese Eröffnung, national, aber auch international und natürlich die Kölnerinnen und Kölner im ersten Instanz. Und das ist ein Glücksgefühl, dass man das wirklich weiß, die wollen alle wieder herkommen.
1: Tatsächlich ist das Interesse groß. Die Zahl der Abonnenten hat sich im Vergleich zur letzten Spielzeit mehr als verdreifacht. Das Image der Oper scheint unter der langen Bauzeit und den explodierenden Kosten nicht gelitten zu haben. 5 Fahrradminuten vom Offenbachplatz entfernt sitzt Kölns Oberbürgermeister Thorsten Burmeester an einem langen Konferenztisch im historischen Rathaus. Rund 250 Millionen Euro Baukosten waren einst geplant, fast 800 Millionen sind es geworden. Rechnet man die Finanzierung und die Kosten für die Interimsspielstätten hinzu, kommt man für die Sanierung der unter Denkmalschutz stehenden Gebäude auf insgesamt rund 1,5 Milliarden Euro. Von Freude und Demut spricht der SPD-Politiker, der erst seit einem Jahr im Amt ist, kurz vor der Eröffnung im Gespräch mit dem Deutschlandfunk.
4: Man kann durchaus von einer planerischen Fehlleistung sprechen, die wir alle gemeinsam zu verantworten haben, Stadtverwaltung, Bühnen. Und das muss aufgearbeitet werden, das ist aufgearbeitet. Wir steuern gegen in den jetzigen Projekten. Jetzt überwiegt aber sozusagen die Erleichterung, dass es geschafft ist, die Oper, die Bühne wieder an den alten Standort zurückzubringen.
1: Dennoch, die Sanierung bleibt eine millionenschwere Hypothek. Fast 50 Millionen Euro belasten den Bühnenetat für Zinsen und Abschreibungen jährlich. Mehr Geld von der Stadt gibt es nicht. Im Opernfoyer nennt Norbert Pabelik, der Opernfreund der ersten Stunde, die hohen Kosten schmerzhaft. Ein Makel sei nicht entstanden. In der Ausweichspielstätte hat er eine Beobachtung gemacht. Es kamen vermehrt junge Menschen in die Aufführungen.
2: Oper ist nicht tot. Oper ist lebendig, Oper ist kreativ und es wird sich lohnen, dass wir diese Kosten auf uns genommen haben.
0: Na, mal sehen. Nach 14 Jahren Sanierung ist die Oper in Köln fertig. Unser NRW-Landeskorrespondent Jonas Panning durfte schon mal reinschauen.

0: Sachsen-Anhalt hat bei der Landtagswahl sehr deutlich AfD gewählt. Knapp 44% landesweit haben sich dafür entschieden. Und dann gibt es Friedensau. Ein kleines Dorf, in dem die AfD gerade mal auf gut 8% kam. Also fast so etwas wie eine kleine Insel zwischen Orten, in denen ganz anders gewählt wurde. Friedensau ist Hochschulstandort. Mehr als die Hälfte der Studierenden kommt aus dem Ausland. Menschen aus vielen Ländern leben dort also ziemlich eng zusammen. Und eine Möglichkeit ist ja, dass das dieses besondere Wahlergebnis erklärt. Nora Wilker wollte es genauer wissen. Sie war in Friedensau und in den Nachbarorten für uns unterwegs.
1: Der strömende Regen kann dem sattgrünen, ordentlich gemähten Campusrasen der Theologischen Hochschule Friedensau nichts anhaben. Trotz Semesterferien ist hier zum Mittag was los.
2: Alles vegan. Richtig sein veganer Tag.
3: Nach dem Fischtag kommt der Veganer.
1: Ja. Mit ihrem Tablett steht hier Steffi. Sie kommt aus Friedensau, ist regelmäßig zum Essen hier und spricht gerne und offen über die Landtagswahl.
4: Was mir bei der Wahl wichtig war, ist halt einfach Menschenwürde, dass alle Menschen letztlich vor Gott halt gleich sind, egal aus welchem Land sie kommen. Und das hat einfach meine Wahlentscheidung natürlich dann massiv beeinflusst.
1: Wen sie gewählt hat, verrät Steffi nicht. Die AfD war es jedenfalls nicht, sagt sie. Und damit gehört sie hier zur großen Mehrheit. Nur 8,3% der Zweitstimmen gingen in Friedensau an die AfD. Landesweit waren es knapp 44%. Den Studenten Samuel wundert diese Diskrepanz nicht.
5: Hier in Friedensau ist ja ein Campus, auf dem viele Kulturen so zusammenkommen. Und ich fand halt, dass die AfD da einfach sehr gegen diesen Zusammenhalt hat, den wir hier auch auf dem Campus haben. Und ich finde das einfach schön, man kann voneinander lernen. Man lebt hier zusammen und ich würde sagen, jeder kann davon profitieren.
1: Das sagt er mir schnell ins Mikro, bevor Samuel um die 20 in Hoodie und Jeans an einen Tisch eilt, an dem gefühlt genauso viele 20-Jährige wie 60-Jährige gemeinsam essen und von dem man auch verschiedene Sprachen hört. Was ist das für ein Ort, an dem so anders gewählt wird? Der stellvertretende Bürgermeister Jochen Streit sagt zu mir am Telefon:
6: Das Besondere an Friedensau ist die Tatsache, dass wir ein Hochschulstandort sind. Ein Ort mit einem Seniorenheim, mit einem kleinen Ortskern und mit einer internationalen zusammengestellten Bevölkerung, in der man einfach lernt, wie eine Dorfgemeinschaft auf einem Campus einer Hochschule gemeinsam zu leben.
1: Friedensau entstand 1899 rund um eine Schule der Siebenten-Tags-Adventisten, einer protestantischen Freikirche, die ihren Glauben unter anderem durch Gottesdienste am Samstag lebt. Aus dieser Schule ist die heutige Theologische Hochschule entstanden. Hier wird nicht nur Theologie studiert, sondern auch soziale Arbeit zum Beispiel, vieles auf Englisch. Nach Angaben der Hochschule kommen mehr als 60% der Studierenden aus dem Ausland.
7: Ah, Herr Koch, hallo.
8: Hallo, willkommen. Ja. Wollen Sie durch den Regen spazieren? Oder?
1: Tobias Koch arbeitet an der Hochschule und engagiert sich bei der Feuerwehr im Ort. Beim Kaffeetrinken in seinem trockenen Büro sagt er, für ihn spielt die kirchliche Geschichte des Ortes auch beim Wahlergebnis eine Rolle.
8: Weil für diese kirchlich geprägten Menschen die Staatsangehörigkeit per se kein wertbildender Faktor für den Menschen sind. Auch die Kirche war schon immer international. Natürlich ist die Frage, wo man herkommt, eine wesentliche Prägung. Aber weil man auch einen gemeinsamen Werterahmen hat, wird das Zusammenleben davon nicht erheblich beeinflusst.
1: Koch sieht darin einen möglichen Grund für das besondere Wahlergebnis. Beweisen lässt sich der Zusammenhang nicht. In Friedensau haben bei der aktuellen Landtagswahl nur 127 Menschen ihre Stimme abgegeben. Das Ergebnis hat Koch erschüttert. In der gesamten Stadt Möckern, zu der auch Friedensau gehört, kam die AfD auf 52%. Koch denkt an die DDR zurück und sorgt sich, wie unabhängig Hochschulen, Medienhäuser oder die Justiz bleiben können.
8: Mich hat das sehr erschüttert eigentlich, dass in einer Gegend, die ja etwas mehr als 40 Jahre aus der DDR kommt, eine Partei Zulauf hat, die von sich behauptet, dass sie in jedem Bereich weiß, wie es richtig ist. In einer Gegend, wo man schon mal hatte, wo eine Partei behauptet, sie weiß, wie es geht, in das zurückzufallen, finde ich paradox.
1: Warum Menschen in der Umgebung von Friedensau trotzdem die AfD gewählt haben, will ich von ihnen selbst wissen. 7 Autominuten von Friedensau entfernt ist Möckern. Vor einem kleinen Supermarkt erzählt mir dort Paul, dass er bei dieser Landtagswahl zum ersten Mal AfD gewählt hat. Entscheidend war für ihn das Thema Infrastruktur.
9: Das wäre schön, wenn man für mich jetzt eine Umgehungsstraße hätten. Hier in Möckern. Umgehungsstraße, Natürlich sind auch Themen Umweltschutz und so sind auch wichtig, aber jetzt aktuell für mich waren halt wichtig Frieden. Ne?
1: Auch Annette, die ich hier 20 Minuten später mit ihrer Einkaufstasche treffe, hat die AfD gewählt, zunächst auch mit ganz konkreten Hoffnungen.
3: Gerade Spritpreise, ja. Ich meine, ich muss ja auch ein bisschen pendeln zur Arbeit und von daher hoffe ich mir, dass es da vielleicht einen kleinen Schnitt gibt, dass eben der Sprit ein bisschen günstiger wird.
1: Auf meine Nachfrage, ob Annette und Paul glauben, dass die AfD bessere Straßen und billigere Spritpreise hinkriegen kann, sprechen beide eher von anderen Parteien.
3: Was soll ich machen? Also letztendlich den Altparteien vertraue ich gar nicht mehr. Und letztendlich muss irgendwie mal eine Wende her.
9: Das ist ja eigentlich mehr eine Protestwahl, oder?
1: Der Landesverband Sachsen-Anhalt wird vom Landesverfassungsschutz als gesichert rechtsextremistisch eingestuft. Vom auffälligen Wahlergebnis in Friedensau wollen die Menschen, die ich hier spreche, wenig wissen. Ach die, heißt es da nur. Dabei sind Friedensau und die umliegenden Orte am Ende gar nicht so weit voneinander entfernt, sagt zumindest Hochschulmitarbeiter Tobias Koch zum Schluss.
8: Wir kaufen an den gleichen Stellen ein, wir haben die gleichen Restaurants, die wir besuchen in der Umgebung. Genauso gehen unsere Kinder in Schulen nach Grabo oder Burg oder Möckern. Wir haben auch Leute aus der Umgebung, die in unser Ladencafé zum Kaffee und Kuchen kommen.
0: Zwischen Blauendorfern, warum man in Friedensau anders gewählt hat, Nora Wilker berichtete. Gleich haben wir es 16:30 und nach den Nachrichten der Sport hier in der Radionacht. Und da schauen wir auf Klopps ersten Kader für die Fußballnationalmannschaft.

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1: 4.30 Uhr, die Nachrichten. Der CDU-Außenpolitiker Hart hat die Parlamentswahl in Russland als Farce bezeichnet, deren Ergebnis letztlich schon vor der Auszählung feststehe. Hart teilte mit der Partei Jabloko habe Präsident Putin auch die letzte gewichtige Stimme der Opposition ausgeschlossen. Das sei ein Zeichen der Schwäche, denn Putin wisse, dass seine Beliebtheitswerte angesichts der steigenden Inflation, der hohen Zahl an Kriegsopfern und der zunehmend spürbaren ukrainischen Gegenangriffe auf russisches Territorium gesunken seien. Die Parlamentswahl dauert bis Sonntag. Ein klarer Sieg der Regierungspartei Geeintes Russland gilt als sicher. Es ist die erste Wahl der Staatsduma mit ihren 450 Abgeordneten seit Beginn des russischen Angriffskrieges im Frühjahr 2022. Insgesamt sind mehr als 110 Millionen Menschen zur Stimmabgabe für eine der 10 kremlnahen Parteien aufgerufen. Kremlchef Putin stellt die Abstimmung als Votum für einen Sieg des Landes im Ukraine-Krieg dar. Bundeskanzler Merz und US-Präsident Trump haben ihr in der vergangenen Woche verschobenes Telefonat nachgeholt. Regierungssprecher Cornelius sagte, bei dem Gespräch sei es um die nächsten Schritte zur Beendigung des Krieges in der Ukraine gegangen. Merz habe die Verabschiedung von Sanktionen gegen Russland durch den US-Kongress gewürdigt. Eigentlich war das Telefonat anlässlich des Jahrestages der Anschläge vom 11. September geplant gewesen. Die Bundesregierung sagte das Telefonat aber ohne Angaben von Gründen ab und verschob es. Unmittelbar davor hatte Trump den Wahlerfolg der laut Landesverfassungsschutz gesichert rechtsextremen AfD in Sachsen-Anhalt gewürdigt. Die Bundesregierung hatte die Äußerungen kritisiert. Die saarländische Ministerpräsidentin Rehlinger hat ihren Vorschlag zur Deckelung des Eigenanteils an den Pflegekosten konkretisiert. Die SPD-Politikerin sagte dem Deutschlandfunk, zum einen könnte die Beitragsbemessungsgrenze der Pflegeversicherung angehoben werden, sodass Besserverdienende prozentual mehr einzahlten. Zum anderen warb sie für einen Solidarausgleich zwischen der gesetzlichen und der privaten Pflegeversicherung. So könne man pflegebedürftige Menschen und deren Angehörige entlasten, aber auch die Kommunen, die mit Sozialhilfen finanziell einspringen. Der Verband der privaten Krankenversicherung hält einen Finanzausgleich für verfassungswidrig. Rehlinger hatte kürzlich ins Spiel gebracht, den Eigenanteil für Pflegebedürftige bei 1.500 Euro zu deckeln. Anfang Juli lag der Eigenanteil für das erste Jahr im Heim im bundesweiten Schnitt bei mehr als 3.360 Euro pro Monat. In der Debatte um Organspenden haben die Gegner einer Widerspruchslösung ihren Gruppenantrag in den Bundestag eingebracht. Nach den Plänen der fraktionsübergreifenden Gruppe um den CDU-Politiker Brandt und den SPD-Politiker Castellucci soll die Freiwilligkeit einer Spende beibehalten werden. Es sollen aber alle Bürger nach dem 18. Geburtstag aufgefordert werden, sich zum Thema Organspende zu positionieren. Die Widerspruchsregelung stellt nach Überzeugung der Gruppe einen Eingriff in die Grundrechte dar. Die Befürworter einer Widerspruchslösung hatten ihren Gesetzentwurf bereits im August eingebracht. Er sieht vor, dass jeder, der nicht aktiv widerspricht, zum potenziellen Organspender wird. Bislang wird nur derjenige zum Spender, der sich ausdrücklich dafür entschieden hat oder dessen Angehörige einer Spende zustimmen. Beide Anträge werden nächste Woche im Bundestag beraten. Die US-Regierung hat den Bericht einer Untersuchungskommission des UNO-Menschenrechtsrates zu möglichen Kriegsverbrechen des US-Militärs im Iran zurückgewiesen. Eine Sprecherin des Weißen Hauses sagte, die einzige Partei, die in diesem Konflikt Kriegsverbrechen begangen habe, sei das iranische Regime, das tausende Bürger ermordet, Amerikaner im Ausland getötet und Terrorakte in der Straße von Hormus verübt habe. Zuvor hatte die unabhängige UNO-Mission für den Iran erklärt, es gebe hinreichende Gründe für die Annahme, dass die USA für den Beschuss einer Schule und einer Sportstätte im Iran verantwortlich seien. Allein bei dem Angriff auf die Schule Ende Februar wurden nach iranischen Angaben mehr als 150 Menschen getötet, vor allem Kinder. Das Wetter. wechselnd bewölkt und etwas Regen, südlich der Donau trocken. 17 bis 23 Grad. Am morgigen Samstag in der Nordhälfte gebietsweise Regen, in der Südhälfte nach Nebelauflösung heiter. 19 bis 26 Grad. Das waren die Nachrichten.
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2: Macht gerade wirklich keinen Spaß, zumindest wenn es Benzin oder Diesel ist. Diesel kostet im Schnitt 2,43 Euro pro Liter. Allein innerhalb einer Woche ist der Preis nochmal um gut 4% gestiegen. Und wer jeden Tag mit dem Auto zur Arbeit muss, der merkt das ziemlich direkt im Portemonnaie. Und deshalb spielen Energiepreise auch im Wahlkampf in Mecklenburg-Vorpommern und auch in Berlin eine große Rolle, aber eben vor allem in MV. Da hängt an der Frage, woher kommt unsere Energie noch viel mehr? Nord Stream 2, Windräder, Biogas und bei fast allem gibt es Streit. Warum das Thema im Nordosten so aufgeladen ist, hören Sie in gut einer Viertelstunde hier in der Radio Nachts. Ich bin Julian Cooper, schönen guten Morgen.

0: Bei der Fußball-WM der Männer, da lief es ja nicht so fürs deutsche Team. Danach wurde Bundestrainer Nagelsmann durch Jürgen Klopp ersetzt und unter dem soll vieles besser werden und anders. Gestern hat er seinen neuen Kader vorgestellt und ja, das war deutlich anders. Mehr dazu jetzt und zu allem anderen, was gerade wichtig ist im Sport, mit Christian von Stülpnagel.
1: Vieles war ja bereits im Vorfeld bekannt geworden, etwa dass Klopp viele Spieler mit in die sehr lange Länderspielpause nehmen will. Ein paar Überraschungen hatte er dann aber doch noch parat, Philipp Hofmeister berichtet.
2: Deutschland sucht das Superteam und der neue Juryvorsitzende alias Bundestrainer.
3: Ich würde mir oder uns gerne die Fahne zurückholen.
2: Möchte und muss dafür die ganze große Fußballrepublik zurückgewinnen.
3: Ich möchte, dass wenn man so schwingt, dass niemand denkt, was ist mit dir nicht in Ordnung, sondern dass man einfach nur das Gefühl hat, du bist happy und verstehst, dass du Glück hattest, dass du in diesem wundervollen Land, dass du hier lebst.
2: Gewohnt wortgewaltig, optimistisch und verbal vielschichtig präsentierte sich Jürgen Klopp bei seiner ersten Kadernominierung. Einer, wie es sie so noch nie gegeben hatte. 44 Spieler stehen in Klopps XXL-Aufgebot, die in zwei Teams für die anstehenden 4 Nations League-Duelle aufgeteilt werden.
3: Es hat Spaß gemacht, den Kader zusammenzustellen. Es war cool, sich mit diesen Spielern zu beschäftigen.
2: Ganz besondere Emotionen sammelte Jürgen Klopp bei den vielen potenziellen Nationalmannschaftsdebütanten ein. Junge Spieler wie Elversbergs Felix Keidel, Mika Bauer von Celtic Glasgow oder Hoffenheims Bambasee Conte waren kollektiv überwältigt.
3: Am längsten gelacht hat Bamba Conte. Da habe ich nur Jürgen Klopp gesehen, hat 2 Minuten am Stück gelacht. Das ist eine sehr tiefe Stimme. Da ich den Anruf mal kriege.
2: Die personelle Auffrischung nach dem WM-Fiasko im Sommer ist gewollt. Klopp, der im Tor wieder auf Marc-André Ter Stegen und als Kapitän weiter auf den ins Mittelfeld zurückbeorderten Joshua Kimmich setzt, hat mitunter erstaunliche Erkenntnisse gesammelt.
3: Man konnte ja nach der WM das Gefühl haben, dass der deutsche Fußball komplett am Boden ist, wir kein Talent und keine Fußballspieler haben. Als wir da jetzt genauer drauf geguckt haben, ist uns ganz, ganz viel Talent ins Auge gesprungen. Also da ist echt was da.
2: Bei aller Euphorie, die der neue Hoffnungsträger versprüht, der Druck zu liefern, ist da. Und auch ein Bundestrainer, Jürgen Klopp, bittet erstmal um ein klein wenig Zeit.
3: Wenn jetzt irgendjemand so dämlich ist und zu glauben, dass mit 1,5 Trainingseinheiten wir die Fußballwelt einmal auf den Kopf gestellt hätten, dann kann ich dem jetzt wirklich nicht helfen. Aber wir werden alles versuchen, um eine neue Herangehensweise sichtbar zu machen. Das kann ich versprechen. So schnell wie möglich.
2: Im Idealfall bereits kommende Woche in Amsterdam gegen den alten Rivalen, die Niederlande. Wenn Schwarz-Rot-Klopp die Kombination aus hochintensivem Fußball und neuer emotionaler Identifikation im ersten Klopp-Kader erstmals wirken soll.
3: Ich kann euch sagen, es bedeutet Ihnen allen unglaublich viel, für die deutsche Nationalmannschaft zu spielen. Ich finde, das ist auch mal eine Geschichte, die man so sagen darf. Und wir haben uns gemeinsam dazu entschlossen, das ab jetzt eben auch wieder sichtbar zu machen.
1: Mit Bambasee Conte ist auch ein Spieler der TSG Hoffenheim in Klopps neuen Kader dabei. Vor der Reise mit der DFB-Elf musste er mit seiner Mannschaft am Abend aber erstmal in der Europa League ran, ja, und hat da zum Auftakt 0:2 gegen Kreta verloren. Daniel Günther berichtet.
4: Trotz viel Ballbesitz und optischer Überlegenheit fehlte es der TSG Hoffenheim über die kompletten 90 Minuten an Ideen und Durchschlagskraft. Ofi Kreta verteidigte wie erwartet aufopferungsvoll und sehr konzentriert, setzte dann nach 30 Minuten einen blitzsauberen Konter, den der Spanier Aitor zum 1:0 vollendete. In der zweiten Halbzeit hatten Loschek und Kramaric zwar die Chance auf das 1:1, aber alles in allem war es von Hoffenheim offensiv zu wenig. Und dann kassierte die TSG in der 84. Minute nach einer Ecke noch das 0:2, Kanellopoulos traf per Kopf. Die TSG nach diesem 0:2 mit einem Fehlstart in die Ligaphase der Europa League gestartet. In der Bundesliga geht es am Sonntag mit dem Auswärtsspiel in Paderborn weiter.
1: Die Eishockey-Bundesliga, die ist gestern Abend in ihre neue Saison gestartet und der Meister aus Berlin, der hat dort weitergemacht, wo er in der vergangenen Saison aufgehört hat, nämlich mit einem Sieg. Schließlich hat das Team große Pläne, von denen Jens-Christian Gussmann berichtet.
5: Die Eisbären Berlin sind mit einem Sieg in die Mission Geschichte schreiben gestartet. 4:2 siegten sie im ersten Saisonspiel der DEL gegen die Straubing Tigers. 4 Meisterschaften in Folge, das hat bisher niemand geschafft. Gänsehautmoment vor dem Anpfiff. Das Banner für die 12. Meisterschaft wurde unter das Hallendach gezogen. Dann profitierten die Berliner von gleich 2 Fehlern des Gäste-Goalies Skarek. Sie führten 2:0, das 3:0 dann ein Lehrbuchkonter. Erst danach, im letzten Drittel, merkte man den Gästen an, dass sie die 10 neue integriert hatten. Sie fingen an, Aktionen zu zeigen und verkürzten erst durch Klein und dann durch Leubel. Aber der Stecker wurde ihnen gezogen durch Eisbärenverteidiger Erik Mick. 59. Spielminute, 4:2.
1: In der Handball-Champions League war der SC Magdeburg am Abend bei Kriens Luzern zu Gast und hat mit 39:29 gewonnen. Frank Martin berichtet.
6: Von Beginn an war Magdeburg drin in dieser Partie, führte nach 10 Minuten 8:5, zur Halbzeit bereits 20:11. Die Schweizer, trainiert von Andy Schmid, hatten Riesenprobleme. Der SCM war einfach eine Nummer zu groß, vor allem im ersten Durchgang brutal effektiv. Felix Klar, Magnus Saustrup, Albin Lagergren und Daniel Pettersson trafen je 5-mal und waren damit die erfolgreichsten Werfer im Team von Bennett Wieger. Der SCM also gewinnt 39:29 in der Schweiz und bleibt damit in der neuen Handballsaison weiter ohne Pflichtspielniederlage.
1: Außerdem hat die MT Melsungen gegen Wiswa Plock gespielt, allerdings verloren mit 24:25.
0: Christian von Stülpnagel hat die wichtigsten Meldungen aus dem Sport heute Morgen zusammengefasst.

0: 4.44 Uhr, hier ist die Radionacht im Deutschlandfunk. Hohe Preise für Strom und Sprit, das spüren gerade viele Menschen sehr direkt. Und kurz vor der Landtagswahl in Mecklenburg-Vorpommern wird daraus natürlich auch ein politisches Thema. Dabei geht es im Nordosten nicht nur um die Preise, sondern auch darum, wo die Energie herkommen soll künftig. Nord Stream 2 hat die Debatte über russisches Gas jahrelang geprägt. Windenergie soll wachsen, stößt aber auf Widerstand. Und auch bei Biogas gibt es Frust. Unser Landeskorrespondent Heinrich Pfeiffer hat sich angeschaut, warum Energie den Wahlkampf so polarisiert.
1: Wir faxen jetzt nicht irre und sagen, also absolut keine Windkraftanlagen oder sowas. Wir möchten nur nicht, dass das weiter ausgebaut wird momentan.
2: Eine Diskussionsveranstaltung in Teterow, einer Kleinstadt im Landkreis Rostock. Auf der Bühne sitzen die Wahlkreiskandidaten aller Parteien. Das Publikum ist dem Applaus nach zu urteilen zweigeteilt in Sympathisanten der AfD und deren politischer Konkurrenz. Das Thema Energiesicherheit bewegt alle im Raum. AfD-Kandidatin Steffi Burmeister bringt die Haltung ihrer Partei so auf den Punkt.
1: Wir brauchen erstmal Speicherkapazitäten. Das muss erstmal jetzt gesetzt sein, dass wir diese Möglichkeiten haben, dass wir diesen Strom auch speichern können und dann auch mit nutzen können. Aber nur Flatterstrom wird uns halt nichts nützen auf Dauer.
2: Strom aus Windkraft nennt Burmeister Flatterstrom. Die AfD ist gegen einen weiteren Windkraftausbau in Mecklenburg-Vorpommern. Stattdessen fordert sie die Lieferung von Gas aus Russland durch die Nord Stream Pipelines. Auch das BSW spricht sich dafür aus, die Erdgasleitungen in der Ostsee zu reparieren und zu reaktivieren. Vor 4 Jahren waren die durch Anschläge zerstört worden. Evelyn Pohl vom BSW.
3: Mir geht es hier nur um die Bürger von Mecklenburg-Vorpommern. Und die sind dermaßen belastet durch diese extrem hohen Energiepreise. Das müsste überhaupt nicht sein, wenn wir Nord Stream 2 wieder aufmachen würden. Wir bekämen günstige Energie zum Preis, wo sich hier tatsächlich jeder leisten kann.
2: Das Thema polarisiert. Den Landesregierungen unter Manuela Schwesig und ihrem Vorgänger Erwin Sellering war vorgeworfen worden, dass sich Mecklenburg-Vorpommern als, Zitat, Vorposten Russlands für Nord Stream 2 habe einspannen lassen. Die Ministerpräsidentin verteidigte den Bau lange als wirtschaftlich notwendig für die Energiesicherheit. Nach dem russischen Angriff auf die Ukraine 2022 nannte sie das Projekt zwar einen Fehler, wies den Vorwurf, von Moskau gesteuert worden zu sein, aber vehement zurück. Los ist sie das Thema aber nicht, sagt der Rostocker Politikwissenschaftler Jan Müller.
4: Da ist mein Gefühl, dass das vor allem innerhalb westdeutscher medialer Öffentlichkeit noch ein großes Thema ist. Auch zu Recht, weil man hat halt die Unwahrheit gesagt. Und man hat eben das ganz bewusst in Kauf genommen, mit einem autokratischen Staat da eine zweite Pipeline zu bauen. Und eben ein Konstrukt von der Stiftung zu machen, die einzig und allein da war, dieses Ding fertig zu bauen und nicht irgendwelche guten Umweltprojekte und irgendwie Kita-Blumen zu pflanzen. Also das war von vornherein klar, dass das Fassade ist. Das hat man nicht so gesagt.
2: Eine Alternative zum russischen Gas neben anderen sollte Biogas sein. Doch auch in Mecklenburg-Vorpommern werden derzeit viele Anlagen abgeschaltet, weil nach 20 Jahren die Strompreisförderung aus dem Erneuerbare-Energien-Gesetz, kurz EEG, ausgelaufen ist. So auch in dem kleinen Dorf Metro bei Demmin. Landwirt Heiko Arendt ist

0: Kosten, was man da reinschütten muss oder was da nicht rein darf und so weiter. Das war ihr Geschäftsmodell. Jetzt sollen die sich plötzlich um die Vermarktung ihres Stromes oder der Wärme kümmern. Und das kann ich nachvollziehen, dass sie dann einfach sagen, Leute, wenn ihr das derartig kompliziert gestaltet, dann gehen wir da raus.
1: Seit fast 20 Jahren wird das Landwirtschaftsministerium in Mecklenburg-Vorpommern von der SPD geführt. Im Wahlprogramm bleibt die Partei jedoch vage, spricht davon, die Biogasanlagen für eine nachhaltige Energieproduktion zu ertüchtigen. Bei Landwirt Heiko Arendt in Metro ist es dafür zu spät.
2: Energiepolitik ist ein großes Thema bei der Landtagswahl am Sonntag in Mecklenburg-Vorpommern. Unser Landeskorrespondent Heinrich Pfeiffer hat berichtet.

0: könnte jetzt hier einfach reinschreiben, mach mir einen Popsong, bisschen melancholisch, Stimme, ja, so wie eine große 80er-Ballade, bitte ein bisschen moderner. Und ein paar Sekunden später wäre der fertige Song da. Ja, beeindruckend, manchmal aber auch ziemlich beliebig. KI, Slop, nennt man solche massenhaft erzeugten Songs mittlerweile ganz gerne. Aber KI kann in der Musik natürlich noch viel mehr sein. Also nicht nur ein Werkzeug, das mir jetzt einen fertigen Song liefert, sondern das mir vielleicht hilft, als Musiker neue Klänge zu bauen, zu experimentieren oder Dinge ausprobieren zu können, die vorher kaum möglich waren. Aber an welchem Punkt wird da was wirklich Kreatives raus und wo übernimmt die Maschine einfach nur die Arbeit? Darum geht's gerade bei einer internationalen Konferenz zu KI und Musik in Berlin. Mein Kollege Fabian Elsässer hat darüber mit Stefan Weinzierl gesprochen. Er leitet das Fachgebiet Audiokommunikation an der TU Berlin und veranstaltet die Konferenz mit. Erste Frage an ihn, ist KI-Musik jetzt schon normal geworden?
1: Ja, ich glaube, es ist viel mehr Normalität, als man vermutet, ja, wobei es im Einzelfall auch nicht bekannt gegeben wird. Also man hat zum Beispiel auf der Plattform Deezer, ja, das ist so einer der großen Streaming-Anbieter, die haben mal Zahlen veröffentlicht, dass im Sommer diesen Jahres mehr als die Hälfte der Uploads vollständig AI generiert waren. Also nicht die Hälfte dessen, was die Besucher dann gehört haben, aber die Hälfte der Uploads, und das waren fast 100.000 Uploads pro Tag.
2: Pro Tag. Also 50.000 Lieder schreibt irgendeine KI auf der Welt am Tag.
1: Genau. Die anderen Streaming-Plattformen haben sich bisher geweigert, die Zahlen zu veröffentlichen. Also intern wissen die das bestimmt, aber ich würde fest davon ausgehen, dass es bei Spotify zum Beispiel genauso ist.
2: Kann denn KI oder AI, wie es auf Englisch heißt, wirklich grundlegend neue Musik erschaffen? Denn sie muss ja auf das zurückgreifen, womit sie trainiert worden ist.
1: Das stimmt. Allerdings kann sie natürlich, sag mal, neue Verknüpfungen bilden, also was so die Stilistik angeht. Also es wird ja nicht einfach wiederholt, was da an Trainingsdaten vorliegt. Und also auch meine persönliche Erfahrung ist, es gibt ja zwei große Anbieter, die eben aus Textprompts Musik erzeugen. Und es ist ganz ähnlich wie bei Sprachmodellen. Ja, also wenn man gut promptet, ja, dann kommt auch ein interessantes Ergebnis raus, wo man zumindest das Gefühl hat, dass man das so noch nicht gehört hat.
2: Also prompten muss man vielleicht kurz nochmal erklären. Man gibt der KI ein paar Stichworte, sagt zum Beispiel, ich hätte gerne einen fröhlich schnellen Popsong mit einem Text über Käsekuchen.
1: Genau, der in der Stilistik vielleicht an einen bestimmten Künstler erinnert, aber vielleicht auch verschiedene Stilistiken verbindet. Man kann das Tempo beschreiben, die Instrumente, die daran beteiligt sind.

0: Man kann eine Vokalstimme erzeugen, wo man zum Beispiel auch den Text vorgibt. Also es hängt sehr viel dann an den Texteingaben. Ja.
1: Wo sehen Sie denn echte Kreativität beim Komponieren mit künstlicher Intelligenz?
0: Also tatsächlich ist es schwierig, einer Maschine das per se abzusprechen. Jedenfalls dann, wenn man es am Ergebnis festmacht. Ne? Also es wurde zum Beispiel auch hier auf vergangenen Konferenzen zum Teil schon so eine Art Turing-Test gemacht. Ja? Also kann ein Mensch erkennen, ob die Musik KI generiert ist oder nicht. Und das ist tatsächlich inzwischen eigentlich nicht mehr möglich. Ja? Also das bewegt sich so auf der Ebene der Ratewahrscheinlichkeit, also wenn man so einen Versuch kontrolliert durchführt. Und dann ist eben die Frage, ja, also wenn Menschen das als kreativ empfinden, also mit welchem Recht will man das der Maschine dann absprechen? Es sei denn, man spricht es ihr einfach definitionsgemäß ab, indem man sagt, also nur Menschen können kreativ
1: Kreativ
0: sein, ne?
1: sein.
0: Und alles, was Maschinen machen, ist per se quasi ausgeschlossen.
1: Sie beschäftigen sich auf der Konferenz auch mit sogenannten KI-Werkzeugen, die Musiker unterstützen können und Musikerinnen. Welche genau sind das?
0: Ja, also man kennt eben als Nutzer diese End-to-End-Systeme, ne, wo man irgendwie einen Textprompt macht und dann ein vollständiges Musikstück bekommt. Aber es gibt natürlich auf der Ebene des Musizierens und des Komponierens viele KI-erzeugte Werkzeuge, die auch nur Teile dieses Prozesses übernehmen. Also es gibt zum Beispiel auf der Ebene der Klangsynthese, ne? Also was früher vielleicht ein Synthesizer gemacht hat, den man auf dem Keyboard spielt, gibt es inzwischen sehr viele neuronale Netze, die Klänge erzeugen, die man dann auch auf eine andere Weise bedienen kann, eventuell auch auf eine viel intuitivere Weise.
1: Also wie unterstützte Kommunikation in der Förderpädagogik zum Beispiel? Man steuert es mit den Augen oder mit dem Finger oder?
0: Ja, oder man hat zumindest Regler, die eine intuitive Bedeutung haben. Also bisher war es so, dass in der Klangsynthese, also man sehr mit dem technischen Prozess vertraut sein musste, um einen bestimmten Klang erzeugen zu können. Und jetzt kann man ihn eben zum Teil beschreiben oder man hat einen Parameter, an dem man die Helligkeit oder die Fluktuation eines Klangs beschreiben kann. Das wäre vorher schwierig gewesen. Aber das ist jetzt nur ein Beispiel, ne? Ich würde sagen, auf allen Ebenen, also vom Komponieren über die Aufführung, die Klangerzeugung,
1: Auch zur Stimme.
0: sowohl was die Erzeugung von Stimmen angeht, also auf diesen bei diesen großen Anbietern ist es auch so, dass man selbst zum Beispiel etwas einsingen kann und die Klangfarbe der eigenen Stimme dann als Vorbild genommen wird für den erzeugten Track. Und tatsächlich hat man das Gefühl, ja, dass man dann selbst Teil der Band ist, die da spielt. Also eine Variante, ne, die eigene Stimme auch ins Spiel zu bringen.
1: Also nach allem, was wir jetzt besprochen haben, habe ich aber den Eindruck, dass Sie mein Unbehagen nicht teilen, Herr Professor Weinzierl, sondern dass Sie den Menschen gar nicht hinter der Musik verschwinden sehen, wenn die KI mit im Spiel ist.
0: Ja, also ich kann das gut nachvollziehen. Also es gab ja gerade auch eine Befragung durch das Deutsche Musikinformationszentrum. Also welche Haltung haben Menschen zur KI? Und natürlich sind diese Befürchtungen oder Ängste sind allgegenwärtig. Also ich würde zwei Antworten geben. Einerseits, wir können die Zeit nicht zurückdrehen. Ja, also die Büchse der Pandora ist jetzt einfach geöffnet. Und das Zweite ist, dass auch vergangene Technologiegenerationen also immer solche Ängste ausgelöst haben und es am Ende doch dazu geführt hat, dass man einfach einen menschlich kreativen Umgang mit diesen Werkzeugen gefunden hat. Und deswegen denke ich, wird das auch in diesem Fall so sein, dass Menschen nicht einfach verschwinden, sondern dass es am Ende eine neue Art von Arbeitsteilung wird. Also wir müssen sehen, dass das, was wir an Popmusik auf so einer Streaming-Plattform hören, ja auch jetzt schon ganz stark technologisch erzeugt ist. Ne? Also da ist die Intonation der Sänger ist korrigiert worden, der Rhythmus ist quantisiert worden. Also das ist ja schon seit 50 Jahren so, dass das nicht mehr rein menschliche Produkte sind, die wir da hören. Und insofern haben wir jetzt einfach eine neue Generation von Werkzeugen. Ja.
2: Das sagt der Musikwissenschaftler Stefan Weinziel über die Möglichkeiten von KI in der Musik. Was der Wirtschaftsweise Gabriel Felbermayr gegen die hohen Spritpreise machen würde, ob die Wahl in Russland mehr ist als nur eine Farce und wie sich Bahnchefin Evelyn Paller in ihrem ersten Jahr im Job gemacht hat, das sind gleich drei der Themen in den Informationen am Morgen mit der Oliver Heckmann. Die Radionacht ist damit durch. Ich bin Julian Cooper und wünsche Ihnen einen schönen Freitag.

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1: Fünf Uhr, die Nachrichten. In Russland hat die Parlamentswahl begonnen, die bis Sonntag dauern wird. Ein klarer Sieg der Regierungspartei Geeintes Russland gilt als sicher. Eine echte Opposition ist nicht zugelassen. Es ist die erste Wahl der Staatsduma seit Beginn des russischen Angriffskrieges im Frühjahr 2022. Die Abstimmung findet erstmals auch in den von Russland kontrollierten Teilen der völkerrechtswidrig annektierten ukrainischen Regionen Luhansk, Donetsk, Saporischia und Cherson statt. Kreml-Chef Putin stellt die Wahl als Votum für einen Sieg des Landes im Ukraine-Krieg dar. Die Partei Jabloko, die den Krieg ablehnt, wurde im August als letzte Oppositionskraft von der Wahl ausgeschlossen. Die russische Politologin Jekaterina Schulmann, die seit 2022 im deutschen Exil lebt, sagte dem Bayerischen Rundfunk vor einigen Tagen, die Behörden beobachteten genau, wer wählen gehe. Zitat, so weiß das System, wer bereit ist mitzumachen und wer vielleicht weniger bereit ist. Der ADAC und der Zentralverband des Deutschen Handwerks fordern wegen der hohen Kraftstoffpreise eine Senkung der Stromsteuer. Eine ADAC-Sprecherin sagte der Rheinischen Post aus Düsseldorf, das würde private Haushalte entlasten und einen weiteren Anreiz für den Kauf von Elektroautos schaffen. Neben fehlenden Lademöglichkeiten sei der hohe Anschaffungspreis ein Grund, warum Verbraucher zögerten. Handwerkspräsident Dittrich sprach sich ebenfalls für eine geringere Stromsteuer aus, ebenso wie für eine Senkung der Lohnnebenkosten. Er sagte dem Redaktionsnetzwerk Deutschland, die Regierung dürfe sich aber nicht um eine Lösung der strukturellen Probleme herumdrücken. Nach einem Bericht des Portals Table Briefings sollen Bundeskanzler Merz und Finanzminister Klingbeil am Abend über mögliche Entlastungen beraten haben, ebenso wie die Fraktionsspitzen von Union und SPD. Im Wahlkampf in Berlin hat es nach Recherchen des Senders RBB in der Zeit von Anfang August bis Mitte September hunderte Straftaten gegen die antretenden Parteien gegeben. Der RBB bezieht sich auf eine Statistik der Polizei. Daraus geht hervor, dass sich die meisten Straftaten gegen die AfD richteten. So gab es beispielsweise insgesamt 39 Angriffe auf Parteimitglieder und Wahlkampfhelfer. In 18 Fällen waren Anhänger der AfD betroffen, Grüne und Linke jeweils in 8 Fällen. Erfasst wurden Beleidigungen, Einschüchterungen und auch Fälle von körperlicher Gewalt. In mehr als 1200 Fällen wurden Wahlplakate beschädigt, was unter den Straftatbestand der Sachbeschädigung fällt. Auch hier war die AfD mit 801 Fällen das häufigste Ziel. In Berlin wird am Sonntag das Abgeordnetenhaus neu gewählt, in Mecklenburg-Vorpommern der Landtag. Die französische Regierung plant im Haushalt für 2027 Einsparungen in Höhe von 54 Milliarden Euro. Premierminister Le Cornu sagte der Zeitung Le Figaro, man müsse die unaufhaltsam steigenden Ausgaben deutlich bremsen. Ohne diesen Schritt würde das Defizit im nächsten Jahr auf mehr als 6,5% des Bruttoinlandsprodukts steigen. Die Regierung steht wegen der Lage an den Anleihemärkten und der Unzufriedenheit der Bevölkerung über steigende Lebenshaltungskosten unter Druck. Der Haushaltsentwurf soll Ende des Monats ins Parlament eingebracht werden, das politisch gespalten ist. Die sozialistischen Abgeordneten haben ihre Unterstützung bereits ausgeschlossen. Die rechtsgerichtete Partei Rassemblement National hat sich bisher nicht klar positioniert. Die US-Regierung erlaubt hochrangigen Vertretern des iranischen Regimes die Einreise zur Generaldebatte der UNO-Vollversammlung in New York. Das US-Außenministerium gab bekannt, man habe Visa für die Teilnahme an den Sitzungen erteilt. Die Delegation, zu der nach Agenturberichten auch Präsident Pezeshkian und Außenminister Araghchi zählen, unterliegt aber Reisebeschränkungen innerhalb der Vereinigten Staaten. Die USA und der Iran befinden sich seit Ende Februar in einem militärischen Konflikt. Auch US-Präsident Trump wird bei der UNO-Generalversammlung, zu der Vertreter aus rund 140 Staaten erwartet werden, eine Rede halten. Laut dem Portal Axios will Trump die Veranstaltung auch dazu nutzen, um mit Vertretern von Golfstaaten über den Konflikt mit dem Iran zu sprechen. Das Wetter wechselnd bewölkt und etwas Regen. Südlich der Donau trocken, 17 bis 23 Grad. Am morgigen Samstag in der Nordhälfte gebietsweise Regen. In der Südhälfte nach Nebelauflösung heiter, 19 bis 26 Grad. Das waren die Nachrichten.
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2: Heute ist Freitag, der 18. September 2026. Im Studio begrüßt Sie Dirk Oliver Heckmann. Einen schönen guten Morgen. In Russland sind heute 110 Millionen Wählerinnen und Wähler dazu aufgerufen, eine neue Duma zusammenzusetzen, wobei von einer Wahl nicht wirklich eine Rede sein kann, denn die Wählerinnen und Wähler haben die Wahl zwischen einer Kreml-Partei und neun Kreml-nahen anderen. Wir berichten. Außerdem in Texas, USA, wird heute Verteidigungsminister Pistorius das erste von bis zu 35 bestellten F-35-Kampfflugzeugen übergeben. Und nach 14 Jahren Bauzeit, die Kölner Bühnen öffnen am Wochenende ihre Tore.

0: Diktatoren und autoritäre Herrscher legen in der Regel Wert darauf, durch Wahlen zumindest zum Schein legitimiert zu sein. Das war in der Sowjetunion so, wie in der DDR auch. Und das ist auch bei Wladimir Putin in Russland so. Und so sind heute mehr als 110 Millionen Russinnen und Russen dazu aufgerufen, eine neue Duma zu wählen. Mit demokratischen Maßstäben ist dieser Urnengang allerdings kaum zu messen. Stefan Lark blickt voraus.
1: In der letzten Sitzung vor der Duma-Wahl war es deren Präsident Wjatscheslaw Wolodin offenbar ein Anliegen, noch einmal die Geschlossenheit des Parlaments hervorzuheben. Regierung und Opposition hätten während der vergangenen Legislaturperiode hervorragend zusammengearbeitet, betonte er.
2: Für die Bewältigung der aktuellen Herausforderungen ist der Zusammenhalt der Gesellschaft und der politischen Kräfte wichtiger denn je. Wir haben alles dafür getan, uns hinter der Entwicklungsagenda unseres Landes, hinter der Agenda unseres Präsidenten zu versammeln. 68,5% aller Gesetze wurden mit Unterstützung sämtlicher Fraktionen verabschiedet.
1: Diese Einigkeit müsse trotz unterschiedlicher Auffassungen auch künftig bewahrt werden, so Wolodin. Anders ausgedrückt, harte politische Auseinandersetzungen oder gar eine schlagkräftige Opposition sucht man in der Duma vergebens. Ein ähnliches Bild zeigte sich im Wahlkampf. Im staatlich kontrollierten Fernsehen entfielen rund 3/4 der politischen Sendezeit auf die Regierungspartei Geeintes Russland. Mehrere Kandidaten blieben Fernsehdebatten einfach fern. Die einzige Partei, die sich offen gegen Russlands Krieg in der Ukraine positioniert, Jabloko, wurde wegen angeblicher Verstöße gegen die Parteienfinanzierung nicht zugelassen. Lediglich einige Einzelkandidaten von Jabloko dürfen antreten. Denis Volkov vom Meinungsforschungsinstitut Levada erwartet im Interview mit dem ARD-Studio Moskau keine Überraschungen.
2: Wesentliche Veränderungen wird es nicht geben. Die Stimmung im Land ähnelt stark derjenigen vor 5 Jahren. Sowohl was die Umfragewerte und die Zustimmung zur Regierung betrifft, als auch die Einschätzung der wirtschaftlichen Lage.
1: Die schwächelnde Wirtschaft, die hohe Inflation und zeitweise Treibstoffengpässe infolge ukrainischer Drohnenangriffe beschäftigen viele Wählerinnen und Wähler durchaus. Von einer Abstimmung über Kreml-Chef Putin möchte Volkov dennoch nicht sprechen. Im Großen und Ganzen stehe die Bevölkerung weiterhin hinter dessen außenpolitischem Kurs.
2: Viele Menschen unterstützen Putins außenpolitisches Vorgehen in der Ukraine und den von ihm verfolgten unabhängigen außenpolitischen Kurs. Die wirtschaftliche Entwicklung hingegen wird deutlich kritischer gesehen. Probleme in Wirtschaft und Alltag werden eher der Regierung und den Ministerien zugeschrieben. Deshalb liegen deren Zustimmungswerte deutlich unter denen Putins.
1: Bemerkenswert ist dabei, dass Putin bis heute nicht einmal Mitglied der Regierungspartei Geeintes Russland ist. Er, so heißt es immer, stehe ihr nahe. Dennoch ist dem Kreml-Chef die Abstimmung wichtig. Kurz vor der Wahl rief er die Bevölkerung dazu auf, an der Wahl teilzunehmen. Die sei in diesen Zeiten, in denen Soldaten auf dem Schlachtfeld schwierige Kampfarbeit leisteten, Bürgerpflicht. Der Kreml ist darauf bedacht, bei dieser Wahl nichts dem Zufall zu überlassen und auch die zukünftige Zusammensetzung der Duma eng zu kontrollieren. Der Ausschuss der einzigen aussichtsreichen Oppositionspartei Jabloko, dazu Festnahmen und Inhaftierungen von Kandidaten im Vorfeld, der politische Wettbewerb bleibt stark eingeschränkt. Die russisch-amerikanische Politikwissenschaftlerin Nina Chruschowa hält die Abstimmung sogar für eine große Inszenierung. Ob geeintes Russland am Ende 50, 60 oder gar 70% der Stimmen erhalte, hänge allein davon ab, welches Ergebnis der Kreml noch für glaubwürdig halte, sagt Chruschowa.
2: Letztlich hängt alles davon ab, was der Kreml in einem bestimmten Moment für plausibel hält. Klar ist jedoch, das Ergebnis wird deutlich über 50% liegen. Die Partei wird die stärkste Kraft in der Duma stellen. Daran besteht kein Zweifel.
0: Ab heute wird in Russland eine neue Staatsduma zusammengesetzt. Stefan Lark war das.

0: Betont freundlich gingen Boris Pistorius und sein amerikanischer Amtskollege Pete Hegseth, der sich Kriegsminister nennt, miteinander um beim Zusammentreffen der beiden in Washington zu Beginn der Woche. Heute lässt sich der deutsche Verteidigungsminister im US-Bundesstaat Texas den ersten von bis zu 35 F-35 Tarnkappenbomber übergeben, die Deutschland in den USA erworben hat. Und das natürlich sehr zur Freude von US-Präsident Trump. Christina Nagel.
1: Am Donnerstagabend landet Verteidigungsminister Boris Pistorius auf dem Militärflughafen von Fort Worth in Texas. Mit an Bord der Regierungsmaschine sind Abgeordnete des Deutschen Bundestags und Vertreter der deutschen Rüstungsindustrie. Sie alle werden mit dabei sein, wenn der erste deutsche F-35-Kampfjet offiziell vom Hersteller Lockheed Martin übergeben wird. Der Anfang einer neuen Ära für die Luftwaffe, sagt Pistorius mit Blick auf das, was kommt.
2: Morgen ist in der Tat ein bedeutender Tag, weil wir morgen den ersten Schritt machen zum vollständigen Ersatz der Tornados, die für uns essentiell waren für die nukleare Teilhabe.
1: Bisher waren es die Tornados, die im Ernstfall von Seiten der Bundeswehr US-Atomwaffen transportiert hätten. Weil sie aber in die Jahre gekommen sind, werden sie nun nach und nach ersetzt durch die F-35 aus US-Produktion.
2: Es ist das modernste Flugzeug der Welt, das modernste Kampfflugzeug. Von daher ist es schon damals ein folgerichtiger Schritt gewesen, diese 35 zu bestellen.
1: Die Entscheidung für das US-Modell war kurz nach Russlands Angriff auf die Ukraine im März 2022 gefallen. Damals noch unter der Ägide von Verteidigungsministerin Christine Lambrecht. Die veranschlagten Kosten knapp 10 Milliarden Euro. Für das Modell von Lockheed Martin sprach aus Sicht der Fachleute einiges. Es ist ausgelegt für US-Atomwaffen und es wird von anderen Verbündeten bereits genutzt. Ein vielseitig einsetzbarer Tarnkappen-Kampfjet der 5. Generation, der technisch in der Lage ist, aus vielen Daten Gesamtlagebilder zu erstellen. Ein ausgereiftes System, erklärt der Beauftragte des Inspekteurs der Luftwaffe für die F-35, Oberst Thomas Kohlrich, im Bundeswehr-Podcast nachgefragt.
3: Auch ganz wichtig, ich kann sicherstellen, dass alle meine Mitglieder der Formation auch das gleiche Lagebild haben. Das gibt mir ganz neue Möglichkeiten, auch taktisch zu agieren, weil ich auch viel weniger kommunizieren muss.
1: Sorgen, dass sich Deutschland damit noch abhängiger von US-Systemen machen könnte, teilt er nicht. Das Programm sei ein multinationales Projekt. Der angeblich eingebaute Ausschalter, der Killswitch, sei nicht mehr als ein Mythos.
3: Es ist natürlich so wie bei jeder modernen IT. Wenn irgendwann Updates ausbleiben oder auch Datenbanken veralten, dann sinkt irgendwo der Einsatzwert. Es können in der Nutzung auch irgendwann mal dann Probleme auftreten.
1: Damit aber rechnet weder er noch der Verteidigungsminister, weil es um die gemeinsame Sicherheit geht, um gemeinsame Interessen. Und die scheinen wieder eine größere Rolle zu spielen. Pistorius' Gesprächspartner in den USA haben dieses Mal einen anderen Ton angeschlagen. Weil Deutschland mehr in Rüstung investiert, Führung übernimmt und die USA auf zusätzliche Produktionskapazitäten angewiesen sind, eröffnen sich neue Perspektiven.
2: Ich bin kein Freund von Enthusiasmus in solchen Phasen, weil wir alle wissen, die Halbwertszeit vieler Dinge hat sich deutlich reduziert. Ich setze darauf, dass das, was wir jetzt auf den Weg gebracht haben, dass das Früchte trägt.
1: Dazu gehört die feierliche Übergabe der ersten deutschen F-35, die ein symbolischer Akt ist. Denn vorerst bleiben die Maschinen in den USA. Sie werden nach Arkansas verlegt, wo die Ausbildung der Piloten stattfindet. Im Herbst 2027 sollen die ersten Kampfjets dann beim taktischen Luftwaffengeschwader stationiert werden im rheinland-pfälzischen Büchel, wo die explodierenden Kosten für den Umbau der Basis für das neue Flugzeug immer wieder Schlagzeilen machen. Offen ist, ob noch weitere F-35 geordert werden. Der Bedarf wird in Fachkreisen durchaus gesehen, der hohe Preis und die anspruchsvolle Wartung des Hightech-Jets allerdings auch.
0: Christina Nagel über die USA-Reise von Boris Pistorius. Und wie ist die deutsch-amerikanische Zusammenarbeit im Rüstungsbereich einzuordnen? Darüber hat mein Kollege Tobias Strauß gesprochen mit General AD Ralf Thiele, Präsident von Eurodefense und Vorsitzender der politisch-militärischen Gesellschaft.
4: Aktuell ist bei der deutschen Luftwaffe noch das Kampfflugzeug Tornado im Einsatz. Wie dringend brauchen wir ein neues Modell?
5: Wir haben uns schon vor 30 Jahren die ersten Gedanken für Nachfolger gemacht. Sie merken, es ist Zeit, dass was passiert. Der fliegt noch mit einem Atari ST-Rechner für die Älteren unter uns. Die wissen, was das ist, ein Spielecomputer der 70er, 80er.
4: Jetzt ist so ein F-35 aber nicht gerade günstig zu haben. 35 Maschinen sollen insgesamt rund 10 Milliarden Euro kosten. Das gilt als das teuerste Rüstungsprogramm der Geschichte. Ist es das wert?
5: Das ist eine gute Frage, die man auch so direkt nicht beantworten kann, weil der Insider weiß natürlich, dass der wirkliche Preis die Betriebskosten sind. Also der Einkaufspreis ist gar nicht das teuerste an dem Flugzeug, sondern der Unterhalt. Von daher kommt da sicherlich noch viel mehr an Kosten auf uns drauf zu. Es ist das beste Flugzeug der Welt und in einer, wie soll ich mal sagen, problematischer werdenden Welt, wo Macht eine große Rolle spielt, ist es sicherlich gut, so ein Flugzeug im eigenen Bestand zu haben.
4: Das heißt, wenn der F-35 beworben wird als extrem schnell und praktisch unsichtbar, dann ist das tatsächlich so. Das ist also nicht nur Marketing.
5: Ja, es ist beides. Es ist Marketing und es ist die gewünschte Wirklichkeit. Man muss immer ehrlicherweise dazu sagen, dass die Amerikaner Schwierigkeit haben, ihre Flugzeuge auf dem erforderlichen Einsatzstand zu halten. De facto macht etwa ein Viertel nur einen Teil dessen, was es soll, des amerikanischen Bestandes. Beim Rest muss man nachlegen. Software, Logistik, viele andere Probleme. Die kommen im Augenblick auf rund 44%, die ganzen Rollen tatsächlich wahrnehmen können, die sie sollen.
4: Das heißt, auch wenn Deutschland jetzt diese F-35 Kampfjets kauft, ist man weiter auf den Hersteller angewiesen, wenn zum Beispiel mal ein Software-Update ansteht. Das heißt, man begibt sich dann natürlich schon auch in eine gewisse Abhängigkeit, oder?
5: Unbedingt. Das ist eine lange Odyssee, in die wir uns begeben, die wahrscheinlich eben mehrere Jahrzehnte dauern wird. Das muss man schon wissen. Und wir wissen ja von Software-Updates, das kennen wir aus unserem eigenen Bereich, da ist ja ständig irgendwas. Und diese F-35 ist ja eine fliegende Software, die besteht ja aus zig Computern mit zig Aufgaben, die alle Software haben und die alle abgedatet werden müssen und die sich auch ständig abstimmen mit anderen Flugzeugen und anderen, ja, wie soll ich mal sagen, anderen Sensorschnittstellen mit der NATO. Also da ist so viel an Update da, das wird uns in Atem halten.
4: Jetzt kommt die Software natürlich vom Hersteller und trotzdem die amerikanische Regierung als Player wird man da nicht ganz rausrechnen können und die Verlässlichkeit, die ist ja nicht mehr so da, wie das vor 10 Jahren möglicherweise der Fall gewesen ist. Macht Ihnen das ein bisschen Sorgen beim Blick auf die Sprunghaftigkeit der Trump-Administration, dass man so ein Software-Update auch als Druckmittel einsetzen könnte?
5: Unbedingt. Deswegen ist es auch wirklich wichtig, dass man die eigene Resilienz verbessert. Da muss man sagen, in diesem Sensorverbund, der stattfindet ja nicht nur in der F-35 und zwischen F-35, sondern mit dem ganzen Luftverteidigungs- und auch dem ganzen, sag ich mal, Verteidigungssystem der NATO an und für sich, je stärker Europa darin performt, umso stärker ist dann auch der Softwareanteil der europäischen Zuschnitts ist darin. Also man kann schon erkennen, so ein Stück weit werden wir uns da herausbewegen können, aber das wird eine Zeit lang dauern und ein Stück weit bleiben wir abhängig.
4: Sie haben gesagt, das ist das beste Flugzeug der Welt. In Frankreich fragt man sich ja schon so ein bisschen, warum Deutschland jetzt auf die F-35 setzt und nicht auf den Rafale. Und über FCAS haben wir da noch gar nicht gesprochen. Gut, das hat auch andere Probleme bereitet. Aber warum kauft man transatlantisch und nicht europäisch?
5: Ja, praktische Erfahrungen zeigen das, nicht? Wir haben das jetzt in Asien gesehen. Da sind die neuen chinesischen Flugzeuge gegen zum Beispiel die Rafale angetreten und haben ganz gut abgeschnitten. Nun kann das immer viele Ursachen haben, aber generell sollte man nicht darauf vertrauen, dass diese Technologie uns wirklich weiterhilft. Wir müssen einfach einen Kampfsprung in eine neue Dimension machen, eine neue Klasse von Flugzeugen. Und dieser ist uns jetzt schon theoretisch nicht gelungen. Wir wollten es ja planerisch gemeinsam mit Frankreich angehen, hat nicht geklappt. Und alleine werden wir auch Schwierigkeiten haben.
4: Jetzt kam diese Woche auch die Meldung, dass die USA zum ersten Mal Munitionsknappheit eingeräumt haben durch den Einsatz insbesondere im Iran. Da geht es ja auch um Teile für die Raketenabwehr, die auch gebaut werden vom Hersteller der F-35. Kann das auch den Bau von Kampfjets verzögern, weil man da auf ähnliche Ressourcen zurückgreift oder läuft das eigentlich alles getrennt?
5: Wir werden ja einen Teil insbesondere zusammenbauen, andere Dinge auch hier in Deutschland machen. Das wird kommen. Also wir haben so eine Art industrielle Eigenleistung, die damit hineinfließt, aber de facto sind dann natürlich unendlich viele Einzelteile auch mit zu berücksichtigen. Die Amerikaner waren selbst erstaunt vor kurzem noch, dass es da auch chinesische Bauteile gab in der F-35. Also Sie sehen schon, da ist viel zu tun. Wir bleiben abhängig von Teilen, von Upgrades insbesondere, nicht, dass also diese Kampfwertsteigerungen, die stattfinden, auch von der politischen Position. Also von daher braucht man eben auch für seine Verteidigung viele Waffensysteme und auch gute Beziehungen zu Amerika.
0: General AD Ralf Thiele war das, Vorsitzender der politisch-militärischen Gesellschaft. Die Fragen stellte mein Kollege Tobias Strauß.

0: In Dublin, da treten heute die Finanzministerinnen und Finanzminister der EU zusammen. Mit dabei Lars Klingbeil von der SPD. Er kommt mit einem Vorschlag im Gepäck, der in Europa nicht einhellig auf Zustimmung stoßen dürfte, nämlich mit dem Vorschlag, milliardenschwere Übergewinne der Mineralölkonzerne wegzusteuern, um Entlastungen für die Verbraucherinnen und Verbraucher für die hohen Spritpreise zu finanzieren. Moritz Küpper beobachtet den Minister.
1: Lars Klingbeil bleibt beharrlich.
2: Meine Vorschläge liegen seit Monaten auf dem Tisch. Seit Monaten.
1: Stellt der Bundesfinanzminister und SPD-Vorsitzende bei seinem Besuch gestern im VW-Werk in Niedersachsen fest, als er im Zuge der Debatte um die hohen Spritpreise auf Maßnahmen angesprochen wird.
2: Und deswegen werben wir auch dafür, dass es Entlastung gibt. Das ist die Übergewinnsteuer, das ist der Spritpreisdeckel.
1: Die Initiative, eine sogenannte Übergewinnsteuer für Mineralölkonzerne einzuführen, schwelt schon länger. Vor knapp einem Monat hat Klingbeil zusammen mit seinen Amtskollegen aus Italien, Spanien, Polen, Portugal und Österreich einen Brief an die irische Ratspräsidentschaft, namentlich an den Vizeregierungschef und Finanzminister von Irland, Simon Harris, geschrieben. Der andauernde Konflikt im Nahen Osten bleibt der Hauptfaktor für den Anstieg der Energiepreise. Ölgesellschaften verzeichnen insgesamt hohe Profitabilität, heißt es darin. Zu diesem Zweck müssen wir das Problem der hohen Energiepreise angehen und einen EU-weiten Rahmen zur Besteuerung von Übergewinnen erörtern. Dies soll, so die Reaktion der irischen Ratspräsidentschaft, nun im Rahmen des informellen Finanzministertreffens in Dublin geschehen. Es gehe darum, so heißt es von verschiedenen Seiten, ein Stimmungsbild unter den EU-Mitgliedstaaten zu bekommen. Am Dienstag hatte Polens Ministerpräsident Donald Tusk angekündigt, dass die Regierung das zuvor vom Präsidenten blockierte Gesetz über eine Steuer auf außergewöhnliche Gewinne von Kraftstoffunternehmen erneut vorlegen wolle. Im Vorfeld des Treffens der Finanzminister nun wurde jedoch darauf verwiesen, dass, gerade im Interesse des gemeinsamen Binnenmarktes, ein einheitlicher Rahmen geschaffen werden solle. Dies war auch einst im Brief der 6 Mitgliedstaaten betont. Der Finanzminister nun wurde jedoch darauf verwiesen, dass, gerade im Interesse des gemeinsamen Binnenmarktes, ein einheitlicher Rahmen geschaffen werden solle. Dies war auch einst im Brief der 6 Mitgliedstaaten betont worden. Nötig sei ein, Zitat, gemeinsamer EU-Mechanismus, um den Binnenmarkt zu schützen und die unterschiedlichen Situationen der Mitgliedstaaten sowie der Interessenträger zu berücksichtigen. Damit sollen auch Fehler, die bei der letzten Gewinnabschöpfung im Jahr 2022 gemacht wurden, vermieden werden. Im Zuge des Mittagessens der Finanzminister nun zu Beginn des Treffens in Dublin soll darüber geredet werden. Mit dem Betrag, es könnte sich um einen hohen dreistelligen Millionenbetrag handeln, hieß es, sollen dann Entlastungsmaßnahmen gegenfinanziert werden können. Welche sei offen. Allerdings, innerhalb der Bundesregierung gibt es auch Widerspruch. Bundeswirtschaftsministerin Katharina Reiche von der CDU stellt sich gegen eine Übergewinnsteuer. Diese sei rechtlich unsicher und verhindere notwendige Investitionen in mehr Raffineriekapazität in Deutschland.
0: In Dublin, da treffen sich heute die Finanzminister der EU. Moritz Küpper blickte voraus.

0: Die tschechische Hauptstadt Prag, sie war schon immer für ihr gutes Bier bekannt, in jüngerer Zeit auch für feuchtfröhliche Junggesellenabschiede, jetzt aber auch für ihre vielen Hanfshops. Allerdings ist dort nicht alles legal, was verkauft wird, und zum Teil sind die Cannabis-Produkte sogar lebensgefährlich. Im Sommer landeten mehrere Touristen sogar auf der Intensivstation. Mediziner sind schon länger alarmiert, jetzt reagiert auch die Politik, wie Marianne Allweis berichtet.
1: Ein Freitagabend in Prag. Das tschechische Fernsehen begleitet einen erfahrenen Rettungssanitäter zum ersten Einsatz in der Nähe des Wenzelsplatzes.
2: Hello.
3: I called you.
2: What happened?
3: We are not good. My friend is upstairs.
1: Bis 22 Uhr ist das Rettungsteam bei 5 Einsätzen, darunter 4 Fälle von Vergiftungen durch Cannabis-Gummibärchen oder manipulierte Vapes.
3: Help me.
1: Die meisten Patienten sind Touristen, rund um die 20. Einige sind nur orientierungslos und müssen sich übergeben. Andere haben Panikattacken, unternehmen Selbstmordversuche oder fallen ins Koma. In ihrem Blut Spuren von synthetischem Cannabis. Es wirkt ähnlich wie natürliches THC, der berauschende Wirkstoff der Hanfpflanze, allerdings bis zu 80 Mal stärker. Mit Alkohol oder anderen Drogen verträgt sich das nicht. Karel Kirs, der Sprecher des Prager Rettungsdienstes, warnt vor einer weiteren Zunahme dieser Fälle. Im Jahr 2023 sind wir zu 500 Einsätzen mit Cannabinoid-Vergiftungen ausgerückt. 2024 ist diese Patientenzahl auf 800 gestiegen und im vergangenen Jahr haben wir die Schwelle von 1000 Patienten überschritten. Der Auslöser: Pfirsichringe, Joints oder Marihuana, angeblich mit viel THC, deklariert als Souvenir, Räucherstäbchen oder Dekorationsartikel. Zu kaufen gibt es sie in Hanfshops in ganz Tschechien, vor allem in den Innenstädten, aber auch in Spätis und Automaten.
4: Wir machen gerade eine Europareise und jetzt sind wir in Prag und da dachte ich, kann man vielleicht mal Cannabis kaufen. Aber es ist auch sehr, sehr viel, also blickt man gar nicht richtig durch.
1: Auf der Verpackung steht nicht zum Verzehr geeignet. Oft sind diese Schilder aber überklebt und ohnehin nur auf Tschechisch.
5: Da stand drauf, man soll es nicht essen und die haben es gegessen, es war so ein Keks. So. Aber die haben auch nicht so krass was gemerkt davon.
1: Die tschechischen Behörden haben im August Razzien durchgeführt. In 900 von 1000 Läden wurden illegale Produkte gefunden. 90% aller überprüfter Online-Shops hatten gefährliche synthetische Substanzen im Angebot. Regierungschef Andrej Babiš hat diese Woche Konsequenzen angekündigt. Und zwar die Befugnis der Polizei, Betriebe für 14 Tage zu schließen, die von ausländischen Touristen besucht werden und die dann auf der Intensivstation landen. Schon jetzt können die

0: Behörden handeln. Wenn sie bei Kontrollen Cannabis-Edibles mit Zucker oder Gelatine finden, müssen diese als Lebensmittel zugelassen sein. Wenn nicht, droht eine Geldstrafe. Wenn verbotene Substanzen entdeckt werden, Gefängnis. Doch es fehlt Personal für die Kontrolle der zigtausenden Shops, kritisiert der Suchtexperte Radek Jurnikl. Eine wirkliche Lösung könnte sein, Cannabis komplett zu legalisieren. Denn die meisten Konsumenten dieser synthetischen Stoffe, egal ob Touristen oder Tschechen, wollen das klassische Marihuana, das wir seit Jahrzehnten kennen. Sie wollen ihren Rausch. Aber das steht zurzeit nicht auf der Tagesordnung. Stattdessen dominiert nun Repression. Das lange liberale Tschechien hat bei Cannabis weniger legalisiert als Deutschland. Der Chef der Drogenpolizei begrüßt mehr Befugnisse für seine Behörde. Aber selbst er hat weitere Ideen. Tschechien sollte wie die meisten anderen EU-Staaten endlich ganze Gruppen des künstlichen Cannabis verbieten und nicht nur einzelne Stoffe, die ohnehin ständig leicht variieren.
1: In Prag, da nehmen gefährliche Cannabisprodukte überhand. Marianne Allweis war das.

0: Deutschlandfunk. 5.30 Uhr die Nachrichten. Der CDU-Außenpolitiker Hart hat die Parlamentswahl in Russland als Farce bezeichnet, deren Ergebnis letztlich schon vor der Auszählung feststehe. Hart teilte mit der Partei Jabloko habe Präsident Putin auch die letzte gewichtige Stimme der Opposition ausgeschlossen. Das sei ein Zeichen der Schwäche, denn Putin wisse, dass seine Beliebtheitswerte angesichts der steigenden Inflation, der hohen Zahl an Kriegsopfern und der zunehmend spürbaren ukrainischen Gegenangriffe auf russisches Territorium gesunken seien. Die Parlamentswahl dauert bis Sonntag. Ein klarer Sieg der Regierungspartei Geeintes Russland gilt als sicher. Es ist die erste Wahl der Staatsduma mit ihren 450 Abgeordneten seit Beginn des russischen Angriffskrieges im Frühjahr 2022. Insgesamt sind mehr als 110 Millionen Menschen zur Stimmabgabe für eine der 10 kremlnahen Parteien aufgerufen. Kremlchef Putin stellt die Abstimmung als Votum für einen Sieg des Landes im Ukraine-Krieg dar. Bundeskanzler Merz und US-Präsident Trump haben ihr in der vergangenen Woche verschobenes Telefonat nachgeholt. Regierungssprecher Cornelius sagte, bei dem Gespräch sei es um die nächsten Schritte zur Beendigung des Krieges in der Ukraine gegangen. Merz habe die Verabschiedung von Sanktionen gegen Russland durch den US-Kongress gewürdigt. Eigentlich war das Telefonat anlässlich des Jahrestages der Anschläge vom 11. September geplant gewesen. Die Bundesregierung sagte das Telefonat aber ohne Angaben von Gründen ab und verschob es. Unmittelbar davor hatte Trump den Wahlerfolg der laut Landesverfassungsschutz gesichert rechtsextremen AfD in Sachsen-Anhalt gewürdigt. Die Bundesregierung hatte die Äußerungen kritisiert. In der Debatte um Organspenden haben die Gegner einer Widerspruchslösung ihren Gruppenantrag in den Bundestag eingebracht. Nach den Plänen der fraktionsübergreifenden Gruppe um den CDU-Politiker Brandt und den SPD-Politiker Castellucci soll die Freiwilligkeit einer Spende beibehalten werden. Es sollen aber alle Bürger nach dem 18. Geburtstag aufgefordert werden, sich zum Thema Organspende zu positionieren. Die Widerspruchsregelung stellt nach Überzeugung der Gruppe einen Eingriff in die Grundrechte dar. Die Befürworter einer Widerspruchslösung hatten ihren Gesetzentwurf bereits im August eingebracht. Er sieht vor, dass jeder, der nicht aktiv widerspricht, zum potenziellen Organspender wird. Bislang wird nur derjenige zum Spender, der sich ausdrücklich dafür entschieden hat oder dessen Angehörige einer Spende zustimmen. Beide Anträge werden nächste Woche im Bundestag beraten. Nach einem versuchten Brandanschlag auf die Synagoge in Wuppertal hat die Polizei nach eigenen Angaben einen Tatverdächtigen festgenommen. Demnach handelt es sich um einen 37-jährigen Afghanen, der Polizei bekannt ist und nach ersten Erkenntnissen allein handelte. Der Staatsschutz übernahm die Ermittlungen. Der Mann soll am Nachmittag auf den Treppenstufen der Bergischen Synagoge in Barmen eine brennbare Flüssigkeit entzündet haben. Das Feuer konnte schnell gelöscht werden. Es gab keine Verletzten. Der Sachschaden ist gering. Der Zentralrat der Juden in Deutschland und die orthodoxe Rabbinerkonferenz Deutschland verurteilten die Tat. In Bolivien hat die Nationalversammlung den seit Juni geltenden Ausnahmezustand verlängert. Nach langer Debatte stimmte eine Mehrheit der Abgeordneten für die Pläne von Präsident Paz. Innenminister Oviedo erklärte, der Ausnahmezustand und die Möglichkeit, das Militär gegen die Proteste einzusetzen, hätten die Lage im Land beruhigt. Kritiker sprechen von Repression. Paz hatte den Notstand nach wochenlangen Protesten und Blockaden von Gewerkschaften und Opposition ausgerufen. Ausgelöst wurden die Aktionen durch Maßnahmen der Regierung, darunter die Streichung von Treibstoffsubventionen. Bei Auseinandersetzungen mit Sicherheitskräften kamen 22 Menschen ums Leben. Fußball-Bundesligist TSG Hoffenheim ist mit einer Niederlage in die Europa-League-Saison gestartet. Die Mannschaft von Trainer Christian Ilzer verlor beim griechischen Vertreter OFI Kreta mit 0:2. Das Wetter wechselnd bewölkt und etwas Regen, südlich der Donau trocken, 17 bis 23 Grad. Am morgigen Samstag in der Nordhälfte gebietsweise Regen, in der Südhälfte Nachnebelauflösung heiter, 19 bis 26 Grad. Am Sonntag im Norden meist stark bewölkt und zeitweise Regen, der bis zum Abend auch in den Süden zieht. Im südlichen Baden-Württemberg noch zeitweise sonnig. 17 bis 27 Grad. Das waren die Nachrichten.
1: Uhr 5:35, Deutschlandfunk, die Presseschau. Zentrales Thema vieler Kommentarseiten ist die Annäherung zwischen der EU und Kanada. In seiner Rede vor dem EU-Parlament warb der kanadische Premierminister Carney gestern für eine engere Zusammenarbeit. Das Angebot Kanadas ist Balsam für die geschundene europäische Seele, heißt es in der Lausitzer Rundschau aus Cottbus. Vor wenigen Tagen noch haben die Einwohner Islands der EU eine schallende Ohrfeige erteilt und die Wiederaufnahme von Beitrittsgesprächen abgelehnt. Nun taucht plötzlich als eine Art weißer Ritter der kanadische Premierminister Carney am Horizont auf und bietet der EU an, gemeinsam eine einzigartige Allianz aufzubauen. Natürlich hegt Carney ziemlich eigennützige Hintergedanken. Sein Problem sitzt in Washington im Weißen Haus. Weil sich Kanada nicht dem irrwitzigen Zolldiktat von US-Präsident Trump beugen will, hat dieser Ottawa mit zusätzlichen Zöllen und Boykotten einen Handelskrieg aufgezwungen. In dieser Situation hat Kanada wirtschaftlich zuverlässige Verbündete im Moment fast noch nötiger als Europa, vermerkt die Lausitzer Rundschau. Die Frankfurter Rundschau greift den Vorschlag von EU-Kommissionspräsidentin von der Leyen auf, Kanada solle erstes assoziiertes EU-Mitglied werden. Die Europäische Union und Kanada benötigen für eine engere Kooperation mehr als eine medienwirksame Rhetorik. Brüssel wird zunächst geduldig einige EU-Staaten dazu bringen müssen, dem mit Ottawa seit langem vereinbarten Handelsvertrag CETA endlich zuzustimmen. Anschließend muss geklärt werden, wie eine intensivere Zusammenarbeit in Schlüsselbereichen zum Vorteil beider Seiten organisiert werden kann. EU und Kanada könnten stärker als bisher Geheimdienstinformationen austauschen, den Zugang zum Zahlungssystem verbessern oder Abkommen über kritische Rohstoffe und Finanzdienstleistungen schließen. Da sind Diskussionen programmiert, bemerkt die Frankfurter Rundschau. Die Potsdamer Zeitung empfiehlt klare Vorgaben für eine mögliche EU-Sondermitgliedschaft Kanadas. Enge Kooperation, konkrete Verpflichtungen, aber kein Stimmrecht und keine Mitgliedschaft durch die Hintertür. Die EU darf dabei nicht ihre eigene Nachbarschaft vor den Kopf stoßen. Und es darf daraus keine anti-amerikanische Allianz werden. Europa braucht mehr Eigenständigkeit, aber nicht in Konfrontation zu Amerika. Die Bundesregierung hat einen Aktionsplan gegen Sozialleistungsmissbrauch auf den Weg gebracht. Ein überfälliger Schritt, titelt die Süddeutsche Zeitung. Arbeitsministerin Baas und Innenminister Dobrindt legen einen Katalog vor gegen sozialen Missbrauch durch Betrugsjobs, für die fast immer Rumänen und Bulgaren engagiert werden. Seit Jahren läuft eine Masche, die Sozialstaat wie Zuwanderern schadet. Jene EU-Zuwanderer bekommen Minijobs, zumindest auf dem Papier, beantragen Sozialleistungen, wohnen zu Wuchermieten in Schrottimmobilien. Sozialleistungen und Miete kassieren die Drahtzieher. Finanziert vom Sozialstaat über Grundsicherung, Kindergeld und andere Hilfen. Der Betrug hat über die reinen Kosten hinaus viel politischen Schaden angerichtet. Die Freizügigkeit von EU-Bürgern wird mit überfüllten Schrottimmobilien und verarmten Zuwanderern verbunden. Das überstrahlt mitunter die großen Vorteile der Bewegungsfreiheit in Europa, notiert die Süddeutsche Zeitung. Die Märkische Oder-Zeitung aus Frankfurt-Oder beobachtet, lange Zeit wurde dieses Problem ignoriert, um kein Verhetzungspotenzial gegen Ausländer zu bieten. Die Sorge war durchaus berechtigt, aber ein Problem wird nicht durch Schönreden gelöst, sondern durch Taten. Daher kann man es als positives Zeichen werten, dass die SPD-Linke Baas als Arbeitsministerin gemeinsam mit CSU-Innenminister Dobrindt nun gegen diese kriminellen Netzwerke vorgeht. Die Rheinische Post aus Düsseldorf beschäftigt sich mit weiteren Inhalten des Aktionsplans. Baas und Dobrindt wollen den umfassenden Datenaustausch zwischen zuständigen Behörden überhaupt erst ermöglichen und mit Hilfe KI-gestützter Analysesysteme herausfiltern, wo genau der Sozialleistungsmissbrauch stattfindet. Ein Unding ist, dass die Sozialämter bisher kaum eigene Mittel haben, herauszufinden, ob jemand wirklich hilfebedürftig ist. Auch dass per Haftbefehl gesuchte und untergetauchte Menschen offenbar problemlos weiter Grundsicherung beziehen können, ist völlig inakzeptabel, hält die Rheinische Post fest, und damit endet die Presseschau. Die Redaktion hatte Inga Gebauer, Sprecher war Thomas Pelzer.
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0: Von heute bis Sonntag sind die Russinnen und Russen dazu aufgerufen, eine neue Duma zu wählen. Es ist der erste Urnengang seit Beginn des Angriffskriegs gegen die Ukraine. Zum ersten Mal wird auch in den russisch annektierten Gebieten abgestimmt in der Ukraine. Die Liste der einzigen oppositionellen Partei mit einer offenen Antikriegshaltung, Jabloko, ließ das oberste Gericht nicht zur Wahl zu. Über die Stimmung in Moskau von dort Björn Blaschke.
1: Der Triumphplatz im Zentrum von Moskau. Hierhin hat die Kommunistische Partei eingeladen zu ihrer letzten großen Wahlkampfveranstaltung. Klar darf sie nicht fehlen. Die Internationale. Sieben junge Menschen singen sie. Ein Versuch unter Passanten, um deren Stimmen bei der Duma-Wahl zu werben. Nur, es sind deutlich mehr Medienschaffende und Wahlhelfer gekommen, als Passanten vorbeilaufen. Und von denen wollen die wenigsten Flugblätter der Kommunisten annehmen. Auch der Auftritt vom 82-jährigen Parteichef Gennadij Sjuganow lockt niemanden so richtig. Ortswechsel. Vom Triumphplatz zum Platz des Sieges am Rande des Stadtzentrums von Moskau. Hier ist eine Dauerausstellung zu sehen. Trophäen aus der militärischen Spezialoperation, wie in Russland der Krieg gegen die Ukraine genannt wird. Die Präsentation zeigt, akustisch untermalt, ukrainisches und westliches Kriegsgerät, Panzer und andere Militärfahrzeuge, die die ukrainische Armee im Einsatz hatte und die russischen Streitkräfte zerstörten. Nur wenige Besuchende äußern sich zur Frage, ob sie ihre Stimme bei der Duma-Wahl abgeben werden.
2: Ich kann es dir nicht sagen. Die Hauptsache ist, dass der Krieg bald endet.
1: Diese Frau weiß dagegen, dass sie für eine der 10 Parteien, die antreten, stimmen will, für die Partei der Rentner.
3: Nicht, dass sie besonders attraktiv wäre. Ich weiß nicht einmal, worum es bei ihr geht, aber ich will die liberaldemokratische Partei nicht, ich will die kommunistische Partei der Russischen Föderation nicht und ich will geeintes Russland nicht.
1: Immerhin die Partei, der Kreml-Chef Wladimir Putin nahesteht. Und wird dieser Mann seine Stimme abgeben? Der Mann sagt ja. Höchstwahrscheinlich werde er wählen. Hofft er auf eine neue Politik Russlands?
2: Ehrlich gesagt glaube ich, dass sich an der neuen Zusammensetzung der Duma nichts ändern wird. Und selbst wenn sich ein Teil ihrer Zusammensetzung ändert, wird sich dadurch nicht viel an unserer Politik ändern.
1: Klar, Kreml-Chef Wladimir Putin hat gerade noch einmal deutlich gemacht, worum es bei der Wahl geht.
2: Die Wähler ein Teil ihrer Zusammensetzung ändert, wird sich dadurch nicht viel an unserer Politik ändern.
1: Klar, Kreml-Chef Wladimir Putin hat gerade noch einmal deutlich gemacht, worum es bei der Wahl geht. Die Wählerschaft könne zeigen, dass sie hinter den Streitkräften steht und damit hinter dem Krieg in der Ukraine. Nur eine Partei widerspricht dem, die Jabloko, die einzige Antikriegspartei in Russland. Ihre Landesliste wurde allerdings von der Duma-Wahl ausgeschlossen. Weil außer Jabloko keine Partei Putin widerspricht, mussten deren Kandidierenden gar nicht erst an Fernsehduellen teilnehmen. Mehrere Moderatorinnen standen in leeren TV-Studios, in die sie zu Politikdebatten eingeladen hatten. Die Gäste blieben einfach weg. Guten Tag, auf Wiedersehen. Die Wahlberechtigten haben die Wahl und doch haben sie keine. Deshalb ist das Interesse offenbar nicht so groß. Und doch werden wohl viele ihre Stimme abgeben.
0: Ab heute finden also in Russland nicht nur gelenkte Wahlen statt, wie Björn Glaschke berichtete. Heute muss auch das russische Generalkonsulat in Bonn schließen. Als Konsequenz aus dem Anschlagsversuch auf den Flughafen Leipzig-Halle, für den die Bundesregierung Moskau verantwortlich macht. Markus Sambale.
4: Vor 2,5 Wochen hat die Bundesregierung ihre Sanktionen gegen Russland verkündet. Eine der Maßnahmen tritt heute in Kraft. Die Schließung des russischen Generalkonsulats in Bonn, die Außenminister Wadefuhl damals angeordnet hatte.
5: Das ist eine harte Reaktion, das Generalkonsulat in Bonn zu schließen. Das ist eine erhebliche Einschränkung der russischen Möglichkeiten in Deutschland.
4: Schon am Dienstag wurde am Bonner Konsulatsgebäude die russische Flagge eingeholt. Am Mittwoch wurden die Beschäftigten ausgeflogen. fliegen nach Moskau mit einer russischen Staatsmaschine. Die Bundesregierung erteilte für diese Abholaktion eine Ausnahmegenehmigung. Schnell raus aus Deutschland sollten die, die in Bonn als Diplomaten und Konsularbeamte angemeldet waren, von denen viele aber, so der Vorwurf, nicht nur russische Pässe und Visa bearbeitet haben sollen, sondern womöglich ganz andere Aufträge hatten. Die Politikwissenschaftlerin Stefanie Babst beschreibt das Bonner Konsulat, genauso wie das russische Haus in Berlin, das ebenfalls schließen muss, als Ort,
6: wo sich normalerweise russische Agenten und Spione tummeln, die Desinformationskampagnen und andere Spionagetätigkeiten ausüben.
4: Die Arbeit der russischen Geheimdienste in Deutschland zu schwächen, darum geht es dem deutschen Außenminister. Aber auch um ein Signal, dass hybride Angriffe wie der Leipziger Drohnenvorfall nicht folgenlos bleiben.
5: Man darf Russland nicht in dem Irrglauben lassen, dass es derartige Dinge tun kann, ohne dass Deutschland reagierte.
4: Die russische Regierung bezeichnete das Vorgehen der Bundesregierung als grundlose Provokation, ordnete im Gegenzug an, dass deutsche Einrichtungen in Russland schließen müssen. Das war in Berlin erwartet und einkalkuliert worden und auch, dass im deutsch-russischen Verhältnis jetzt noch mehr zerbrochen ist. Doch wie soll es weitergehen? Die Bundesregierung bleibt bei ihrer Linie.
5: Wir wollen zu Russland ein anderes Verhältnis, wir wollen ein konstruktives Verhältnis, wir bleiben offen für das Gespräch.
4: Und gleichzeitig demonstriert die Bundesregierung weiterhin Härte. Sie hat angekündigt, nach dem Drohnenvorfall stärker gegen die Öltanker der sogenannten russischen Schattenflotte vorzugehen. Mit maroden Tankschiffen unter der Flagge anderer Länder exportiert Russland weiterhin Erdöl, durch die Ostsee beispielsweise an den EU-Sanktionen vorbei. Die Politikwissenschaftlerin Stefanie Babst hält die deutsche Handhabe dagegen aber für begrenzt.
6: Wir können natürlich auch unsere eigenen militärischen Möglichkeiten nutzen und stärker auch die Schattenflotte verfolgen. Aber richtig stoppen können wir sie aus einer Vielzahl von Gründen, vornehmlich internationalen rechtlichen Gründen, nicht.
4: Die Spannungen zwischen Deutschland und Russland dürften also weitergehen. Und die Schließung des russischen Generalkonsulats in Bonn war womöglich nicht die letzte Stufe in diesem Konflikt.
0: Markus Sambale war das.

0: Mit AfD-Chef Tino Chrupalla und der Erzählung, nur die anderen Parteien sollen sich vor der AfD fürchten, sonst niemand. Die steht im Kontrast zum Auftreten vieler anderer AfD-Politiker, an der Spitze Alice Weidel, wie hier im Bundestag.
1: Rekordschulden, höhere Steuern und Abgaben, Deindustrialisierung, Kriegsgefahr, Migrantengewalt, Hassverbrechen gegen die Deutschen. Mehr haben die Bürger von dieser Bundesregierung.
0: 13 Jahre gibt es die AfD, erheblicher Personalverschleiß inklusive. Was lange alle einte, war die Lust am Krawall. Laut, extrem, für manche anziehend, für andere abstoßend. Kandidaten wie der frühere Radiomoderator Holm oder das Vertriebstalent Siegmund wirken anders. Meist lächelnd, selten polternd, sich darin auch vom teilweise extremen Programm ihrer Partei nicht stören lassen.
2: Nur ein kleiner Kern der AfD-Wähler ist auch sehr stark extremistisch,
0: sagt die Politiksoziologin Céline Tenet von der Freien Universität Berlin. Sie hat die Einstellungen von AfD-Wählern bei der vergangenen Bundestagswahl typologisiert. Ergebnis: etwa 20% zählen in ihrem Schema zu radikal rechten Autoritären. Der überwiegende Teil hingegen wird als mehr oder weniger hart konservativ eingeordnet. Und dort, wo die AfD so hohe Ergebnisse erzielt wie gerade in Sachsen-Anhalt, kommen die meisten Wähler nicht von anderen Parteien, sondern aus dem Lager der Nichtwähler.
2: Sie schaffen Leute, die auch nicht unbedingt sehr stark Einstellung haben, zu mobilisieren, weil diejenigen, die einfach normalerweise nicht wählen gehen, sind eher diejenigen, wofür die Politik irgendwie egal ist.
0: Politik nicht so wichtig, Verpackung dafür wahrscheinlich umso mehr. Was heißt das für das Spitzenpersonal? Selbst die oft abweisend wirkende Alice Weidel inszeniert sich inzwischen manchmal volksnah. Zwei Wahlkampfvideos aus jüngster Zeit. Weidel besteigt in einem niedersächsischen Betrieb von treibender Musik unterlegt einen Bagger.
3: Darf ich mal rübergehen? Hallo, hi.
0: Und Weidel sagt sogar Hi zu Anti-AfD-Demonstranten, geht bei einer Wahlkampfveranstaltung in Berlin freundlich auf sie zu. Das kippt allerdings schnell.
3: Die Umsetzung von Recht und Gesetz, was haben Sie denn dagegen? Was haben Sie dagegen? Kriminelle Ausländer müssen abgeschoben werden, müssen unser Land verlassen.
0: Die AfD zwischen betonter Volksnähe und polterndem Politkrawall. Eine Mischung, die zurzeit offenbar funktioniert.
4: Benjamin Großkopf war das über das Spitzenpersonal der AfD derzeit.

0: Es ist ein Trend seit Jahrzehnten in die Wahlkämpfe in den USA. Wird immer mehr Geld gepumpt. Recherchen von amerikanischen Medien und Thinktanks haben jetzt ergeben, der aktuelle Wahlkampf vor den Kongresswahlen wird der voraussichtlich teuerste aller Zeiten. Vor allem einzelne Superreiche werfen ihr Geld in die Waagschale und das noch mehr als sonst zugunsten republikanischer Kandidaten. Auch Geld zweifelhafter Herkunft gewinnt an Bedeutung. Ralf Borchert.
1: Viel spricht dafür, dass dies der teuerste Wahlkampf wird, den es vor Kongress-Zwischenwahlen in den USA je gegeben hat. Noch steht die Endsumme nicht fest, gewählt wird erst am 3. November und gerade in der Schlussphase werden noch einmal Abermillionen hineingepumpt in das Rennen um sämtliche Sitze im Repräsentantenhaus und ein Drittel der Sitze im Senat. Aber schon die Primaries, die Vorwahlen, bei denen parteiintern die Kandidaten bestimmt werden, waren die teuersten, die wir je gesehen haben, sagt Brandon Glavin.
2: It has been really the most expensive primary season that we've seen.
1: Brandon Glavin ist Forschungsdirektor bei Open Secrets, übersetzt offene Geheimnisse, der wohl wichtigsten parteiunabhängigen US-Forschungseinrichtung zum Thema Geldflüsse in der Politik. Rund 10 Milliarden Dollar, umgerechnet 8,7 Milliarden Euro, haben die letzten Zwischenwahlen vor 4 Jahren gekostet. Diesmal könnte es noch mehr werden. 2 Tendenzen hält der Experte für Wahlkampffinanzierung dabei für besonders bedenklich. Erstens, der Einfluss weniger, besonders reicher Spender wächst.
2: This class of billionaire political donors really has come to dominate the landscape of our elections recently.
1: Diese Gruppe milliardenschwerer politischer Geldgeber dominiert das Wahlgeschehen stärker denn je, sagt Glavin. Die Nummer 1 dabei, Elon Musk. Er war schon vor den Präsidentschaftswahlen 2024 der wichtigste Großspender. Auch diesmal hat er schon 100 Millionen Dollar in den Wahlkampf der Republikaner gesteckt. Für die Demokraten.

0: Orton bringt George Soros ähnlich viel Geld in die Wahlkampfkassen. Die zweite Tendenz, die Glavin besonders Sorgen macht, immer mehr Geld lässt sich gar nicht zuordnen. Es geht um Dark Money, dunkles Geld, Wahlkampfspenden, die dauerhaft anonym bleiben.
1: Dark Money is a big issue.
0: Der Knackpunkt ist, dass Super-PACs, politische Aktionskomitees, die für die Parteien das meiste Geld sammeln, auch Geld von Gruppen und Organisationen annehmen dürfen, deren Geldgeber nicht im Einzelnen genannt werden müssen, die im Dunkeln bleiben. Die Wählerinnen und Wähler wissen also nicht, woher dieses Geld kommt, welche Interessen vertreten, welche Gegenleistungen möglicherweise erwartet werden. Ein wirkliches Transparenzproblem. Und wer liegt am Ende vorn beim Thema Geld in diesem Wahlkampf? Glavins Urteil ist eindeutig. Die Republikaner sind deutlich erfolgreicher im Geld einsammeln als die Demokraten, sagt er. Nach einer Analyse der Zeitung Washington Post, die Ende August die 50 größten Einzelspenden untersucht hat, haben die Republikaner mehr als doppelt so viel Geld zur Verfügung wie die Demokraten. Aber, so Brandon Glavins Fazit, mehr Geld zu haben heißt nicht automatisch, diese Wahl zu gewinnen. Die besten Beispiele lieferte Trump selbst. Er hatte bei den Präsidentschaftswahlen 2016 weniger Geld zur Verfügung als Hillary Clinton, 2024 weniger als Kamala Harris, doch Trump gewann.
2: Die Zwischenwahlen in den USA werden wohl die teuersten in der Geschichte der USA. Ralf Borchert war das.

0: In Köln, da schlagen die Herzen der Theater- und Opernfreunde höher, denn nach sage und schreibe 14 Jahren Sanierungszeit öffnen die Bühnen in der Innenstadt wieder ihre Türen, und zwar am Wochenende. Die Kosten für das Projekt stiegen übrigens genauso wie die Bauzeit. Jens Gleisberg.
1: Die 1957 eröffnete Kölner Oper und das daneben stehende Schauspielhaus aus dem Jahr 1962 gelten als eines der bedeutendsten Gebäudeensemble der Nachkriegsgeschichte. Jahrzehntelang hatte die Stadt nur das dringend Nötige an den Häusern getan. Eine grundlegende Sanierung sollte die Bühnen auf den heutigen Stand bringen. Diese Sanierung und der Neubau einer Studiobühne, einer Kinderoper und einer zentralen Anlieferung im Untergeschoss liefen allerdings völlig aus dem Ruder. 2012 wurde mit der Sanierung begonnen, 3 Jahre später sollte die Premiere stattfinden. Wenige Monate vorher wurde sie abgesagt. Die Intendanten der Bühnen, wie der damalige Schauspielchef Stefan Bachmann, waren geschockt.
2: Ich befinde mich seit gestern eigentlich in so einer Art Albtraum.
1: Dieser Albtraum war die Folge eines Baudesasters. Sichtbar für jeden auf der Baustelle wurden vor allem die technischen Anlagen für die Lüftungstechnik und den Brandschutz unkoordiniert eingebaut. Lose, herabhängende Kabel, Türen, die sich nicht öffnen ließen, Sicherheitsklappen, die zugebaut waren. Die Stadt zog die Reißleine und kündigte den Planern der technischen Anlagen.
3: Das war eben die Organisation oder Missorganisation, die zu diesem Knäuel hier, was wir hier entwirren, gerade geführt hat,
1: sagte die damalige Oberbürgermeisterin Henriette Reker 2017. Die Planungsfirma und die Stadt verklagen sich gegenseitig. Bis heute liegt der Streitfall vor Gericht und wird noch Jahre dauern. Es mussten Wände abgerissen und versetzt werden, Anlagen demontiert, neu geplant und erneut eingebaut werden. Die Bauzeit wurde immer länger und mehrmals musste Kölns Oberbürgermeisterin Henriette Reker Termine für eine Fertigstellung verschieben.
4: Es schmerzt mich schon sehr, dass dieses für die Kölnerinnen und Kölner ja teuerste Projekt weiter andauert.
1: Das war im Mai 2024. Es sollte noch 2 Jahre dauern, bis auch die letzten der 800 zum Teil gravierenden Mängel beseitigt werden konnten. Dies bedeutete aber auch, dass die Ausweichspielstätten länger genutzt werden mussten und dadurch zusätzliche Kosten entstanden. Insgesamt stiegen sie von zunächst geplanten 253 Millionen Euro auf fast 800 Millionen Euro. Die Stadt wird daran lange zu tragen haben, sagt der jetzige Oberbürgermeister Thorsten Burmeester.
5: Hier gab es einen Umgang mit Steuergeldern, den wir so in der Zukunft nicht akzeptieren können.
1: Bis zum Jahr 2065 wird die Stadt zahlen müssen, denn zusammen mit den Kosten für die Ausweichspielstätten und die Finanzierung für Kredite und Zinsen wird der Bühnenkomplex in Köln mit bundesweit einmalig 4 Spielstätten fast 1,5 Milliarden Euro kosten.
0: Am Wochenende öffnen Oper und Schauspiel in Köln in der Innenstadt wieder ihre Türen. Jens Gleisberg war das. Am Sonntag, da wird in Berlin und in Mecklenburg-Vorpommern gewählt. Wir blicken in der nächsten Sendestunde Richtung Berlin zum Thema Müllvermeidung.

0: 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Sechs Uhr, die Nachrichten, zunächst die Übersicht. In Russland wird zum ersten Mal seit Beginn des Angriffskrieges gegen die Ukraine eine Parlamentswahl abgehalten. Kritiker sprechen von einer Scheinabstimmung. Die Debatte über Entlastungen der Bürger angesichts der hohen Kraftstoffpreise in Deutschland dauert an. Die USA haben die Einreise einer hochrangigen Delegation des iranischen Regimes zur Generaldebatte der UNO-Vollversammlung genehmigt. Die Meldungen im Einzelnen. In Russland hat die Parlamentswahl begonnen, die bis Sonntag dauern wird. Ein klarer Sieg der Regierungspartei Geeintes Russland gilt als sicher, eine echte Opposition ist nicht zugelassen. Es ist die erste Wahl der Staatsduma mit ihren 450 Abgeordneten seit Beginn des russischen Angriffskrieges im Frühjahr 2022. Insgesamt sind mehr als 110 Millionen Menschen zur Stimmabgabe für eine der 10 Kremlnahen Parteien aufgerufen. Die Wahl findet erstmals auch in den von Russland kontrollierten Teilen der völkerrechtswidrig annektierten ukrainischen Regionen Luhansk, Donetsk, Saporischja und Cherson statt. Kremlchef Putin stellt die Abstimmung als Votum für einen Sieg des Landes im Ukraine-Krieg dar. Die Partei Jabloko, die den Krieg ablehnt, wurde im August als letzte Oppositionskraft von der Wahl ausgeschlossen. Die russische Politologin Jekaterina Schulmann, die seit 2022 im deutschen Exil lebt, sagte dem Bayerischen Rundfunk vor einigen Tagen, die Behörden beobachteten genau, wer wählen gehe. Zitat, so weiß das System, wer bereit ist mitzumachen und wer vielleicht weniger bereit ist. Die Politologin Sabine Fischer sagte der Zeit, mit der Wahl solle eine Art Normalität hergestellt und gezeigt werden, dass man die Situation unter Kontrolle habe. Der CDU-Außenpolitiker Hart erklärte, die Wahl sei eine Farce. Der polnische Ministerpräsident Tusk rechnet für die kommenden Wochen mit einer weiteren Verstärkung der russischen Angriffe auf die Ukraine. Tusk sagte im Parlament in Warschau, allen Quellen zufolge sei im Spätherbst und Winter der bislang kritischste Moment im Krieg zu erwarten. Nach Einschätzung von Geheimdiensten umfasse der Plan Russlands auch hybride Angriffe auf Länder, die der Ukraine Beistand leisteten, darunter Polen. Es bestehe ein reales Risiko, dass Drohnen auf das Gebiet eines oder mehrerer NATO-Staaten an der Ostflanke der Allianz stürzten und dass Moskau dies dann offiziell als Unfall darstelle. Ziel sei es dabei, den Zusammenhalt in der NATO zu schwächen. Tusk will die Ukraine heute besuchen, um mit Präsident Zelensky zu sprechen. Bundeskanzler Merz und US-Präsident Trump haben ihr in der vergangenen Woche verschobenes Telefonat nachgeholt. Regierungssprecher Cornelius sagte, bei dem Gespräch sei es um die nächsten Schritte zur Beendigung des Krieges in der Ukraine gegangen. Merz habe die Verabschiedung von Sanktionen gegen Russland durch den US-Kongress gewürdigt. Eigentlich war das Telefonat anlässlich des Jahrestages der Anschläge vom 11. September geplant gewesen. Die Bundesregierung sagte das Telefonat aber ohne Angaben von Gründen ab und verschob es. Unmittelbar davor hatte Trump den Wahlerfolg der laut Landesverfassungsschutz gesichert rechtsextremen AfD in Sachsen-Anhalt gewürdigt. Die Bundesregierung hatte die Äußerungen kritisiert. Zum Abschluss seiner mehrtägigen USA-Reise nimmt Bundesverteidigungsminister Pistorius heute den ersten Kampfjet vom Typ F-35 für die deutsche Luftwaffe in Empfang. Dafür wird Pistorius in Fort Worth im Bundesstaat Texas bei dem Rüstungsunternehmen Lockheed Martin erwartet. Die Bundesregierung hatte 2022 bei dem Konzern insgesamt 35 Maschinen bestellt. Die Tarnkappenjets sollen den veralteten Tornado ersetzen. Die ersten 8 F-35-Maschinen für die deutsche Luftwaffe bleiben zunächst in den USA, wo deutsche Piloten und Techniker an ihnen ausgebildet werden. Ab 2027 sollen dann erste Maschinen auf dem Fliegerhorst Büchel in der Eifel stationiert werden. Der ADAC und der Zentralverband des deutschen Handwerks fordern wegen der hohen Kraftstoffpreise eine Senkung der Stromsteuer. Eine ADAC-Sprecherin sagte der Rheinischen Post aus Düsseldorf, das würde private Haushalte entlasten und einen weiteren Anreiz für den Kauf von Elektroautos schaffen. Neben fehlenden Lademöglichkeiten sei der hohe Anschaffungspreis ein Grund, warum Verbraucher zögerten. Handwerkspräsident Dietrich sprach sich ebenfalls für eine geringere Stromsteuer aus. ebenso wie für eine Senkung der Lohnnebenkosten. Er sagte dem Redaktionsnetzwerk Deutschland, die Regierung dürfe sich aber nicht um eine Lösung der strukturellen Probleme herumdrücken. Nach einem Bericht des Portals Table Briefings sollen Bundeskanzler Merz und Finanzminister Klingbeil am Abend über mögliche Entlastungen beraten haben, ebenso wie die Fraktionsspitzen von Union und SPD. Im Wahlkampf in Berlin hat es nach Recherchen des Senders RBB in der Zeit von Anfang August bis Mitte September hunderte Straftaten gegen die antretenden Parteien gegeben. Der RBB bezieht sich auf eine Statistik der Polizei. Daraus geht hervor, dass sich die meisten Straftaten gegen die AfD richteten. So gab es beispielsweise insgesamt 39 Angriffe auf Parteimitglieder und Wahlkampfhelfer. In 18 Fällen waren Anhänger der AfD betroffen, Grüne und Linke jeweils in 8 Fällen. Erfasst wurden Beleidigungen, Einschüchterungen und auch Fälle von körperlicher Gewalt. In mehr als 1200 Fällen wurden Wahlplakate beschädigt, was unter den Straftatbestand der Sachbeschädigung fällt. Auch hier war die AfD mit 801 Fällen das häufigste Ziel. In Berlin wird am Sonntag das Abgeordnetenhaus neu gewählt, in Mecklenburg-Vorpommern der Landtag. Nach einem versuchten Brandanschlag auf die Synagoge in Wuppertal hat die Polizei nach eigenen Angaben einen Tatverdächtigen festgenommen. Demnach handelt es sich um einen 37-jährigen Afghanen, der Polizei bekannt ist und nach ersten Erkenntnissen allein handelte. Der Staatsschutz übernahm die Ermittlungen. Der Mann soll am Nachmittag auf den Treppenstufen der Bergischen Synagoge in Barmen eine brennbare Flüssigkeit entzündet haben. Das Feuer konnte schnell gelöscht werden. Es gab keine Verletzten, der Sachschaden ist gering. Der Zentralrat der Juden in Deutschland und die orthodoxe Rabbinerkonferenz Deutschlands verurteilten die Tat. Die französische Regierung plant im Haushalt für 2027 Einsparungen in Höhe von 54 Milliarden Euro. Premierminister Le Cornu sagte der Zeitung Le Figaro, man müsse die unaufhaltsam steigenden Ausgaben deutlich bremsen. Ohne diesen Schritt würde das Defizit im nächsten Jahr auf mehr als 6,5% des Bruttoinlandsproduktes steigen. Die Regierung steht wegen der Lage an den Anleihemärkten und der Unzufriedenheit der Bevölkerung über steigende Lebenshaltungskosten unter Druck. Anfang der Woche lag die Rendite für 10-jährige Staatsanleihen bei mehr als 4,5% und damit auf dem höchsten Stand seit 18 Jahren. Der Haushaltsentwurf soll Ende des Monats ins Parlament eingebracht werden, das politisch gespalten ist. Die sozialistischen Abgeordneten haben ihre Unterstützung bereits ausgeschlossen. Die rechtsgerichtete Partei Rassemblement National hat sich bisher nicht klar positioniert. Die US-Regierung erlaubt hochrangigen Vertretern des iranischen Regimes die Einreise zur Generaldebatte der UNO-Vollversammlung in New York. Das US-Außenministerium gab bekannt, man habe Visa für die Teilnahme an den Sitzungen erteilt. Die Delegation, zu der nach Agenturberichten auch Präsident Pezeshkian und Außenminister Araghchi zählen, unterliegt aber Reisebeschränkungen innerhalb der Vereinigten Staaten. Die USA und der Iran befinden sich seit Ende Februar in einem militärischen Konflikt. Auch US-Präsident Trump wird bei der UNO-Generalversammlung, zu der Vertreter aus rund 140 Staaten erwartet werden, eine Rede halten. Laut dem Portal Axios will Trump die Veranstaltung auch dazu nutzen, um mit Vertretern von Golfstaaten über den Konflikt mit dem Iran zu sprechen. Fußball-Bundesligist TSG Hoffenheim ist mit einer Niederlage in die Europa-League-Saison gestartet. Die Mannschaft von Trainer Christian Ilzer verlor beim griechischen Vertreter OFI Kreta mit 0:2. Und hier noch einmal die Übersicht. In Russland wird zum ersten Mal seit Beginn des Angriffskrieges gegen die Ukraine eine Parlamentswahl abgehalten. Kritiker sprechen von einer Scheinabstimmung. Die Debatte über Entlastungen der Bürger angesichts der hohen Kraftstoffpreise in Deutschland dauert an. Die USA haben die Einreise einer hochrangigen Delegation des iranischen Regimes zur Generaldebatte der UNO-Vollversammlung genehmigt. Das Wetter. Wechselbewölkt und etwas Regen, südlich der Donau trocken, 17 bis 23 Grad. Am morgigen Samstag in der Nordhälfte gebietsweise Regen, in der Südhälfte nach Nebelauflösung heiter, 19 bis 26 Grad. Die weiteren Aussichten: am Sonntag im Norden meist stark bewölkt und zeitweise Regen, der bis zum Abend auch in den Süden zieht. Im südlichen Baden-Württemberg noch zeitweise sonnig, 17 bis 27 Grad. Das waren die Nachrichten.
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2: Heute ist Freitag, der 18. September. Am Mikrofon begrüßt Sie Dirk Oliver Heckmann. Schönen guten Morgen. In Russland, da sind 110 Millionen Wählerinnen und Wähler dazu aufgerufen, eine neue Duma zusammenzusetzen. Von einer Wahl kann nicht wirklich die Rede sein, denn die Wähler haben die Wahl zwischen einer Kreml-Partei und neun Kreml-nahen anderen. Es ist der erste Urnengang seit Beginn des Angriffskriegs gegen die Ukraine. Kritik wird in Moskau eher vorsichtig geäußert.
3: Ehrlich gesagt glaube ich, dass sich an der neuen Zusammensetzung der Duma nichts ändern wird. Und selbst wenn sich ein Teil ihrer Zusammensetzung ändert, wird sich dadurch nicht viel an unserer Politik ändern.
2: Soweit ein Wähler in Moskau. Wir berichten gleich anschließend. Außerdem in Texas, USA, wird heute Finanzminister Pistorius das erste von bis zu 35 bestellten F-35 Kampfflugzeugen übergeben. Und was hält sie von dem Aktionsplan gegen Sozialmissbrauch der Bundesregierung? Wir sprechen mit Janine Wissler von Die Linke. Und dann um 17:15 über Gewinnsteuer, Senkung der Mehrwertsteuer oder Direktzahlungen an Bedürftige. Welche Entlastungen für die hohen Spritpreise wären aus seiner Sicht sinnvoll? Dazu ein Gespräch mit dem Wirtschaftsweisen Gabriel Felbermayr.

0: Drei Tage also bis Sonntag werden sie dauern, die Wahlen in Russland, wobei man eher von sogenannten Wahlen sprechen sollte, denn mit demokratischen Maßstäben ist dieser Urnengang nicht zu vergleichen. Die Wahl, die erste seit Beginn des Angriffskriegs gegen die Ukraine, sie dient vor allem dazu, die Herrschaft von Wladimir Putin nach außen hin zu legitimieren. Sabine Adler ist unsere Russland-Expertin hier im Deutschlandfunk. Frau Adler, wird denn diese Abstimmung irgendeinen Einfluss auf die Machtverhältnisse oder auf Russlands Angriffskrieg haben?
1: Also wegen des Krieges ist die Wahl ja schon mal nicht frei und sie ist auch nicht fair, weil sie eben unter Kriegsrecht stattfindet, auch wenn das offiziell nicht verhängt worden ist. Und wie wir gerade auch schon gehört haben, in diesem einen O-Ton aus Moskau, 10 Parteien gibt es, die antreten. Alle unterstützen den Kreml und Putin. Somit ist völlig egal, wer von welcher Partei, wie viele Personen da in die Duma kommen. Sie machen ja gar keine andere Politik. Und das ist für junge Leute vor allem wirklich entscheidend. Und entsprechend gering ist das Interesse für sie an der Wahl. Denn sie gucken auf das, was nach der Wahl kommt und befürchten eben eine Mobilisierung, also dass sie eingezogen werden in die Armee. Und die einzige Partei, die gegen den Krieg ist, also Jabloko, die ist auch von einer solchen Konkurrenzpartei aus der Duma ausgeschaltet worden. Sie darf nicht auf der Parteienliste antreten, aber einzeln für Direktmandate. Und da gab es jetzt zum Beispiel in Kaliningrad und Saratow Morddrohungen gegen Jabloko-Kandidaten. Wahlwerbung von Jabloko ist in Petersburg zum Beispiel vom Hochhaus entfernt worden und Jabloko-Wahlbeobachter werden überhaupt nicht zugelassen, jedenfalls erklärtermaßen nicht in Moskau, in Tula oder in St. Petersburg.
0: Sie haben es gesagt, Jabloko, die einzige Partei, die für Frieden eintritt, ganz offen auch. Hätte denn diese Partei eigentlich ein überzeugendes Konzept, wie man zu einem Ende des Krieges gegen die Ukraine kommen könnte?
1: Also das Wahlkampfmotto für Frieden und gegen ein Leben in Angst, das hat unglaublich viele, vor allem junge Leute, angesprochen. Und da war die Begeisterung eben auch wirklich groß und die Umfragewerte, die stiegen. Und deshalb hat man so nervös reagiert bei den anderen Duma-Parteien. Aber gerade in diesem Punkt, eben wie so ein Konzept aussehen könnte, da ist die Partei doch erstaunlich vage geblieben. Also Jabloko hat vor einem Atomkrieg zum Beispiel gewarnt, ein Waffenstillstandsabkommen gefordert, aber auch nicht gesagt, wie man das jetzt irgendwie erreichen könnte, wer sich dafür einsetzen sollte und überhaupt keinen Friedensplan vorgelegt. Also zum Beispiel alles, was zu Gebietsfragen, zu Sicherheitsgarantien oder zu Reparationszahlungen zu sagen wäre, da blieb Jabloko quasi ohne Antwort.
0: In den russisch besetzten und dann ja auch annektierten Gebieten der Ukraine findet diese Wahl, dieser Urnengang ja ebenfalls statt. Was bedeutet denn so eine Wahl unter Besatzung für die Ukraine dort?
1: Im Grunde genommen ist es eigentlich nur ein Loyalitätsbeweis, der von der Bevölkerung erwartet wird, also Loyalität zur Besatzungsmacht. Und man weiß laut Völkerrecht, dass solche Wahlen in besetzten Gebieten absolut völkerrechtswidrig sind. Und seit dem 29. August, also weit, weit vor dem heutigen Tag, wurden und werden die Wähler dort zur Wahl gedrängt. Die Bewohner werden wirklich auf der Straße abgepasst und genötigt, ihre Stimmen in mobilen Wahlurnen abzugeben. Und begleitet werden diese Wahlhelfer von bewaffneten Soldaten. Die sind angeblich zum Schutz der Wahlhelfer da. Aber natürlich versteht jeder das Signal, das ist eben eine Bedrohung für die Bürger, die da unbedingt ihre Stimme abgeben sollen. Und wer sich weigert zu wählen, der landet auf der Liste der sogenannten Illoyalen. Und dem droht dann zum Beispiel der Entzug der Rente oder der Sozialhilfe. Und das sind Methoden, die die ukrainischen Bewohner schon aus der sogenannten Russifizierung Zeit kennen, also als die Besatzer einmarschiert sind in ihre Städte und Dörfer. Wer sich da geweigert hat, einen russischen Pass zu beantragen, der hat eben sowas auch schon erlebt.
0: Völlig klar, also der Ausgang der Wahl bringt wohl keine Überraschung. Gibt es trotzdem irgendwelche Indikatoren, an denen sich ablesen lässt, wie die Stimmung eigentlich in Russland derzeit ist?
1: Also es ist relativ schwierig. Normalerweise könnte man sagen, die Wahlbeteiligung oder die Zahl der ungültigen Stimmen, das wären solche Indikatoren. Nun ist es aber so, dass die Ergebnisse ja vorgegeben sind. Also die Beamten Land auf, Land ab haben Vorgaben bekommen, dass zum Beispiel das Ergebnis für die Kreml-Partei Einiges Russland über 50% liegen muss. Oder dass zum Beispiel die Wahlbeteiligung über 50% liegen muss. Und da ist es eben wirklich so, dass man weiß, dass am Ende nicht wer wählt, sondern wer zählt, die Entscheidung bringt. Und wenn man sich die Berichte anhört, zum Beispiel aus Belgorod, da haben die Lehrer die Aufforderung bekommen, in dieser Woche schon nachmittags zum Wählen zu kommen, also im Verlauf der Woche vor dem heutigen Tag. Und sie sollten dann für 2 bis 3 Personen gleich mitwählen. Also so viel zur fairen Wahl.
0: Jetzt wird ja bis Sonntag gewählt. Hat das was mit der Größe des Landes zu tun oder was ist der Grund dafür?
1: Na, da man das ja in früheren Jahren auch an einem Tag geschafft hat, wäre das ja nicht ganz so die Erklärung. Also in Kamtschatka, Chukotka, da ging es eben ganz im Osten heute Morgen um 8 offiziell los. Das Militär wählt, wie in den besetzten Gebieten, auch schon seit Ende August. Und offiziell wird gesagt, dass diese 3 Wahltage aus Sicherheitsgründen nötig sind. Aber es ist jetzt so, entgegen der Zusicherung, dass die Wahldaten für die elektronische Wahl sicher sind, hat es einen schwerwiegenden Hackerangriff auf die Daten der Wahlkommission gegeben. Also da ist dieses Sicherheitsversprechen schon mal nicht eingehalten worden. Und tatsächlich ist der eigentliche Grund der, dass die Beobachter, die Wahlbeobachter über so lange Zeit viel, viel größere Schwierigkeiten haben zu kontrollieren, was eigentlich in den Wahllokalen und bei der Auszählung geschieht.
0: In Russland wird ab heute bis Sonntag eine neue Duma zusammengesetzt. Informationen und Einschätzungen waren das von unserer langjährigen Russland-Korrespondentin Sabine Adler. Dankeschön. Betont freundlich gegen Boris Pistorius und sein amerikanischer Amtskollege Pete Hegseth, der sich ja Kriegsminister nennt, miteinander um, beim Zusammentreffen der beiden in Washington zu Beginn der Woche. Heute lässt sich der deutsche Verteidigungsminister im US-Bundesstaat Texas den ersten von bis zu 35 F-35 Tarnkappenbomber übergeben, die Deutschland in den USA erworben hat, sehr zur Freude von US-Präsident Trump. Christina Nagel.
2: Am Donnerstagabend landet Verteidigungsminister Boris Pistorius auf dem Militärflughafen von Fort Worth in Texas. Mit an Bord der Regierungsmaschine sind Abgeordnete des Deutschen Bundestags und Vertreter der deutschen Rüstungsindustrie. Sie alle werden mit dabei sein, wenn der erste deutsche F-35-Kampfjet offiziell vom Hersteller Lockheed Martin übergeben wird. Der Anfang einer neuen Ära für die Luftwaffe, sagt Pistorius mit Blick auf das, was kommt.
3: Morgen ist in der Tat ein bedeutender Tag, weil wir morgen den ersten Schritt machen zum vollständigen Ersatz der Tornados, die für uns essentiell waren für die nukleare Teilhabe.
2: Bisher waren es die Tornados, die im Ernstfall von Seiten der Bundeswehr US-Atomwaffen transportiert hätten. Weil sie aber in die Jahre gekommen sind, werden sie nun nach und nach ersetzt durch die F-35 aus US-Produktion.
3: Es ist das modernste Flugzeug der Welt, das modernste Kampfflugzeug. Von daher ist es schon damals ein folgerichtiger Schritt gewesen, diese 35 zu bestellen.
2: Die Entscheidung für das US-Modell war kurz nach Russlands Angriff auf die Ukraine im März 2022 gefallen. Damals noch unter der Ägide von Verteidigungsministerin Christine Lambrecht. Die veranschlagten Kosten knapp 10 Milliarden Euro. Für das Modell von Lockheed Martin sprach aus Sicht der Fachleute einiges. Es ist ausgelegt für US-Atomwaffen und es wird von anderen Verbündeten bereits genutzt. Ein vielseitig einsetzbarer Tarnkappen-Kampfjet der 5. Generation, der technisch in der Lage ist, aus vielen Daten Gesamtlagebilder zu erstellen. Ein ausgereiftes System, erklärt der Beauftragte des Inspekteurs der Luftwaffe für die F-35, Oberst Thomas Kohlrich, im Bundeswehr-Podcast nachgefragt.
4: Auch ganz wichtig, ich kann sicherstellen, dass alle meine Mitglieder der Formation auch das gleiche Lagebild haben. Das gibt mir ganz neue Möglichkeiten, auch taktisch zu agieren, weil ich auch viel weniger kommunizieren muss.
2: Sorgen, dass sich Deutschland damit noch abhängiger von US-Systemen machen könnte, teilt er nicht. Das Programm sei ein multinationales Projekt. Der angeblich eingebaute Ausschalter, der Killswitch, sei nicht mehr als ein Mythos.
4: Es ist natürlich so wie bei jeder modernen IT, wenn irgendwann Updates ausbleiben oder auch Datenbanken veralten, dann sinkt irgendwo der Einsatzwert. Es können in der Nutzung auch irgendwann mal dann Probleme auftreten.
2: Damit aber rechnet weder er noch der Verteidigungsminister, weil es um die gemeinsame Sicherheit geht, um gemeinsame Interessen. Und die scheinen wieder eine größere Rolle zu spielen. Pistorius' Gesprächspartner in den USA haben dieses Mal einen anderen Ton angeschlagen. Weil Deutschland mehr in Rüstung investiert, Führung übernimmt und die USA auf zusätzliche Produktionskapazitäten angewiesen sind, eröffnen sich neue Perspektiven.
3: Ich bin kein Freund von Enthusiasmus in solchen Phasen, weil wir alle wissen, die Halbwertszeit vieler Dinge hat sich deutlich reduziert. Ich setze darauf, dass das, was wir jetzt auf den Weg gebracht haben, dass das Früchte trägt.
2: Dazu gehört die feierliche Übergabe der ersten deutschen F-35, die ein symbolischer Akt ist. Denn vorerst bleiben die Maschinen in den USA. Sie werden nach Arkansas verlegt, wo die Ausbildung der Piloten stattfindet. Im Herbst 2027 sollen die ersten Kampfjets dann beim taktischen Luftwaffengeschwader stationiert werden im rheinland-pfälzischen Büchel, wo die explodierenden Kosten für den Umbau der Basis für das neue Flugzeug immer wieder Schlagzeilen machen. Offen ist, ob noch weitere F-35 geordert werden. Der Bedarf wird in Fachkreisen durchaus gesehen, der hohe Preis und die anspruchsvolle Wartung des Hightech-Jets allerdings auch.
0: Deutschland erhält heute den ersten US-Tarnkappenbomber. Christina Nagel war das.

0: In Dublin treffen sich heute die Finanzministerinnen und Finanzminister der EU. Mit dabei Lars Klingbeil von der SPD. Er kommt mit einem Vorschlag im Gepäck, der in Europa nicht einhellig auf Zustimmung stoßen dürfte, nämlich mit dem Vorschlag, milliardenschwere Übergewinne der Mineralölkonzerne wegzusteuern, um Entlastungen für Verbraucherinnen und Verbraucher für die hohen Spritpreise zu finanzieren. Moritz Küpper.
1: Lars Klingbeil bleibt beharrlich.
2: Meine Vorschläge liegen seit Monaten auf dem Tisch. Seit Monaten.
1: Stellt der Bundesfinanzminister und SPD-Vorsitzende bei seinem Besuch gestern im VW-Werk in Niedersachsen fest, als er im Zuge der Debatte um die hohen Spritpreise auf Maßnahmen angesprochen wird.
2: Und deswegen werben wir auch dafür, dass es Entlastung gibt. Das ist die Übergewinnsteuer, das ist der Spritpreisdeckel.
1: Die Initiative, eine sogenannte Übergewinnsteuer für Mineralölkonzerne einzuführen, schwelt schon länger. Vor knapp einem Monat hat Klingbeil zusammen mit seinen Amtskollegen aus Italien, Spanien, Polen, Portugal und Österreich einen Brief an die irische Ratspräsidentschaft, namentlich an den Vizeregierungschef und Finanzminister von Irland, Simon Harris, geschrieben. Der andauernde Konflikt im Nahen Osten bleibt der Hauptfaktor für den Anstieg der Energiepreise. Ölgesellschaften verzeichnen insgesamt hohe Profitabilität, heißt es darin. Zu diesem Zweck müssen wir das Problem der hohen Energiepreise angehen und einen EU-weiten Rahmen zur Besteuerung von Übergewinnen erörtern. Dies soll, so die Reaktion der irischen Ratspräsidentschaft, nun im Rahmen des informellen Finanzministertreffens in Dublin geschehen. Es gehe darum, so heißt es von verschiedenen Seiten, ein Stimmungsbild unter den EU-Mitgliedstaaten zu bekommen. Am Dienstag hatte Polens Ministerpräsident Donald Tusk angekündigt, dass die Regierung das zuvor vom Präsidenten blockierte Gesetz über eine Steuer auf außergewöhnliche Gewinne von Kraftstoffunternehmen erneut vorlegen wolle. Im Vorfeld des Treffens der Finanzminister nun wurde jedoch darauf verwiesen, dass, gerade im Interesse des gemeinsamen Binnenmarktes, ein einheitlicher Rahmen geschaffen werden solle. Dies war auch einst im Brief der 6 Mitgliedstaaten betont worden. Nötig sei ein, Zitat, gemeinsamer EU-Mechanismus, um den Binnenmarkt zu schützen und die unterschiedlichen Situationen der Mitgliedstaaten sowie der Interessenträger zu berücksichtigen. Damit sollen auch Fehler, die bei der letzten Gewinnabschöpfung im Jahr 2022 gemacht wurden, vermieden werden. Im Zuge des Mittagessens der Finanzminister nun zu Beginn des Treffens in Dublin soll darüber geredet werden. Mit dem Betrag, es könnte sich um einen hohen dreistelligen Millionenbetrag handeln, hieß es, sollen dann Entlastungsmaßnahmen gegenfinanziert werden können. Welche sei offen. Allerdings, innerhalb der Bundesregierung gibt es auch Widerspruch. Bundeswirtschaftsministerin Katharina Reiche von der CDU stellt sich gegen eine Übergewinnsteuer. Diese sei rechtlich unsicher und verhindere notwendige Investitionen in mehr Raffineriekapazität in Deutschland.
0: Finanzminister Klingbeil wirbt für die sogenannte Übergewinnsteuer auf europäischer Ebene. Moritz Küpper war das.

0: Die Unzufriedenheit mit der Leistung der Deutschen Bahn, sie ist erheblich und das schon seit Jahren. Deshalb waren die Erwartungen groß, die verknüpft waren mit der neuen Bahnchefin Evelyn Paller. Ein Jahr ist sie jetzt im Amt. Wie urteilen Bahnindustrie, Fahrgastverband und private Bahnen über die Arbeit Pallers und die Politik der Bundesregierung? Mehr dazu von Johannes Frevel.
1: Sanierte Gleise werden nicht pünktlich fertig. Ein Teil der geplanten Arbeiten wird auf später verschoben. Neubaustrecken sind oft nicht pünktlicher. Die ganz große Erfolgsgeschichte beim Thema Infrastruktur konnte die neue Bahnchefin Evelyn Paller in ihrem ersten Amtsjahr nicht präsentieren.
2: Sie können mir glauben, auch ich bin verärgert, dass das nicht funktioniert hat, dass das nicht geklappt hat.
1: Es soll etwas weniger gleichzeitig, dafür aber sehr viel länger saniert werden. Vieles liegt nicht in der Hand der Bahnchefin selbst, sondern des Eigentümers Bund. Für die Bahnindustrie sind diese Kurswechsel und die fehlende Planbarkeit bei Finanzierung von Aufträgen ein Problem, macht Sarah Stark, Hauptgeschäftsführerin des Verbands der Bahnindustrie, deutlich.
3: Ist das nicht der Fall, fehlt uns Planungsperspektive und wir können die notwendigen Kapazitäten, sowohl was das Personal als auch das Gerät anbelangt, nicht entsprechend aufbauen.
1: Marode Infrastruktur, Baustellen und Umleitungen treffen nicht nur die staatseigene Bahn, sondern auch deren private Frachtwettbewerber. Sie verlieren Industriekunden an die Lastwagenkonkurrenz. Seit 2022 sah die Verkehrsleistung im Schienengüterverkehr um 18% zurückgegangen, rechnet Nele Wesseln, Geschäftsführerin des Verbandes privater Güterbahnen, mit Hinweis auf die nächste Korridorsanierung vor. Es hapert bei Umleitungen.
4: Berlin leerte die Korridorsanierung, die im Oktober starten soll, weil das Umleitungskonzept, das wird jetzt nicht rechtzeitig fertig und die Branche muss mit den Konsequenzen jetzt einfach leben. Und da haben wir einfach ein grundlegendes Managementproblem.
1: Bahnchefin Paller kann sich im ersten Amtsjahr zugutehalten. Betriebswirtschaftlich sieht es wieder besser aus für die Bahn. Einige Fahrgastthemen wurden angegangen. Aus Sicht von Detlef Neuss vom Fahrgastverband ProBahn reicht das allein aber nicht.
5: In diesem Jahr sind vor allen Dingen Kleinigkeiten auf den Weg gebracht worden. Mehr Sicherheit in Bahnhöfen, mehr Sauberkeit. Man hat auch versucht, die Fahrgastinformation in den Bahnhöfen besser zu gestalten. Viel mehr ist bisher leider nicht passiert.
0: Die neue Bahnchefin Evelyn Paller ist jetzt ein Jahr im Amt. Die große Trendwende ist bisher jedenfalls ausgeblieben. Johannes Frevel war das.

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1: Uhr 6:30, die Nachrichten. Der CDU-Außenpolitiker Hart hat die Parlamentswahl in Russland als Farce bezeichnet, deren Ergebnis letztlich schon vor der Auszählung feststehe. Hart teilte mit der Partei Jabloko habe Präsident Putin auch die letzte gewichtige Stimme der Opposition ausgeschlossen. Das sei ein Zeichen der Schwäche, denn Putin wisse, dass seine Beliebtheitswerte angesichts der steigenden Inflation, der hohen Zahl an Kriegsopfern und der zunehmend spürbaren ukrainischen Gegenangriffe auf russisches Territorium gesunken seien. Die Parlamentswahl dauert bis Sonntag. Ein klarer Sieg der Regierungspartei Geeintes Russland gilt als sicher. Es ist die erste Wahl der Staatsduma mit ihren 450 Abgeordneten seit Beginn des russischen Angriffskrieges im Frühjahr 2022. Insgesamt sind mehr als 110 Millionen Menschen zur Stimmabgabe für eine der 10 kremlnahen Parteien aufgerufen. Kreml-Chef Putin stellt die Abstimmung als Votum für einen Sieg des Landes im Ukraine-Krieg dar. Der polnische Ministerpräsident Tusk rechnet für die kommenden Wochen mit einer weiteren Verstärkung der russischen Angriffe auf die Ukraine. Tusk sagte im Parlament in Warschau, allen Quellen zufolge sei im Spätherbst und Winter der bislang kritischste Moment im Krieg zu erwarten. Nach Einschätzung von Geheimdiensten umfasse der Plan Russlands auch hybride Angriffe auf Länder, die der Ukraine Beistand leisteten, darunter Polen. Es bestehe ein reales Risiko, dass Drohnen auf das Gebiet eines oder mehrerer NATO-Staaten an der Ostflanke der Allianz stürzten und dass Moskau dies dann als offiziellen Unfall darstelle. Ziel sei es, den Zusammenhalt in der NATO zu schwächen. Der ADAC und der Zentralverband des Deutschen Handwerks fordern wegen der hohen Kraftstoffpreise eine Senkung der Stromsteuer. Eine ADAC-Sprecherin sagte der Rheinischen Post aus Düsseldorf, das würde private Haushalte entlasten und einen weiteren Anreiz für den Kauf von Elektroautos schaffen. Handwerkspräsident Dietrich sprach sich gegenüber dem Redaktionsnetzwerk Deutschland ebenfalls für eine geringere Stromsteuer aus, ebenso wie für eine Senkung der Lohnnebenkosten. Auch das Umweltbundesamt wirbt für einen schnelleren Umstieg auf Elektromobilität. Präsident Messner sagte der deutschen Presseagentur, um den Übergang zu verstärken, sollte die bestehende Kaufprämie ergänzt werden durch Instrumente wie zinsgünstige Kredite oder andere Finanzierungshilfen. So sinke die Abhängigkeit von fossilen Kraftstoffen. Im Wahlkampf in Berlin hat es nach Recherchen des Senders RBB in der Zeit von Anfang August bis Mitte September hunderte Straftaten gegen die antretenden Parteien gegeben. Der RBB bezieht sich auf eine Statistik der Polizei. Daraus geht hervor, dass sich die meisten Straftaten gegen die AfD richteten. So gab es beispielsweise insgesamt 39 Angriffe auf Parteimitglieder und Wahlkampfhelfer. In 18 Fällen waren Anhänger der AfD betroffen, Grüne und Linke jeweils in 8 Fällen. Erfasst wurden Beleidigungen, Einschüchterungen und auch Fälle von körperlicher Gewalt. Gemeldet wurden zudem 16 Straftaten gegen Parteieinrichtungen. In mehr als 1200 Fällen wurden Wahlplakate beschädigt, was unter den Straftatbestand der Sachbeschädigung fällt. Auch hier war die AfD mit 800 Einfällen das häufigste Ziel. In Berlin wird am Sonntag das Abgeordnetenhaus neu gewählt, in Mecklenburg-Vorpommern der Landtag. In Bolivien hat die Nationalversammlung den seit Juni geltenden Ausnahmezustand verlängert. Nach langer Debatte stimmte eine Mehrheit der Abgeordneten für die Pläne von Präsident Paz. Innenminister Oviedo erklärte, der Ausnahmezustand und die Möglichkeit, das Militär gegen die Proteste einzusetzen, hätten die Lage im Land beruhigt. Kritiker sprechen von Repression. Paz hatte den Notstand nach wochenlangen Protesten und Blockaden von Gewerkschaften und Opposition ausgerufen. Ausgelöst wurden die Aktionen durch Maßnahmen der Regierung, darunter die Streichung von Treibstoffsubventionen. Bei Auseinandersetzungen mit Sicherheitskräften kamen 22 Menschen ums Leben. Das Wetter. Wechselnd bewölkt mit längeren, heiteren Abschnitten, vor allem in der Nordhälfte gebietsweise Schauer, Höchstwerte 17 bis 23 Grad. Morgen in der Nordhälfte bewölkt und gebietsweise Regen, in der Südhälfte nach Auflösung örtlicher Nebelfelder heiter, Temperaturen 19 bis 26 Grad. Die weiteren Aussichten, Am Sonntag Regen in Baden-Württemberg und Bayern, zeitweise sonnig, 17 bis 27 Grad. Das waren die Nachrichten.
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2: Wie stellt ihr euch eigentlich Gott vor? Das habe ich einmal meine Schülerinnen und Schüler in der 4. Klasse im Religionsunterricht gefragt. Und ich bitte die Kinder als Antwort ein Bild zu malen. Ein Junge malt einen alten Mann mit langem weißen Bart. Weil er so alt ist und alles weiß, sagte er. Ein Mädchen malt schließlich eine Wolke und sagt dazu, ich habe keine Ahnung, irgendwie wie Luft. Ein anderer Junge denkt lange nach. Dann malt er ein buntes Puzzle und erklärt, ich glaube, jeder Mensch, jedes Tier und jede Pflanze ist wie ein Puzzlestein. Und wenn man alle Puzzlesteine zusammensetzt, dann ist das Gott. Für einen Moment war es still im Raum. Ich weiß noch genau, was ich dachte. Was für ein schönes Bild. Vor kurzem habe ich den Jungen von damals als erwachsenen Mann wieder getroffen. Und plötzlich hatte ich die Szene wieder lebendig vor Augen. Denn dieses Gottesbild hat mich über all die Jahre begleitet, wenn ich mich selbst gefragt habe, wer ist Gott für mich? Wenn ich mir Gott als einen gütigen alten Mann auf einer Wolke vorstelle, dann scheint er einer zu sein, der mich beschützt, der aber auch alles sieht und beobachtet und irgendwie nicht dazugehört zu meinem Leben. Das ist bei dem Bild vom Puzzle ganz anders. Es bedeutet für mich, ich bin Teil einer Schöpfung, zu der jeder Mensch, jedes Tier, jeder Stein gehört. Franziskus von Assisi hat vor rund 800 Jahren in seinem Sonnengesang ein ähnliches Bild gezeichnet. Er nennt Sonne und Wind seine Brüder, Mond und Wasser seine Schwestern und die Erde seine Mutter. Ich mag dieses Bild sehr, denn darin stehe ich als Mensch nicht über der Natur. Sie ist nicht Kulisse meines Lebens. Ich gehöre dazu, als Puzzleteil dieser wunderbaren Schöpfung, in der Gott selbst gegenwärtig ist. Ein Puzzlestein ist nichts Großes. Für sich genommen ergibt er nicht einmal besonders viel Sinn. Erst zusammen mit den anderen wird ein Bild daraus. Und gleichzeitig fehlt etwas, wenn genau dieser eine Stein nicht da ist. Was für ein schöner Gedanke auch für mich selbst. Ich muss nicht das ganze Bild sein. Ich muss nicht alles können, alles verstehen, alles zusammenhalten. Ich darf ein Teil sein. Ein unverwechselbarer Teil eines viel größeren Ganzen. Und um in dem Bild des Jungen zu bleiben, auch die anderen sind solche Puzzlesteine. Der Mensch, den ich liebe, der, der mich nervt, der Baum vor meinem Fenster, der Vogel auf dem Zaun, sie sind nicht Statisten in meinem Bild, sie gehören genauso hinein wie ich. Mein Umgang mit der Welt verändert sich, wenn ich sie so betrachte. So verrät mein Gottesbild weit mehr über mich als über Gott. Denn von meiner Antwort hängt ab, welchen Platz ich mir selbst in dieser Welt gebe und welchen ich anderen zugestehe. Natürlich weiß ich nicht, ob Gott wirklich so ist. Wahrscheinlich ist Gott auch nicht das fertige Puzzle. Vielleicht ist Gott eher das, was all diese verschiedenen Teile miteinander verbindet. Vielleicht ist Gott in jedem Einzelnen zu finden und gleichzeitig größer als alles zusammen. Jedes Bild von Gott bleibt eben ein Bild. Ob Vater oder Mutter, auch das Puzzle. Wir brauchen Bilder von Gott. Schwierig wird es erst, wenn wir vergessen, dass es Bilder sind. Vielleicht würde der junge Mann, den ich jetzt wieder getroffen habe, heute ganz anders antworten. Denn Menschen verändern sich. Und ihre Gottesbilder verändern sich mit ihnen. Seines von damals ist bei mir geblieben. Ein Geschenk, das er mir gemacht hat. Und das ist das Schöne an unseren Bildern von Gott. Keines ist das ganze Bild. Aber jedes kann meins ein Stück größer machen. Und wie stellen Sie sich Gott vor?
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0: 6.40 Uhr ist es, 20 Minuten vor 7. 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Kommenden Sonntag, da stehen ja die nächsten Landtagswahlen an, und zwar in Mecklenburg-Vorpommern und in Berlin. In der Hauptstadt haben sich alle Parteien neben den teuren Mieten ein Thema besonders auf die Fahne geschrieben, nämlich die zunehmende Vermüllung. Kandidaten machen Wahlkampf, indem sie mit Zange, Kehrblech und Schaufel ihren Wahlkreis säubern. Die Vorschläge zur Bekämpfung der Müllflut, sie sind allerdings sehr unterschiedlich. Mehr dazu von Claudia van Lack.
1: Aufstreife mit der Soko Müll im Mittelburschweg in Neukölln. Graue, zerbrochene, asbestverseuchte Platten. Schwarze Plastiksäcke mit gelbem Dämmmaterial. All das abgekippt in einer Sackgasse am Rande eines Gewerbegebietes.
2: Das Dach ist typisch für eine Kleingartenlaube, dieses Ethanitwälder. Und die Dämmung ist die, die drunter ist, unter dem Dach. Und da hat irgendjemand sein Dach erneuert.
1: Weiß der Gründer der Soko Müll im Neuköllner Ordnungsamt, der im Radio gerne Branko heißen möchte. Er öffnet einen schwarzen Plastiksack.
2: Das ist eine typische Dämmwolle, die in der DDR eingesetzt wurde. Und hier kann auch noch Asbest drin sein.
1: Etwa 2.500 Euro hätte die fachgerechte Entsorgung dieses Sondermülls gekostet.
2: Derjenige wusste, was er macht und dass er doch was kostet, der das hier entsorgt hat.
1: Seit 9 Jahren gibt es die Soko Müll. Branko kennt sich aus. Von 20 Müll-Hotspots in Neukölln sei man inzwischen auf 14 runter. Darauf ist er stolz. Branko und seine Kollegen wissen, wo und wie man die Müllsünder am besten stellt. In der Dämmerung unter Autobahnbrücken, am Rande von Kleingartenanlagen oder hier im Mittelburschweg. Der Grund?
2: Dort vorne an der Ecke befindet sich eine Leihwagenfirma. Und gerade in den Abendstunden, wenn die Leihwagen zurück müssen, die dann leider noch voll sind vom Umzug, die werden dann hier gerne entladen.
1: Branko von der Neuköllner Soko weiß es schon seit 9 Jahren. Inzwischen bemerken es alle 3,7 Millionen Berlinerinnen und Berliner und nicht zuletzt ihre Gäste. Die Hauptstadt versinkt in illegal abgestellten Kühlschränken, kaputten Stühlen, Autoreifen, Monitoren, Pappbechern, Kronkorken und Zigarettenkippen. Und das nicht nur in den armen Stadtvierteln. In den bürgerlichen Altbaukiezen wird der Sperrmüll gerne mit dem Schild "zu verschenken" verbrämt.
3: Ist dreckiger geworden, ja. Glasscherben überall, die leeren Flaschen, überall der Plastikmüll. Die Leute, die stehen neben den Mülleimern, schmeißen trotzdem den Müll in die Büsche.
4: Was hier so rumliegt, Autoreifen, Matratzen, Bauzäune, Einkaufswegen ohne Ende.
1: Allein im vergangenen Jahr musste die Bundeshauptstadt 13 Millionen Euro in die Beseitigung von illegalem Müll investieren. Das Müllchaos beenden, Spielplatz ohne Spritzen, jedem Anfang wohnt ein Sauber inne. Keine Partei kommt ohne Müllplakat aus. Noch nie zuvor haben so viele Wahlkämpferinnen und Wahlkämpfer öffentlichkeitswirksam gefegt, geputzt und entsorgt. Und noch nie ist so viel Geld aus den Wahlkampfbudgets in Schaufeln, Besen, Greifer, Plastiksäcke und Taschenaschenbecher geflossen.
5: Und Stefan, du hältst auf, wollen wir es zu dritt machen?
1: Stefan Evers macht Wahlkampf in Hellersdorf. Der CDU-Spitzenkandidat hält einen schwarzen Müllsack auf, in dem jetzt die vergammelte Saftpackung, das Laub vom letzten Herbst, leere Kaffeebecher und Zigarettenkippen verschwinden. Es riecht modrig.
6: Die Schippe liegt hinter euch.
1: Mit einem Einkaufswagen voller Müll fährt Evers an den Kameraleuten vorbei.
6: Haben wir nicht extra hier hingekarrt? Deponie auf Rädern, die wir hier direkt finden. Ist ja krass. Aber dann fahren wir das doch mal zum Anhänger rüber, oder?
1: Die Parteien überbieten sich mit Vorschlägen. Die SPD will den Sperrmüll 2-mal jährlich kostenlos abholen lassen. Die CDU will eine zentrale Sauberkeits-App für Berlin und mehr Streifen in den Bezirken. So wie die Soko Müll in Neukölln. Außerdem möchte der christdemokratische Spitzenkandidat Stefan Evers Empfänger von Sozialleistungen zum Saubermachen heranziehen.
6: Wenn es um Law and Order geht, sage ich eben auch ganz klar, erst recht in Zeiten knapper Kasse müssen sich Menschen, die staatliche Leistung beziehen, aber etwas beitragen können, auch fragen lassen, wie das am besten gelingen kann. Und dafür will ich die Angebote bereitstellen.
1: Das passt der Linken überhaupt nicht. Die linke Spitzenkandidatin Elif Eralp will stattdessen die Berliner Stadtreinigung BSR stärken.
7: Also erstens finde ich das nicht richtig, Menschen, die auf Transferleistungen angewiesen sind, zu einer Arbeit zu zwingen. Und zweitens geht es ja darum, hier gute tarifliche Jobs zu haben und nicht ein Eurojobberin, sondern das soll die BSR machen und die sollen alle gut bezahlt werden. Die machen echt einen Knochenjob und die wollen wir viel stärker unterstützen.
1: Spitzenkandidatin Eralp wuchtet jetzt gemeinsam mit einer Genossin ein zerlegtes Bett auf einen Anhänger, das zuvor an einem Baum lehnte. Alle Parteien wollen das Müllchaos beenden. Und deshalb ist die Chance, dass Berlin wieder sauberer wird, groß.
0: Die zunehmende Vermüllung in der Hauptstadt. Eines der Themen im Berliner Wahlkampf. 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

0: Es ist eine Entwicklung, die Sozialministerin Bärbel Baas von der SPD schon lange beobachtet, nicht zuletzt im Ruhrgebiet, nämlich systematischer Sozialmissbrauch. Organisierte Banden holen von Armut betroffene Menschen aus südosteuropäischen EU-Ländern nach Deutschland, bringen sie in sogenannten Schrottimmobilien unter, statten sie mit fingierten Arbeitsverträgen aus und lassen sich dann ergänzende Sozialleistungen, wie etwa das Kindergeld, auszahlen. Viele, auch SPD-geführte Kommunen, fordern schon lange, dem einen Riegel vorzuschieben. Jetzt haben Ministerin Baas und Innenminister Dobrindt von der CSU einen Aktionsplan vorgelegt, der den sozialen Missbrauch stoppen soll. Mehr dazu von Milan Proschek.
1: Mit dem Aktionsplan gegen Sozialleistungsmissbrauch und Ausbeutung antworten Bundesarbeitsministerin Bärbel Baas, SPD, und Bundesinnenminister Alexander Dobrindt, CSU, auf Klagen aus den Kommunen. Denn immer mehr Städte, Landkreise und Gemeinden berichten von organisiertem Sozialleistungsbetrug. Oft läuft das folgendermaßen: EU-Bürgerinnen und Bürger, vor allem aus Bulgarien und Rumänien, werden von Mittelsmännern nach Deutschland geholt. Wegen der EU-Freizügigkeit können sie hier Sozialleistungen beantragen. Oft behalten die Mittelsmänner aber diese ein und drängen die eigentlichen Leistungsempfängerinnen und Empfänger zudem in teils ausbeuterische Wohn- und Beschäftigungsverhältnisse. Der Aktionsplan sagt solchen menschenhandelsähnlichen Strukturen den Kampf an.
2: So, dass wir auch die Kommunen entlasten auf der einen Seite, aber ihnen vor allen Dingen auch die Handlungsmöglichkeiten geben. Dazu haben wir uns im Ressortkreis mit vielen zuständigen Ministerinnen und Ministern zusammengeschlossen. Denn wer das System missbraucht, der muss eben auch mit Folgen rechnen.
1: So Arbeitsministerin Bärbel Baas Anfang Juli bei der Ankündigung des Plans. Wie genau aber will der Bund den Kommunen helfen? Zum einen durch einen besseren Datenaustausch zwischen den Behörden, zum anderen durch eine klarere Sprache. Gesetze sollen präzisiert werden, Kommunen vom Bund klarere Anweisungen erhalten. Und was zuletzt besonders diskutiert wurde, verurteilte Straftäter, die nicht zur Haft erscheinen, sollen keine Sozialleistung mehr erhalten können. Und auch die sogenannten Schrottimmobilien erwähnt der Aktionsplan. Oft leben die Menschen, die Sozialleistungsbetrug begehen, in solchen Wohnhäusern. Kommunen sollen mehr Möglichkeiten bekommen, gegen sie vorzugehen, bis zur Enteignung. Das Bundeskabinett will den Aktionsplan noch im September beschließen und die Maßnahmen bis zum Jahreswechsel umsetzen.
0: Informationen aus unserem Hauptstadtstudio waren das von Milan Proschek. Und zugehört hat Janine Wissler von der Partei Die Linke. Sie ist dort stellvertretende Vorsitzende der Bundestagsfraktion und zuständig für Arbeit, Umverteilung und soziale Sicherheit. Schönen guten Morgen, Frau Wissler.
3: Guten Morgen, Herr Heckmann.
0: Bärbel Baas sagt, sie zeige klare Kante gegen

0: vorgeht. Ja, also dass Menschen, dass geschätzt 6 Milliarden Euro Schaden im Jahr entstehen, weil Menschen der gesetzliche Mindestlohn, der eigentlich vorgeschrieben ist, der Menschen vorenthalten wird. Ja, und hier sind über 2 Millionen Beschäftigte von betroffen. Also das Problem ist deutlich größer. Und da hätte ich mir gewünscht, dass man dagegen stark auch vorgeht. Das fordern wir seit Jahren. Gesetzlicher Mindestlohn ist wichtig, aber man muss ihn eben auch kontrollieren. Gegen Schrottimmobilien vorzugehen ist absolut richtig. Also sowohl mit der Bauaufsicht, auch dass man solche Immobilien notfalls auch unter Zwangsverwaltung stellt oder sogar enteignet. Das ist natürlich richtig. Dass man auch vor allem gegen solche Dinge wie Mietwucher vorgeht. Also ich war häufig mit den Gewerkschaften auf den Spargelfeldern, auf den Erdbeerfeldern, wo gerade auch rumänische, bulgarische, ukrainische Beschäftigte ausgebeutet werden und denen dann noch 250 Euro Miete abgezogen wird, dafür, dass sie irgendwie im Sechsbettzimmer wohnen, in irgendwelchen Abrissbuden. Natürlich muss dagegen vorgegangen werden.
1: Kriminelle Banden, Frau Wissler, die zocken seit Jahren enorme Geldmittel vom Staat ab und lassen ganze Familien dafür leiden. Kann das denn aus Ihrer Sicht so bleiben?
0: Natürlich müssen wir müssen die Menschen schützen, unbedingt. Also nur, ich finde jetzt gerade bei diesen 10 Punkten sind viele Punkte dabei, die am eigentlichen Problem vorbeigehen, ja, und die überhaupt nicht jetzt zielgerichtet da ansetzen, wo man ansetzen müsste. Und was halt immer so ein bisschen mitschwingt ist, hier kommen Beschäftigte aus osteuropäischen Staaten, aus anderen Staaten, die jetzt hier irgendwie den Sozialstaat missbrauchen würden. Das schwingt da ja immer mit.
1: Naja, es wird ja schon ganz klar der Kontext zur organisierten Kriminalität ja auch dargestellt und dargelegt. Und da gibt es ja auch eine ganze Reihe von Maßnahmen, die dagegen vorgehen sollen.
0: Ja, deswegen würde ich auch sagen, ich würde das ja auch differenziert betrachten. Also wie gesagt, das Vorgehen gegen Schrottimmobilien halten wir für richtig, dass man da etwas tut. Aber man muss eben wirklich an die Strukturen ran und die Leidtragenden dürfen nicht die Menschen sein, die ohnehin schon von der Ausbeutung betroffen sind. Deshalb ist das ganz wichtig und da finde ich halt, dass Maßnahmen fehlen und dass viele Maßnahmen in diesem Katalog überhaupt nicht zielgerichtet sind und am eigentlichen Problem vorbeigehen. Das ist die Kritik daran, die wir haben. Und
1: welche Nachteile sehen Sie denn, Frau Wissler? Sie haben gerade gesagt, ist verbunden mit Nachteilen für die Menschen, die eben aus Rumänien und Bulgarien zum Beispiel unter falschen Tatsachenbehauptungen hier nach Deutschland geholt werden. Aber bei diesem Maßnahmenkatalog, welche Nachteile sehen Sie denn für diese Betroffenen?
0: Naja, also ich finde jetzt diesen groß diskutierten Punkt zum Beispiel, wenn es einen Haftbefehl gibt, muss man die Sozialleistungen streichen. Das klingt ja erstmal total logisch.
1: Jetzt da
0: muss
1: sind
0: man
1: Sie nicht
0: mal
1: dafür.
0: Sagen, dass niemand, also erstens ist es eine völlige Scheindebatte. Keiner kann sagen, wie viele Menschen betrifft das überhaupt. Also
1: aber es gibt solche Fälle.
0: Ist das tatsächlich ein Problem? Ja, aber wir haben ja auch nachgefragt, gibt es dazu Zahlen? Die kann ja keiner sagen. Ist es tatsächlich ein großes Problem, über das wir hier reden? Und dann will ich einfach nur mal auf die Folgewirkungen drauf hinweisen. Also ich will nur sagen, dass wenn beispielsweise ein Vater mit Haftbefehl gesucht wird und dann die Sozialleistung komplett gekürzt wird, das dazu führen könnte, dass beispielsweise Frauen und Kinder die Wohnung verlieren. Also ich finde, solche Folgewirkungen muss man ja auch bedenken.
1: Das heißt, Sie wären schon dafür, Frau Wissler, wenn ich da kurz einhaken darf, dass eben Personen, nach denen per Haftbefehl gesucht wird, die untergetaucht sind, dass die weiterhin fleißig Sozialhilfe beziehen dürfen.
0: Also wie gesagt, ich halte das für eine völlige Scheindebatte und für ein Scheinproblem, was wir haben, wenn niemand das Problem wirklich beziffern kann. Um wie viele Menschen geht es denn hier faktisch?
1: Ist das so wichtig, wie viele das betrifft? Oder ist es nicht muss man nicht jeden Missbrauch auch bekämpfen?
0: Naja, gut, also ich sag mal, wenn wir ja so viel über Steuerbetrug reden würden, wie über den angeblichen Sozialleistungsbetrug, wo wir über ganz andere Dimensionen reden. Nein, ich halte das wirklich für eine Ablenkungsdebatte. Also niemand kann beziffern, um wie viel es hier eigentlich geht. Und deswegen glaube ich, ist das jetzt nicht das größte Problem, was man hier angehen muss. Ja, das hat die AfD lauthals gefordert und dann hat es Markus Söder lauthals gefordert und jetzt ist es irgendwie in diesem Punktekatalog mit
1: drin.
0: Naja,
1: es gibt auch viele SPD-Politiker, gerade in den Kommunen, die das beklagen, ne?
0: Ja, wie gesagt, wenn man nachfragt, dann kann einem niemand sagen, um wie viel es hier eigentlich geht, ne? Und ein ausgestellter Haftbefehl bedeutet auch nicht automatisch, dass jemand verurteilt ist. Das will ich auch sagen, ne? Also, aber ich finde halt, dass man wirklich da ansetzen muss, wo wir wirklich Zahlen, auch die Zahlen ja haben, über massenhaften Betrug, ja? Und da reden wir über Mindestlohnbetrug und da reden wir eben über die krasse Ausbeutung von Saisonarbeitskräften zum Beispiel, wo wir immer wieder gefordert haben, da muss man doch ran. Und ich sage Ihnen nur, es ist ja auch eine Bundesregierung, die zum Beispiel erlaubt, dass ausländische Saisonkräfte

0: über 3 Monate lang ohne sozialversicherungsfrei beschäftigt werden dürfen. Ne? Das sind Ausbeutungsverhältnisse, wo man doch dringend vorgehen muss. Also ich meine, es gibt ausländische Saisonkräfte, die auf den deutschen Feldern arbeiten, die dann krank werden und hochverschuldet wieder zurückfahren. Also es gab Forderungen sogar aus der Bundesregierung, dass man für die Saisonkräfte den Mindestlohn aussetzt. Also deswegen hier anzusetzen, die Menschen zu schützen, zu sagen, wir müssen es das kontrollieren, dass Menschen nicht in Abrissbuden wohnen, ihnen noch richtig Geld dann abgezogen wird, da die Menschen zu schützen, das halten wir natürlich für absolut richtig. Da muss man was machen. Aber wir müssen aufpassen, dass wir in dieser Debatte auch durch die Ausdrucksweise eben nicht die Leute, die Opfer solcher Machenschaften sind, eben nicht die Leute dann am Ende stigmatisieren, sondern wirklich ihnen zielgerichtet geholfen wird und eben wirklich gegen Menschenhandel, gegen organisierte Kriminalität vorgegangen wird. Aber wir eben auch über die deutschen Unternehmen reden müssen, die davon profitieren und die genau damit Gewinne machen, dass ausländische Arbeiter derartig
1: Frau
0: ausgebeutet
1: Wissler, Sie
0: werden.
1: haben jetzt mehrfach gesagt, die Regierung sollte stärker darauf achten, dass auch Verstöße gegen Mindestlohnbestimmungen geahndet werden. Aber das ist ja in diesen Punkten ja enthalten. Ich zitiere mal aus dem Papier: Wir erweitern die Kompetenzen der Bundesagentur für Arbeit. Seit dem 1. Juli 2026 gelten nun Anzeigepflichten für Jobcenter an die Behörden der Zollverwaltung, wenn ein Verdacht auf Schwarzarbeit oder Mindestlohnverstößen besteht. Das heißt, Sie verkürzen das Papier der beiden Minister um diesen Punkt.
0: Na, also ich meine, die Bundesregierung würde ja nie sagen, dass Mindestlohnbetrug in Ordnung ist, ja, sondern die Frage ist ja, was tut man praktisch dagegen? Und es ist eben auch so, dass dann wirklich auch Personal aufgestockt wird, weil es muss ja auch kontrolliert werden, ne? Und wenn man sich anschaut, das ist ja auch eine Kritik auch der kontrollierenden Behörden, dass sie sagen, wir können überhaupt nicht so viel kontrollieren, weil wir das Personal überhaupt nicht haben. Ja, und deswegen eben viele Menschen um den Mindestlohn geprellt werden. Wir als Linke haben so ein Meldeportal gemacht für Mindestlohnbetrug, wo sich Menschen bei uns melden können, wenn sie eben um Mindestlohn betrogen werden. Und das erleben wir ja tagtäglich. Ne? Also natürlich steht dann da auf dem Papier, dass die Leute Mindestlohn bekommen. Aber das sind Reinigungskräfte, wo halt gesagt wird, ihr müsst in so und so viel Stunden so und so viel Büros reinigen, wo klar ist, dass sie das gar nicht schaffen können, länger arbeiten und dann dem Mindestlohn unterlaufen wird. Oder Paketboten beispielsweise, ja? Wo einfach klar ist, man kann diese Anzahl von Paketen in einer gewissen Zeit gar nicht ausliefern. Das heißt also, auf dem Papier bekommen die Menschen den Mindestlohn, aber er wird unterlaufen oder eben im Bereich der Saisonarbeit, der Landwirtschaft, dass die Menschen Mindestlohn bekommen, aber dann eben 300 € pro Monat abgezogen wird für das Zimmer im Sechsbett, für das Sechsbettzimmer oder eben in dem Werkzeugkosten abgezogen werden. Also dieses Unterlaufen, und da muss man gegen vorgehen, und da kann die Bundesregierung. Da reicht es eben nicht zu sagen, wir wollen da was gegen machen, sondern da muss man eben auch wirklich praktische Maßnahmen haben und das eben auch personell aufstocken, damit es überhaupt möglich ist, das zu kontrollieren.
1: Die stellvertretende Vorsitzende der Linksfraktion im Deutschen Bundestag, Janine Wissler, war das. Wir haben gesprochen über den Aktionsplan, den sogenannten, von Sozialministerin Baas und Innenminister Dobrindt gegen Sozialmissbrauch. Frau Wissler, danke für Ihre Zeit.
0: Vielen Dank, schönen Tag.
1: 6:59 Uhr ist es.

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4: Uhr, die Nachrichten. In Deutschland ist die Zahl der überschuldeten Menschen gestiegen. Wie aus einer Studie des Hamburger Instituts für Finanzdienstleistungen IFF hervorgeht, waren im vergangenen Jahr rund 5,7 Millionen Erwachsene überschuldet, rund 110.000 mehr als im Vorjahreszeitraum. Besonders betroffen sind demnach Alleinerziehende. Die mittlere Schuldenhöhe der analysierten Fälle lag bei gut 19.000 Euro pro Person. Als häufigster Auslöser einer Überschuldung gelten gesundheitliche Probleme. Es folgen Arbeitslosigkeit bzw. reduzierte Erwerbsarbeit sowie gescheiterte Selbstständigkeit. Das Konsumverhalten ist laut der Studie der vierthäufigste Grund. Das IFF erstellt den Überschuldungsreport jedes Jahr und stützt sich dabei auf Angaben von Schuldnerberatungsstellen in ganz Deutschland. Als überschuldet gelten Menschen, die nicht in der Lage sind, ihre Schulden zu bezahlen, selbst wenn sie ihren Lebensstandard senken. Der ADAC und der Zentralverband des Deutschen Handwerks fordern wegen der hohen Kraftstoffpreise eine Senkung der Stromsteuer. Eine ADAC-Sprecherin sagte der Rheinischen Post aus Düsseldorf, das würde private Haushalte entlasten und einen weiteren Anreiz für den Kauf von Elektroautos schaffen. Handwerkspräsident Dietrich sprach sich gegenüber dem Redaktionsnetzwerk Deutschland ebenfalls für eine geringere Stromsteuer aus, sowie für eine Senkung der Lohnnebenkosten. Auch das Umweltbundesamt wirbt für einen schnelleren Umstieg auf Elektromobilität. Präsident Messner sagte der Deutschen Presseagentur, um den Übergang zu verstärken, sollte die bestehende Kaufprämie ergänzt werden durch Instrumente wie zinsgünstige Kredite oder andere Finanzierungshilfen. Zum Abschluss seiner USA-Reise nimmt Bundesverteidigungsminister Pistorius heute den ersten Kampfjet vom Typ F-35 für die deutsche Luftwaffe in Empfang. Dazu wird Pistorius in Fort Worth in Texas beim Rüstungsunternehmen Lockheed Martin erwartet. Die Bundesregierung hatte 2022 bei dem Konzern 35 Maschinen bestellt. Die Tarnkappenjets sollen den veralteten Tornado ersetzen. Die ersten 8 Maschinen für die deutsche Luftwaffe bleiben zunächst in den USA, wo deutsche Piloten und Techniker an ihnen ausgebildet werden. Der polnische Ministerpräsident Tusk rechnet für die kommenden Wochen mit einer weiteren Verstärkung der russischen Angriffe auf die Ukraine. Tusk sagte im Parlament in Warschau, allen Quellen zufolge sei im Spätherbst und Winter der bislang kritischste Moment im Krieg zu erwarten. Nach Einschätzung von Geheimdiensten umfasse der Plan Russlands auch hybride Angriffe auf Länder, die der Ukraine Beistand leisteten, darunter Polen. Es bestehe ein reales Risiko, dass Drohnen auf das Gebiet eines oder mehrerer NATO-Staaten an der Ostflanke der Allianz stürzten und dass Moskau dies dann offiziell als Unfall darstelle. Ziel sei es, den Zusammenhalt in der NATO zu schwächen. In Russland hat die Parlamentswahl begonnen, die bis Sonntag dauern wird. Ein klarer Sieg der Regierungspartei Geeintes Russland gilt als sicher, eine echte Opposition ist nicht zugelassen. Es ist die erste Wahl der Staatsduma mit ihren 450 Abgeordneten seit Beginn des russischen Angriffskrieges gegen die Ukraine im Frühjahr 2022. Insgesamt sind mehr als 110 Millionen Menschen zur Stimmabgabe für eine der 10 kremlnahen Parteien aufgerufen. Die Wahl findet erstmals auch in den von Russland kontrollierten Teilen der völkerrechtswidrig annektierten ukrainischen Regionen Luhansk, Donetsk, Saporischschja und Cherson statt. Kremlchef Putin stellt die Abstimmung als Votum für einen Sieg des Landes im Ukraine-Krieg dar. Die Partei Jabloko, die den Krieg ablehnt, wurde im August als letzte Oppositionskraft von der Wahl ausgeschlossen. Der CDU-Außenpolitiker Hart bezeichnete die Wahl als Farce, da das Ergebnis schon vor der Auszählung feststehe. Der Wetterbericht, die Lage. Eine schwächer werdende Kaltfront zieht ostwärts ab. Von Südwesten wird mäßig warme Meeresluft herangeführt. Die Vorhersage: wechselnd bewölkt mit längeren, heiteren Abschnitten. Vor allem in der Nordhälfte gebietsweise Schauer, Höchstwerte 17 bis 23 Grad. Morgen in der Nordhälfte bewölkt und gebietsweise Regen. In der Südhälfte nach Auflösung örtlicher Nebelfelder heiter. Temperaturen 19 bis 26 Grad. Die weiteren Aussichten: am Sonntag Regen in Baden-Württemberg und in Bayern, zeitweise sonnig, 17 bis 27 Grad. Das waren die Nachrichten.
0: Deutschlandfunk, 7.05 Uhr, die Presseschau. Kommentiert werden die Spritpreise sowie der Aktionsplan gegen Sozialleistungsbetrug. Zunächst geht es aber um die Annäherung zwischen der EU und Kanada. In seiner Rede vor dem EU-Parlament warb der kanadische Premierminister Carney gestern für eine engere Zusammenarbeit. Das Angebot Kanadas ist Balsam für die geschundene europäische Seele, heißt es in der Lausitzer Rundschau aus Cottbus. Vor wenigen Tagen noch haben die Einwohner Islands der EU eine schallende Ohrfeige erteilt und die Wiederaufnahme von Beitrittsgesprächen abgelehnt. Nun taucht plötzlich als eine Art weißer Ritter der kanadische Premierminister Carney am Horizont auf und bietet der EU an, gemeinsam eine einzigartige Allianz aufzubauen. Natürlich hegt Carney ziemlich eigennützige Hintergedanken. Sein Problem sitzt in Washington im Weißen Haus. Weil sich Kanada nicht dem irrwitzigen Zolldiktat von US-Präsident Trump beugen will, hat dieser Ottawa mit zusätzlichen Zöllen und Boykotten einen Handelskrieg aufgezwungen. In dieser Situation hat Kanada wirtschaftlich zuverlässige Verbündete im Moment fast noch nötiger als Europa. Vermerkt die Lausitzer Rundschau. Die Frankfurter Rundschau greift den Vorschlag von EU-Kommissionspräsidentin von der Leyen auf, Kanada solle erstes assoziiertes EU-Mitglied werden. Die Europäische Union und Kanada benötigen für eine engere Kooperation mehr als eine medienwirksame Rhetorik. Brüssel wird zunächst geduldig einige EU-Staaten dazu bringen müssen, dem mit Ottawa seit langem vereinbarten Handelsvertrag CETA endlich zuzustimmen. Anschließend muss geklärt werden, wie eine intensivere Zusammenarbeit in Schlüsselbereichen zum Vorteil beider Seiten organisiert werden kann. EU und Kanada könnten stärker als bisher Geheimdienstinformationen austauschen, den Zugang zum Zahlungssystem verbessern oder Abkommen über kritische Rohstoffe und Finanzdienstleistungen schließen. Da sind Diskussionen programmiert, bemerkt die Frankfurter Rundschau. Die Pforzheimer Zeitung hält die Annäherung für eine gute Idee, warnt aber vor möglichen Risiken. Kanada und die EU, das matcht. Demokratisch, rohstoffreich, weltoffen, sicherheitspolitisch wichtig und ebenso genervt von US-Präsident Donald Trumps Zollpolitik. Eine EU-Sondermitgliedschaft klingt deshalb nach einem starken Symbol. Doch wenn, dann braucht es ein klar begrenztes Format. Enge Kooperation, konkrete Verpflichtungen, aber kein Stimmrecht und keine Mitgliedschaft durch die Hintertür. Die EU darf dabei nicht ihre eigene Nachbarschaft vor den Kopf stoßen. Und es darf daraus keine anti-amerikanische Allianz werden. Europa braucht mehr Eigenständigkeit, aber nicht in Konfrontation zu Amerika, konstatiert die Pforzheimer Zeitung. Die Neue Osnabrücker Zeitung befasst sich mit der Reaktion des US-Präsidenten. Donald Trump wittert einen feindseligen Akt. Und in gewisser Weise ist es das auch. Wenn die EU Kanada die Tür zu einer assoziierten Mitgliedschaft öffnet, wischt sie Trump eins aus, der sich als verlässlicher Handelspartner nahezu täglich unmöglich macht. Angesichts von Trumps America First Agenda ist es zwingend, sich allianztechnisch neu zu orientieren. Die Annäherung demonstriert Handlungsfähigkeit und Selbstbewusstsein jenseits der US-Dominanz. Sollen die USA doch sehen, wo sie bleiben. Für EU und Kanada bietet das die Chance auf mehr Emanzipation. Sie sollten sie nutzen, findet die Neue Osnabrücker Zeitung. Und so viel zu diesem Thema.
5: Die Bundesregierung hat einen Aktionsplan gegen Sozialleistungsmissbrauch und Ausbeutung auf den Weg gebracht. Ein überfälliger Schritt, titelt die Süddeutsche Zeitung. Arbeitsministerin Baas und Innenminister Dobrindt legen einen Katalog vor gegen Sozialmissbrauch durch Betrugsjobs, für die fast immer Rumänen und Bulgaren engagiert werden. Seit Jahren läuft eine Masche, die Sozialstaat wie Zuwanderern schadet. Jene EU-Zuwanderer bekommen Minijobs, zumindest auf dem Papier, beantragen Sozialleistungen, wohnen zu Wuchermieten in Schrottimmobilien. Sozialleistungen und Miete kassieren die Drahtzieher. Finanziert vom Sozialstaat über Grundsicherung, Kindergeld und andere Hilfen. Der Betrug hat über die reinen Kosten hinaus viel politischen Schaden angerichtet. Die Freizügigkeit von EU-Bürgern wird mit überfüllten Schrottimmobilien und verarmten Zuwanderern verbunden. Das überstrahlt mitunter die großen Vorteile der Bewegungsfreiheit in Europa. Notiert die Süddeutsche Zeitung. Die Märkische Oder-Zeitung aus Frankfurt-Oder beobachtet: Lange Zeit wurde dieses Problem ignoriert, um kein Verhetzungspotenzial gegen Ausländer zu bieten. Die Sorge war durchaus berechtigt. Aber ein Problem wird nicht durch Schönreden gelöst, sondern durch Taten. Sozialleistungsbetrug ist für viele Menschen in Deutschland, die jeden Tag einer ehrlichen Arbeit nachgehen, eine der als am größten empfundenen Ungerechtigkeiten. Ihren Glauben an den Staat wird dieser nur wiederherstellen, wenn er zeigt, dass er die Kontrolle zurückerlangt. Unterstreicht die Märkische Oder-Zeitung. Die Rheinische Post aus Düsseldorf beschäftigt sich mit weiteren Inhalten des Aktionsplans. Baas und Dobrindt wollen den umfassenden Datenaustausch zwischen zuständigen Behörden überhaupt erst ermöglichen und mithilfe KI-gestützter Analysesysteme herausfiltern, wo genau der Sozialleistungsmissbrauch stattfindet. Ein Unding ist, dass die Sozialämter bisher kaum eigene Mittel haben, herauszufinden, ob jemand wirklich hilfebedürftig ist. Auch, dass per Haftbefehl gesuchte und untergetauchte Menschen offenbar problemlos weiter Grundsicherung beziehen können, ist völlig inakzeptabel. Die Union fordert nun mit Recht, dass auch noch nicht Verurteilte, aber per Haftbefehl gesuchte und Ausreisepflichtige gezwungen werden sollten, die Sozialhilfe persönlich abzuholen. Dann hätte es die Polizei auch leichter, Untergetauchte zu verhaften oder abzuschieben. Hält die Rheinische Post fest. Zu einem weiteren Thema. In der Volksstimme aus Magdeburg geht es um die gestiegenen Spritpreise und mögliche Entlastungen. Für einen Moment schien es, als habe der angezählte Bundeskanzler Merz einen Fluchtweg aus dem Umfragetief gefunden. Sehr bald werde seine Regierung Vorschläge vorlegen, wie Autofahrer entlastet werden können. Doch seit der Merz-Ansage am Dienstag hat sich in der Koalition lediglich eine muntere Kakophonie entwickelt. Andere Regierungen zeigen sich tatkräftiger. Italien erlässt allen Autobesitzern mit maximal 110 PS unter der Haube zeitweise die Kfz-Steuer und bringt damit auch einen sozialen Aspekt ins Entlastungspaket mit ein. Kleine Länder wie Luxemburg, Kroatien oder Slowenien haben Spritpreisdeckel eingeführt. Und die deutsche Regierung hat immerhin erkannt, dass irgendwie Handlungsbedarf besteht. Spottet die Volksstimme. Bundeswirtschaftsministerin Reiche schlägt eine Senkung der Mehrwertsteuer auf Kraftstoffe vor. Bloß nicht, heißt es dazu in der Tageszeitung Taz. Das Konzept aus dem Jahr 2020 sollte allen Entscheidern eine Warnung sein. Damals senkte die Große Koalition für 6 Monate die Umsatzsteuer, gemeinhin Mehrwertsteuer genannt. Auf die Idee, ein solches Gesetz zu machen, kann nur kommen, wer im Alltag nicht mit der Umsatzsteuer vertraut ist. Firmen fluchten, weil ihre IT die neuen Steuersätze so kurzfristig gar nicht abbilden konnte. Am Ende war die Steuersenkung ein Projekt, das vor allem durch hohe Transaktionskosten in Erinnerung blieb. Und natürlich durch ein Loch im Haushalt. Das war die Taz. Die Frankfurter Allgemeine Zeitung hält staatliche Unterstützung für den falschen Weg. Für die Autofahrer tut der Staat alles, obwohl er dazu auffordern könnte, mit dem Kraftstoff einfach etwas sparsamer umzugehen. Nicht jeder kann die hohen Spritpreise einfach so wegstecken. Warum aber jeder entlastet werden soll, der sein Auto weiter so betanken und Vollgas fahren will wie bisher, ist nicht einzusehen. Es braucht Verzicht auf Ansprüche, nicht einen Staat als Zapfsäule. Stellt die FAZ klar und damit endet die Presseschau. Redaktion Inga Gebauer, Sprecherin Nicola Schubert.
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6: An diesem Freitag, dem 18. September, mit Dirk Oliver Heckmann. Guten Morgen. Eine sogenannte Übergewinnsteuer, eine Senkung der Mehrwertsteuer oder der EEG-Umlage auf Benzin und Diesel oder Direktzahlungen an Bedürftige. Noch haben sich Union und SPD nicht verständigen können darauf, wie die Verbraucherinnen und Verbraucher wegen der hohen Spritpreise entlastet werden sollen und wie das Ganze finanziert werden soll. Welche Schritte wären aus seiner Sicht sinnvoll? Dazu gleich ein Gespräch mit dem Wirtschaftsweisen Gabriel Febbermeier. Dann wird es im Wirtschaftsgespräch gehen um die Wiesenflation. Wer verdient am Oktoberfest, das am Wochenende startet? Und Kölns berühmteste Baustelle ist fertig. Nach 14 Jahren Sanierung öffnen Oper und Schauspiele wieder in der Innenstadt. Die Preise an den Tankstellen, sie scheinen kein Limit zu kennen. Der sogenannte Tankrabatt ist längst Geschichte und hat nicht dazu geführt, dass die Preise nachhaltig absinken würden. Im Gegenteil, noch nie waren der Liter Benzin und Diesel so teuer wie in diesen Tagen. Und die Wut vieler Menschen steigt. Seit Tagen, seit Wochen werden also Ideen hin und her geworfen zwischen Union und SPD in der Frage, wie die Verbraucher entlastet werden können. Nur in einem sind sie sich bisher einig, schnell soll es jetzt gehen. Gewerkschaften, Handwerk und ADAC haben sich jetzt auch eingeschaltet, Jakob Meyer.
7: In der Debatte um Entlastungen angesichts der hohen Spritpreise fordert der ADAC, die Stromsteuer zu senken. Das würde private Haushalte entlasten und einen Anreiz für den Kauf von Elektroautos schaffen, sagte eine ADAC-Sprecherin der Rheinischen Post. Fehlende Lademöglichkeiten und der hohe Anschaffungspreis verzögerten den Umstieg aufs E-Auto. Der Chef des Zentralverbands des Deutschen Handwerks, Jörg Dittrich, sprach sich ebenfalls für eine geringere Stromsteuer aus. Er sagte dem Redaktionsnetzwerk Deutschland, wenn der Spritpreis zu hoch sei, sagten die Menschen zum Ausgleich der Mehrausgaben etwa den Friseurbesuch ab, was inländische Familienbetriebe unmittelbar zu spüren bekämen. Auch der Deutsche Gewerkschaftsbund fordert umfangreiche Entlastungen. Die GB-Chefin Jasmin Fahimi sagte ebenfalls in der Rheinischen Post, die Stromsteuer müsse runter auf das europäische Mindestmaß. Außerdem verlangte sie mit Blick auf die hohen Kraftstoffpreise einen Spritpreisdeckel und eine Übergewinnsteuer, um Extragewinne der Mineralölwirtschaft abzuschöpfen. Das fordert auch die SPD, während sich Bundeswirtschaftsministerin Katharina Reiche von der CDU dafür ausspricht, die Mehrwertsteuer auf Sprit zu senken. Die Bundesregierung hat eine baldige Lösung angekündigt.
6: Informationen waren das von Jakob Meyer. Professor Gabriel Febbermeier ist Direktor des Österreichischen Instituts für Wirtschaftsforschung. Seit März auch sogenannter Wirtschaftsweiser, also Mitglied des Sachverständigenrats zur Begutachtung der gesamtwirtschaftlichen Entwicklung, wie es offiziell heißt. Schönen guten Morgen nach Wien, Herr Febbermeier.
8: Guten Morgen, Herr Heckmann.
6: Herr Febbermeier, gehen wir mal die einzelnen Modelle durch, die da diskutiert werden nach wie vor. SPD-Chef Lars Klingbeil, der wirbt ja für einen Preisdeckel und für eine Übergewinnsteuer. Heute auch in Dublin, dort treffen sich die EU-Finanzminister. Und diese Übergewinnsteuer, die gab es ja schon mal im Frühjahr. Aber bleiben wir mal bei dem Preisdeckel, was ich zuerst nannte. Ergibt ein solcher Deckel Sinn?
8: Ein Preisdeckel, der die Preise für die Verbraucher reduziert, wäre natürlich effektiv, könnte man wahrscheinlich auch schnell anordnen. Die Frage, wo er liegen soll, stellt sich. Die Frage ist auch, ob die Signale, die davon ausgehen, sinnvoll sind. Denn wir haben eine Knappheit bei Diesel vor allem, auch bei Benzin, die ein Preisdeckel ja nicht aus der Welt schafft. Das heißt, es könnte passieren, wenn flächendeckend in vielen Ländern Preisdeckel eingeführt werden, dass die Nachfrage nach den Treibstoffen hoch bleibt, höher bleibt, als sie sonst wäre, und dadurch der Preisdruck auf den Märkten nochmal stärker ist. Und das hieße, dass sich möglicherweise effektiv an den Preisen für die Menschen gar nicht viel ändert, aber die Industrie und vor allem dann auch die erdölproduzierenden Länder sich darüber freuen, weil mit höherer Nachfrage in Deutschland eben auch der Preis für Erdöl insgesamt höher ist. Also das könnte den falschen Geld in die Taschen bringen.
6: Das heißt, ich verstehe Sie richtig, Herr Febbermeier, so ein Preisdeckel könnte genau das Gegenteil von dem zur Folge haben, was eigentlich beabsichtigt ist.
8: Das ist das eine. Das andere ist natürlich, dass er auch klimapolitisch sozusagen kontraproduktiv wäre. Darum finde ich Ideen, wie sie vorher besprochen wurden, die beim Strompreis ansetzen, für besser. Die Strommobilität, die stromgetriebene Mobilität ist die Zukunft. Wenn man dort absenkt, das wäre sicherlich besser, als bei den fossilen Treibstoffen einzugreifen.
6: Und die Stromsteuer zu senken war ja eigentlich auch im Koalitionsvertrag festgelegt, konnte dann aus haushaltspolitischen Gründen nicht umgesetzt werden. Das sollte man jetzt nachholen.
8: Darüber könnte man sprechen. Es geht immer um sehr viel Geld. Die Frage auch bei der Strompreis, beim Strompreis ist, wie ist das gegen zu finanzieren? Ökonomen sprechen sich ja bei vielen Gelegenheiten gegen die sogenannte Gießkanne aus. Die wäre dann auch wieder ein Thema, wenn hohe Preise an den Zapfsäulen für die Haushalte mit geringerem Einkommen teilweise existenzielles Problem sind, dann sollte man dort auch gezielt helfen. Das spricht dann ja am Ende für sogenannte Direkttransfers, dass man dort Geld hin überweist, wo es wirklich knapp ist. Und das spricht dann gegen solche Dinge, wie zum Beispiel eine pauschale Mehrwertsteuersenkung oder auch Reduktion beim CO2-Preis oder bei der Energiesteuer. Das spricht im Prinzip auch gegen eine Reduktion bei der Abgabe auf Elektrizität. Für die wiederum, wie ich schon sagte, spricht, dass das paktiert war und man hier einen Impuls Richtung Elektrifizierung der Mobilität leisten könnte.
6: Das heißt, Sie würden sich aussprechen für diesen Vorschlag. Direktzahlungen kommt ja von Teilen der SPD, aber auch von Wirtschaftsministerin Reiche zum Beispiel.
8: Direktzahlungen an die Haushalte, die wirklich Bedarf haben, wo die hohen Preise stark einschlagen, das wäre sehr viel günstiger. Nicht? Also wenn man jetzt für ein Jahr zum Beispiel den Tankrabatt wiederholen würde, den wir ja schon hatten, das wären ungefähr 10 Milliarden Euro im Jahr, die das kosten würde. Wenn man aber sagt, man überweist an 10 Millionen Menschen, die wirklich sozusagen Probleme haben mit den hohen Treibstoffpreisen, 100 Euro. Das ist ungefähr das, was der Tankrabatt bringen würde an Ersparnis beim Tanken. Dann käme man mit 1 Milliarde Euro aus. Also eine Direktzahlung ist wirklich um vieles günstiger für den Haushalt, als wenn man pauschal über einen Tankrabatt ginge. Und das wiederum reduziert die Erfordernisse bei der Gegenfinanzierung solcher Maßnahmen. Im Kernhaushalt ist ja kein Geld. Also was man immer da ausgibt, muss man ja anderswo wieder hereinholen. Typischerweise dann durch Belastungen der Bevölkerung an anderer Stelle.
6: Aber auch so eine Direktzahlung muss ja irgendwie finanziert werden.
8: Ja, genau. Aber wie gesagt, sie wäre deutlich günstiger. In dem Beispiel, das ich gerade versucht habe aufzumachen, würde das nur ein Zehntel der Kosten sein. Das heißt, man müsste dann auch nur ein Zehntel der Gegenfinanzierung finden. Und das wäre schon eine große Erleichterung.
6: Mhm. Eine Möglichkeit, sowas gegenzufinanzieren, wäre ja so eine sogenannte Übergewinnsteuer. Dafür macht sich ja Lars Klingbeil, der Finanzminister und Vizekanzler, stark, auch heute in Dublin im Kreis der EU-Finanzminister. Viele Menschen, die werden sich wahrscheinlich mit so einem Modell anfreunden können. Gab es ja auch schon mal im Frühjahr, als der erste große Peak da war. Denn die Mineralölkonzerne, die machen ja offenbar Milliarden zusätzliche Gewinne und die könnten damit abgeschöpft werden. Jetzt ist Kanzler Merz und auch die Union dagegen. Es wird gesagt, es gibt rechtliche Bedenken, weil ja auch nicht einfach darzulegen ist, was sind wirklich Übergewinne, was nicht. Wie berechnet man das? ExxonMobil zum Beispiel klagt auch gegen Teile der Übergewinnsteuer aus dem letzten Jahr. Was halten Sie von diesen Bedenken?
8: Ja, ich bin auch skeptisch, was die Übergewinnsteuer angeht. Erst einmal ist die Frage, welche Konzerne wären denn das in Deutschland überhaupt? Deutschland hat keine eigenen großen Mineralölkonzerne, die sind im Ausland. Da kann der deutsche Finanzminister nicht gut hingreifen. Das zweite Thema, das sich da stellt, ist, wie kann man einen Übergewinn überhaupt beziffern? Was ist das konzeptuell? Ja? Da entstehen dann eben auch immer gleich rechtliche Unsicherheiten. Sie haben die Klagen angesprochen. Und das Dritte ist, dass auch aus sozusagen steuerpolitischen Gründen über Gewinne ein Problem sind. Denn wenn das sich sozusagen viel, das häufig gemacht wird, dann müssen gerade die Unternehmen, die in der Krise in der Lage sind, anzubieten, die also Treibstoff haben oder wenn das in anderen Sektoren wäre, andere Güter haben, die müssten dann damit rechnen, abgeschöpft zu werden. Und das reduziert die Anreize, in der Krise überhaupt lieferfähig zu sein oder die Produktion hochzuhalten in der Krise, wenn die Kosten vielleicht hoch werden. Also deswegen bin ich da nicht überzeugt, dass das das beste Mittel wäre. Was man tun könnte, ich glaube, das sieht man in Österreich zum Beispiel, dass man sagt, der Staat soll wirklich nicht Krisengewinner sein und Mehreinnahmen, die er bei den Mehrwertsteuer hat, wenn die Produktpreise höher sind, die sind ungefähr 25 bis 30 Cent aktuell höher als vor 2 Monaten, dass er die Mehreinnahmen, die dadurch entstehen, sagen wir mal größenordnungsmäßig sind das vielleicht 5 Cent pro Liter, dass er die zumindest zurückgibt. Ne? Dann kann man sagen, der Staat hat da kein so ausgeprägtes Gegenfinanzierungsproblem erstens und zweitens kann er mit Sicherheit sagen, ich verdiene als Staat jetzt nicht mit, wenn die Produktpreise steigen. Das ist, glaube ich, etwas, das man gut machen könnte. In Österreich machen wir das und die Kosten davon wären deutlich geringer.
6: Kommen wir nochmal zur Übergewinnsteuer zurück. Michael Kellner von Bündnis 90 Die Grünen, den haben wir gestern hier im Deutschlandfunk dazu zu dem Punkt befragt und er hat Folgendes dazu gesagt.
9: Ehrlicherweise würde ich sagen, ja, ein bisschen Mumm und Mut, liebe Union. Lasst uns das machen. Wir können doch jetzt nicht sagen, wir geben da auf, nur weil Leute klagen. Ich meine, die Mineralölkonzerne klagen auch dagegen, dass das Kartellamt die Daten bekommt, um zu prüfen, ob Marktverzerrungen da sind. Ja, das können wir doch nicht zulassen.
6: Ist das ein Punkt für Sie?
8: Er hat ein wichtiges Wort gesagt, der Bundeskartellamt gesagt, und dort, glaube ich, muss man auch aufs Tempo drücken, wenn Übergewinne entstehen, weil der Wettbewerb nicht funktioniert, also wenn sie sozusagen aus der Missbrauch von Marktmacht entstehen, ja, dann muss eingegriffen werden. Das wäre dann aber nicht in Form einer Übergewinnsteuer, sondern in wettbewerbsrechtlichen Maßnahmen. Da wird ja bereits eine Untersuchung durchgeführt. Ich glaube, hier wäre es ganz wichtig und nicht nur in dem konkreten Fall wäre das wichtig, sondern ganz allgemein, dass das Amt schneller zu ergeben kommt, damit man dann eben eingreifen kann. Aber dann hätte man einen echten Grund und müsste nicht erst sozusagen über die Definition von Übergewinn und solchen Dingen reden. Es wäre das rechtlich richtige Instrument, Wettbewerb, über das Wettbewerbsrecht einzugreifen.
6: Die schwarz-rote Bundesregierung hatte sich ja auch verständigt darauf, die Kontrollmöglichkeiten durch Monopolkommission und Kartellamt zu stärken in dem Fall. Hat das denn irgendwas bewirkt aus Ihrer Sicht? Denn das Problem, dass der Verdacht im Raum steht, dass sich die Mineral- und Konzerne absprechen im Preis, haben wir ja schon lange.
8: Das ist richtig und ich habe ja vorher darüber geklagt, dass das alles zu langsam geht. Ich glaube, das Instrument ist das Richtige und die Frage, die im Raum steht, ist, wie kann man hier zu schnelleren Entscheidungen kommen und dann auch zu einer effektiven Umsetzung. Da sollte man, glaube ich, drüber nachdenken. Man sieht ja auch hier wieder der Vergleich Österreich-Deutschland ist da interessant, dass die Produktepreise, also netto Vorsteuern, für Diesel und Benzin in Deutschland höher sind. Also es sind nicht nur die Steuern, die darauf die in Deutschland höher sind, sondern eben auch die Nettopreise. Und die wiederum haben eine hohe regionale Varianz in Deutschland. All das spricht dafür, dass es da doch am Wettbewerb nicht so funktioniert, wie das ideal wäre. Aber wie gesagt, da bräuchte man mehr Tempo, dass man zu Entscheidungen kommt und dann eben auch entsprechende Maßnahmen.
6: Herr Filmermeier, alle Methoden haben ja so ihre Vor- und Nachteile, über die wir gesprochen haben, jetzt auch hier an dieser Stelle. Müsste man sich aber nicht eingestehen, gegen solche globalen Schocks kann der Staat die Menschen gar nicht vollumfänglich schützen. Viel wichtiger wäre, die Abhängigkeit von fossilen Energien zu reduzieren, auch durch eine nachhaltige Energiewende.
8: Ja, da bin ich ganz bei Ihnen. Der Staat kann diese Schocks nicht verhindern. Da müsste der Krieg in der Ukraine zu einem Ende kommen und im Nahen Osten Frieden einkehren. Das sind die eigentlichen Probleme. Dafür müsste man sich wahrscheinlich auch viel intensiver einsetzen, auch aus preispolitischer Sicht in Deutschland. Sie haben auch recht, dass der Ausbau der Erneuerbaren mit Sicherheit helfen könnte. Aber ich denke schon, dass es notwendig ist, dass der Staat überlegt, wie kann er den Haushalten, den Menschen, die wirklich durch diese hohen Preise von Treibstoff in Not geraten, weil sie pendeln müssen und keine Alternativen dazu haben, wie kann man denen zielgerichtet helfen?
6: Das heißt, beides ist notwendig.
8: Das zielgerichtete Helfen wäre notwendig, würde ich meinen. Wir müssen ja damit rechnen, dass die hohen Treibstoffpreise noch anhalten, dass das jetzt nicht in ein paar Wochen wieder Geschichte ist. Und daher sind diese Direktzahlungen an bedürftige Haushalte das Mittel der Wahl. Da hat sich ja auch in den letzten Jahren immer wieder gezeigt, dass dieses Instrument eigentlich das Bessere wäre. Man kann diese Direktauszahlung über das Bundeszentralamt für Steuern machen. Da sind die technischen Voraussetzungen mittlerweile da. Also
6: wenn man die Kontonummern hätte von den Bundesbürgern.
8: Ja, die Kontonummern müsste man wissen und man müsste auch wissen, wie die sozusagen Einkommenssituation in diesen Menschen tatsächlich ist, damit man zielgerichtet helfen kann. Aber ja, es wäre wirklich allerhöchste Zeit, dass man sich dieses Mittel zurechtlegt, um effektiv und damit auch budgetsparsam helfen zu können. Ja? Ja. Und wir reden ja dauernd über Instrumente, die diese Zielgenauigkeit nicht haben.
6: Die Nachrichten kommen gleich hier. Professor Gabriel Felbermayr, seit März 2026 sogenannte Wirtschaftsweiser. Herr Felbermayr, danke Ihnen für Ihre Expertise und Ihnen einen schönen Tag.
8: Wünsche ich auch. Dankeschön.
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4: Uhr, die Nachrichten. Die Finanzminister der EU kommen heute zu einem zweitägigen Treffen in Dublin zusammen. Es wird erwartet, dass es auch um mögliche Begrenzungen der Treibstoffpreise geht, die infolge des Irankrieges europaweit gestiegen sind. Auch der Vorschlag von Bundesfinanzminister Klingbeil soll diskutiert werden. Er setzt sich für eine Übergewinnsteuer ein, mit der krisenbedingte Profite der Mineralölkonzerne abgeschöpft werden könnten. Für diesen Vorschlag sind auch Österreich, Italien, Portugal, Polen und Spanien. Fachleute weisen jedoch darauf hin, dass solch eine Steuer rechtlich schwierig umzusetzen ist. Italien bereitet angesichts wachsender Sicherheitsbedenken in der Meerenge Bab al-Mandab eine mögliche Marinemission zum Schutz seiner Handelsschifffahrt vor. Verteidigungsminister Grosetto teilte mit, er habe die Marine angewiesen, alles Notwendige vorzubereiten, um die sichere Durchfahrt italienischer Schiffe zu gewährleisten. Das Land wolle dabei nicht auf eine gemeinsame Entscheidung der EU warten, betonte Grosetto. Hintergrund sind Sorgen um die Schifffahrt im Roten Meer und damit die Zufahrt zum Suezkanal, nachdem die mit dem Iran verbündeten Houthi-Rebellen die Kontrolle über Teile der jemenitischen Küste übernommen haben. Störungen der wichtigen Schifffahrtsrouten würden die Transportkosten in die Höhe treiben, Lieferungen verzögern und letztlich zu höheren Preisen für Familien und Unternehmen führen, erklärte Grosetto. In Russland hat die Parlamentswahl begonnen, die bis Sonntag dauern wird. Ein klarer Sieg der Regierungspartei Geeintes Russland gilt als sicher, eine echte Opposition ist nicht zugelassen. Es ist die erste Wahl der Staatsduma mit ihren 450 Abgeordneten seit Beginn des russischen Angriffskrieges gegen die Ukraine im Frühjahr 2022. Insgesamt sind mehr als 110 Millionen Menschen zur Stimmabgabe für eine der 10 kremlnahen Parteien aufgerufen. Die Wahl findet erstmals auch in den von Russland kontrollierten Teilen der völkerrechtswidrig annektierten ukrainischen Regionen Luhansk, Donetsk, Saporischja und Cherson statt. Die linken Politikerin Wissler hat den Aktionsplan der Bundesregierung gegen Sozialbetrug als nicht zielgerichtet kritisiert. Wissler sagte im Deutschlandfunk, die vorgestellten Maßnahmen gingen am eigentlichen Problem vorbei. Die stellvertretende Fraktionsvorsitzende der Linken im Bundestag forderte schärfere Kontrollen beim Mindestlohn und mehr Einsatz bei der Bekämpfung von Menschenhandel und organisierter Kriminalität. Die jetzige Debatte stigmatisiere hingegen die Opfer von Ausbeutung und übernehme teilweise Narrative der AfD, meinte Wissler. Das Vorhaben der Bundesregierung umfasst 10 Maßnahmen, durch die Anreize reduziert werden sollen, in die Sozialsysteme einzuwandern. Leistungen bekommt demnach künftig nur noch, wer sich als EU-Ausländer rechtmäßig 5 Jahre lang in Deutschland aufgehalten hat. Vorgesehen ist unter anderem auch, Personen, die mit vollstreckbarem Haftbefehl gesucht werden, keine Grundsicherung mehr zu zahlen. In Deutschland ist die Zahl der überschuldeten Menschen gestiegen. Wie aus einer Studie des Hamburger Instituts für Finanzdienstleistungen IFF hervorgeht, waren im vergangenen Jahr rund 5,7 Millionen Erwachsene überschuldet, rund 110.000 mehr als im Vorjahreszeitraum. Besonders betroffen sind demnach Alleinerziehende. Die mittlere Schuldenhöhe der analysierten Fälle lag bei gut 19.000 Euro pro Person. Als häufigster Auslöser einer Überschuldung gelten gesundheitliche Probleme. Es folgen Arbeitslosigkeit bzw. reduzierte Erwerbsarbeit sowie gescheiterte Selbstständigkeit. Das Konsumverhalten ist laut der Studie der vierthäufigste Grund. Das IFF erstellt den Überschuldungsreport jedes Jahr und stützt sich dabei auf Angaben von Schuldnerberatungsstellen in ganz Deutschland. Als überschuldet gelten Menschen, die nicht in der Lage sind, ihre Schulden zu bezahlen, selbst wenn sie ihren Lebensstandard senken. Das Wetter. Wechselnd bewölkt mit längeren, heiteren Abschnitten. Vor allem in der Nordhälfte gebietsweise Schauer. Höchstwerte 17 bis 23 Grad. Morgen in der Nordhälfte bewölkt und gebietsweise Regen. In der Südhälfte nach Auflösung örtlicher Nebelfelder heiter. Temperaturen 19 bis 26 Grad. Die weiteren Aussichten. Am Sonntag Regen. In Baden-Württemberg und Bayern zeitweise sonnig. 17 bis 27 Grad. Das waren die Nachrichten.
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6: Um 7.35 Uhr ist es Zeit für unser Wirtschaftsgespräch und da schauen wir heute auf das Oktoberfest. Das größte Volksfest der Welt startet ja morgen und auf eins kann man sich immer verlassen, dass nämlich die Maß Bier, das entspricht rund einem Liter, jedes Jahr teurer wird. Dafür gibt es auch einen Namen, Wiesenflation heißt das. Dieses Jahr fällt der Bierpreisanstieg allerdings nicht ganz so stark aus. Dorothee Holz aus unserer Wirtschaftsredaktion jetzt bei mir hier im Studio. Ist denn der Höhepunkt erreicht? Wollen die Leute einfach nicht mehr zahlen?
10: Also ich kann mir durchaus vorstellen, dass für manche schon länger der Schmerzpunkt erreicht ist. Immerhin kostet eine Maß dieses Jahr im Schnitt 15,61 Euro. Das sind 2,4% mehr als im vergangenen Jahr. Der Anstieg liegt damit aber etwas unter der allgemeinen Teuerungsrate. Wirklich nur ein kleiner Trost, denn die Wiesenwirte haben im Laufe der letzten Jahrzehnte richtig heftig hingelangt. Das hat der Chefökonom der Unicredit Deutschland mal ausgerechnet. Seit 1985 hat sich der Maßpreis verfünffacht. Das entspricht einer Inflationsrate von satten 400%, was weit über der allgemeinen Inflationsrate in diesem Zeitraum liegt. Und Besserung ist nicht in Sicht, sagt Klaus Wohlrabe vom IFO-Institut, das seinen Sitz in München hat.
11: Die Bierpreisinflation auf dem Münchner Oktoberfest ist fast schon Folklore. Alle Besucher erwarten es, dass es dazu kommen wird und alle berichten darüber. Es regen sich zwar viele auf, aber ändern wird sich daran nichts.
10: Dass solche Preissteigerungen Folklore sind, das sehen nicht alle so.
6: Wie kann man denn diesen extrem starken Preisanstieg erklären? Können sich die Wirte denn alles erlauben?
10: Nicht alles, aber sehr viel. Und das wissen Sie auch, denn das Oktoberfest ist sozusagen ein geschütztes Biotop. 4 Brauereien und 14 Festzelte, die Großen teilen sich das auf. Und die Stadt München schaut wohlwollend zu. Ökonomen sprechen in diesem Fall von einem Oligopol. Ein Wirt will das gerade vor Gericht brechen mit eher schlechten Aussichten. Klaus Wohlrabe vom IFO-Institut geht noch einen Schritt weiter.
11: Man kann es auch als implizites Kartell ohne Absprache begreifen. Weil man Teil dieses Kartells ist, kann man die Preise erhöhen. Man muss sich nicht absprechen, weil sowieso alle erwarten, dass die Preise steigen werden.
10: Und das ist der große Unterschied zum Ölkartell OPEC, das sich ja regelmäßig trifft, um darüber zu entscheiden, ob man die Ölproduktion erhöht oder nicht, was dann Auswirkungen auf den Ölpreis hat. Das haben die Wiesenwirte nicht nötig. Sie rechnen eh mit einem Ansturm und zahlungswilligen Besuchern.
6: Ich erinnere mich trotzdem ein bisschen an die Mineralölkonzerne hier in Deutschland. Da wird ja auch der Vorwurf erhoben, dass da ohne Absprachen sozusagen gemeinsam angehoben wird. Weiß man denn, was in die Kassen der Wirte beim Oktoberfest fließt?
10: Nein. Nein, das verraten sie nicht. Das gehört auch zur Folklore. Es gibt aber Schätzungen und danach könnte pro Zelt ein Gewinn zwischen 1 und 2 Millionen Euro abfallen. Viel wichtiger, das Oktoberfest ist ein erheblicher Wirtschaftsfaktor für München, für den Freistaat insgesamt, ähnlich wie der Karneval für Köln, Düsseldorf und Mainz ist. Die Vereinigung der bayerischen Wirtschaft rechnet für dieses Jahr mit einem Wirtschaftswert von 1,6 Milliarden Euro in nur 2 Wochen. Hotels, Gaststätten, Taxis, Uber, alle profitieren davon, schlagen auch kräftig zu bei den Preisen, besonders die Münchner Hotels. Allerdings kommt dieses Geld nicht on top. Man hat das nämlich alles schon verplant. Schlimm wäre es, wenn die Besucher ausbleiben würden, wenn es da einen Einbruch gäbe. Dann fehlen der Stadt München wertvolle Steuereinnahmen, dem Bund entgehen Einnahmen aus der Mehrwertsteuer. Und es könnte auch zu zahlreichen Insolvenzen kommen, sagt der IFO-Ökonom Wohlrabe.
6: Morgen beginnt es also das Oktoberfest in München. Wir haben geguckt auf die wirtschaftlichen Aspekte mit Dorothee Holz. Schönen Dank.

0: 3 Tage, also bis Sonntag, werden sie dauern, die Wahlen in Russland, wobei man eher von sogenannten Wahlen sprechen sollte, denn mit demokratischen Maßstäben ist der Urnengang nicht zu vergleichen. Die Wahl, die erste seit Beginn des Angriffskriegs gegen die Ukraine, sie dient vor allem dazu, die Herrschaft von Wladimir Putin nach außen hin zu legitimieren. Unsere Russland-Expertin Sabine Adler habe ich früher in der Sendung gefragt, wird denn diese Abstimmung irgendeinen Einfluss auf die Machtverhältnisse in Russland haben oder auf Russlands Angriffskrieg?
1: Also wegen des Krieges ist die Wahl ja schon mal nicht frei und sie ist auch nicht fair, weil sie eben unter Kriegsrecht stattfindet, auch wenn das offiziell nicht verhängt worden ist. 10 Parteien gibt es, die antreten. Alle unterstützen den Kreml und Putin. Somit ist völlig egal, wer von welcher Partei, wie viele Personen da in die Duma kommen. Sie machen ja gar keine andere Politik. Und das ist für junge Leute vor allem wirklich entscheidend. Und entsprechend gering ist das Interesse für sie an der Wahl, denn sie gucken auf das, was nach der Wahl kommt und befürchten eben eine Mobilisierung, also dass sie eingezogen werden in die Armee. Und die einzige Partei, die gegen den Krieg ist, also Jabloko, die ist auch von einer solchen Konkurrenzpartei aus der Duma ausgeschaltet worden. Sie darf nicht auf der Parteienliste antreten, aber einzeln für Direktmandate. Und da gab es jetzt zum Beispiel in Kaliningrad und Saratow Morddrohungen gegen Jabloko-Kandidaten. Wahlwerbung von Jabloko ist in Petersburg zum Beispiel vom Hochhaus entfernt worden und Jabloko-Wahlbeobachter werden überhaupt nicht zugelassen, jedenfalls erklärtermaßen nicht in Moskau, in Tula oder in St. Petersburg.
0: Sie haben es gesagt, Jabloko, die einzige Partei, die für Frieden eintritt, ganz offen auch. Hätte denn diese Partei eigentlich ein überzeugendes Konzept, wie man zu einem Ende des Krieges gegen die Ukraine kommen könnte?
1: Also das Wahlkampfmotto für Frieden und gegen ein Leben in Angst, das hat unglaublich viele, vor allem junge Leute, angesprochen. Und da war die Begeisterung eben auch wirklich groß und die Umfragewerte, die stiegen. Und deshalb hat man so nervös reagiert bei den anderen Duma-Parteien. Aber gerade in diesem Punkt eben, wie so ein Konzept aussehen könnte, da ist die Partei doch erstaunlich vage geblieben. Also Jabloko hat vor einem Atomkrieg zum Beispiel gewarnt, ein Waffenstillstandsabkommen gefordert, aber auch nicht gesagt, wie man das jetzt irgendwie erreichen könnte, wer sich dafür einsetzen sollte und überhaupt keinen Friedensplan vorgelegt. Also zum Beispiel alles, was zu Gebietsfragen, zu Sicherheitsgarantien oder zu Reparationszahlungen zu sagen wäre, da blieb Jabloko quasi ohne Antwort.
0: Völlig klar, also der Ausgang der Wahl bringt wohl keine Überraschung. Gibt es trotzdem irgendwelche Indikatoren, an denen sich ablesen lässt, wie die Stimmung eigentlich in Russland derzeit ist?
1: Also es ist relativ schwierig. Normalerweise könnte man sagen, die Wahlbeteiligung oder die Zahl der ungültigen Stimmen, das wären solche Indikatoren. Nun ist es aber so, dass die Ergebnisse ja vorgegeben sind. Also die Beamten Land auf, Land ab haben Vorgaben bekommen, dass zum Beispiel das Ergebnis für die Kreml-Partei Einiges Russland über 50% liegen muss. Oder dass zum Beispiel die Wahlbeteiligung über 50% liegen muss. Und da ist es eben wirklich so, dass man weiß, dass am Ende nicht wer wählt, sondern wer zählt, die Entscheidung bringt. Und wenn man sich die Berichte anhört, zum Beispiel aus Belgorod, da haben die Lehrer die Aufforderung bekommen, in dieser Woche schon nachmittags zum Wählen zu kommen, also im Verlaufe der Woche vor dem heutigen Tag. Und sie sollten dann für 2 bis 3 Personen gleich mitwählen. Also so viel zur fairen Wahl.
0: In Russland wird ab heute eine neue Duma zusammengestellt. Sabine Adler war das, unsere langjährige Russland-Expertin. Mit einiger Nervosität schaut die CDU auf die Wahlen in Mecklenburg-Vorpommern und in Berlin. Denn wenn beide Wahlen krachend verloren gehen, dürfte auch Bundeskanzler Merz wieder wackeln, trotz der Solidaritätsadresse, die die 8 Ministerpräsidenten der CDU Richtung Adenauerhaus sandten. Schon beim Wahlkampf in Sachsen-Anhalt, da wurde ja Merz mehr oder weniger versteckt. In Berlin schloss er seine Wahlkampfhilfe bei der Konrad-Adenauer-Stiftung ab, also sozusagen im geschützten Bereich. Katharina Thoms aus unserem Hauptstadtstudio. Wie freundlich ist er denn empfangen worden?
2: Ja, sehr freundlich, denn ja, wie Sie schon gesagt haben, man war ja unter sich im Konrad-Adenauer-Haus in dem Fall, also sogar in der Bundeszentrale der CDU. Es war eine Wahlkampfveranstaltung, sagen wir mal, von und für CDU-Menschen in Berlin. Und es ist eben auch wieder hier der Eindruck entstanden, lieber nichts riskieren und zu viel Öffentlichkeit wagen mit dem Kanzler. Und es war aber auch die Absicht, so hat man es formuliert, auch die Wahlkämpferinnen und Wahlkämpfer jetzt auf den letzten Metern vor der Wahl am Sonntag nochmal zu motivieren, nochmal rauszugehen. Mehrfach hat sich Merz, der Bundeskanzler, auch an die junge Generation in seiner Rede gewandt, hat sich allerdings dann sehr viel in der Vergangenheit bewegt. Es ging sehr viel um Konrad Adenauer, es ging sehr viel um Ludwig Erhard mit dem Versprechen des Wohlstands für alle zu schaffen. Das müsse die CDU eben für die junge Generation auch wieder schaffen. Und da kam er dann auf die geplanten Reformen, die er nochmal unterstützt hat, dass die unbedingt eben sein müssen, und hat dann auch dafür geworben, dass es so schlecht doch eigentlich gar nicht läuft.
3: Trotz mancher Kritik können wir heute sagen, wir sind auf dem Weg raus aus der Krise. Das ist noch nicht so weit, dass das sich selbst trägt. Dafür werden wir noch einiges tun müssen. Aber wir sind raus aus dieser Wirtschaftskrise. Wir sind raus aus diesem Tal einer schrumpfenden oder stagnierenden Volkswirtschaft.
2: Ja, und das war so der Tenor der Rede, möglichst empowernd, aber wie gesagt auch sehr viel Vergangenheit.
0: Wie stabil steht Merz denn da nach dem Solidaritätsbrief der Ministerpräsidenten?
2: Es ist ein Bemühen zu spüren, sagen wir es so, eben Merz vor der Wahl den Rücken zu stärken, die Personaldiskussion zumindest mal bis zum Sonntag zu stoppen. Denn dann werden sicherlich die Karten nochmal neu gemischt, wenn die Ergebnisse am Sonntagabend reinflattern. Und deswegen sind die Ministerpräsidenten der CDU auch für den Wahlsonntagabend schon alle nach Berlin bestellt worden in die CDU-Parteizentrale. Das Signal für diese Präsidiumssitzung soll dann sicherlich auch sein, wir sind vor Ort, wir stehen hinter ihm. Das hat man sozusagen schon vorab mal sicherheitshalber so organisiert. Und ja, dieser Brief, der hat eben auch einen gewissen Makel, der jetzt immer mehr diskutiert wird. In diesem Brief wird der Bundeskanzler nur als Bundeskanzler erwähnt, aber nicht als Friedrich Merz. Der Name fehlt komplett. Darüber wird sehr viel diskutiert. Man versucht, das irgendwie wieder einzufangen. Aber klar ist, da ist eben trotzdem viel Grummeln und eben immer noch die große Enttäuschung auch an der Basis. Und das bleibt. Und deswegen ist eben die große Frage, wenn am Sonntagabend eventuell sogar in Mecklenburg-Vorpommern die CDU an der 5%-Hürde scheitern könnte. Im Moment liegt sie bei 6% in den Umfragen. Dann wird das sicherlich nochmal neu aufgestellt werden.
0: Merz hatte angekündigt, es solle schnell eine Entlastung her für die hohen Spritpreise. Gestern Abend soll es nach einem Medienbericht zu einer Schalte gekommen sein.
2: Ja, genau. Table Media hat das berichtet. Ich habe auch gehört aus anderen Kreisen, dass da bis zum Abend verhandelt wird. Es liegen viele Vorschläge auf dem Tisch, aber man ist eben zwischen CDU und SPD weit auseinander. Die SPD will einen Preisdeckel auf den Sprit. Sie will eine Übergewinnsteuer, um die zusätzlichen Gewinne der Mineralölkonzerne einzuziehen. Die Union setzt eher auf Mehrwertsteuersenkungen bis zu 25%, sagt Franziska Hoppermann gestern Abend noch im ZDF. Und ja, ob man da jetzt zusammenkommt und dieses Signal vor der Landtagswahl oder den Landtagswahlen am Sonntag noch senden kann, da bleibt eigentlich nur noch heute. Also wir dürfen alle gespannt sein, ob heute man sich auf einen Kompromiss tatsächlich geeinigt hat.
0: Aus unserem Hauptstadtstudio Katharina Thoms, schönen Dank. Und jetzt geht's um die Domstadt am Rhein. Köln war in den vergangenen Jahren ja vor allem mit einer Baustelle in den Schlagzeilen. Die Sanierung von Oper und Schauspiel kostete insgesamt deutlich über 1 Milliarde Euro und dauerte 14 statt 3 Jahre. Köln hatte damit ähnlich wie Stuttgart, Hamburg oder Berlin ein Mega-Bauprojekt, das völlig aus dem Ruder gelaufen war. An diesem Wochenende öffnen Oper und Schauspiel in der Rhein-Metropole nun erstmals ihre Tore für Besucherinnen und Besucher, die offizielle Eröffnung dann in der kommenden Woche. Unser Landeskorrespondent Jonas Panning hat sich vor Ort die letzten Vorbereitungen angeschaut.
4: Im Foyer in der ersten Etage sieht es noch nicht nach Wiedereröffnung aus. Schwarze Stehtische stehen eingepackt in Plastikfolien auf dem türkisenen Teppichboden. Männer mit gelben Warnwesten tauschen mit Hilfe einer Hebebühne die Glühbirnen an einem Kronleuchter aus. Mittendrin steht Norbert Pabelik, der über das gesamte Gesicht strahlt.
5: Die Vorfreude auf die alte, neue Oper, auf diesen wunderbar restaurierten Reeperbahn ist sehr, sehr groß.
4: 1959 war Pabelig zum ersten Mal hier, als 14-Jähriger, 2 Jahre nach der Eröffnung der Kölner Oper. Mittlerweile ist der Mann mit den grauen Haaren und dem dunkelblauen Pullover Vorsitzender des Vereins Freunde der Kölner Oper und erzählt von Operngängern, die das Ausweichquartier auf der anderen Rheinseite jahrelang gemieden hätten, um auf die Wiedereröffnung im Kölner Stadtzentrum zu warten.
5: In unserer Zeit, in der wir alle darum kämpfen, dass humanistische Werte, die wir als unantastbar eigentlich angesehen haben, wieder mehr ins Bewusstsein der Menschen rücken und dass wir sie bewahren können. Unter diesem Aspekt finde ich ein Kulturzentrum in Köln so wichtig wie noch nie.
4: Während im Foyer an den Kronleuchtern geschraubt wird, laufen im Opernsaal die letzten Proben für die Premiere. Riesige schwarz-weiße Rosen hängen über der Bühne, Kunstnebel verhüllt die Szenerie, Wortfetzen auf Französisch sind zu hören. Marie-Ève Sénérol führt beim Rosenkavalier Regie. Ihr Chef, Opernintendant Hein Mölders, bittet wieder vor die Tür, um die Probe nicht weiter zu stören.

0: Neuesten Stand der Technik, sagt er.
1: Also Bühnenpodium, Technik, Drehscheibe, Obermaschinerie, da hakt es im Moment, das muss ich auch ehrlich sagen. Das können Sie sich hier vorstellen, wenn also eine große Maschine irgendwie relativ früh abgenommen wird, aber dann eigentlich stillsteht noch 10 Jahren. Das im Großen und Ganzen fasse ich das zusammen, kriegt man solche Situationen, dass die Maschine schon dann läuft und aber dann plötzlich wieder nicht läuft.
0: Doch eine weitere Verschiebung der Eröffnung komme nicht mehr in Frage, sagt Mölders und muss lächeln. Aus 3,5 wurden 6, dann 9, dann 12, schließlich 14 Jahre. Die Zeit im Interim sei besonders gewesen, aber
1: ein Haus wieder in Besitz zu nehmen, alle gemeinsam mit dem Team, fürs Publikum, das ist was ganz Besonderes. Und ich habe es auch gemerkt in den Jahren, dass ich hier bin. Das Publikum fiebert auf diese Eröffnung, national, aber auch international und natürlich die Kölnerinnen und Kölner im ersten Instanz. Und das ist ein Glücksgefühl, dass man das wirklich weiß, die wollen alle wieder herkommen.
0: Tatsächlich ist das Interesse groß. Die Zahl der Abonnenten hat sich im Vergleich zur letzten Spielzeit mehr als verdreifacht. Das Image der Oper scheint unter der langen Bauzeit und den explodierenden Kosten nicht gelitten zu haben. 5 Fahrradminuten vom Offenbachplatz entfernt sitzt Kölns Oberbürgermeister Thorsten Burmeester an einem langen Konferenztisch im historischen Rathaus. Rund 250 Millionen Euro Baukosten waren einst geplant. Fast 800 Millionen sind es geworden. Rechnet man die Finanzierung und die Kosten für die Interimsspielstätten hinzu, kommt man für die Sanierung der unter Denkmalschutz stehenden Gebäude auf insgesamt rund 1,5 Milliarden Euro. Von Freude und Demut spricht der SPD-Politiker, der erst seit einem Jahr im Amt ist, kurz vor der Eröffnung im Gespräch mit dem Deutschlandfunk.
2: Man kann durchaus von einer planerischen Fehlleistung sprechen, die wir alle gemeinsam zu verantworten haben, Stadtverwaltung, Bühnen. Und das muss aufgearbeitet werden, das ist aufgearbeitet. Wir steuern gegen in den jetzigen Projekten. Jetzt überwiegt aber sozusagen die Erleichterung, dass es geschafft ist, die Oper, die Bühne wieder an den alten Standort zurückzubringen.
0: Dennoch, die Sanierung bleibt eine millionenschwere Hypothek. Fast 50 Millionen Euro belasten den Bühnenetat für Zinsen und Abschreibungen jährlich. Mehr Geld von der Stadt gibt es nicht. Im Opernfoyer nennt Norbert Pabelik, der Opernfreund der ersten Stunde, die hohen Kosten schmerzhaft. Ein Makel sei nicht entstanden. In der Ausweichspielstätte hat er eine Beobachtung gemacht. Es kamen vermehrt junge Menschen in die Aufführungen.
3: Oper ist nicht tot. Oper ist lebendig, Oper ist kreativ und es wird sich lohnen, dass wir diese Kosten auf uns genommen haben.
4: Am Wochenende öffnen also Schauspiel und Oper in Köln wieder ihre Tore in der Innenstadt nach 14 Jahren Sanierung. Die Reportage war das von Jonas Panning. Spieler, darunter 11 Debütanten mit der Nominierung seines ersten Kaders als Bundestrainer hat Jürgen Klopp für einige Schlagzeilen gesorgt gestern. In einer Woche gibt er sein Debüt auf der DFB-Trainerbank. Matthias Friebe aus der Sportredaktion. Die Namen, die waren ja zum Teil eine große Überraschung. Wie fallen denn die Reaktionen aus?
5: Man liest viel Respekt, viel Anerkennung, auch Staunen. Auch Überraschung ist ein Teil der Reaktion. Wenn man in die internationale Presse schaut, dann heißt es zum Beispiel, es sei ein starkes Signal, schreibt der Independent aus England, von Wahnsinn. Auf der anderen Seite spricht die spanische Zeitung Marca. Also das ist ungefähr so die Bandbreite, die man da finden kann. In einer Woche in Amsterdam geht es los gegen die Niederlande. Auch die mit neuem Trainer, mit Xavi Hernandez auf der Bank. Und von dort hört man auch viel Anerkennung. Bemerkenswerter Start ist dort in den Zeitungen zu lesen. Oder auch das Wort fulminant, das fällt in der Zeitung Football. Interessant sind vielleicht auch die Reaktionen aus Serbien. In 2 Wochen spielt die deutsche Mannschaft in München gegen Serbien. Und da kommt dann der zweite Teil des Kaders zum Einsatz. Und deshalb findet man in der Zeitung Sportal aus Serbien durchaus selbstbewusste Worte. Ich zitiere mal: Obwohl man die letztgenannte Mannschaft nicht unterschätzen sollte, muss Serbiens Trainer Paunovic keine Taktik für die großen Stars des deutschen Fußballs entwickeln. Zitat Ende. Also es war in jeder Hinsicht erst einmal ein Statement gestern von Jürgen Klopp.
4: Wie hat er denn selbst die Nominierung oder auch die Nichtnominierung von Spielern begründet?
5: Ja, es geht darum, jetzt auszuprobieren, zu schauen, wer passt gut ins neue System, wer spielt auch einen Fußball, der die Fans mitreißen kann. Vor allem sagt er aber, es stimme einfach nicht, was man während der WM immer gesagt hat, es gebe in Deutschland kein Reservoir an guten Spielern.

0: konnte ja nach der WM das Gefühl haben, dass der deutsche Fußball komplett am Boden ist, wir kein Talent und keine Fußballspieler haben. Als wir da jetzt genauer drauf geguckt haben, ist uns ganz, ganz viel Talent ins Auge gesprungen. Alter, ist echt was da?
1: Etliche Namen werden trotzdem auch vielen Fans nicht geläufig sein. Bambase Conte zum Beispiel aus Hoffenheim, gestern übrigens 0-2 verloren mit seinem Team in der Europa League auf Kreta. Oder Felix Keitel aus Elversberg, gerade mal 3 Bundesligaspieler. Aber es sind auch einige neue Namen, die bisher einfach nicht so auf dem Radar waren. Zum Beispiel Vitali Janelt, 28 Jahre, hat schon über 160 Spiele in der Premier League, also der besten Liga der Welt. Oder auch Philipp Treu, der ist seit 2 Jahren Stammspieler in Freiburg auf einer Position, die in Deutschland immer unterbesetzt ist, nämlich auf der Außenverteidigerposition, stand sogar im Europa-League-Finale und der sagte gestern selber:
2: Ich will schon zeigen, wer der Philipp Treu auch ist, der aus Freiburg kommt und den Fans auch Freude bereiten. Mit meiner Intensität, mit meiner Spielweise, da will ich schon zeigen, dass ich jemand bin, der nie aufhört, immer Gas gibt.
1: Freiburg übrigens nach den Bayern die Mannschaft mit den meisten nominierten Spielern. Spannend ist natürlich auch immer, wer nicht dabei ist, dass Dennis Undav fehlt, ist trotz dieses Riesenkaders schon eine kleine Überraschung. Klopp selber hatte ihn ja als Fernsehexperte während der WM immer gefordert, jetzt verzichtet er auf ihn. Dazu sagte Klopp gestern aber, das sei alles nur eine Momentaufnahme und kann sich wieder ändern.
3: Mhm. Viele erhoffen sich ja, unabhängig von den ganzen konkreten Namen, einen Neustart des Teams. Liefert Klopp das?
1: Ja, er versucht es in vielen zu verkörpern. Das hat er auch in seinen Stationen in der Bundesliga und in Liverpool immer geschafft, die Fans mitzunehmen. Das ist sicherlich auch gerade bei der Nationalmannschaft wichtig, wo ja die Verbindung nicht mehr so richtig da war nach den letzten schwachen Turnieren. Hans-Joachim Watzke, Klopps Freund aus Dortmunder Tagen und als DFB-Vizepräsident einer der, die ihn auch mitverpflichtet haben, sagte schon vor ein paar Tagen hier bei uns im Deutschlandfunk, Klopps Verpflichtung habe Auswirkungen auf den Platz, denn in den letzten Jahren hätten viele nicht mehr so richtig Respekt vor der deutschen Mannschaft gehabt.
4: Jetzt, wo Jürgen Klopp da ist, wird uns niemand mehr unterschätzen. Und der Respekt, den dir ein Gegner entgegenbringt, ist auch immer wichtig. Die ganze Spielanlage ist anders, wenn du deinem Gegner Respekt, denn der FC Bayern lebt da seit 50 Jahren wunderbar mit. Jetzt weiß jeder, Deutschland, Jürgen Klopp, Vorsicht, könnte ein bisschen schwieriger werden.
1: Also diese Aufbruchstimmung, die hat gestern Jürgen Klopp auch versucht zu vermitteln.
3: Und er hat ja bei der Pressekonferenz gestern auch mehrfach über Zusammenhalt gesprochen. Warum ist das so wichtig?
1: Ja, er wurde angesprochen auf die Wahlergebnisse von Sachsen-Anhalt. Und auch wenn er betont hat, sich nicht immer zu politischen Fragen äußern zu wollen, gab es dann doch noch was sehr Deutliches von ihm.
0: Ich würde mir oder uns gerne die Fahne zurückholen. Ich möchte, dass, wenn man so schwingt, dass niemand denkt, was mit dir nicht in Ordnung, sondern dass man einfach nur das Gefühl hat, du bist happy und verstehst, dass du Glück hattest, dass du in diesem wundervollen Land, dass du hier lebst.
1: Er selbst hatte auch eine Kappe auf dem Kopf mit schwarz-rot-goldenen Fahnen. Er will diesen positiven Nationalstolz wecken, für Zusammenhalt sorgen. Das ist auch ein Zeichen dieser Kadernominierung. Mal abwarten, was bei Fans und Öffentlichkeit davon dann wirklich mitgenommen wird.
3: Der Kader von Jürgen Klopp, der XXL-Kader, muss man ja sagen. Und die Reaktionen darauf. Matthias Friebe war das mit den Reaktionen. Schönen Dank.

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5: Die Nachrichten, zunächst die Übersicht. Der Wirtschaftsweise Gabriel Felbermayr empfiehlt angesichts hoher Kraftstoffpreise die gezielte Förderung ärmerer Haushalte. Im vergangenen Jahr waren einer Studie zufolge 5,7 Millionen Erwachsene überschuldet. In Russland hat die dreitägige Parlamentswahl begonnen. Echte Oppositionsparteien sind nicht zugelassen. Die Meldungen im Einzelnen. Als Entlastung für die hohen Kraftstoffpreise empfiehlt der Wirtschaftsweise Gabriel Felbermayr die gezielte Förderung bedürftiger Haushalte. Felbermayr sagte im Deutschlandfunk, Direktzahlungen an einkommensschwache Personen seien für den Staat deutlich günstiger als beispielsweise ein Tankrabatt. Der Wirtschaftswissenschaftler begrüßte zudem die Überlegung, die Stromsteuer zu senken. Der Elektromobilität gehöre die Zukunft. Günstigere Strompreise könnten hier die richtigen Anreize setzen. Eine mögliche Übergewinnsteuer, wie sie unter anderem von Finanzminister Klingbeil gefordert wird, sieht Felbermayr kritisch. Hier gäbe es zu viele ungeklärte Fragen und rechtliche Unsicherheiten. Stattdessen müssten Monopolkommission und Kartellamt schneller zu Ergebnissen kommen, um den Wettbewerb zu sichern und Absprachen der Mineralölkonzerne zu verhindern. Felbermayr ist Direktor des Österreichischen Institutes für Wirtschaftsforschung und seit März Mitglied des Sachverständigenrates Wirtschaft. In dieser Funktion berät er die Bundesregierung in wirtschaftspolitischen Fragen. Die Finanzminister der EU kommen heute zu einem zweitägigen Treffen in Dublin zusammen. Es wird erwartet, dass es auch um eine mögliche Begrenzung der Treibstoffpreise geht, die infolge des Iran-Krieges europaweit gestiegen sind. Auch der Vorschlag von Bundesfinanzminister Klingbeil soll diskutiert werden. Er setzt sich für eine Übergewinnsteuer ein, mit der krisenbedingte Profite der Mineralölkonzerne abgeschöpft werden könnten. Für diesen Vorschlag sind auch Österreich, Italien, Portugal, Polen und Spanien. Fachleute weisen jedoch darauf hin, dass solch eine Steuer rechtlich schwierig umzusetzen ist. Die linken Politikerin Wissler hat den Aktionsplan der Bundesregierung gegen Sozialbetrug als nicht zielgerichtet kritisiert. Wissler sagte im Deutschlandfunk, die vorgestellten Maßnahmen gingen am eigentlichen Problem vorbei. Die stellvertretende Fraktionsvorsitzende der Linken im Bundestag forderte schärfere Kontrollen beim Mindestlohn und mehr Einsatz bei der Bekämpfung von Menschenhandel und organisierter Kriminalität. Die jetzige Debatte stigmatisiere hingegen die Opfer von Ausbeutung und übernehme teilweise Narrative der AfD, meinte Wissler. Das Vorhaben der Bundesregierung umfasst 10 Maßnahmen, durch die Anreize reduziert werden sollen, in die Sozialsysteme einzuwandern. So sollen beispielsweise EU-Ausländer Erstleistungen erhalten, wenn sie sich rechtmäßig 5 Jahre lang in Deutschland aufgehalten haben. Vorgesehen ist unter anderem auch, Personen, die mit vollstreckbarem Haftbefehl gesucht werden, keine Grundsicherung mehr zu zahlen. In Deutschland ist die Zahl der überschuldeten Menschen gestiegen. Wie aus einer Studie des Hamburger Instituts für Finanzdienstleistungen IFF hervorgeht, waren im vergangenen Jahr rund 5,7 Millionen Erwachsene überschuldet, rund 110.000 mehr als im Vorjahreszeitraum. Besonders betroffen sind demnach Alleinerziehende. Die mittlere Schuldenhöhe der analysierten Fälle lag bei gut 19.000 Euro pro Person. Als häufigster Auslöser einer Überschuldung gelten gesundheitliche Probleme. Es folgen Arbeitslosigkeit bzw. reduzierte Erwerbsarbeit sowie gescheiterte Selbstständigkeit. Das Konsumverhalten ist laut der Studie der vierthäufigste Grund. Das IFF erstellt den Überschuldungsreport jedes Jahr und stützt sich dabei auf Angaben von Schuldnerberatungsstellen in ganz Deutschland. Als überschuldet gelten Menschen, die nicht in der Lage sind, ihre Schulden zu bezahlen, selbst wenn sie ihren Lebensstandard senken. Zum Abschluss seiner USA-Reise nimmt Bundesverteidigungsminister Pistorius heute den ersten Kampfjet vom Typ F-35 für die deutsche Luftwaffe in Empfang. Dazu wird Pistorius in Fort Worth in Texas beim Rüstungsunternehmen Lockheed Martin erwartet. Die Bundesregierung hatte 2022 bei dem Konzern 35 Maschinen bestellt. Die Tankkappenjets sollen den veralteten Tornado ersetzen. Die ersten 8 Maschinen für die deutsche Luftwaffe bleiben zunächst in den USA, wo deutsche Piloten und Techniker an ihnen ausgebildet werden. Der polnische Ministerpräsident Tusk rechnet für die kommenden Wochen mit einer weiteren Verstärkung der russischen Angriffe auf die Ukraine. Tusk sagte im Parlament in Warschau, allen Quellen zufolge sei im Spätherbst und Winter der bislang kritischste Moment im Krieg zu erwarten. Nach Einschätzung von Geheimdiensten umfasse der Plan Russlands auch hybride Angriffe auf Länder, die der Ukraine Beistand leisteten, darunter Polen. Es bestehe ein reales Risiko, dass Drohnen auf das Gebiet eines oder mehrerer NATO-Staaten an der Ostflanke der Allianz stürzten und dass Moskau dies dann offiziell als Unfall darstelle. Ziel sei es, den Zusammenhalt in der NATO zu schwächen. In Russland hat die Parlamentswahl begonnen, die bis Sonntag dauern wird. Ein klarer Sieg der Regierungspartei Geeintes Russland gilt als sicher. Eine echte Opposition ist nicht zugelassen. Es ist die erste Wahl der Staatsduma mit ihren 450 Abgeordneten seit Beginn des russischen Angriffskrieges gegen die Ukraine im Frühjahr 2022. Insgesamt sind mehr als 110 Millionen Menschen zur Stimmabgabe für eine der 10 kremlnahen Parteien aufgerufen. Die Wahl findet erstmals auch in den von Russland kontrollierten Teilen der völkerrechtswidrig annektierten ukrainischen Regionen Luhansk, Donetsk, Saporischja und Cherson statt. Kremlchef Putin stellt die Abstimmung als Votum für einen Sieg des Landes im Ukraine-Krieg dar. Die Partei Jabloko, die den Krieg ablehnt, wurde im August als letzte Oppositionskraft von der Wahl ausgeschlossen. Der CDU-Außenpolitiker Hart bezeichnete die Wahl als Farce, da das Ergebnis schon vor der Auszählung feststehe. Italien bereitet angesichts wachsender Sicherheitsbedenken in der Meerenge Bab al-Mandab eine mögliche Marinemission zum Schutz seiner Handelsschifffahrt vor. Verteidigungsminister Crosetto teilte mit, er habe die Marine angewiesen, alles Notwendige vorzubereiten, um die sichere Durchfahrt italienischer Schiffe zu gewährleisten. Das Land wolle dabei nicht auf eine gemeinsame Entscheidung der EU warten, betonte Crosetto. Man dürfe nicht zulassen, dass bürokratische Entscheidungsverzögerungen eine ohnehin schon komplexe Situation verschärften. Hintergrund sind Sorgen um die Schifffahrt im Roten Meer und damit die Zufahrt zum Suezkanal, nachdem die mit dem Iran verbündeten Houthi-Rebellen die Kontrolle über Teile der jemenitischen Küste übernommen haben. Störungen der wichtigen Schifffahrtsrouten würden die Transportkosten in die Höhe treiben, Lieferungen verzögern und letztlich zu höheren Preisen für Familien und Unternehmen führen, erklärte Crosetto. In Bolivien hat die Nationalversammlung den seit Juni geltenden Ausnahmezustand verlängert. Innenminister Oviedo erklärte, der Ausnahmezustand und die Möglichkeit, das Militär gegen Proteste einzusetzen, hätten die Lage im Land beruhigt. Kritiker sprechen von Repression. Präsident Paz hatte den Notstand nach wochenlangen Protesten und Blockaden von Gewerkschaften und Opposition ausgerufen. Ausgelöst wurden die Aktionen unter anderem durch die Streichung von Treibstoffsubventionen. Bei Auseinandersetzungen mit Sicherheitskräften kamen 22 Menschen ums Leben. Und hier noch einmal die Übersicht. Der Wirtschaftsweise Gabriel Felbermayr empfiehlt angesichts hoher Kraftstoffpreise die gezielte Förderung ärmerer Haushalte. Im vergangenen Jahr waren einer Studie zufolge 5,7 Millionen Erwachsene überschuldet. In Russland hat die dreitägige Parlamentswahl begonnen. Echte Oppositionsparteien sind nicht zugelassen. Das Wetter. Wechselnd bewölkt mit längeren, heiteren Abschnitten. Vor allem in der Nordhälfte gebietsweise Schauer, Höchstwerte 17 bis 23 Grad. Morgen in der Nordhälfte bewölkt und gebietsweise Regen, In der Südhälfte nach Auflösung örtlicher Nebelfelder heiter. Temperaturen 19 bis 26 Grad. Die weiteren Aussichten: am Sonntag Regen in Baden-Württemberg und in Bayern, zeitweise sonnig, 17 bis 27 Grad. Und hier noch die Temperaturen von heute früh 7 Uhr. Greifswald 14 Grad, Hamburg und Bremen 12, Hannover 13, Berlin und Leipzig jeweils 14, Köln 11, Dresden und Frankfurt am Main 14, Stuttgart 12, Freiburg 15 und München 11 Grad. Das waren die Nachrichten.
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6: Mit Dirk-Oliver Heckmann im Studio. Einen schönen guten Morgen. In Russland, da finden ab heute bis Sonntag die Wahlen, die sogenannten Wahlen, Duma-Wahlen statt. Erstmals seit Beginn des Angriffskriegs gegen die Ukraine. Von Wahlen kann man in der Tat kaum sprechen, weil kremlkritische Parteien nicht zur Wahl stehen. Kritik daran wird in Moskau nur vorsichtig geäußert.
7: Ehrlich gesagt glaube ich, dass sich an der neuen Zusammensetzung der Duma nichts ändern wird. Und selbst wenn sich ein Teil ihrer Zusammensetzung ändert, wird sich dadurch nicht viel an unserer Politik ändern.
6: Der Urnengang also mehr als eine Farce. Wir sprechen gleich mit Irina Scherbakowa, russische Historikerin und Menschenrechtlerin bei Memorial. Außerdem Finanzminister Klingbeil wirbt für die sogenannte Übergewinnsteuer.

0: Diktatoren und autoritäre Herrscher legen in der Regel Wert darauf, durch Wahlen zumindest zum Schein legitimiert zu sein. Das war in der Sowjetunion so, in der DDR und das ist auch bei Wladimir Putin in Russland nicht anders. Und so sind heute mehr als 110 Millionen Russinnen und Russen dazu aufgerufen, eine neue Duma zu bestimmen. Mit demokratischen Maßstäben ist dieser Urnengang allerdings kaum zu messen. Ich habe es gerade eben schon erwähnt. Wir können über die Stimmung im Land sprechen mit Irina Scherbakowa, Germanistin und Kulturwissenschaftlerin. Sie ist Gründungsmitglied der Menschenrechtsorganisation Memorial, die 2022 mit dem Friedensnobelpreis ausgezeichnet wurde. Seit 2022 lebt sie im Exil in Deutschland und zwar in Berlin. Schönen guten Morgen, Frau Scherbakowa.
1: Guten Morgen.
0: Frau Scherbakowa, Putin hat seine Landsleute ja dazu aufgerufen, wählen zu gehen. Die Wahl, die solle zeigen, dass hinter unseren Kämpfern Millionen Menschen stehen, dass wir ein geeintes Volk sind. Was hören Sie denn von Ihren Freunden und Verwandten in Russland? Wie groß ist die Motivation, sich an der Wahl zu beteiligen?
1: Nein, natürlich. Also was Menschen, die ich kenne und meine ehemaligen Kollegen und Freunde und Bekannte, ja, das ist absolut klar, wie sie zu diesen Wahlen stehen. Also es wird ja also eigentlich gar nichts, es ist eine Attrappe. Aber es ändert nicht an der Tatsache, dass diese Wahlen doch ein bisschen wie Thermometer wirken. Ja, also an denen man doch die Temperatur messen kann, wenigstens vor den Wahlen, weil natürlich werden die Ergebnisse ja gefälscht. Aber vor den Wahlen haben wir gesehen, dass es Versuche gab, doch die Stimmung, also die wahre Stimmung zu zeigen. Und das war sogar für die Machthaber unerwartet.
0: Welche Versuche meinen Sie?
1: Ja, also zum Beispiel als Jabloka-Partei, eine alte, wirklich also eher Richtung Sozialdemokratie, die noch Anfang der 90er Jahren gegründet worden war und die sich noch gehalten hat, aber mit sehr wenig Stimmen, also wirklich nicht, hat schon seit Jahren nicht mehr eine Duma-Präsenz gehabt und so weiter und so fort, aber wurde zugelassen sozusagen zu den Wahlen. Und dann hat sie aber mit zwei Parolen, da hat sie aufgetreten mit zwei Parolen eigentlich, also für den Frieden und für Leben ohne Angst. Und das hat gereicht, dass damit also in ein paar Tagen, also wie ein Wunder, die Reels überall so erschienen sind, bei den jungen Menschen, also in TikTok, also die sozusagen ausdrücklich dort Äpfel gegessen haben. Und eigentlich, und dann hatte man Angst bekommen. Also, und wir sahen diese Angst fast physisch, weil eigentlich eine Unklarheit, wer hat das zugelassen, das konnte man sich vorstellen, also dass es zu einem Skandal geworden ist, wer hat sie überhaupt zugelassen. Und dann begann etwas völlig Unanständiges, aber man kann also über etwas Anständiges da gar nicht reden in dieser Situation. Aber das war ja wirklich, man hat erstmal hat man Jabloka von Föderalen, also Liste, also weggestrichen und dann gab es nur einzelne Kandidaten. Und dann hat man mit diesen einzelnen Kandidaten in den in diesen Wahlkreisen also so umgegangen, dass man wirklich solche Gründe gefunden hat, sie wirklich von den Listen also zu streichen. Also unglaublich. Aber ja, das zeigte natürlich, dass erstens sie doch dort im Kreml Angst haben, dass diese Unmut doch irgendwie sich äußert. Und dann gab es natürlich wie auch aus der Opposition und aus dem Exil Aufrufe, also für diese sogenannte, was Nawalny mal gesagt hat, also für dieses für kluge Wahlen, also indem man alle anderen halbwegs, alle anderen Parteien oder Kandidaten wählt, also die, aber nicht nur das einige Russland.
0: Frau Scherbakowa, ich möchte das ein bisschen erklären. Alles gut, aber ja, mit den Äpfeln muss ich vielleicht ein bisschen einordnen. Das ist das Symbol der Jabloko-Partei, deswegen gab es diesen Trend auf den sozialen Netzwerken, nicht wahr, sozusagen sich dazu zu bekennen. Aber da schließt meine nächste Frage an. Jabloko ist ja die einzige Partei, die den Krieg ja offen kritisiert hat, wurde jetzt nicht zugelassen als Partei. Viele Parteimitglieder, die werden strafrechtlich verfolgt und dadurch ausgeschlossen aus der Wahl. Skandal. Einige wurden ja auch zu langjährigen Haftstrafen verurteilt. Wie gefährlich ist es heute, sich als Oppositioneller zu erkennen zu geben oder diese Wahl eine Scheinwahl zu nennen?
1: Ja, das ist natürlich sehr gefährlich, wie jedes Wort der Freiheit. Es ist natürlich nicht, obwohl, wie gesagt, also es gab immer wieder, also sogar manchmal bei Auftritten, bei sogenannten Debatten unter den Kandidaten, also die da eingeladen worden sind in die Medien und vor allem auf der regionalen Ebene, Debatten durchzuführen, gab es plötzlich Stimmen, die dann vielleicht nicht so gegen den Krieg, aber sozusagen gegen alles Schlechte. Und manchmal sah das sogar ganz absurd aus, wie zum Beispiel die Kandidaten von der kommunistischen Partei, die einfach, wie soll man sagen, sich fast grob und mit groben Worten sich also gegen die heutige Situation sich geäußert haben, wurden dann, oder es gab zum Beispiel eine sehr absurde Situation, wo in einem Regionalstudio die Moderatorin gesagt hat, ja, wir fangen jetzt also mit den Wahldebatten an. Und dann zeigte sie so verzweifelt, dass das Studio, das leer war, und hat gesagt, aber keiner von den Kandidaten ist zu uns gekommen. Mm-hmm. Und das zeigt, dass man die Absurdität ja versteht, der ganzen Geschichte.
0: Frau Scherbakowa, wie würden Sie denn die Stimmung unter den Russinnen und Russen im Land beschreiben? Immerhin ist es ja so, dass es der Ukraine immer mehr gelingt, den Krieg sozusagen zurück nach Russland zu bringen durch Angriffe mit Drohnen.
1: Wie gesagt, es ist ganz schwierig und man streitet sich sehr über die Zahlen, also die dann, weil es gibt ja so noch Umfragen, also es gibt ja Umfragen noch von unabhängigen Strukturen. Und man streitet sich, wie kann man überhaupt diesen Zahlen glauben in der Diktatur, wo die Menschen Angst haben, sich öffentlich zu äußern. Aber im Allgemeinen sind sie sich einig. Natürlich sinkt die Zustimmung. Natürlich wird die Stimmung überhaupt schlechter. Natürlich sind die Erwartungen für die Zukunft, das ist eine scheinbar harmlose Frage, die die Soziologen stellen. Also wie sind ihre Erwartungen für die zukünftige Zeit? Und da antworten viele Menschen eigentlich negativ.
0: Aber es kommt ja ein bisschen darauf an, wem man die Schuld dafür gibt, ne?
1: Ja. Ja, aber wer schuld daran ist, ich glaube, also dass das immer mehr und mehr durchsickert, diese Unzufriedenheit und also mit der Macht und so. Aber und Putins Punkte sinken auch. Aber das bedeutet natürlich nicht, dass die Menschen zu irgendeinem, würde ich sagen, zusammengeschlossenen Protest sich zusammenschließen, also zu einem sozusagen Widerstand sich zusammenschließen können. Das ist noch nicht an der Zeit. Menschen sind gespalten. Sie wollen zwar das Kriegende, aber wissen nicht, also was man eigentlich dazu tun kann.
0: Menschen sind gespalten, vielleicht aber auch gleichgültig gegenüber dem Krieg?
1: Nur gleichgültig auf jeden Fall, was sehr viele, was dieses sozusagen so eine Normalisierung des Krieges einerseits, ja, also das ist ja so halt unser Leben und irgendwo ist da der Krieg, aber das wird zunehmend schwieriger, weil man hat ja die ganze Zeit Tagesprobleme mit Benzin, also mit dem Tanken, also mit den steigenden Preisen, auch mit den Drohnen. Mit den ukrainischen Drohnen, die dann auch entlegene Orte erreichen. Ja, also das merkt man. Die andere Geschichte ist, das ist die zerrissene Logik. Weil das, was Sie richtig gesagt haben, also für viele Menschen sind das also Missstände, Unzufriedenheit, aber sie direkt erstens mit Putin und zweitens mit dem Krieg in Verbindung stehen. Das ist nicht immer der Fall.
0: Von Demokratie kann keine Rede sein in Russland, daran sind sich alle Beobachter einig. Frau Scherbakowa, haben Sie denn die Hoffnung, dass sich das eines Tages nochmal ändern könnte und dass Sie zum Beispiel auch nochmal zurück könnten in Ihre Heimat?
1: Naja, Hoffnung stirbt zuletzt. Aber noch hat Putin sehr viel, noch hat er Macht, noch hat er die Möglichkeit, also diesen Krieg weiterzuführen. Und man sieht ja an allem, auch an dieser Ansprache an die Wähler. Übrigens, sie zeigt eine bestimmte Verzweiflung, also diese eine Ansprache. Also wenn ihr ihr wählt ja mich und dann wählt er die Fortsetzung des Krieges. In Wirklichkeit war das so klang ja praktisch diese Ansprache vor den Wahlen, die Sie dann anfangs erwähnt haben. Und ich glaube, also das alles wird noch dauern, leider. Aber vieles hängt doch wirklich, also sehr viel hängt von der Ukraine ab und von der Unterstützung der Ukraine. Weil wir wissen ja, Menschen sind in Europa auch müde und die Zustimmung sinkt und wir wissen um die Signale, die von Ultrarechts oder von Ultraleaks kommen, also hört auf, die Ukraine zu unterstützen. Aber davon ist es abhängig, wie lange sich auch Putin halten
0: kann. Kann er ewig herrschen?
1: Na gut, die gute Geschichte ist, dass obwohl die Diktaturen bei den Menschen ein Gefühl erzeugen oder die Diktatoren, sie werden ewig herrschen, sie werden ewig da sein, so dachte man über die Berliner Mauer. Aber Gott sei Dank ist das nicht so. Und die Hoffnung stirbt zuletzt. Und die gute Botschaft ist, manchmal in der Geschichte weiß man nicht, also wann es platzt. Und es gibt ja die Situationen, die man nicht voraussagen kann. Und das gab es auch in der russischen, und die gab es auch in der russischen Geschichte. Und im Jahre 89 hat niemand von uns erwartet.
0: Da ist uns offenbar die Telefonleitung gerade flöten gegangen. Das ist natürlich traurig. Die letzten Worte haben wir jetzt nicht mehr mitbekommen, aber wir haben, glaube ich, einen guten Eindruck bekommen über die Stimmung im Land in Russland und die Perspektive von Irina Scherbakowa, Germanistin und Kulturwissenschaftlerin. Sie ist Gründungsmitglied der Menschenrechtsorganisation Memorial, lebt seit 2022 hier in Deutschland im Exil. Ja, und ich danke für das Gespräch.

0: Betont freundlich gingen Boris Pistorius und sein amerikanischer Amtskollege Pete Hegseth, der sich ja Kriegsminister nennt, miteinander um beim Zusammentreffen der beiden in Washington zu Beginn der Woche. Heute lässt sich der deutsche Verteidigungsminister im US-Bundesstaat Texas den ersten von bis zu 35 F-35 Tarnkappenbomber übergeben, die Deutschland in den USA erworben hat. Sehr zur Freude von US-Präsident Trump natürlich. Christina Nagel.
1: Für Verteidigungsminister Boris Pistorius ist es ein bedeutender Tag, der Beginn einer neuen Ära für die Luftwaffe. Tatsächlich kommt es nicht allzu häufig vor, dass ein neuer Kampfjet-Typ eingeführt wird, noch dazu einer, der aktuell als das modernste Kampfflugzeug der Welt gilt. In Fort Worth wird Pistorius die erste deutsche F-35 symbolisch entgegennehmen. Sie wird vorerst in den USA bleiben, denn hier findet die Ausbildung der Piloten statt. An ihren Standort im rheinland-pfälzischen Büchel werden die Kampfjets nach und nach ab Herbst des kommenden Jahres verlegt. Bis 2029 sollen die 35 bestellten F-35 dann einsatzfähig sein. Für die NATO ist der Kampfjet aus US-Produktion von besonderer Bedeutung. 19 andere Nationen haben sich für die F-35 entschieden. Das, betont Pistorius, eröffne neue Möglichkeiten der Zusammenarbeit mit Blick auf Ausbildung, Wartung, Übungen und Einsätze.
0: Informationen von Christina Nagel.

0: In Dublin, da treffen sich heute die Finanzministerinnen und Minister der EU. Mit dabei Lars Klingbeil von der SPD. Er kommt mit einem Vorschlag im Gepäck, der in Europa nicht einhellig auf Zustimmung stoßen dürfte, nämlich mit dem Vorschlag, milliardenschwere Übergewinne der Mineralölkonzerne wegzusteuern, um Entlastungen für die Verbraucherinnen und Verbraucher für die hohen Spritpreise zu finanzieren. Moritz Küpper.
1: Lars Klingbeil bleibt beharrlich.
2: Meine Vorschläge liegen seit Monaten auf dem Tisch. Seit Monaten.
1: Stellt der Bundesfinanzminister und SPD-Vorsitzende bei seinem Besuch gestern im VW-Werk in Niedersachsen fest, als er im Zuge der Debatte um die hohen Spritpreise auf Maßnahmen angesprochen wird.
2: Und deswegen werben wir auch dafür, dass es Entlastung gibt. Das ist die Übergewinnsteuer, das ist der Spritpreisdeckel.
1: Die Initiative, eine sogenannte Übergewinnsteuer für Mineralölkonzerne einzuführen, schwelt schon länger. Vor knapp einem Monat hat Klingbeil zusammen mit seinen Amtskollegen aus Italien, Spanien, Polen, Portugal und Österreich einen Brief an die irische Ratspräsidentschaft, namentlich an den Vizeregierungschef und Finanzminister von Irland, Simon Harris, geschrieben. Der andauernde Konflikt im Nahen Osten bleibt der Hauptfaktor für den Anstieg der Energiepreise. Ölgesellschaften verzeichnen insgesamt hohe Profitabilität, heißt es darin. Zu diesem Zweck müssen wir das Problem der hohen Energiepreise angehen und einen EU-weiten Rahmen zur Besteuerung von Übergewinnen erörtern. Dies soll, so die Reaktion der irischen Ratspräsidentschaft, nun im Rahmen des informellen Finanzministertreffens in Dublin geschehen. Es gehe darum, so heißt es von verschiedenen Seiten, ein Stimmungsbild unter den EU-Mitgliedstaaten zu bekommen. Am Dienstag hatte Polens Ministerpräsident Donald Tusk angekündigt, dass die Regierung das zuvor vom Präsidenten blockierte Gesetz über eine Steuer auf außergewöhnliche Gewinne von Kraftstoffunternehmen erneut vorlegen wolle. Im Vorfeld des Treffens der Finanzminister nun wurde jedoch darauf verwiesen, dass, gerade im Interesse des gemeinsamen Binnenmarktes, ein einheitlicher Rahmen geschaffen werden solle. Dies war auch einst im Brief der 6 Mitgliedstaaten betont worden. Nötig sei ein, Zitat, gemeinsamer EU-Mechanismus, um den Binnenmarkt zu schützen und die unterschiedlichen Situationen der Mitgliedstaaten sowie der Interessenträger zu berücksichtigen. Damit sollen auch Fehler, die bei der letzten Gewinnabschöpfung im Jahr 2022 gemacht wurden, vermieden werden. Im Zuge des Mittagessens der Finanzminister nun zu Beginn des Treffens in Dublin soll darüber geredet werden. Mit dem Betrag, es könnte sich um einen hohen dreistelligen Millionenbetrag handeln, hieß es, sollen dann Entlastungsmaßnahmen gegenfinanziert werden können. Welche sei offen. Allerdings, innerhalb der Bundesregierung gibt es auch Widerspruch. Bundeswirtschaftsministerin Katharina Reiche von der CDU stellt sich gegen eine Übergewinnsteuer. Diese sei rechtlich unsicher und verhindere notwendige Investitionen in mehr Raffineriekapazität in Deutschland.
0: Moritz Küpper war das mit seinem Bericht. Weshalb sind die Neandertaler eigentlich wirklich ausgestorben? Dieses jahrzehntelange Geheimnis, dieses Rätsel könnte jetzt gelöst sein. Mehr dazu nach den Nachrichten hier im Deutschlandfunk.

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1: Uhr 8:30, die Nachrichten. In Deutschland ist die Zahl der überschuldeten Menschen gestiegen. Wie aus einer Studie des Hamburger Instituts für Finanzdienstleistungen IFF hervorgeht, waren im vergangenen Jahr rund 5,7 Millionen Erwachsene überschuldet, rund 110.000 mehr als im Vorjahreszeitraum. Besonders betroffen sind demnach Alleinerziehende. Die mittlere Schuldenhöhe der analysierten Fälle lag bei gut 19.000 Euro pro Person. Als häufigster Auslöser einer Überschuldung gelten gesundheitliche Probleme. Es folgen Arbeitslosigkeit bzw. reduzierte Erwerbsarbeit sowie gescheiterte Selbstständigkeit. Das Konsumverhalten ist laut der Studie der vierthäufigste Grund. Das IFF erstellt den Überschuldungsreport jedes Jahr und stützt sich dafür auf Angaben von Schuldnerberatungsstellen in ganz Deutschland. Als überschuldet gelten Menschen, die nicht in der Lage sind, ihre Schulden zu bezahlen, selbst wenn sie ihren Lebensstandard senken. Als Entlastung für die hohen Kraftstoffpreise empfiehlt der Wirtschaftsweise Gabriel Felbermayr die gezielte Förderung bedürftiger Haushalte. Felbermayr sagte im Deutschlandfunk, Direktzahlungen an einkommensschwache Personen seien für den Staat deutlich günstiger als beispielsweise ein Tankrabatt. Der Wirtschaftswissenschaftler begrüßte zudem die Überlegung, die Stromsteuer zu senken. Der Elektromobilität gehöre die Zukunft. Günstigere Strompreise könnten hier die richtigen Anreize setzen. Eine mögliche Übergewinnsteuer, wie sie unter anderem von Finanzminister Klingbeil gefordert wird, sieht Felbermayr kritisch. Hier gäbe es zu viele ungeklärte Fragen und rechtliche Unsicherheiten. Stattdessen müssten Monopolkommission und Kartellamt schneller zu Ergebnissen kommen, um den Wettbewerb zu sichern und Absprachen der Mineralölkonzerne zu verhindern. Felbermayr ist Direktor des Österreichischen Institutes für Wirtschaftsforschung und seit März Mitglied des Sachverständigenrates Wirtschaft. In dieser Funktion berät er die Bundesregierung in wirtschaftspolitischen Fragen. Zum Abschluss seiner USA-Reise nimmt Bundesverteidigungsminister Pistorius heute den ersten Kampfjet vom Typ F-35 für die deutsche Luftwaffe in Empfang. Dazu wird Pistorius in Fort Worth in Texas beim Rüstungsunternehmen Lockheed Martin erwartet. Die Bundesregierung hatte 2022 bei dem Konzern 35 Maschinen bestellt. Die Tarnkappenjets sollen den veralteten Tornado ersetzen. Die ersten 8 Maschinen für die deutsche Luftwaffe bleiben zunächst in den USA, wo deutsche Piloten und Techniker an ihnen ausgebildet werden. In Russland hat die Parlamentswahl begonnen, die bis Sonntag dauern wird. Ein klarer Sieg der Regierungspartei Geeintes Russland gilt als sicher. Eine echte Opposition ist nicht zugelassen. Es ist die erste Wahl der Staatsduma mit ihren 450 Abgeordneten seit Beginn des russischen Angriffskrieges gegen die Ukraine im Frühjahr 2022. Insgesamt sind mehr als 110 Millionen Menschen zur Stimmabgabe für eine der 10 kremlnahen Parteien aufgerufen. Die Wahl findet erstmals auch in den von Russland kontrollierten Teilen der völkerrechtswidrig annektierten ukrainischen Regionen Luhansk, Donetsk, Saporischja und Cherson statt. Kremlchef Putin stellt die Abstimmung als Votum für einen Sieg des Landes im Ukraine-Krieg dar. Australien verschärft seine Visabestimmungen. Wie die Regierung in Canberra mitteilte, will sie die Zahl der Menschen verringern, die länger in Australien bleiben, als ihr Visum eigentlich erlaubt. Zuletzt war diese Zahl demnach auf 77.000 Menschen gestiegen. Wer die Gültigkeitsdauer seines Visums überschreite, müsse darum künftig mit Abschiebehaft rechnen. Auch für Teilnehmer des Programms Working Holiday Maker gibt es laut Mitteilung Neuerungen. Wer sein Visum nach einem Jahr verlängern möchte, muss sich für das zweite und dritte Jahr einem Losverfahren stellen. Auch müsse man sich verpflichten, in ländlichen Regionen zu arbeiten. Die Maßnahmen sind Teil einer größeren Einwanderungsreform. Das Wetter. Wechselnd bewölkt mit längeren, heiteren Abschnitten. Vor allem in der Nordhälfte gebietsweise Schauer. Höchstwerte 17 bis 23 Grad. Morgen in der Nordhälfte bewölkt und gebietsweise Regen. In der Südhälfte nach Auflösung örtlicher Nebelfelder heiter. Temperaturen 19 bis 26 Grad. Die weiteren Aussichten. Am Sonntag Regen. In Baden-Württemberg und in Bayern zeitweise sonnig. 17 bis 27 Grad. Das waren die Nachrichten.
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2: 8.35 Uhr, da blicken wir wie immer auf die Börse. Der Krieg am Persischen Golf, der hat den Öl- und damit auch den Spritpreis massiv nach oben getrieben. Das ist ein weltweites Problem und der Protest, der wird immer lauter, besonders in Frankreich. Dort wächst die Angst sogar vor sozialen Unruhen. Gleichzeitig sind die Staatskassen leer und die Schulden enorm hoch. Dorothee Holz, spitzt sich die Lage in Frankreich also zu?
3: Ja, es könnte ein Déjà-vu geben. Einige Fischer haben schon ziemlich wirkungsvoll gegen die hohen Spritpreise protestiert. Da kommen Erinnerungen an die Gelbwesten-Proteste aus dem Jahr 2018 hoch. Auslöser war damals eine geplante höhere Treibstoffsteuer, was zu monatelangen, teils gewaltsamen Auseinandersetzungen geführt hatte. Die Regierung knickte damals ein, die Pläne wurden gestrichen und auch diesmal gibt die französische Regierung nach, stellt Entlastungen in Aussicht und das ist fatal, weil schlicht das Geld fehlt. Frankreich gehört zu den am stärksten verschuldeten Ländern in der EU. Die Schulden übersteigen die Wirtschaftskraft bei weitem und die Zinskosten sind so hoch wie der Etat für Verteidigung und Bildung zusammen. Frankreich rechnet sogar mit noch höheren Zinskosten. Und das liegt daran, dass diejenigen, die dem Land Geld leihen, also die Gläubiger, immer höhere Zinsen verlangen, weil die Risiken gestiegen sind. Die Renditen für 10-jährige französische Staatsanleihen liegen bei 4,5% aktuell, so hoch wie zuletzt in der Finanzkrise 2008 und damit auch deutlich höher als die Renditen von Bundesanleihen. Manche sprechen schon von einer drohenden Finanzkrise. Wie ernst es ist, das hat diese Woche ein gemeinsamer Auftritt des Wirtschaftsministers mit dem Chef der französischen Notenbank gezeigt. Die haben beide versucht, die Investoren zu beruhigen. Jeder weiß um das Schuldenproblem in Frankreich, jede Partei, aber es ist Wahlkampf und da will sich einfach niemand die Finger verbrennen. Und der Chef der linken Partei, der linken Kandidat Jean-Luc Mélenchon, der schlägt sogar vor, einen Teil der Schulden einfach zu annullieren, zu streichen. Das wäre ein verheerendes Signal.
2: Der Blick nach Frankreich und zur Situation dort, Dorothee Holz. Schönen Dank.

0: bis vor 30.000 Jahren. Wir machen einen Sprung, einen weiten Sprung zurück. Da lebten in Europa Neandertaler. Warum diese Menschenart ausgestorben ist, darüber gibt es schon seit langem Streit. Waren Neandertaler unseren Vorfahren unterlegen? Welche Rolle spielte der Klimawandel? Hatten sie bloß Pech oder war ihre Zeit einfach abgelaufen? Dieser Streit, der könnte möglicherweise nun geklärt sein. Michael Stang aus der Deutschlandfunk-Wissenschaftsredaktion. Woran sind denn unsere Vettern, wenn man so will, ausgestorben?
1: Ja, es gibt nicht nur einen Grund, warum wir heute alleine sind, denn alle heute lebenden Menschen gehören ja zur selben Art Homo sapiens, sondern da haben mehrere Faktoren zusammengespielt. Denn das Verschwinden der Neandertaler und die Ausbreitung unserer Vorfahren damals waren miteinander verbundene Prozesse. Da geht es um Dinge wie Gruppengrößen, Anzahl der Kinder, Mobilität und andere Faktoren. Und das alles in einem sich verändernden Umweltkontext über Jahrtausende hinweg. Denn damals gab es große Klimaveränderungen und diese Gemengelage zusammen hat eben dazu geführt, dass die Neandertaler, die weit über 200.000 Jahre in Europa und Teilen Asiens sehr erfolgreich gelebt haben, ausgestorben sind.
0: Um welche neuen Erkenntnisse und Daten geht's da?
1: Ja, gerade findet im spanischen Burgos die Jahrestagung der Europäischen Gesellschaft für die Erforschung der Humanevolution statt. Und da präsentiert heute ein britisch-spanisches Team die Ergebnisse eines großen EU-Forschungsprojekts namens Subsilence. Da hat ein Team die Klimaepoche MIS3, heißt die, der letzten Eiszeit untersucht. Und die startete genau vor 60.000 Jahren und endete vor 27.000 Jahren. Also da geht es wirklich genau um die Zeit, in der unsere Vorfahren von Afrika ausgehend über den Nahen Osten nach Europa gekommen sind und b, die Neandertaler ausgestorben sind.
0: Was genau haben die Forscherinnen und Forscher da untersucht?
1: Ja, das Team ist 5 Jahre hinweg 4 großen Fragen nachgegangen. Waren die Klimaschwankungen schuld am Aussterben? Hat die Ankunft von Homo sapiens zu Konkurrenz um Ressourcen geführt? Und dann waren beide Faktoren miteinander verknüpft oder traf nur einer der beiden Punkte zu? Und um das zu beantworten, haben die Forschenden viele Daten erhoben und zusammengetragen. Also Klimadaten, Daten von Ausgrabungen, alles, was über die Verbreitung beider Menschenarten wann und wo bekannt war. Und diese Daten sind in große Computersimulationen geflossen. Und die Wissenschaftlerinnen haben dann einfach gerechnet und geschaut, welche Faktoren dazu geführt haben könnten, dass Neandertaler irgendwann ganz verschwunden sind.
0: Und heraus kam, es war beides, die Konkurrenz und die Klimaveränderungen?
1: Den Daten zufolge ja. Durch den Klimawandel gab es viel weniger Nahrung für alle, vor allem weniger Wild, das man jagen konnte. Das allein hätte aber nicht zum Aussterben geführt, aber in späterer Kombination mit den Gruppen unserer Vorfahren, wobei da anfangs ja auch mehrere erfolglose Ausbreitungswellen von Homo sapiens dabei waren. Das heißt, das damalige Klima hat dazu geführt, dass Neandertalergruppen kleiner und weniger wurden. Und dann kamen unsere Vorfahren hinzu, die diesen Prozess beschleunigt und verstärkt haben, mit dem Ergebnis, dass seit 30.000 Jahren keine Neandertaler mehr leben. Aber muss man auch sagen, hier geht es nicht um eine angebliche kulturelle oder geistige Überlegenheit von Homo sapiens. Das wurde ja mehrfach widerlegt. Neandertaler waren bestens an das Klima angepasst. Das waren gute Jäger. Die haben Waffen, Werkzeuge, Schmuck hergestellt, das Feuer beherrscht. Aber bei kleinen Gruppen reichen manchmal 1, 2 harte Winter. Es werden weniger Kinder geboren, die Überlebenschancen sinken. Und wenn eine Konkurrenzsituation dazukommt, können Arten eben aussterben. Wobei man muss auch sagen, ganz ausgestorben sind sie ja nicht. Neandertaler haben ja mehrfach gemeinsam Nachwuchs mit unseren Vorfahren bekommen. Und das Erbgut unserer ausgestorbenen Vettern lässt sich ja bei vielen Menschen, uns beide eingeschlossen, ja heute noch nachmessen.
0: Ja, das kann jeder auch dann nachmessen lassen. Das Rätsel um das Aussterben der Neandertaler könnte gelöst sein. Michael Stang war das aus unserer Deutschlandfunk-Wissenschaftsredaktion. Danke. Wir haben schon mehrfach darüber berichtet in dieser Sendung. In Russland sind die Wählerinnen und Wähler dazu aufgerufen, eine neue Staatsduma zu bestimmen. Die Zustimmung in Moskau, Björn Blaschke.
2: Der Triumphplatz im Zentrum von Moskau. Hierhin hat die Kommunistische Partei eingeladen zu ihrer letzten großen Wahlkampfveranstaltung. Klar, darf sie nicht fehlen. Die Internationale. 7 junge Menschen singen sie. Ein Versuch unter Passanten, um deren Stimmen bei der Duma-Wahl zu werben. Nur, es sind deutlich mehr Medienschaffende und Wahlhelfer gekommen, als Passanten vorbeilaufen. Und von denen wollen die wenigsten Flugblätter der Kommunisten annehmen. Auch der Auftritt vom 82-jährigen Parteichef Gennadij Sjuganow lockt niemanden so richtig. Ortswechsel. Vom Triumphplatz zum Platz des Sieges am Rande des Stadtzentrums von Moskau. Hier ist eine Dauerausstellung zu sehen. Trophäen aus der militärischen Spezialoperation, wie in Russland der Krieg gegen die Ukraine genannt wird. Die Präsentation zeigt, akustisch untermalt, ukrainisches und westliches Kriegsgerät, Panzer und andere Militärfahrzeuge, die die ukrainische Armee im Einsatz hatte und die russischen Streitkräfte zerstörten. Nur wenige Besuchende äußern sich zur Frage, ob sie ihre Stimme bei der Duma-Wahl abgeben werden.
3: Ich kann es dir nicht sagen. Die Hauptsache ist, dass der Krieg bald endet.
2: Diese Frau weiß dagegen, dass sie für eine der 10 Parteien, die antreten, stimmen will, für die Partei der Rentner.
4: Nicht, dass sie besonders attraktiv wäre. Ich weiß nicht einmal, worum es bei ihr geht, aber ich will die liberaldemokratische Partei nicht, ich will die kommunistische Partei der Russischen Föderation nicht und ich will geeintes Russland nicht.
2: Immerhin die Partei, der Kremlchef Wladimir Putin nahesteht. Und wird dieser Mann seine Stimme abgeben? Der Mann sagt ja. Höchstwahrscheinlich werde er wählen. Hofft er auf eine neue Politik Russlands?
3: Ehrlich gesagt glaube ich, dass sich an der neuen Zusammensetzung der Duma nichts ändern wird. Und selbst wenn sich ein Teil ihrer Zusammensetzung ändert, wird sich dadurch nicht viel an unserer Politik ändern.
2: Klar, Kremlchef Wladimir Putin hat gerade noch einmal deutlich gemacht, worum es bei der Wahl geht. Die Wählerschaft könne zeigen, dass sie hinter den Streitkräften steht und damit hinter dem Krieg in der Ukraine. Nur eine Partei widerspricht dem, die Jabloko, die einzige Antikriegspartei in Russland. Ihre Landesliste wurde allerdings von der Duma-Wahl ausgeschlossen.
0: Der Bericht direkt aus Moskau von Björn Blaschke. Die russische Menschenrechtlerin Irina Schabakowa, die in Berlin im Exil lebt, hat uns eben hier im Deutschlandfunk die Stimmung in Russland so geschildert.
5: Natürlich sinkt die Zustimmung. Natürlich wird die Stimmung überhaupt schlechter. Natürlich sind die Erwartungen für die Zukunft, das ist eine scheinbar harmlose Frage, die die Soziologen stellen. Also wie sind ihre Erwartungen für die zukünftige Zeit? Und da antworten viele Menschen eigentlich negativ. Ich glaube, dass das immer mehr und mehr durchsickert, diese Unzufriedenheit, also mit der Macht und so. Und Putins Punkte sinken auch. Aber das bedeutet natürlich nicht, dass die Menschen zu ihrer irgendeinem Widerstand sich zusammenschließen können. Das ist noch nicht an der Zeit.
0: In der Debatte um hohe Spritpreise fordert der ADAC, die Stromsteuer zu senken. Jakob Mayer.
6: Das würde private Haushalte entlasten und einen Anreiz für den Kauf von Elektroautos schaffen, sagte eine ADAC-Sprecherin der Rheinischen Post. Fehlende Lademöglichkeiten und der hohe Anschaffungspreis verzögerten den Umstieg aufs E-Auto. Der Chef des Zentralverbands des Deutschen Handwerks, Jörg Dittrich, sprach sich ebenfalls für eine geringere Stromsteuer aus. Er sagte dem Redaktionsnetzwerk Deutschland, wenn der Spritpreis zu hoch sei, sagten die Menschen zum Ausgleich der Mehrausgaben etwa den Friseurbesuch ab, was inländische Familienbetriebe unmittelbar zu spüren bekämen. Auch der Deutsche Gewerkschaftsbund fordert umfangreiche Entlastungen. Die GB-Chefin Jasmin Fahimi sagte ebenfalls in der Rheinischen Post, die Stromsteuer müsse runter auf das europäische Mindestmaß. Außerdem verlangte sie mit Blick auf die hohen Kraftstoffpreise einen Spritpreisdeckel und eine Übergewinnsteuer, um Extragewinne der Mineralölwirtschaft abzuschöpfen.
0: Auch der Wirtschaftsweise Gabriel Felbermeier hat bei uns heute Morgen im Deutschlandfunk eine Senkung der Stromsteuer befürwortet, ebenso Direktzahlungen an bedürftige Haushalte. Über Gewinnsteuer, Spritpreisdeckel oder Tankrabatt lehnt er ab.
7: Wir haben eine Knappheit bei Diesel vor allem, auch bei Benzin, die ein Preisdeckel ja nicht aus der Welt schafft. Das heißt, es könnte passieren, wenn flächendeckend in vielen Ländern Preisdeckel eingeführt werden, dass die Nachfrage nach den Treibstoffen hoch bleibt, höher bleibt, als sie sonst wäre und dadurch der Preisdruck auf den Märkten nochmal stärker ist. Und das hieße, dass sich möglicherweise effektiv an den Preisen für die Menschen gar nicht viel ändert, aber die Industrie und vor allem dann auch die erdölproduzierenden Länder sich darüber freuen, weil mit höherer Nachfrage in Deutschland eben auch der Preis für Erdöl insgesamt höher ist. Also das könnte den falschen Geld in die Taschen bringen.
0: Janine Wissler von der Linken hat bei uns in der Sendung ihre Kritik am 10-Punkte-Plan der Regierung gegen Missbrauch von Sozialleistungen geäußert.
8: Für uns ist es wichtig, dass man Armut und Ausbeutung bekämpft und nicht die Betroffenen von Armut und Ausbeutung. Ich hätte mir gewünscht, dass ein ganz großer Punkt auf dieser Liste gewesen wäre, dass man endlich gegen Mindestlohnbetrug vorgeht. Ja, also dass geschätzt 6 Milliarden Euro Schaden im Jahr entstehen, weil Menschen der gesetzliche Mindestlohn, der eigentlich vorgeschrieben ist, der Menschen vorenthalten wird. Ja. Und hier sind über 2 Millionen Beschäftigte von betroffen. Also das Problem ist deutlich größer. Und da hätte ich mir gewünscht, dass man dagegen stark auch vorgeht.
0: Verteidigungsminister Boris Pistorius nimmt heute im US-Bundesstaat Texas den ersten deutschen F-35-Kampfjet offiziell in Empfang. Christina Nagel.
9: Für Verteidigungsminister Boris Pistorius ist es ein bedeutender Tag, der Beginn einer neuen Ära für die Luftwaffe. Tatsächlich kommt es nicht allzu häufig vor, dass ein neuer Kampfjet-Typ eingeführt wird, noch dazu einer, der aktuell als das modernste Kampfflugzeug der Welt gilt. An ihren Standort im rheinland-pfälzischen Büchel werden die Kampfjets nach und nach ab Herbst des kommenden Jahres verlegt. Bis 2029 sollen die 35 bestellten F-35 dann einsatzfähig sein.
0: Polens Premierminister Donald Tusk hat überraschend deutlich mögliche künftige Eskalationen durch Russland benannt. Paulina Melling.
10: Laut Geheimdiensten plane Russland auch hybride Drohnen- und Raketenangriffe gegen die Länder, die die Ukraine unterstützen, darunter Polen. Das erklärte Donald Tusk in seiner Rede vor dem polnischen Parlament. Es bestehe ein reales Risiko, dass auf das Territorium von einem oder mehreren NATO-Staaten an der Ostflanke Drohnen oder Geschosse eindringen könnten. Auch Zerstörungen seien nicht auszuschließen. Solche Angriffe würden von Russland als Zufall dargestellt, damit niemand in der NATO eine Reaktion erwäge, sagte der polnische Premierminister.
0: Informationen waren das aus Warschau von Paulina Milling. Die Informationen am Morgen an diesem Freitag gehen damit so langsam zu Ende. Wir haben noch für Sie die Presseschau und nach den Nachrichten das Kalenderblatt. Zu Europa heute begrüßt Sie mein Kollege Manfred Götzke. Eines der Themen, freiwilliger Preisdeckel, was Frankreich gegen die hohen Spritpreise unternimmt. Am Mikrofon war Dirk-Oliver Heckmann. Ihnen im Namen des gesamten Teams danke fürs Zuhören und Ihnen einen schönen Tag.

Deutschlandfunk, 8.50 Uhr, die Presseschau. Kommentiert werden die Spritpreise sowie der Aktionsplan gegen Sozialleistungsbetrug. Zunächst geht es aber um die Annäherung zwischen der EU und Kanada. In seiner Rede vor dem EU-Parlament warb der kanadische Premierminister Carney gestern für eine engere Zusammenarbeit. Das Angebot Kanadas ist Balsam für die geschundene europäische Seele, heißt es in der Lausitzer Rundschau aus Cottbus. Vor wenigen Tagen noch haben die Einwohner Islands der EU eine schallende Ohrfeige erteilt und die Wiederaufnahme von Beitrittsgesprächen abgelehnt. Nun taucht plötzlich als ein

erstes assoziiertes EU-Mitglied werden. Die Europäische Union und Kanada benötigen für eine engere Kooperation mehr als eine medienwirksame Rhetorik. Brüssel wird zunächst geduldig einige EU-Staaten dazu bringen müssen, mit dem mit Ottawa seit langem vereinbarten Handelsvertrag CETA endlich zuzustimmen. Anschließend muss geklärt werden, wie eine intensivere Zusammenarbeit in Schlüsselbereichen zum Vorteil beider Seiten organisiert werden kann. EU und Kanada könnten stärker als bisher Geheimdienstinformationen austauschen, den Zugang zum Zahlungssystem verbessern oder Abkommen über kritische Rohstoffe und Finanzdienstleistungen schließen. Da sind Diskussionen programmiert, bemerkt die Frankfurter Rundschau. Die französische Zeitung Libération zeigt sich optimistisch. Der kanadische Premierminister, der uns bereits zu Jahresbeginn in Davos mit einer leidenschaftlichen, hoffnungsvollen Rede gegen Unterwürfigkeit und Niedergeschlagenheit beeindruckt hatte, nahm begeistert die Hand an, die ihm die Präsidentin der Europäischen Kommission am Vortag ausgestreckt hatte. Mark Carney verkörpert den Mut, Trump ein Nein entgegenzusetzen. Er könnte ein Europa mitreißen, das sich gegenüber den aggressiven Gebärden des US-Präsidenten bislang eher zaghaft verhalten hat. Gewiss, es mangelt noch an konkreten Details. Doch angesichts der dreifachen Bedrohung durch Trumps Amerika, Putins Russland und Xis China scheint eine positive Dynamik in Gang gekommen zu sein, hofft die Libération aus Paris. Aus dem Flirt könnte eine enttäuschte Liebe werden, mahnt dagegen die schweizerische Neue Zürcher Zeitung und schreibt weiter: Warme Worte der Freundschaft sind schnell ausgetauscht. Wenn es um die Kernpunkte eines Abkommens geht, wird es aber rasch kompliziert. Erschwerend kommt hinzu, dass viele EU-Mitglieder auf gute Beziehungen mit Washington angewiesen sind. Zudem bleibt der südliche Nachbar für Kanada der mit Abstand wichtigste Partner und die Ära Trump wird spätestens in gut 2 Jahren zu Ende gehen. Es ist möglich oder sogar wahrscheinlich, dass danach eine Person ins Weiße Haus einzieht, die wieder konstruktive Beziehungen mit Kanada pflegen will. Eine enge Allianz mit der EU verlöre damit schlagartig an Dringlichkeit, vermutet die NZZ aus Zürich. Die Bundesregierung hat einen Aktionsplan gegen Sozialleistungsmissbrauch und Ausbeutung auf den Weg gebracht. Ein überfälliger Schritt, titelt die Süddeutsche Zeitung. Arbeitsministerin Baas und Innenminister Dobrindt legen einen Katalog vor gegen Sozialmissbrauch durch Betrugsjobs, für die fast immer Rumänen und Bulgaren engagiert werden. Seit Jahren läuft eine Masche, die Sozialstaat wie Zuwanderern schadet. Jene EU-Zuwanderer bekommen Minijobs, zumindest auf dem Papier, beantragen Sozialleistungen, wohnen zu Wuchermieten in Schrottimmobilien. Sozialleistungen und Miete kassieren die Drahtzieher. Finanziert vom Sozialstaat über Grundsicherung, Kindergeld und andere Hilfen. Der Betrug hat über die reinen Kosten hinaus viel politischen Schaden angerichtet. Die Freizügigkeit von EU-Bürgern wird mit überfüllten Schrottimmobilien und verarmten Zuwanderern verbunden. Das überstrahlt mitunter die großen Vorteile der Bewegungsfreiheit in Europa, notiert die Süddeutsche Zeitung. Die Märkische Oder-Zeitung aus Frankfurt-Oder beobachtet: Lange Zeit wurde dieses Problem ignoriert, um kein Verhetzungspotenzial gegen Ausländer zu bieten. Die Sorge war durchaus berechtigt. Aber ein Problem wird nicht durch Schönreden gelöst, sondern durch Taten. Sozialleistungsbetrug ist für viele Menschen in Deutschland, die jeden Tag einer ehrlichen Arbeit nachgehen, eine der als am größten empfundenen Ungerechtigkeiten. Ihren Glauben an den Staat wird dieser nur wiederherstellen, wenn er zeigt, dass er die Kontrolle zurückerlangt, unterstreicht die Märkische Oder-Zeitung. Die Rheinische Post aus Düsseldorf beschäftigt sich mit weiteren Inhalten des Aktionsplans. Baas und Dobrindt wollen den umfassenden Datenaustausch zwischen zuständigen Behörden überhaupt erst ermöglichen und mithilfe KI-gestützter Analysesysteme herausfiltern, wo genau der Sozialleistungsmissbrauch stattfindet. Ein Unding ist, dass die Sozialämter bisher kaum eigene Mittel haben, herauszufinden, ob jemand wirklich hilfebedürftig ist. Auch dass per Haftbefehl gesuchte und untergetauchte Menschen offenbar problemlos weiter Grundsicherung beziehen können, ist völlig inakzeptabel,
Die Union fordert nun mit Recht, dass auch noch nicht verurteilte, aber per Haftbefehl gesuchte und Ausreise

0: Wehrpflichtige gezwungen werden sollten, die Sozialhilfe persönlich abzuholen. Dann hätte es die Polizei auch leichter, Untergetauchte zu verhaften oder abzuschieben. Hält die Rheinische Post fest. Zu einem weiteren Thema. In der Volksstimme aus Magdeburg geht es um die gestiegenen Spritpreise und mögliche Entlastungen. Für einen Moment schien es, als habe der angezählte Bundeskanzler Merz einen Fluchtweg aus dem Umfragetief gefunden. Sehr bald werde seine Regierung Vorschläge vorlegen, wie Autofahrer entlastet werden können. Doch seit der Merz-Ansage am Dienstag hat sich in der Koalition lediglich eine muntere Kakophonie entwickelt. Andere Regierungen zeigen sich tatkräftiger. Italien erlässt allen Autobesitzern mit maximal 110 PS unter der Haube zeitweise die Kfz-Steuer und bringt damit auch einen sozialen Aspekt in Entlastungspakete mit ein. Kleine Länder wie Luxemburg, Kroatien oder Slowenien haben Spritpreisdeckel eingeführt. Und die deutsche Regierung hat immerhin erkannt, dass irgendwie Handlungsbedarf besteht. Spottet die Volksstimme. Die Frankfurter Allgemeine Zeitung hält staatliche Unterstützung für den falschen Weg. Für die Autofahrer tut der Staat alles, obwohl er dazu auffordern könnte, mit dem Kraftstoff einfach etwas sparsamer umzugehen. Nicht jeder kann die hohen Spritpreise einfach so wegstecken. Warum aber jeder entlastet werden soll, der sein Auto weiter so betanken und Vollgas fahren will wie bisher, ist nicht einzusehen. Es braucht Verzicht auf Ansprüche, nicht einen Staat als Zapfsäule. Stellt die FAZ klar und damit endet diese Presseschau. Die Redaktion hatte Inga Gebauer, Sprecherin war Nicola Schubert.
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4: Die Nachrichten. Die japanische Zentralbank hat ihren Leitzins auf den höchsten Stand seit 31 Jahren angehoben. Wie die Bank of Japan in Tokio mitteilte, steigt der Schlüsselsatz von 1 auf 1,25%. Damit soll ein Anstieg der Inflation auf mehr als 2% verhindert werden. Japan folgt der US-Notenbank Federal Reserve, die ihren Leitzins am Mittwoch um einen Viertelpunkt auf eine Spanne von 3,75 bis 4% angehoben hatte. Eine wachsende Zinskluft zwischen den USA und Japan hätte den Yen schwächen können. Dies hätte die Importkosten in die Höhe getrieben und die Inflation angeheizt. Als Entlastung für die hohen Kraftstoffpreise empfiehlt der Wirtschaftsweise Gabriel Felbermayr die gezielte Förderung bedürftiger Haushalte. Felbermayr sagte im Deutschlandfunk, Direktzahlungen an einkommensschwache Personen seien für den Staat deutlich günstiger als beispielsweise ein Tankrabatt. Der Wirtschaftswissenschaftler begrüßte zudem die Überlegung, die Stromsteuer zu senken. Der Elektromobilität gehöre die Zukunft. Günstigere Strompreise könnten hier die richtigen Anreize setzen. Eine mögliche Übergewinnsteuer, wie sie unter anderem von Finanzminister Klingbeil gefordert wird, sieht Felbermayr kritisch. Hier gäbe es zu viele ungeklärte Fragen und rechtliche Unsicherheiten. Felbermayr ist Mitglied des Sachverständigenrates der Bundesregierung. In Deutschland ist die Zahl der überschuldeten Menschen gestiegen. Wie aus einer Studie des Hamburger Instituts für Finanzdienstleistungen IFF hervorgeht, waren im vergangenen Jahr rund 5,7 Millionen Erwachsene überschuldet, rund 110.000 mehr als im Vorjahreszeitraum. Besonders betroffen sind demnach Alleinerziehende. Die mittlere Schuldenhöhe der analysierten Fälle lag bei gut 19.000 Euro pro Person. Als häufigster Auslöser einer Überschuldung gelten gesundheitliche Probleme. Es folgen Arbeitslosigkeit bzw. reduzierte Erwerbsarbeit sowie gescheiterte Selbstständigkeit. Das Konsumverhalten ist laut der Studie der vierthäufigste Grund. Das IFF erstellt den Überschuldungsreport jedes Jahr und stützt sich dafür auf Angaben von Schuldnerberatungsstellen in ganz Deutschland. Als überschuldet gelten Menschen, die nicht in der Lage sind, ihre Schulden zu bezahlen, selbst wenn sie ihren Lebensstandard senken. Der Lebensmittelkonzern Nestle prüft rechtliche Schritte gegen die von Russlands Präsident Putin angeordnete Zwangsverwaltung der russischen Tochtergesellschaft. Man werde alle notwendigen Maßnahmen ergreifen, um seine Rechte zu schützen und den Fortbetrieb im Interesse der Mitarbeiter zu sichern, hieß es aus der Konzernzentrale in der Schweiz. Putin hatte gestern die russischen Vermögenswerte von Nestle unter temporäre staatliche Verwaltung gestellt. In der Vergangenheit waren ähnliche Fälle meist die Vorstufe zu einer Enteignung durch den russischen Staat. Betroffen davon waren unter anderem die Tochtergesellschaften des dänischen Bierkonzerns Carlsberg und des französischen Lebensmittelherstellers Danone. Seit Beginn der russischen Invasion der Ukraine im Februar 2022 hat sich die Zahl westlicher Konzerne, die sich aus Russland zurückgezogen hat, erhöht. Bei russischen Drohnenangriffen auf die Region rund um die ukrainische Hauptstadt Kiew sind nach Angaben der Behörden 5 Menschen verletzt worden. Darunter seien 3 Kinder, teilte der Gouverneur der Region auf dem Kurznachrichtendienst Telegram mit. Von russischer Seite hieß es, man habe mit Drohnen ein Logistikzentrum des ukrainischen Paketdienstes Novopochta nahe der Hafenstadt Odessa angegriffen. Zudem sei ein Frachtschiff im nahegelegenen Hafen von Tschornomorsk attackiert worden, schrieb das russische Verteidigungsministerium auf Telegram. Beide Ziele seien von der Ukraine für militärische Zwecke genutzt worden. Nach Angaben des Bürgermeisters von Moskau wurden zudem zahlreiche Drohnen zerstört, die auf die Hauptstadt zusteuerten. In Russland wird ab heute ein neues Parlament gewählt. Der Wetterbericht, die Lage. Eine schwächer werdende Kaltfront zieht ostwärts ab. Von Südwesten wird mäßig warme Meeresluft herangeführt. Die Vorhersage: wechselnd bewölkt mit längeren, heiteren Abschnitten, vor allem in der Nordhälfte gebietsweise Schauer, Höchstwerte 17 bis 23 Grad. Morgen in der Nordhälfte bewölkt und gebietsweise Regen, in der Südhälfte nach Auflösung örtlicher Nebelfelder heiter, Temperaturen 19 bis 26 Grad. Die weiteren Aussichten: am Sonntag Regen in Baden-Württemberg und Bayern, zeitweise sonnig, 17 bis 27 Grad. Das waren die Nachrichten.
0: Heute vor 65 Jahren starb UN-Generalsekretär Dag Hammarskjöld bei einem Flugzeugabsturz. Ein Kalenderblatt von Heiner Wember.
5: September 1961, Leopoldville, Kongo. UNO-Generalsekretär Dag Hammarskjöld steigt in die wartende DC-6. Ein kleiner, schmaler Mann, 56 Jahre alt. Er will den Frieden retten. Im Kongo, wenn nicht sogar in ganz Afrika. Sture Linna, UNO-Beauftragter für den Kongo, sieht dem Flugzeug nach und erinnerte sich so daran.
6: There was at that time, of course, the Cold War.
7: Damals befanden wir uns auf dem Höhepunkt des Kalten Krieges. Zwischen dem westlichen und dem östlichen Lager herrschte eine unerhörte Spannung.
5: Das ist nichts Neues für Dag Hammarskjöld. Seit 8 Jahren ist er Generalsekretär. Als er nach New York kam, gingen FBI-Agenten auf dem UNO-Gelände ohne Kontrolle ein und aus. Das hat er abgestellt und sich Respekt verschafft.
8: Ich, Dag Hammarskjöld, schwöre, dass ich mich bei der Ausübung meines Amtes weder um Anweisungen bemühen noch Anweisungen akzeptieren werde, die von einer Regierung oder einer anderen Macht außerhalb der Vereinten Nationen stammen.
5: Hammarskjöld, ein schwedischer Diplomat, hat perfekte Umgangsformen. Er ist freundlich im Ton, aber hart in der Sache. Mit Frankreich und England legt er sich in der Suez-Krise an, setzt zum ersten Mal die von ihm initiierten Blauhelm-Soldaten ein. Die Sowjets wollen mit den Entwicklungsländern eine Art Einheitsfront gegen die USA schmieden. Hammarskjöld arbeitet dagegen. Er möchte verhindern, dass die Großmächte in Asien und Afrika Stellvertreterkriege führen.
9: Unabhängigkeit für den Kongo. Nach Jahrhunderten belgischer Kontrolle entlässt König Baudouin den Kongo in die Selbstverwaltung.
5: 1960 kommt der Kalte Krieg nach Afrika mit der Kongo-Krise. Die belgische Kolonialmacht hat das rohstoffreiche Land 75 Jahre lang ausgeplündert und unvorstellbare Kolonialverbrechen begangen. Nach Unruhen ziehen die Belgier nun ab. Der erste demokratisch gewählte Ministerpräsident Patrice Lumumba bändelt mit den Sowjets an. Westliche Unternehmen und Regierungen fürchten den Verlust ihres Einflusses. Gleich mehrere westliche Geheimdienste beteiligen sich am politischen Mord. Lumumba wird gekidnappt, verschleppt und erschossen. Dag Hammarskjöld hat Großmächte gegen sich und große Konzerne. Trotzdem schafft er es, UNO-Blauhelme in den Kongo zu schicken. 20.000 Mann sollen die Einheit des Kongo wiederherstellen. Hammarskjöld kritisiert die Supermächte.
8: Herr Präsident, ich hatte auf die Unterstützung aller Beteiligten gehofft. Ich muss feststellen, dass eine solche Unterstützung verweigert wird. Und zwar von Kreisen, von denen ich glaubte, sie würden anders handeln.
5: Am 18. September 1961 fliegt Hammarskjöld in den Süden des Kongo. Er will sich zu Friedensverhandlungen mit Rebellenchef Tshombe treffen. Doch er kommt nie an. Seine Maschine stürzt nachts ab. Wahrscheinlich kein Unfall, sondern ein Attentat. So das Fazit einer WDR-Fernsehdokumentation aus dem Jahr 2000. Unklar bleibt aber auch darin, welcher Geheimdienst oder welche Unternehmen die vermeintlichen Attentäter beauftragt haben sollen. Für die These, dass Hammarskjölds Flugzeug abgeschossen wurde, werden in der Dokumentation 8 Augenzeugen benannt, unter ihnen der Plantagenarbeiter Dickson Buhlen.
10: Erst als das kleine Flugzeug auftauchte und dem Großen folgte, da sahen wir, dass von dem kleinen Flugzeug etwas auf das Große fiel. Es sah wie Feuer aus.
5: Dag Hammarskjöld und die 15 weiteren Menschen an Bord sterben. Auch die UNO hält eine gewaltsame Einwirkung auf das Flugzeug für möglich. Am Ende bleibt der Kongo auch nach dem Tod Hammarskjölds geeint. Durch Intervention von UNO-Streitkräften. Doch Afrika wird 30 Jahre lang ein Spielball der Supermächte. Dag Hammarskjöld erhält posthum den Friedensnobelpreis. Er hat aus der UNO eine wirkliche Weltorganisation gemacht. Auch mit Waffen, aber vor allem durch seine moralische Stärke.
0: Heiner Wember erinnerte an UN-Generalsekretär Dag Hammarskjöld, der heute vor 65 Jahren bei einem Flugzeugabsturz ums Leben kam.
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12: Mit Manfred Götzke, einen schönen guten Morgen. Noch in diesem Jahr könnte sich entscheiden, ob wir KI dauerhaft kontrollieren könnten. So jedenfalls die Einschätzung führender KI-Experten. Es bräuchte also ein internationales Abkommen für eine Regulierung. Warum die Schweiz dabei eine entscheidende Rolle spielen könnte, das besprechen wir gleich. Außerdem geht es nach Frankreich, wo die Bürger schon vor Jahren wegen hoher Spritpreise auf die Barrikaden gegangen sind. Wie das Land mit der aktuellen Ölkrise umgeht, das ist ebenfalls Thema bei uns.

0: 10-20%, so hoch schätzen die Chefs der großen AI-Firmen das Risiko ein, dass die KI uns in den nächsten Jahren auslöschen könnte. Die Chefs von OpenAI, Anthropic, sogar Elon Musk fordern deshalb eine Regulierung und eine Verlangsamung der Entwicklung. Nur dürfte das wenig bringen, wenn nicht alle relevanten Firmen bzw. Staaten da mitziehen. Es bräuchte also ein internationales Abkommen mit der Schweiz als neutrale Instanz, die alle an einen Tisch bringt. So sieht es jedenfalls Daniel Stauffacher. Er ist Gründer der ICT for Peace Foundation, eine NGO, die sich für eine friedliche digitale Welt einsetzt. Ich habe Daniel Stauffacher vor der Sendung gefragt, wie sehr ihn die ziemlich einmütige Forderung der AI-Firmen überrascht hat, dass die Entwicklung der KI verlangsamt werden muss.
1: Ja, also das ist ein ganz spezielles Thema, weil es besteht im Moment eigentlich ein Durcheinander von verschiedenen dieser großen Firmen. Die eine wollen verlangsamen, die andere nicht. Ich bin eigentlich der Meinung, dass letztlich eine Verlangsamung im Moment nicht möglich ist, auch aus geopolitischen Gründen. Angesichts des Wettbewerbs Vereinigten Staaten und China und generell wegen der Investitionsdynamik. Deshalb genieße ich das mit Vorsicht.
0: Herrscht denn international Konsens, dass AI reguliert oder zumindest die Entwicklung verlangsamt werden sollte oder muss, damit die KI uns nicht in den nächsten Jahren bis zum Ende des Jahrzehnts, wie ja in dieser Woche oft zu lesen war, auslöscht?
1: Ich glaube, das darf man trennen. Also bei der zur Regulierung, da glaube ich, da sehe ich ein wachsender Konsens, eine Konvergenz. Das sieht man nicht nur in Erklärungen, aber auch eben in den Handlungen. Wir haben eben da den EU Act, wir haben die Europaratskonvention, wir haben nationale Gesetze. Dann haben wir die chinesische Initiative, die World Artificial Intelligence Cooperation Organizations. Und dann auf UNO-Ebene auch eben den Global Dialogue on AI und das Scientific Panel. Also da sehe ich eine Konvergenz. Eben, wie gesagt, bei Verlangsamen bin ich mir nicht sicher. Aber wo ich auch ein wachsender Konsens sehe, ist bei diesen extremen Risiken der Frontiermodelle. Eben da Missbrauch von Bio- und Cyberwaffen, Kontrollverlust, militärische Autonomie. Mhm. Und da haben die Konkurrenten eigentlich Interesse, dass das irgendwie eingebunden werden kann.
0: Da gab es ja auch eben genau bei diesen Frontier-Modellen diese ja sehr problematischen, besorgniserregenden Vorfälle. Jetzt sagen Sie, bei einer internationalen Regulierung der KI könnte die Schweiz eine relevante, eine wichtige Rolle spielen. Inwiefern? Was schwebt Ihnen davor?
1: Ja, ist ein bisschen auch ein glücklicher Zufall. Die Schweiz organisiert ja im nächsten Jahr einen AI Weltgipfel im Nachgang zu den anderen Gipfeln, die begonnen haben in Bletchley, in Seoul, in Paris und in Neu-Delhi. Und dieser Prozess, da haben wir jetzt nicht mehr viel Zeit, aber dennoch haben wir die Chance, eben diese Frage der Konvergenz und der möglichen Regulierung zu diskutieren. Und die Schweiz hat ja da eine gewisse Tradition als Brückenbauerin in den UNO-Prozessen, als Gastland verschiedener UNO-Organisationen. Und die Schweiz könnte da auch dann vielleicht beitragen gegen eine mögliche Blockbildung der Großmächte betreffend AI, die Leute und Mitglieder zusammenzubringen. Aber da können wir noch eigentlich mehr ins Detail gehen, wenn Sie wollen.
0: Ja, das machen wir gerne. Also wie könnte denn eine Regulierung aussehen und wie könnte man alle relevanten Player da an einen Tisch und zu einem Konsens bringen?
1: Also ich glaube eben, vielleicht auf für mich vielleicht auf drei Ebenen. Sicher mal im Bereich der Frontiermodelle, eben wo wir gerade gesprochen haben, mit den größten Risiken, die eigentlich nicht im Interesse auch der Großmächte sind. Und da könnte man zum Beispiel verbindliche Sicherheitsregeln für die wenigen Entwickler der leistungsstärksten Modelle vereinbaren. Eben Tests vor Freigabe, Meldepflichten für Zwischenfälle, Rechenschwellen. Und die Regeln führen den Fähigkeit des Modells folgen und nicht unbedingt des Herkunftslands. Die zweite Ebene wäre der Zugang und Souveränität. Das ist etwas für mich auch sehr Wichtiges. Es wäre eine Verpflichtung zur Offenheit und Rechenkapazität und Kompetenzaufbau für Länder ohne eigene Modelle. damit das Abkommen nicht als Kartell der Großen wahrgenommen wird. Und die dritte Ebene würde dann bleiben auf der nationalen Ebene, alles was darunter bleibt, also eben die EU Act, AI Act, die Schweizer Gesetzgebung, die Mindeststandards und so weiter. Was man auch vielleicht vereinbaren könnte, wären eine Institution, eine wissenschaftliche Beobachtungsstelle, so wie wir das in der Klimadebatte haben, gemeinsame Test- und Zwischenfallmeldestelle, vielleicht auch eine IAEA-Leit in der Zukunft. Und der Weg dahin wäre sicher, also für Genf, vielleicht noch keine detaillierte Verhandlung, aber vielleicht eine politische Erklärung. Und da die dann gefolgt würde von einer Rahmenkonvention mit Protokollen, analog des Rio-Klimaprozesses.
0: Sie haben es ja gerade auch schon genannt, angedeutet, die Schweiz ist oder wäre hier besonders prädestiniert, weil andere internationale Abkommen, Atomwaffen, Chemiewaffen, all das wurde ja auch in der Schweiz verhandelt und auch ratifiziert beschlossen.
1: Genau, das ist quasi so das Know-how, das die Schweiz hat. Wichtig finde ich auch, dass eben die Schweiz eigentlich da neutral ist und auch nicht kein Frontier Lab selber hat, sondern sie hat diese offene Open Source Modell Apertus gegründet. Ich leite das auch noch ein wichtiges Element, um als, sagen wir, Honest Broker neutral einen Konsens zwischen all den Blöcken und auch den Entwicklungsländern herbeizuführen.
0: Viele halten AI ja für genauso gefährlich wie Atom- oder Chemiewaffen, für die es ja Abkommen gibt. Könnten diese Verträge eine Blaupause sein?
1: Absolut, absolut. Oder auch zum Beispiel die Basler Vorgaben für die Großbanken. Das ist auch ein Modell, das mir vorschreibt, wo man sich auf die höchsten Risiken mit, also die größten systemrelevanten Banken konzentriert und die sehr eng dann reguliert, währenddem man die kleineren Banken etc. etwas freier lässt. Also da kann man in dieser Abstufung von den größten Risiken, wo eben das Interesse, wie bei den Nuklearabkommen, für alle Seiten, die Abschreckung und so weiter, wichtig ist, dass man da einen Konsens finden kann.
0: Jetzt haben einige Chefs der großen AI-Firmen ja für eine Verlangsamung plädiert, auch eine Regulierung quasi sich gewünscht. Trump will es nicht. Bei China weiß man es nicht so ganz genau. Für wie wahrscheinlich halten Sie es denn, dass in den nächsten Monaten, vielleicht im nächsten Jahr, ein tragfähiges Abkommen zustande kommen könnte?
1: Also eben bei der Regulierung, da muss ich sagen, da haben eigentlich auch die USA reguliert. Das habe ich in meinem Aufsatz auch geschrieben. Obwohl jetzt eben der Trump hin und her geht. Ich glaube, er meinte eher die Verlangsamung als ein Minimum an Regulierung. Die Chinesen sind eigentlich auch für Regulierung. Also eben, es gibt viele Beispiele, wo eben auch die USA und die Großmächte faktisch eben doch schon regulieren. Aber das, glaube ich, eben auf der mittleren Ebene wird es schwierig sein, einen Konsens zu erreichen, aber sicherlich bei diesen großen Risiken, die wir eben besprochen haben, wo eben eine Gefahr besteht für alle Teilnehmenden, dass wir da einen Konsens hinkriegen sollten.
0: Im Juni findet, Sie haben es ja auch schon gesagt, in der Schweiz, in Genf, ein internationaler KI-Gipfel statt. Und da sagen Sie, könnte mit entsprechenden Verhandlungen begonnen werden.
1: Jawohl. Also wird es bis dahin, also wir werden sicher nicht schon ein Abkommen haben für diesen Gipfel, da ist die Zeit zu kurz. Aber wir könnten eventuell ein Mandat erhalten von der Weltgemeinschaft, die sagt, jawohl, das ist ein wichtiges Thema und wir beauftragen die UNO oder gewisse Länder mit die Verhandlungen aufzunehmen und eben, sagen wir, zuerst mit Protokollen und so weiter etc. Und dann einen Verhandlungskurs einzuleiten. Aber jetzt schon etwas Ausverhandeltes zu haben im nächsten Juni scheint mir unwahrscheinlich. Aber ein Mandat sollte möglich sein, vor allem wenn sich auch das Gastland, die Schweiz, also meine Regierung, stark dafür einsetzt.
0: Die Schweiz als Land für eine internationale KI-Regulierung. Darüber habe ich mit Daniel Stauffacher gesprochen. Er ist Ex-Diplomat und Gründer einer NGO, die sich für eine friedliche digitale Welt einsetzt.

0: Seit Wochen wird in der Koalition wieder über eine Entlastung der Bürger bei den exorbitanten Spritpreisen diskutiert. Andere EU-Staaten sind da mal wieder weiter. Fast egal, wohin man schaut, ist Kraftstoff deutlich günstiger, weil die Regierungen in der Regel Preisdeckel, Steuersenkungen oder Tankzuschüsse eingeführt haben, manchmal verbunden mit einer Übergewinnsteuer. In Frankreich wurde die Regierung dagegen nicht tätig, jedenfalls nicht für alle Autofahrerinnen und Autofahrer, weil sie es nicht musste. Der größte Energiekonzern des Landes, Total Energy, hat sich einen freiwilligen Preisdeckel auferlegt. Nur für bestimmte Berufsgruppen gibt es staatliche Zuschüsse. Julia Borutta in Paris, sprechen wir erstmal über den freiwilligen Deckel. Wie funktioniert der?
1: Also der früher staatliche, jetzt privatisierte Konzern Total Energy deckelt seinen Benzinpreis freiwillig bei 1,99 Euro fürs Benzin. Wie gesagt, Diesel 2,25 Euro. Das liegt weit unter den Preisen, die andere Tankstellen anbieten können. Der Konzern verzichtet damit auf einen Teil des marktmäßig möglichen Gewinns. Der Chef Pouyanné gibt schon an, dass ihm schätzungsweise bereits 200 bis 300 Millionen Euro durch die Lappen gegangen seien. Gleichzeitig muss man aber auch sagen, ist der Marktanteil von Total Energie in der Krise um 3 Prozentpunkte auf 25% gestiegen. Ursprünglich war diese Deckelung nur bis Ende August vorgesehen, aber Total hat angekündigt, jetzt erstmal so weiterzumachen bis zum Ende des USA-Iran-Krieges.
0: Das heißt, bei Total gibt es Schlangen und bei allen anderen gehen eine Leere vor den Zapfsäulen?
1: Ja, mitunter schon. Es bilden sich zum Teil lange Schlangen. Da gab es auch schon Gerangel zum Teil. Immer wieder einzelne Totaltankstellen auch, bei denen dann einzelne Zapfsäulen oder auch komplett dicht gemacht werden muss, weil der Nachschub dann einfach nicht rechtzeitig ankommt. Wir selbst haben aber jetzt zuletzt auch privat dann Glück gehabt, sogar an der Autobahn. Also es kommt immer ganz darauf an, wann, wo und zu welchem Zeitpunkt man tanken will.
0: Was sagen denn die Konkurrenzunternehmen, für die das ja existenzgefährdend sein dürfte?
1: Ja, die Konkurrenz ist einigermaßen aufgebracht. Normalerweise haben hier in Frankreich ja diese riesigen Hypermarché, also die gigantischen Supermärkte auf dem platten Land, das günstigste Benzin. Die Handelskette Leclerc hat Total beispielsweise aufgefordert, ihnen denselben Einkaufspreis zu machen wie den Total eigenen Tankstellen. Aber diese Bitte hat der Chef Pouyanné wohl nur lachend abgelehnt. Leclerc und andere sprechen jetzt von unfairer Konkurrenz. Ihre Einkäufe sind tatsächlich stark eingebrochen und es wurde auch schon wohl geprüft, ob sie nicht gegen Total vorgehen können, wegen missbräuchlicher Ausnutzung der Marktposition. Total zuckt da aber nur mit den Schultern, denn der Konzern hat ja die Rückendeckung der Regierung. Die befürwortet natürlich, dass das Unternehmen erstmal so weitermacht. Die Regierung fürchtet ja angesichts dieser hohen Spritpreise erneut soziale Proteste wie seinerzeit. Wir erinnern uns bei den Gelbwesten. Diese Protestwelle hatte sich ja am Spritpreis entzündet damals. Und Premier Le Cornu muss jetzt einen Sparhaushalt vorlegen. Das ist unpopulär und darum braucht Le Cornu erstmal weiter die Deckelung durch Total als Beruhigungspille, ja, fürs Volk.
0: Ja, das ist natürlich sehr praktisch für die Regierung, dass da ein Unternehmen quasi das macht, was in anderen Ländern die Regierung verordnen bzw. was sie subventionieren.
1: Ja, ganz genau. Darauf kann jetzt gerade die Regierung bauen. Da hat sie natürlich auch Druck auf den vormals staatlichen Konzern ausgeübt. Frankreich hat aber sozusagen natürlich auch in die Tasche gegriffen. Die französische Regierung bezuschusst jetzt einzelne Sektoren. Also in Frankreich ist ja die Landwirtschaft traditionell sehr stark, wenn auch nicht der wichtigste Sektor fürs Bruttoinlandsprodukt. Von Fischern und Bauern gab es auch schon wieder lautstarke Proteste. Und die rechtsnationale Opposition hätte ja auch ein Argument mehr gegen die Regierung, wenn man die Not dieser traditionsreichen Berufsgruppen jetzt ignorieren würde. Deswegen fördert die Regierung zum Beispiel Fischer und Landwirte gezielt mit 10 bis 35 Cent pro Liter Kraftstoff, zahlt aber zum Beispiel auch für Vielfahrer, beispielsweise mobile Pflegekräfte auf dem Land mit pauschal 100 Euro durchaus Geld. Die Regierung hat hier im Vergleich zu 2022 umgesteuert. Damals gab es ja noch flächendeckende Entlastung für jeden und alle. Das hat ein großes, milliardenschweres Loch in die Kasse gerissen. Das will man also diesmal anders machen.
0: Also Landwirtschaft, Bau, Fischerei, Pflegekräfte haben Sie genannt. Warum diese Branchen? Sind das die klassischen Gelbwesten?
1: Ja, also das ist natürlich, sind natürlich Sektoren, die tatsächlich erstens unter viel Regulierung, zweitens jetzt unter der Trockenheit leiden. Die Fischer haben, wie gesagt, jetzt gerade schon protestiert, auch aus ganz unterschiedlichen Gründen, weil wieder Regelungen aus der EU zum Beispiel für die Fischer im Mittelmeer gar nicht passen würden, für ihre Situation gar keine Lösungen bieten würden. Und so gibt es da sowieso einen großen Unmut, der sich aus unterschiedlichen Quellen schöpft, und da will man jetzt eben möglichst diese Proteste unterbinden, die da auf die Regierung zukommen könnten. Wir haben ja traditionell immer einen heißen Protestherbst in Frankreich, und da will man möglichst dagegen steuern, dass sich da nichts Großes zusammenbraut, ob es jetzt dann funktionieren wird. Die Fischer haben zum Beispiel schon gesagt, die ganzen Hilfen, die ja mit diesen 10 bis 35 Cent pro Liter Kraftstoff angekündigt waren, seien immer noch nicht angekommen. Also da geht es jetzt auch darum zu liefern, um vielleicht größere Proteste dann aus Sicht der Regierung zu verhindern.
0: Wie gesagt, nur einzelne Branchen, deswegen, weil Frankreich sich mehr gar nicht leisten könnte, wegen der Haushaltsproblematik.
1: Ja, so ist es. Frankreich hat ein enormes Staatsdefizit. Das beläuft sich mittlerweile auf 118% des Bruttoinlandsprodukts. Zum Vergleich nochmal, in Deutschland sind es ja 63,5. Also da hat Frankreich jetzt ein echtes Problem, zumal die Kredite für die Regierung immer teurer werden, über 4% Zinsen. Frankreich, muss man sagen, befindet sich wirklich mittlerweile in einer dramatischen Schuldenlage und muss jetzt dringend sparen und kann sich deshalb eben diese größere, großzügigeren Sprithilfen nicht leisten. Die Regierung ist also unter Druck, auch von Totalchef Pouyanné. Der hat nämlich schon klar gemacht, wir erhalten jetzt den Preisdeckel aufrecht, aber nur so lange, wie die Regierung in dem neuen Haushalt, der jetzt gerade diskutiert und demnächst verhandelt wird, keine neuen Steuern für Großkonzerne wie Total auflegt. Sollte der Staat das tun, die Regierung das beschließen, hat Pouyanné angekündigt, dann wäre der Preisdeckel sofort Geschichte.
0: Wie Frankreich mit den exorbitanten Spritpreisen umgeht, darüber habe ich mit Julia Brutta in Paris gesprochen. Hier im Programm übernimmt gleich meine Kollegin Susanne Fritz mit der Sendung Tag für Tag. Thema dann, wie das iranische Regime den Druck auf die Bahai-Religion erhöht. Und das war Europa heute. Ich bin Manfred Götzke. Bis hierhin vielen Dank fürs Zuhören und Ihnen noch einen angenehmen Tag.

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1: Neun Uhr 30, die Nachrichten. Der Aufwärtstrend im Wohnungsbau hält an, hat sich aber wegen höherer Bauzinsen abgeschwächt. Wie das Statistische Bundesamt mitteilte, stieg die Zahl der Baugenehmigungen im Juli im Vergleich zum Vorjahr um 1,9%. Im Juni waren es noch 13,8% gewesen. Im gesamten ersten Halbjahr war die Zahl der Baugenehmigungen um rund 15% gestiegen. Das war das stärkste Wachstum seit 10 Jahren. Dieser Anstieg erfolgte allerdings auch von einem niedrigen Niveau aus. Insgesamt wurden im Juli 22.500 neue Wohnungen genehmigt. In den 7 Monaten von Januar bis Juli waren es damit mehr als 148.000. Als Entlastung für die hohen Kraftstoffpreise empfiehlt der Wirtschaftsweise Gabriel Felbermayr die gezielte Förderung bedürftiger Haushalte. Felbermayr sagte im Deutschlandfunk, Direktzahlungen an einkommensschwache Personen seien für den Staat deutlich günstiger als beispielsweise ein Tankrabatt. Der Wirtschaftswissenschaftler begrüßte zudem die Überlegung, die Stromsteuer zu senken. Der Elektromobilität gehöre die Zukunft. Günstigere Strompreise könnten hier die richtigen Anreize setzen. Eine mögliche Übergewinnsteuer, wie sie unter anderem von Finanzminister Klingbeil gefordert wird, sieht Felbermayr kritisch. Hier gäbe es zu viele ungeklärte Fragen und rechtliche Unsicherheiten. Felbermayr ist Mitglied des Sachverständigenrats der Bundesregierung. Zum Abschluss seiner USA-Reise nimmt Bundesverteidigungsminister Pistorius heute den ersten Kampfjet vom Typ F-35 für die deutsche Luftwaffe in Empfang. Dazu wird Pistorius in Fort Worth in Texas beim Rüstungsunternehmen Lockheed Martin erwartet. Die Bundesregierung hatte 2022 bei dem Konzern 35 Maschinen bestellt. Die Tarnkappenjets sollen den veralteten Tornado ersetzen. Der Lebensmittelkonzern Nestle prüft rechtliche Schritte gegen die von Russlands Präsident Putin angeordnete Zwangsverwaltung der russischen Tochtergesellschaft. Man werde alle notwendigen Maßnahmen ergreifen, um seine Rechte zu schützen und den Fortbetrieb im Interesse der Mitarbeiter zu sichern, hieß es aus der Konzernzentrale in der Schweiz. Putin hatte gestern die russischen Vermögenswerte von Nestle unter temporäre staatliche Verwaltung gestellt. In der Vergangenheit waren ähnliche Fälle meist die Vorstufe zu einer Enteignung durch den russischen Staat. Betroffen davon waren unter anderem die Tochtergesellschaften des dänischen Bierkonzerns Carlsberg und des französischen Lebensmittelherstellers Danone. Seit Beginn der russischen Invasion der Ukraine im Februar 2022 haben sich zahlreiche westliche Konzerne aus Russland zurückgezogen. Bei russischen Drohnenangriffen auf die Region rund um die ukrainische Hauptstadt Kiew sind nach Angaben der Behörden 5 Menschen verletzt worden. Darunter seien 3 Kinder, teilte der Gouverneur der Region auf dem Kurznachrichtendienst Telegram mit. Von russischer Seite hieß es, man habe mit Drohnen ein Logistikzentrum des ukrainischen Paketdienstes Novopochta nahe der Hafenstadt Odessa angegriffen. Zudem sei ein Frachtschiff im nahegelegenen Hafen von Tschernomorsk attackiert worden, schrieb das russische Verteidigungsministerium auf Telegram. Beide Ziele seien von der Ukraine für militärische Zwecke genutzt worden. Nach Angaben des Bürgermeisters von Moskau wurden zudem zahlreiche Drohnen zerstört, die auf die Hauptstadt zusteuerten. In Russland wird ab heute ein neues Parlament gewählt. Die japanische Zentralbank hat ihren Leitzins auf den höchsten Stand seit 31 Jahren angehoben. Wie die Bank of Japan in Tokio mitteilte, steigt der Schlüsselsatz von 1 auf 1,25%. Damit soll ein Anstieg der Inflation auf mehr als 2% verhindert werden. Japan folgt der US-Notenbank Federal Reserve, die ihren Leitzins am Mittwoch um 0,25 Punkte auf eine Spanne von 3,75 bis 4% angehoben hatte. Eine wachsende Zinskluft zwischen den USA und Japan hätte den Yen schwächen können. Das Wetter. Wechselbewölkt mit längeren, heiteren Abschnitten. Vor allem in der Nordhälfte gebietsweise Schauer, Höchstwerte 17 bis 23 Grad. Morgen in der Nordhälfte bewölkt und gebietsweise Regen, in der Südhälfte nach Auflösung örtlicher Nebelfelder heiter. Temperaturen 19 bis 26 Grad. Die weiteren Aussichten: am Sonntag Regen in Baden-Württemberg und Bayern, zeitweise sonnig, 17 bis 27 Grad. Das waren die Nachrichten.
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2: Am Mikrofon ist heute Susanne Fritz. Guten Morgen.

0: komme aus Marokko und ich bin in Marokko geboren. Wenn ich sterbe, ich muss islamisch bestatten werden. Das heißt, ich werde jetzt erstmal gewaschen worden und dann mit den Tüchern, diese drei weißen Tücher. Für Männer gibt es drei weißen Tücher, wie ich weiß. Für Frauen fünf.
1: Sagt ein Muslim aus Kiel. Jede Religion hat ihre eigenen Rituale bei der Beisetzung der Toten. Und Bestatter müssen sich damit auskennen. In Lübeck lebt und arbeitet ein muslimischer Bestatter. Wir haben ihn besucht. Mehr dazu gleich in Tag für Tag. Morgen und übermorgen sind die Tage des Friedhofs und deshalb geht es heute gleich zweimal um das Thema Bestattung. Viele Muslime wollen nicht mehr in ihre Heimatländer überführt, sondern in Deutschland beerdigt werden. In Wuppertal entsteht jetzt der erste eigenständige muslimische Friedhof in Deutschland. Heute findet der erste Spatenstich statt. Auch das ein Thema bei uns. Im Iran leben Anhänger der Bahai-Religion in ständiger Angst. Der Geheimdienst dringt in ihre Wohnungen ein, beschlagnahmt ihren Besitz und wirft Familienmitglieder ins Gefängnis. Kritik kommt von Menschenrechtlern aus der ganzen Welt. Damit starten wir. Die Menschenrechtslage im Iran hat sich seit dem Krieg mit den USA und Israel deutlich verschlechtert. Das bekommen besonders die Anhänger der Bahai-Religion zu spüren, die größte religiöse Minderheit im Iran. Bahai sehen in Mohammed einen Boten Gottes, halten ihn aber nicht für den letzten Propheten. Sie glauben daran, dass auch der Gründer der Bahai-Religion ein Gottesoffenbarer ist. Für die Mullahs ist das Ketzerei. Sie sehen in den Bahai Abtrünnige vom Islam. Und die Islamische Republik erkennt die Glaubensgemeinschaft offiziell nicht als religiöse Minderheit an. Bahai leben im Iran in ständiger Angst, weil sie immer damit rechnen müssen, enteignet, verhaftet und zum Tode verurteilt zu werden. Frank Aheimer hat mit iranischen Bahai in Deutschland gesprochen.
2: Ende August werden innerhalb weniger Tage in 7 iranischen Provinzen die Wohnungen und Geschäfte von Dutzenden Bahai-Familien von den iranischen Behörden durchsucht.
3: Die Beamten hatten keinerlei Durchsuchungsbefehle oder Anklagepapiere dabei. Sie wendeten teilweise Gewalt vor den Augen eines 2-jährigen Kindes an. Und es kam auch zu 11 Festnahmen bei diesen Hausdurchsuchungen.
2: Berichtet Jascha Noltenius, Menschenrechtsbeauftragter der deutschen Bahai-Gemeinde. Betroffen ist auch die Familie von Sepher. Der Menschenrechtsaktivist musste 2010 den Iran verlassen und hat in Deutschland Schutz gefunden. Seine Eltern leben immer noch in Esfahan.
4: Am Morgen des 24. August standen Leute von Geheimdienst bei meinen Eltern in der Wohnung. Das war jetzt schon das 2. Mal in den letzten paar Monaten. Die haben einfach alles mitgenommen, den Fernseher, den Staubsauger, die Werkzeugkiste, sogar den Hochdruckreiniger. Und natürlich auch Gold, Wertsachen, Handys, Router und unglaublich aber wahr sogar das Spielzeug von meinem kleinen Neffen.
2: Ohne sich auszuweisen, durchsuchen 8 Männer und eine Frau mehr als 6 Stunden lang jeden Winkel des Hauses.
4: Die haben das alles in der Koffer und Taschen meiner Eltern gestopft und auf einen Lieferwagen geladen und dazu auch das Auto meiner Familie gleich mitgenommen.
2: Jascha Noltenius bezeichnet dieses Vorgehen als Diebstahl.
3: Es handelt sich um eine Form von staatlichem Diebstahl an den Bahai, weil die Gegenstände, die aus den Wohnungen entwendet werden, in die Stiftung des Staatsoberhaupts Khamenei überführt und den Bahai nicht zurückgegeben werden.
2: Nach § 49 der Verfassung des Iran kann als unrechtmäßiges Eigentum definiertes Vermögen vom Staat eingezogen werden.
4: Meine Eltern haben alles, was sie haben, mit harter Arbeit selbst aufgebaut. Trotz aller der massiven Einschränkungen, die wir als Bahai im Iran ertragen mussten. Mein Vater wurde damals von der Arbeit entlassen. Viele Berufe durften Bahai gar nicht im Iran erst ausüben. Meine Eltern durften beide nicht an die Uni, genau wie ich und mein Bruder. Das alles nur wegen unseres Glaubens. Und trotzdem, sie bezeichnen unser Vermögen als haram oder unrechtmäßig.
2: Um die beschlagnahmten Mittel zu sammeln, gründete der damalige religiöse Führer Khomeini dafür eigens eine Stiftung. Diese ist direkt dem obersten Führer unterstellt, also aktuell Mojtabah Khamenei. Die Stiftung agiert außerhalb der Kontrolle des iranischen Parlaments. Internationale Analysten, Geheimdienste und Finanzexperten schätzen das Gesamtvermögen inzwischen auf bis zu 200 Milliarden US-Dollar.
3: Die Islamische Republik bereichert sich damit an der religiösen Minderheit der Bahai und versucht sie wirtschaftlich zu strangulieren. Das Ziel dieser Maßnahmen ist die Auslöschung der Bahai-Gemeinde im Iran.
2: Betroffen ist auch die Familie von Atossa. Die 23-Jährige studiert an der Berliner Charité Zahnmedizin. Im Juni wurde die Wohnung ihrer Eltern in Esfahan durchsucht.
5: Was besonders ein Schock für meine Familie war, dass die Sicherheitskräfte mit Hilfe einem Schlüssel in die Wohnung gekommen sind. Plötzlich sah meine Mutter 8 bis 10 fremde Leute in der Wohnung. Sie haben versucht, die ganze Wohnung zu suchen und das Zuhause, das ein Ort sein muss, wo man sich am sichersten fühlt, wurde innerhalb von Sekunden total verwüstet.
2: Die Eindringlinge beschlagnahmten alles, was sie finden konnten, rissen sogar Fotos aus den Alben und nahmen ihren jüngeren Bruder mit.
5: Mein Bruder war 19 Jahre alt, als er festgenommen wurde. Er hat seinen 20. Geburtstag im Gefängnis verbracht, allein und getrennt von der Familie. Bei dem letzten Besuch hat mein Bruder erzählt, dass er unter großem psychischen Druck ist, ein falsches und erzwungenes Geständnis abzulegen. Er hat meinen Eltern erzählt, dass ihm bedroht wurde. Falls er sich weigert, dieses Geständnis abzulegen, muss er mit schweren Konsequenzen rechnen.
2: Seit diesem Besuch haben Atossas Eltern keinen Kontakt mehr zu ihrem Bruder.
5: Die Behörden sagen, dass er nicht in einem Zustand ist, Besuch zu empfangen. Und das bereitet uns große Sorge und Angst, was gerade mit ihm passiert, ob er unter großem Druck steht, dieses Geständnis abzulegen.
2: Erst im August wurden 2 muslimische Männer wegen angeblicher Spionage für Israel hingerichtet. Seit Beginn des Krieges mit den USA und Israel hat das Regime die Zahl der Hinrichtungen drastisch erhöht und auch die Verfolgung der Bahai hat deutlich zugenommen.
3: Wir sehen, dass in den letzten 12 Monaten die Verfolgung sich verdoppelt hat angesichts der kriegerischen Situation. Das heißt, die Islamische Republik versucht, Sündenböcke zu finden und findet diese Sündenböcke gerade in schutzlosen Minderheiten wie der Bahai-Gemeinde, die die größte religiöse Minderheit des Landes darstellt.
2: Insgesamt sitzen zurzeit 62 Bahai im Iran im Gefängnis. Mehr als 60% davon sind Frauen. Hunderte weitere warten auf ihren Prozess und sind nur auf freiem Fuß, weil sie hohe Kautionen gezahlt haben.
3: Diese Kaution wird in so exorbitanter Höhe gefordert, dass ganze Familien zusammenlegen müssen und sich selbst in eine wirtschaftliche Notlage bringen, um ihre geliebten Familienangehörigen zumindest vorübergehend aus der Haft zu befreien.
2: Seit der Islamischen Revolution im Jahr 1979 gehört es zur iranischen Staatsdoktrin, die Bahai systematisch aus allen Bereichen der Gesellschaft auszuschließen. Das belegt ein offizielles Regierungsdokument, das 1991 vom Staatsoberhaupt des Iran persönlich unterzeichnet wurde. Auch Sepher, der inzwischen in Mannheim lebt, kennt die Verfolgung seiner eigenen Familie, seit er denken kann.
4: Wir werden als Familie jetzt schon seit 5 Generationen verfolgt. Das hat damals bei meinem Urgroßvater angefangen, vor der Islamischen Revolution. Der wurde umgebracht, nur weil er seine Religion gewechselt hat und Bahai geworden ist. 3 Jahre nach der Revolution wurde mein Opa im Gefängnis erschossen, nach monatelang Folter und Verhör. Und das trifft jetzt sogar meine Neffen und meine kleine Tochter. Meine Tochter ist hier in Deutschland geboren und ist gerade 6 Monate alt. Und meine Mutter hatte im Iran kleine Goldohrringe vor sie gekauft. Die wollte sie in Geschenk geben. Und selbst diese Ohrringe haben die Beamten einfach aus dem Haus meiner Eltern mitgenommen.
1: Bahai müssen im Iran um ihren Besitz und um ihr Leben fürchten. Das prangern auch Menschenrechtler aus der ganzen Welt an. Frank Aheimer hat mit Bahai in Deutschland gesprochen. 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

0: Morgen und übermorgen sind die Tage des Friedhofs. Sie rücken die letzte Ruhestätte in den Blick und wollen den Umgang mit dem Tod enttabuisieren. Zum Beispiel, wenn es um die Bestattung von Muslimen in Deutschland geht. Viele von ihnen wollen nicht mehr in der Türkei oder in Marokko beerdigt werden, sondern hier, in der Nähe ihrer Angehörigen. Klar ist, dass sie nach islamischer Tradition beigesetzt werden wollen und deshalb islamische Bestatter in Deutschland gefragt sind. Meine Kollegin Astrid Wulff hat in Lübeck einen muslimischen Bestatter besucht, der sogar einen Meistertitel hat.
1: Große weiße Tücher hat Mohammed Mehdi Örutsch zurechtgeschnitten und auf dem langen Tisch vor sich ausgebreitet. Der Bestatter zündet drei Räucherkerzen an. Der Duft verteilt sich im Raum.
2: Es ist erwünscht, den Raum als auch die Tücher gut duften zu lassen quasi vorher.
1: Normalerweise würde der islamische Bestatter den Körper des Verstorbenen nicht hier im Hinterzimmer seines Lübecker Büros für die Beisetzung vorbereiten, sondern beispielsweise im Waschraum einer Moschee. Vor ihm auf dem Tisch liegt auch kein Verstorbener, sondern mein Kollege. An ihm zeigt Mohammed Mehdi Örutsch, wie er bei der rituellen Waschung vorgehen würde.
2: Man würde ganz normal Seifenwasser nehmen und erst einmal den gesamten Körper abspülen. Danach, wenn der gesamte Körper von Unreinheiten befreit ist, würde man dann quasi mit reinem Wasser die Gebetswaschung durchführen. Da würde man der Reihenfolge nachgehen, indem man zuerst die Hände macht. Danach würde man Mund und Nase machen und danach Gesicht, die Arme, dann den Kopf streichen und die Füße zuletzt.
1: Entweder wäscht er die Verstorbenen vor der Bestattung oder die Hinterbliebenen tun es.
2: Einerseits handeln wir aus unserer Pflicht heraus. Das andere wäre, dass wir natürlich trotzdem auch eine letzte Möglichkeit haben, an den Verstorbenen ranzutreten, als letzte Ehrerbietung vielleicht.
1: Den Körper hüllt er komplett in die zurechtgelegten Tücher. Darin wird der Leichnam bestattet, ohne Sarg.
2: Ähnlich wie bei den Juden und auch bei den Christen zuvor hat man den Verstorbenen direkt mit der Erde in Verbindung gebracht. Ja, also man hat den Verstorbenen quasi direkt in die Erde gesetzt, aus der wir ursprünglich auch kommen. Ja, also vielleicht ist es eine Art Rückkehr zur Erde zurück. So würde ich das sagen.
1: Bei der Bestattung gehört noch das Totengebet fest zum islamischen Ritual. Dann wird der Leichnam seitlich ins Grab gelegt, den Blick in Richtung Mekka ausgerichtet.
2: Assalamu alaikum, Marwa. Bruder, verzeih mir, dass ich dich störe. Hast du kurz einen Moment? Es geht mir nur um heute. Ich wollte nur
1: kurz. Der Bestatter Mohammed Mehdi Örutsch aus Lübeck betreut trauernde Muslime aus der ganzen Bundesrepublik, organisiert die Beisetzung, führt sie auch durch. Auch für viele junge Muslime, die in Deutschland geboren sind, sei die muslimische Bestattungstradition wichtig.
2: Was ich beobachten konnte, war, dass das Interesse sehr stark gewachsen ist. Also wenn wir Verstorbene hatten, dann waren es vor allem die jüngeren Leute, die den Papa, den Onkel, die Mama vielleicht auch auf ihrem letzten Weg begleiten wollten. Und wie begleitet wird, ist im Normalfall immer klar. Wir befinden uns immer im islamischen Rahmen und die jungen Leute vor allem möchten diese letzte Ehre eben mit erweisen. Dabei sein, mit anfassen, mit waschen, mit zu Grabe tragen.
1: Der 39-jährige Lübecker hat einen Meistertitel im Bestatterhandwerk. Als einziger muslimischer Bestatter bundesweit, sagt er.
2: Wir haben uns auch die Mühe gemacht, einfach die fachliche Expertise und halt den islamischen Background mitzubringen. Und wenn man das beides schön vereinen kann, kommt man, glaube ich, unglaublich gut zusammen. Wir kennen die gesetzliche Seite auch. Ja, also man muss ganz genau wissen, darf ich überhaupt das, was der Islam mir vorschreibt, auch hier umsetzen? Wenn wir da die fachliche Aneignung haben, in dem Fall den Meistertitel, dann zeigt das ganz klar, dass wir uns mit diesem Thema auseinandergesetzt haben.
1: Ein Punkt, wo sich islamischer Ritus und deutsche Gesetze in die Quere kommen: Die Bestattung in Tüchern ohne Sarg ist nicht überall in Deutschland erlaubt. Die Religion gibt auch vor, dass möglichst schnell bestattet werden soll. Erlaubt ist es hier allerdings frühestens 48 Stunden nach Eintritt des Todes. Stressig wird's für den Bestatter, wenn die Verstorbenen im Ausland beerdigt werden sollen. Dann muss Örutsch organisieren, dass der Leichnam dorthin überführt wird.
2: Ja, also wenn der Anruf in der Früh kommt, dann muss funktionieren. Und dann muss das tatsächlich reibungslos funktionieren, weil Destinationen und Ähnliches nicht verwechselt werden dürfen und Frachtspeditionen natürlich dazu gebucht werden. Ja, es ist unglaublich stressig tatsächlich. Aber man macht es gern.
1: Mohammed Mehdi Örutsch hat kurdische Wurzeln. Viele seiner Kundinnen und Kunden haben Wurzeln in der Türkei. Das klingt nach Konfliktpotenzial, funktioniere aber meistens, sagt er.
2: Ich glaube, das ist der Islam, der uns dann brüderlich zusammenschweißt. Also auch wenn es politische Konflikte gibt und ich sie natürlich auch miterlebt habe und gegebenenfalls auch Aufträge abgesprungen sind aufgrund dessen. Klar, würde ich behaupten, wir sind ein islamisches Institut. Und ich glaube, das ist so der Kern.
1: Einige der Menschen, die zu seinem Bestattungsunternehmen kommen, sind noch nicht lange in Deutschland, sprechen nicht gut Deutsch. Auch das macht die Arbeit für den Bestatter oft herausfordernd.
2: Wenn wir Personen aus Afghanistan oder aus Syrien da haben, die halt einfach Afghanisch, Syrisch sprechen, wo halt uns einfach die Möglichkeiten fehlen, dann hat man Personen da, die einfach einen Trauerfall haben, aber das gar nicht wirklich überbringen können, weil ihnen die Deutschkenntnisse fehlen. Im Normalfall haben wir dann Personen an der Hand, die dann als Dolmetscher mithelfen.
3: Okay. Gut, ich melde mich bei dir. Wenn ich es organisiert bekomme, bringe ich selbst eins mit. Ansonsten schau halt kurz vorher. Okay, perfekt.
1: Der Tod ist sein Business. Jeden Tag ist der islamische Bestatter mit Meistertitel auch mit seiner eigenen Vergänglichkeit konfrontiert. Gelassener macht ihn das mit Blick auf sein Lebensende nicht unbedingt.
2: Also ich habe unglaubliche Angst. Die ganze Prozedur, die man vielleicht jahrelang mit anderen begleitet hat, wie findet das bei einem selbst statt? Und vor allem, was im Jenseits dann auf einen wartet. Wenn man hier ein gutes Leben geführt hat, indem man nach den Gesetzen Gottes gelebt hat, erwartet uns ein gutes jenseitiges Leben. Und andersrum wieder natürlich nicht. Und welcher Mensch hat keine Fehler?
1: Angehörige im Trauerfall zu begleiten. Für Mohammed Mehdi Öruç eine erfüllende Aufgabe.
2: Ich empfinde

0: Die Waschung und Einhüllung der Leiche nach islamischer Tradition ist der erste Schritt auf dem Weg zur letzten Ruhestätte für Muslime. Aber dann ist die Frage, wo Muslime in Deutschland nach islamischer Tradition beigesetzt werden können. Auf vielen Friedhöfen ist das inzwischen in besonderen Bereichen möglich, seit es in vielen Bundesländern keine Sargpflicht mehr gibt. Jetzt soll in Wuppertal der erste eigenständige Friedhof für Muslime entstehen. Bis zu 1000 Gräber sind dort geplant. Heute ist der erste Spatenstich für den Bau. Jonas Panning, unser Landeskorrespondent für Nordrhein-Westfalen, hat sich mit den Initiatoren getroffen.
1: Viel los ist nicht an diesem Montagnachmittag auf dem Friedhof in Wuppertal-Farresbeck. Zwei Verkäuferinnen eines Blumengeschäfts räumen Plastikpaletten auf einen Wagen. Nur wenige Meter entfernt liegen Menschen christlichen und jüdischen Glaubens begraben. In wenigen Monaten sollen hier auch Muslime bestattet werden können.
2: Also der zukünftige Eingang wird von hier sein. Neben dem quasi auch christlichen Friedhof und auch entlang des jüdischen Friedhofs. Aber ich zeige Ihnen das jetzt sofort.
1: Mohammed Abu Dahab ist Vorsitzender der Interessenvertretung Wuppertaler Moscheen und einer der Initiatoren des muslimischen Friedhofs in Wuppertal. Jetzt steht der 52-Jährige auf einem Hang und schaut auf eine große, umgepflügte Fläche. Neben ihm steht ein gelber Bagger. Bis hierhin sei es ein langer Weg gewesen, erinnert sich Abu Dahab. Widerstand aus der Bevölkerung habe es nicht gegeben. Stattdessen musste er sich mit den Tücken des Wasserrechts auseinandersetzen und auch mit der Frage, wer überhaupt für die Genehmigung zuständig ist.
2: Ein unheimlich großer Planungsaufwand, auch noch vor dem Hintergrund, dass die Stadt Wuppertal seit Jahrzehnten wohl keinen Friedhof mehr prüfen bzw. genehmigen musste. Auch das mussten wir am Anfang sehr mühsam feststellen und verifizieren, aber das hatten wir dann gemeinsam mit den Kollegen geschafft.
1: 2008 kam die Idee auf, 2017 begannen die ersten Planungen. Zwischenzeitlich hatte Nordrhein-Westfalen sein Bestattungsrecht so verändert, dass muslimische Beerdigungen grundsätzlich möglich sind. Bis Oktober 2014 bestand noch eine Sargpflicht. Das stellte Muslime vor Herausforderungen, da die Religion eigentlich eine Bestattung ohne Sarg vorsieht, erklärt Mohammed Abu Dahab.
2: Der Verstorbene wird in ein weißes Leinentuch umhüllt und wird dann in das Grab gelegt. Das Grab in etwa 1,90 Meter, könnte man sagen, ist ähnlich wie auch bei der christlichen oder auch bei der jüdischen Bestattung. Hier muss man aber auch nochmal berücksichtigen, dass die Gräber entsprechend gen Mekka ausgerichtet sind.
1: Nachdem immer mehr Bundesländer ihre Bestattungsgesetze so anpassten, dass auch Muslime hierzulande nach muslimischen Regeln bestattet werden können, stieg die Nachfrage. Der geplante Friedhof in Wuppertal ist der erste eigenständige muslimische Friedhof in Deutschland. Bislang werden Musliminnen und Muslime in Bereichen von städtischen Friedhöfen beigesetzt, die die Kriterien erfüllen. Doch in Wuppertal ist in diesem Bereich kein Platz mehr, sagt Abu Dahab.
2: Deswegen weichen viele Wuppertalerinnen und Wuppertaler Muslime zum Beispiel auf den Friedhof in Solingen um. Aber die Tendenz ist eindeutig, dass man hier als Muslime seine Heimat hier in Deutschland gefunden hat und deswegen auch darauf besteht, dass man hier in Deutschland bestattet wird. Also insofern wird dieses Angebot, da sind wir uns recht sicher, sehr gut angenommen werden.
1: In Wuppertal leben etwa 40.000 Muslime. Insgesamt rechnen die Moscheegemeinden beim neuen Friedhof mit Kosten von mehr als 500.000 Euro und wollen dafür Spenden sammeln. Mit 200.000 Euro unterstützt die Stadt Wuppertal den Bau. Guido Grüning sitzt für die SPD im Stadtrat und wohnt in unmittelbarer Nähe zu dem Gelände. Proteste in der Nachbarschaft habe er nicht wahrgenommen.
3: Das ist ja klar, wenn man neben einen Friedhof zieht, dass dann irgendwann mal jemand beerdigt wird. Trotzdem ist man ja überrascht, wenn es plötzlich passiert, weil man davon ausgehen musste, dass dieser Friedhof vielleicht möglicherweise gar nicht mehr genutzt wird. So, und dann haben wir aber miteinander gesprochen und die Gemeinden hier haben ja ganz tolle Informationsveranstaltungen gemacht. Und seitdem höre ich auch nichts mehr und glaube, dass sich jetzt alle damit angefreundet haben und sich freuen darauf, dass es jetzt vielleicht wirklich losgeht.
1: Zum Spatenstich am Nachmittag wird Wuppertals Oberbürgermeisterin Miriam Schärf, ebenfalls SPD,

0: erwartet. Der erste Bauabschnitt soll im Frühjahr kommenden Jahres abgeschlossen sein. Ein festes Datum will Erdem Duman nicht nennen. Der Architekt ist Chefplaner des Friedhofs und plant mit über 12.000 Quadratmetern Fläche in zwei Bauabschnitten.
1: Also wir kommen hier im ersten Bauabschnitt auf etwa 560 Gräber und dann kämen nochmal im zweiten Bauabschnitt nochmal, ich glaube, 400 dazu.
0: Vergeben werden die Gräber für zunächst 30 Jahre und können dann verlängert werden. Eine Ewigkeitsgarantie gäbe es für Gräber nicht, sagen die Initiatoren. Aber für den Friedhof, der solle nach fast zwei Jahrzehnten von der Idee über die Planung bis zum Baubeginn für immer muslimisch bleiben. Der Architekt betreut nicht nur das Friedhofsprojekt in Wuppertal, sondern kennt auch andere Vorhaben in Nordrhein-Westfalen. Er sagt, möglich sei so etwas nur mit großem Engagement.
1: Die Hürden, auch die bürokratischen, also planungsrechtlichen, sind hoch und brauchen Geduld und wirklich einen Elan. Das sind ja Menschen, die ja auch einem Beruf nachgehen. Und das ist alles ehrenamtlich. Das verdient großes Lob.
2: In Wuppertal entsteht der erste eigenständige muslimische Friedhof in Deutschland. Unser Landeskorrespondent Jonas Panning war vor dem ersten Spatenstich dort.

Das war Tag für Tag mit Luisa Mayer in der Redaktion. Nach den Nachrichten geht es weiter mit der Lebenszeit. Meine Kollegin Britta Mersch geht der Frage nach, wie viel Mitsprache Kinder bei uns wirklich haben. Mein Name ist Susanne Fritz. Danke fürs Zuhören und bis bald.

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1: Zehn Uhr, die Nachrichten, zunächst die Übersicht. Der Aufwärtstrend im Wohnungsbau hält an, hat sich aber wegen höherer Bauzinsen abgeschwächt. Der Wirtschaftsweise Gabriel Felbermayr empfiehlt angesichts hoher Kraftstoffpreise die gezielte Förderung ärmerer Haushalte. In Russland hat die dreitägige Parlamentswahl begonnen. Echte Oppositionsparteien sind nicht zugelassen. Die Meldungen im Einzelnen. Der Aufwärtstrend im Wohnungsbau hält an, hat sich aber wegen höherer Bauzinsen abgeschwächt. Wie das Statistische Bundesamt mitteilte, stieg die Zahl der Baugenehmigungen im Juli im Vergleich zum Vorjahr um 1,9%. Im Juni waren es noch 13,8% gewesen. Im gesamten ersten Halbjahr war die Zahl der Baugenehmigungen um rund 15% gestiegen. Das war das stärkste Wachstum seit 10 Jahren. Dieser Anstieg erfolgte allerdings auch von einem niedrigen Niveau aus. Insgesamt wurden im Juli 22.500 neue Wohnungen genehmigt. In den 7 Monaten von Januar bis Juli waren es damit mehr als 148.000. Als Entlastung für die hohen Kraftstoffpreise empfiehlt der Wirtschaftsweise Gabriel Felbermayr die gezielte Förderung bedürftiger Haushalte. Felbermayr sagte im Deutschlandfunk, Direktzahlungen an einkommensschwache Personen seien für den Staat deutlich günstiger als beispielsweise ein Tankrabatt. Der Wirtschaftswissenschaftler begrüßte zudem die Überlegung, die Stromsteuer zu senken. Der Elektromobilität gehöre die Zukunft. Günstigere Strompreise könnten hier die richtigen Anreize setzen. Eine mögliche Übergewinnsteuer, wie sie unter anderem von Finanzminister Klingbeil gefordert wird, sieht Felbermayr kritisch. Hier gäbe es zu viele ungeklärte Fragen und rechtliche Unsicherheiten. Stattdessen müssten Monopolkommission und Kartellamt schneller zu Ergebnissen kommen, um den Wettbewerb zu sichern und Absprachen der Mineralölkonzerne zu verhindern. Felbermayr ist Direktor des Österreichischen Institutes für Wirtschaftsforschung und seit März Mitglied des Sachverständigenrates Wirtschaft. In dieser Funktion berät er die Bundesregierung in wirtschaftspolitischen Fragen. Die linken Politikerin Wissler hat den Aktionsplan der Bundesregierung gegen Sozialbetrug als nicht zielgerichtet kritisiert. Wissler sagte im Deutschlandfunk, die vorgestellten Maßnahmen gingen am eigentlichen Problem vorbei. Die stellvertretende Fraktionsvorsitzende der Linken im Bundestag forderte schärfere Kontrollen beim Mindestlohn und mehr Einsatz bei der Bekämpfung von Menschenhandel und organisierter Kriminalität. Die jetzige Debatte stigmatisiere hingegen die Opfer von Ausbeutung und übernehme teilweise Narrative der AfD, meinte Wissler. Das Vorhaben der Bundesregierung umfasst 10 Maßnahmen, durch die Anreize reduziert werden sollen, in die Sozialsysteme einzuwandern. So sollen beispielsweise EU-Ausländer Erstleistungen erhalten, wenn sie sich rechtmäßig 5 Jahre lang in Deutschland aufgehalten haben. Vorgesehen ist unter anderem auch, Personen, die mit vollstreckbarem Haftbefehl gesucht werden, keine Grundsicherung mehr zu zahlen. In Dänemark geht heute ein CO2-Speicher unter der Nordsee offiziell in Betrieb. Beim sogenannten Project Green Sand soll klimaschädliches CO2 dauerhaft eingelagert werden, damit es nicht in die Atmosphäre gelangt und den Klimawandel weiter vorantreibt. Der Speicher befindet sich in rund 1800 Metern Tiefe unter einer ausgedehnten Ölplattform. Diese liegt gut 200 Kilometer vor der dänischen Küste. Green Sand kann den Angaben zufolge bis zu 8 Millionen Tonnen Kohlendioxid aufnehmen. Eine solche Anlage gibt es bereits vor der Küste Norwegens. Kritiker warnen vor den hohen Kosten dieser Methode. Außerdem befürchten sie, dass Unternehmen dadurch weniger Anreize haben, ihren CO2-Ausstoß zu senken. Die japanische Zentralbank hat ihren Leitzins auf den höchsten Stand seit 31 Jahren angehoben. Wie die Bank of Japan in Tokio mitteilte, steigt der Schlüsselsatz von 1 auf 1,25%. Damit soll ein Anstieg der Inflation auf mehr als 2% verhindert werden. Japan folgt der US-Notenbank Federal Reserve, die ihren Leitzins am Mittwoch um 1/4 Punkt auf eine Spanne von 3,75 bis 4% angehoben hatte. Eine wachsende Zinskluft zwischen den USA und Japan hätte den Yen schwächen können. Dies hätte die Importkosten in die Höhe getrieben und die Inflation angeheizt. In Russland hat die Parlamentswahl begonnen, die bis Sonntag dauern wird. Ein klarer Sieg der Regierungspartei Geeintes Russland gilt als sicher, eine echte Opposition ist nicht zugelassen. Es ist die erste Wahl der Staatsduma mit ihren 450 Abgeordneten seit Beginn des russischen Angriffskrieges gegen die Ukraine im Frühjahr 2022. Insgesamt sind mehr als 110 Millionen Menschen zur Stimmabgabe für eine der 10 kremlnahen Parteien aufgerufen. Die Wahl findet erstmals auch in den von Russland kontrollierten Teilen der völkerrechtswidrig annektierten ukrainischen Regionen Luhansk, Donetsk, Saporischja und Cherson statt. Kremlchef Putin stellt die Abstimmung als Votum für einen Sieg des Landes im Ukraine-Krieg dar. Die Partei Jabloko, die den Krieg ablehnt, wurde im August als letzte Oppositionskraft von der Wahl ausgeschlossen. Der CDU-Außenpolitiker Hart bezeichnete die Wahl als Farce, da das Ergebnis schon vor der Auszählung feststehe. Der Lebensmittelkonzern Nestle prüft rechtliche Schritte gegen die von Russlands Präsident Putin angeordnete Zwangsverwaltung der russischen Tochtergesellschaft. Man werde alle notwendigen Maßnahmen ergreifen, um seine Rechte zu schützen und den Fortbetrieb im Interesse der Mitarbeiter zu sichern, hieß es aus der Konzernzentrale in der Schweiz. Putin hatte gestern die russischen Vermögenswerte von Nestle unter temporäre staatliche Verwaltung gestellt. In der Vergangenheit waren ähnliche Fälle meist die Vorstufe zu einer Enteignung durch den russischen Staat. Betroffen davon waren unter anderem die Tochtergesellschaften des dänischen Bierkonzerns Carlsberg und des französischen Lebensmittelherstellers Danone. Seit Beginn der russischen Invasion der Ukraine im Februar 2022 haben sich zahlreiche westliche Konzerne aus Russland zurückgezogen. Und hier noch einmal die Übersicht. Der Aufwärtstrend im Wohnungsbau hält an, hat sich aber wegen höherer Bauzinsen abgeschwächt. Der Wirtschaftsweise Gabriel Felbermayr empfiehlt angesichts hoher Kraftstoffpreise die gezielte Förderung ärmerer Haushalte. In Russland hat die dreitägige Parlamentswahl begonnen, echte Oppositionsparteien sind nicht zugelassen. Der Wetterbericht, die Lage. Eine schwächer werdende Kaltfront zieht ostwärts ab. Von Südwesten wird mäßig warme Meeresluft herangeführt. Die Vorhersage? Wechselnd bewölkt mit längeren heiteren Abschnitten. Vor allem in der Nordhälfte gebietsweise Schauer, Höchstwerte 17 bis 23 Grad. Morgen in der Nordhälfte bewölkt und gebietsweise Regen. In der Südhälfte nach Auflösung örtlicher Nebelfelder heiter. Temperaturen 19 bis 26 Grad. Die weiteren Aussichten? Am Sonntag Regen in Baden-Württemberg und in Bayern zeitweise sonnig, 17 bis 27 Grad. Das waren die Nachrichten.
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2: Heute mit Britta Mehrisch, herzlich willkommen. Wer Kinder hat, der hat automatisch eine lange To-Do-Liste. Irgendwas steht ja immer an, ein Kindergeburtstag, das nächste Fußballtraining, die Verabredung mit einer Freundin, dazu kommen dann eigene Verpflichtungen, berufliche Termine, Einkäufe, Kochen. Und irgendwie muss der Alltag mit Kindern dann funktionieren und müssen auch die Kinder funktionieren. Jetzt schlaf endlich, los, Zähne putzen, zieh doch endlich mal deine Jacke an. Das sind so typische Sätze, die Eltern zu ihren Kindern sagen. Und wenn die Kinder da nicht mitmachen, dann werden Erwachsene schon mal ungeduldig und fragen vielleicht auch gar nicht nach, warum das gerade alles so lange dauert. Was Kinder und Jugendliche wohl erzählen würden, wenn sie gefragt werden, wie sie das Leben mit Erwachsenen empfinden, das erfahren wir heute von einer Sozialpädagogin. Die hat ein Buch veröffentlicht, in dem Kinder und Jugendliche von teils sehr frustrierenden Erfahrungen berichten. Manuela Ritz heißt sie. Guten Tag.
3: Hallo, guten Morgen.
2: Und wir sprechen auch mit einer Schülerin darüber, wie sie Mitbestimmung erlebt und was sie sich wünscht. Smile Tietke aus Köln. Guten Morgen.
4: Morgen.
2: Weil ich es so sage, wie viel Mitsprache haben Kinder wirklich? Das ist das Thema heute in der Lebenszeit und auch Ihre Meinungen sind gefragt. Was denken Sie, sollten Kinder mehr Mitspracherecht haben in Familien und in Schulen? Wie kann das aussehen? Wie können auch Machtverhältnisse zwischen Erwachsenen und Kindern neu gedacht werden? Oder denken Sie, Moment mal, Kinder, die sind ja eigentlich so frei wie nie. Erwachsene, die richten sich ja schon ganz nach den Bedürfnissen von Kindern. Das ist doch absolut in Ordnung, so wie es ist. Und wie ist es, wenn wir dann vielleicht noch einen Schritt weiter denken und zum Beispiel über Wahlen nachdenken? Finden Sie, da sollten Kinder schon früher mitmachen? In einigen Bundesländern geht das ja jetzt schon ab 16. Aber ist das eigentlich ein guter Zeitpunkt oder können Kinder ruhig schon mit 13, 14 oder noch viel früher sagen, welche Partei sie gut finden und wer bestimmen soll im Land? Sie können anrufen unter 00800 4464 4464. Sie können uns eine Mail schreiben an lebenszeit@deutschlandfunk.de und wenn Sie die DLF-App nutzen, dann können Sie uns auch direkt aus der App über einen der genannten Wege kontaktieren. Und uns hat auch schon eine Mail erreicht. Da schreibt Herr oder Frau Schmidt, erst sagen die Eltern, wo es lang geht. Später kommen die Lehrer dazu. Danach sind es der Chef und die Politiker, die uns regieren. Selbstbestimmung und Eigenverantwortung wird den Menschen systematisch abtrainiert. Sehen Sie das auch so? Sie können anrufen unter 00800 4464 4464 oder Sie können eine Mail schreiben, lebenszeit@deutschlandfunk.de. Die Runde starten möchte ich jetzt erstmal mit einer Schülerin. Smila Tietke ist da. Du bist 13 Jahre alt, wohnst in Köln und du besuchst eine ganz besondere Schule. Das kann man, glaube ich, schon sagen. Das ist die offene Schule Köln. Das ist eine Privatschule. Darüber ist bekannt. Sie setzt viel auf Inklusion, auf selbstbestimmtes Lernen, Mitbestimmung. Vielleicht kannst du erstmal beschreiben, was ist das für eine Schule? Ist das eine große Schule? Seid ihr ganz wenige? Wie ist das?
4: Also ich würde sagen, wir sind relativ klein im Gegensatz zu den anderen Schulen. Aber wir haben einfach, glaube ich, ein sehr komplett anderes Schulkonzept als die anderen Schulen. Wir sind nicht so Frontalunterricht, wir haben eher Selbstbestimmung. Wir dürfen selber entscheiden, was wir machen, wann wir das machen, wie wir es machen. Und das ist, glaube ich, das sehr Besondere an unserer Schule.
2: Was heißt das denn ganz genau? Kannst du das mal beschreiben? Also zum Beispiel Mathe. Stelle ich mir jetzt so vor, müsst ihr ja irgendwie Aufgaben lernen, habt ihr Bücher. Wie sieht das dann aus, wenn das nicht so ist im Frontalunterricht, wie das an vielen Schulen noch so ist?
4: Also wir haben jeden Tag eine Lernzeit meistens und da dürfen wir uns dann aussuchen, ob wir Mathe, Deutsch oder Englisch machen. Und wenn wir mal einen Input brauchen, also Hilfe brauchen vom Lehrer, können wir in ein Fachbüro gehen. Das sind so bestimmte Räume, wo die Lehrer meistens drinnen sitzen. Und da können wir dann mit den Lehrern sozusagen zusammen darüber sprechen, was du gerade nicht hinkriegst. Wir können uns aber auch Videos angucken. Wir können uns dazu aussuchen, wie wir es gerne lernen wollen würden. Ob wir mit Freunden lernen, ob wir mit Videos lernen oder lieber mit Lehrern. Das können wir einfach ganz selbst bestimmen.
2: Aber irgendwann ist ja mal der Punkt, wo jemand euch zum Beispiel die Bruchrechnungen erklären muss. Da habt ihr auch nicht so Tafel, dass da ein Lehrer vorne steht und euch sagt, wie es geht?
4: Doch, genau. Da steht dann ein Lehrer vorne und beschreibt dir, was du machen musst, aber danach kannst du auch eigentlich wieder selber arbeiten und du hast meistens so Bausteine, in denen du dann arbeitest. Das sind so Arbeitsblätter sozusagen, alles aber nur das, was sozusagen nötig dafür ist, was du genau brauchst. Du musst jetzt nicht das ganze Buch im Jahr durcharbeiten, sondern die Lehrer gucken ganz genau, was du jetzt gerade brauchst, wie du es brauchst und ja, genau.
2: Einen Stundenplan habt ihr dann auch? Steht da Mathe, Deutsch? Weil ich weiß, es gibt auch in Köln Schulen, die so offenere Konzepte haben, die eher so Lernlandschaften haben, Lernumgebung, ne? Was du eben beschrieben hast, dass die Kinder selber entscheiden. Ich war dann manchmal ganz baff, wenn ich solche Schulen besucht habe. Die haben dann mal einmal Deutsch stehen im Stundenplan in der Woche oder mal einmal Mathe. Ist das bei dir dann auch so?
4: Nee, bei uns ist es eher so, dass wir eine Lernzeit da stehen haben. Da dürfen wir uns dann aussuchen, was wir machen. Und das ist einfach auf den Tag immer abgestimmt. Zum Beispiel montags haben wir im ersten Block Gesundheit. Das ist auch eine Mischung aus Naturwissenschaften und Bewegung. Und danach haben wir eine Lernzeit. Dazwischen ist auch natürlich auch eine Pause. Und wenn wir das fertig haben, haben wir dann eine kurze Pause und danach noch eine Lernzeit. Und am Ende des Tages haben wir dann Projektunterricht, wo wir uns dann sozusagen einwählen können, was wir gerne machen würden.
2: Jetzt sprechen wir heute über Mitbestimmung. Hast du also schon das Gefühl, du kannst da viel mitbestimmen, kannst da viel gestalten? Kann man das so sagen?
4: Ja, ich glaube schon, weil wir sehr, sehr für uns selber bestimmen dürfen, was wir machen am Tag. Vom Stundenplan dürfen wir jetzt nicht so mitbestimmen, das machen schon die Lehrer. Aber am Tag darf ich schon eigentlich sehr viel bestimmen, was ich gerne machen würde. Ja.
2: Hast du das auch mal anders erlebt an der Grundschule?
4: An der Grundschule, ja, wurde das schon sehr strikt gemacht. Da war ich auf einer normalen Schule und da wurde das einfach gesagt, ja, heute ist Mathe und dann mussten wir das und das machen. Und, ja.
2: Und wenn du das jetzt mal so vergleichst, was macht das denn mit dir? Also dieses Freiere, dass du mehr mitbestimmen darfst. Kannst du das so beschreiben, was das ist? Also lernt man dann besser, hat man auch bessere Noten dadurch, es hat weniger Angst? Also was sind so die Sachen, die das mit dir macht?
4: Also ich finde es manchmal ein bisschen schwierig, selber so sich zu strukturieren und so, weil ich das einfach schwierig finde, das so alleine zu machen. Aber es, meiner Meinung nach, funktioniert das schon echt ganz gut. Und ja, ich glaube, es hilft mir auch sehr dabei, dass ich nicht so nach Hause gehen muss und dann zu Hause noch was machen muss. Das ist auch so, dass wir dann einfach keine Hausaufgaben mehr zu Hause machen müssen, dass wir es halt alles in der Schule machen. Ich glaube, das ist sehr hilfreich. Ja, ich weiß nicht, ob dadurch die Noten verbessert werden, sicherlich bei einigen. Ob das jetzt bei mir so ist, weiß ich nicht, aber ja.
2: Und dieses Thema, wie wir heute ja auch drauf gucken, ist ja so, dass man manchmal denkt, Erwachsene steuern die Kinder so ein bisschen, ne? Was ich eben auch gesagt habe, ne? Dass man manchmal gar nicht so richtig hinguckt, vielleicht auch als Mutter, Vater, wenn es mal schnell gehen muss, ne? Warum will das Kind jetzt nicht die Jacke anziehen? Also hast du auch manchmal das Gefühl, so, oder wie nimmst du das wahr, dieses Verhältnis erwachsene Kinder? Ist das so ein bisschen, findest du das auch? Da ist so ein bisschen zu viel Vorgabe manchmal, oder?
4: Ich glaube, das ist bei jedem Eltern, Lehrern, was auch immer, immer unterschiedlich. Kommt drauf an, wie die Verbindung so zu den ist. Bei manchen funktioniert das, glaube ich, sehr, sehr gut und die finden so ihre Harmonie. Bei anderen funktioniert das gar nicht und es muss von den Eltern sehr viel vorgeschrieben werden. Und ich glaube, das kommt so drauf an, wie die Harmonie zwischen den Eltern, Kindern, was auch immer, Lehrern da ist.
2: Also die Beziehung so zwischen den beiden, genau. Das würden wir gerne auch nochmal vertiefen mit Manuela Ritz. Sie wohnen in Berlin, sie sind Sozialpädagogin, Antidiskriminierungstrainerin und Expertin für Adultismus. Was das ist, das klären wir gleich. Sie haben darüber auch zwei Bücher rausgebracht. Das neue erscheint im Oktober, das heißt, so ist das Leben mit Erwachsenen. Junge Menschen berichten über Adultismus. Was ist das denn eigentlich, Adultismus?
0: Darf ich kurz vorher noch was anderes sagen?
2: Ja, natürlich. Wenn was ganz wichtig ist, auf jeden Fall.
0: Hallo, guten Morgen, Sabine.
4: Hallo.
0: Ich möchte dir gerne das Du anbieten, falls wir miteinander sprechen. Und das würde ich gerne auch mit Ihnen machen, Frau Mersch. Okay. Weil ich gerade schon eine Machtdiskrepanz gesehen habe. Sie duzen Smile ganz selbstverständlich. Und mich sprechen Sie mit Sie an. Ja. Ich frage mich, oder ich sag mir, ja, willkommen im Thema.
2: Alles klar, ja, das stimmt. Ich habe das auch gelesen vorher. Also das habe ich auch in Ihrem Buch gelesen oder ich habe irgendein Interview mit Ihnen gelesen. Da ist mir das auch aufgefallen. Und tatsächlich ist das auch so. Ich habe da selber schon mal drüber nachgedacht, weil ich habe selber Kinder. Und wenn wir dann mal in der Stadt unterwegs sind und irgendwer spricht dieses Kind, dann ist es sofort du. Und ich habe darüber auch mal gestutzt, ohne dass ich das jetzt weiter vertieft habe inhaltlich. Okay, dann sollen wir uns jetzt aufs Du einigen. Heute mal hier in der Sendung?
4: Ja, ich
2: bist
4: bin
2: du
4: Manu.
2: Okay, ich bin Britta. Ich muss mich da ein bisschen dran gewöhnen. Es kann sein, dass mir sie gleich noch mal ein paar Mal rausrutscht, aber wir können das gerne so machen.
0: Können wir so ein Bäb machen.
2: Okay, genau, ja. Kannst du dann immer darauf achten, dass ich dann, genau. Also, Adultismus, was ist das? Und das ist genau das, was du jetzt gerade beschrieben hast. Also, es ist ja so eine Form von Respekt, die man mit einem Sie Erwachsenen entgegenbringt und bei Kindern fehlt dann dieses Du. Da ist es, dann bin ich wieder an einem Punkt, wo ich denke, könnte ja auch eine Konvention sein. Also wo ist dieses Schwierige gerade in diesem Moment, wenn man über Adultismus spricht?
0: Das sind die ganz fest verankerten Glaubenssätze und Überzeugungen, wie diese Welt funktioniert. Also dieses Du und Sie ist ja tatsächlich hat was mit Macht zu tun. Ich bin als schwarze Frau auch sehr lange noch geduzt worden, wo mir klar war, eigentlich wäre jetzt ein Sie angemessen. Und mit so einem Du kann man entweder Nähe herstellen oder eben auch so, ja, ich nehme dich jetzt gerade gar nicht so richtig für voll. Aber wenn wir über Adultismus sprechen, geht es tatsächlich um die unbewusste Macht, die wir in allem irgendwie so mit uns rumtragen. Und ich sage in meinen Inputs und Workshops immer, diese Macht haben wir Erwachsenen einfach. Dadurch, dass Kinder je jünger, desto mehr abhängig von uns sind. Und diese Abhängigkeit, ne, wir müssen dafür sorgen, dass sie irgendwie genährt werden, dass sie gewärmt werden, dass sie Liebe bekommen, dass sie ein Stück weit die Welt gezeigt bekommen und so. Und in dieser und diesem und dieses die, diese dieses Hereinführen ins Leben gibt uns eine Macht. Und wenn es um Adultismus geht, geht es darum, tatsächlich genau zu untersuchen, wo übe ich diese Macht aus und wo ist diese Macht was anderes als Schutz. Jemanden zu duzen oder zu sitzen hat überhaupt gar nichts mit Schutz zu tun. Das ist eine Konvention, die man aber tatsächlich, wenn man sich mit Adultismus beschäftigt, sich mal angucken kann und fragen, warum machen wir das eigentlich so?
2: Aber es ist ja auch so, dass diese Kinder ja auch auf die Welt kommen und erstmal ein weißes Blatt sind. Also es ist ja schon auch so, irgendwo muss es ja auch Regeln geben. Also sei es, wir schmatzen nicht beim Essen oder sagen wir mal in der Bahn sehe ich oft, legt man nicht die Füße auf die Bank oder so. Also am Ende des Tages geht es ja auch darum, dass man so ein Miteinander erlernt und ja dann auch ein gutes Miteinander findet. Und da frage ich mich, wo fängt Adultismus an und wo ist das eben dann auch dieses Begleiten in die Welt?
0: Ich fand die Mail, die Sie am Anfang vorgelesen haben, sehr schön von der Zuhörerin oder dem Zuhörer. So dieses, die Welt, so wie sie jetzt ist, ich glaube, wir sind uns einig, die ist nicht perfekt. Die ist sogar gerade ganz schön unperfekt. Und ich frage mich immer, wenn wir jetzt so sagen, wir behalten das alles so bei und wir müssen Leuten Regeln beibringen und wie der Hörer oder die Hörerin das gesagt hat, wir werden so durchgeleitet und werden dazu gebracht, sozusagen immer mitzulaufen, anstatt irgendwie zu gucken, wie kann man eigentlich Dinge auch anders machen. Ich weiß nicht, wo uns das in Zukunft noch hinführt, wenn die Welt überhaupt noch eine Weile bestehen bleibt. Und ich denke mir immer so, das Miteinander auch ist ja irgendwie gerade von Erwachsenen miteinander ist irgendwie gerade sehr, sehr komisch geworden, wie unfreundlich, wie gewaltvoll manchmal miteinander kommuniziert wird, wie abweisend und so weiter. Und dann denke ich mir, warum aber oder wie sollen Menschen das lernen, wenn ich sozusagen als Erwachsene mit Kindern auch immer von oben herabspreche? Also wo soll denn das herkommen, dieses Zugewandte und so, wenn ich das nicht selber bei den allerjüngsten Menschen auf dieser Erde irgendwie anwende? Und übrigens, Smile, ich kenne die offene Schule. Ich war da schon zweimal zu Gast und finde das Konzept richtig geil. Ich finde es auch schön, ausgerechnet mit einer Schülerin aus der Schule jetzt hier zusammen in der Sendung zu sitzen.
2: Ja, die ist auch ganz bekannt in Köln auf jeden Fall. Aber können wir das mal an einem Beispiel nochmal besprechen, weil das interessiert mich schon. Also sagen wir mal, ich nehme jetzt mal so eine typische Szene beim Abendbrottisch abends. Ne? Man hat gekocht, es ist irgendwie 19 Uhr, man möchte zusammen essen. Dann fällt dem einen Kind ein, ach, ich muss noch aufs Klo, dem anderen Kind fällt ein, ich kippe mal mit meinem Stuhl so ein bisschen rum, ach, ich renne noch eben dahin, ich renne noch eben hierhin. Also das sind ja Sachen, die wirklich passieren. Und dass Eltern dann irgendwann an den Punkt kommen, dass sie sagen, boah, ich habe jetzt hier das Essen gemacht, es ist warm, ich möchte jetzt, dass wir uns hier alle hinsetzen und essen. Ist das dann schon Adultismus oder wo fängt dann Adultismus an? Vielleicht können Sie das auch mal an einem Beispiel erklären, wo dann der Knackpunkt ist.
0: Also anhand dieser Szene, die Sie gerade beschrieben haben, ich glaube, es ist immer überhaupt, das kann schon funktionieren, aber es ist nicht die allerbeste Situation in den Situationen selbst, da dann mit einem lauten Machtwort, jetzt setzen sich aber alle an den Tisch, ich habe mich doch hier stundenlang in die Küche gestellt und jetzt will hier niemand essen oder so. Das ist komisch. Also das ist, da würde ich sagen, ja, willkommen im Adultismus-Club. Und ich denke immer, es gibt ja zu jeden solchen Situationen, die wir erleben, ein Danach. Und es gibt immer auch, selbst in der trubeligsten Familie und auch in der trubeligsten Klasse, die Möglichkeit, irgendwann mal wirklich miteinander zu sprechen. Und dann würde ich in dieser Szene, die Sie gerade beschrieben haben, hingehen und sagen, ey Leute, mir gefällt das hier überhaupt nicht, wie wir abends irgendwie um den Tisch sitzen oder nicht sitzen. Ihr rennt rum, ihr macht dies und das und jenes. Können wir mal miteinander besprechen, wie wir das hier haben wollen? Also ich möchte gerne, wenn ich koche, dass die Leute das Essen dann auch mit mir zusammen gemeinsam genießen. Was wollt ihr denn? Und ich glaube, dass das häufig, weil wir so viel über Kommandos reden, setz dich hin, steh auf, kipple nicht, mach dies, mach das, mach jenes, kommt das bei vielen jungen Menschen auch einfach nicht mehr an, weil das so redundante Dinge sind. Das kennen wir als Erwachsene auch. Wenn jemand immer das Gleiche erzählt, schalte ich irgendwann ab. Und ich frage mich häufig, wo sind denn die Gespräche tatsächlich? Wo reden wir wirklich miteinander? Wo sitzen wir uns gegenüber, schauen uns in die Augen und sprechen miteinander? Und ich zumindest mit meinen beiden inzwischen erwachsenen Kindern und habe das ganz häufig oder eigentlich wollte versuchen, das immer zu tun. Tatsächlich, wenn mich was stört in unserem Miteinanderleben als dreiköpfige Familie, wirklich zu sagen, ey Leute, das ist doof. Können wir mal drüber quatschen, wie das anders gehen kann? Und das funktioniert wahrscheinlich zu Hause 1000-mal besser, als wenn ich mit 30 Leuten vor einer Klasse stehe, auch schon das wieder, ne, vor einer Klasse stehe, nicht mit denen da in dem Klassenraum bin, sondern ich stehe vorne und habe das Sagen. Und ich glaube, das Sprechen, also was ich immer sage, ist, wie wir Adultismus aushebeln können, ist tatsächlich in Beziehung zu gehen. Gestern habe ich in Leipzig einen Input gegeben. Da hat mir jemand gesagt, das Wort Beziehung zwischen Erwachsenen und Kindern ist ein bisschen komisch. Ich sage immer eher Verbindung. Also wenn wir miteinander wirklich in Verbindung gehen, in Kontakt gehen, dann wird das auch eine andere Geschichte beim Abendessen, als wenn ich dann so schlecht gelaunt und aufgedrehte Kinder irgendwie versuche, dann an den Tisch zu zwingen oder so.
2: Genau, es geht ja auch darum, dann so die eigenen Bedürfnisse zu formulieren und auch klar zu machen, was sind meine Bedürfnisse und auch zu hören, was sind eure Bedürfnisse. Also war bei euch heute irgendwas los, dass ihr jetzt gerade so unruhig seid oder so, einfach dem Raum geben. Und ich habe so ein bisschen das Gefühl, dass wir das auch verlieren tatsächlich in dieser Zeit, die so, wo wir, ich meine, wir haben unheimlichen wirtschaftlichen Druck, wir haben unheimlichen politischen Druck. Also die Demokratie steht ja auch gerade so ein bisschen auf dünnen Pfeilern, sage ich jetzt mal, an manchen Stellen oder in vielen Teilen der Welt, was so nicht war. Also ist das so, dass dieser Druck das noch verschlimmert, oder ist das, was wir beobachten, auch ein Ausdruck von dem, was wir in dieser Eltern-Kind-Beziehung oder Erwachsenen-Kind-Beziehung beobachten? Also sehen Sie da schon gesellschaftliche Parallelen auch?
0: Na klar, das hängt alles miteinander zusammen. Und ich glaube, es wäre wirklich wichtig und an der Zeit, dass wir Erwachsenen irgendwie Wege finden, wie wir uns runterregulieren können von dem ganzen Stress, der von draußen kommt. Also wie schaffe ich das nicht, diese ganzen politischen Klima und jetzt AI und so weiter, wie schaffe ich das zwar zu wissen und auch irgendwie jetzt nicht blind durch die Welt zu gehen oder nicht sehend, aber wie schaffe ich es trotzdem, immer wieder in so eine Ruhe zu kommen, mich selbst auszubalancieren, um diesen Stress, den die Welt macht, nicht jetzt zu Hause weiter zu reproduzieren. Das tut uns ja allen nicht gut. Und ich bin gerade mit anderen erwachsenen Menschen dabei, irgendwie zu schauen, so einen Raum zu öffnen, wo wir Erwachsenen tatsächlich gucken und lernen können, wie können wir eigentlich, das ist das Pendant oder die Kehrseite von Adultismus, wie können wir eigentlich kritische Erwachsene sein? Und dazu gehört so eine Regulierung, nicht eine Abwendung von der Welt und dem Geschehen da drin, sondern wo aber können wir Oasen schaffen, wo können wir wieder zur Ruhe kommen und wie machen wir das? Und das ist gerade irgendwie ein sehr spannendes Projekt, weil ich auch glaube, so wie Sie das gerade, wie du, Entschuldigung,
2: Aha.
0: wie du das, Britta, gerade beschrieben hast, weil wir da wirklich in der Falle sind, wenn wir uns nicht überlegen.
2: Aber eine Sache würde ich gerne noch vor den Nachrichten einhaken, weil ich weiß, auch wenn wir manchmal über dieses Thema sprechen, auch redaktionsintern, dass dann schon auch nochmal gesagt wird, ja, also wenn wir über solche Themen sprechen, wenn man jetzt ein Unternehmer zum Beispiel, irgendwer muss ja die Regeln vorgeben, also irgendwer muss ja sagen, wo es lang geht, irgendwer muss ja auch sagen, komm Leute, jetzt stehen wir hier gerade in einer finanziell schwierigen Situation, wir müssen jetzt dies und das machen. Also es ist ja nun mal nicht so kuschelig überall, wie Sie das jetzt beschreiben. Also wie geht das miteinander, dass es eben doch jemanden geben muss, der am Ende entscheidet und die Verantwortung übernimmt. Und dann aber auch das, was Sie gesagt haben, was ja auch total wichtig ist, dass Menschen trotzdem gesehen werden in ihren Bedürfnissen. Also funktioniert das in jeder Situation?
0: Ich weiß es nicht, ob es in jeder Situation funktioniert, aber ich glaube, dass wenn wir so weitermachen, wie wir bisher gelaufen sind, in so einer kapitalistischen Logik, wo immer einer das Sagen hat, wir sehen ja, das führt nicht dahin, wo die meisten Leute eigentlich hinwollen. Und deswegen ist ja die Frage, gibt es noch andere Arten, miteinander zu sein, miteinander zu arbeiten, von mir aus auch in dem Unternehmen, in dieser Gruppe, die wir da gerade machen, diese Organisation, die wir gründen. Da schwebt mir vor, dass wir wirklich nicht nach Regeln funktionieren, sondern wertebasiert tatsächlich zu gucken, wer will eigentlich hier was, frühzeitig schon das zu gucken, ne? Wer will hier was und wem ist was wichtig? Und auf dieser Basis dann loszulaufen, weil dann dieses, ich werde gesehen und so, tatsächlich auch nochmal anders funktioniert, als wenn wir alle nur versuchen, die Regeln einzuhalten. Ich bin gespannt, wo uns das hinführt. Wir sind gerade erst auf die Reise gegangen und ich bin sehr neugierig, aber die ersten Zusammenkünfte, die es dazu schon gab, die waren richtig, richtig toll. Die waren warm und kuschelig. Nun war das erst der Anfang und Krisen kommen immer, das wissen wir, aber ich hätte gerne tatsächlich einen Raum, wo Leute auch in Krisenzeiten irgendwie nicht dann plötzlich übereinander herfallen, sondern sich auf sich selbst und auf irgendwie die Werte, die ihnen wichtig sind, tatsächlich zurückbeziehen und nicht dann plötzlich das Hauen und Stechen anfängt, so wie wir das in der Welt draußen sehen.
2: Das ist auf jeden Fall ein großes Thema, über das wir heute sprechen, weil ich es sage, wie viel Mitsprache haben Kinder wirklich. Das ist das Thema heute in der Lebenszeit. Sie können sich weiter beteiligen an der Sendung unter 00800 4464 4464. Sie können eine Mail schreiben an lebenszeit@deutschlandfunk.de und wenn Sie uns über die App hören, dann finden Sie im Player auch Möglichkeiten, uns über diese Wege zu kontaktieren.

0: 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Der Aufwärtstrend im Wohnungsbau hält an, hat sich aber wegen höherer Bauzinsen abgeschwächt. Wie das Statistische Bundesamt mitteilte, stieg die Zahl der Baugenehmigungen im Juli im Vergleich zum Vorjahr um 1,9%. Im Juni waren es noch 13,8% gewesen. Im gesamten ersten Halbjahr war die Zahl der Baugenehmigungen um rund 15% gestiegen. Das war das stärkste Wachstum seit 10 Jahren. Dieser Anstieg erfolgte allerdings auch von einem niedrigen Niveau aus. Insgesamt wurden im Juli 22.500 neue Wohnungen genehmigt. In den 7 Monaten von Januar bis Juli waren es damit mehr als 148.000. Als Entlastung für die hohen Kraftstoffpreise empfiehlt der Wirtschaftsweise Gabriel Felbermayr die gezielte Förderung bedürftiger Haushalte. Felbermayr sagte im Deutschlandfunk, Direktzahlungen an einkommensschwache Personen seien für den Staat deutlich günstiger als beispielsweise ein Tankrabatt. Der Wirtschaftswissenschaftler begrüßte zudem die Überlegung, die Stromsteuer zu senken. Der Elektromobilität gehöre die Zukunft. Günstigere Strompreise könnten hier die richtigen Anreize setzen. Eine mögliche Übergewinnsteuer, wie sie unter anderem von Finanzminister Klingbeil gefordert wird, sieht Felbermayr kritisch. Hier gäbe es zu viele ungeklärte Fragen und rechtliche Unsicherheiten. Felbermayr ist Direktor des Österreichischen Institutes für Wirtschaftsforschung und seit März Mitglied des Sachverständigenrates Wirtschaft. In dieser Funktion berät er die Bundesregierung in wirtschaftspolitischen Fragen. In Dänemark geht heute ein CO2-Speicher unter der Nordsee offiziell in Betrieb. Beim sogenannten Project Greensand soll klimaschädliches CO2 dauerhaft eingelagert werden, damit es nicht in die Atmosphäre gelangt und den Klimawandel weiter vorantreibt. Der Speicher befindet sich in rund 1800 Metern Tiefe unter einer ausgedienten Ölplattform. Diese liegt gut 200 Kilometer vor der dänischen Küste. Greensand kann den Angaben zufolge bis zu 8 Millionen Tonnen Kohlendioxid aufnehmen. Eine solche Anlage gibt es bereits vor der Küste Norwegens. Kritiker warnen vor den hohen Kosten dieser Methode. Außerdem befürchten sie, dass Unternehmen dadurch weniger Anreize haben, ihren CO2-Ausstoß zu senken. In Russland hat die Parlamentswahl begonnen, die bis Sonntag dauern wird. Ein klarer Sieg der Regierungspartei Geeintes Russland gilt als sicher, eine echte Opposition ist nicht zugelassen. Es ist die erste Wahl der Staatsduma mit ihren 450 Abgeordneten seit Beginn des russischen Angriffskrieges gegen die Ukraine im Frühjahr 2022. Insgesamt sind mehr als 110 Millionen Menschen zur Stimmabgabe für eine der 10 kremlnahen Parteien aufgerufen. Die Wahl findet erstmals auch in den von Russland kontrollierten Teilen der völkerrechtswidrig annektierten ukrainischen Regionen Luhansk, Donetsk, Saporischia und Cherson statt. Kreml-Chef Putin stellt die Abstimmung als Votum für einen Sieg des Landes im Ukraine-Krieg dar. Die Partei Jabloko, die den Krieg ablehnt, wurde im August als letzte Oppositionskraft von der Wahl ausgeschlossen. Der CDU-Außenpolitiker Hart bezeichnete die Wahl als Farce, da das Ergebnis schon vor der Auszählung feststehe. Die US-Einwanderungsbehörde ICE hat im August nach eigenen Angaben mehr Menschen festgenommen als je zuvor. Demnach gab es fast 51.000 Festnahmen. Im Juli waren es rund 50.000 und im Juni um die 44.000 gewesen. Nach Angaben des Think Tanks Center for Immigration Studies ist die Zahl der Menschen ohne Papiere in den USA seit dem Amtsantritt von US-Präsident Trump um geschätzt 2,3 Millionen auf 13,5 Millionen zurückgegangen. Migranten, die sich illegal in den USA aufhalten, werden oft bei Behördenterminen festgenommen. ICE nutzt und bezahlt dazu örtliche Polizeibehörden. Ein Viertel der Festnahmen im Juli sei im Trump-freundlichen Texas geschehen, heißt es bei der Justizplattform TheMarshallProject.org. Das Wetter. Wechselnd bewölkt mit längeren heiteren Abschnitten. Vor allem in der Nordhälfte gebietsweise Schauer. Höchstwerte 17 bis 23 Grad. Morgen in der Nordhälfte bewölkt und gebietsweise Regen. In der Südhälfte nach Auflösung örtlicher Nebelfelder heiter. Temperaturen 19 bis 26 Grad. Das waren die Nachrichten.
1: Weil ich es sage, wie viel Mitsprache haben Kinder wirklich? Das ist das Thema heute in der Lebenszeit. Ich bin Britta Mersch und Sie können sich weiter an der Sendung beteiligen unter 00800 4464 4464 oder lebenszeit@deutschlandfunk.de. Wir haben eben schon gesprochen über das Sie, das wir jetzt hier in der Runde aufgehoben haben. Ich würde es aber, weil ich es sonst immer mache mit den Hörerinnen und Hörern, da auf jeden Fall mal lassen. Die Gäste hier im Studio würde ich aber duzen, weil wir sprechen heute über Adultismus, also über Macht. Verhältnisse zwischen Erwachsenen und Kindern und haben uns hier in der Runde auf ein Du geeinigt, damit wir eben auf Augenhöhe hier sprechen können. Das hatte die Gesprächspartnerin angeregt. Und wir haben zu dem Thema auch einen Hörer in der Leitung. Guten Morgen.
2: Schönen guten Morgen in die Runde.
1: Herr Puls sind Sie, Johannes Puls aus Frankfurt. Wie blicken Sie auf das Thema, dieses Thema Machtverhältnisse zwischen Erwachsenen und Kindern? Wie spricht man miteinander auf Augenhöhe? Lässt sich das immer umsetzen im Alltag? Was haben Sie da für Erfahrungen gemacht?
2: Wir haben eine 4-jährige Tochter und ich kam jetzt gerade auf das Thema, weil für uns im Zusammenhang mit der Kita, mit der Kindertagesstätte es so ist, dass wir eine Kita mit einem Naturkonzept haben und die einen ganz großen Fokus legen auf mein Körper gehört mir, mein Körper entscheidet. Und das finde ich wahnsinnig wichtig. Da bin ich auch sehr, sehr dankbar für. Gleichwohl bedingt das natürlich, dass wir im Alltag da vor gewisse Herausforderungen gestellt werden, weil das, was unsere Tochter da lernt, natürlich dann von ihr auch eingesetzt wird und zwar natürlich in jeder Lebenslage. Das heißt, ich möchte aber gerne noch Fernsehen, weil mein Körper entscheidet, dass ich jetzt noch mal vielleicht noch eine weitere Sendung gucken möchte oder ich möchte gerne noch mehr Süßigkeiten, weil mein Körper entscheidet das. Und das ist natürlich mit einer 4-jährigen das sehr schwer drüber zu diskutieren oder ihr Argumente zu liefern, warum das zwar grundsätzlich ganz, ganz richtig und ganz, ganz wichtig ist, dass ihr Körper natürlich entscheidet, dass sie aber vielleicht noch nicht so weit ist, die Konsequenzen da noch abzuschätzen und wir deswegen doch manchmal anders entscheiden, als sie das entscheidet. Und das ist ein wahnsinnig spannendes Feld für uns, weil das natürlich auch ja ein gewisses Totschlagargument ist. Da gibt es nicht so richtig viele Argumente dagegen aus Ihrer Sicht, aus unserer natürlich schon. Und das führt dann schon durchaus zu Spannung.
1: Smile, da würde ich dich gerne mal hören. Wie siehst du das? Also das ist ja schon was du als Kind ja wahrscheinlich auch erlebst oder auch machst, ne? Dass du natürlich ein Bedürfnis hast und das umsetzen möchtest, durchsetzen möchtest gegenüber dem, was deine Eltern vielleicht nicht so sehen. Wie blickst du auf solche Situationen, auch mit dem Hintergrund vor dem, was wir gerade besprochen haben?
3: Das war also in meinem Kindergarten gar nicht so, dass wir das irgendwie so gehabt haben. Aber wenn ich gesagt habe, ich möchte jetzt noch mehr Fernsehen, wurde dann aber auch irgendwann, haben meine Eltern dann so gesagt, nee, du gehst jetzt hoch und machst dich fertig. Und dann war ich aber so, nee, ich bleib jetzt hier, ich möchte jetzt hier bleiben. Und dann war aber so, nach 3-4 Mal war jetzt so, du gehst jetzt hoch, weil sonst, weiß ich nicht. Oder ich möchte jetzt alleine hier sein, ich möchte noch Zeit für mich haben. In den letzten paar Minuten, wo ich noch vor dem Schlafen bin, möchte ich noch Zeit für mich haben. Jetzt möchte ich, dass du hochgehst und ich nur Zeit mit meinem Mann habe, ja. Das war schon so ein bisschen so, da wurde dann auch mal die Macht spielen gelassen, sage ich so. Aber das war dann für mich auch okay, weil ich wusste dann auch eigentlich so, ja, eigentlich ist es ja nur für mein Gutes, damit ich dann morgen ausgeschlafen bin, so. Ja.
1: Genau, und das ist aber schon so, dass hättest du dir das auch anders gewünscht, auch vor dem Hintergrund, was du eben von der Manuela Ritz gehört hast, also dass das nochmal besprochen wird dann in so einer Situation oder sagst du, ja gut, Eltern, irgendwann sind die auch mal gestresst und müde, haben den ganzen Tag was gemacht, ist auch okay, wenn man das dann mal so abbindet.
3: Ja, ich glaube, es ist schon ganz gut, wenn die das so ein bisschen entscheiden, weil wir noch nicht immer ganz bereit dafür sind, weil wir manchmal vielleicht zu müde sind, weil wir morgens früh aufgestanden sind, am Abend davor nicht früh genug ins Bett gegangen sind. Ich glaube, das ist so ein bisschen gut, dass sie manchmal entscheiden, aber manchmal finde ich es, glaube ich, auch sehr schade, dass man das so, dass nur sie entscheiden und man da vielleicht sogar drüber reden könnten, wie sie. Genau.
1: Gibt es denn auch sowas, dass man da manchmal Wut auch empfindet in solchen Situationen oder traurig ist? Wie war das?
3: Ja, sicherlich gibt es da auch mal Wutanfälle oder Traurigkeitsanfälle. Man rastet mal aus oder so. Aber ich glaube, das ist sehr normal.
1: Ja. Und Herr Puls aus Frankfurt, wie lösen Sie das dann? Also gehen Sie dann auch manchmal aus der Situation raus und sagen, das haben wir jetzt gut gelöst? Oder gibt es dann auch Momente, wo Sie sagen, boah, da hätte ich jetzt irgendwie auch ein bisschen souveräner reagieren können als Vater?
2: Sowohl als auch. Also klar, wie gesagt, immer so ein bisschen die Einschränkung, der Konkurs mit der Vierjährigen ist da vielleicht immer noch so ein bisschen anders. Aber klar, es gibt so ein bisschen tagesformabhängig. Manchmal hat sie dann durchaus ein Einsehen und dann sagt man, hier wollen wir nicht lieber nochmal irgendwie statt dem Fernsehen lieber ein Buch lesen oder so. Ja, okay, das finde ich toll, lass uns das machen. Aber klar, manchmal endet das dann auch vielleicht mal in weniger guter Laune. Und da ist es tatsächlich so, da haben wir noch kein Patentrezept für uns gefunden, weil das natürlich immer, es ist halt ein sehr, sehr, sehr, sehr starkes Argument, mein Körper entscheidet. Und da etwas gegenzusetzen, ist natürlich, wie gesagt, wahnsinnig schwer, wenn das Argument auf der anderen Seite eben halt noch nicht ankommt, darf man ja auch nicht erwarten in dem Alter. Erwarte ich jedenfalls nicht. Und von daher, ja, eine richtige Lösung gibt es da nicht. Aber klar, es gibt häufig, gibt es dann Situationen, wo wir sagen, es hat jetzt gut geklappt, aber manchmal auch Dinge, wo wir sagen, ja, was jetzt? Wie machen wir es beim nächsten Mal besser? Wir wissen es nicht. Wir üben doch.
1: Manuela Ritz, ich würde gerne einmal noch dazu hören, was du dazu sagst, weil das ist ja wirklich auch so eine klassische Situation. Also mir kommt es jetzt aber auch so vor, als würde dieses Kind das auch so ein bisschen schlau einsetzen, dieses Wissen, was ja wichtig ist. Mein Körper gehört mir, also ich kann entscheiden, wer berührt mich und so weiter. Und ich muss niemandem ein Küsschen geben, wenn ich das nicht will. Aber als würde das in dem Moment auch schlau eingesetzt werden, oder nicht? Und wie kann man da als Eltern dann reagieren?
4: Es ist mega schlau. Und wenn wir im Fernsehen waren, dann hätten die jetzt gesehen, dass ich die ganze Zeit grinse, während die Geschichte erzählt wurde. Das ist wirklich sehr, sehr smart, dann alles irgendwie mit dem Körper zu begründen. Und ich habe mir gedacht, wie wäre es denn, wenn man sagt, wow, krass, aber weißt du was? Dein Körper wird auch, also ne, dass sie sich wirklich vielleicht mal damit auseinandersetzen, was kann man denn für Argumente bringen, die auf dieser gleichen Ebene funktionieren. Weil das, was Kinder so sich ausdenken, jetzt gerade haben zu wollen, und ich sag, wenn wir über Adultismus sprechen, immer, es ist wichtig, dass wir unsere schützende Macht, die wir durchaus ja auch haben, auch nicht dann einfach loslassen, weil wir machtfrei sein wollen. Es geht ja nicht. Die Welt ist so gebaut, dass sie gefährlich ist. Für junge Menschen, für Leib, Leben, Seele, Psyche von jungen Menschen. Und ich dachte gerade, wie würde das Gespräch vielleicht verlaufen, wenn man dann sagt, ja, aber weißt du was, dein Körper, kannst du den wirklich mal fragen, ob der jetzt die dritte Staffel Schokolade oder so, ob dem das gut tut und so. Und vielleicht dann tatsächlich auch mit, es gibt ja haufenweise Bücher, erinnere ich jetzt gerade so, wo es um Körper geht und so, um das nicht auszuhebeln, was die junge Person da lernt. Ich finde das sehr, sehr wichtig. Das lernen die meisten Menschen, oder in meiner Generation ist es nicht gelernt worden. Mein Körper gehört mir und jeder durfte an mir tun, was immer er will. Aber in diesem Argument von dein Körper gehört dir, ja, aber du kannst, also jetzt nicht mit den Worten, ne, aber jetzt für den Hörer, du kannst halt noch nicht absehen, was dein Körper in 10 Jahren macht, wenn du so und so mit deinem Körper umgehst.
1: Naja, das ist genau, so kann man das dann auffangen. Herr Puls, danke, dass Sie das mit uns geteilt haben. Wirklich eine klassische Situation zwischen Eltern und Kindern. Und ja, vielleicht noch mal eine Anregung, wie man das lösen kann. Dankeschön.
2: Sehr gerne. Vielen Dank auch.
1: Wir würden das Thema jetzt gerne nochmal von einer anderen Perspektive angucken. Und zwar haben wir heute jetzt sehr viel erstmal über so das Private gesprochen, also wie man das lösen kann in der Beziehungsarbeit zwischen Erwachsenen und Kindern, sei es in der Schule oder in der Familie. Aber es geht ja eigentlich noch einen Schritt weiter, und zwar um die Frage, ja, wie viel Mitspracherecht bekommen Kinder auch in Gesellschaft und Politik. Und da würden wir gerne nochmal die Runde erweitern um Professor Thorsten Faas. Er ist Politikwissenschaftler an der FU Berlin. Guten Tag.
5: Hallo, ich grüße euch.
1: Wir würden gern mal auf die Wahlen gucken, die jetzt anstehen in Mecklenburg-Vorpommern und Berlin. Da ist es so am Wochenende, dass auch Kinder wählen können, beziehungsweise Jugendliche mitwählen können ab 16 Jahren. Das ist ja noch eine relativ neue Entwicklung. Wie blicken Sie auf diese Entwicklung, also dass man das Wahlalter doch ein bisschen senkt?
5: Das sehen wir in der Tat an verschiedenen Stellen. Berlin ist ein spannender Fall. Wir haben ja hier gleichzeitig am Sonntag Kommunalwahlen. Da gilt schon länger ein Wahlalter ab 16. Aber wir haben eben auch die Wahlen zum Abgeordnetenhaus. In anderen Bundesländern würde man sagen zum Landtag. Da ist es tatsächlich eine Premiere. Da dürfen zum ersten Mal die 16-, 17-Jährigen mitwählen. Und das macht schon was mit der Stadt. Man sieht viele Plakate, wo ganz gezielt auch junge Menschen angesprochen werden. Also es ist einfach nicht egal. Es wäre auch komisch, wenn es so wäre in einer Demokratie. Wer hat denn tatsächlich Mitspracherecht, wer hat denn Wahlrecht, wer nicht? Parteien, Kandidierende müssen sich gut überlegen, wo sie ihre knappen Ressourcen, Zeit, Geld investieren, und das tun sie eben nicht dort, wo keine Wahlberechtigten sind, sondern dort, wo sie eben auch Stimmgewinne erhoffen und sich versprechen, und das sind diesmal auch die 16-, 17-Jährigen. Insofern merkt man, finde ich schon, dass das nicht egal ist, ob junge Menschen oder generell, ob Menschen wählen dürfen, ja oder nein.
1: Da ist aber wahrscheinlich eine sehr lange Diskussion vorab gewesen. Können Sie das noch mal beschreiben, wie das gelaufen ist? Es haben sich ja auch nicht alle Bundesländer dazu entschieden, das zu machen. Also gab es da erst Forschung dazu, oder wie ist das dann auch in die Umsetzung gekommen?
5: Ja, das ist spannend tatsächlich. Wenn wir auf die politische Landkarte in Deutschland schauen, dann haben wir eigentlich so einen Flickenteppich aktuell. Wir haben inzwischen wirklich einige Bundesländer, die Hälfte, wo man mit 16 an Landtagswahlen teilnehmen darf, die andere Hälfte nicht. Wir hatten Europawahlen 2024, wo man in Deutschland auch ab 16 mitwählen durfte. Das war die erste bundesweite Wahl, bei der das der Fall war. Wenige Wochen, Monate später war die Bundestagswahl, da war das nicht der Fall. Also wir senden auch so ein bisschen unklare Signale im Moment, könnte man sagen, an junge Menschen, ob sie denn wählen dürfen, ja oder nein. Letztlich ist es durchaus auch eine politische Debatte um das Wahlrecht. Und wenn man ganz lange mal in die Geschichte des Wählens schaut, ich halte es trotzdem kurz, keine Sorge, aber dann ist es natürlich auch ein Kampf immer darum gewesen, wer darf denn wählen? Wenn wir an das Wahlrecht von Frauen denken, das es nicht immer gab. Wir hatten eine Zeit, da lag das Wahlalter in Deutschland bei 21. Dann wurde es auf 18 gesenkt. Jetzt sehen wir diese Senkung auf 16. Typischerweise kommen diese Vorschläge meistens von einer eher politisch linken Seite. In Deutschland war es anfangs vor allem oft ein rot-grünes Projekt. Die Linken haben es unterstützt, die FDP hat es dann irgendwann auch unterstützt. Union und AfD, da ist es offiziell immer noch so, dass man dem eigentlich skeptisch gegenübersteht, auch wenn man es zuweilen gemeinsam, wie etwa in Berlin, dann mit verabschiedet hat. Also es ist einerseits ein wirklich politischer Kampf durchaus, wer darf wählen, wer darf nicht wählen. Und dann gibt es noch so ein paar Unterschiede im Detail. Steht das Wahlalter eigentlich in der Verfassung oder steht es in einem einfachen Gesetz? Verfassung ändern ist schwieriger, insofern dauert es dann dort oft länger. Also so eine Mischung aus tatsächlich Ideologie, könnte man sagen, und auch den konkreten institutionellen Bedingungen. Forschung, glaube ich, ehrlicherweise nimmt man zur Kenntnis, aber ist jetzt nicht der Haupttreiber, die hinter diesen Entwicklungen liegt. Wir versuchen das dann eher begleitend zu erforschen. Aber finden dann aber auch meistens, dass es gar keine schlechte Idee ist.
1: Aber es ist ja so, dass 16 ja trotzdem auch willkürlich ist. Also man könnte ja genauso gut sagen, 14 ist ein gutes Alter, 13 ist ein gutes Alter, 12 ist ein gutes Alter. Also man könnte ja eigentlich noch viel früher starten. Also gibt es da denn auch Entwicklungen, dass man sagt, man beteiligt Kinder und Jugendliche doch nochmal auch stärker, weil am Ende geht es ja auch um ihre Zukunft?
5: Ja, also das ist erstmal völlig richtig. Jede Grenze wäre an der Stelle ein Stück weit willkürlich. Das zeigt ja auch durchaus der Blick in die internationale Landschaft. Wir haben etwa auch Länder, da wählt man ab 17, Griechenland zum Beispiel. Also ich würde jetzt nicht argumentieren wollen, dass das an spezifisch griechischen Umständen liegt, sondern das sind dann eben Aushandlungsprozesse, die zu solchen Mustern führen. Die Frage ist in der Tat, gibt es so eine Mindestvoraussetzung, die es braucht, die erfüllt sein muss, damit junge Menschen wählen dürfen, damit man wirklich von einer, was auch immer das im Detail bedeutet, von einer sinnvollen Wahlentscheidung sprechen kann. Wenn wir es auf die Spitze treiben, könnte man ja auch sagen, naja, Wahlalter null, wir haben ein allgemeines Wahlrecht, jeder und jeder Bürger, Bürgerin darf eigentlich wählen. Das kommt uns dann aber natürlich ein bisschen komisch vor, wie soll das denn ganz praktisch laufen?
1: Aber man könnte ja sagen, das haben Sie auch schon mal habe ich mal gefunden, auch von Ihnen, dass es so ein Familienwahlrecht gibt, also dass je nachdem, wie viele Kinder da sind, dann Familien entsprechend viele Stimmen haben. So könnte man es ja lösen.
5: Könnte man lösen. Man könnte auch sagen, dass auch das ist ein Vorschlag, der immer wieder im Raum steht, um die Stimme junger Menschen hörbarer und einfach auch lauter werden zu lassen, dass das auf Antrag funktionieren könnte. Also junge Menschen, die mitwählen wollen, die können das beantragen. Man merkt an der Stelle, dass da so ein wenig oder nicht nur ein wenig, dass eigentlich sehr fundamentale Prinzipien von Demokratie da miteinander ringen. Denn natürlich ist auch die Gleichheit in einer Demokratie sehr, sehr wichtig. Und die Vorstellung, dass jetzt eine Person, weil sie 2, 3, 4, 5 Kinder hat, plötzlich mehr Stimmen abgeben kann als eine andere Person, ist zumindest nicht ganz einfach, auch das zu argumentieren. Tatsächlich, Sie haben es angesprochen, wir haben es mal auch aus Sicht junger Menschen erforscht. Die jungen Menschen waren übrigens gar nicht so begeistert, dass ihre Eltern stellvertretend
1: Stimmen abgeben. Ja, okay, ja, das kann ich mir vorstellen. Das passt ja auch nicht immer unbedingt. Ne?
5: Genau. Nee, genau. Und es wirft auch die spannende Frage auf, soll das eigentlich Elternteil 1, Mutter, Vater sein? Kriegt jeder eine halbe
1: absolut.
5: Stimme? Also es stellen sich einige spannende Detailfragen, wenn man diese Vorschläge mal durchdenkt und in der Umsetzung dann auch versucht, tatsächlich zum Leben zu erwecken.
1: Smila, was findest du? Also wann wäre aus deiner Sicht ein gutes Alter für Wahlen?
3: Oh, ich glaube, ich kann das gar nicht so jetzt einschätzen, wann das beste Alter wäre. Aber ich glaube, ab 16 ist eigentlich schon ganz gut, weil gerade ist irgendwie ein 70-Jähriger, der irgendwie ganz oben steht und über uns bestimmt. Über unsere Zukunft bestimmt und deswegen weiß ich gar nicht, dass ich glaube, 16 ist schon ein gutes Alter. Früher weiß ich gar nicht, aber ich würde auch sagen, man sollte mehr in den Schulen darüber reden, ab welchem Alter das ist und was es so zu wählen gibt. Also wir haben, ich glaube immer, wenn man die großen Wahlen macht, wenn man entscheidet, wer jetzt Bundeskanzler wird alle 4 Jahre, da machen wir auch eine Schulwahl, dass wir intern in der Schule sozusagen abstimmen. Das läuft genauso ab wie auch in den großen Wahlstationen, nur dass es halt einfach alles ein wenig kleiner ist. Aber es ist auch sehr, genau so eigentlich, aber halt dann nur im Betreff der Schule. Und davor reden wir auch nochmal genau darüber, was es zu wählen gibt, welche am besten wäre. Natürlich geben die Lehrer uns da keine Impulse, welchen sie wählen würden, welches am besten wäre, sondern wir dürfen das ganz selbst entscheiden.

0: Macht aus meiner Sicht Sinn. Also ich denke, mit 15, 16 haben Kinder, Jugendliche ihre Meinung auch zu politischen Themen. Ich selbst habe drei Kinder, ich kann das zwar nicht für alle drei bestätigen. Also ein oder zwei fand ich politisch schon interessiert und aufgeweckt und mit einer Meinung. Für die dritte kann man es nicht ganz gelten lassen, aber das ist nun mal so. Das ist auch bei 18-Jährigen dann nicht unbedingt anders. Also ich finde 16 ganz gut, aber ich finde vorher halte ich ehrlich gesagt nicht viel davon. Ich kann mich nicht erinnern, dass ich mit den Kindern oder auch mit den Kindern anderer Eltern in jüngeren Jahren ein vernünftiges Gespräch über Politik geführt. Das hat die entweder nicht interessiert oder das war eine Meinung, die man irgendwo gerade gelesen hatte. Eine Zufallsmeinung und ich glaube, das war keine echte Meinung.
1: Aber Sie blicken auch anders auf das Thema, weil Sie haben auch eine Meinung zum Thema Regeln. Wie haben Sie das gestaltet in Ihrer Familie? Sie haben gesagt, Sie haben drei Kinder.
0: Ja, ich habe es tatsächlich gerade zufällig beim Autofahren gehört und habe mich spontan gemeldet, weil ich diese Diskussion auch schon oft geführt habe. Diese ultraliberal, ich bin selbst glaube ich, ein sehr liberaler Mensch und halte mich auch für weltoffen und tolerant. Aber diese ultraliberale Einstellung Kindern gegenüber, sie dürfen ganz früh bestimmen und entscheiden über möglichst viele Dinge, das halte ich aus eigener Erfahrung für falsch. Gibt es viele Beispiele für. Ich kann mich erinnern an eins besonders. Der Sohn aus erster Ehe war, glaube ich, 12 und sollte sich an einem Wochenende entscheiden zwischen einer Veranstaltung, die ich mit ihm zusammen besucht hätte, und einer Alternativwochenende mit seiner Mutter. Und ich habe ihn entscheiden lassen, wir haben ihn entscheiden lassen. Das hat ihn in einen riesigen Konflikt gestürzt. Er war total unglücklich, hat geweint. Das ganze Wochenende war ja sozusagen, wie der Hesse hier sagen würde, neben der Kapp. Das hat ihm ganz schlecht getan, ja. Und er hätte es im Nachhinein viel besser gefunden, wenn die Entscheidung für ihn getroffen worden wäre. Das war natürlich jetzt eine Sondersituation und trotzdem war es irgendwo bezeichnend. Und diese Erfahrung habe ich oft gemacht. Und ich weiß noch, unsere Tochter hat mit 18 Jahren bei verschiedenen Gelegenheiten gesagt, ihr seid in vielen Dingen, habt ihr uns viel zu sehr laufen lassen. Ich hätte es viel besser gefunden, ihr hättet euch mal ganz klar mit
1: Mit
0: eurer Meinung
1: Regeln.
0: durchgesetzt und hätte uns Vorgaben gemacht. Und ich selbst, und dann will ich da auch zu Ende kommen, ich selbst war aus meiner eigenen Jugendzeit, ich hatte einen sehr, sehr strengen Vater, hatte ein strenges Elternhaus. Ich muss sagen, im Nachhinein, damals fand ich es natürlich total doof, im Nachhinein hat es auch gute Seiten gehabt. Ja. Ich habe mich dann eben angefangen, dagegen aufzulehnen, ich habe mich angefangen, dagegen zu reiben. Und das war für den Entwicklungsprozess total gut und total wichtig. Ja. Und wenn es das nicht gegeben hätte, dann hätte ich diese klare Meinung zu vielen Dingen, glaube ich, in der Form nicht gehabt.
1: Manuela,
0: Also.
1: ja, ich würde das gerne mal weitergeben an Manuela Ritz, weil das ist ja wirklich auch ein Punkt, wenn man über Adultismus spricht, über Macht, die Erwachsene gegenüber Kindern ausüben. Das ist ja ein häufiges Gegenargument, was man hört, dass sie beschreiben. Ne? Also dass eigentlich, wenn man diese Regeln nicht hat, dass dann auch Kinder im Nachhinein sagen, das hätte ich mir eigentlich gewünscht. Oder dass man auch sagt, ne, so wie Sie es geschildert haben, manche Dinge kann man gar nicht Kinder entscheiden lassen. Was begegnen Sie diesen Argumenten? Oder was begegnest du diesen Argumenten? Ja, ich kann mich da nicht dran gewöhnen. Seid ja, machen wir im Deutschlandfunk nicht so oft. Genau. Ja.
2: Auf in eine neue Duzkultur.
1: Ja, vielleicht. Genau.
2: Also ich glaube, wir sind immer auf dem Holzweg, wenn wir etwas uns überlegen, ein System, was dann für alle Menschen, slash alle jungen Menschen, Kinder gelten soll. Und das, was der Hörer gerade gesagt hat, ist ja bezeichnend. Also wenn ich sage, ich will jetzt, dass alle Kinder immer alles selber entscheiden und dann habe ich aber mit einer jungen Person zu tun, die das gar nicht mag, die das stresst, Entscheidungen zu fällen. Dann muss ich anders mit der Person reden und sagen, hey, ich sehe gerade, du kannst es, willst es nicht entscheiden, mein Sohn war so ein Kandidat, der wollte nie irgendwas entscheiden und ich hätte ihn, wie der Hörer das erzählt hat, in tiefe Krisen gestürzt, wenn ich dann dauernd gesagt habe, bitte, entscheid du mal, ich warte so lange, bis du fertig bist. Und nochmal, es geht um Beziehung, es geht um in Verbindung sein und nicht zu sagen, jetzt mach einfach, wie du denkst, du hast alle Entscheidungswahl der Welt so, sondern tatsächlich zu gucken, was willst du denn gerade? Und wenn der Wille ist, entscheidet ihr das mal lieber, dann habe ich das Go und dann bin ich auch in der Verantwortung, das zu tun. Also wir reden ja auch immer ganz viel, gerade in pädagogischen Zusammenhängen, über Partizipation, dies und das und so, wo ich immer so denke, aber ich mache manchmal, wenn ich zu Partizipation eingeladen werde, mache ich immer irgendwas, wo ich die Leute, die jetzt irgendwo zu einem Workshop oder zu einem Vortrag kommen, eigentlich nur konsumieren wollen, sage ich so, jetzt ist Partizipation dran.

0: Jetzt müsst ihr dies und das und jenes mitentscheiden. Ich lasse euch freie Wahl. Und dann merken die erstmal, was das auch für ein Stress sein kann, ständig irgendwie alles Mögliche entscheiden zu können.
1: Aber was Herr Pieper sagte, ist ja doch, dass es wirklich auch manchmal diese Regeln braucht. Also, und das meine ich eben, dieses Argument, das höre ich, wenn wir so über wir geben den Kindern mehr Raum, doch häufig höre. Also ist das nicht auch was, wo Sie sagen, doch, es gibt auch Situationen, wo wir die Kinder überfordern, wenn wir diesen Raum immer ausschöpfen? Und das ist auch gar nicht im Alltag vielleicht immer möglich?
0: Gerne nochmal. Die Kinder gibt es nicht. Ich muss von Fall zu Fall, und bei Eltern ist es ja viel leichter als in der Klasse oder in der Kita, wo viele Kinder sind. Ich muss tatsächlich mit der jungen Person gucken, wie wollen wir das hier machen? Welche Regeln sollen hier bei uns gelten? Und wenn du mir sagst, ich komme immer wieder auf dieses Wort, können wir bitte miteinander sprechen? Mhm. Meine Kinder sind mal irgendwann aus der Schule gekommen, meine Tochter, und sagte, ich will jetzt Regeln zu Hause. Und ich war so, okay, welche denn? Und dann haben wir die aufgeschrieben und dann haben wir gesagt, okay, jetzt probieren wir uns alle daran zu halten. Darum geht es. Und ich weiß auch nicht, ob das so stimmt, wenn wir mal sagen, dafür haben wir keine Zeit.
1: Wir führen das gleich weiter, weil wir haben gleich die Nachrichten. Danke, Herr Pieper, dass Sie uns angerufen haben mit Ihrem Gegenargument und Ihren Erfahrungen zum Thema. Und wir verabschieden auch schon Professor Dr. Thorsten Faas, Politikwissenschaftler an der FU Berlin. Mit ihm haben wir über das Wahlrecht gesprochen. Danke, dass Sie sich Zeit genommen haben hier für das Interview. Sie können sich weiter beteiligen an der Sendung 00800 4464 4464 oder lebenszeit@deutschlandfunk.de.
2: 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Bundesfinanzminister Klingbeil hat angesichts der hohen Kraftstoffpreise Kritik an der EU-Kommission geübt. Die Brüsseler Behörde müsse jetzt endlich handeln und Vorschläge für eine Übergewinnsteuer vorlegen, sagte der SPD-Chef in Dublin vor einem zweitägigen Treffen der EU-Finanzminister. Er verwies dabei auf gleichlautende Forderungen seiner Kollegen aus Spanien und Polen. Durch eine solche Steuer könnten die Krisenprofite der Mineralölkonzerne an die Bürger zurückgegeben werden, erklärte Klingbeil. Innerhalb der Bundesregierung ist die Übergewinnsteuer umstritten. Die Union spricht sich dagegen aus und führt rechtliche Bedenken an. Zudem sei ein Übergewinn von normalen Gewinnen schwer abzugrenzen. Innerhalb der EU kann eine Übergewinnsteuer nur eingeführt werden, wenn sich alle Mitgliedstaaten dafür aussprechen. In Deutschland ist die Zahl der überschuldeten Menschen gestiegen. Wie aus einer Studie des Hamburger Instituts für Finanzdienstleistungen IFF hervorgeht, waren im vergangenen Jahr rund 5,7 Millionen Erwachsene überschuldet, rund 110.000 mehr als im Vorjahreszeitraum. Besonders betroffen sind demnach Alleinerziehende. Die mittlere Schuldenhöhe der analysierten Fälle lag bei gut 19.000 Euro pro Person. Als häufigster Auslöser einer Überschuldung gelten gesundheitliche Probleme. Es folgten Arbeitslosigkeit bzw. reduzierte Erwerbsarbeit sowie gescheiterte Selbstständigkeit. Das Konsumverhalten ist laut der Studie der vierthäufigste Grund. Das IFF erstellt den Überschuldungsreport jedes Jahr und stützt sich dafür auf Angaben von Schuldnerberatungsstellen in ganz Deutschland. Als überschuldet gelten Menschen, die nicht in der Lage sind, ihre Schulden zu bezahlen, selbst wenn sie ihren Lebensstandard senken. Der Aufwärtstrend im Wohnungsbau hält an, hat sich aber wegen höherer Bauzinsen abgeschwächt. Wie das Statistische Bundesamt mitteilte, stieg die Zahl der Baugenehmigungen im Juli im Vergleich zum Vorjahr um 1,9%. Im Juni waren es noch 13,8% gewesen. Im gesamten ersten Halbjahr war die Zahl der Baugenehmigungen um rund 15% gestiegen. Das war das stärkste Wachstum seit 10 Jahren. Dieser Anstieg erfolgte allerdings auch von einem niedrigen Niveau aus. Insgesamt wurden im Juli 22.500 neue Wohnungen genehmigt. In den 7 Monaten von Januar bis Juli waren es damit mehr als 148.000. Die US-Einwanderungsbehörde ICE hat im August nach eigenen Angaben mehr Menschen festgenommen als je zuvor. Demnach habe es fast 51.000 Festnahmen gegeben. Im Juli waren es rund 50.000 und im Juni um die 44.000 gewesen. Nach Angaben des Thinktanks Center for Immigration Studies ist die Zahl der Menschen ohne Papiere in den USA seit dem Amtsantritt von US-Präsident Trump um geschätzt 2,3 Millionen auf 13,5 Millionen zurückgegangen. Migranten, die sich illegal in den USA aufhalten, werden oft bei Behördenterminen festgenommen. ICE nutzt und bezahlt dazu örtliche Polizeibehörden. Ein Viertel der Festnahmen im Juli sei im Trump-freundlichen Texas geschehen, heißt es bei der Justizplattform TheMarshallProject.org. In Russland hat die Parlamentswahl begonnen, die bis Sonntag dauern wird. Ein klarer Sieg der Regierungspartei Geeintes Russland gilt als sicher. Eine echte Opposition ist nicht zugelassen. Es ist die erste Wahl der Staatsduma mit ihren 450 Abgeordneten seit Beginn des russischen Angriffskrieges gegen die Ukraine im Frühjahr 2022. Insgesamt sind mehr als 110 Millionen Menschen zur Stimmabgabe für eine der 10 kremlnahen Parteien aufgerufen. Die Wahl findet erstmals auch in den von Russland kontrollierten Teilen der völkerrechtswidrig annektierten ukrainischen Regionen Luhansk, Donetsk, Saporischja und Cherson statt. Kreml-Chef Putin stellt die Abstimmung als Votum für einen Sieg des Landes im Ukraine-Krieg dar. Die Partei Jabloko, die den Krieg ablehnt, wurde im August als letzte Oppositionskraft von der Wahl ausgeschlossen. Der CDU-Außenpolitiker Hart bezeichnete die Wahl als Farce, da das Ergebnis schon vor der Auszählung feststehe. Das Wetter: wechselnd bewölkt mit längeren, heiteren Abschnitten. Vor allem in der Nordhälfte gebietsweise Schauer. Höchstwerte 17 bis 23 Grad. Morgen in der Nordhälfte bewölkt und gebietsweise Regen. In der Südhälfte nach Auflösung örtlicher Nebelfelder heiter. Temperaturen 19 bis 26 Grad. Das waren die Nachrichten.
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1: Weil ich es sage, wie viel Mitsprache haben Kinder wirklich? Das ist das Thema heute in der Lebenszeit. Ich bin Britta Mersch und meine Gäste sind Mila Tietje, Schülerin aus Köln, und Manuela Ritz, Sozialpädagogin mit dem Schwerpunkt Adultismus. Und auch Sie können sich weiter an der Sendung beteiligen unter 00800 4464 4464 oder lebenszeit@deutschlandfunk.de. Und es geht eben in der Diskussion darum, wie sich ja das Verhältnis, die Beziehung zwischen Erwachsenen und Kindern gestaltet, wie viel Macht da ist von Eltern, Erwachsenen gegenüber Kindern. Und wir haben auch schon einige Mails zum Thema bekommen. Zum Beispiel schreibt Gabriele Luise Schmitz: Es kommt auch darauf an, wie viel Entwicklungsraum dem Kind von den Eltern eingeräumt wird. Jeder Schritt der Erkenntnisgewinnung könnte das Kind ja auch von der sozialen und oder intellektuellen Sphäre der Eltern wegführen. Manche Eltern würden das nicht oder ungern akzeptieren. Das ist eine Meinung zum Thema. Dann schreibt Christine Meusel: Ich habe von 2015 bis 2019 an der Grundschule meiner Töchter unter anderem eine Arbeitsgemeinschaft geleitet, Rechte der Kinder. Sehr erstaunt war ich, anfangs zumindest, dass die Kinder immer kamen: Frau Meusel, erklär uns die Rechte. Erklär uns unsere Rechte. Ich habe den Kindern beigebracht, dass zu jedem Recht auch eine Pflicht korrespondiert und niemand nur Recht hat. Manche guckten von ihnen sehr irritiert. Und dann hat noch Herr Klink geschrieben, Vater von 3 Kindern. Er sagt, dass Kinder mitentscheiden sollten, hat für ihn eine große Gewichtung, mit wem sie Zeit verbringen möchten, ob sie in Vereine eintreten wollen etc. Danach muss man sich orientieren, sie aber auch zum Durchhalten ermuntern. Bedürfnisse und Wünsche sollten wahrgenommen, erfragt werden, sodass ihnen nachgegangen werden kann. 3 Meinungen zum Thema, und gemeldet hat sich auch Herr Kopitsch aus Thüringen. Guten Morgen.
4: Ja, guten Morgen. Anton, mein Name. Genau, ich habe 2 Kinder, 7 und 9, und wir versuchen die auch möglichst partizipativ mitzuerziehen. Also klassische, wo fahren wir in Urlaub hin, sowas gemeinsam zu gestalten und dort die Mitsprache zu haben, und fördern das auch sehr. Was bei uns immer wieder auffällt, ist ein Punkt: natürlich gibt es gewisse Regeln oder Sachen, an die man sich halten muss. Und das bringen wir den Kindern auch bei, keine Ahnung, zum Beispiel kein Handy am Armputztisch, Und dann machen wir Erwachsene Folgendes. Wir sitzen mit dem Handy da, weil irgendwas total wichtig ist. Wir brechen selber diese Regeln. Mhm. Und das ist ein Punkt, den ich immer wieder auch bei uns selber erlebe, dass wir die uns selber auferlegten Regeln sozusagen beugen, brechen, wie auch immer. Und damit kommen die Kinder nicht gut klar. Das spiegeln sie auch teilweise sehr direkt wieder. Und das ist, glaube ich, was, wo sich jeder quasi selber an seine Nase fassen kann und sagen kann, hey, ich muss doch versuchen, irgendwie eine klare Struktur reinzubringen und das den Kindern vorzuleben. Weil, dass wir mit Regeln leben müssen, das ist, glaube ich, sollte jedem klar sein. Genau, aber die eben nicht zu beugen, nicht zu brechen, sondern dann auch bei den Regeln zu bleiben. Das ist, glaube ich, ganz wichtig.
1: Ja. Und diese Handyregel, ist die gemeinsam mit den Kindern entstanden oder ist das doch auch eher was Erwachsene vorgegeben haben und gesagt haben, so, also wir wollen auf gar keinen Fall, dass das Handy hier am Abendbrottisch ist? Oder wurden da alle Meinungen eingeholt? Wie ist das entstanden?
4: Gut, die Kinder haben noch kein Handy und wollen das auch nicht. Von daher ist das eine Regel, die wir Erwachsene uns auferlegt haben. Aber genau, das ist natürlich jetzt was wir für uns entschieden haben, was einfach Konsens ist, aber auch, ja, würde ich sagen.
1: Und das heißt, da muss man da manchmal auch so ein bisschen lachen, oder? Wenn man dann sich selber, also wenn man Kindern irgendwas sagt und man sich selber beobachtet, wie man es dann doch im Alltag selber macht.
4: Ja, also das ist jetzt nur ein Beispiel, aber ja, lachen, klar, irgendwo ist es in Anführungszeichen witzig, aber tatsächlich sind es auch manchmal Konflikte einfach, die dann dadurch entstehen, wo die Kinder quasi in Konflikte kommen, weil sie das nicht richtig einordnen können. Gilt jetzt diese Regel oder nicht? Wann gilt diese Regel und wann gilt sie nicht? Und das, glaube ich, muss man klar besprechen und da sollte ein Konsens geführt werden über diese Regeln und das sollte auch besprochen und diskutiert werden. Ja, und auch wann eventuell mal eine Regel nicht stattfindet oder nicht so gelebt wird und das dann im Nachhinein auch vielleicht besprechen.
1: Smile, erlebst du das auch, dass von dir Sachen erwartet werden, wo dann deine Eltern sagen, ja, also zum Beispiel nicht mit Essen durch die Gegend laufen oder so und dann stehen sie selber mit dem Kuchen irgendwo im Flur. Also erlebst du das auch manchmal und wie geht ihr damit um?
3: Ja, genau. Also diese Handyregel, die Herrn
1: Kopic
3: gerade angesprochen hatte, die genau die haben wir auch. Und immer wenn ich dann noch esse und mein Vater dann dazu kommt, sich dazusetzt, guckt er auf sein Handy und hat dann irgendwas Interessantes, was gerade total wichtig ist. Und ich dann immer so, du sagst uns, wir sollen aber nicht am Handy sein und selber bist du am Handy. Und das ist immer so, ja, warum jetzt genau du darfst am Handy sein und nicht ich? Also das ist ja so immer so.
1: Und hat er dann gute Argumente, die euch überzeugen?
3: Nee, er legt es dann immer weg, weil er sich selber sozusagen, glaube ich, erwischt. Manchmal sitzt er das auch einfach aus und bleibt dann am Handy. Ja.
1: Das heißt aber, er ist schon offen auch für solche Hinweise. Also ihr könnt solche Sachen auch besprechen, weil dieses Thema Beziehungsarbeit, das hatten wir ja heute auch schon. Also erlebst du das schon auch, dass da Raum ist in Schule und Familie, also für die eigenen Bedürfnisse, das auch zu kommunizieren, was wir auch eben schon mal gesagt haben?
3: Ich glaube, großteils ist da sehr viel Raum. Manchmal ist aber auch einfach so, der schlechte Tag kickt dann nochmal und sagt irgendwie, boah, lass mich einfach in Ruhe, ich gucke jetzt weiter Handy und dann ist da kein Raum. Aber wenn ich ihn drauf anspreche, ist er immer so, ja, okay, ich lege es jetzt weg. Ja, aber, oder sagt dann, ja, aber du hast es auch ganz oft und nicht so, aber du hast die Regel erfunden, warum soll ich denn jetzt, ja, aber, ja.
1: Genau, und bist du denn offen für sowas, also wenn dir sowas gesagt wird, also wenn es dann andersrum ist?
3: Also wir haben die Regel ja und wenn mir das dann gesagt wird, halte ich mich auch dran, morgens zum Beispiel immer beim Frühstück, dann sitze ich am Handy, gucke irgendwie Nachrichten durch, die in der Nacht dazugekommen sind und dann sagt meine Mutter so, ja, leg mal das Handy weg und ich so, ja, okay, wenn es sein muss, ja.
1: Aber Herr Kopisch, das ist ja wirklich auch spannend, ne? Auch so als Elternteil. Also wie viel Raum gibt man letztlich auch dann diesen Diskussionen, Debatten darüber? Ich weiß nicht, wie Ihr Alltag aussieht. Also ich höre es oft von Eltern, die Kinder haben. Es ist einfach ja auch stressig. Man muss morgens aus dem Haus. Abends sollen mal alle irgendwann ins Bett. Irgendwann will man ja auch mal Feierabend haben. Also haben Sie sich dafür auch Räume geschaffen in den Familien?
4: Wir versuchen das definitiv. Natürlich, klar, zeitliche Einschränkung ist da und manchmal muss man auch einfach funktionieren. Manchmal müssen auch Kinder einfach funktionieren. Das ist, glaube ich, ist einfach so. Aber ich denke, dieses drüber diskutieren, reflektieren, das ist was auch Eltern lernen müssen, was sie vielleicht auch von ihren Eltern gar nicht beigebracht bekommen haben. Und also jetzt in meinem Fall ist das so, dass das vielleicht zu kurz gekommen ist in der Erziehung von meinen Eltern. Aber was ich unfassbar wichtig finde, und das ist was, woran man als Eltern arbeiten sollte, glaube ich, dass man sich die Zeit dafür nimmt. Und dann ist vielleicht mal das eine oder andere kürzer zu treten, und dann kann ich halt nicht, keine Ahnung, mit den Kumpels nochmal irgendwo hingehen, sondern ich kümmere mich dann darum, dass ich das versuche aufzuarbeiten mit den Kindern innerhalb der Kernfamilie. Ja.
1: Ja.
4: Das ist eine Reise, die man gemeinsam gehen muss, glaube ich. Und da muss beiderseitiges Verständnis da sein.
1: Danke, dass Sie uns Ihre Erfahrung geschildert haben. Anton Kopitsch aus Thüringen. Und Kerstin Hegermann hat sich auch gemeldet aus Mecklenburg-Vorpommern. Guten Morgen.
5: Guten Morgen.
1: Wie blicken Sie auf das Thema?
5: Ein interessantes Thema, das mich aktuell immer wieder neu beschäftigt, da ich zwei Enkelkinder habe. Ich war so wahnsinnig gerne Mutter und freue mich, dass ich auch Großmutter sein kann. Und ich spüre diesen Unterschied in der jetzigen Zeit, dass es immer schwieriger wird, dass sich das nicht ausschließt. Die Selbstbestimmung und Führung müssen sich ja nicht ausschließen, finde ich. Also ich muss, das kann das Kind führen. Ich kann es auch was bestimmen lassen. Ich kann meine Enkeltochter von der Schule abholen, und wir hatten eigentlich ausgemacht, an die Ostsee zu fahren. Und sie sagt, ach, ich möchte lieber zu dir. Ich habe so ein kleines Künstlercafé und ich möchte lieber zu dir. Ich will zu dir rein. Und ich wollte aber eigentlich gerne raus, weil ich natürlich auch in meiner Freizeit gerne mal die Arbeit verlasse. Und sie möchte dann gerne zu mir ins Haus, in das Café hier sitzen und malen. Und das ist ein Kompromiss, den können wir ja ruhig eingehen, finde ich. Der ist ja ohne schlimme Konsequenzen. Und was ich aber auch beobachte, auch in der Arbeit im Café beobachte, dass das in der heutigen Zeit natürlich dem Kind auch viel Raum gegeben wird und das Kind viele Fragen gestellt bekommt und auch die Antworten selber finden soll. Also ein ganz simples Beispiel, Eltern sitzen im Café und die kleinen Kinder werden gefragt, was möchtest du trinken? Und es werden 5 verschiedene alkoholfreie Getränke aufgezählt. Und weil man natürlich dem Kind die Möglichkeit geben will, selber zu wählen. Aber ich finde, das Kind ist dann eigentlich überfordert und dann schreite ich einfach ein. Und manchmal habe ich einen Spruch, dass ich sage, wie alt bist du? Und ach nein, du kannst erst ab 8 bei mir selber bestellen. Das macht jetzt die Mama für dich. Und dann kann man den Eltern was abnehmen. Das findet eigentlich meistens Zuspruch sogar.
1: Also das heißt, ja, so diese Mischung aus führen und doch gestalten lassen, das ist, würden Sie sagen, ist das denn schwierig auch zu gestalten?
5: Ja.
1: Also
5: ja, ja.
1: Oder wie ist das immer so ganz klar? Ist das situationsabhängig? Wie machen Sie das?
5: Ich finde, dass die Kinder so stark in ihrer Ansprache heutzutage sind, wie ich von meinen Söhnen, die sind 84 und 94 geboren, weniger kannte. Und das ist etwas, womit ich mich neu auseinandersetzen muss, sogar mit dem Risiko, wenn ich etwas abfordere, zum Beispiel, dass ich das gerne hätte, dass sie sich mir kurz zuwendet, wenn wir uns begegnen und sie mich grüßt. Und ich dann auch Gefahr laufe, wenn ich etwas zu sehr fordere vom Kind, dass man dann Ablehnung bekommt vom Kind. Das ist ja auch das Prinzip, was die Eltern oft eingehen in meiner Beobachtung und gerne alles bejahen, damit das Kind sie auch ja dolle lieb hat.
1: Mhm. Ah, okay. Frau Ritz oder Manuela, da würde ich gerne noch mal nachfragen. Also das ist ja auch so ein interessanter Punkt, der auch in diesen Diskussionen immer wieder auftaucht. Also ist das einerseits eine Überforderung oder ist es dann manchmal auch wirklich, dass man zu viel die eigenen Bedürfnisse dann auch verlässt und runterschraubt? Wie ist das in solchen Situationen?
0: Also ich wehre mich dagegen, hier irgendwelche Pauschalantworten zu geben. Ich sag's nochmal, Kinder, Menschen sind unterschiedlich und ich muss doch gucken.
5: Ja.
0: Ich finde auch die Idee, hier darf man erst ab 8 bestellen, finde ich komisch, weil vielleicht gibt es ja 4-Jährige, die sagen, ich weiß genau, dass ich eine Fanta will.
5: So. Ja,
0: und wenn
5: ja,
0: ich dann
5: stimmt.
0: So ein Pauschaldings mache, wir machen das hier alle so, dann wird das komisch schräg. Dann hat das viel mit Macht zu tun.
5: Ja.
0: Und also ich plädiere immer dafür, nochmal, es ist wichtig, dass man miteinander in Verbindung ist. Und wenn ich mit Erwachsenen zu dem Thema rede, sage ich, es geht nicht um laissez-faire. Es geht nicht darum, dass Kinder alles wollen dürfen und alles machen sollen alleine. Und ich bin gar nicht in Kontakt mit dir. Mach doch einfach dein Leben hier so. Sondern es geht tatsächlich darum, dass wir miteinander wirklich sprechen. Ne? Was ist mein Bedürfnis? Ist auch wichtig zu sagen. Ich war alleinerziehend mit zwei, also meine Tochter ging noch in den Kindergarten, mein Sohn in die erste oder zweite Klasse. Und bei mir waren die Batterien abends um 8 einfach leer. So. Mhm. Aber dann habe ich nicht gesagt, ihr geht jetzt ins Bett, weil ihr sonst morgen müde seid. Das weiß ich doch gar nicht, ob die am nächsten Morgen müde sind oder nicht, sondern ich habe von mir ausgesprochen. Ich habe gesagt, Leute, um 8 bin ich echt fertig und ich werde seltsam nach 8.
1: Und haben die das verstanden und haben das die dann haben auch die entsprechend reagiert? Also sind die dann auch ins Bett gegangen?
0: Genau, mein Sohn ist immer irgendwie schon eine halbe Stunde vorher ins Bett gegangen, dann 8 war so, ne? Dann steht der Zeiger so, damit er noch was vorgelesen bekommt. Bis um 8 und meine Tochter war manchmal dann irgendwie um 9 immer noch zugange, aber nicht mit mir. Ich war dann halt sozusagen nicht mehr ansprechbar, weil ich wirklich auch ungeduldig wurde, wenn meine Energie nicht mehr reicht und so. Und das, also nochmal, es geht nicht darum, alles irgendwie, Kinder sollen alles entscheiden, sondern wirklich zu gucken, wer bist du eigentlich, der du mir jetzt gegenüberstehst mit deinen 3 oder 13 oder wie viel auch immer Jahren. Und wie können wir hier miteinander tatsächlich irgendwie gut leben, gut arbeiten, gut was auch immer machen.
1: Ja,
0: wie erleben Sie die Idee schön oder was die Hörerin gerade gesagt hat, so mit diesem, es gibt auch Kompromisse, die tun nicht weh. Wenn ich an die Ostsee will, kann ich das vielleicht auch noch beim nächsten frei machen. Und so, ne, also wirklich zu gucken, nicht die eigenen Bedürfnisse total zu vergessen, aber miteinander in Austausch zu gehen. Was willst du, was will ich und wie kommen wir da irgendwie zusammen?
1: Ja. Aber ein Gedanke, der mir noch so im Kopf rumschwirrt, vielleicht können Sie, Frau Hegermann, dazu auch noch mal was sagen, weil die Frage ist ja, fällt das auf so ein gesellschaftliches Klima? Weil ich habe schon den Eindruck, wenn ich mir die Städte ansehe, zum Beispiel, dass Kinder da sehr an den Rand gedrängt werden. Ich habe irgendwann letztens auch mal in einem Interview gelernt, Spielplätze sind nur entstanden, damit die Autos fahren können. Ich weiß auch, ne, also ich erlebe selber mit unseren Kindern, wir haben eine sehr laute Straße, aber unsere Kinder werden dauernd im Treppenhaus, hier jetzt hört mal auf zu schreien, ne, wie ich brauche meine Ruhe und so weiter. Also Erwachsene nehmen sich ja schon sehr viel raus, mit Kindern zu sprechen, wie sie es mit anderen Erwachsenen so vielleicht nicht machen würden. Oder sie tolerieren einen Lärm an der einen Stelle, an der anderen Stelle nicht. Also sehen Sie denn das Klima auch, das gesellschaftliche Klima, dass das, was Sie beschreiben, also dass dieses Bewusstsein auch entsteht? Weil mein Eindruck ist doch, dass es sehr adultistisch geprägt ist, unsere Gesellschaft.
5: Das stimmt zum einen, aber wenn ich es hier in dieser Kleinstadt Bütze beobachte, in die ich 2002 gezogen bin, mit den 2 Söhnen, auch damals alleinerziehend. Da habe ich gedacht, wie toll, Bütze hat einen Bahnhof, wir haben verschiedene Schulen, es gibt eine Vielfalt, andere Schulen, die ja vor Ort nicht sind, die kann ich durch die Bahn eben erreichen. Wir haben ein wunderbares Viertel, in dem ein toller neuer Spielplatz gebaut ist, eine staatliche Schule mit einem ganz tollen Gelände. Also hier direkt in unserer Stadt beobachte ich, dass die Kinder viele Möglichkeiten haben.
1: Ja. Danke, dass Sie uns angerufen haben
5: und
1: Ihre Erfahrungen geschildert haben. Smila, ich würde gerne noch mal mit dir sprechen, auch über das, was wir gerade besprochen haben und vielleicht auch noch mal so diese Regeln, die es gibt, auch noch mal mit Blick auf Schule. Wo würdest du sagen, stehen wir da oder was würdest du dir auch wünschen, so im Umgang miteinander, Erwachsene und Kinder?
3: Mir ist tatsächlich aufgefallen, dass wir geduzt werden. Wir werden mit Vornamen angesprochen, aber die Lehrer müssen wir immer mit Sie oder Herr ansprechen. Und das finde ich so, das ist so interessant. Das ist auch wieder dieses Adultismus, das halt so wieder einschlägt. Warum werden wir geduzt und wir müssen Sie siezen? Warum können die uns nicht mal siezen? Oder warum können wir nicht uns alle einfach duzen, das wäre doch einfach viel gemütlicher.
1: So wie es im Englischen ja auch ist, ne?
3: Ja.
1: Ja, also es ist schwierig, merke ich auch jetzt selber, umzuswitchen dann manchmal. Und ich würde gerne nochmal bei diesem System Schule bleiben, weil wir haben auch eine Mail bekommen von einem Grundschullehrer, der schreibt, mir wird immer wieder von Kollegen geraten, Führung über die Kinder zu übernehmen, sie an der kurzen Leine zu halten, streng zu sein, damit klare Grenzen zu setzen. Ich glaube auch, dass Kinder Grenzen brauchen und mit vielen Optionen überfordert sind. Trotzdem endet dies zumeist in lautstarken verbalen Maßregelungen meinerseits, die mir nicht gefallen. Bisher nehme ich mir aus der Sendung mit, den Kindern mehr Gespräche anzubieten. Dennoch frage ich mich, inwieweit Kinder Führung, Orientierung, Grenzen brauchen und nicht damit überfordert sind, immer wieder gefragt zu werden, was sie denn möchten. Wie ist dies machtvoll oder bestimmt umzusetzen, um auch Kinder vor Kindern zu schützen, die sich nicht an diese Regeln halten? Also da sind wir wieder, Manuela, bei diesem Thema Institutionen und was für Regeln gelten da, in was für ein System kommen wir da rein? Also wie kann man das dann auch auf andere Institutionen übertragen, die ja dann doch teilweise noch sehr autoritär geprägt sind?
0: Wenn ich mit LehrerInnen, gestern hatte ich einen Tag mit hauptsächlich Schulsozialarbeiterinnen zu dem Thema, und ich sage immer, also ihr müsst euch klar sein, dass ihr in dem adultistischen System arbeitet, das die Welt erfunden hat. Schule ist einfach so. Ist so gebaut, ist so gedacht, funktioniert nach Jahrhunderten noch genauso. Da ist jemand, der hat Macht und der hat das Sagen und der hat auch das Wissen, und alle anderen, die da zuhauf hingehen, viel mehr sind als die Erwachsenen, haben zu folgen und so weiter. Ich frage mich, was mit dem Begriff Führen gemeint ist. Das ist oft so ein Ausweichvokabular zu, ich will nicht erziehen, aber ich führe. Wenn der Mensch, der das geschrieben hat, mal Jesper Juhl lesen möchte, der hat ein Buch geschrieben, wo es um Führung geht, Führung von jungen Menschen. Das fand ich sehr schlau, weil es eben nicht nur einfach ein anderes Wort ist für ich ziehe dich und zwar irgendwo hin. Mhm. Aber wenn ich solche Sachen höre wie an der kurzen Leine halten, da denke ich an Hunde und nicht an Menschen. Und ich habe auch noch zu diesem Grenzen-Ding, das ist immer wieder das Argument, Kinder brauchen Grenzen. Brauchen nicht Menschen Grenzen? Mhm. Also ich hätte gerne irgendwie Kontakt zu Leuten, wo ich meine Grenzen sagen kann und die von anderen akzeptieren. Diese Idee, nur Kinder brauchen, das ist völlig absurd. Wenn wir miteinander umgehen wollen, müssen wir unsere Grenzen wissen. Du hättest zum Beispiel sagen können, nee, ich will nicht mit diesem Du. Das ist hier meine Grenze, das ist meine professionelle Sache, und dann können wir ja miteinander reden. Aber diese Idee, nur eine Personengruppe, und auch die begrenze ich jetzt, rede niemals über meine eigenen Grenzen. Das ist das, was ich vorhin von der Schlafenssituation bei uns gesagt habe. Da war meine Grenze um 8. Und die habe ich formuliert, ja, und nicht gesagt, du musst jetzt begrenzt werden, weil ich das sage oder weil es eben so ist.
1: Es ist auch ein Aushandlungsprozess. Es geht ja auch darum, dann Kontrolle abzugeben. Also wenn ich sage, wo es lang geht, und ich dulde gar keinen Widerspruch, dann habe ich ja auf eine gewisse Art auch Kontrolle. Ich glaube, das spielt da auch mit rein. Und ich bin auch gespannt, was Bärbel Richter sagt aus Thüringen. Hat sich auch noch gemeldet. Guten Morgen.
6: Ja, hallo.
1: Wie blicken Sie auf dieses Spannungsfeld, das wir jetzt heute Morgen diskutieren?
6: Ja, also ich beschäftige mich schon ganz lange mit dem Thema, und vielen, vielen Dank, Manuela Ritz. Also es spricht mir aus dem Herzen, was du sagst. Ich bin Sprachfachkraft gewesen einige Jahre lang und hatte da auch eine Veranstaltung mit dir. Und ich habe ja eine kurze Mail geschrieben. Ich mache in meiner Kita einen Kinderrat seit 3 Jahren, und da geht es um Mitbestimmung. Also dass die Kinder wirklich ab 4, manchmal auch ab 3, aber meistens ab 4 sagen können, was gefällt mir in der Kita nicht? Was möchte ich ändern? Was fehlt mir für ein Spielzeug? Möchte ich vielleicht mittags wach bleiben? Oder, ne, dass sie wirklich wie eine Demokratiewerkstatt lernen, ich kann mitbestimmen. Und wir sprechen jede Woche ein Kinderrecht durch, wobei mir ganz wichtig ist zu sagen, da ist keine Pflicht dran. Also wenn ich ein Kind gewaltfrei aufwachsen lasse, und das ist das Kinderrecht, was ist da bitte schön für eine Pflicht? Weil das vorhin so gesagt wurde, ne, dass an den Kinderrechten auch Pflichten hängen. Also ich kann das gar nicht so sehen. Oder auch Versorgung für Kinder, ne? Die Kinder sind nicht in der Pflicht. Die Kinder sind schützenswert und die haben die Rechte und die sollen die auch kennen.
1: Und wie gehen Sie damit um? Weil wenn Sie in der Kita sind, da kann es ja mal auch sehr laut werden. Es kann ja auch sein, dass mal alle durcheinander schreien, durcheinander laufen, alle wild werden und so weiter, was jetzt gar nicht zu dem passt, was Sie sich vorgestellt haben. Wie gehen Sie denn damit um? Wie fangen Sie das auf?
6: Da können wir uns zusammensetzen und genau das sagen, was die Manuela Ritz gesagt hat. Es ist ziemlich laut. Was können wir machen? Wollen vielleicht einige von euch rausgehen? Habt ihr Ideen? Also wir verlagern ganz viel nach draußen, weil Kinder einfach Bewegungsdrang haben, ne? Und weil man da eben auch Rechnung tragen muss. Und ich hatte in der Mail auch noch so einen kleinen Tipp geschrieben, den möchte ich gerne nochmal sagen, wie man so seinem eigenen Adultismus oder dieser Macht auf die Spur kommen kann. Wenn ich mir die Frage stelle, würde ich das mit einem Erwachsenen auch machen? Würde ich mit einem Erwachsenen so sprechen? Würde ich sagen, jetzt geht ja aber ins Bett oder jetzt ist ja mal Ruhe. Würde ich das machen? Wahrscheinlich nicht.
1: Wahrscheinlich
6: habe ich da Respekt und Achtung, und die fehlt so oft gegenüber Kindern, weil Kinder sind Menschen.
1: Aber ist das denn in jeder Situation möglich? Also ich kann mir vorstellen, das ist ja auch eine Kita, da kommen ja auch verschiedene Menschen zusammen, dass auch schon Menschen da reinkommen, Erzieherinnen, die so agieren. Also die sagen, die, wo mal sowas fällt, jetzt ist ja aber mal Ruhe oder jetzt seid ihr aber mal ruhig, einfach weil es ja auch manchmal aus so einer Überforderung heraus passiert. Ja. Thematisieren Sie das dann? Also bekommt man das dann auch vermittelt, auch dem anderen Personal gegenüber?
6: Ja, also wir bemühen uns da sehr, in Austausch zu gehen miteinander im Team. Wir machen Fallberatungen. Wir versuchen da wirklich ein Bewusstsein dafür immer mehr zu schaffen. Und auch gerade durch dieses Sprachkita-Programm in den letzten Jahren, das ist ja nun ausgelaufen, ist da wirklich viel passiert. Man kann da immer wieder nur ins Gespräch gehen, weil es sind viel zu wenig Erzieherinnen da. Der Schlüssel ist zu schlecht, um das alles gut wirklich umzusetzen, wie man das gerne möchte. Also es gibt da wirklich auch viele unbefriedigende Situationen, wo einfach Kinder funktionieren müssen und das ist richtig Mist. Also da richtig Mist.
1: Aber haben Sie denn eine Idee, wie man das auch in die Gesellschaft bekommt? Weil das haben wir eben auch schon mal besprochen, dass doch die verschiedenen Räume, wo man auch ist, also sei es Museen oder so, dass das dann eben doch nicht so möglich ist, was Sie in diesem geschützten Raum Kita erleben. Also da ist doch noch viel Arbeit, gesellschaftliche Arbeit nötig, um da auch ein anderes Bewusstsein. Weil es geht ja wirklich, das hatten wir auch schon heute, durch alle Ebenen. Ne? Also es geht am Ende ja auch in die Arbeitswelt hinein und in die Schulen hinein etc.
6: Ja, also ich denke, dass da die Politik sehr gefragt ist. Und ich sehe aber auch meinen Beitrag in meiner Kita als gesellschaftsverändernd. Ich mache das mit den Kindern und ich nehme die ernst und ich frage die, was gefällt euch hier nicht? Und ich versuche, mit ihnen Wege zu finden. Und das ist keine Scheindemokratie. Und da denke ich, ich kann nur meine Schritte gehen, die ich gehen kann. Ich kann leider die große Politik nicht verändern, aber die ist letztendlich gefragt. Natürlich, ganz klar.
1: Also im Kleinen kann man es machen und vielleicht strahlt es dann ja auch in andere gesellschaftliche Bereiche hinaus, über die Kinder dann wieder, die es so erfahren haben.
6: Das ist meine große Hoffnung, weil es ist manchmal schon frustrierend, wenn man sieht, wie alles andere so dagegen arbeitet. Ne?
1: Danke, dass Sie uns angerufen haben. Wer wirklich da aus Thüringen? Und wir sind jetzt auch schon langsam am Ende der Sendung. Smila, ich würde dir nochmal das letzte Wort geben. Was nimmst du jetzt heute mit oder gibt es irgendwas, was du gerne nochmal loswerden möchtest?
3: Ich glaube, dass ich mitgenommen habe, dass man mehr miteinander sprechen muss. Und ich glaube, das ist an unserer Schule schon sehr groß angeschrieben, dass man miteinander sprechen muss. Wir haben Lerngruppenrat jede Woche einmal, also wie so ein Klassenrat. Dann haben wir auch jeden Monat oder jedes Quartal, glaube ich, haben wir eine ganze Stufenbesprechung, wo wir halt darüber reden können, was wir gerne anders hätten, was wir gerne hätten oder Informationen teilen, die halt irgendwie in der Schulvertretung besprochen worden sind oder
1: also
3: so.
1: Also es sind viele Räume da. Wir müssen leider zum Ende kommen. Nee, ich hätte dich gerne noch weiter gehört zu diesem Thema. Das war die Lebenszeit, weil ich es sage, wie viel Mitsprache haben Kinder wirklich. Ich danke allen für die Teilnahme, allen Hörerinnen und Hörern, die hier mit uns diskutiert haben und auch Manuela Ritz und Smila Tietke.
2: 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Die Bundeswehr liegt beim personellen Aufwuchs ihren Angaben zufolge im Plan. Wie das Verteidigungsministerium mitteilte, dienten zum Stichtag 31. August rund 1.680.400 aktive Soldaten und Soldatinnen bei der Truppe. Das sind gut 4.000 mehr als vor einem Jahr. Diese Zahl liegt demnach weiterhin im gesetzlich festgelegten Zielkorridor für dieses Jahr. Die Bundesregierung will bis zum Jahr 2035 die Zahl der aktiven Soldaten auf bis zu 270.000 erhöhen. Der Bundesverband der deutschen Industrie hat seine Konjunkturprognose für das laufende Jahr deutlich angehoben. Man rechne nun mit einem Zuwachs des Bruttoinlandsproduktes von 1%, sagte Hauptgeschäftsführerin Gönner. Im Juni hatte der Spitzenverband seine Prognose noch auf 0,4% gesenkt. Als Grund für die Korrektur nannte Gönner das starke Geschäft mit europäischen Partnern. Dies gebe der heimischen Wirtschaft Rückenwind. Die BDI-Chefin warnte gleichzeitig vor zu viel Euphorie. Von einem breiten industriellen Aufschwung könne noch keine Rede sein. Die Kapazitätsauslastung der Unternehmen liege mit 78% immer noch um 5% unter dem langjährigen Mittel. Gönner forderte die Bundesregierung auf, die angekündigten Reformen umzusetzen und so langfristiges Wachstum zu ermöglichen. Der Aufwärtstrend im Wohnungsbau hält an, hat sich aber wegen höherer Bauzinsen abgeschwächt. Wie das Statistische Bundesamt mitteilte, stieg die Zahl der Baugenehmigungen im Juli im Vergleich zum Vorjahr um 1,9%. Im Juni waren es noch 13,8% gewesen. Im gesamten ersten Halbjahr war die Zahl der Baugenehmigungen um rund 15% gestiegen. Das war das stärkste Wachstum seit 10 Jahren. Dieser Anstieg erfolgte allerdings auch von einem niedrigen Niveau aus. Insgesamt wurden im Juli 22.500 neue Wohnungen genehmigt. In den 7 Monaten von Januar bis Juli waren es damit mehr als 148.000. Bundesfinanzminister Klingbeil hat den Vorschlag einer assoziierten EU-Mitgliedschaft für Kanada begrüßt. Das Thema einer engen Partnerschaft solle jetzt zügig angegangen werden, forderte der SPD-Politiker in Dublin, wo er heute mit seinen EU-Kollegen Gespräche führt. Kanada sei viel zu lange nicht beachtet worden von Europa, auch von Deutschland. Dabei vertrete das Land die gleichen Werte wie die EU. Zugleich verwies der Vizekanzler darauf, dass es bei Rohstoffen gute Kooperationsmöglichkeiten gebe. Der kanadische Premierminister Carney und EU-Kommissionspräsidentin von der Leyen hatten sich diese Woche im Europäischen Parlament für eine neue Allianz zwischen Ottawa und Brüssel stark gemacht. In Russland hat die Parlamentswahl begonnen, die bis Sonntag dauern wird. Ein klarer Sieg der Regierungspartei Geeintes Russland gilt als sicher, eine echte Opposition ist nicht zugelassen. Es ist die erste Wahl der Staatsduma mit ihren 450 Abgeordneten seit Beginn des russischen Angriffskrieges gegen die Ukraine im Frühjahr 2022. Insgesamt sind mehr als 110 Millionen Menschen zur Stimmabgabe für eine der 10 kremlnahen Parteien aufgerufen. Die Wahl findet erstmals auch in den von Russland kontrollierten Teilen der völkerrechtswidrig annektierten ukrainischen Regionen Luhansk, Donetsk, Saporischia und Cherson statt. Kremlchef Putin stellt die Abstimmung als Votum für einen Sieg des Landes im Ukraine-Krieg dar. In Dänemark geht heute ein CO2-Speicher unter der Nordsee offiziell in Betrieb. Beim sogenannten Project Greensand soll klimaschädliches CO2 dauerhaft eingelagert werden, damit es nicht in die Atmosphäre gelangt und den Klimawandel weiter vorantreibt. Der Speicher befindet sich in rund 1800 Metern Tiefe unter einer ausgedienten Ölplattform. Diese liegt gut 200 Kilometer vor der dänischen Küste. Greensand kann den Angaben zufolge bis zu 8 Millionen Tonnen Kohlendioxid aufnehmen. Eine solche Anlage gibt es bereits vor der Küste Norwegens. Kritiker warnen vor den hohen Kosten dieser Methode. Außerdem befürchten sie, dass Unternehmen dadurch weniger Anreize haben, ihren CO2-Ausstoß zu senken. Das Wetter: wechselnd bewölkt mit längeren heiteren Abschnitten. Vor allem in der Nordhälfte gebietsweise Schauer. Höchstwerte 17 bis 23 Grad. Morgen in der Nordhälfte bewölkt und gebietsweise Regen. In der Südhälfte nach Auflösung örtlicher Nebelfelder heiter. Temperaturen 19 bis 26 Grad. Das waren die Nachrichten.
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8: Es war eine großspurige Ankündigung, die Bundeskanzler Friedrich Merz Anfang der Woche gemacht hat. Es solle eine Entlastung bei den Spritpreisen geben. Nur welche und wie, das bleibt weiterhin unklar. Wir berichten gleich über Forderungen, dass man doch auch was an der Stromsteuer machen könnte. Der Obstbau in Deutschland beschäftigt uns. Auch der hat ja dieses Jahr massiv mit den Folgen der Erderwärmung zu tun, was teilweise durchaus auch Chancen mit sich bringt. Aber gleichzeitig gibt es auch andere Belastungen für die Betriebe. Und wir gehen auf Spurensuche und zählen gemeinsam Igel und Maulwürfe. Ich bin Ann-Kathrin Büsker, schön, dass Sie dabei sind. Eine Mehrwertsteuersenkung wäre die kleine Schwester des Tankrabatts. So hat es der Ökonom Georg Zachmann diese Woche in den ARD-Tagesthemen bezeichnet. Fachleute aus der Wirtschaftswissenschaft sind überhaupt nicht angetan von der Idee, jetzt pauschal für alle die Spritpreise zu senken. Zu unpräzise in der Wirkung und hebelt Preissignale aus. Über andere Wege und Forderungen berichtet Jakob Mayer.
9: In der Debatte um Entlastungen angesichts der hohen Spritpreise fordert der ADAC, die Stromsteuer zu senken. Das würde private Haushalte entlasten und einen Anreiz für den Kauf von Elektroautos schaffen, sagte eine ADAC-Sprecherin der Rheinischen Post. Fehlende Lademöglichkeiten und der hohe Anschaffungspreis verzögerten den Umstieg aufs E-Auto. Der Chef des Zentralverbands des Deutschen Handwerks, Jörg Dittrich, sprach sich ebenfalls für eine geringere Stromsteuer aus. Er sagte dem Redaktionsnetzwerk Deutschland, wenn der Spritpreis zu hoch sei, sagten die Menschen zum Ausgleich der Mehrausgaben etwa den Friseurbesuch ab, was inländische Familienbetriebe unmittelbar zu spüren bekämen. Auch der Deutsche Gewerkschaftsbund fordert umfangreiche Entlastungen. Die GB-Chefin Jasmin Fahimi sagte ebenfalls in der Rheinischen Post, die Stromsteuer müsse runter auf das europäische Mindestmaß. Außerdem verlangte sie mit Blick auf die hohen Kraftstoffpreise einen Spritpreisdeckel und eine Übergewinnsteuer, um Extragewinne der Mineralölwirtschaft abzuschöpfen. Das fordert auch die SPD. Während sich Bundeswirtschaftsministerin Katharina Reiche von der CDU dafür ausspricht, die Mehrwertsteuer auf Sprit zu senken. Die Bundesregierung hat eine baldige Lösung angekündigt.
8: Jakob Meyer berichtete aus Berlin. Viele Wirtschaftsfachleute halten ja eine Direktauszahlung an bedürftige Haushalte für die beste Variante. So auch die Transformationsforscherin Maya Göpel.
10: Ich glaube, dass es dringend notwendig ist, in dieser Gesellschaft wieder Prioritäten zu setzen und zu überlegen, unter welchen Bedingungen fühlen sich Menschen sicher versorgt. Deshalb sind für mich Direktzahlungen momentan tatsächlich mit das beste Mittel, weil sie nicht Gießkanne sind und weil sie gezielt bei den Menschen ankommen können, deren Haushaltseinkommen gering ist und die Lenkungswirkung nicht rausnehmen. Das heißt, wenn ich als ein Haushalt dann mich entscheide, beispielsweise mit anderen mitzufahren oder eben ein ÖPNV zu nutzen, das Deutschlandticket beizubehalten, ist dann natürlich eine wichtige Botschaft. Dann habe ich eventuell sogar ein bisschen mehr in der Kasse oder zumindest habe ich die Möglichkeiten, das Geld dahin zu senden, wo es bei mir gerade am meisten drückt.
8: So sagte es Maya Göpel im Fernsehsender Phoenix. Den Mechanismus dafür, den gibt es inzwischen auch. Er sei aber noch nicht auszahlungsbereit, heißt es aus dem Finanzministerium. Nun trifft die fossile Preiskrise ja nicht nur uns in Deutschland. Weltweit sind die Preise deutlich gestiegen und treffen dort ja teilweise auch auf Volkswirtschaften mit deutlich niedrigeren Löhnen. Das heißt, die Auswirkungen werden für die Menschen noch krasser spürbar. Unsere Korrespondentin Lena Bodewein nimmt uns jetzt mit nach Indien, wo die Elektrifizierung deshalb Fahrt aufnimmt. Ein typischer Morgen in Delhi. Der Verkehr nimmt zu, von überall her ertönen Hupen. Zwei Räder zwängen sich durch die Lücken. Nishtha Dugan bahnt sich ebenfalls ihren Weg durch das Stop and Go. Die 22-jährige Lehrerin pendelt täglich insgesamt 70 Kilometer zu der Sonderschule, an der sie lehrt, und zurück. Aber anders als die meisten anderen Verkehrsteilnehmer pendelt sie grün. Das zarte Starterpiepen ist kaum zu hören durch den Lärm der Verbrennermotoren. Er muss auch nicht laut sein, ihr elektrischer Motorroller. Sein Display zeigt ihr alles, was sie wissen muss.
11: Ich sehe, wie es hochfährt und sich einschaltet und dann liefert es alle Informationen auf einmal. Zum Beispiel die Zeitangaben und die zurückgelegte Kilometerzahl. Er verfügt über verschiedene Fahrmodi, wie zum Beispiel Eco. Im Eco-Modus kommt man 105 Kilometer weit, im Power-Modus sind es 74 Kilometer.
8: Für Nishtha liegt der Reiz auf der Hand. Sie kann zur Arbeit und zurückfahren, ohne zum Tanken anhalten zu müssen. Sie lädt den Akku über Nacht zu Hause auf.
11: Er ist umweltfreundlich und schont den Geldbeutel. Er gefällt mir wirklich viel besser als der Benziner.
8: Nur 12 Rupien, 10 Cent täglich für den Rollerstrom statt des Zehnfachen für Benzin. Nishtha ist nicht allein mit dem Umstieg auf Stromer. Im Geschäftsjahr 2025/26 wurden in Indien rund 1,4 Millionen elektrische Zweiräder verkauft. Es gibt günstig kleine Roller zu leihen, wochenweise, monatsweise. Und die Nutzerzahlen schreiben eine eigene Erfolgsgeschichte. Was treibt diesen Wandel also voran? Ein wachsendes Umweltbewusstsein, staatliche Politik oder Wirtschaftlichkeit?
12: Der Iran-Krieg und der Konflikt im Nahen Osten haben dazu geführt, dass sich die Menschen Erdgas und Elektrofahrzeugen zugewandt haben.
8: Sagt Sharif Kamar von TERI, einem Institut für Energie und Ressourcen. Er leitet die Arbeitsgruppe für Verkehr und urbane Steuerung. Wer umsteigen will, sollte beachten,
12: Elektrofahrzeuge sind in der Anschaffung noch etwas teurer. Doch über einen Zeitraum von 15 bis 20 Jahren können die Einsparungen bei Kraftstoff und Wartung diese Kosten ausgleichen.
13: In terms of maintenance of EVs, these are a fraction of ICE vehicles.
8: Wer täglich und dabei auch mehr als 70 Kilometer fährt, für den geht die Rechnung auch früher auf.
13: It makes a lot of sense for these people to shift to electric vehicles because, as I said, the more you run an EV, the better return that it will give you back.
8: Für Nishtha hat die Kalkulation schon jetzt funktioniert. Ihren täglichen Arbeitsweg legt sie mit einem leicht handhabbaren Flitzer zurück und zahlt nur ein Zehntel der Energiekosten dafür. Und für Indien bedeutet der Boom der Elektromobilität weniger Abhängigkeit von Ölimporten und weniger Anfälligkeit gegenüber schwankenden weltweiten Kraftstoffpreisen. Und, wie Harbir, ein stolzer E-Rollerfahrer, meint,
14: es gibt keinerlei Abgase, absolut null. Bei herkömmlichen Fahrzeugen nehmen die Emissionen zu. Sie verursachen Umweltverschmutzung. Aber hier ist das anders. Es gibt keinerlei Schadstoffausstoß.
8: Wer den Verkehr in indischen Großstädten kennt, der weiß, welche Abgaswolken über den Straßen aufsteigen. Jedes Gefährt, das keinen Verbrennermotor mehr nutzt, ist ein Gewinn. Und was den Lärm angeht, mit jedem E-Motor nimmt er weiter ab. Irgendwann einmal ist Ruhe.
15: Lena Bodewein berichtete aus Indien. Rund 16.000 Hitzetote schätzt das Robert-Koch-Institut für diesen Sommer in Deutschland. Die realen Zahlen könnten noch höher liegen, heißt es aber seitens des RKI, denn die tatsächliche Übersterblichkeit für den erfassten Zeitraum, die liegt bei fast 19.000 Menschen. Die Folgen des Klimawandels erfassen alle Lebensbereiche. Auch die Landwirtschaft hatte in einigen Regionen dieses Jahr ganz schön zu kämpfen und da ist natürlich auch der Obstbau betroffen. Annika Jensen war für uns unterwegs, um über die Folgen zu recherchieren und ist dabei durchaus auch auf Optimismus getroffen.
16: Die ersten drei Reihen sind die orangefarbigen Melonen, dann kommen die gelben Melonen, die nächsten sechs Reihen, dann kommen die normalen kleinen Melonen, die mit Kern, und dann haben wir noch die Monstermelonen am Ende da. Da will ich jetzt zeigen, die sind super reif schon.
17: Attila Pusti steht auf seinem Melonenfeld in Velten im Landkreis Oberhavel nördlich von Berlin. Seit 10 Jahren baut der gebürtige Ungare hier Melonen an und vertreibt sie an einer Tankstelle neben dem Feld an einem kleinen Stand.
16: Das sind 2 Hektar, 20.000 Quadratmeter.
17: Wie viel an Gewicht ist das am Ende der Saison?
16: Gewicht, was wir so verkaufen, ohne zu verschenken, und was gut ist, glaube ich, so 30, 35 Tonnen.
17: In den Handel gibt Pusti davon nichts. Das lohne sich nicht. Die Melonen in den deutschen Supermärkten kommen meist aus Spanien, Italien und Griechenland. Dort bekommen sie viel Sonne und viele heiße Tage. Genau das, was als Auswirkungen der Erderwärmung auch in Brandenburg immer mehr auftritt. Blendet Pusti all die negativen Auswirkungen der Klimakrise aus und blickt auf sein Unternehmen, ist sein Urteil eindeutig.
16: Ich denke, ich profitiere jetzt vom Klimawandel, da muss man ehrlich zugeben. Und da macht es auch Hoffnung für Zukunft, auch für meine Kinder, die das eventuell später übernehmen. Und große Aussicht, dass das weiter so geht. Ja? Mit zunehmender Wärme und Hitze können wir gut klarkommen, weil die Melonen brauchen das.
17: Sind Südfrüchte wegen der Erderwärmung also auch in Brandenburg möglich? Ja, bestätigt Tobias Hahn, technischer Leiter der Obstbauversuchsstation Müncheberg, rund 1 Stunde Autofahrt östlich von Velten entfernt. Allerdings funktioniere das bislang nur bei Sorten, die einjährig sind, die also jedes Jahr neu ausgesät werden, wie Wassermelonen.
18: Aber für mehrjähriges Baumobst ist es eben nicht nur der Durchschnitt, dass es im Durchschnitt wärmer wird, sondern auch die Extreme spielen eine Rolle. Das heißt, die Spätfrostereignisse oder die tiefen Wintertemperaturen, wie im letzten Jahr hatten wir einen sehr klassischen Winter, da würden viele Früchte, die im Durchschnitt zwar zurechtkommen, aber mit den tiefen Wintertemperaturen nicht zurechtkommen.
17: Hahn und seine Kollegen führen Versuche für den Erwerbsobstbau durch, unter anderem an Apfelbäumen auf 8 Hektar, aber auch an Birnen- und Kirschbäumen. Für ihn geht es vielmehr darum, die heimischen Kulturen fit für die Auswirkungen der Erderwärmung zu machen.
18: Im Wesentlichen stehen die heimischen Kulturen aus unserer Sicht vor 3 Herausforderungen. Das sind die steigenden Extremwetterlagen, Starkniederschläge, Hagelereignisse ganz doll. Spätfröste bleiben konstant, die Kultur startet aber früher in die Vegetation. Und die Trockenphasen, die langen Trockenphasen und die hohen Temperaturen, die jetzt auch in diesem Jahr zu Sonnenbrandschäden geführt haben.
17: Sonnenbrand am Apfel zeigt sich in Aufhellungen in der Schale. Damit sind die Äpfel nicht mehr so gut für den Handel geeignet. Um sie vor all diesen Auswirkungen zu schützen, gibt es Mittel. Hahn steht zwischen den Apfelreihen und beschreibt sie.
18: Über uns sehen wir ein Hagelschutznetz. Vor uns sehen wir die Tröpfchenbewässerung, mit der wir die Bäume im Sommer bewässern können, zusatzbewässern können. Und wir sehen Neben uns, schräg über uns, wenn Sie nach oben schauen, sehen wir die Möglichkeit der Frostschutzberegnung. Das heißt, im Frühjahr, wenn in der Blüte oder kurz nach der Blüte, das ist meist so Ende April, Anfang Mai, noch kalte Nächte sind unter Null, dann können wir die Frostschutzberegnung anschalten und damit die Kultur Apfel hier schützen.
17: Auch bei Werderfrucht, eines der größten Obst- und Gemüseanbauunternehmen in Brandenburg, müssen sie sich um den Schutz ihrer Kulturen kümmern. Geschäftsführerin Petra Lack steht in der Vermarktungshalle in Werderhavel, wenige Kilometer westlich von Potsdam. Das Hauptproblem sei,
19: dass wir eine frühe Blüte haben und sehr viel mit Spätfrosten zu kämpfen haben, sodass es vor 2 Jahren zu einem Totalausfall kam und wir in jedem Jahr auch Schädigungen haben, sei es in der Erntemenge, aber auch Froschschäden, die direkt an der Frucht zu sehen sind. Pflaumen, die deformiert sind, Äpfel, die Schorf zeigen, sodass sie nicht mehr als Handelsklasse 1 in den Handel gehen können.
17: All die Maßnahmen, um die Äpfel, Birnen, Pflaumen, Tomaten und Gurken zu schützen, kosten dem Unternehmen viel Geld, so Lack. Frostschutzberegnung, viel extra Wasser im Sommer. Die Ausgaben für diese Anpassungsmaßnahmen kommen zu einem denkbar schlechten Zeitpunkt.
19: In Brandenburg sieht es seit einiger Zeit schon so aus, dass der Obst- und Gemüsebau immer weiter zurückgeht. Und das hängt einfach auch mit den Rahmenbedingungen zusammen. Pflanzenschutzmittel werden gestrichen, der steigende Mindestlohn. Nachfolger finden sich nicht, weil sie sehen, was das für eine schwere Arbeit mit wenigen Erlösen auf dem Feld und in den Gewächshäusern ist. Die Kosten insgesamt steigen und der Preis, der bei den Verbrauchern erzielt werden kann, gibt diese ganze Geschichte nicht mehr her.
15: Annika Jensen berichtete über Klimaherausforderungen im Obstbau in Brandenburg. Deutschland sucht Igel und Maulwurf. Die Mitmachaktion von Umweltverbänden wie dem NABU und der Deutschen Wildtierstiftung, die geht heute los. Bis zum 28. September können Sie die Augen offen halten und Igelsichtungen oder Maulwurfshügelsichtungen online melden. Ich habe darüber vor der Sendung mit Inga Olfen von der Deutschen Wildtierstiftung gesprochen und ich wollte von ihr erstmal wissen, warum der Herbst dafür eine gute Gelegenheit ist.
20: Ja, im Moment im Herbst ist es natürlich deshalb besonders gut, diese beiden Tiere zu entdecken, weil die beide jetzt sehr aktiv sind, um sich auf den Winter vorzubereiten. Also der Igel geht ja in den Winterschlaf, der muss sich richtig ordentlich Speck anfuttern und Maulwürfe füllen gerade ihre Vorratskammern auf. Das heißt, sie sind gerade ganz viel unterwegs, um sich entsprechend, wie gesagt, entweder was anzufuttern oder es in die Höhle zu schleppen.
15: Wie steht's denn um diese beiden Arten aktuell in Deutschland?
20: Darüber wissen wir leider nicht so viel. Also der Igel ist ja vor allen Dingen dämmerungs- und nachtsaktiv. Der Maulwurf lebt ohnehin nur unter der Erde und irgendwie gibt es sehr, sehr wenige Daten dazu. Und Experten gehen davon aus, dass die Bestände rückläufig sind. Einfach weil wir wissen, wie diese Tiere leben und weil wir wissen, wie die Lebensumstände gerade sind. Also wir wissen einfach, dass es viele Gefährdungen gerade gibt, die uns vermuten lassen, dass die Lebensbedingungen schlechter werden für die beiden Tiere. Da ist einmal der Insektenschwund, das heißt, es ist weniger Nahrung da. Wir haben eine große Versiegelung von Flächen, eine Zerschneidung auch der Landschaft durch Straßen und Ähnliches. Es gibt weniger Hecken und naturnahe Gärten und all das sind also die Lebensräume, die diese Tiere brauchen. Und dann haben wir natürlich auch noch die Autos, die Mähroboter, Elektrozäune, aber auch Müll und Gifte. Also es gibt viele Dinge, die uns vermuten lassen, dass es gerade nicht so gut bestellt ist um den Lebensraum dieser beiden Tiere.
15: So, und um mehr über diese Tiere zu erfahren, haben Sie jetzt die Zählaktion gestartet, die ab heute losgeht. Wie könnte ich denn da mitmachen?
20: Also mitmachen kann man ganz einfach und es kann auch wirklich jede und jeder. Es geht eigentlich ein bisschen darum, die Augen und Ohren offen zu halten, gerade wie gesagt in der Dämmerung, wenn man jetzt unterwegs ist oder abends mal später nach Hause kommt, einfach zu hören, höre ich was rascheln, könnte das ein Igel sein. Vielleicht hat man sogar eine Taschenlampe dabei und guckt mal vorsichtig nach. Aber auch bei Maulwürfen kann man ja tagsüber wunderbar auf einem Spaziergang oder in einem eigenen Garten auf der Hundewiese einfach mal schauen, sehe ich da eigentlich am Maulwurfshügel. Und dann mache ich das ganz einfach. Ich kann am besten mir das kurz notieren, welche Uhrzeit, welcher Ort und was habe ich genau gesehen. Es werden auch bei den Igeln ganz bewusst auch gerne Meldungen entgegengenommen, gerne in Anführungsstrichen auch von toten Tieren, einfach um das Ganze zu komplettieren. Und dann melde ich das Ganze einmal unter igelsuche.de. Da kann ich also das alles eintragen. Wichtig vielleicht noch für die Zuhörerinnen und Zuhörer in Bayern, da kann man auch Igelsichtungen, nur die Igelsichtungen unter Igel in Bayern melden. Und das Ganze wird dann ausgewertet später und trägt hoffentlich dazu bei, dass wir bald mehr wissen über diese beiden Arten.
15: Und gehen wir mal davon aus, ich werde jetzt durch das Zählen zur Igel-Enthusiastin und möchte noch ein bisschen mehr Gutes für den Igel tun. Welche Möglichkeiten hätte ich da?
20: Na, ich habe Möglichkeiten, was Gutes zu tun, indem ich einfach genau diese Lebensräume schütze oder vielleicht sogar schaffe. Also wenn ich das Glück habe, einen eigenen Garten zu haben, kann ich einen naturnahen Garten anlegen. Das heißt, ich pflanze bestenfalls heimische Hecken. Ich lasse auch mal Totholz liegen. Oder jetzt im Herbst, wenn ich jetzt das Laub zusammenfege, dann lasse ich auch Laubhaufen liegen. Das ist ein super Überwinterungsmöglichkeit beispielsweise für die Igel. Oder wenn ich dann einen Zaun habe, dann mache ich ein Igeltor in den Zaun. Kann man sich auf der Seite der Deutschen Wildtierstiftung eine ganz schöne Bastelanleitung runterladen. Also es gibt vieles, was man selber tun kann. Aber auch das Zählen ist auch schon eine große Hilfe für den Igel, weil der Hintergrund ist ja, je mehr ich über ihn weiß, desto mehr weiß ich auch, wie ich ihn vielleicht schützen kann. Und dann am Ende schützt man also auch durch diese Meldung schon die Tiere.
15: Wir leben ja inzwischen in einer hochdigitalisierten Welt und durch künstliche Intelligenz sind wir täglich auch mit künstlich erzeugten Scheinwelten konfrontiert. Wie wichtig sind da aus Ihrer Sicht solche Mitmachaktionen vielleicht auch, um Menschen mit der Natur in Kontakt zu bringen oder in Kontakt zu halten?
20: Ja, ich denke, dass das eine gute Möglichkeit ist. Und dieses Zählen kann man zum Beispiel auch wunderbar mit der Nachbarschaft machen oder mit der Schulklasse oder mit dem Sportverein. Also es bringt die Leute erstmal schon auch wieder in der analogen Welt zusammen. Und dann ist es, glaube ich, eine gute Möglichkeit, sich auch dann, wenn ich mich da zum Beispiel dann auf dieser Seite umtue, dann mal zu sehen, was gibt's da noch alles und dann immer tiefer einzusteigen und einfach das so ein bisschen als Einstiegsdroge zu nehmen, um mich dann auf den verschiedenen Websites meist beispielsweise auch ein bisschen mehr über die Lebensweise, über das, was ich tun kann, zu informieren.
15: Das sagt Inga Olfen von der Deutschen Wildtierstiftung. Ob in der Margarine oder auch dem Crunchy Müsli, schon am Frühstückstisch wird's schwierig, auf Palmöl zu verzichten. Das extrem günstige Fett, das ist nahezu überall. Und obwohl wir ja inzwischen wissen, wie ökologisch heikel seine Produktion ist. Und wer glaubt, sich

0: Die lose Zahl von Tier- und Pflanzenarten verlieren ihren Lebensraum, sondern auch Menschen, die im und vom Wald gelebt haben.
1: Jede Palmölplantage ist verbunden mit Landrechtskonflikten, die zu wirklichen gewalttätigen Auseinandersetzungen ausarten. Aber es gibt auch Vorfälle, wo Menschen umgekommen sind. Wir haben Partner in Indonesien, die sprechen auch von blutigem Palmöl.
0: Die ETH Zürich hat untersucht, wie sich der Anbau der Ölfrüchte Palm, Kokos und Soja auf die Artenvielfalt auswirkt. Der Co-Autor der Studie, Nachhaltigkeitsforscher Stefan Pfister.
2: Rund 1,5% der Arten sind nach diesen Berechnungen verloren gegangen. Also das ist schon ein sehr großer Teil.
0: 1,5% mag sich wenig anhören, doch diese Zahl bezieht sich auf den weltweiten Bestand an Pflanzen- und Landwirbeltieren. Und dieser Verlust hat sich innerhalb von 25 Jahren ereignet. Palmöl spielt dabei eine noch größere Rolle als Kokos und Soja.
2: Palmöl hat schon eine Sonderstellung, weil es hat dann auch einen sehr hohen Anstieg erlebt über die letzten Jahre. Es ist das Öl, das halt dann billig zur Verfügung steht, auch für die Nahrungsmittelindustrie. Und das halt auch in relativ kritischen Ökosystemen angebaut wird.
0: Palmöl ist mit Abstand das ertragreichste und somit preiswerteste Pflanzenöl. Ein Hektar Ölpalmenplantage liefert pro Jahr rund 3,5 Tonnen Öl. Zum Vergleich, bei Sonnenblumen ist es weniger als 1 Tonne pro Hektar. Palmöl steckt nach Schätzung des Umweltverbandes WWF in jedem zweiten Supermarktartikel, in Kosmetika und Reinigungsmitteln sowie in zahlreichen Lebensmitteln wie Margarine, Gebäck und Fertigpizza. Erkennbar ist das bei Lebensmitteln auf der jeweiligen Zutatenliste. Schon seit Jahren versuchen Umweltverbände, auf die negativen Folgen aufmerksam zu machen. In Italien mit einigem Erfolg, berichtet Silke Raff-Einer von der Verbraucherzentrale Südtirol.
3: Im Jahr 2014, 2015 ist die Kampagne gestartet und in deren Folge haben tatsächlich viele Lebensmittelhersteller ihre Rezepturen umgestellt und auf Palmöl verzichtet, zugunsten hauptsächlich von Sonnenblumenöl. Und aufgrund des Ukraine-Krieges hat es dann Lieferengpässe beim Sonnenblumenöl gegeben, sodass sich dann die Situation wieder ein bisschen verändert hat.
0: Doch auch in anderen EU-Ländern gibt es durchaus Fortschritte. So ist der Palmölimport nach Deutschland seit 2017 deutlich zurückgegangen. Das liegt auch an Vorgaben der EU zur Beimischung in Dieselkraftstoff. Seit 2023 wird der Anteil schrittweise reduziert, 2030 wird sie verboten. Darüber hinaus hatte die Bundesregierung die gesamte deutsche Industrie aufgefordert, ab 2020 nur noch zertifiziertes Palmöl zu verarbeiten. Einer solchen freiwilligen Selbstverpflichtung waren 2 Jahre später erst wenige Betriebe gefolgt, nur 4 von 68 von der Deutschen Umwelthilfe befragten Firmen. Aus Sicht der Regenwaldschützerin Marianne Klute ändert die Zertifizierung sowieso nichts an den Grundproblemen.
1: Biozertifikate können zum Beispiel garantieren, wir benutzen keine Pestizide. Aber es gibt kein Zertifikat, das verhindert, dass Regenwald abgeholzt wird und dass Menschen vertrieben werden.
4: Stefan Michel berichtete über Palmöl und seine Schattenseiten. Zum Schluss dieser Sendung möchte ich Ihnen noch einen Tipp mitgeben für einen neuen Podcast. Sie wissen ja wahrscheinlich aus der Presseberichterstattung, dass diese Sendung nicht mehr lange existiert. Im Rahmen der Deutschlandfunk-Programmreform wird Umwelt und Verbraucher zu Ende November abgeschafft. Aber immerhin, wir bekommen einen neuen Klimapodcast und der geht schon nächste Woche an den Start und ich darf mitmachen.
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3: Und nächsten Freitag gibt's dann die erste Folge. In Russland haben jetzt offiziell sogenannte Wahlen begonnen. Warum die demokratische Standards nicht erfüllen und warum das Ergebnis ziemlich eindeutig sein dürfte, gleich Thema in den Informationen am Mittag mit Fanny Buschert. Außerdem geht's da um die Übergewinnsteuer und Debatten dazu auf europäischer Ebene. Ich bin Ann-Kathrin Büsker, sage danke für Ihr Interesse. Kommen Sie noch gut durch den Tag.

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1: Uhr, die Nachrichten. Zunächst die Übersicht. Der Bundesverband der deutschen Industrie hat seine Konjunkturprognose für das laufende Jahr angehoben. Im vergangenen Jahr waren einer Studie zufolge 5,7 Millionen Erwachsene überschuldet. In Russland hat die dreitägige Parlamentswahl begonnen. Echte Oppositionsparteien sind nicht zugelassen. Und nun die Meldungen im Einzelnen. Der Bundesverband der deutschen Industrie hat seine Konjunkturprognose für das laufende Jahr deutlich angehoben. Man rechne nun mit einem Zuwachs des Bruttoinlandsproduktes von 1%, sagte Hauptgeschäftsführerin Gönner. Im Juni hatte der Spitzenverband seine Prognose noch auf 0,4% gesenkt. Als Grund für die Korrektur nannte Gönner das starke Geschäft mit europäischen Partnern. Dies gebe der heimischen Wirtschaft Rückenwind. Die BDI-Chefin warnte gleichzeitig vor zu viel Euphorie. Von einem breiten industriellen Aufschwung könne noch keine Rede sein. Die Kapazitätsauslastung der Unternehmen liege mit 78% immer noch um 5% unter dem langjährigen Mittel. Gönner forderte die Bundesregierung auf, die angekündigten Reformen umzusetzen und so langfristiges Wachstum zu ermöglichen. Der Aufwärtstrend im Wohnungsbau hält an, hat sich aber wegen höherer Bauzinsen abgeschwächt. Wie das Statistische Bundesamt mitteilte, stieg die Zahl der Baugenehmigungen im Juli im Vergleich zum Vorjahr um 1,9%. Im Juni waren es noch 13,8% gewesen. Im gesamten ersten Halbjahr war die Zahl der Baugenehmigungen um rund 15% gestiegen. Das war das stärkste Wachstum seit 10 Jahren. Dieser Anstieg erfolgte allerdings auch von einem niedrigen Niveau aus. Insgesamt wurden im Juli 22.500 neue Wohnungen genehmigt. In den 7 Monaten von Januar bis Juli waren es damit mehr als 148.000. Bundesfinanzminister Klingbeil hat angesichts der hohen Kraftstoffpreise Kritik an der EU-Kommission geübt. Die Brüsseler Behörde müsse jetzt endlich handeln und Vorschläge für eine Übergewinnsteuer vorlegen, sagte der SPD-Chef in Dublin vor einem 2-tägigen Treffen der EU-Finanzminister. Er verwies dabei auf gleichlautende Forderungen seiner Kollegen aus Spanien und Polen. Durch eine solche Steuer könnten die Krisenprofite der Mineralölkonzerne an die Bürger zurückgegeben werden, erklärte Klingbeil. Innerhalb der Bundesregierung ist die Übergewinnsteuer umstritten. Die Union spricht sich dagegen aus und führt rechtliche Bedenken an. Zudem sei ein Übergewinn von normalen Gewinnen schwer abzugrenzen. Innerhalb der EU kann eine Übergewinnsteuer nur eingeführt werden, wenn sich alle Mitgliedstaaten dafür aussprechen. In Deutschland ist die Zahl der überschuldeten Menschen gestiegen. Wie aus einer Studie des Hamburger Instituts für Finanzdienstleistungen IFF hervorgeht, waren im vergangenen Jahr rund 5,7 Millionen Erwachsene überschuldet, rund 110.000 mehr als im Vorjahreszeitraum. Besonders betroffen sind demnach Alleinerziehende. Die mittlere Schuldenhöhe der analysierten Fälle lag bei gut 19.000 Euro pro Person. Als häufigster Auslöser einer Überschuldung gelten gesundheitliche Probleme. Es folgen Arbeitslosigkeit bzw. reduzierte Erwerbsarbeit sowie gescheiterte Selbstständigkeit. Das Konsumverhalten ist laut der Studie der 4. häufigste Grund. Das IFF erstellt den Überschuldungsreport jedes Jahr und stützt sich dafür auf Angaben von Schuldnerberatungsstellen in ganz Deutschland. Als überschuldet gelten Menschen, die nicht in der Lage sind, ihre Schulden zu bezahlen, selbst wenn sie ihren Lebensstandard senken. In Dänemark geht heute ein CO2-Speicher unter der Nordsee offiziell in Betrieb. Beim sogenannten Project Green Sand soll klimaschädliches CO2 dauerhaft eingelagert werden, damit es nicht in die Atmosphäre gelangt und den Klimawandel weiter vorantreibt. Der Speicher befindet sich in rund 1800 Metern Tiefe unter einer ausgedehnten Ölplattform. Diese liegt gut 200 Kilometer vor der dänischen Küste. Green Sand kann den Angaben zufolge bis zu 8 Millionen Tonnen Kohlendioxid aufnehmen. Eine solche Anlage gibt es bereits vor der Küste Norwegens. Kritiker warnen vor den hohen Kosten dieser Methode. Außerdem befürchten sie, dass Unternehmen dadurch weniger Anreize haben, ihren CO2-Ausstoß zu senken. Die japanische Zentralbank hat ihren Leitzins auf den höchsten Stand seit 31 Jahren angehoben. Wie die Bank of Japan in Tokio mitteilte, steigt der Schlüsselsatz von 1 auf 1,25%. Damit soll ein Anstieg der Inflation auf mehr als 2% verhindert werden. Japan folgt der US-Notenbank Federal Reserve, die ihren Leitzins am Mittwoch um einen Viertelpunkt auf eine Spanne von 3,75 bis 4% angehoben hatte. Eine wachsende Zinskluft zwischen den USA und Japan hätte den Yen schwächen können. Dies hätte die Importkosten in die Höhe getrieben und die Inflation angeheizt. Italien bereitet angesichts wachsender Sicherheitsbedenken in der Meerenge Bab al-Mandab eine mögliche Marinemission zum Schutz seiner Handelsschifffahrt vor. Verteidigungsminister Crosetto teilte mit, er habe die Marine angewiesen, alles Notwendige vorzubereiten, um die sichere Durchfahrt italienischer Schiffe zu gewährleisten. Das Land wolle dabei nicht auf eine gemeinsame Entscheidung der EU warten, betonte Crosetto. Man dürfe nicht zulassen, dass bürokratische Entscheidungsverzögerungen eine ohnehin schon komplexe Situation verschärften. Hintergrund sind Sorgen um die Schifffahrt im Roten Meer und damit die Zufahrt zum Suezkanal, nachdem die mit dem Iran verbündeten Houthi-Rebellen die Kontrolle über Teile der jemenitischen Küste übernommen haben. Störungen der wichtigen Schifffahrtsrouten würden die Transportkosten in die Höhe treiben, Lieferungen verzögern und letztlich zu höheren Preisen für Familien und Unternehmen führen, erklärte Crosetto. In Russland hat die Parlamentswahl begonnen, die bis Sonntag dauern wird. Ein klarer Sieg der Regierungspartei Geeintes Russland gilt als sicher. Eine echte Opposition ist nicht zugelassen. Es ist die erste Wahl der Staatsduma mit ihren 450 Abgeordneten seit Beginn des russischen Angriffskrieges gegen die Ukraine im Frühjahr 2022. Insgesamt sind mehr als 110 Millionen Menschen zur Stimmabgabe für eine der 10 Kreml-nahen Parteien aufgerufen. Die Wahl findet erstmals auch in den von Russland kontrollierten Teilen der völkerrechtswidrig annektierten ukrainischen Regionen Luhansk, Donetsk, Saporischja und Cherson statt. Kreml-Chef Putin stellt die Abstimmung als Votum für einen Sieg des Landes im Ukraine-Krieg dar. Die Partei Jabloko, die den Krieg ablehnt, wurde im August als letzte Oppositionskraft von der Wahl ausgeschlossen. Der CDU-Außenpolitiker Hart bezeichnete die Wahl als Farce, da das Ergebnis schon vor der Auszählung feststehe. Die US-Einwanderungsbehörde ICE hat im August nach eigenen Angaben mehr Menschen festgenommen als je zuvor. Demnach gab es fast 51.000 Festnahmen. Im Juli waren es rund 50.000 und im Juni um die 44.000. Nach Angaben des Think Tanks Center for Immigration Studies ist die Zahl der Menschen ohne Papiere in den USA seit dem Amtsantritt von US-Präsident Trump um geschätzt 2,3 Millionen auf 13,5 Millionen zurückgegangen. Migranten, die sich illegal in den USA aufhalten, werden oft bei Behördenterminen festgenommen. ICE nutzt und bezahlt dazu örtliche Polizeibehörden. Ein Viertel der Festnahmen im Juli sei im Trump-freundlichen Texas geschehen, heißt es bei der Justizplattform themarshallproject.org. Und hier noch einmal die Übersicht. Der Bundesverband der deutschen Industrie hat seine Konjunkturprognose für das laufende Jahr angehoben. Im vergangenen Jahr waren einer Studie zufolge 5,7 Millionen Erwachsene überschuldet. In Russland hat die dreitägige Parlamentswahl begonnen. Echte Oppositionsparteien sind nicht zugelassen. Der Wetterbericht, die Lage. Eine schwächer werdende Kaltfront zieht ostwärts ab. Von Südwesten wird mäßig warme Meeresluft herangeführt. Die Vorhersage? Wechselnd bewölkt mit längeren heiteren Abschnitten, vor allem in der Nordhälfte gebietsweise Schauer. 17 bis 23 Grad. Morgen in der Nordhälfte bewölkt und gebietsweise Regen. In der Südhälfte nach Auflösung örtlicher Nebelfelder heiter bei 19 bis 26 Grad. Und die weiteren Aussichten: am Sonntag Regen, in Baden-Württemberg und Bayern zeitweise sonnig. Temperaturen 17 bis 27 Grad. Das waren die Nachrichten.
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2: Heute mit Fanny Buschert. Herzlich willkommen. In Russland sind die Menschen ab heute zur Parlamentswahl aufgerufen. Doch wenn man sich die Rahmenbedingungen anschaut, wird schnell deutlich, mit einer demokratischen Wahl hat das wenig zu tun. Und auch wenn das Ergebnis der Abstimmung nicht als repräsentativ gewertet werden kann, lässt sich doch etwas über die Stimmung in der Bevölkerung sagen. Hören wir dazu die russische Menschenrechtlerin Irina Scherbakowa heute Morgen hier im Deutschlandfunk.
3: Ich glaube, dass das immer mehr und mehr durchsickert, diese Unzufriedenheit, also mit der Macht und so. Und Putins Punkte sinken auch. Aber das bedeutet natürlich nicht, dass die Menschen zu irgendeinem Widerstand sich zusammenschließen können. Das ist noch nicht an der Zeit.
2: Wie jetzt im Kontext der sogenannten Wahl die Stimmung in Russland ist, vertiefen wir gleich unter anderem mit der Politikwissenschaftlerin Sabine Fischer. Und uns beschäftigt auch das aktuelle Treffen der EU-Finanzminister in Dublin, bei dem über eine Übergewinnsteuer für Mineralölkonzerne diskutiert wird.

0: Die Menschen in Russland haben bei der sogenannten Parlamentswahl zwar mehrere Parteien auf dem Wahlzettel stehen, doch von einer wirklichen Auswahl kann dabei keine Rede sein. Denn Oppositionsparteien sind nicht zugelassen und alle zugelassenen Optionen, die unterstützen das aktuelle Kreml-Regime. Und das ist nur einer von vielen Aspekten, die diese Abstimmung zu einer Scheinwahl machen. Unsere Osteuropa-Expertin Sabine Adler ist jetzt zugeschaltet. Frau Adler, kreml-kritische Parteien sind also nicht zugelassen. Wie sehen darüber hinaus die Rahmenbedingungen dieser Scheinwahl aus?
1: Also diese Wahlen sollen vor allem eins vortäuschen, nämlich die Loyalität der Bürgerinnen und Bürger und unter anderem eben auch in den sogenannten neuen Gebieten oder wieder vier wiedervereinigten Regionen, also in den besetzten Gebieten der Ukraine, die Region Donetsk, Luhansk, Cherson und Saporischja. Und da hat die Leiterin der Zentralen Wahlkommission heute Vormittag gesagt, dass von dort mehr als 4 Millionen Menschen teilgenommen hätten, ihre Stimmen abgegeben hätten und dass sie so früh, nämlich schon seit über einem Monat, dies getan hätten, sei darauf zurückzuführen, dass dort besondere Sicherheitsvorkehrungen getroffen werden mussten. Und das ist eine Art heranzugehen an diese Wahl, dass man sozusagen Bedingungen voraussetzt, als seien die völlig unstrittig. Und dabei ist ja andererseits klar, diese Besatzung ist völkerrechtswidrig und damit sind auch die Wahlen in diesen besetzten Gebieten völkerrechtswidrig.
0: Die Abstimmung beginnt ja heute offiziell, geht dann bis Sonntag. Die Führung im Kreml war aber auch schon im Vorfeld schon viel tätig. Wie lief der, wenn man so will, in Anführungsstrichen Wahlkampf ab?
1: Ja, das war interessant, weil eine Oppositionspartei es ja tatsächlich auf die Liste der Parteien geschafft hat, die in der Duma die Hälfte der Sitze sozusagen geriert. Die andere Hälfte wird gewählt über Direktmandate. Und Jabloko, um diese Partei geht es, war auf der Wahlliste, hat wegen ihres Slogans für Frieden und gegen ein Leben in Angst einen großen Zulauf bekommen, vor allem von jungen Leuten. Und daraufhin haben andere Konkurrenzparteien aus der Duma angestrengt, dass Jabloko nicht antreten kann. Und das zumindest über die Parteiliste nicht. Sie dürfen aber antreten, die Jabloko-Kandidaten, in diesen Direktmandatskreisen. Und dafür haben diejenigen, die das wagen, in Kaliningrad und Saratow zum Beispiel Morddrohungen bekommen. Es ist auch entschieden worden, Jabloko Wahlbeobachter nicht zuzulassen und Wahlwerbung zum Beispiel in Petersburg wurde entfernt. Da wurde von einem großen Hochhaus ein Banner abgenommen, auf dem stand für Frieden und Freiheit.
0: Das Ergebnis der Wahl wird ja kein tatsächlicher Messwert für die Stimmung in der Bevölkerung werden. Lässt sich denn generell etwas über die Zustimmung in der Bevölkerung zum Kreml-Regime sagen?
1: Ja, es gibt solche Parameter, an denen man das ein bisschen ablesen kann. Die sind aber auch mit Vorsicht zu genießen. Das eine ist die Wahlbeteiligung. Man hat vorgegeben von Kreml-Seite, dass sie über 50% liegen soll. Man rechnet mit einer knappen Erreichung dieses Ziels, wenngleich es ja so ist, dass allein diese Wahl über 3 Tage und in vielen Regionen sind es eben schon Wochen, in denen gewählt wird, macht es ja völlig unmöglich, wirklich eine echte Wahlbeobachtung durchzuführen. Und auf der anderen Seite wird das Ziel für die Kreml-Partei Einiges Russland auch mit ungefähr 50% vorgegeben. Da hieß es Anfang des Jahres, so im Februar, dass es eine Zweidrittelmehrheit sein soll, die diese Partei erreichen soll. Davon ist man jetzt abgegangen. Sicherlich auch vor dem Hintergrund, dass die russische Bevölkerung immer stärker selbst spürt, dass der Krieg auch in ihr Land gekommen ist. Und dann gibt es diese ungültigen Stimmen. Also das sind im Grunde genommen so Parameter.
0: Informationen von unserer Osteuropa-Expertin Sabine Adler über die sogenannte Wahl des Parlaments in Russland, die heute begonnen hat. Und am Telefon ist jetzt die Politikwissenschaftlerin Sabine Fischer von der Stiftung Wissenschaft und Politik. Sie forscht dort in der Forschungsgruppe Osteuropa und Eurasien. Guten Tag, Frau Fischer.
2: Hallo, Frau Buschert.
0: Frau Fischer, Präsident Putin hat vor Beginn der Abstimmung noch die Bevölkerung zur Teilnahme aufgerufen. Welche Bedeutung hat dieser Urnengang für den Kreml-Chef?
2: Dieser Urnengang hat, wie jede Wahl im autoritären Russland, eine wichtige Bedeutung, denn die Staatsduma ist ein Instrument des Regimes, also des Putin-Regimes, Pluralismus zu simulieren, also der Bevölkerung zu signalisieren, es gibt eine Wahl zwischen unterschiedlichen Parteien, ihr könnt darüber abstimmen, und die Duma ist ein sehr wichtiges Instrument zur Produktion von Legitimität durch Akklamation. Das klang ja im Gespräch mit Sabine Adler eben auch schon an. Also Russland, das russische Regime, diese personalistische Diktatur gibt sich oder versucht zumindest, sich mit diesem Wahlgang und mit der Staatsduma als Institution eine pseudo-rechtsstaatliche Fassade zu geben, als Signal an die eigene Bevölkerung und zur Produktion von Legitimität.
0: Aber warum ist das für den Kreml wichtig, wenn er am Ende ja, wenn man so will, doch machen kann, was er will? Warum legt dann so viel Bedeutung darauf, einen Schein der Legitimation durch die Bevölkerung zu bewerkstelligen?
2: Das ist eine sehr gute Frage und eine sehr berechtigte Frage, denn letztendlich ändert diese Wahl natürlich überhaupt nichts an den diktatorischen Herrschaftsmethoden des Putin-Regimes. Gleichzeitig unterscheidet sich der russische autoritäre Staat da wenig von anderen Autokratien, die eben auch Wahlen simulieren, um diese Effekte zu erzielen. Ja, also es ist dieser Anspruch auch durchaus im Vergleich zu westlichen Demokratien, europäischen Demokratien, die eben wirklich Demokratien sind, zu signalisieren, auch wir sind demokratisch regiert, auch wir haben Legitimation. Und in gewisser Weise, und je diktatorischer dieses Regime wird, desto absurder wird das auch, in gewisser Weise ist das, kann man vielleicht sagen, so die letzte Sphäre, wo dieses Regime sich noch ein kleines bisschen abhängig macht, auch von der eigenen Bevölkerung. Denn es kommt im Vorfeld zu Wahlen ja immer wieder auch zu überraschenden Effekten oder Momenten, wie eben im Hinblick auf die Registrierung und dann den Ausschluss Jabloukos von der Wahl.
0: Sie haben es schon angesprochen, da soll ein Signal in Richtung der Bevölkerung gesendet werden. Warum ist das denn für die Führung entscheidend? Was würde es denn für das Kreml-Regime bedeuten, wenn in der Bevölkerung jetzt sich Zweifel an der Legitimation sehr breit machen würden?
2: Naja, das wäre natürlich aus Sicht des Regimes hochgefährlich. Das Regime hat im Februar 2022 seinen Krieg gegen die Ukraine zur Vollinvasion ausgeweitet und hat damit endgültig das eigene Überleben, wenn man so will, an diesen Krieg gebunden. Und wenn sich jetzt mehr Kritik am Krieg, mehr Kritik am Regime breit machen würde, wenn das Regime das zulassen würde auch, dann könnte das natürlich zu einer Destabilisierung führen. Und insofern ja, hängt das alles miteinander zusammen und ist schon eine relativ gefährliche Mischung.
0: Dennis Wolkow vom Meinungsforschungsinstitut Levada, der hat davon gesprochen, dass die Bevölkerung im Großen und Ganzen hinter dem außenpolitischen Kurs von Präsident Putin stehen würde. Braucht es da dann eigentlich diese Wahl, um sich quasi nochmal den Stempel von der Bevölkerung abzuholen, dass sie hinter dem Kurs von Putin steht?
2: Naja, offensichtlich ja schon. Also das liegt im Auge der Betrachter im Kreml. Und es gab im Frühsommer in unabhängigen russischen Medien, die ja alle aus dem Ausland operieren mittlerweile, Berichte über Gerüchte, dass es einen Konflikt gab zwischen den Sicherheitskräften, den Silowiki einerseits und den Teilen der Kreml-Administration, die für die Durchführung von Wahlen zuständig sind, darüber, ob man diese Wahl angesichts der verschärften Sicherheitsbedingungen im Land, also der Drohnenangriffe, der Luftangriffe der, von der ukrainischen Seite etc., ob man diese Wahl überhaupt durchführen solle. Und es hat sich in diesem Konflikt, wenn der wirklich so scharf war, wie das berichtet worden ist, das lässt sich schwer überprüfen, aber in jedem Fall ist am Ende die Entscheidung getroffen worden, die Wahl eben durchzuführen. Und das signalisiert, dass das Regime weiter diesen Urnengängen, die natürlich weder demokratisch noch völkerrechtswidrig sind, wie Sabine Adler das richtig ausgeführt hat, weiter Bedeutung zumisst.
0: Dann blicken wir noch auf die Kreml-kritische Partei Jabloko, die ja als Partei nicht zugelassen ist. Aber einzelne Kandidaten der Partei können dennoch antreten. Welche Erfolgschancen malen Sie denen aus?
2: Die Erfolgschancen sind sehr, sehr gering. Also Jabloko hat von den ursprünglich 141 für Direktwahlkreise angetretenen Kandidaten und Kandidatinnen seit August auch eine ganze Menge verloren. Also es sind jetzt noch 106 im Rennen. Die anderen sind ausgeschlossen worden, ähnlich wie die Parteiliste und die Gesamtpartei, mit Vorwürfen von Extremismus, von Diskreditierung der russischen Streitkräfte etc. Und die Möglichkeiten Jablokos, jetzt wirklich die eigenen Kandidaten auch einer breiteren Bevölkerungsschicht sichtbar zu machen und die zum Erfolg zu führen in diesen Direktmandaten, ist auch angesichts der Manipulationsmöglichkeiten, die eben auf Seiten des Regimes bestehen und die das Regime ja auch nutzt, um das Ergebnis, das es will, herbeizuführen, sind sehr gering.
0: Dann blicken wir zum Abschluss noch auf einen anderen Aspekt rund um Russland. Polens Ministerpräsident Tusk, der warnt erneut vor einer russischen Eskalation. Konkret rechnet er damit nach eigener Aussage, dass Russland in der kommenden Woche seine Angriffe auf die Ukraine verstärken könnte und auch hybride Angriffe auf Länder, die die Ukraine unterstützen, darunter eben auch Polen. Wie bewerten Sie diese Aussage?
2: Naja, ich halte die für richtig und realistisch und letztendlich beschreibt er damit ja nur einen Trend, den wir sowieso bereits beobachten. Also Russland hat in den letzten Wochen bereits den Luftkrieg gegen die Ukraine massiv verstärkt, um auszunutzen, dass die Ukraine eben unter einem Mangel an vor allen Dingen Interzeptoren für die Patriot-Systeme leidet. Also es geht hier darum, den Widerstandswillen der ukrainischen Gesellschaft letztendlich durch diesen Luftkrieg zu brechen. Und Russland wird weiter und immer stärker diejenigen, die Länder angreifen, auch Deutschland, die Ukraine in ihrem Abwehrkrieg gegen den russischen Angriff, gegen die russische Aggression unterstützen. Also ich halte diese Aussage für richtig. Und ja, wir müssen uns darauf einstellen, dass das in den nächsten Wochen und Monaten zunehmen wird.
0: Sie haben es gesagt, die Angriffe auf die Ukraine, schätzen Sie so ein, dass damit der Willen der Bevölkerung gebrochen werden soll? Laut Donald Tusk dürften hybride Angriffe auf Partner der Ukraine das Ziel haben, den Zusammenhalt in der NATO zu schwächen. Dem stimmen Sie auch zu?
2: Ich denke, dass diese hybriden Angriffe auf europäische Demokratien multiple Ziele haben. Es geht unmittelbar um die Unterminierung, um darum eben die Unterstützung für die Ukraine zu unterlaufen, weil Russland seinen eigenen konventionellen Angriffskrieg gegen die Ukraine auch nach 4,5 Jahren noch nicht gewinnen kann und auch weiterhin wahrscheinlich nicht gewinnen können wird. Also muss diese Unterstützung reduziert werden. Und im Hinblick auf die europäischen Demokratien geht es um multiple Ziele. Ja, es geht um die Destabilisierung der NATO, um die Schwächung des Zusammenhalts im Bündnis. Es geht auch um die Unterminierung der Europäischen Union und es geht um die Unterminierung von Demokratien selbst in Europa. Und dazu zählen sehr viele Maßnahmen, die Russland ergreift, wirklich von Desinformation über Cyberangriffe, Sabotage, Spionage, Akte bis hin auch zur Unterstützung rechtsextremistischer und populistischer politischer Kräfte in europäischen Demokratien. Also das ist ein ganzes Spektrum von Maßnahmen, denen sich europäische Demokratien, darunter auch Deutschland, ausgesetzt sehen.
0: Sagt die Politikwissenschaftlerin Sabine Fischer von der Stiftung Wissenschaft und Politik über Russland und Erwartungen an die Wahl, die dort jetzt in den kommenden 3 Tagen stattfindet. Vielen Dank für Ihre Zeit, Frau Fischer.
2: Ich danke Ihnen.
0: In Dublin treffen sich heute und morgen die Finanzminister der Europäischen Union zu einem informellen Treffen. Auf ihrer Agenda stehen diverse Finanzthemen, etwa die Steigerung der Wettbewerbsfähigkeit der Banken. Im Fokus steht aber ein Aspekt, der aktuell auch viele EU-Verbraucher und Verbraucherinnen umtreiben dürfte, nämlich die hohen Sprit- und Energiepreise. Vor allem Deutschland in Person von Finanzminister Lars Klingbeil drängt seit Monaten auf eine sogenannte Übergewinnsteuer, mit der die hohen Gewinne der Mineralölkonzerne abgeschöpft werden sollen. Unser Korrespondent Moritz Küpper ist in Dublin. Herr Küpper, hat Lars Klingbeil seine Forderungen noch einmal wiederholt?
3: Ja, er hat das Ganze noch einmal wiederholt heute Morgen bekräftigt, deutlich, wie ich finde, sehr deutliche Worte gefunden. Seine Forderung, die er unter anderem auch im August schon einmal in einem Brief mit 5 weiteren EU-Amtskollegen an die Kommission erhoben hat, die hat er bekräftigt. Hören wir noch mal rein.
4: Meine Erwartung ist, dass die Kommission jetzt hier handelt und uns unterschiedliche Optionen vorlegt. Diesen Wunsch gibt es seit langem und ich finde, man kann, wenn es jetzt 6 Finanzminister sind, andere, wie auch der französische Kollege, haben ja auch deutlich gemacht, dass sie nicht per se dagegen sind, sondern jetzt die Option sehen wollen, dann muss die Kommission jetzt hier in die Puschen kommen und muss sich jetzt anstrengen und muss uns Optionen hinlegen.
3: Soweit also Lars Klingbeil, der Vizekanzler der Bundesfinanzminister, heute Morgen hier in Dublin. Wenig später übrigens, da stand Valdis Dombrovskis, der zuständige EU-Kommissar, an der gleichen Stelle. Und der hat direkt und unverblümt Klingbeils Forderungen eine Absage erteilt. Die Kommission werde jetzt nichts vorlegen, so hat es Dombrovskis gesagt.
5: Well, at this stage we are not putting forward EU-wide proposal, but they said there is a possibility certainly for member states to proceed with this windfall profit taxation.
3: Also Dombrovskis hat das Ganze zurück in die Mitgliedstaaten gegeben. Auch die Forderung Klingbeils, dass es eben bis zum Oktobertreffen der Finanzminister, bis zum nächsten, da etwas geben solle, ins Leere laufen lassen. Und das ist schon jenseits aller inhaltlichen Bedenken, Diskussionen um den Sinn oder Unsinn dieser Übergewinnsteuer eine, ja, wie ich finde, bemerkenswerte Konfrontationsstellung hier in Dublin.
0: Also wir haben einen Befürworter auf jeden Fall und schon eine Absage gehört. Wie sieht denn das Stimmungsbild unter den Europäern generell aus?
3: Nun, Lars Klingbeil hat ja, wir haben es gerade gehört in seinen Worten, diesen Brief angesprochen. 6 Länder sprechen sich für eine Übergewinnsteuer aus, neben Deutschland auch Italien, Spanien, Polen, Portugal und Österreich. Es gibt auch bereits nationale Versuche in einzelnen Ländern, in Polen beispielsweise. Frankreich dagegen hat heute Morgen gesagt, man muss sehen, was auf dem Tisch liegt, aber betont, dass die Lage in jedem Mitgliedstaat eben anders sei, der Energiemix eben ein anderer sei. Also das war diplomatisch verpackt eher eine Absage, würde ich sagen. Jetzt gleich steht das Thema hier auf der Agenda, rund um das Mittagessen soll diskutiert werden. Da sind die Minister dann übrigens wirklich unter sich, also es gibt dann da nur die Minister. Es gehe auch um ein Stimmungsbild, so hat es Simon Harris, der irische Finanzminister, der Gastgeber, heute Morgen formuliert. Dafür seien diese informellen Treffen ja da. Also gleich wird es dann hier am Mittag diese Diskussion geben. Mal sehen, wie der Stand dann ist im Laufe des Tages. Das gilt aber auch für die Spritpreisentlastungsdiskussion in Deutschland selbst, die ja auch gerade sozusagen national parallel läuft. Da ist der Vizekanzler natürlich auch involviert, aber das ist eben jenseits der Agenda, die wir hier in Dublin von den EU-Finanzministern haben.
0: Noch kurz zum Abschluss, was steht ansonsten auf der Agenda?
3: Ja, das Thema Übergewinnsteuer, Energiepreise ist angetippt. Ansonsten gibt es noch das Paket der EU-Kommission, was sie vorgelegt hat zur Wettbewerbsfähigkeit des Bankensektors. Da gibt es erstmals eine politische Diskussion drum. Da soll es ja auch eine Spar- und Investitionsunion geben, die vorangetrieben wird. Und morgen wird dann auch noch das Thema künstliche Intelligenz relativ breit diskutiert werden. Ansonsten ein Randaspekt vielleicht noch am Ende dieser Woche. Auch der kanadische Finanzminister ist hier. Die EU und Kanada nähern sich ja an. Und mit François-Philippe Champagne soll es auch hier einen Austausch geben.
0: Informationen von Moritz Küpper über das Treffen der Finanzminister der EU in Dublin. Vielen Dank.
6: 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Bundesfinanzminister Klingbeil hat den Vorschlag einer assoziierten EU-Mitgliedschaft für Kanada begrüßt. Das Thema einer engen Partnerschaft solle jetzt zügig angegangen werden, forderte der SPD-Politiker in Dublin, wo er heute mit seinen EU-Kollegen Gespräche führt. Kanada sei viel zu lange nicht beachtet worden von Europa, auch von Deutschland. Dabei vertrete das Land die gleichen Werte wie die EU. Zugleich verwies der Vizekanzler darauf, dass es bei Rohstoffen gute Kooperationsmöglichkeiten gebe. Der kanadische Premierminister Carney und EU-Kommissionspräsidentin von der Leyen hatten sich diese Woche im Europäischen Parlament für eine neue Allianz zwischen Ottawa und Brüssel stark gemacht. Der Bundesverband der deutschen Industrie hat seine Konjunkturprognose für das laufende Jahr deutlich angehoben. Man rechne nun mit einem Zuwachs des Bruttoinlandsproduktes von 1%, sagte Hauptgeschäftsführerin Gönner. Im Juni hatte der Spitzenverband seine Prognose noch auf 0,4% gesenkt. Als Grund für die Korrektur nannte Gönner das starke Geschäft mit europäischen Partnern. Dies gebe der heimischen Wirtschaft Rückenwind. Die BDI-Chefin warnte gleichzeitig vor zu viel Euphorie. Von einem breiten industriellen Aufschwung könne noch keine Rede sein. Die Kapazitätsauslastung der Unternehmen liege mit 78% immer noch um 5% unter dem langjährigen Mittel. Gönner forderte die Bundesregierung auf, die angekündigten Reformen umzusetzen und so langfristiges Wachstum zu ermöglichen. Die Bundeswehr liegt beim personellen Aufwuchs ihren Angaben zufolge im Plan. Wie das Verteidigungsministerium mitteilte, dienten zum Stichtag 31. August rund 186.400 aktive Soldaten und Soldatinnen bei der Truppe. Das sind gut 4.000 mehr als vor einem Jahr. Diese Zahl liegt demnach weiterhin im gesetzlich festgelegten Zielkorridor für dieses Jahr. Die Bundesregierung will bis zum Jahr 2035 die Zahl der aktiven Soldaten auf bis zu 270.000 erhöhen. Durch einen russischen Angriff sind im Gebiet Schitomir in der Ukraine mindestens 2 Menschen getötet worden. 2 weitere Menschen seien bei dem Angriff auf ein ziviles Unternehmen auf einem Industriegelände verletzt worden, teilte der Chef der Militärverwaltung mit. Durch russische Drohnenangriffe auf die Region rund um die ukrainische Hauptstadt Kiew wurden nach Angaben der Behörden insgesamt 5 Menschen verletzt. Russland gab an, ein Logistikzentrum und ein Frachtschiff attackiert zu haben. Beide Ziele seien von der Ukraine für militärische Zwecke genutzt worden. Nach Mitteilung des Bürgermeisters von Moskau wurden zudem zahlreiche Drohnen zerstört, die auf die Hauptstadt zusteuerten. In Russland wird ab heute ein neues Parlament gewählt. In Dänemark geht heute ein CO2-Speicher unter der Nordsee offiziell in Betrieb. Beim sogenannten Project Green Sand soll klimaschädliches CO2 dauerhaft eingelagert werden, damit es nicht in die Atmosphäre gelangt und den Klimawandel weiter vorantreibt. Der Speicher befindet sich in rund 1800 Metern Tiefe unter einer ausgedienten Ölplattform. Diese liegt gut 200 Kilometer vor der dänischen Küste. Green Sand kann den Angaben zufolge bis zu 8 Millionen Tonnen Kohlendioxid aufnehmen. Eine solche Anlage gibt es bereits vor der Küste Norwegens. Kritiker warnen vor den hohen Kosten dieser Methode. Außerdem befürchten sie, dass Unternehmen dadurch weniger Anreize haben, ihren CO2-Ausstoß zu senken. Bei der Verlegung von hunderten Migranten in ein neues Aufnahmezentrum im Hafen von Ceuta hat es in der spanischen Nordafrika-Exklave Tumulte gegeben. Viele der Menschen hätten versucht, als Erste dorthin zu kommen, um einen Platz zu ergattern, hieß es in örtlichen Medienberichten. Daraufhin habe die Polizei die Menge mit zusätzlichen Kräften unter Kontrolle bringen müssen. Das neue Aufnahmezentrum hat eine Kapazität für rund 1.800 Menschen. In provisorischen Lagern am Strand hatten sich zuletzt bis zu 4.000 Migranten aufgehalten, deren Ziel ist es, in die Europäische Union zu gelangen. Das Zentrum am Hafen ist das 5. vorübergehende Aufnahmelager in Ceuta. Das Wetter. Wechselnd bewölkt mit längeren, heiteren Abschnitten. Vor allem in der Nordhälfte gebietsweise Schauer. Höchstwerte 17 bis 23 Grad. Morgen in der Nordhälfte bewölkt und gebietsweise Regen. In der Südhälfte nach Auflösung örtlicher Nebelfelder heiter bei 19 bis 26 Grad. Das waren die Nachrichten.
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0: Von heute bis Sonntag findet in Russland die Wahl zur Duma, dem Unterhaus im Föderationsrat, statt. Sie ist die erste seit Beginn der russischen Vollinvasion in der Ukraine. Zu der Wahl treten nur regimetreue Parteien an, denn die Liste der einzigen oppositionellen Partei mit einer offenen Antikriegshaltung, die Partei Jabloko, die ließ das erstoberste Gericht nicht zur Wahl zu. Einige der Direktkandidaten dieser Partei treten aber dennoch in Direktwahlkreisen an. Björn Blaschke hat einen von ihnen in Moskau begleitet.
1: Hohe graue Plattenbauten, noch aus der Sowjetzeit. Zu Hunderten stehen sie neben und hintereinander im Moskauer Distrikt Ljubljino. Dazwischen nur wenige Bäume. Auf einem Bürgersteig zwischen Straßenverkehr und Geschäften Artjom Snigowski. Er verteilt Flugblätter. Darauf sein Foto. Artjom, lockig braunes, fast schulterlanges, nach hinten gekämmtes Haar, Jackett und Hemd. Immer wieder spricht der 22-jährige Wirtschaftsstudent Passanten an. Ich bin Kandidat. Kandidat der Jabloko-Partei für die Wahl zur Staatsduma. Ein Gericht hatte kürzlich entschieden, dass die Partei nicht mit Listen antreten dürfe. Die Urteilsbegründung, Jabloko habe unter anderem gegen Regeln für die Finanzierung des Wahlkampfs verstoßen. Einzelkandidaten wurden jedoch nicht grundsätzlich ausgeschlossen. Deshalb darf Artjom jetzt noch kandidieren, hofft auf eines der 225 Direktmandate, die Hälfte der Sitze in der Duma. Die meisten Passanten nehmen im Vorbeigehen ein Flugblatt von Artjom an. Wenige lassen sich auf ein Gespräch mit ihm ein. Ein älterer Herr beispielsweise. Er sagt Artjom, dass er zwar kein Mitglied der kommunistischen Partei sei, aber deren Politik gefalle ihm. Doch im Grunde seien ohnehin alle Parteien in der Duma gleich. Wenn ihnen der Föderationsrat, also das Oberhaus, etwas vorgebe, stimmten die allermeisten Abgeordneten zu. Artjom erwidert, Jabloko biete eine Alternative. Die Alternative, für die auch Artjom wirbt, Frieden. Frieden Russlands mit der Ukraine. Oder anders, Jabloko ist die einzige Antikriegspartei. Deren Chef sagte denn auch nach dem Ausschluss der Jabloko-Liste von der Duma-Wahl, dass das ein rein politisches Urteil gegen die Partei sei. Kandidat Artjom fährt in Begleitung seiner Verlobten Mirina vom Außenbezirk Ljubljino ins Moskauer Stadtzentrum. Ihr Ziel dort, die Jabloko-Parteizentrale. Regelmäßig kommt Artjom in die Jabloko-Zentrale von Moskau. Überall gepflegtes Chaos, Poster an den Wänden, Kartonstapel auf dem Boden und Schalen mit leckeren Äpfeln. Jabloko, das russische Wort für Apfel. Hierher werden seine Flugblätter geliefert und hier dreht er Werbeclips für die sozialen Netzwerke. In dem Parteibüro kommen aber auch Unterstützer der Partei zusammen, manch ältere und viele junge Leute. Hier ist er mit ihnen im Gespräch, ermuntert sie weiterzumachen, obwohl die landesweite Parteiliste nicht zur Wahl zugelassen ist.
2: Die diesjährigen Wahlen zur Staatsduma sind im Grunde genommen in vielerlei Hinsicht ein Referendum für die Bürger Russlands, ob sie den derzeitigen Kurs unterstützen oder nicht. Alles wird dadurch erschwert, dass Jabloko Mitte August von der Wahl ausgeschlossen, seine landesweite Parteiliste aus dem Wahlkampf gestrichen wurde. Den meisten Direktkandidaten, darunter auch mir, ist es jedoch gelungen, auf dem Stimmzettel zu bleiben, trotz des Drucks, den die Macht auf uns ausüben.
1: Viele Jabloko-Leute wurden in den vergangenen Monaten zu teils drakonischen Gefängnisstrafen verurteilt, wegen angeblicher Unterstützung von Extremismus beispielsweise. In Russland ein Vorwurf, den die Behörden Menschen machen, die politisch unliebsam sind. Andere mussten Geldbußen zahlen. Auch er, Artjom, wegen Diskreditierung der russischen Streitkräfte. Ein anderes Verfahren gegen ihn wurde eingestellt.
2: Nein, ich habe keine Angst. Ich stehe zwar unter einem gewissen Druck, aber ich habe nicht vor, nachzugeben. Ich werde auf den Stimmzetteln stehen und den Bürgern die Chance geben, für Frieden und Freiheit zu stimmen.
1: Bei der Duma-Wahl, das sagte unlängst Kreml-Chef Wladimir Putin, geht es um eines. Die Wählerschaft könne zeigen, dass sie hinter den Streitkräften steht und damit hinter dem Krieg in der Ukraine. Ein Referendum über Krieg oder Frieden, so sieht Artjom die Duma-Wahl. Oder wie ein Referendum über die Frage, ob die Duma mit ihrer präsidententreuen Politik so weitermachen kann wie zuvor. Tatsächlich erlebt die Regierung in der Duma kaum Widerstand gegen Gesetzeseingaben, wenn es um den Krieg in der Ukraine geht. gar nicht.
2: Die Partei Jabloko betrachtet alle übrigen Parteien auf dem Stimmzettel als Parteien, die für die Fortsetzung des derzeitigen Kurses stehen und nicht der Position von Jabloko sowie der Position unserer Anhänger entsprechen. Deshalb ruft die Parteispitze dazu auf, die Listenwahlzettel ungültig zu machen und stattdessen für die Einzelkandidaten von Jabloko zu stimmen. Selbstverständlich. Oder die Stimmzettel einfach ungültig zu machen, falls es keine solchen Kandidaten gibt. Das ist die Position der Partei Jabloko.
1: Artjom macht sich auf, will weitere Flugblätter verteilen, wieder unterstützt von seiner Verlobten Mirina. Während der Fahrt ein Gespräch mit beiden darüber, ob sie sich sicher fühlen mit ihrer Antikriegshaltung. Immerhin ist der Druck gegen Jabloko und die Parteileute ja groß. Nein, er habe keine Angst, sagt Artjom, anders seine Verlobte Mirina.
3: Man kann leider gar nicht anders als Angst zu haben, aber ich unterstütze aufrichtig all sein Tun. Und ich wünsche mir von ganzem Herzen, dass er die Reform durchsetzen kann, die er sich wünscht. Damit wir eine wirklich gute, glückliche Zukunft haben, ohne Gerichtsprozesse und ohne all diesen Schrecken, den es gerade gibt.
1: Dabei ging für Mirina das jüngste Verfahren gegen Artjom glücklich aus.
3: Ja, Artjom hat mir am 8. September nach der letzten Gerichtsverhandlung einen Heiratsantrag gemacht. Als ich am Kontrollpunkt gefragt wurde, in welcher Eigenschaft ich zum Angeklagten kommen wolle, habe ich, ohne lange nachzudenken, gesagt, ich bin seine Verlobte. Das war's. Und dann, gleich nach der Verhandlung, hat Artjom mir einen Heiratsantrag gemacht. Und jetzt steht unsere Trauung an. Im Oktober werden wir offiziell Mann und Frau.
1: Jabloko-Kandidat Artjom hofft auf viele Stimmen in Moskau. Eine Ja-Stimme hat er wahrscheinlich sicher.
0: Björn Blaschke über einen Direktkandidaten der oppositionellen Jabloko-Partei in Russland, der ab heute bei der Duma-Wahl antritt.

0: Mit bundesweit zahlreichen Veranstaltungen begeht die Bahnbranche ab heute bis Sonntag noch den Tag der Schiene. Es geht dabei um Nachwuchsgewinnung, aber auch um die Präsentation der Bahnindustrie, die mittlerweile seit einem Jahr auch von Bahnchefin Evelyn Paller geprägt ist. Johannes Frevel mit einer Bilanz.
1: Die Weichen für eine erfolgreiche Zukunft stellen, das ist das Ziel des Reformprogramms der neuen Bahnchefin Evelyn Paller. Erstmals seit 2019 konnte sie für die Bahn bei der Halbjahresbilanz im Sommer schwarze Zahlen und damit Erfolg bei der angestrebten Trendwende präsentieren. Bei anderen Problemen scheint ihre Bilanz des ersten Amtsjahres hingegen durchwachsen. Fast jeder zweite Fernzug kam im August zu spät, ein Problem nicht nur für Geschäftsreisende. Als Hauptursachen gelten das marode Schienennetz und zahlreiche Bauarbeiten, die nach Korridorsanierungen vieles verbessern sollen. Doch während der Bauarbeiten gibt es Einschnitte. Private Güterbahnen beklagen mangelhafte Umleitungsstrecken, wodurch der Verkehr unzuverlässiger wird und Industriekunden abspringen. Die Bahnindustrie moniert ausstehende Finanzierungssicherheit durch den Bund. Sie könne deshalb ihre Produktionskapazitäten nicht ausreichend ausbauen. Der Fahrgastverband ProBahn führt an, Bahnchefin Paller habe in ihrem ersten Amtsjahr vor allem Kleinigkeiten auf den Weg gebracht. Der ökologische Verkehrsclub VCD resümiert, Paller habe zwar im Konzernmanagement Reformen vorangebracht, die liegen gebliebenen Hausaufgaben bei der Bahn seien aber weiterhin groß.
0: Johannes Frevel über das erste Amtsjahr der Bahnchefin Evelyn Paller.

0: Um 15 Uhr heute Nachmittag tritt ein außerordentlicher Bundestag des Deutschen Fußballbundes zusammen. Wichtiges Thema dabei, die Ausgliederung der Bundesliga bei den Frauen. Matthias Friebe aus unserer Deutschlandfunk-Sportredaktion. Warum ist das ein besonderer Termin?
1: Es ist vor allen Dingen ein wichtiger Termin, ein Tag der Weichenstellung. Manche sagen sogar, es sei ein historischer Tag, denn es treffen sich rund 250 Delegierte des DFB in einer digitalen Versammlung. Und es geht eben um die Ausgliederung. Das heißt, die Liga, der Ligaverband der Frauen FBL, kann dann formal eine Tochtergesellschaft, eine GmbH gründen und die Geschicke der Bundesliga jetzt selbst in die Hand nehmen, bis hin zu den ganz großen Themen, also bis hin zur Medienvermarktung, der Verkauf der Fernsehrechte, der ja im Fußball gemeinhin die wichtigste Einnahmequelle ist. Dafür braucht es bei diesem Bundestag eine Mehrheit der Stimmen, weil formal eine Satzungsänderung beim DFB beschlossen werden muss. Es muss ja alles seinen juristisch sauberen Gang gehen und dadurch, durch diese Satzungsänderung, kann dann die Verwaltung der Liga in externe Hände gegeben werden, also in die neue FBL GmbH. Das ist im Jahr 2000 bei den Männern auch schon so passiert. Damals wurde die DFL, die Deutsche Fußballliga, gegründet. Die heißt inzwischen aber einfach wieder nur Bundesliga.
0: Welche Hoffnungen werden denn an diese Ausgliederung geknüpft?
1: Ja, die Bundesliga bei den Frauen kämpft dagegen, dass man international nicht abgehängt wird. Die Liga ist zwar gerade von 12 auf 14 Teams aufgestockt worden, wächst also, verliert aber im internationalen Vergleich mehr und mehr den Anschluss an andere Ligen, an die großen Ligen in England, Italien, Spanien zum Beispiel. Auch viele Topspielerinnen, Nationalspielerinnen wechseln aus Deutschland weg hin zu diesen großen Vereinen in die großen Ligen. Und man will jetzt durch diese Ausgliederung erstmal dafür sorgen, dass man überhaupt wieder mehr wahrgenommen wird, dass mehr Zuschauer kommen, dass mehr Einnahmen gemacht werden. Die sind zwar in den letzten Jahren schon gestiegen, aber gleichzeitig sind die Ausgaben viel schneller, viel stärker gestiegen, sodass da jetzt regelmäßig ein Defizit eingefahren wird. Und es geht darüber hinaus auch darum, selbstbewusst einen neuen Weg zu gehen, dieser Bundesliga ein ganz neues Gesicht zu geben. Die Liga-Präsidentin, das ist Katharina Kiel, sie sagt, oder sie wird zitiert, wir werden uns damit auch vom Männerfußball freischwimmen.
0: Mit welchem Ergebnis ist denn dabei zu rechnen?
1: Es ist damit zu rechnen, dass das heute durchgeht, dass es eine positive Entscheidung gibt. Der DFB mit Generalsekretär Holger Blask hat auch den Delegierten empfohlen, für die Ausgliederung zu stimmen. Bisher allerdings, das muss man sagen, lief dieser Weg, dieses Selbstständigwerden der Bundesliga der Frauen, alles andere als positiv und harmonisch. Eigentlich wollte man nämlich das gemeinsam machen. FBL und DFB, Deutscher Fußballbund, zusammen in einer Art Joint Venture. Das ist aber geplatzt. Die Vereine haben dann, wenn man so will, für einen Bruch gestimmt mit dem DFB, also dass man sich auf jeden Fall trotzdem unabhängig macht, egal was der große Verband im Hintergrund macht. Inzwischen hat man da die Fronten ein bisschen wieder angenähert. Es wurden Verträge unterschrieben, der sogenannte Grundlagenvertrag und auch ein Pachtvertrag. Das alles ist ausgehandelt und wasserdicht vor der Entscheidung heute. Und so sagt auch Bernd Neuendorf, der DFB-Präsident, dass es eine tragfähige Grundlage gebe und dass er davon überzeugt ist, dass die Liga mit der neuen Struktur nach der Ausgliederung heute Nachmittag und in diesem gesetzten Rahmen die sportliche und wirtschaftliche Attraktivität wird steigern können.
0: Und wenn das dann alles durchgeht, wie könnte sich die Bundesliga bei den Frauen dadurch verändern?
1: Naja, strukturell, ich hatte es angedeutet, wird erstmal eine Tochtergesellschaft gegründet. Das heißt also, es gibt eine GmbH für die operativen Geschäfte, für Vermarktung und auch die ganze Organisation. Katharina Kiel, die Ligaverbandspräsidentin, würde dann auch einen Platz im DFB-Präsidium bekommen, sowie auch der Präsident der Bundesliga, Hans-Joachim Watzke von Borussia Dortmund. Der DFB selber behält dann im Frauen- und Mädchenfußball nur noch die Verantwortung, ganz genau wie es auch bei den Männern ist, für die Nationalmannschaften und für den Jugendbereich und die Amateurklassen. Und die Liga selbst kann dann ihre Geschicke in die eigene Hand nehmen. Es geht vor allen Dingen um den Finanzeinsatz. Man hofft auf Investitionen bis zu 800 Millionen Euro und man will versuchen, sportlich attraktiver zu werden. Da werden eine ganze Menge von Ideen diskutiert, die aber alle noch nicht entschieden und spruchreif sind. Also da geht es zum Beispiel um neue Anstoßzeiten, um die von den Männern bekannten Konferenzschaltungen bis hin zu Playoff-Spielen um die Meisterschaft. Das ist aber alles Zukunftsmusik. Das ist noch längst nicht in Stein gemeißelt. Heute geht es erst einmal um den Grundstein, um die Ausgliederung und den, wie manche eben doch sagen, historischen Tag für den deutschen Frauenfußball.
0: Informationen von Matthias Frieber aus unserer Sportredaktion. Vielen Dank. 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Hier folgt jetzt die Presseschau und anschließend die Nachrichten. Und danach blicken wir unter anderem auf die anhaltende Debatte in Deutschland darüber, wie im Zuge der gestiegenen Spritpreise mögliche Entlastungen aussehen könnten.

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Die Kommentare befassen sich mit den US-Sanktionen gegen Russland und der Leitzinserhöhung in den USA. Zuerst geht es aber um eine engere Zusammenarbeit zwischen der EU und Kanada. Dafür hatte der kanadische Premierminister Carney gestern in seiner Rede mit im EU-Parlament geworben. Die kanadische Zeitung The Globe and Mail konstatiert: Es gibt keine Patentlösung, um die Probleme Kanadas zu beseitigen, die aus den angespannten Beziehungen zu den USA resultieren. Eine engere Bindung an Europa wird langfristig helfen. Auch die Erschließung von Märkten im Nahen Osten und in Asien wird das tun. Die heimische Wirtschaft durch den Ausbau von Rohstoffprojekten und Infrastruktur, etwa einer neuen Ölpipeline, zu stärken, wäre ebenfalls langfristig hilfreich. Ein Abkommen mit Europa wird Kanada zwar nicht im Alleingang retten, aber in ihrer Gesamtheit werden diese Schritte Kanada dabei helfen, seine Unabhängigkeit zu bewahren und eine widerstandsfähigere Wirtschaft aufzubauen. Unterstreicht The Globe and Mail aus Ontario. Die französische Zeitung Libération zeigt sich vorsichtig optimistisch. Der kanadische Premierminister Carney verkörpert den Mut, US-Präsident Trump ein Nein entgegenzusetzen. Er könnte ein Europa mitreißen, das sich gegenüber den aggressiven Gebärden des US-Präsidenten bislang eher zaghaft verhalten hat. Gewiss, es mangelt noch an konkreten Details, doch angesichts der dreifachen Bedrohung durch Trumps Amerika, Putins Russland und Xis China scheint eine positive Dynamik in Gang gekommen zu sein. So sieht es die Libération aus Paris. Kanada hat verständlicherweise kein Interesse daran, der 51. US-Bundesstaat zu werden. Doch der Beitritt als ehrenamtliches 28. Mitglied der Europäischen Union wäre ein waghalsiges Unterfangen, meint dagegen die US-Zeitung The Washington Post und schreibt weiter: Die EU inszeniert sich als die freundlichere Alternative zu den unberechenbaren und protektionistischen USA. Doch auch die EU pflegt ein kompliziertes Verhältnis zum Freihandel. Sie errichtet Handelsbarrieren und alle Mitgliedstaaten sind verpflichtet, ihre Handelsabkommen über Brüssel auszuhandeln. Hat Kanada bedacht, dass seine Beziehungen zu Japan oder Australien künftig von Bürokraten auf der anderen Seite des Ozeans bestimmt werden könnten? Ein Beitritt zur EU hat seinen Preis, warnt The Washington Post aus der US-Hauptstadt. Die russische Zeitung Kommersant verweist auf Skepsis bei EU-Mitgliedsländern. Deutschland spricht sich offenbar gegen die Gewährung eines Assoziierungsstatus für Kanada aus, da man Unmut bei anderen europäischen Partnern befürchtet. Kreisen zufolge stieß der Vorschlag von EU-Kommissionspräsidentin von der Leyen in Berlin und anderen EU-Hauptstädten auf sehr verhaltene Resonanz. Die Neuausrichtung auf Europa stellt für Kanada ohnehin eine große Herausforderung dar. Zwar sind beide Seiten seit langem durch enge wirtschaftliche Bande verknüpft, die EU ist Kanadas zweitgrößter Handelspartner, doch das Handelsvolumen mit den USA ist deutlich größer, notiert der Kommersant aus Moskau. Aus dem Flirt könnte eine enttäuschte Liebe werden, titelt die Neue Zürcher Zeitung aus der Schweiz. Warme Worte der Freundschaft sind schnell ausgetauscht. Wenn es um die Kernpunkte eines Abkommens geht, wird es aber rasch kompliziert. Das wissen nicht zuletzt die Schweizer, die seit Jahren versuchen, sich mit Brüssel auf eine

0: Wall Street Journal erklärt, die seit langem vorbereitete Maßnahme umfasst neue Sanktionen gegen Russlands Schattenflotte für illegale Ölexporte und richtet sich gegen russische Oligarchen, Banken und ausländische Geldgeber der russischen Industrie. Besonders bemerkenswert ist, dass der Gesetzentwurf es dem US-Präsidenten ermöglicht, Zölle von bis zu 100% auf Importe aus den Ländern zu erheben, die das meiste russische Öl und Gas beziehen. Diese Liste umfasst derzeit China und Indien. Dies ist ein wirksames Instrument, um die russische Kriegsfinanzierung einzudämmen. Die dringlichere Frage ist, ob Trump tatsächlich bereit ist, die Strafzölle insbesondere gegen China anzuwenden, bemerkt das Wall Street Journal aus New York. Die chinesische Zeitung Jiefang Ribao sieht es so. Für Russland müssen die neuen Sanktionen nicht zwangsläufig zu einem deutlichen Rückgang der Energieeinnahmen führen. Sollten die wichtigsten Abnehmer gleichzeitig ihre Ölimporte aus Russland reduzieren und andere Förderländer die entstehende Angebotslücke nicht schließen können, könnten die internationalen Ölpreise steigen. Russland könnte dann einen Teil der Absatzverluste durch höhere Verkaufspreise ausgleichen. Das Weiße Haus muss nun die Folgen des Gesetzes abwägen, erläutert Jiefang Ribao aus Shanghai. In den Vereinigten Staaten hat die Notenbank Federal Reserve erstmals seit mehr als 3 Jahren den Leitzins auf 3,75 bis 4% erhöht. Die österreichische Zeitung Der Standard beobachtet, als die Federal Reserve die Zinsen nicht auf 1% senkte, wie der US-Präsident es vom neuen Fed-Chef Walsh forderte, reagierte Trump mit einer dramatischen Ansage. Die USA könnten den Handel mit jedem Land einstellen, mit dem sie ein Außenhandelsdefizit haben und dadurch 1,5 Billionen Dollar verdienen. Es ist völliger volkswirtschaftlicher Unsinn, was Trump da von sich gab. Nichts davon wird geschehen. Die Inkompetenz der Trump-Regierung schwächt Amerikas Macht und Ansehen und stärkt seine wahren Feinde, die in Moskau, Peking und Teheran sitzen, hält der Standard aus Wien fest. Es ist zu begrüßen, dass die Fed mit dem neuen Vorsitzenden Walsh an ihrer Unabhängigkeit von der Politik festhält und diese Entscheidung getroffen hat, um die hohen Inflationen zu bekämpfen, betont die japanische Zeitung Yomiuri Shimbun. Als Reaktion hat US-Präsident Trump eine sofortige Zinssenkung gefordert. Allerdings ist es nicht eher seine Politik, die geändert werden müsste? Mit dem von ihm begonnenen Iran-Krieg und der daraus resultierenden Blockade der Straße von Hormus, mit den Zollstreitigkeiten, mit den hohen Schulden im Bundeshaushalt. Trump sollte sich endlich bewusst werden, dass er selbst die hohen Inflationen verursacht, mahnt Yomiuri Shimbun aus Tokio. Und zum Schluss wirft die Zeitung The Straits Times aus Singapur noch einen Blick auf die hybriden Angriffe auf Europa durch Russland und stellt die Frage nach den Motiven. Russland handelt aus verschiedenen Gründen zunehmend rücksichtslos. Eine russische Armee, die den Gegner nicht besiegen kann, greift dessen Stützen an, also die Verbündeten der Ukraine. Die zweite Erklärung: Moskau hält den Druck auf Europa aufrecht in der Hoffnung, die USA könnten Europa zu einem Abkommen zwingen, das die Ukraine an Russland ausliefert. Der dritte Grund: Russland plant womöglich nach Abschluss der Parlamentswahlen eine umfassende Mobilmachung von Männern im wehrfähigen Alter. Und dieses Vorhaben muss als existenzielle Auseinandersetzung mit der NATO dargestellt werden, nicht bloß als Folge eines gescheiterten Feldzugs gegen die Ukraine. So oder so, die Risiken für Europa steigen exponentiell. Und mit diesem Kommentar aus The Straits Times aus Singapur endet die internationale Presseschau. Die Redaktion hatte Michaela Rensing, Sprecherin war Nina Lendfür.
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2: 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Uhr, die Nachrichten. Zunächst die Übersicht. Die Bundesregierung ringt weiter um eine Entlastung bei den Spritpreisen. Der Bundesverband der deutschen Industrie hat seine Konjunkturprognose für das laufende Jahr angehoben. In Russland hat die dreitägige Parlamentswahl begonnen. Und nun die Meldungen im Einzelnen. Angesichts weiter steigender Preise für Benzin und Diesel dauert die Debatte über Entlastungen an. Die Bundesregierung hat Maßnahmen in Aussicht gestellt, aber noch keine konkreten Pläne vorgelegt. CDU-Generalsekretärin Hoppermann deutete gestern Abend an, erwogen würden bis zu 25 Cent Entlastung pro Liter. Im Gespräch ist etwa eine Senkung der Mehrwertsteuer. Der Wirtschaftsweise Felbermayr plädierte für eine gezielte Förderung bedürftiger Haushalte. Er sagte im Deutschlandfunk, Direktzahlungen an einkommensschwache Personen seien für den Staat deutlich günstiger. Er begrüßte zugleich Überlegungen, die Stromsteuer zu senken. Dafür sprachen sich etwa der ADAC und das Handwerk aus. Auch DGB-Chefin Fahimi forderte, die Energie- und Mineralölsteuern zu senken. Deutschland sei bei Energie ein absolutes Hochpreisland. Nach Angaben des ADAC kostete Diesel gestern im bundesweiten Tagesdurchschnitt 2,47 Euro, knapp 2 Cent mehr als am Vortag. Super E10 blieb nahezu unverändert bei 2,31 Euro. Bundesfinanzminister Klingbeil hat angesichts der hohen Kraftstoffpreise Kritik an der EU-Kommission geübt. Die Brüsseler Behörde müsse jetzt endlich handeln und Vorschläge für eine Übergewinnsteuer vorlegen, sagte der SPD-Chef in Dublin vor einem zweitägigen Treffen der EU-Finanzminister. Er verwies dabei auf gleichlautende Forderungen seiner Kollegen aus Spanien und Polen. Durch eine solche Steuer könnten die Krisenprofite der Mineralölkonzerne an die Bürger zurückgegeben werden, erklärte Klingbeil. Innerhalb der Bundesregierung ist die Übergewinnsteuer umstritten. Die Union spricht sich dagegen aus und führt rechtliche Bedenken an. Zudem sei ein Übergewinn von normalen Gewinnen schwer abzugrenzen. Innerhalb der EU kann eine Übergewinnsteuer nur eingeführt werden, wenn sich alle Mitgliedstaaten dafür aussprechen. Der Bundesverband der deutschen Industrie hat seine Konjunkturprognose für das laufende Jahr deutlich angehoben. Man rechne nun mit einem Zuwachs des Bruttoinlandsproduktes von 1%, sagte Hauptgeschäftsführerin Gönner. Im Juni hatte der Spitzenverband seine Prognose noch auf 0,4% gesenkt. Als Grund für die Korrektur nannte Gönner das starke Geschäft mit europäischen Partnern. Dies gebe der heimischen Wirtschaft Rückenwind. Die BDE-Chefin warnte gleichzeitig vor zu viel Euphorie. Von einem breiten industriellen Aufschwung könne noch keine Rede sein. Die Kapazitätsauslastung der Unternehmen liege mit 78% immer noch um 5 Prozentpunkte unter dem langjährigen Mittel. Gönner forderte die Bundesregierung auf, die angekündigten Reformen umzusetzen und so langfristiges Wachstum zu ermöglichen. Der Aufwärtstrend im Wohnungsbau hält an, hat sich aber wegen höherer Bauzinsen abgeschwächt. Wie das Statistische Bundesamt mitteilte, stieg die Zahl der Baugenehmigungen im Juli im Vergleich zum Vorjahr um 1,9%. Im Juni waren es noch 13,8% gewesen. Im gesamten ersten Halbjahr war die Zahl der Baugenehmigungen um rund 15% gestiegen. Das war das stärkste Wachstum seit 10 Jahren. Dieser Anstieg erfolgte allerdings auch von einem niedrigen Niveau aus. Insgesamt wurden im Juli 22.500 neue Wohnungen genehmigt. In den 7 Monaten von Januar bis Juli waren es damit mehr als 148.000. In Deutschland ist die Zahl der überschuldeten Menschen gestiegen. Wie aus einer Studie des Hamburger Instituts für Finanzdienstleistungen, IFF, hervorgeht, waren im vergangenen Jahr rund 5,7 Millionen Erwachsene überschuldet, rund 110.000 mehr als im Vorjahreszeitraum. Besonders betroffen sind demnach Alleinerziehende. Die mittlere Schuldenhöhe der analysierten Fälle lag bei gut 19.000 Euro pro Person. Als häufigste Auslöser einer Überschuldung gelten gesundheitliche Probleme. Es folgen Arbeitslosigkeit bzw. reduzierte Erwerbsarbeit sowie gescheiterte Selbstständigkeit. Das Konsumverhalten ist laut der Studie der vierthäufigste Grund. Das IFF erstellt den Überschuldungsreport jedes Jahr und stützt sich dafür auf Angaben von Schuldnerberatungsstellen in ganz Deutschland. Als überschuldet gelten Menschen, die nicht in der Lage sind, ihre Schulden zu bezahlen, selbst wenn sie ihren Lebensstandard senken. In Russland hat die Parlamentswahl begonnen, die bis Sonntag dauern wird. Ein Sieg der Regierungspartei Geeintes Russland gilt als sicher. Eine echte Opposition ist nicht zugelassen. Es ist die erste Wahl der Staatsduma seit Beginn des russischen Angriffskrieges gegen die Ukraine im Frühjahr 2022. Insgesamt sind mehr als 110 Millionen Menschen zur Stimmabgabe für eine der 10 kremlnahen Parteien aufgerufen. Die Wahl findet erstmals auch in den von Russland kontrollierten Teilen der völkerrechtswidrig annektierten Regionen im Osten der Ukraine statt. Kreml-Chef Putin stellte die Abstimmung als Votum für einen Sieg des Landes im Ukraine-Krieg dar. Die Partei Jabloko, die den Krieg ablehnt, wurde als letzte Oppositionskraft von der Wahl ausgeschlossen. Der CDU-Außenpolitiker Hart bezeichnete die Wahl als Farce, da das Ergebnis schon vor der Auszählung feststehe. Laut der Politikwissenschaftlerin Fischer von der Stiftung Wissenschaft und Politik versucht das Regime, mit der Parlamentswahl Pluralismus zu simulieren. Die Duma sei für den Kreml eine rechtsstaatliche Fassade, mit der Legitimität geschaffen werden solle, sagte Fischer im Deutschlandfunk. Durch einen russischen Angriff sind im Gebiet Schitomir in der Ukraine mindestens 2 Menschen getötet worden. 2 weitere seien verletzt worden, teilte der Chef der Militärverwaltung mit. Auch die Region rund um die ukrainische Hauptstadt Kiew wurde erneut attackiert. Hier gab es 5 Verletzte. Das russische Verteidigungsministerium gab an, ein Frachtschiff in Odessa getroffen zu haben. Auch ein Logistikzentrum sei beschossen worden. Nach Angaben russischer Behörden wurden bei Drohnenangriffen auf Ziele in der Region Kursk 1 Mann getötet und mehrere Personen verletzt. In der von Russland kontrollierten Stadt Enerhodar starb 1 Mensch. In Pakistan sind bei einem Bombenanschlag mindestens 16 Menschen getötet worden. Mehr als 50 weitere Personen wurden verletzt. Die Explosion ereignete sich den Behörden zufolge auf dem Gelände einer Polizeistation in der Stadt Kohat im Grenzgebiet zu Afghanistan. Dort soll ein Attentäter ein mit Sprengstoff beladenes Fahrzeug an einem Eingangstor zur Explosion gebracht haben. Durch die Detonation wurde auch eine angrenzende Moschee stark beschädigt, in der sich Gläubige zum Freitagsgebet befanden. Aufnahmen in den sozialen Medien zeigen das eingestürzte Dach des Gotteshauses. Zu dem Anschlag hat sich bislang noch niemand bekannt. Im afghanisch-pakistanischen Grenzgebiet sind sowohl ein regionaler Ableger der Terrormiliz Islamischer Staat als auch die pakistanischen Taliban aktiv. Die Sicherheitslage hat sich dort in den vergangenen Jahren immer mehr verschlechtert. Bei der Verlegung von 100 Migranten in ein neues Aufnahmezentrum im Hafen von Ceuta hat es in der spanischen Nordafrika-Exklave Tumulte gegeben. Viele der Menschen hätten versucht, als Erste dorthin zu kommen, um einen Platz zu ergattern, hieß es in örtlichen Medienberichten. Daraufhin habe die Polizei die Menge mit zusätzlichen Kräften unter Kontrolle bringen müssen. Das neue Aufnahmezentrum hat eine Kapazität für rund 1.800 Menschen. In provisorischen Lagern am Strand hatten sich zuletzt bis zu 4.000 Migranten aufgehalten. Deren Ziel ist es, in die Europäische Union zu gelangen. Das Zentrum am Hafen ist das 5. vorübergehende Aufnahmelager in Ceuta. Die US-Einwanderungsbehörde ICE hat im August nach eigenen Angaben mehr Menschen festgenommen als je zuvor. Demnach gab es fast 51.000 Festnahmen. Im Juli waren es rund 50.000 und im Juni um die 44.000. Nach Angaben des Think Tanks Center for Immigration Studies ist die Zahl der Menschen ohne Papiere in den USA seit dem Amtsantritt von US-Präsident Trump um geschätzt 2,3 Millionen auf 13,5 Millionen zurückgegangen. Menschen, die sich illegal in den USA aufhalten, werden oft bei Behördenterminen festgenommen. ICE nutzt und bezahlt dazu örtliche Polizeibehörden. Ein Viertel der Festnahmen im Juli sei im Trump-freundlichen Texas geschehen, so die Justizplattform themarshallproject.org. Und hier noch einmal die Übersicht. Die Bundesregierung ringt weiter um eine Entlastung bei den Spritpreisen. Der Bundesverband der deutschen Industrie hat seine Konjunkturprognose für das laufende Jahr angehoben. In Russland hat die dreitägige Parlamentswahl begonnen. Das Wetter wechselnd bewölkt mit längeren heiteren Abschnitten, vor allem in der Nordhälfte gebietsweise Schauer, 17 bis 23 Grad. Morgen in der Nordhälfte bewölkt und gebietsweise Regen, in der Südhälfte nach Auflösung örtlicher Nebelfelder heiter, 19 bis 26 Grad. Das waren die Nachrichten.
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4: Weiter mit Fanny Buschert am Mikrofon und unter anderem diesen Themen. Die Bundesregierung ist weiterhin auf der Suche nach möglichen Entlastungsmaßnahmen im Kontext gestiegener Spritpreise. Wir vertiefen gleich den aktuellen Stand der Debatte. Außerdem beschäftigt uns das russische Generalkonsulat in Bonn, das heute offiziell geschlossen wird. Und wir blicken auf die Reise des Bundesverteidigungsministers in die USA, bei der er heute in Texas den ersten von mehreren F-35-Jets in Empfang nimmt. In Dublin treffen sich von heute bis morgen die Finanzminister der EU-Mitgliedstaaten. Dabei wird unter anderem über die Einführung einer Übergewinnsteuer für Mineralölkonzerne diskutiert. Dieser Vorschlag wird auch in Deutschland viel besprochen, neben noch einigen anderen möglichen Entlastungsmaßnahmen. Eine Einigung steht hier allerdings noch aus. Aus Berlin berichtet Jörg Münchenberg.
5: Noch ringt die schwarz-rote Koalition um die Entlastung der Autofahrer. Auch eine gestrige Runde auf Spitzenebene brachte noch keinen Durchbruch. Aber das Ziel ist klar. Es soll jetzt schnell gehen. Spätestens zum 1. Oktober soll das Tanken günstiger werden.
6: Ich bin optimistisch, dass das jetzt auch sehr schnell gelingen kann, dass es zu einer Entlastung kommt. Wir brauchen dort ein spürbares Signal an den Zapfsäulen und das wollen wir als Bundesregierung jetzt gemeinsam mit den Ländern schaffen.
5: Betonte heute Morgen Finanzminister Lars Klingbeil, SPD, kurz vor dem Treffen der europäischen Finanzminister in Dublin. Die Abstimmung mit den Ländern ist zentral, denn sollte, wie von der Union favorisiert, die Mehrwertsteuer von 19% auf 7% vorübergehend gesenkt werden, würde das auch Einnahmeausfälle für die Länder bedeuten. In der SPD wird zwar weiterhin die Einführung einer Übergewinnsteuer zur Abschöpfung von Übergewinnen bei den Mineralölkonzernen sowie die Einführung eines staatlich festgelegten Preisdeckels favorisiert. Doch entscheidend sei, dass die Regierung jetzt vor allem schnell liefere, betonte heute im ZDF die Ministerpräsidentin von Mecklenburg-Vorpommern, Manuela Schwesig, ebenfalls SPD.
7: Auch der Staat muss sehen, dass er neben dem Preisdeckel jetzt direkt absenkt, durch nochmal den Tankrabatt, durch Steuersenkung. Ich bin da total pragmatisch und unideologisch. Wir als Land stehen bereit, nächste Woche im Bundesrat einen Vorschlag der Bundesregierung zu unterstützen, der jetzt dafür sorgt, dass der Spritpreis wieder runtergeht an den Tankstellen.
5: Zumal ein solches Signal auf den letzten Metern des Landtagswahlkampfes in Mecklenburg-Vorpommern und Berlin den Wahlkämpfern von CDU und SPD gerade recht käme. Doch absehbar ist auch, egal ob nun die Mehrwertsteuer, die Stromsteuer oder die Energiesteuer gesenkt werden, teuer würde es für den Finanzminister in jedem Fall. Und das bei einer ohnehin schon angespannten Haushaltslage. Die meisten Experten favorisieren ohnehin Direktzahlungen an einkommensschwache Haushalte. Einmal, um einen ungewollten Gießkanneneffekt zu verhindern. Zum anderen wäre das aber auch deutlich günstiger, meinte heute Morgen im Deutschlandfunk der Wirtschaftsweise Gabriel Felbermayr.
8: Wenn man jetzt für ein Jahr zum Beispiel den Tankrabatt wiederholen würde, den wir ja schon hatten, das wären ungefähr 10 Milliarden Euro im Jahr, die das kosten würde. Wenn man aber sagt, man überweist an 10 Millionen Menschen, die wirklich Probleme haben mit den hohen Treibstoffpreisen, 100 Euro, dann käme man mit 1 Milliarde Euro aus. Also eine Direktzahlung ist wirklich um vieles günstiger für den Haushalt.
5: Allerdings steht der Direktzahlungsmechanismus laut Finanzministerium erst im kommenden Jahr zur Verfügung. Deshalb spricht vieles aus Regierungssicht für Maßnahmen, die sich wie eine Absenkung der Mehrwertsteuer schnell umsetzen lassen. Auch konkrete Zahlen kursieren bereits, so meinte gestern Abend CDU-Generalsekretärin Franziska Hoppermann im ZDF, eine Entlastung von 21, 23, 25 Cent je Liter sei für die Autofahrer eine spürbare Entlastung.
4: Informationen von Jörg Münchenberg. Anfang des Monats wurde in Sachsen-Anhalt ein neuer Landtag gewählt. Am Sonntag sind dann Mecklenburg-Vorpommern und Berlin dran. Was dabei auffällt, die Wahlkämpfe sind mit Blick auf die AfD geprägt von einem anderen Typ Politiker als zuvor. Details von Benjamin Großkopf.
9: Die Zeit in der Familie ist leider so rar, deswegen ist es umso schöner, wenn diese Momente da sind, wenn die Kleine auf meinen Schoß kommt und wir gemeinsam...
10: Live Erik Holm ist Vater von 4 Kindern.
9: Bunte Bilder ausmalen, wenn wir gemeinsam kochen. Wir kochen unheimlich gerne zusammen und essen dann
10: Holm
9: gemeinsam.
10: Im AfD-Wahlkampfvideo beim Kochen, Familienessen, Spazierengehen mit Frau, Kind und Hund. Botschaft, dieser Mann mag in einer Partei mit teilweise extremen Positionen sein, ist aber vor allem einer von hier aus Mecklenburg-Vorpommern.
9: Man hatte die Freiheit, die man braucht, um groß zu werden.
10: Erinnert sich Holm, 1970 in der DDR geboren. Er setzt dabei auf ein Gefühl, auf das schon Ulrich Siegmund in Sachsen-Anhalt zielte. Wann wird es endlich wieder so, wie es zumindest in der Erinnerung früher war? Und wer könnte schon Angst haben vor diesem Mann?
11: Letztendlich ist es ja so, wenn wir einmal regieren werden, dann wird nämlich diese Angst auch fallen. Davor haben sie ja Angst.
12: Man kann den Wählern dann ganz klar sagen, die sollen sich diesen Mann anschauen. Die sollen sich in Veranstaltung kommen.
10: Ein anderes Wahlkampfvideo, diesmal mit AfD-Chef Tino Chrupalla und der Erzählung, nur die anderen Parteien sollen sich vor der AfD fürchten, sonst niemand. Die steht im Kontrast zum Auftreten vieler anderer AfD-Politiker an der Spitze Alice Weidel, wie hier im Bundestag.
13: Rekordschulden, höhere Steuern und Abgaben, Deindustrialisierung, Kriegsgefahr, Migrantengewalt, Hassverbrechen gegen die Deutschen. Mehr haben die Bürger von dieser Bundesregierung.
10: 13 Jahre gibt es die AfD, erheblicher Personalverschleiß inklusive. Was lange alle einte, war die Lust am Krawall. Laut, extrem, für manche anziehend, für andere abstoßend. Kandidaten wie der frühere Radiomoderator Holm oder das Vertriebstalent Siegmund wirken anders. Meist lächelnd, selten polternd, sich darin auch vom teilweise extremen Programm ihrer Partei nicht stören lassend.
14: Nur ein kleiner Kern der AfD-Wähler ist auch sehr stark extremistisch,
10: sagt die Politiksoziologin Céline Tenet von der Freien Universität Berlin. Sie hat die Einstellungen von AfD-Wählern bei der vergangenen Bundestagswahl typologisiert. Ergebnis: etwa 20% zählen in ihrem Schema zu radikal rechten Autoritären. Der überwiegende Teil hingegen wird als mehr oder weniger hart konservativ eingeordnet. Und dort, wo die AfD so hohe Ergebnisse erzielt wie gerade in Sachsen-Anhalt, kommen die meisten Wähler nicht von anderen Parteien, sondern aus dem Lager der Nichtwähler.
14: Sie schaffen Leute, die auch nicht unbedingt sehr stark Einstellung haben, zu mobilisieren, weil diejenigen, die einfach normalerweise nicht wählen gehen, sind eher diejenigen, wofür die Politik irgendwie egal ist.
10: Politik nicht so wichtig, Verpackung dafür wahrscheinlich umso mehr. Was heißt das für das Spitzenpersonal? Selbst die oft abweisend wirkende Alice Weidel inszeniert sich inzwischen manchmal volksnah. Zwei Wahlkampfvideos aus jüngster Zeit. Weidel besteigt in einem niedersächsischen Betrieb von treibender Musik unterlegt einen Bagger.
15: Darf ich mal rübergehen? Hallo, sagen. Hi.
10: Und Weidel sagt sogar Hi zu Anti-AfD-Demonstranten, geht bei einer Wahlkampfveranstaltung in Berlin freundlich auf sie zu. Das kippt allerdings schnell.
15: Die Umsetzung von Recht und Gesetz, was haben Sie denn dagegen? Was haben Sie dagegen?
16: Kriminelle Ausländer müssen abgeschoben werden, müssen unser Land verlassen.
10: Die AfD zwischen betonter Volksnähe und polterndem Politkrawall. Eine Mischung, die zurzeit offenbar funktioniert.
4: Der Bericht von Benjamin Großkopf. Nach dem Drohnenvorfall am Flughafen Leipzig-Halle hatte die Bundesregierung Russland verantwortlich gemacht und Konsequenzen angekündigt. Mit dabei die Schließung des russischen Generalkonsulats in Bonn. Heute ist es dann soweit. Über die Schließung berichtet Markus Sambale.
17: Vor 2,5 Wochen hat die Bundesregierung ihre Sanktionen gegen Russland verkündet. Eine der Maßnahmen tritt heute in Kraft, die Schließung des russischen Generalkonsulats in Bonn, die Außenminister Wadefuhl damals angeordnet hatte.
18: Das ist eine harte Reaktion, das Generalkonsulat in Bonn zu schließen. Das ist eine erhebliche Einschränkung der russischen Möglichkeiten in Deutschland.
17: Schon am Dienstag wurde am Bonner Konsulatsgebäude die russische Flagge eingeholt. Am Mittwoch wurden die Beschäftigten ausgeflogen. fliegen nach Moskau mit einer russischen Staatsmaschine. Die Bundesregierung erteilte für diese Abholaktion eine Ausnahmegenehmigung. Schnell raus aus Deutschland sollten die, die in Bonn als Diplomaten und Konsularbeamte angemeldet waren, von denen viele aber, so der Vorwurf, nicht nur russische Pässe und Visa bearbeitet haben sollen, sondern womöglich ganz andere Aufträge hatten. Die Politikwissenschaftlerin Stefanie Babst beschreibt das Bonner Konsulat, genauso wie das russische Haus in Berlin, das ebenfalls schließen muss, als Ort,
19: wo sich normalerweise russische Agenten und Spione tummeln, die Desinformationskampagnen und andere Spionagetätigkeiten ausüben.
17: Die Arbeit der russischen Geheimdienste in Deutschland zu schwächen, darum geht es dem deutschen Außenminister. Aber auch um ein Signal, dass hybride Angriffe wie der Leipziger Drohnenvorfall nicht folgenlos bleiben.
18: Man darf Russland nicht in dem Irrglauben lassen, dass es derartige Dinge tun kann, ohne dass Deutschland reagierte.
17: Die russische Regierung bezeichnete das Vorgehen der Bundesregierung als grundlose Provokation, ordnete im Gegenzug an, dass deutsche Einrichtungen in Russland schließen müssen. Das war in Berlin erwartet und einkalkuliert worden und auch, dass im deutsch-russischen Verhältnis jetzt noch mehr zerbrochen ist. Doch wie soll es weitergehen? Die Bundesregierung bleibt bei ihrer Linie.
18: Wir wollen zu Russland ein anderes Verhältnis, wir wollen ein konstruktives Verhältnis, wir bleiben offen für das Gespräch.
17: Und gleichzeitig demonstriert die Bundesregierung weiterhin Härte. Sie hat angekündigt, nach dem Drohnenvorfall stärker gegen die Öltanker der sogenannten russischen Schattenflotte vorzugehen. Mit maroden Tankschiffen unter der Flagge anderer Länder exportiert Russland weiterhin Erdöl, durch die Ostsee beispielsweise an den EU-Sanktionen vorbei. Die Politikwissenschaftlerin Stefanie Babst hält die deutsche Handhabe dagegen aber für begrenzt.
19: Wir können natürlich auch unsere eigenen militärischen Möglichkeiten nutzen und stärker auch die Schattenflotte verfolgen. Aber richtig stoppen können wir sie aus einer Vielzahl von Gründen, vornehmlich internationalen rechtlichen Gründen, nicht.
17: Die Spannungen zwischen Deutschland und Russland dürften also weitergehen und die Schließung des russischen Generalkonsulats in Bonn war womöglich nicht die letzte Stufe in diesem Konflikt.
4: Berichtet Markus Sambale. Der Tarnkappenjet F-35 gilt als das modernste Kampfflugzeug der Welt. Nun soll Deutschland sein erstes Exemplar erhalten. Bundesverteidigungsminister Pistorius will es heute im US-Bundesstaat Texas in Empfang nehmen. Christina Nagel berichtet.
20: Bisher waren es die Tornados, die im Ernstfall von Seiten der Bundeswehr US-Atomwaffen transportiert hätten. Weil sie aber in die Jahre gekommen sind, werden sie nun nach und nach ersetzt durch die F-35 aus US-Produktion.
21: Es ist das modernste Flugzeug der Welt, das modernste Kampfflugzeug. Von daher ist es schon damals ein folgerichtiger Schritt gewesen, diese 35 zu bestellen.
20: Die Entscheidung für das US-Modell war kurz nach Russlands Angriff auf die Ukraine im März 2022 gefallen. Damals noch unter der Ägide von Verteidigungsministerin Christine Lambrecht. Die veranschlagten Kosten knapp 10 Milliarden Euro. Für das Modell von Lockheed Martin sprach aus Sicht der Fachleute einiges. Es ist ausgelegt für US-Atomwaffen und es wird von anderen Verbündeten bereits genutzt. Ein vielseitig einsetzbarer Tarnkappen-Kampfjet der 5. Generation, der technisch in der Lage ist, aus vielen Daten Gesamtlagebilder zu erstellen. Ein ausgereiftes System, erklärt der Beauftragte des Inspekteurs der Luftwaffe für die F-35, Oberst Thomas Kohlrich, im Bundeswehr-Podcast nachgefragt.
22: Auch ganz wichtig, ich kann sicherstellen, dass alle meine Mitglieder der Formation auch das gleiche Lagebild haben. Das gibt mir ganz neue Möglichkeiten, auch taktisch zu agieren, weil ich auch viel weniger kommunizieren muss.
20: Sorgen, dass sich Deutschland damit noch abhängiger von US-Systemen machen könnte, teilt er nicht. Das Programm sei ein multinationales Projekt. Der angeblich eingebaute Ausschalter, der Killswitch, sei nicht mehr als ein Mythos.
22: Es ist natürlich so wie bei jeder modernen IT. Wenn irgendwann Updates ausbleiben oder auch Datenbanken veralten, dann sinkt irgendwo der Einsatzwert. Es können in der Nutzung auch irgendwann mal dann Probleme auftreten.
20: Damit aber rechnet weder er noch der Verteidigungsminister, weil es um die gemeinsame Sicherheit geht, um gemeinsame Interessen. Und die scheinen wieder eine größere Rolle zu spielen. Pistorius' Gesprächspartner in den USA haben dieses Mal einen anderen Ton angeschlagen. Weil Deutschland mehr in Rüstung investiert, Führung übernimmt und die USA auf zusätzliche Produktionskapazitäten angewiesen sind, eröffnen sich neue Perspektiven.
21: Ich bin kein Freund von Enthusiasmus in solchen Phasen, weil wir alle wissen, die Halbwertszeit vieler Dinge hat sich deutlich reduziert. Ich setze darauf, dass das, was wir jetzt auf den Weg gebracht haben, dass das Früchte trägt.
20: Dazu gehört die feierliche Übergabe der ersten deutschen F-35, die ein symbolischer Akt ist. Denn vorerst bleiben die Maschinen in den USA. Sie werden nach Arkansas verlegt, wo die Ausbildung der Piloten stattfindet. Im Herbst 2027 sollen die ersten Kampfjets dann beim taktischen Luftwaffengeschwader stationiert werden, im rheinland-pfälzischen Büchel, wo die explodierenden Kosten für den Umbau der Basis für das neue Flugzeug immer wieder Schlagzeilen machen.
4: Berichtet Christina Nagel. Laut jüngsten Recherchen dürfte der aktuelle Wahlkampf vor den US-Kongresswahlen im November der teuerste aller Zeiten werden. Und das liegt vor allem an einigen Superreichen. Die Hintergründe von Ralf Borchert.
0: Viel spricht dafür, dass dies der teuerste Wahlkampf wird, den es vor Kongress-Zwischenwahlen in den USA je gegeben hat. Noch steht die Endsumme nicht fest, gewählt wird erst am 3. November und gerade in der Schlussphase werden noch einmal Abermillionen hineingepumpt in das Rennen um sämtliche Sitze im Repräsentantenhaus und ein Drittel der Sitze im Senat. Aber schon die Primaries, die Vorwahlen, bei denen parteiintern die Kandidaten bestimmt werden, waren die teuersten, die wir je gesehen haben, sagt Brandon Glavin.
1: It has been really the most expensive primary season that we've seen.
0: Brandon Glavin ist Forschungsdirektor bei Open Secrets, übersetzt offene Geheimnisse, der wohl wichtigsten parteiunabhängigen US-Forschungseinrichtung zum Thema Geldflüsse in der Politik. Rund 10 Milliarden Dollar, umgerechnet 8,7 Milliarden Euro, haben die letzten Zwischenwahlen vor 4 Jahren gekostet. Diesmal könnte es noch mehr werden. 2 Tendenzen hält der Experte für Wahlkampffinanzierung dabei für besonders bedenklich. Erstens, der Einfluss weniger, besonders reicher Spender wächst.
1: This class of billionaire political donors really has come to dominate the landscape of our elections recently.
0: Diese Gruppe milliardenschwerer politischer Geldgeber dominiert das Wahlgeschehen stärker denn je, sagt Glavin. Die Nummer 1 dabei, Elon Musk. Er war schon vor den Präsidentschaftswahlen 2024 der wichtigste Großspender. Auch diesmal hat er schon 100 Millionen Dollar in den Wahlkampf der Republikaner gesteckt. Für die Demokraten bringt George Soros ähnlich viel Geld in die Wahlkampfkassen. Die zweite Tendenz, die Glavin besonders Sorgen macht, immer mehr Geld lässt sich gar nicht zuordnen. Es geht um Dark Money, dunkles Geld, Wahlkampfspenden, die dauerhaft anonym bleiben.
1: Dark Money is a big issue.
0: Der Knackpunkt ist, dass Super PACs, politische Aktionskomitees, die für die Parteien das meiste Geld sammeln, auch Geld von Gruppen und Organisationen annehmen dürfen, deren Geldgeber nicht im Einzelnen genannt werden müssen, die im Dunkeln bleiben. Die Wählerinnen und Wähler wissen also nicht, woher dieses Geld kommt, welche Interessen vertreten, welche Gegenleistungen möglicherweise erwartet werden. Ein wirkliches Transparenzproblem. Und wer liegt am Ende vorn beim Thema Geld in diesem Wahlkampf? Glavins Urteil ist eindeutig. Die Republikaner sind deutlich erfolgreicher im Geld einsammeln als die Demokraten, sagt er. Nach einer Analyse der Zeitung Washington Post, die Ende August die 50 größten Einzelspenden untersucht hat, haben die Republikaner mehr als doppelt so viel Geld zur Verfügung wie die Demokraten. Aber, so Brandon Glavins Fazit, mehr Geld zu haben heißt nicht automatisch, diese Wahl zu gewinnen.
1: Having the most money is, not going to guarantee you the win.
0: Die besten Beispiele lieferte Trump selbst. Er hatte bei den Präsidentschaftswahlen 2016 weniger Geld zur Verfügung als Hillary Clinton, 2024 weniger als Kamala Harris, doch Trump gewann.
4: Informationen von Ralf Borchert. Die Houthi-Miliz kontrolliert die für den Öltransport wichtige Meerenge Bab al-Mandab im Roten Meer weitgehend. Jetzt hat Italien angekündigt, dort Schiffe mit der eigenen Marine schützen zu wollen. Dazu Anna Giordano.
2: Man habe beschlossen, nicht länger auf Abstimmungen der EU-Mission Aspides zu warten. Das kündigte Italiens Verteidigungsminister Guido Crosetto auf der Plattform X nach einer internen Lagebesprechung im Ministerium an. Italien werde die Meerenge Bab el-Mandeb am Eingang zum Roten Meer notfalls auf eigene Faust sichern und den eigenen Schiffen Geleitschutz geben. Es ist ein diplomatischer Affront gegenüber der EU. Zugleich steht Italien unter hohem Druck. Die pro-iranischen Houthi-Rebellen rücken nach Geländegewinnen an der Westküste des Jemen weiter vor und haben zuletzt immer wieder Handelsschiffe angegriffen. Frachter italienischer Reeder stauen sich bereits vor der Meerenge und warten auf Geleitschutz. Zudem ist eine italienische Fregatte ohnehin vor Ort, offiziell aber unter EU-Mandat. Crosetto sagte, man könne nicht warten, dass die europäische Bürokratie die heimische Wirtschaft abwürge. Tatsächlich würde es Italiens Industrie stark treffen, wenn Reedereien das Rote Meer meiden und Afrika umfahren. Häfen im Mittelmeer würden dadurch umgangen. Ganz so einfach wäre der nationale Alleingang Italiens aber nicht. Noch prüft Rom, ob das Parlament die Einsatzregeln der Marine neu beschließen müsste.
4: Aus Raum berichtet Anna Giordano und damit enden die Informationen am Mittag für heute. Hier folgt nach den Nachrichten die Sendung Wirtschaft am Mittag mit meiner Kollegin Dorothee Holz. Mein Name ist Fanny Buschert. Ich bedanke mich fürs Zuhören und wünsche Ihnen noch einen schönen Tag.

0: Deutschlandfunk. 13.30 Uhr, die Nachrichten. Die Bundesregierung verspricht eine schnelle Entlastung der Bürger angesichts hoher Spritpreise, will sich aber nicht festlegen, ab wann diese gelten soll. Das Ziel sei, diese natürlich schnellstmöglich zur Wirkung zu bringen, sagte der stellvertretende Regierungssprecher Hille in Berlin. Dies hänge davon ab, welches Paket geschnürt werde. Details auch über das mögliche Entlastungsvolumen nannte der Regierungssprecher nicht. Bundeskanzler Merz und Finanzminister Klingbeil hatten baldige Hilfen angekündigt. Derzeit laufen Gespräche innerhalb der Regierung, aber auch mit den 16 Ländern und den Fraktionen von CDU, CSU und SPD. Der Dieselpreis an den deutschen Tankstellen ist erneut auf einem Rekordhoch. Nach Angaben des ADAC kostete der Kraftstoff gestern im bundesweiten Tagesdurchschnitt 2,47 Euro, knapp 2 Cent mehr als am Vortag. Super E10 blieb nahezu unverändert bei 2,31 Euro. Der Bundesverband der deutschen Industrie hat seine Konjunkturprognose für das laufende Jahr deutlich angehoben. Man rechne nun mit einem Zuwachs des Bruttoinlandsproduktes von 1%, sagte Hauptgeschäftsführerin Gönner. Im Juni hatte der Spitzenverband seine Prognose noch auf 0,4% gesenkt. Als Grund für die Korrektur nannte Gönner das starke Geschäft mit europäischen Partnern. Dies gebe der heimischen Wirtschaft Rückenwind. Die BDI-Chefin warnte gleichzeitig vor zu viel Euphorie. Von einem breiten industriellen Aufschwung könne noch keine Rede sein. Die Kapazitätsauslastung der Unternehmen liege mit 78% immer noch um 5 Prozentpunkte unter dem langjährigen Mittel. Gönner forderte die Bundesregierung auf, die angekündigten Reformen umzusetzen und so langfristiges Wachstum zu ermöglichen. Die Bundeswehr liegt beim personellen Aufwuchs ihren Angaben zufolge im Plan. Wie das Verteidigungsministerium mitteilte, dienten zum Stichtag 31. August rund 186.400 aktive Soldaten und Soldatinnen bei der Truppe. Das sind gut 4.000 mehr als vor einem Jahr. Diese Zahl liegt demnach weiterhin im gesetzlich festgelegten Zielkorridor für dieses Jahr. Die Bundesregierung will bis zum Jahr 2035 die Zahl der aktiven Soldaten auf bis zu 270.000 erhöhen. Bundesfinanzminister Klingbeil hat den Vorschlag einer assoziierten EU-Mitgliedschaft für Kanada begrüßt. Das Thema einer engen Partnerschaft solle jetzt zügig angegangen werden, forderte der SPD-Politiker in Dublin, wo er heute mit seinen EU-Kollegen Gespräche führt. Kanada sei viel zu lange nicht beachtet worden von Europa, auch von Deutschland. Dabei vertrete das Land die gleichen Werte wie die EU. Zugleich verwies der Vizekanzler darauf, dass es bei Rohstoffen gute Kooperationsmöglichkeiten gebe. Der kanadische Premierminister Carney und EU-Kommissionspräsidentin von der Leyen hatten sich diese Woche im Europäischen Parlament für eine neue Allianz zwischen Ottawa und Brüssel stark gemacht. Nach Angaben eines EU-Sprechers soll es Ende des kommenden Monats ein Gipfeltreffen geben, auf dem Rahmenbedingungen erörtert werden sollten. In Pakistan sind bei einem Bombenanschlag mindestens 16 Menschen getötet worden. Mehr als 50 weitere Personen wurden verletzt. Die Explosion ereignete sich den Behörden zufolge auf dem Gelände einer Polizeistation in der Stadt Kohat im Grenzgebiet zu Afghanistan. Dort soll ein Attentäter ein mit Sprengstoff beladenes Fahrzeug an einem Eingangstor zur Explosion gebracht haben. Durch die Detonation wurde auch eine angrenzende Moschee stark beschädigt, in der sich Gläubige zum Freitagsgebet befanden. Aufnahmen in den sozialen Medien zeigen das eingestürzte Dach des Gotteshauses. Zu dem Anschlag hat sich bislang noch niemand bekannt. Im afghanisch-pakistanischen Grenzgebiet sind sowohl ein regionaler Ableger der Terrormiliz Islamischer Staat als auch die pakistanischen Taliban aktiv. Die Sicherheitslage hat sich dort in den vergangenen Jahren immer mehr verschlechtert. Das Wetter. Wechselnd bewölkt mit längeren, heiteren Abschnitten, vor allem in der Nordhälfte gebietsweise Schauer. Höchstwerte 17 bis 23 Grad. Morgen in der Nordhälfte bewölkt und gebietsweise Regen, in der Südhälfte nach Auflösung örtlicher Nebelfelder heiter bei 19 bis 26 Grad. Das waren die Nachrichten.
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2: Mit Dorothee Holz herzlich willkommen. Die Spritpreisentlastung soll kommen noch im Oktober, aber welche? Wer zahlt? Der Staat? Die Konzerne? Ökonomen raten von Rabatten ab, aber die Politik steht massiv unter Druck. Darüber reden wir gleich mit ZEW-Präsident Achim Wambach. Morgen geht es los mit dem größten Volksfest der Welt, dem Oktoberfest. Millionen Gäste werden erwartet, Millionen Liter Bier werden fließen. Ein wichtiger Wirtschaftsfaktor. Im Firmenporträt geht es heute um Fälschungsfinder. Aber zunächst gehen wir in den Frankfurter Börsensaal zu Claudia Wehrle. Hohe Treibstoffpreise, das treibt auch die Franzosen um. Es gab schon heftige Proteste dort und es könnte weitere geben. Der Staat verspricht Entlastungen, hat aber eigentlich kein Geld dafür. Frankreich sitzt nämlich in der Schuldenfalle. Wie schlimm ist es, Frau Wehrle, wie stark sind die Renditen von französischen Staatsanleihen im Vergleich zu deutschen gestiegen?
3: Ja, wenn man das vergleicht, die Renditen zehnjähriger Staatsanleihen in Frankreich bei 4,48%. Das ist im europäischen Vergleich hoch. In Deutschland bei 3,52%, in Italien bei 4,38%. Ich habe kurz vor der Sendung mit Thomas Gitzel gesprochen. Er ist Chefvolkswirt bei der VP Bank und von ihm wollte ich wissen, es gibt die Proteste in Frankreich wegen der hohen Treibstoffpreise. Dann das Einlenken von Seiten der Regierung, Notfallhilfen, also Treibstoffnotfallhilfen bis zum Jahresende zu verlängern. Von Thomas Gitzel wollte ich jetzt wissen, kann sich der französische Staat das überhaupt leisten? Frankreich ist ja immens hoch verschuldet.
4: Frankreich kann sich das nicht leisten. Die Hilfen, die wir auch in Deutschland diskutieren, die kosten natürlich Geld. Und das ist natürlich heikel, weil ohnehin die europäischen Länder hoch verschuldet sind. Und es kommt ja jetzt noch erschwerend hinzu, die Schuldendynamik vor allen Dingen kräftig zunimmt. Also klare Antwort, wir können uns all diese Hilfen gegenwärtig nicht leisten.
3: Nun hat die Europäische Zentralbank die Zinsen angehoben. Das macht die Situation in Frankreich ja nicht gerade einfacher.
4: Richtig, das eine sind natürlich die Zinsen der Notenbanken, aber was den Staaten besonders wehtut, ist natürlich, wenn die Renditen steigen für die Anleihen. Also das heißt, wenn die Investoren höhere Risikoaufschläge beim Investment in Staatsanleihen verlangen. Das ist im Moment in Frankreich der Fall. Und ja, auch von der Seite her, es schmerzt im Moment von verschiedenerlei Perspektive.
3: Ist Frankreich überhaupt noch ein verlässlicher Schuldner?
4: Frankreich ist ein verlässlicher Schuldner. Es ist unwahrscheinlich, dass jetzt Frankreich seine Schulden nicht mehr zurückbezahlen wird. Wir dürfen nicht vergessen, hinter Frankreich stecken ja auch eine Menge an Steuerzahlern. Das heißt, da kommt laufend Geld in die Kasse und im Zweifelsfall können die Schulden zurückbezahlt werden.
3: Es ist ja schon ein Schuldenschnitt ins Gespräch gebracht worden. Was ist davon zu halten?
4: Naja, das sind jetzt eher unorthodoxe Maßnahmen, würde ich mal sagen. Würde das ein Staat machen, würde er an den Finanzmärkten die Glaubwürdigkeit vollends verlieren. Deshalb, ich würde von all diesen Maßnahmen und auch erst recht von diesen Diskussionen versuchen, Abstand zu nehmen, weil sie schaden langfristig einem Staat. Die Risikoaufschläge auf Staatsanleihen steigen ohnehin und solche Diskussionen befeuern diese Risikoaufschläge eher noch.
3: Wenn wir den Blick weiten, in Frankreich steigen die Schulden, in vielen anderen Staaten auch in europäischen Staaten. Wie lange kann das gut gehen?
4: Solange die Kapitalmärkte mitmachen. Japan zeigt, das kann sehr, sehr lange gut gehen. Was im Moment fehlt, ist der Wille, das ist ein globales Phänomen, zu konsolidieren. Und ich glaube, auch wenn der Wille im Moment nicht gegeben ist, wir werden wieder in eine Phase kommen, wo die Konsolidierung der Staatshaushalte wieder stärker im Fokus stehen wird. Und ich glaube, diese Phase beginnt alsbald. Warum? Weil jetzt nämlich die ersten Babyboomer in die Rente gehen. Das wird sich in den kommenden Jahren noch verschärfen. Der Druck auf die Sozialkassen wird zunehmen und damit auch der Konsolidierungsdruck.
3: Sehen Sie eine Lösung für Frankreichs Probleme?
4: Es muss ein gesellschaftlicher Konsens her, dass gespart werden muss. Der ist im Moment nicht gegeben. Also es braucht eine gewisse Einigkeit. Die ist leider in Frankreich im Moment auch nicht gegeben. Wenn die Regierung anfängt zu sparen, um langfristig dann auch vital und fit zu bleiben als Volkswirtschaft, geht das nur im gesellschaftlichen Konsens.
3: Aber Sie sagen ja selbst, da ist im Moment keine Lösung in Sicht.
4: Deshalb würde ich mal sagen, ja, die Staatsverschuldung wird vorerst mal noch weiter steigen. Übrigens nicht nur in Frankreich, sondern weltweit. Aber da muss eine Lösung her, weil eben Druck auf die Sozialkassen bleiben wird. Und wir werden wieder, möchte ich mal die Prognose aufstellen, in einigen Jahren wieder in eine Phase hineinlaufen, zwangsläufig, wo wieder konsolidiert werden muss.
3: Sagt Thomas Gitzel von der VP-Bank.
2: Energie ist ja deutlich teurer als vor dem Krieg am Persischen Golf. Die hohen Energiepreise wirken sich auf breiter Front aus. Und das sieht man jetzt auch an den Erzeugerpreisen. Frau Werle? Jetzt ist was passiert. Die Leitung ist, glaube ich, unterbrochen nach
3: Jetzt ist es wieder da, das ist gut. Die Erzeugerpreise sind im August stärker gestiegen als erwartet. Sie liegen im Jahresvergleich um 4,6% zu. Das sind neue Zahlen vom Statistischen Bundesamt. Erzeugerpreise, das sind Preise, die Hersteller für ihre Waren verlangen, wenn sie diese an den Handel oder an andere Unternehmen verkaufen. Und diese Preise gelten als ein frühes Signal an die für die allgemeine Inflationsentwicklung.
2: Auf die hohen Energiepreise hat auch die japanische Notenbank reagiert mit einer Zinserhöhung, was in Japan sehr selten ist.
3: Ja, der Leitzins jetzt bei 1,25%, der höchste Stand seit 31 Jahren. Japan hatte lange Zeit zu kämpfen mit einer Abwärtsspirale. Jetzt rücken einfach die Inflation, die rückt wieder mehr in den Fokus.
2: Die Firma Berkshire Hathaway ist ohne Warren Buffett eigentlich nicht zu denken. Aber Warren Buffett, der zieht sich jetzt ganz zurück.
3: Und das mit 96 Jahren. Er gibt den Vorsitz als Verwaltungsratschef ab mit sofortiger Wirkung, wie es heißt. Sein Nachfolger wird sein Sohn Howard Buffett. Warren Buffett selbst bleibt wird Ehrenvorsitzender. Buffett begründet diesen Rückzug mit seinem Alter. Die Zeit gewinnt immer, schreibt er in einem Brief an die Aktionäre. Und damit geht eine Ära zu Ende. Buffett hatte das Unternehmen 1965 übernommen.
2: Dann schauen wir noch auf den DAX, den Euro und das Gold.
3: Der DAX deutlich im Minus, er fällt um 0,8% auf 25.514 Punkte. Der Euro wird mit einem Dollar 14,65 gehandelt. Die Feinunze Gold kostet 4.380,79 Dollar.
2: Danke an Claudia Werle von der Frankfurter Börse. Diesel hat einen neuen Rekord heute erreicht. Benzin ist der Preis ungefähr stabil, aber beides bleibt auf sehr hohem Niveau. Diese Woche hat der Kanzler Entlastungen angekündigt, die im Oktober kommen sollen. Die Vorschläge sind vielfältig und die Meinungen gehen auseinander. Wer soll zahlen, der Staat oder die Konzerne? Darüber sprechen wir jetzt mit ZEW-Präsident Achim Wambach. Ich grüße Sie, Herr Wambach.
5: Ja, guten Tag, Frau Holz.
2: Einige können sich noch an die Energiekrise Anfang der 70er Jahre erinnern. Damals gab es einen dringenden Sparappell, sogar Fahrverbote, heute undenkbar.
5: Ja, interessant. In den 70er Jahren wurde eigentlich gesagt, wir haben hier ein echtes Problem. Die Preise sind zu hoch geschossen. Wir müssen den Verbrauch drosseln. Und heute führen wir eine Diskussion, wie wir die Preise drosseln können, was natürlich dann dazu führt, dass mehr verbraucht wird. Also insofern ist das etwas verdrehte Welt. Also es geht eigentlich heute darum, die Spitzen abzufedern. Aber die Logik aus den 70er Jahren, was kann getan werden, dass wir weniger verbrauchen, die gilt auch heute noch.
2: Aber die Zeiten haben sich geändert. Der Kanzler hat Entlastungen angekündigt. Zwei Wahlen stehen bevor, also jetzt nicht ganz überraschend. Und diese Entlastungen müssen jetzt auch kommen. Ökonomen haben ja ihre eigene Sicht darauf. Was ist Ihre?
5: Ja, also es wird jetzt viel diskutiert, Mehrwertsteuersenken, Energiesteuersenken, das können alles einzeln durchgehen. Aber die Frage ist doch, wer ist besonders getroffen? Und Sie hatten ja in Ihrem ersten Beitrag Frankreich erwähnt. Frankreich hatte vor ein paar Jahren auch gesagt, wir machen allgemein Tankrabatt. Aber jetzt haben Sie gesagt, nur spezifische Gruppen, spezifische Branchen, die besonders betroffen sind, die Landwirtschaft zum Beispiel oder die Fischerei und Direktzahlung für Pendler mit geringen Einkommen. Weil die haben ja ein echtes Problem. Die müssen jeden Tag zur Arbeit und haben wenig Einkommen und können sich diesen Aufschlag nicht leisten. Das heißt, gezielte Zahlungen für besonders betroffene Gruppen oder Branchen.
2: Also könnten wir doch Frankreich als Blaupause nehmen.
5: Also zumindest könnten wir anfangen, etwas detaillierter darüber nachzudenken, weil, wie gesagt, Mehrwertsteuer ist ein sehr, sehr grobes Instrument, hat eine ganze Reihe von Problemen. Das ist also nicht EU-konform, die Mehrwertsteuer einfach so zu senken. Das muss abgesprochen werden mit den Ländern, weil ja ein Teil der Einnahmen kommt den Ländern zugute. Und die Unternehmen haben nichts davon, weil Mehrwertsteuer setzen die ab. Und Tankrabatt, das haben wir ja gerade gehabt, die 17 Cent, ein teures Instrument und das ist die Gießkanne. Das trifft jeden Fahrer, aber auch die, die sich das leisten können. Und am Ende geht das Problem ja nicht weg. Wir müssen damit umgehen, mit den hohen Preisen.
2: Wir müssen mit den hohen Preisen umgehen und an diesen hohen Preisen verdienen die Ölkonzerne wirklich sehr, sehr gut mit. Zum Teil Verdopplung der Gewinne oder noch viel mehr. Der Finanzminister nachvollziehbarerweise, der will daran, hat das heute in Dublin auch mit seinen Kollegen diskutiert. Die EU-Kommission, die sagt, nee, nicht mit uns. Die meisten Ökonomen halten da auch ein Stoppschild hin. Aber muss man nicht an diese Gewinne ran? Ich spare mir jetzt das Wort Übergewinne.
5: Ja, das vielleicht ist der Begriff Windfall Profit der schöne, weiß ich nicht, aber das sind ja die Gewinne, wo man sagt, da könnt ihr nichts dafür, die habt ihr so bekommen. Ja, das, also als Beispiel Norwegen verdient jetzt viel mehr für sein Gas, macht dasselbe, was es vorher gemacht hat. Aber weil der Weltmarktpreis so angestiegen ist, verdienen die da viel mehr mit diesem Verkauf des Gases.
2: Da bleibe ich gerade mal dabei. Ja, muss gerne. Man da nicht auch mal ran? Eben Norwegen, das ist so der stille Gewinner, der wird nie hervorgehoben. Muss man nicht auch mal sagen, Moment mal, ihr Norweger, ihr habt da was und vielleicht können wir ja gucken, dass das allen zugute kommt.
5: Ja, in den Verhandlungen wird das schon als Instrument genutzt, dass man sagt, pass auf, ihr habt die letzten Jahre so gut verdient, jetzt berücksichtigt das mal hier bei anderen Sachen, die EU braucht, aber die hat ja keinen Zugriff auf die norwegische Finanzströme, aber auf die Unternehmen. Also da kann sie eine Übergewinnsteuer einführen, hat sie auch gemacht. Jetzt für uns in Deutschland, wir haben ja nicht diese Unternehmen, die Gas oder Öl fördern oder nur ganz kleine und wenige Unternehmen. Bei uns sind es eher die Energiekonzerne, die zum Beispiel von hohen Strompreisen profitieren, wie übrigens auch die Solarenergie jetzt als Beispiel davon profitiert, die Solarindustrie und die Raffinerien. Die sind eigentlich der Knackpunkt. Die verdienen im Moment recht gut, weil auch die Raffineriekapazität weltweit zurückgegangen ist. Also wir haben ja nicht nur Öl importiert, sondern auch schon raffiniertes Öl, also Diesel. Und deswegen sind die Preise da auch so hoch.
2: Ziehen wir das nochmal klar. Wenn Finanzminister Klingbeil von Übergewinnsteuer spricht, weil man einfach an die Gewinne ran will und damit dann vielleicht auch Entlastungen finanzieren will, dann trifft es möglicherweise in Deutschland die, die gar nicht so gemeint sind.
5: Ja, die Frage ist, wie man es bestimmt. Am Ende ist es dann schon in der Energiewirtschaft, die gefragt ist. Aber das hat eine ganze Reihe von Problemen. Also erstmal grundsätzlich greift man in die Gewinne ein. Die Unternehmen planen ja mit den Gewinnen. Aber auch jetzt im Detail, was wir gesehen haben bei den bisherigen Gewinnsteuern, die dann verlagern können, die verlagern ihr Geschäft. Also die verlagern das zum Beispiel ins Ausland. Die verlagern ihre Gewinne ins Ausland. Oder die sagen sich, wir machen jetzt Überstunden an den Raffinerien, um das Diesel zu liefern. Wenn wir das die Kosten nicht mehr reinbekommen, wenn wir die Gewinne nicht behalten können, dann lohnt sich das nicht. Also die Preise haben ja eine Wirkung, eine Allokationswirkung, wie wir Ökonomen sagen, und die Gewinne auch. Man geht dann da rein, wo die meisten Gewinne zu machen sind. Wenn man die wegbesteuert, dann geht man da nicht rein in diesen Bereich.
2: Also gestorben für Sie?
5: Also ich glaube, in der jetzigen Phase ist es gestorben. Also das macht wenig Sinn. Das ist ein Problem, das wir jetzt schon länger haben. Es ist jetzt nicht die große Krise wie damals, als der Russland den Angriff bekommen hat. Also es ist eine ernstzunehmende Krise, aber nicht in derselben Dimension. Also ich glaube, das ist ein Gedankenspiel. Deswegen die EU-Kommission ist dagegen. Ich glaube, für Deutschland würde es sehr wenig bringen.
2: Ganz kurze Antwort bitte, wenn auch eine große Frage. Können wir uns das eigentlich leisten, jetzt noch zu entlasten?
5: Also wir haben noch Spielraum im Haushalt, aber es spricht schon viel dafür, es, wenn es gemacht wird, dann gezielt zu machen und nicht mit der Gießkanne, weil die Gießkanne ist teuer und vorn und hinten ätzt der Haushalt.
2: Danke an Achim Wambach, Präsident des ZEW. 6,5 Millionen Besucher, 6,5 Millionen Liter Bier. Das war die Oktoberfestbilanz im vergangenen Jahr. Und da will man auch dieses Jahr hin. Das Oktoberfest ist ein riesiger Wirtschaftsfaktor. Die Stadt München, das Land Bayern und viele, viele Unternehmen haben die Mehreinnahmen schon fest eingeplant. Die Gesellschaft, die zahlt aber auch mit. Aus München, Michael Watzke.
6: Hi, my name is Melissa.
7: And I'm Cesar from Mexico.
8: Melissa und Cesar aus Mexico City sind extra wegen des Oktoberfestes nach München gekommen. Die beiden Mitzwanziger rechnen damit, innerhalb einer Woche etwa 3.000 Euro in Bayern auszugeben. Melissa möchte sich hier sogar ein Dirndl kaufen.
6: Yeah, I would like to buy the typical dress from here to have the real experience of Oktoberfest.
8: Die beiden Mexikaner suchen ein möglichst authentisches Erlebnis. Die leicht gestiegenen Bierpreise auf der Wiesn von knapp 16 Euro pro Maß, also Liter, sind ihnen dabei egal.
6: I don't care about that at this point, yeah.
8: Melissa und Cesar sind zwei von voraussichtlich 6 bis 7 Millionen Oktoberfestbesuchern in München. Das größte Volksfest der Welt beschert Stadt und Freistaat einen jährlichen Wirtschaftswert von rund 1,6 Milliarden Euro. Etwa 40% davon entsteht direkt auf dem Festgelände. Der Rest sind Übernachtungen, Gastronomie, Handel und Dienstleistungen. Die größten Einzelgewinne machen die Festwirte, die 17 großen und 21 kleineren Bierzelte betreiben. Bei rund 12 Millionen Euro Umsatz pro Zelt verdienen sie schätzungsweise 1,2 Millionen Euro. Peter Inselkammer, Sprecher der Vereinigung der Münchner Festwirte, klagt trotzdem über die gestiegenen Personal- und Stromkosten, die man nur zum Teil an die Wiesnbesucher weitergebe.
9: Ich kann sagen, speziell für uns, wir haben keine Preiserhöhungen bei den Speisen. Also es bleibt alles gleich und das gilt weitestgehend bei allen Zelten.
8: Stabil geblieben ist auch die Umsatzpacht von rund 8%, die Festwirte an die Stadt München abführen müssen. Dabei hat die Stadt dieses Jahr deutlich gestiegene Sicherheitskosten. Nachdem es beim letzten Oktoberfest wegen Überfüllung fast eine Massenpanik gegeben hätte, rüstet München dieses Jahr technisch auf. Wirtschaftsreferent und Wiesnchef Christian Scharpf.
10: Wir haben dieses Jahr im ganzen Gelände als Veranstalter selber Kameras. Also wir wissen jetzt selber in der Festleitung, was am Festgelände los ist. Das hatten wir tatsächlich vorher nicht. Die Kameras haben KI-Unterstützung mit einer Heatmap hinterlegt. Das heißt, die KI erkennt von alleine, wenn irgendwo sich was zusammenbraut, wenn zu viele Menschen auf einem Platz sind, da können wir frühzeitig eingreifen, die Besucherlenkung entsprechend steuern.
8: Neu ist auch eine Social-Media-Kampagne der Stadt auf Instagram, TikTok und YouTube. How to Wiesn. Damit will München vor allem internationale Gäste dazu bewegen, möglichst nicht am Wochenende aufs Oktoberfest zu gehen.
11: Wir sagen zu den Leuten, kommt doch unter der Woche, kommt dann am Werktag. Genießt sie Mittagswiesen, kommt dann am Nachmittag. Da gibt's immer Plätze. Die Stimmung im Zelt ist genauso bombastisch wie an einem Samstagabend.
8: Kostenpunkt mehrere Millionen Euro. Geld, das die Stadt selbst in die Hand nehmen muss und für das letztlich die Allgemeinheit aufkommt, also der Steuerzahler. Egal, ob er das Oktoberfest lieber meidet oder begeistert besucht, wie Melissa aus Mexiko.
6: I'm so very excited to visit the Oktoberfest. Yeah, I'm very, very happy.
2: Ein echter Oktoberfest-Fan. Wir besuchen jetzt ein Startup in Chemnitz. Authentic Network heißt es. Und dieses Startup hat eine Technologie entwickelt, die Fälschungen aufspürt. Fälschungen jeder Art. Im Fall von gefälschten Luxustaschen ist das ein nice to have. Wenn es um gefälschte Medikamente geht, kann man damit Leben retten. Der Gründer will tatsächlich die Welt besser machen. Nathalie Putsche war für uns bei Authentic Network in Sachsen.
12: 6.500 Quadratmeter ist die Fabrik, die haben ja Apartments drin.
13: Frank Teek, Gründer und Geschäftsführer von Authentic Network, läuft durch die ehemalige Fabrikhalle in Chemnitz. Hinter Glasbüros wird programmiert und telefoniert. Und zwischen den vielen anderen Start-ups in dem Backsteinloft sitzt auch das Team von Authentic Network.
12: Wenn wir hier reinschauen, ist unsere Entwicklungsabteilung, wo wir unser Kernteam an Entwicklern haben, die Kerntechnologie entwickeln, die Plattform entwickeln und dann auch verschiedenste Tests dann immer durchführen.
13: 12 Menschen kümmern sich hier um die Technologie gegen Produktfälschungen.
12: Indem wir einen Code entwickelt haben, den wir in einen QR-Code integriert haben, sodass das jeder Kunde einfach mit seinem Smartphone nutzen kann. Und in dem Fall, wenn der QR-Code eingelesen wird, werden wir im Hintergrund Informationen aus und erkennen daran, ob das halt eine Kopie ist, dieser QR-Code, oder ob es ein Original ist. Und dann kommt es darauf an, wo der QR-Code drauf klebt oder drauf gedruckt ist.
13: Taucht irgendwo eine Kopie auf, erscheint beim Scannen ein Warnhinweis. Gleichzeitig sieht der Hersteller in Echtzeit, wo das Produkt gescannt wurde und wo möglicherweise Fälschungen im Umlauf sind. Was zwischen Backsteinwänden und Startup-Büros in Chemnitz entwickelt wurde, wird inzwischen weltweit eingesetzt. Von Luxusartikeln bis hin zu Medikamenten. Aber der Weg dorthin beginnt eher ungewöhnlich.
12: Also ganz anders, wie man normalerweise neue Produkte entwickeln sollte. Da sagt man ja gerade im Startup-Umfeld, sucht das Problem und dann findet die Lösung. Und bei uns war es anders. Wir hatten eigentlich die Idee zur Lösung und haben das Problem gesucht. Ja, so. Ganz konkret war es so, dass ich vor 8 Jahren Silicon Valley war und dort viel über Blockchain gelernt hatte. Und dann kam mir eben die Idee, dass man doch überlegen könnte, diese Blockchain-Wallet, also dieses Portemonnaie, was den Bitcoin beherrscht, zu drucken.
13: Blockchain gilt als besonders fälschungssicher. Viele kennen es nur aus der Welt der Kryptowährungen. Dahinter steckt eine Art digitaler

0: Das waren so meine Ziele. Also das heißt, jeder kann es mit dem Handy auf der ganzen Welt einscannen, kann es benutzen und man kann es mit einem normalen Vierfarbdrucker drucken. Das war so dieser Punkt. Und dorthin wurde dann immer das Team hingetrieben, die Entwicklung hingetrieben. Das muss so funktionieren. Zwischendrin hatte man niemand mehr dran geglaubt, also inklusive Entwicklungsteam, inklusive unser Geldgeber. Das kenne ich nicht. Also ich bin ursprünglich Ausdauerläufer, also ich kenne Aufgeben nicht.
1: Trotz aller Zweifel entwickelt das Team die Technologie weiter. Dann wird das Start-up zu einem Afrika-Forum eingeladen. Es entstehen Kontakte. Kurz darauf reisen sie tatsächlich nach Afrika und die technische Idee wird dort plötzlich real.
0: Wir mussten unser Produkt auch am Markt testen. Das war ja wichtig. Deswegen bin ich dann dahin. Und wir haben das dann auf Halsschmerztabletten draufgeklebt, den Sticker. Haben dann mit Botschaftern geredet, Wirtschaftsattachés und haben dann verstanden, dass das Problem Afrika-Fälschungen ganz andere Dimensionen hat wie bei uns in Europa. Ganz andere. Und dann hat daraus hin uns der Gesundheitsminister der Elfenbeinküste eingeladen.
1: Von dem erfährt Frank Tick, dass in Afrika alle 5 Minuten ein Mensch durch ein gefälschtes Medikament stirbt. Schließlich sichert das Unternehmen dort Millionen Medikamente und Covid-Masken ab. Gleichzeitig merkt Frank Tick aber auch, wo mit Fälschungen Geld verdient wird, wollen viele das Problem gar nicht lösen.
0: Weil jeder an Fälschungen profitiert in Afrika. Vom Produzenten, der einen Schwarzmarkt bedient und den offiziellen Markt, bis hin zu Regierungen, die mit gefälschten Medikamenten auch zu tun haben. Deswegen haben wir uns dort auch ein Stück wieder zurückgezogen aus dem Medikamententhema in Afrika, weil es, wie gesagt, man reibt sich da unheimlich auf. Und als kleines Unternehmen hast du wirklich ein Problem, da durchzuhalten. Du musst halt quasi jahrelang dann immer in diesem Markt aktiv sein, um da wirklich das nachhaltig zu lösen.
1: Heute arbeitet Authentic Network mit internationalen Markenunternehmen und Pharmafirmen zusammen. Gedruckt werden die Codes unter anderem in Deutschland, Polen, Südafrika oder Thailand. Das Unternehmen selbst liefert vor allem die digitale Plattform dahinter. Dort laufen die Daten zusammen und mögliche Fälschungen werden erkannt. Und das alles von Chemnitz aus.
0: Muss ja auch mal jemand da bleiben und was verändern. Und das ist so meine Passion sozusagen da. Wie kann man ein Leuchtturmprojekt für die Region schaffen?
1: Früher wollte der 51-Jährige hier weg. Jetzt nicht mehr. Seine Vision von Chemnitz aus ist groß.
0: Also langfristig sehe ich es halt so, dass wir unsere Lösung, die Fälschungsschutzlösung, auf der ganzen Welt umsonst anbieten können und quasi nur das Geld mit den Daten verdienen dahinter, wie Google. Und damit eigentlich jedes Produkt, jedes Dokument fälschungssicher machen können. Die Lösung geht dafür. Und damit, das ist einfach überhaupt nicht von der Hand zu weisen, die Welt ein ganzes Stück besser machen würden.
2: Die Welt besser machen, Nathalie Putsche berichtete. Die Zeitungskommentare werfen einen kritischen Blick auf die möglichen Spritpreisentlastungen.
3: Die Frankfurter Allgemeine Zeitung blickt auf die steigenden Spritpreise und moniert staatliche Unterstützung. Für die Autofahrer tut der Staat alles, obwohl er dazu auffordern könnte, mit dem Kraftstoff einfach etwas sparsamer umzugehen. Warum aber jeder entlastet werden soll, der sein Auto weiter so betanken und Vollgas fahren will wie bisher, ist nicht einzusehen. Eine Senkung der Mehrwertsteuer wäre eine solche Lösung. Gießkanne statt gezielter Entlastung der Unternehmen, der unteren Einkommen, der Pendler. Instrumente wie der Tankrabatt bewirken das Gegenteil dessen, was Deutschland braucht. Es braucht Verzicht auf Ansprüche, nicht einen Staat als Zapfsäule. Bundeswirtschaftsministerin Reiche schlägt die Senkung der Umsatzsteuer auf Kraftstoffe vor. Bloß nicht, heißt es dazu in der Tageszeitung Taz. Das Konzept aus dem Jahr 2020 sollte allen Entscheidern eine Warnung sein. Damals senkte die Große Koalition für 6 Monate die Umsatzsteuer. Am Ende war die Steuersenkung ein Projekt, das vor allem durch hohe Transaktionskosten in Erinnerung blieb. Und natürlich durch ein Loch im Haushalt.
2: Ich wünsche Ihnen noch einen schönen Tag, bedanke mich für Ihr Interesse und am Mikrofon verabschiedet sich Dorothee Holz.
4: 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Zunächst die Übersicht. Bei der Parlamentswahl in Russland hat die EU eine systematische Unterdrückung der Opposition kritisiert. Die EU-Kommission hat dem deutschen Vorstoß für eine Übergewinnsteuer für Mineralölkonzerne eine Absage erteilt. Nach dem Fund von Drohnenteilen in Wunstorf prüft die Bundesanwaltschaft,

0: einen möglichen Zusammenhang mit dem Vorfall am Flughafen Leipzig-Halle. Und nun die Meldungen im Einzelnen. Die Europäische Kommission hat die laufende Parlamentswahl in Russland als undemokratisch kritisiert. Ein Sprecher erklärte in Brüssel, die russischen Behörden hätten die systematische Unterdrückung weiter verstärkt, um jede Opposition auszuschließen. Zudem verurteilte die EU-Kommission die Durchführung der Wahl auf besetztem ukrainischem Territorium als völkerrechtswidrig. Der CDU-Außenpolitiker Hart bezeichnete die Parlamentswahl als Farce, da das Ergebnis schon vor der Auszählung feststehe. Die Politikwissenschaftlerin Fischer von der Stiftung Wissenschaft und Politik nannte die Duma im Deutschlandfunk eine rechtsstaatliche Fassade, mit der Legitimität geschaffen werden solle. Die Parlamentswahl in Russland findet von heute an bis Sonntag statt. Insgesamt sind mehr als 110 Millionen Menschen zur Stimmabgabe für eine der 10 kremlnahen Parteien aufgerufen. Ein Sieg der Regierungspartei Geeintes Russland gilt als sicher. Die EU-Kommission hat Forderungen nach einer europäischen Übergewinnsteuer für Mineralölkonzerne zurückgewiesen. EU-Kommissar Dombrovskis sagte bei einem Treffen der Finanzminister im irischen Dublin, zum jetzigen Zeitpunkt werde man keinen EU-weiten Vorschlag präsentieren. Bundesfinanzminister Klingbeil hatte zuvor erklärt, wenn 6 EU-Finanzminister für eine solche Steuer seien und andere nicht dagegen, müsse die Kommission endlich handeln und Optionen vorlegen. Auch Europa müsse jetzt einen Beitrag dazu leisten, dass die Spritpreise runtergingen und die Menschen entlastet würden, betonte der SPD-Politiker. Innerhalb der Bundesregierung ist die Übergewinnsteuer umstritten. Die Union spricht sich dagegen aus und führt rechtliche Bedenken an. Zudem sei ein Übergewinn von normalen Gewinnen schwer abzugrenzen. Angesichts weiter steigender Preise für Benzin und Diesel dauert die Debatte über Entlastungen an. Die Bundesregierung hat Maßnahmen in Aussicht gestellt, aber noch keine konkreten Pläne vorgelegt. CDU-Generalsekretärin Hoppermann deutete gestern Abend an, erwogen würden bis zu 25 Cent Entlastung pro Liter. Im Gespräch ist etwa eine Senkung der Mehrwertsteuer. Der Wirtschaftsweise Felbermeier plädierte für eine gezielte Förderung bedürftiger Haushalte. Er sagte im Deutschlandfunk, Direktzahlungen an einkommensschwache Personen seien für den Staat deutlich günstiger. Er begrüßte zugleich Überlegungen, die Stromsteuer zu senken. Dafür sprachen sich etwa der ADAC und das Handwerk aus. Auch DGB-Chefin Fahimi forderte, die Energie- und Mineralölsteuern zu senken. Deutschland sei bei Energie ein absolutes Hochpreisland. Nach Angaben des ADAC kostete Diesel gestern im bundesweiten Tagesdurchschnitt 2,47 Euro, knapp 2 Cent mehr als am Vortag. Super E10 blieb nahezu unverändert bei 2,31 Euro. Der Bundesverband der deutschen Industrie hat seine Konjunkturprognose für das laufende Jahr deutlich angehoben. Man rechne nun mit einem Zuwachs des Bruttoinlandsproduktes von 1%, sagte Hauptgeschäftsführerin Gönner. Im Juni hatte der Spitzenverband seine Prognose noch auf 0,4% gesenkt. Als Grund für die Korrektur nannte Gönner das starke Geschäft mit europäischen Partnern. Dies gebe der heimischen Wirtschaft Rückenwind. Die BDI-Chefin warnte gleichzeitig vor zu viel Euphorie. Von einem breiten industriellen Aufschwung könne noch keine Rede sein. Die Kapazitätsauslastung der Unternehmen liege mit 78% immer noch um 5 Prozentpunkte unter dem langjährigen Mittel. Gönner forderte die Bundesregierung auf, die angekündigten Reformen umzusetzen und so langfristiges Wachstum zu ermöglichen. Nach dem Fund von Drohnenteilen nahe dem Bundeswehrfliegerhorst Wunstorf in Niedersachsen prüft die Bundesanwaltschaft einen möglichen Zusammenhang mit dem Vorfall am Flughafen Leipzig. Dies sagte eine Sprecherin der Karlsruher Behörde. Nach Informationen des NDR ist die Bauweise der Fluggeräte ähnlich. Ein Teil soll per 3D-Drucker angefertigt sein. Sprengstoffspuren gebe es aber nicht. Die Drohnenteile bei Wunstorf waren am Montag entdeckt worden. Die Polizei sucht seither nach weiteren Trümmern. Am Flughafen Leipzig-Halle war Anfang August eine mit Sprengstoff präparierte Drohne neben ukrainischen Frachtflugzeugen gefunden worden. Die Bundesregierung macht Russland für den versuchten Angriff verantwortlich. Moskau bestreitet dies. Bundeskanzler Merz appelliert an die Regierungen anderer EU-Staaten, mehr Geld für den Abwehrkampf der Ukraine gegen Russland bereitzustellen. Bei der Unterstützung Kiews sei ein stärkeres Engagement dringend erforderlich, schreibt der CDU-Politiker in einer gemeinsamen Erklärung mit den Regierungschefs von Dänemark, den Niederlanden, Österreich und Finnland. Gemeinsam mit Schweden leisten die fünf Länder nach eigener Darstellung derzeit rund 70% der bilateralen Ukraine-Hilfe der EU-Staaten. Gemessen an ihrer Wirtschaftskraft stellten etwa Länder wie Italien, Frankreich und Spanien zuletzt vergleichsweise wenig Geld für die Ukraine bereit. Durch einen russischen Angriff sind im Gebiet Schitomir in der Ukraine mindestens 2 Menschen getötet worden. 2 weitere seien verletzt worden, teilte der Chef der Militärverwaltung mit. Auch die Region rund um die ukrainische Hauptstadt Kiew wurde erneut attackiert. Hier gab es 5 Verletzte. Das russische Verteidigungsministerium gab an, ein Frachtschiff in Odessa getroffen zu haben. Auch ein Logistikzentrum sei beschossen worden. Nach Angaben russischer Behörden wurden bei Drohnenangriffen auf Ziele in der Region Kursk 1 Mann getötet und mehrere Personen verletzt. In der von Russland kontrollierten Stadt Enerhodar starb 1 Mensch. In Pakistan sind bei einem Bombenanschlag mindestens 16 Menschen getötet worden. Mehr als 50 weitere Personen wurden verletzt. Die Explosion ereignete sich den Behörden zufolge auf dem Gelände einer Polizeistation in der Stadt Kohat im Grenzgebiet zu Pakistan. Durch die Detonation wurde auch eine angrenzende Moschee stark beschädigt, in der sich Gläubige zum Freitagsgebet befanden. Zu dem Anschlag hat sich bislang noch niemand bekannt. Im afghanisch-pakistanischen Grenzgebiet sind sowohl ein regionaler Ableger der Terrormiliz Islamischer Staat als auch die pakistanischen Taliban aktiv. Bei der Verlegung von hunderten Migranten in ein neues Aufnahmezentrum im Hafen von Ceuta hat es in der spanischen Nordafrika-Exklave Tumulte gegeben. Viele der Menschen hätten versucht, als Erste dorthin zu kommen, um einen Platz zu ergattern, hieß es in örtlichen Medienberichten. Daraufhin habe die Polizei die Menge mit zusätzlichen Kräften unter Kontrolle bringen müssen. Das neue Aufnahmezentrum hat eine Kapazität für rund 1.800 Menschen. In provisorischen Lagern am Strand hatten sich zuletzt bis zu 4.000 Migranten aufgehalten. Deren Ziel ist es, in die Europäische Union zu gelangen. Das Zentrum am Hafen ist das 5. vorübergehende Aufnahmelager in Ceuta. In Dänemark geht heute ein CO2-Speicher unter der Nordsee offiziell in Betrieb. Beim sogenannten Project Green Sand soll klimaschädliches CO2 dauerhaft eingelagert werden, damit es nicht in die Atmosphäre gelangt und den Klimawandel weiter vorantreibt. Der Speicher befindet sich in rund 1800 Metern Tiefe unter einer ausgedienten Ölplattform. Diese liegt gut 200 Kilometer vor der dänischen Küste. Kritiker warnen vor den hohen Kosten dieser Methode. Außerdem befürchten sie, dass Unternehmen dadurch weniger Anreize haben, ihren CO2-Ausstoß zu senken. Die Salzburger Festspiele haben einen neuen Intendanten. Das teilte das zuständige Aufsichtsgremium mit. Danach übernimmt der Belgier Peter de Calouvet die Leitung des renommierten Opern-, Konzert- und Theaterfestivals. Der langjährige Direktor der Brüsseler Oper La Monnaie löst Markus Hinterhäuser ab. Dieser war nach einem Streit vom Kuratorium beurlaubt worden. Und hier noch einmal die Übersicht. Bei der Parlamentswahl in Russland hat die EU eine systematische Unterdrückung der Opposition kritisiert. Die EU-Kommission hat dem deutschen Vorstoß für eine Übergewinnsteuer für Mineralölkonzerne eine Absage erteilt. Nach dem Fund von Drohnenteilen in Wunstorf prüft die Bundesanwaltschaft einen möglichen Zusammenhang mit dem Vorfall am Flughafen Leipzig-Halle. Das Wetter: wechselnd bewölkt mit längeren heiteren Abschnitten, vor allem in der Nordhälfte gebietsweise Schauer, 17 bis 23 Grad. Morgen in der Nordhälfte bewölkt und gebietsweise Regen, in der Südhälfte nach Auflösung örtlicher Nebelfelder heiter bei 19 bis 26 Grad. Das waren die Nachrichten.
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2: Opa ist nicht tot. Opa ist lebendig, Opa ist kreativ und es wird sich lohnen, dass wir diese Kosten auf uns genommen haben.
3: Das werden die Zuschauer dann noch entscheiden, ob sich die 1,5 Milliarden Sanierungskosten für die Kölner Oper gelohnt haben. Nach 14 pannenreichen Sanierungsjahren öffnet das Kölner Opernhaus am Wochenende wieder seine Bühne. Eines unserer heutigen Themen. Ich bin Sabine Demmer. Herzlich willkommen zu unserem heutigen Blick in die Bundesländer. Ausrangierte Matratzen, Elektroschrott oder Bauschutt, das wird gerne leider immer wieder illegal entsorgt. Im Wald, am Straßenrand oder in einsameren Außenbezirken. Dass die Beseitigung allein in Berlin im vergangenen Jahr 13 Millionen Euro gekostet hat, das wissen die wenigsten. Täglich bekommt das Berliner Ordnungsamt rund 500 Benachrichtigungen von Anwohnern mit Hinweisen. Kein Wunder, dass das Thema auch im Berliner Wahlkampf groß aufgezogen wurde. Am Sonntag werden ja gleich zwei politische Vertretungen dort gewählt, das Berliner Abgeordnetenhaus und die Bezirksverordnetenversammlungen. Claudia van Laak hat mal nachgefragt, welche Vorschläge die Parteien denn gemacht haben, um das Müllproblem in den Griff zu bekommen.
4: Aufstreife mit der Soko Müll im Mittelbuschweg in Neukölln. Graue, zerbrochene, asbestverseuchte Platten, schwarze Plastiksäcke mit gelbem Dämmmaterial. All das abgekippt in einer Sackgasse am Rande eines Gewerbegebietes.
5: Das Dach ist typisch für eine Kleingartenlaube, dieses Ethanit-Wälder-Ding. Und die Dämmung ist die drunter ist, unter dem Dach. Und da hat irgendjemand sein Dach erneuert.
4: Weiß der Gründer der Soko Müll im Neuköllner Ordnungsamt, der im Radio gerne Branko heißen möchte. Er öffnet einen schwarzen Plastiksack.
5: In dem Sack haben wir Relikte aus fernen Republiken, also der DDR sozusagen. Das ist eine typische Dämmwolle, die in der DDR eingesetzt wurde. Und hier kann auch noch Asbest drin sein.
4: Etwa 2500 Euro hätte die fachgerechte Entsorgung dieses Sondermülls gekostet.
5: Derjenige wusste, was er macht und dass er doch was kostet, der das hier entsorgt hat.
4: Seit 9 Jahren gibt es die Soko Müll. Branko kennt sich aus. Von 20 Müll-Hotspots in Neukölln sei man inzwischen auf 14 runter. Darauf ist er stolz. Branko und seine Kollegen wissen, wo und wie man die Müllsünder am besten stellt. In der Dämmerung unter Autobahnbrücken, am Rande von Kleingartenanlagen oder hier im Mittelbuschweg. Der Grund?
5: Günstig hier an der Örtlichkeit ist, dort vorne an der Ecke befindet sich eine Leihwagenfirma. Und gerade in den Abendstunden, wenn die Leihwagen zurück müssen, die dann leider noch voll sind vom Umzug, die werden dann hier gerne entladen.
4: Branko von der Neuköllner Soko weiß es schon seit 9 Jahren. Inzwischen bemerken es alle 3,7 Millionen Berlinerinnen und Berliner und nicht zuletzt ihre Gäste. Die Hauptstadt versinkt in illegal abgestellten Kühlschränken, kaputten Stühlen, Autoreifen, Monitoren, Pappbechern, Kronkorken und Zigarettenkippen. Und das nicht nur in den armen Stadtvierteln. In den bürgerlichen Altbaukiezen wird der Sperrmüll gerne mit dem Schild zu verschenken verbrämt.
6: Ist dreckiger geworden, ja?
7: Ja. Also sauberer auf jeden Fall nicht, nee.
6: Glasscherben überall, die leeren Flaschen, überall der Plastikmüll. Die Leute, die stehen neben den Mülleimern und schmeißen trotzdem den Müll in die Büsche.
7: Was hier so rumliegt, Autoreifen, Matratzen, Bauzäune, Einkaufswegen ohne Ende.
4: Allein im vergangenen Jahr musste die Bundeshauptstadt 13 Millionen Euro in die Beseitigung von illegalem Müll investieren. Das Müllchaos beenden, Spielplatz ohne Spritzen, jedem Anfang wohnt ein Sauber inne. Keine Partei kommt ohne Müllplakat aus. Noch nie zuvor haben so viele Wahlkämpferinnen und Wahlkämpfer öffentlichkeitswirksam gefegt, geputzt und entsorgt. Und noch nie ist so viel Geld aus den Wahlkampfbudgets in Schaufeln, Besen, Greifer, Plastiksäcke und Taschenaschenbecher geflossen.
8: Und Stefan, du hältst auf, was zu dritt machen?
4: Stefan Evers macht Wahlkampf in Hellersdorf. Der CDU-Spitzenkandidat hält einen schwarzen Müllsack auf, in dem jetzt die vergammelte Saftpackung, das Laub vom letzten Herbst, leere Kaffeebecher und Zigarettenkippen verschwinden. Es riecht modrig.
9: Die Schippe liegt hinter euch.
4: Mit einem Einkaufswagen voller Müll fährt Evers an den Kameraleuten vorbei.
9: Das haben wir nicht extra hier hingekarrt. Deponie auf Rädern, die wir hier direkt finden. Das ist ja krass. Aber dann fahren wir das doch mal zum Anhänger rüber, oder? Ja.
4: Die Parteien überbieten sich mit Vorschlägen. Die SPD will den Sperrmüll zweimal jährlich kostenlos abholen lassen. Die CDU will eine zentrale Sauberkeits-App für Berlin und mehr Streifen in den Bezirken, so wie die Sokomüll in Neukölln. Außerdem möchte der christdemokratische Spitzenkandidat Stefan Evers Empfänger von Sozialleistungen zum Saubermachen heranziehen.
9: Wenn es um Law and Order geht, sage ich eben auch ganz klar, erst recht in Zeiten knapper Kasse müssen sich Menschen, die staatliche Leistung beziehen, aber etwas beitragen können, auch fragen lassen, wie das am besten gelingen kann. Und dafür will ich die Angebote bereitstellen.
4: Das passt der Linken überhaupt nicht. Die linke Spitzenkandidatin Elif Eralp will stattdessen die Berliner Stadtreinigung BSR stärken.
10: Also erstens finde ich das nicht richtig, Menschen zu, die auf Transferleistungen angewiesen sind, zu einer Arbeit zu zwingen. Und zweitens geht es ja darum, hier gute tarifliche Jobs zu haben und nicht ein Eurojobberin, sondern das soll die BSR machen und die sollen alle gut bezahlt werden. Die machen echt einen Knochenjob und die wollen wir viel stärker unterstützen.
4: Spitzenkandidatin Eralp wuchtet jetzt gemeinsam mit einer Genossin ein zerlegtes Bett auf einen Anhänger, das zuvor an einem Baum lehnte. Alle Parteien wollen das Müllchaos beenden. Und deshalb ist die Chance, dass Berlin wieder sauberer wird, groß.
3: Die Müllbeseitigung, ein wichtiges Thema im Berliner Wahlkampf. Claudia van Laak berichtete. Stuttgart 21, der Fehmarn-Belt-Tunnel, Terminal 3 in Frankfurt oder die Autobahnstrecke 100 in Berlin. Es gibt so viele Großbaustellen in Deutschland. Was sie alle gemeinsam haben? Sie dauern länger als geplant und am Ende werden die eingeplanten Kosten weit überschritten. Jetzt wird ein Megabauprojekt am Wochenende fertig und eröffnet. Es ist das Kölner Oper- und Schauspielhaus. 3 Jahre hatte man für die Sanierung eingeplant. Das war allerdings im Jahr 2012. 14 Jahre sind es dann geworden. Über die Hintergründe und auch die entstandenen Kosten wird Ihnen unser Landeskorrespondent Jonas Panning nun mehr erzählen.
11: Im Foyer in der ersten Etage sieht es noch nicht nach Wiedereröffnung aus. Schwarze Stehtische stehen eingepackt in Plastikfolien auf dem türkisenen Teppichboden. Männer mit gelben Warnwesten tauschen mit Hilfe einer Hebebühne die Glühbirnen an einem Kronleuchter aus. Mittendrin steht Norbert Pabelik, der über das gesamte Gesicht strahlt.
12: Die Vorfreude auf die alte, neue Oper auf diesen wunderbar restaurierten Reeperbahn ist sehr, sehr groß.
11: 1959 war Pabelik zum ersten Mal hier, als 14-Jähriger, 2 Jahre nach der Eröffnung der Kölner Oper. Mittlerweile ist der Mann mit den grauen Haaren und dem dunkelblauen Pullover Vorsitzender des Vereins Freunde der Kölner Oper und erzählt von Operngängern, die das Ausweichquartier auf der anderen Rheinseite jahrelang gemieden hätten, um auf die Wiedereröffnung im Kölner Stadtzentrum zu warten.
12: In unserer Zeit, in der wir alle darum kämpfen, dass humanistische Werte, die wir als unantastbar eigentlich angesehen haben, wieder mehr ins Bewusstsein der Menschen rücken und dass wir sie bewahren können. Unter diesem Aspekt finde ich ein Kulturzentrum in Köln so wichtig wie noch nie.
11: Während im Foyer an den Kronleuchtern geschraubt wird, laufen im Opernsaal die letzten Proben für die Premiere. Riesige schwarz-weiße Rosen hängen über der Bühne, Kunstnebel verhüllt die Szenerie, Wortfetzen auf Französisch sind zu hören. Marie-Ève Sénérolle führt beim Rosenkavalier Regie. Ihr Chef, Opernintendant Hein Mölders, bittet wieder vor die Tür, um die Probe nicht weiter zu stören. Denn während überall im Haus noch gewerkelt wird, läuft auf der Bühne noch nicht alles rum.
13: Man würde natürlich eigentlich sich wünschen, dass alles technisch läuft. Und wenn nicht alles technisch läuft, muss man gucken, was das, was funktioniert, dass wir es damit machen.
11: Improvisation ist Mölders in Köln gewohnt. Seit 4 Jahren ist der Niederländer hier Opernintendant. Corona, die Ausweichstätte im Staatenhaus nahe der Messe, der Umzug. Am alten, neuen Spielort am Kölner Offenbachplatz geht Mölders mittlerweile durch das geschwungene Treppenhaus zur Kinderoper, stört sich an Resten eines größeren Klebestreifens auf dem Boden und nimmt schließlich auf einer der langen gelb gepolsterten Sitzbänke Platz. Nach der Sanierung sei das Haus auf dem neuesten Stand der Technik, sagt er.
13: Also Bühnenpodium, Technik, Drehscheibe, Obermaschinerie, da hakt es im Moment, das muss ich auch ehrlich sagen. Das können Sie sich hier vorstellen, wenn also eine große Maschine irgendwie relativ früh abgenommen wird, aber dann eigentlich stillsteht nach 10 Jahren. Das im Großen und Ganzen, fasse ich das zusammen, kriegt man solche Situationen, dass die Maschine schon dann läuft und aber dann plötzlich wieder nicht läuft.
11: Doch eine weitere Verschiebung der Eröffnung komme nicht mehr in Frage, sagt Mölders und muss lächeln. Aus 3,5 wurden 6, dann 9, dann 12, schließlich 14 Jahre. Die Zeit im Interim sei besonders gewesen, aber
13: ein Haus wieder in Besitz zu nehmen, alle gemeinsam mit dem Team, fürs Publikum, das ist was ganz Besonderes. Und ich habe es auch gemerkt in den Jahren, dass ich hier bin. Das Publikum fiebert auf diese Eröffnung, national, aber auch international und natürlich die Kölnerinnen und Kölner im ersten Instanz. Und das ist ein Glücksgefühl, dass man das wirklich weiß, die wollen alle wieder herkommen.
11: Tatsächlich ist das Interesse groß. Die Zahl der Abonnenten hat sich im Vergleich zur letzten Spielzeit mehr als verdreifacht. Das Image der Oper scheint unter der langen Bauzeit und den explodierenden Kosten nicht gelitten zu haben. 5 Fahrradminuten vom Offenbachplatz entfernt sitzt Kölns Oberbürgermeister Thorsten Burmeester an einem langen Konferenztisch im historischen Rathaus. Rund 250 Millionen Euro Baukosten waren einst geplant, fast 800 Millionen sind es geworden. Rechnet man die Finanzierung und die Kosten für die Interimsspielstätten hinzu, kommt man für die Sanierung der unter Denkmalschutz stehenden Gebäude auf insgesamt rund 1,5 Milliarden Euro. Von Freude und Demut spricht der SPD-Politiker, der erst seit einem Jahr im Amt ist, kurz vor der Eröffnung im Gespräch mit dem Deutschlandfunk.
14: Man kann durchaus von einer planerischen Fehlleistung sprechen, die wir alle gemeinsam zu verantworten haben, Stadtverwaltung, Bühnen. Und das muss aufgearbeitet werden, das ist aufgearbeitet. Wir steuern gegen in den jetzigen Projekten. Jetzt überwiegt aber sozusagen die Erleichterung, dass es geschafft ist, die Oper, die Bühne wieder an den alten Standort zurückzubringen.
11: Dennoch, die Sanierung bleibt eine millionenschwere Hypothek. Fast 50 Millionen Euro belasten den Bühnenetat für Zinsen und Abschreibungen jährlich. Mehr Geld von der Stadt gibt es nicht. Im Opernfoyer nennt Norbert Pabelik, der Opernfreund der ersten Stunde, die hohen Kosten schmerzhaft. Ein Makel sei nicht entstanden. In der Ausweichspielstätte hat er eine Beobachtung gemacht. Es kamen vermehrt junge Menschen in die Aufführungen.
12: Oper ist nicht tot. Oper ist lebendig, Oper ist kreativ und es wird sich lohnen, dass wir diese Kosten auf uns genommen haben.
3: Nach 14 Jahren Sanierungsarbeiten werden Kölner Oper und Schauspielhaus wieder eröffnet. Eine Reportage war das von Landeskorrespondent Jonas Panning. Auch zu DDR-Zeiten klagten die Menschen schon über fehlenden oder mangelhaften Wohnraum. 1976 entstand dann die größte Plattenneubausiedlung am Stadtrand von Leipzig in Grünau. Die Leipziger bekommen damals eine moderne 3- oder 4-Zimmer-Wohnung mit eigenem Bad und Fernwärme für knapp 100 Mark. Bis zu 85.000 Menschen fanden in Leipzig-Grünau neuen modernen Wohnraum. Doch nach der Wiedervereinigung verlor die sozialistische Mustersiedlung die Hälfte seiner Einwohner. Wohnungen standen leer, ganze Straßenzüge wurden abgerissen. Und wie sieht es heute aus, 50 Jahre nach der Gründung? Das wollte unser Landeskorrespondent Alexander Moritz wissen und hat den Fotografen Harald Kirschner besucht. Er lebt seit 1981 dort und hat die Entwicklung der Plattenbausiedlung festgehalten auf Fotos.
15: Die Stuttgarter Allee ist die Hauptschlagader von Grünau. An der Fußgängerzone stehen mehrere sogenannte Punkthochhäuser, 16 Stockwerke Plattenbau aus rötlichem Waschbeton. Von ganz oben hat Fotograf Harald Kirschner sein Viertel jahrzehntelang beobachtet. Beim Wachsen, später auch beim Schrumpfen. Im Foyer wacht eine Überwachungskamera. Im Flur riecht es nach Urin und Zigaretten. 2 Aufzüge gibt es. In meinem klebt ein Sticker mit einem Neonazi-Symbol. Jemand hat es zur Hälfte weggekratzt.
16: Hallo, Herr Kirschner.
17: Hallo, hier geht's lang.
15: Harald und Jutta Kirschner sind Grünauer Urgesteine. Er Fotograf, sie Illustratorin. Beide sind um die 80. Seit 1981 wohnt das Ehepaar hier in derselben Wohnung. Die sieht aus wie nahezu jede Wohnung aus der DDR-Plattenbauserie. Schmaler Flur, rechts zwei Zimmer, links Bad und die Küche mit Durchreiche in den Wohnraum. Aus dem Fenster blickt man weit über die niedrigeren Wohnblöcke, am Horizont die Kirchtürme der Leipziger Innenstadt. Und
18: man sieht, wie grün Grünau ist, ne? Ist der grünste Stadtteil. Aber am Anfang, als wir hergezogen waren, war das natürlich nicht der Fall, ne? Da war alles Baustelle.
15: Großsiedlungen wie Grünau sollten den Wohnungsmangel der DDR beheben. Mit industriellem Plattenbau entstanden Städte für Zehntausende, während Altbauten wegen Materialmangels verfielen. Gebaut wurden zuerst die Wohngebäude. Straßen, Gehwege und Einkaufsmöglichkeiten hatten keine Priorität.
18: Baustelle mit unfertigen Straßen und Gehwegen.
19: Eigentlich überhaupt keine Straßen, es waren Plattenwege, auf denen man balancieren musste.
18: Ja.
15: Ergänzt Ehefrau Jutta Kirschner. Matsch, Pfützen und Gummistiefel vor jeder Haustür. Die Bewohner der Neubausiedlung gaben ihrem Viertel schnell den spöttischen Beinamen Schlammhausen.
18: Schlammhausen, wenn es ordentlich geregnet hat, da gab es viel Schlamm. Das war eben so. Aber vor allen Dingen die Kinder machten da aus dieser Not eine Tugend. Und es wurde ein fantasievoller Abenteuerspielplatz für sie.
15: All das hat Harald Kirschner dokumentiert. In hunderten Schwarz-Weiß-Fotos, meist ohne Genehmigung. Spielende Kinder vor wachsenden Plattenbautürmen, Pendler zwischen Pfützen. Seine Bilder hängen heute unter anderem im Leipziger Museum der Bildenden Künste.
18: Also die ich jetzt digitalisiert habe, sind ungefähr 1500, ja.
15: Auch nach dem Ende der DDR hat Kirschner weiter fotografiert. Die radikalen gesellschaftlichen Veränderungen, Wegzug, Verarmung. Nach der Wiedervereinigung verlor die sozialistische Mustersiedlung die Hälfte ihrer Einwohner. Wohnungen standen leer, ganze Straßenzüge wurden abgerissen.
18: Und ich hatte die Gelegenheit, diese leerstehenden Wohnungen, vielleicht 200, zu fotografieren. Und das war hochinteressant.
19: Verlassene Wohnungen, zum Teil richtig fluchtartig, sah es manchmal aus. Da waren nur noch Möbel drin und Essensgeschirr und sowas. Ne? Und
20: ja. Hier hat jemand sogar das Hochzeitsfoto
21: dagelassen.
20: Scheidungsurkunde auch, habe ich gefunden. Ne?
15: Heute, 50 Jahre nach der Gründung, wächst Grünau wieder. Doch soziale Probleme gibt es weiterhin. Ein Viertel der Bewohner bekommt Grundsicherung. In Grünau leben überdurchschnittlich viele Geflüchtete und andere Menschen, die sich andernorts keine Wohnung leisten können. Nicht immer läuft das Zusammenleben problemlos. Das beobachtet das Ehepaar Kirschner auch in ihrem Haus. An den Klingelschildern stehen viele ausländische Namen. Immer wieder gibt es Beschwerden über Müll. Vor kurzem hat jemand in den Aufzügen Feuer gelegt.
18: Das Verhältnis untereinander hat sich total gewandelt. Kein richtiges Nachbarschaftsverhältnis mehr, ne? Von den alten Leuten in diesem Haus vielleicht nur noch 5, 6 Leute. Unsere Kinder haben immer gesagt, wann zieht ihr endlich weg? Aber jetzt werden wir hier bleiben.
15: Wohl auch, weil sie mit dem Haus und dem Viertel ihr ganzes Leben verbinden. Zu DDR-Zeiten war Kirschner einige Jahre offiziell Leiter der Hausgemeinschaft, damit es niemand von der Stasi macht, sagt seine Frau.
18: Das Irre war, zum 1. Mai und 7. Oktober sollte man ja auch Fahnenschmuck raushängen. Und ich bekam dann in unserem Briefkasten einen kleinen Zettel. Bürger, wo bleibt Ihr Fahnenschmuck?
21: Weil Sie es versäumt hatten.
18: Ja, wir haben es natürlich nicht gemacht, ja. Aber sowas gab's.
15: Für die Zukunft Ihres Viertels wünschen Harald und Jutta Kirschner sich vor allem,
18: dass da junge Familien wieder hier einziehen, angefangen von Migrationsfamilien bis hin zu einheimischen, kinderreichen Familien.
19: Dass man die Spaltung verhindert zwischen Immigrationsfamilien und den Einheimischen. Ja. Das ist jetzt so die Gefahr, die ist eigentlich im Gange und da muss man irgendwie gegensteuern.
3: Wenn Sie noch mehr über den Alltag im Plattenbau in Leipzig-Grünau erfahren möchten, dann schalten Sie morgen früh unser Wochenendjournal ein, ab 9.10 Uhr. 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Ich bin Sabine Demmer, darf mich für diese Woche von Ihnen verabschieden. Das war die Sendung Deutschland heute. Schönen Tag noch.
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0: 14.30 Uhr, die Nachrichten. Bundeskanzler Merz appelliert an die Regierungen anderer EU-Staaten, mehr Geld für den Abwehrkampf der Ukraine gegen Russland bereitzustellen. Bei der Unterstützung Kiews sei ein stärkeres Engagement dringend erforderlich, schreibt der CDU-Politiker in einer gemeinsamen Erklärung mit den Regierungschefs von Dänemark, den Niederlanden, Österreich und Finnland. Gemeinsam mit Schweden leisten die fünf Länder nach eigener Darstellung derzeit rund 70% der bilateralen Ukraine-Hilfe der EU-Staaten. Gemessen an ihrer Wirtschaftskraft stellten etwa Länder wie Italien, Frankreich und Spanien zuletzt vergleichsweise wenig Geld für die Ukraine bereit. Die Europäische Kommission hat die laufende Parlamentswahl in Russland als undemokratisch kritisiert. Ein Sprecher erklärte in Brüssel, die russischen Behörden hätten die systematische Unterdrückung weiter verstärkt, um jede Opposition auszuschließen. Zudem verurteilte die EU-Kommission die Durchführung der Wahl auf besetztem ukrainischen Territorium als völkerrechtswidrig. Der CDU-Außenpolitiker Hart bezeichnete die Parlamentswahl als Farce, da das Ergebnis schon vor der Auszählung feststehe. Die Politikwissenschaftlerin Fischer von der Stiftung Wissenschaft und Politik nannte die Duma im Deutschlandfunk eine rechtsstaatliche Fassade, mit der Legitimität geschaffen werden solle. Die Parlamentswahl in Russland findet von heute an bis Sonntag statt. Insgesamt sind mehr als 110 Millionen Menschen zur Stimmabgabe für eine der 10 kremlnahen Parteien aufgerufen. Ein Sieg der Regierungspartei Geeintes Russland gilt als sicher. Nach dem Fund von Drohnenteilen nahe dem Bundeswehrflieger Horst Wunstorf in Niedersachsen prüft die Bundesanwaltschaft einen möglichen Zusammenhang mit dem Vorfall am Flughafen Leipzig. Dies sagte eine Sprecherin der Karlsruher Behörde. Nach Informationen des NDR ist die Bauweise der Fluggeräte ähnlich. Ein Teil soll per 3D-Drucker angefertigt sein. Sprengstoffspuren gebe es aber nicht. Die Drohnenteile bei Wunstorf waren am Montag entdeckt worden. Die Polizei sucht seither nach weiteren Trümmern. Am Flughafen Leipzig-Halle war Anfang August eine mit Sprengstoff präparierte Drohne neben ukrainischen Frachtflugzeugen gefunden worden. Die Bundesregierung macht Russland für den versuchten Angriff verantwortlich. Moskau bestreitet dies. Die Bundesregierung verspricht eine schnelle Entlastung der Bürger angesichts hoher Spritpreise, will sich aber nicht festlegen, ab wann diese gelten soll. Das Ziel sei, diese natürlich schnellstmöglich zur Wirkung zu bringen, sagte der stellvertretende Regierungssprecher Hille in Berlin. Dies hänge davon ab, welches Paket geschnürt werde. Details auch über das mögliche Entlastungsvolumen nannte der Regierungssprecher nicht. Bundeskanzler Merz und Finanzminister Klingbeil hatten baldige Hilfen angekündigt. Derzeit laufen Gespräche innerhalb der Regierung, aber auch mit den 16 Ländern und den Fraktionen von CDU, CSU und SPD. Der Dieselpreis an den deutschen Tankstellen ist erneut auf einem Rekordhoch. Nach Angaben des ADAC kostete der Kraftstoff gestern im bundesweiten Tagesdurchschnitt 2,47 Euro, knapp 2 Cent mehr als am Vortag. Super E10 blieb nahezu unverändert bei 2,31 Euro. Bundesfinanzminister Klingbeil hat den Vorschlag einer assoziierten EU-Mitgliedschaft für Kanada begrüßt. Das Thema einer engen Partnerschaft solle jetzt zügig angegangen werden, forderte der SPD-Politiker in Dublin, wo er heute mit seinen EU-Kollegen Gespräche führt. Kanada sei viel zu lange nicht beachtet worden von Europa, auch von Deutschland. Dabei vertrete das Land die gleichen Werte wie die EU. Zugleich verwies der Vizekanzler darauf, dass es bei Rohstoffen gute Kooperationsmöglichkeiten gebe. Der kanadische Premierminister Carney und EU-Kommissionspräsidentin von der Leyen hatten sich diese Woche im Europäischen Parlament für eine neue Allianz zwischen Ottawa und Brüssel stark gemacht. Nach Angaben eines EU-Sprechers soll es Ende des kommenden Monats ein Gipfeltreffen geben, auf dem Rahmenbedingungen erörtert werden sollten. Das Wetter wechselnd bewölkt mit längeren heiteren Abschnitten, vor allem in der Nordhälfte gebietsweise Schauer, Höchstwerte 17 bis 23 Grad. Morgen in der Nordhälfte bewölkt und gebietsweise Regen, in der Südhälfte nach Auflösung örtlicher Nebelfelder heiter bei 19 bis 26 Grad. Das waren die Nachrichten.
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17: Sich richtig reinzuhängen, voll im Beruf zu engagieren. In manchen Berufen wird das belohnt. Durch mehr Gehalt etwa oder Boni. Bei Lehrkräften an Schulen eher nicht. Wer mehr arbeitet und das freiwillig, also nicht angeordnet, der kriegt kein zusätzliches Geld. So das Bundesverwaltungsgericht, über dessen Urteil wir gleich berichten. Und wir fragen, Bonuszahlungen für Lehrerinnen und Lehrer, könnte das die Attraktivität des Berufs steigern? Jetzt bei Campus und Karriere dieses Thema. Ich bin Leonard Ameln. Herzlich willkommen.

0: Inklusion, Digitalisierung, Dokumentationspflichten. In Schulen gibt es mehr als genug zu tun. Ein Jahr lang hat ein Grundschulleiter aus Hannover jede seiner Arbeitsminuten aufgeschrieben und rauskam, pro Woche arbeitete er fast 6 Stunden länger, als er musste. Das Oberverwaltungsgericht Lüneburg sprach ihm dafür mehr als 30.000 Euro zu. Gestern aber hat die letzte Instanz, das Bundesverwaltungsgericht in Leipzig, dieses Urteil kassiert. Die Mehrarbeit habe der Rektor aus eigener Entscheidung geleistet, angeordnet wurde sie nie. Und auch wenn es mehr zu tun gäbe, immer mehr zu tun gäbe, wer überlastet sei, der müsse das halt melden und im Zweifel Arbeit liegen lassen. Silvia Stadler über das Urteil und die Reaktionen.
1: Für Lehrer gibt es keine Stechuhr. Zu Unrecht, findet die Gewerkschaft Erziehung und Wissenschaft. Sie möchte die systematische Arbeitszeiterfassung lieber heute als morgen einführen. Denn dann würde deutlich, dass Lehrer häufig mehr arbeiten, um ihr Pensum zu schaffen. Der Versuch, auf juristischem Weg voranzukommen, ist aber nun vor dem Bundesverwaltungsgericht gescheitert. Quasi beispielhaft geklagt hatte ein ehemaliger Grundschulrektor aus Niedersachsen. Er gab an, wöchentlich über 8 Stunden länger gearbeitet zu haben, um seine zahlreichen Aufgaben zu schaffen. Er hatte 2015 und 2016 an einer Studie zur Arbeitszeiterfassung der Lehrergewerkschaft GEW teilgenommen. Auch in Sachsen gab es so eine Studie, erklärt der Landesvorsitzende der GEW, Burkhard Naumann.
2: Das Kultusministerium hat eine eigene Arbeitszeitstudie nochmal durchgeführt. Die kam im Wesentlichen zu gleichen Ergebnissen, dass es einen Großteil von Lehrkräften gibt, die deutlich zu viel arbeiten im Jahresdurchschnitt, also trotz der Ferien. Es gibt sogar viele, die im Durchschnitt über 48 Stunden pro Woche arbeiten. Und das bedeutet, hier gibt es einen ganz dringenden Handlungsbedarf.
1: Die Vorinstanz, das Oberverwaltungsgericht Lüneburg, hatte dem Rektor AD aus Niedersachsen sogar teilweise Recht gegeben. Etwa 2 Drittel seiner Mehrarbeit von wöchentlich 8 Stunden wurden als berechtigt eingestuft. Dafür würde ihm über die Jahre ein finanzieller Ausgleich von rund 30.000 Euro zustehen. Doch das wiesen die Bundesverwaltungsrichter als Rechtsfehler zurück. Vom Dienstherrn habe es keinen Auftrag für diese Mehrarbeit gegeben und Beamte könnten nicht einfach selbst entscheiden, ich arbeite länger und will dafür dann einen finanziellen Ausgleich. Der Anwalt des Klägers, Ralf Heiermann, meinte, durch diese Begründung bleibe das Kernthema unberührt.
3: Weil das Bundesverwaltungsgericht natürlich die Frage umgeht, kann der Dienstherr statt Verlängerung der Arbeitszeit einfach sagen, ich gebe dir mehr Aufgaben und führt dadurch faktisch eine Arbeitszeitverlängerung herbei.
1: Die Prozessvertreter des Landes Niedersachsen hatten verneint, dass Mehrarbeit beauftragt gewesen sei oder nötig sei. Bedauern über den Verfahrensausgang auch bei Maike Finnern, der Bundesvorsitzenden der Gewerkschaft GEW.
4: Naja, die Enttäuschung ist natürlich schon groß, weil letztlich das, was wir erhofft hatten, dass sich das Gericht zur Arbeitszeiterfassung äußert, eben nicht passiert ist. Und das hätte schon Bundesländer unter Druck gesetzt, auch was zu tun. Aber wir werden da dranbleiben. Wir müssen das Urteil jetzt auswerten. Aber dass eben Lehrkräfte ihre Arbeitszeit nicht erfassen, und zwar entgegen dem Urteil des EuGH, wo sie ja eigentlich zu verpflichtet sind, das wird tatsächlich weiter Schwerpunkt unserer Arbeit sein.
1: Spätestens bei den nächsten Tarifverhandlungen wird das Thema neu auf der Tagesordnung stehen.

0: Mehr Arbeit aus eigenem Antrieb muss der Staat also nicht bezahlen. Das ist die Leipziger Linie, die des Oberverwaltungsgerichts. Quentin Gärtner dagegen fordert, genau diese Lehrkräfte zu belohnen. Diejenigen, die freiwillig mehr geben. Quentin Gärtner, der 19-Jährige, war Generalsekretär der Bundesschülerkonferenz. Und heute erscheint sein Buch »Deutschland völlig lost«. Eine Abrechnung mit dem Stillstand im Land, auch im Bildungssystem. Eine seiner Ideen, eine Prämie für besonders engagierte Lehrkräfte. Ich habe ihn gefragt, woran er festmacht, dass besonderer Einsatz von Lehrkräften nicht anerkannt wird.
1: Ja, es gibt tatsächlich einen Deutschlehrer, der sich wirklich immer extrem engagiert hat, also extremen Einsatz gezeigt hat, und der hat auch kleine Kinder zu Hause, der hatte wirklich auch eigentlich andere Sachen zu tun, aber dem hat man oft angesehen, dass er wirklich bis nachts um zwei oder so noch vorbereitet hat und dann ganz innovativen Unterricht gemacht hatte, mal KI verwendet hatte, an anderen Stellen wirklich tagesaktuelle Bezüge hatte, damit wir Woyzeck interessant fanden. Und der hat mir auch irgendwo immer ein bisschen leid getan, weil direkt danach hatten wir dann Lehrer, die sich kaum gekümmert hatten. Und jetzt will ich gar nicht hier so ein Lehrerbashing betreiben, aber der hat mir auch sozusagen im persönlichen Gespräch auch erzählt, naja, also er kriegt ja nichts dafür, dass er jetzt besonders intensiven Unterricht macht oder besonders tollen Unterricht macht. Da gibt's ja kaum Vergütung für. Und das fand ich immer sehr schade, dass man sehen kann, dass aufgrund des Beamtensystems und weiteren Gegebenheiten dieses System so starr ist, dass man richtig Leistungen kaum belohnen kann.
0: Also Engagement, tagesaktuelle Bezüge, in Kommunikation gehen mit den Schülern und Schülerinnen und sich nicht hinterm Lehrbuch verstecken. Ist das für Sie ein guter Lehrer? Macht das für Sie eine gute Lehrkraft aus?
1: Absolut. Und auch mal selbstkritisch zu sein. Der hat uns auch häufiger mal nach dem Unterricht gefragt, ey, wie fandet ihr das heute? Und er hat wirklich dann auch so gesagt, ja, also wir können mir auch sagen, wenn ihr es nicht so gut fandet, dann machen wir es nächstes Mal besser. Und das war jetzt nicht so, dass wir da alle eine Blaupause bei dem hatten und nur so Chillumille-Unterricht gemacht haben. Der hatte schon richtig hohen Leistungsanspruch auch. Aber gleichzeitig war der eben auch selbstkritisch und hat die Schüler einbezogen. Und ich glaube, das braucht es allgemein. Also es gibt ganz viele einzelne tolle Lehrkräfte an Schulen, aber wir müssen uns eben fragen, wie wir diese Talente und Charaktere noch besser fördern und wie wir allgemein dafür sorgen, dass Lehrkräfte mehr sich auf den Unterricht an sich konzentrieren können und da besser werden können, anstelle alle möglichen anderen Themen zu machen.
0: Und eine leistungsabhängige Vergütung oder zumindest als Komponente, wie stellen Sie sich das vor? Wie soll das ausgestaltet werden?
1: Naja, also man kann ja schon sagen, dass ein Direktor, der sieht, dass einzelne Kollegen besonders engagiert sind, vielleicht noch extra freiwillige Zusatzaufgaben übernehmen, viel drumherum machen, am Ende auch eine Prämie bekommen. Also das machen Führungskräfte ja in einem normalen Unternehmen auch, und das kann man sich auch für den Schulalltag vorstellen. Warum denn nicht? Natürlich muss man da aufpassen, dass es da nicht zu Unmut kommt, aber es ist absolut verkehrt, wenn Leistung kaum gewürdigt wird und auch das Gehalt im Unterricht fast ausschließlich davon abhängt, wie alt die Lehrkraft ist und wie viele Kinder sie hat. Vielleicht sollte man das dann, also wer entscheidet, wer mehr Geld bekommt, auf mehrere Köpfe verteilen, nicht nur einen Schulleiter, sondern ein Team, aber auf jeden Fall auch eine Leistungskomponente, damit die Leute, die richtig, richtig Gas geben, auch zusätzlich unterstützt werden.
0: Richtig Gas geben, wer beurteilt das und wie? Also macht das Kollegium das, werden die Schüler, Schülerinnen mit einbezogen? Wie genau soll das denn aussehen?
1: Naja, auf der einen Seite bedeutet das, dass man allgemein mehr sich beobachten muss gegenseitig im Unterricht, und das hat nichts was mit gegenseitiger Überwachung zu tun, aber man weiß auch aus Vergleichsstudien beispielsweise, dass wenn die Lehrkräfte die Zeit haben, sich auch mal im Unterricht der Kollegen sich reinzusetzen, sich gegenseitig Feedback zu geben, dass dann der Unterricht besser wird, und das muss natürlich auch ein Schulleiter machen, der in einem stressigen Alltag aber aktuell kaum dazu kommen kann, und wenn ein Schulleiter das macht oder eine andere Gruppe von Leuten, die dafür beauftragt sind, dann kann man eben auch besser an Leistungen orientieren. Und wie gesagt, da stehen dann verschiedene Sachen auf dem Prüfstand. Individuelle Förderung, Wohlbefinden im Unterricht, wie innovativ ist der Unterricht, aber auch welche Extracurriculars man sozusagen macht. Sind die Lehrer immer dabei, wenn es noch eine extra Sportausfahrt gibt und so, und machen die Betreuung und sowas alles.
0: Aber da sollen die Schülerinnen und Schüler schon auch mitentscheiden.
1: Selbstverständlich. Also ich bin ein bisschen dagegen, dass man jetzt sagt, okay, die Schüler sagen, wie sehr ihnen der Unterricht gefällt, und ausschließlich daran orientiert man das, weil dann läuft man Gefahr, dass irgendwie, ich will nicht sagen, die Schüler bestochen werden, aber dass es dann zu dem Szenario kommt, dass man irgendwie einen ganz entspannten Unterricht macht oder so, nur um Schüler auf die eigene Seite zu bekommen in solchen Abstimmungen. Aber es sollte auf jeden Fall eine Komponente sein, Schüler zu befragen, habt ihr das Gefühl, dass ihr hier in dem Unterricht besonders gefördert werdet, dass der Unterricht innovativ ist, dass ihr auch Gehör findet und der Lehrer sich euer Feedback zu Herzen nimmt. Solche Sachen sollten eine Rolle spielen, aber sie sollten natürlich nicht die einzige Komponente sein.
0: Und wie könnte das so gestaltet werden, dass kein zusätzlicher Druck auf Lehrkräfte entsteht?
1: Dafür muss man erstmal den Druck rausnehmen. Und das ist, also ich mache ja ganz viele Vorschläge für das Bildungssystem. Das ist ja nur ein kleiner Bestandteil, dass ich sage, wir sollten eine gewisse Komponente auch einführen. Eine Prämie vielleicht auch einfach nur für die engagiertesten Top-Lehrkräfte.
2: Von wie viel Euro? Was schwebt Ihnen da vor?
1: Naja, da könnte man ja sagen, dass man 300, 400 Euro im Monat als Prämie sozusagen rausgibt für besonderes Engagement, um das zu honorieren, um zu sagen, wir sehen das, wir fördern das auch, wenn jemand extra Aufgaben übernimmt oder sich besonders ins Zeug legt. Aber allgemein muss man Druck aus dem Lehrkräfteberuf rausnehmen. Das heißt, man muss so Sachen wie Klassenfahrten organisieren, deutlich weniger bürokratisch gestalten und möglichst auch auslagern und dafür sorgen, dass Lehrer wirklich in ihrer Arbeitszeit hauptsächlich sich mit Unterrichtsvorbereitung und Beziehungsarbeit zu den Schülern beschäftigen und eben nicht zahlreiche bürokratischen Aufgaben haben oder Sitzungen, Meetings, whatever. Da sind wir ganz besonders schlecht in Deutschland, dass wir Lehrer mit Aufgaben zubombardieren, die kaum was mehr mit Unterricht zu tun haben.
2: Sie schreiben ja auch, dass Lehrkräfte wegen Überlastung kündigen, haben Sie erlebt. Eine Prämie für besonderen Einsatz würde ja aber auch mehr Arbeit dann belohnen. Letztlich wird damit das Problem nicht verschärft?
1: Es würde erstmal den Leuten Sichtbarkeit verschaffen, die sich bisher schon immer wirklich extrem engagieren und das nicht honoriert würde. Ich glaube, das ist dann eher andersrum, dass die Leute kündigen, die vielleicht besonders viel Einsatz bringen und am Ende das aber nicht honoriert oder gesehen wird. Und ich glaube, deswegen wäre das eher was Positives. Also dann, wenn ich an meinem Arbeitsplatz gesehen werde, dann, wenn meine Leistung auch gefördert wird, dann fühle ich mich ja eher an meinem Arbeitsplatz wohl, als wenn meine Leistung vollkommen egal ist und ich am Ende auch auf der Gehaltsabrechnung das gar nicht spüre, dass ich vielleicht noch die extra Meile gehe. Aber wie gesagt, diese leistungsorientierte Bezahlungskomponente, das ist ja nur ein Beispiel von ganz vielen, was man im Bildungsbereich verändern könnte.
2: Stichwort Attraktivität und Herausforderung. Was müsste sich denn ändern, damit mehr junge Menschen, zum Beispiel aus Ihrer Generation, Lehramt studieren wollen?
1: Dafür müsste Bildung ganz sicher auch Schule müsste einfach ein dynamischerer Ort werden. Also wenn ich das Gefühl habe, das ist eine Zeitkapsel und da bleibt alles so, wie es war, wenn ich jetzt sozusagen meinen Abschluss mache und in 5 Jahren wieder in die Schule gehe und es sieht genau gleich aus, auf so einen Arbeitsplatz hat doch keiner Bock. Also man will ja ein dynamisches Umfeld haben, man möchte auch für seine Leistung unterstützt werden, man möchte sich an seinem Arbeitsplatz weiterentwickeln. All das spielt auch eine Rolle. Und wenn dieses System so verdammt träge bleibt, wie es aktuell ist, dann verstehe ich auch, warum das kein attraktiver Arbeitsplatz ist.
2: Sagt Quentin Gärtner, ehemaliger Sprecher der Bundesschülerkonferenz und Autor des Buchs Deutschland völlig lost, das heute erscheint. Danke für das Interview.
1: Vielen Dank.

0: Bundesweite Woche des bürgerschaftlichen Engagements. Bis Sonntag läuft sie noch. Mehr als 27 Millionen Menschen in Deutschland engagieren sich freiwillig im Sportverein, bei der Tafel oder in der Feuerwehr etwa, meist nach Feierabend. Ein Konzept aus der Schule dreht das um. Bei Lernen durch Engagement übernehmen Schülerinnen und Schüler Verantwortung in ihrer Nachbarschaft, und zwar im Unterricht. Die Idee dahinter: Demokratie lernt man nicht nur aus dem Grundgesetz, sondern auch natürlich, indem man mitmacht. Wie das funktioniert, hat sich Leonhard Römer an zwei Schulen in Sachsen angeschaut.
1: In der Schulküche der Freien Evangelischen Oberschule Görlitz riecht es nach Gebratenem. Johann, Gabriel, Quentin und Oskar bereiten Armer Ritter zu. Die Neuntklässler zeigen ihr Lernen durch Engagement-Projekt vor rund 50 Lehrkräften aus ganz Sachsen. Das Gericht haben sie auch in der Görlitzer Stadtmission gekocht, als Teil ihres Unterrichts, sagt Johann.
2: Das nennt sich bei uns Fit for Future. Da sind wir in Einrichtungen gegangen. Wir waren in der Stadtmission und da haben wir einen sogenannten Teekeller bedient, wo Leute zu uns kommen konnten, und denen haben wir dann Essen gegeben, Getränke gegeben, die vielleicht nicht so viel Geld haben.
1: Die gemeinnützige Arbeit war mit dem Fachunterricht verknüpft. In Mathe haben die Schüler das Budget kalkuliert, in Hauswirtschaftslehre gekocht. Auch ihre Kenntnisse in Englisch und Polnisch konnten sie im Teekeller gut gebrauchen, berichten die Jungs. Genau das ist das Prinzip von Lernen durch Engagement, erklärt Jana Semisch von der sächsischen LDE-Koordinierungsstelle. Schülerinnen und Schüler gehen raus aus dem Klassenzimmer und rein in die Nachbarschaft. Sie tun etwas für andere und wenden dabei ihr Schulwissen praktisch an.
3: Das Ziel muss am Ende immer sein, dass junge Menschen, die sich die meiste Zeit ihres Tages und ihres Lebens in dieser Institution befinden, ein Stück weit besser verstehen, was sie mit den Kompetenzen, die sie dort erlangen, im Außen tun können. Weil Schule ist ein Teil von Stadt, Schule ist ein Teil von Land und Schule ist ein Teil von Gesellschaft und von Gemeinschaft und lebt eben durch das Engagement. Und eine gute und gesunde Demokratie braucht Menschen, die sich für diese Gesellschaft einsetzen.
1: Wichtig sei, dass das Engagement im Unterricht vorbereitet und reflektiert und vor Ort tatsächlich gebraucht wird, sagt Semisch. Das unter einen Hut zu bringen, ist nicht einfach. Oft sind es einzelne, besonders engagierte Lehrkräfte, die sich dafür einsetzen. Verankert ist Lernen durch Engagement deshalb erst an wenigen Schulen. Eine der ersten in Sachsen, das Zinzendorf-Gymnasium in Herrnhut. Hier ist Lernen durch Engagement seit Jahren ein eigenes Pflichtschulfach von der 7. bis zur 10. Klasse. Die Schülerinnen Luise und Adana haben im Unterricht eine Winterdisco organisiert an einer Grundschule.
4: Es war halt dieser Wunsch da von den Kindern, irgendwas nochmal zu veranstalten so im Schuljahr. Haben wir halt einfach diese Mitwinterdisco veranstaltet. Mit einem DJ, mit Getränken so quasi, dass man sich ein bisschen fühlt wie, ja, wenn man schon ein bisschen größer ist.
1: Zur Wirksamkeit von Lernen durch Engagement gibt es im deutschsprachigen Raum erst wenige Studien, erklärt der Soziologe Holger Backhaus-Maul von der Universität Halle. Aus den USA, wo das Konzept ursprünglich herkommt, gibt es Hinweise auf positive Effekte, unter anderem auf Selbstwirksamkeit sowie auf soziale und demokratische Kompetenzen.
5: Wir finden das aus der Perspektive, wie stiftet man gesellschaftlichen Zusammenhalt in einer heterogenen Gesellschaft, natürlich gut, dass Schülerinnen und Schüler möglichst früh aus der eingehegten Welt, in der sie leben, aus ihren Milieus, aus ihren sozialen Gruppen und Klassen, ein Stück gesellschaftliche Realität kennen. Das passiert in Deutschland viel zu spät in der Regel.
1: In einer sich digitalisierenden Gesellschaft sind analoge Erfahrungen besonders wertvoll, sagt der Soziologe. Johann, Gabriel, Quentin und Oskar aus Görlitz bestätigen das. Bei ihrer Arbeit in der Stadtmission hätten sie nicht nur gelernt, armer Ritter zu kochen und den Einkauf zu kalkulieren, sondern sie haben auch ihre Sicht auf andere Menschen verändert.
6: Früher, wenn so einen Leuten vorbeigegangen, hast du gedacht, ja, denen geht schon nicht so gut, aber man spricht nicht so mit denen. Und jetzt ist man so viel offener für die Leute. So, man interessiert sich mehr. Und man ist nicht mehr so ignorant.

0: Nach den miesen PISA-Ergebnissen wird nicht nur darüber diskutiert, was sich eigentlich in der Schule bewegen muss. Auch die Zeit vor der Schule bekommt gerade viel Aufmerksamkeit. Stichwort Kita und die Frage, wie frühkindliche Bildung verbessert werden kann. Wie Kinder schon vor der Einschulung besser gefördert und auf die Schule vorbereitet werden können, das ist morgen Thema bei uns in unserer Samstagsausgabe von Campus und Karriere mit Regina Brinkmann. Regina, wo muss denn da am dringendsten nachgebessert werden?
1: Ja, ein Punkt ist die Sprachförderung. Da war mal mehr Dynamik im System in den Kitas, hat mir Stefan Schwieker vom Kita-Träger Fröbel erzählt. Vor gut 15 Jahren, da wurden Bildungspläne für die Kitas aufgelegt, Sprachfähigkeiten von Kindern getestet und dann auch alltagsnah gefördert. Also beim Vorlesen, Essen, so muss man sich das dann alltagsnah vorstellen. Es ist auch nicht immer alles optimal gelaufen, aber in den vergangenen Jahren sei diese Dynamik verloren.

0: Sprachförderung, dann muss das Kind entweder in die Vorschule in Hamburg oder es bleibt in der Kita, muss aber an einem additiven Sprachunterricht zum Beispiel teilnehmen. Und das kommt eben darauf an, wie hoch der Förderbedarf ist.
1: Ja, und wenn es dann in so eine Hamburger Vorschulklasse muss, so ein 5-jähriges Kind, da muss man sich das so vorstellen, die sitzen dann so mit ungefähr 23 Kindern in einer Klasse. Es gibt auch Bänke, aber es gibt auch Spielmöglichkeiten und da werden sie 5 Stunden pro Tag gezielt gefördert. Ja, und das ist für die Kinder beziehungsweise für die Eltern verpflichtend und diese Klassen sind oft schon auch an den Grundschulen, wo die Kinder dann ein Jahr später eingeschult werden.
2: Also so ein bisschen so ein Hybridmodell zwischen Kita und Schule. Wie kommt denn dieses Modell in der Fachwelt, in der Praxis so an?
1: Unterschiedlich. Es gibt zum Beispiel in Hamburg viele Eltern, die ihre Kinder auch ohne eine Verpflichtung zur Förderung dort anmelden. Aber es gibt auch durchaus Kritik. Die kommt zum Beispiel von der Erziehungswissenschaftlerin Renate Zimmer. Die sieht es zum Beispiel kritisch, wenn immer mehr schulische Elemente in die frühkindliche Bildung hineinkommt und Teile der Förderung aus dem Kita-Alltag herausgelöst werden. Also Kinder de facto schon mit 5 Jahren eingeschult werden, um es mal ein bisschen überspitzt zu formulieren. Und das ist auch eine Frage, die uns in der Runde beschäftigen wird. Also wie spielerisch und wie verschult sollte frühkindliche Förderung eigentlich sein?
2: Bestimmt ein schwieriger Balanceakt. Wer wird denn noch da mitdiskutieren? Wer wird denn an der Runde teilnehmen morgen?
1: Ja, 2 Namen sind ja schon gefallen. Die Erziehungswissenschaftlerin Renate Zimmer wird dabei sein. Stefan Spieker, Geschäftsführer von Fröbel. Das ist ein überregionaler Träger von Kitas. Und außerdem schauen wir uns mit Förderkoordinatorin Eitentheke das Hamburger Modell noch einmal aus der Praxis ein bisschen genauer an. Und natürlich möchten wir unsere Hörerinnen und Hörer mit in die Diskussion holen. Also wie spielerisch oder wie verschult sollte frühkindliche Förderung Ihrer Meinung nach sein? Wäre da zum Beispiel eine Frage, die Sie uns gerne beantworten können? Oder was sollte eine Kita neben Betreuung an Bildung und Förderung leisten? Und welche Rahmenbedingungen brauchen Sie eigentlich dafür? Gerne Erfahrungen ja, von Eltern oder auch von Fachkräften sind da gefragt.
2: Genau, und Sie können uns jetzt schon auf den Anrufbeantworter sprechen. Der ist geschaltet. 00800 4464 4464. Sie können uns auch eine Mail schreiben an campus@deutschlandfunk.de oder eine WhatsApp an 0173 535 8089. Für heute war es das mit Campus und Karriere, mit Relevantem und Interessantem aus Bildung und Beruf. Danke für Ihr Interesse. Mein Name ist Leonard Ameln. Ich wünsche Ihnen ein schönes Wochenende.

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1: Uhr, die Nachrichten. Die EU hat Zweifel am demokratischen Ablauf der Parlamentswahl in Russland geäußert. Ein Kommissionssprecher erklärte in Brüssel, die russischen Behörden hätten die systematische Unterdrückung weiter verstärkt, um jede Opposition auszuschließen. Zudem sei die Durchführung der Wahl auf besetztem ukrainischen Territorium völkerrechtswidrig. Das Auswärtige Amt bezeichnete die Wahlen als inszeniert. Die Parlamentswahl in Russland findet von heute an bis Sonntag statt. Insgesamt sind mehr als 110 Millionen Menschen zur Stimmabgabe für eine der 10 kremlnahen Parteien aufgerufen. Ein Sieg der Regierungspartei Geeintes Russland gilt als sicher. Nach dem Wahlsieg des Mitte-Links-Lagers in Schweden hat sich Spitzenkandidatin Andersson zur Bildung einer Regierung bereit erklärt. Darüber habe sie Parlamentspräsident Norlén informiert, sagte Andersson in Stockholm. Sie strebe eine breite Zusammenarbeit an. Es wird erwartet, dass Andersson versucht, mit Grünen, Linkspartei und Zentrum eine Regierung zu bilden. Das Mitte-Links-Bündnis hatte die Wahl am Sonntag knapp für sich entschieden. Laut offiziellem Ergebnis kommt es auf

0: 176 Mandate das konservative Lager des bisherigen Ministerpräsidenten Christachon auf 173. Dieser erklärte bereits seinen Rücktritt. Die EU-Kommission hat Forderungen nach einer europäischen Übergewinnsteuer für Mineralölkonzerne zurückgewiesen. EU-Kommissar Dombrovskis sagte bei einem Treffen der Finanzminister im irischen Dublin, zum jetzigen Zeitpunkt werde man keinen EU-weiten Vorschlag präsentieren. Bundesfinanzminister Klingbeil hatte zuvor erklärt, wenn 6 EU-Finanzminister für eine solche Steuer seien und andere nicht dagegen, müsse die Kommission endlich handeln und Optionen vorlegen. Auch Europa müsse jetzt einen Beitrag dazu leisten, dass die Spritpreise runtergingen und die Menschen entlastet würden, betonte der SPD-Politiker. Innerhalb der Bundesregierung ist die Übergewinnsteuer umstritten. Die Union spricht sich dagegen aus und führt rechtliche Bedenken an. Zudem sei ein Übergewinn von normalen Gewinnen schwer abzugrenzen. Durch einen russischen Angriff sind im Gebiet Schitomir in der Ukraine mindestens 2 Menschen getötet worden. 2 weitere seien verletzt worden, teilte der Chef der Militärverwaltung mit. Auch die Region rund um die ukrainische Hauptstadt Kiew wurde erneut attackiert. Hier gab es 5 Verletzte. Das russische Verteidigungsministerium gab an, ein Frachtschiff in Odessa getroffen zu haben. Auch ein Logistikzentrum sei beschossen worden. Nach Angaben russischer Behörden wurden bei Drohnenangriffen auf Ziele in der Region Kursk 1 Mann getötet und mehrere Personen verletzt. In der von Russland kontrollierten Stadt Enerhodar starb 1 Mensch. Die Impfquoten bei Kindern sind in den meisten EU-Ländern seit der Corona-Pandemie rückläufig. In 16 der 27 EU-Länder seien die Quoten bei mindestens 4 routinemäßigen Kinderimpfungen gesunken. Dazu gehöre auch Deutschland. Zu diesem Ergebnis kommt eine im Fachjournal The Lancet veröffentlichte Studie. Dafür untersuchte ein Expertenteam die Zahlen bei Kinderimpfungen unter anderem gegen Polio, Diphtherie, Tetanus und Pneumokokken in der EU von 1980 bis 2024. Als mögliche Ursachen nennt die Studie Fehlinformationen und Veränderungen beim Vertrauen in Impfstoffe. Angesichts der rückläufigen Impfraten sprechen die Forscher von einer Bedrohung für die öffentliche Gesundheit. Die Impfskepsis habe bereits zum Wiederauftreten vermeidbarer Krankheiten in der EU geführt. Die Salzburger Festspiele haben einen neuen Intendanten. Das teilte das zuständige Aufsichtsgremium mit. Danach übernimmt der Belgier Peter de Caluvet die Leitung des renommierten Opern-, Konzert- und Theaterfestivals. Der langjährige Direktor der Brüsseler Oper La Monnaie löst Markus Hinterhäuser ab. Dieser war nach einem Streit vom Kuratorium beurlaubt worden. Das Wetter wechselnd bewölkt mit längeren heiteren Abschnitten. Vor allem in der Nordhälfte gebietsweise Schauer. Höchstwerte 17 bis 23 Grad. Morgen in der Nordhälfte bewölkt und gebietsweise Regen. In der Südhälfte nach Auflösung örtlicher Nebelfelder heiter. 19 bis 26 Grad. Und die weiteren Aussichten. Am Sonntag Regen, in Baden-Württemberg und Bayern zeitweise sonnig bei 17 bis 27 Grad. Das waren die Nachrichten.
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2: Mit Mike Herbstreut, hallo. Das Internet der vergangenen 20 Jahre hat ein ganz eindeutiges Maskottchen und nein, es ist nicht die Katze. Wenn man an Einhörnern oder warum man an Einhörnern exakt beobachten kann, wie sich das Netz und soziale Medien verändert haben, darauf schauen wir gleich in der Sendung. Davor beschäftigen wir uns aber erstmal mit der Frage, wie man als Musikclub vielleicht die aktuelle Krise der Live-Musikbranche überwinden kann. Musikclubs in Deutschland, vor allem die kleineren, die haben zu kämpfen. Da haben wir zum einen die steigenden Energiepreise und Personalkosten, zum anderen einen Ticketverkauf, der stagniert, weil viele lieber ein teures Ticket für einen großen Star kaufen, als sich mehrere kleinere Konzerte anzuschauen. Und natürlich dann auch noch die Tatsache, dass das Publikum generell weniger Geld in den Taschen hat, dass sie in den Clubs in Getränke investieren können. Die Einnahmen an der Bar, die machen ja einen Großteil der Gesamteinnahmen von Musikclubs aus. In Hamburg ist gerade das Reeperbahn-Festival. Dort diskutiert auch die Musikbranche und die Livecom, der Bundesverband der Musikclubs und Festivals, hat zu einem Panel geladen, auf dem es um die Frage ging, wie können Clubs mit anderen Geschäftsmodellen Geld verdienen? Dirk Schneider war für Corso dort und ist mir jetzt live zugeschaltet. Was für Möglichkeiten hätten Clubs denn für Einnahmen abseits von Musikveranstaltungen?
3: Ja, da ging es jetzt erstmal vor allem darum, dass sie andere Arten von Veranstaltungen machen könnten. Auf diesem Panel, da saßen zwei ClubbetreiberInnen und ein Mann von einer Veranstaltungsagentur. Conziel heißt die, Uwe Konradi war da für die da. Die veranstalten Firmen-Events, das können jetzt Tagungen sein, größere Meetings oder Weihnachtsfeiern. Und dieser Uwe Konradi sagt, viele seiner Kunden wollen sehr gerne Events in Musikclubs machen.
4: Der Bedarf wird immer mehr, weil wir halt feststellen, dass in den letzten Jahren der Weg weg von einem nüchternen Raum in einem Hotel halt hin zu einer besonderen Location immer größer geworden ist. Und eigentlich die Clubs bieten sich an, weil die halt schon so wahnsinnig viel an Infrastruktur haben. Das kann eben auch gerade in Hamburg gerade hier so dieser Kiez-Style sein. Das muss überhaupt nicht mehr clean geleckt oder was auch immer sein, sondern gerade das macht es dann auch interessant.
2: Das klingt irgendwie erstmal nach einer guten Möglichkeit, also Clubräume für andere Veranstaltungen zu verwenden als für Konzerte. Clubräume werden gesucht, Clubs brauchen Geld, also kommt man da zusammen. Wo entstehen denn da Probleme?
3: Ja, die Umsetzung ist nicht für alle Clubs gleich einfach. Von daher war das eine ganz interessante Zusammensetzung auf diesem Panel. Da saß einmal Pamela Schobes, die ist im Vorstand der Livecom und betreibt den Musikclub Gretchen in Berlin. Das Gretchen ist so ein mittelgroßer Club in Kreuzberg mit einem sehr anspruchsvollen Musikprogramm. Und sie sagt, sie würde durchaus gerne mehr Business-Events machen, aber...
5: Unser Problem ist nur, dadurch, dass wir halt so ein qualitativ hochwertiges Programm und in vielen Fällen ein sehr internationales Programm anbieten, müssen wir sehr, sehr weit im Voraus buchen. Das heißt, wir sind so 12 Monate, 18 Monate im Voraus quasi durchgebucht und ausgebucht. Und wenn dann mal so eine Anfrage kommt, können wir die meistens nicht bedienen, weil wir keine Zeit haben.
3: Genau, das ist der eine Club, der kann das nicht so gut machen. Und dann saß da noch Felix Grätler auf dem Panel. Der betreibt die Halle 02 in Heidelberg. Das ist eher so ein Allround-Ort. Die machen Konzerte, Comedy, Flohmarkt, aber eben auch Firmen-Events. Die sind auch ganz klein gestartet. Früher haben sie nur Kultur gemacht, aber irgendwann haben sie dann aus finanzieller Not stärker auf Business-Events gesetzt.
2: Und warum können die, was das Gretchen nicht kann?
3: Vor allem, weil sie mehr Platz haben und inzwischen haben sie auch mehr Geld. Die haben mehrere Räume, die können also beides gleichzeitig machen, haben auch eher mal einen Raum frei. Und Felix Grätler von der Halle 02 sagt, dass er durchaus auch mal ein Konzert verschiebt, wenn jetzt ein lukratives Business-Event reinkommt oder dann eine andere Location für dieses Konzert in Heidelberg sucht. Aber er sagt die Konzerte natürlich nicht ab. Also er ist nicht der Bad Guy, der für Geld alles macht, sondern er kümmert sich schon. Aber auf diese Weise kann er eben auch Konzerte und andere Dinge bei sich veranstalten, die sich sonst nicht unbedingt rechnen würden.
2: Haben anspruchsvolle Musikclubs wie das Gretchen denn nicht auch einen Ruf zu verlieren, so eine Glaubwürdigkeit, die sie mit der Veranstaltung von Firmen-Events vielleicht riskieren könnten?
3: Ich kann mir gut vorstellen, dass es Leute gibt, die so denken. Pamela Schobes von Gretchen, die sagt ganz klar, auch die Veranstaltung von Konzerten ist ein Business. Geld muss reinkommen und wenn sie jetzt irgendjemand als Kapitalistin beschimpfen würde, weil sie Firmen-Events macht, dann würde sie einfach nur entgegnen, mir egal, da hat die Person irgendwas nicht verstanden. Allerdings würde sie jetzt auch nicht allen Firmen ihren Club vermieten, also würde sie schon auswählen. Und Felix Grätler von der Halle 02, der sieht da eigentlich auch kein Problem.
6: Wir haben versucht, den Clubcharme zu erhalten, aber es trotzdem so umzubauen, dass es auch für Firmen passt. Ich glaube nicht, dass es so ein Image-Thema ist, weil Gäste kriegen jetzt nicht mit, dass am Tag, drei Tage vorher eine Firmenveranstaltung bei uns war. Was da aber stattfindet, haben wir schon sehr starke Regeln, was bei uns stattfinden kann. Das machen wir sozusagen mit uns aus.
2: Welche Erkenntnis ziehst du denn dann jetzt aus diesem Panel für die BetreiberInnen von Musikclubs am Ende?
3: Ich habe schon den Eindruck, dass viele Musikclubs nicht so richtig über die Möglichkeiten nachdenken, die sie noch haben. Und ich glaube, sie wissen auch oft nichts von dem Bedarf, von dem Uwe Konradi von der Eventagentur berichtet hat. Und der sagt auch, es ist oft schwierig, Clubs anzufragen, weil oft kommt gar keine oder eine sehr späte Rückmeldung. Das heißt, sie sind auf solche Anfragen oft gar nicht gut eingestellt. Interessant fand ich auch, dass die Halle 02 in Heidelberg auch ihren Backstage-Bereich vermietet. Also so kleinere Räume, zum Teil auch für private Partys. Das wird gut angenommen. Mein Eindruck war auf jeden Fall, es gibt noch was zu lernen für die Clubs und sicher auch Geld zu holen. Ich möchte das letzte Wort aber Pamela Schobes vom Gretchen Club lassen. Die möchte nämlich nicht, dass das Missverständnis entsteht. Die Clubs seien jetzt an ihrer Misere selber schuld.
5: Verschiedene Politiker merken immer wieder an, dass wir ja Wirtschaftsbetriebe sind und uns selbstständig tragen müssen. Wir wiederum sagen aber, wir sind Kulturveranstaltende und Kulturhäuser, vergleichbar mit Theatern oder Opernhäusern. Und die meisten Theater oder Opernhäuser bekommen eben eine entsprechende Förderung. Von uns wird aber gleichzeitig erwartet, dass wir ein tolles Kulturprogramm auf die Beine stellen, aber werden eben nicht gefördert. Und das ist eben ein Punkt, den wir immer wieder über die Verbände versuchen, in die Politik hineinzutragen, dass man sich ein bisschen öffnet in unsere vielleicht etwas modernere Art von Kultur als eben Opernhäuser oder Theater.
2: Sagt Pamela Schubes vom Musikclub Gretchen in Berlin. Danke dir, Dirk, für die Infos und fürs Gespräch. Und das hier, das ist sehr soulige, funkige Musik aus Vietnam. Klingt nach 60er, 70er, ist aber gerade erst erschienen. Saigon Soul Revival heißt die Band und der Song Okia M. Oi.

0: Ich habe heute schon Einhörner gesehen auf einem Pullover, einer Regenjacke, einem Rucksack und einer Trinkflasche. Und das alles nur in den paar Minuten, in denen ich mein Kind in der Kita abgegeben habe. Was all diese Kinder aber nicht ahnen, Einhörner sind Popkultur-Ikonen und an keinem anderen Motiv kann man so gut beobachten, wie sich soziale Medien in den letzten 15, 20 Jahren verändert haben. Das ist die These des neuen Buchs Einhörner der Kulturwissenschaftlerin Anne-Kathrin Kohut. Und ich habe sie deshalb vor der Sendung gefragt, was das Einhorn hat, das andere süße Tiere nicht haben, das es zum Maskottchen des Internets gemacht hat.
1: Ich muss sagen, ich habe kurz überlegt, ob vielleicht die Katze sich noch anbieten würde.
0: Ja, stimmt,
1: der
0: Cat-Content.
1: Ja, ja, und die hat schon auch eine Geschichte für sich. Ich glaube aber, dass das Einhorn deshalb so gut funktioniert, weil es natürlich ein fiktives Wesen ist. Also weil es erstmal immer schon nur etwas ist, dem man irgendwie ein Bild und eine Bedeutung zugeschrieben hat. Es gibt eben ja keine Einhörner, vermutlich zumindest. Und deswegen konnte man immer sehr viel Verschiedenes in sie hinein projizieren. Und für mich war am Einhorn, glaube ich, doch sehr überraschend und auch spannend zu sehen, dass es sich ikonografisch, wenn man sich die Netzkultur anschaut, sehr stark unterscheidet von den Einhörnern in der Kunstgeschichte zum Beispiel, wo sie viel männlicher, wilder, auch ein bisschen gewaltvoller dargestellt wurden. Oder eben gezähmt, ne? Aber dieses Einhorn, was wir heute im Kopf haben, also irgendwie ein bisschen niedlich, pink, harmlos, vielleicht mit Glitzer bestreut, das scheint mir schon so ein genuines Netzeinhorn zu
0: sein. Ja, das habe ich auch gelernt in Ihrem Text. Das war für mich auch total überraschend, dass eben das Einhorn sehr, sehr lange komplett männlich kodiert war. Also als Symbol für Christus gegolten hat, als Symbol für Kraft, für Potenz. Man hat ja auch dieses phallische Horn. Wann hat sich das verändert?
1: Also so richtig verändert hat es sich eigentlich erst mit The Last Unicorn, der Verfilmung des Peter S. Beagles Romans. Und natürlich gab es vorher schon auch im viktorianischen England im 19. Jahrhundert Darstellungen von Einhörnern, die ein bisschen femininer waren, ne, wo auch vielleicht schon mal ein Regenbogen ins Spiel gekommen ist. Aber die erste so richtig weibliche Anmutung bekam das Einhorn erst dort, also in den 1950er Jahren. Wurde allerdings erst um einige Jahre später dann von der Spielzeugindustrie aufgegriffen und so richtig etabliert hat sich dann aber wirklich erst im Netz.
0: Okay, also ist das ein Rückgriff auf diese Etablierung als Spielzeug oder wie ist das Einhorn im Netz gelandet?
1: Also ich versuche die Geschichte eigentlich mit so verschiedenen Hergängen zu beschreiben. Natürlich kann man sagen, die Spielzeugkultur spielt eine Rolle, weil natürlich auch sowas wie Kidult, also Spielzeuge für Erwachsene, plötzlich relevanter wurden, weil das Private im Netz stärker geteilt wurde, wo es vorher vielleicht sozusagen versteckt blieb. Es hat natürlich auch etwas damit zu tun, also mit Charlie, die Unicorn, eine kleine Webanimation von 2005 von Jason Steele, einem Amerikaner, das so ein bisschen das erste virale Internetvideo war, wenn man so will. Und immer mehr sozusagen kleine Einhörner wurden dann quasi mit Netzkultur verknüpft und so konnte sich das dann auch als Maskottchen der Netzkultur etablieren.
0: Aber es ist dann ja auch quasi aus diesem Internetkontext rübergeschwappt ins reale Leben. Ich erinnere mich noch um den Hype um die Einhorn-Schokolade von einem großen deutschen Schokoladenhersteller. Ging es dem Einhorn so wie jedem coolen Internetphänomen? Also irgendwann schlägt der Kapitalismus zu, wenn er erkennt, dass da eine Chance ist, sehr viel Geld mit zu verdienen?
1: Einerseits ja, ne? Also man kann es so beschreiben als eine Subkultur, wurde kommodifiziert, zur Ware gemacht, entdeckt und so weiter. Ich glaube aber, und das zeige ich auch in meinem Buch, dass eigentlich sich hier Populärkultur und wie sie funktioniert und auch wie Kommodifizierung funktioniert, sehr verändert hat. Unter anderem mit der Einführung von Instagram und noch stärker dann mit der Einführung von den Algorithmen, wie wir sie auch heute kennen. Also die sehr stark sozusagen auf Interessen ausgerichtet sind und weniger auf Netzwerk und soziale Kontakte. Warum? Weil tatsächlich mittlerweile es eigentlich so ist, dass subkulturelles kaum noch entstehen kann auf diesen Plattformen. Das heißt, es muss schon populär sein, es muss schon Ware sein, um überhaupt Aufmerksamkeit und Sichtbarkeit zu bekommen. Also dieses langsame zur Ware werden, wie man es irgendwie noch aus Subkulturen wie den Punks kannte, dass es da irgendwie, weiß ich nicht, die Sicherheitsnadel mal eben wirklich noch ein politisches Zeichen war und dann später natürlich die politische Wirksamkeit verloren hat, als es bei H&M irgendwie zu kaufen ging. Das scheint mir ein Prozess zu sein, der so nicht mehr funktioniert in den sozialen Medien. Und das lässt sich auch am Einhorn sehr gut zeigen, weil mir bewusst geworden ist, dass sozusagen in dem Moment, wo es Instagram gab und Unicorn Toast und Unicorn Hair und Unicorn Lipstick und Unicorn XY, es war quasi instant kommodifiziert. Weil es vielleicht die Grundbedingung der Netzkultur ist, Ware zu sein oder Warencharakter zu haben.
0: Wobei ich das Gefühl habe, also dass Einhorn in letzter Zeit immer wieder auch in einen, ja, so ein bisschen subversiveren Kontexten gesehen zu haben. Also zum Beispiel das Einhorn-Kostüm bei den Protesten gegen die Razzien der Einwanderungsbehörde ICE in den USA. Ist das Einhorn so ein bisschen in seiner politischen oder politisierenden Phase jetzt angekommen?
1: Ja, also dieses Beispiel, das sind ja diese großen, aufblasbaren, auch sehr cuten Kostüme, die die Protestierenden vor allem deshalb tragen, weil sie damit auch visuell zum Ausdruck bringen können, dass sie nicht so gefährlich sind, wie ihnen seitens der Regierung immer zugesprochen wird. Das hat natürlich schon irgendwie erstmal so einen sehr, sehr starken Protestcharakter. Aber das Einhorn hat immer so ein bisschen eine andere Bedeutung, eine neue Bedeutung, keine sehr kontinuierliche, und am Ende steht man eigentlich vor einem Einhorn, das alles bedeuten könnte und nichts. Das irgendwie auch ein mythisches Wesen in dieser ja jetzt doch wirklich postfaktischen Gegenwart ist, und die Frage stellt sich, wie gehen wir jetzt damit um? Und ich glaube, in diesem konkreten Fall, diese Operation Inflation Proteste, hat es natürlich in dem Moment, glaube ich, durchaus einen guten Protestcharakter angenommen und auch eine gewisse Wirksamkeit gezeigt. Aber wir haben genauso gesehen, dass das nicht sehr stabil war, ne? Dass das auch irgendwie sehr schnell wieder abgeflacht ist, dass das sehr schnell wieder aufgegriffen wurde, auch von konservativer bis rechter Seite, und dass der Kampf sozusagen um die Bedeutung und um die Wirkungsweise dieser Zeichen weitergeht und in keinster Weise beendet ist.
0: Was sagen Sie dem Einhorn denn dann für eine Zukunft voraus, wenn es jetzt irgendwie alles und nichts bedeuten kann?
1: Ich ende natürlich optimistisch. Ich denke natürlich, dass wir sehr viel Gestaltungsmacht eigentlich auch noch haben. Als User, als Rezipierende, als die Menschen, die liken, die teilen, die Aufmerksamkeit mit vergeben und so weiter. Und dass es sehr, sehr wichtig für uns werden wird, uns bewusst zu machen, wie schnell Bedeutungen abhanden kommen, mit KI natürlich noch mal stärker. Und dass es sehr, sehr wichtig ist, Dingen wieder Bedeutung zu geben. Ja.
0: Das Buch Einhörner von Anne-Kathrin Koth ist im Wagenbach Verlag erschienen. Die 80 Seiten kosten 12 Euro. Frau Koth, vielen Dank fürs Gespräch.
1: Ich danke Ihnen.
0: Und wir haben noch länger gesprochen, unter anderem über das Einhorn als queeres und feministisches Symbol. Das können Sie nachhören in unserer DLF-App. Und das hier ist Musik aus Belgien, Warhouse, mit dem Song Simple Pleasures.

0: Das Internet war lange sowas wie ein wilder Westen, unendliche Weiten, eine ganz große Utopie. Aber diese Räume werden seit einiger Zeit immer enger und kontrollierter. Große Konzerne nehmen immer mehr Einfluss darauf, was wir sehen und welche Stimmen gehört werden. Mit genau dieser Entwicklung beschäftigt sich Theresa Reivers interaktive Installation Internet Explorer im Berliner Theater Hebbel am Ufer, und Hagen Terschüren hat sich das Ganze für uns angesehen.
1: Schon beim Betreten ist das Theater in Nebel gehüllt. Passend zum Design, denn alles ist im Stil eines verrauchten, alten Internetcafés gestaltet. Kleine Kabinen mit Schreibtischen, blinkende Displays, im Hintergrund elektronische Musik. Dann springt ein Fernseher an und ein animiertes Gesicht beginnt zu reden.
2: Am Anfang war der Cyberspace ein globales Dorf, in dem jeder binnen Sekunden in die Welt der anderen stolpern konnte.
3: Oh, yes.
2: Aber klar, natürlich gab es auch damals schon schmuddelige Ecken.
1: Die Figur auf dem Fernseher, lernen wir, ist das mächtige Etwas, das unseren Alltag im Internet bestimmt. Der Algorithmus. Er nimmt uns mit auf eine kurze Reise durch die Geschichte des Webs. Von den Anfängen bis heute.
2: Wirklich eskaliert ist es, als die Unternehmen den Chat betraten. Die haben nicht mal was Neues erfunden. Sie haben einfach nur herausgefunden, wie sie sich in die Infrastruktur einfügen können. Dann haben sie echte Verbindungen durch Transaktionen ersetzt und das Web war plötzlich kein Flickenteppich verschiedener Communities, sondern eine Shopping Mall voller Überwachungskameras.
3: Watched over by millions of security cameras.
1: Nach dem kurzen Intro sortiert uns der Algorithmus in Fünfergruppen und schickt uns durch die verschiedenen Stationen. Mit einer Energie, die zum schnell durchgetakteten Netz passt. An einer der Stationen steht eine Matrix aus Knöpfen, mit denen wir ein Memory-Spiel auf dem Bildschirm bedienen. Der Algorithmus trägt uns auf, Memes zu finden und als Content-Moderatoren zu arbeiten. Wir müssen also entscheiden, ist dieses vermeintlich harmlose Bild etwas, das unsere Eltern auf WhatsApp sehen sollten. Unsere Gruppe berät bei jedem Treffer.
4: I don't like it, but it's harmless.
1: Die Entscheidungen müssen blitzschnell getroffen werden, denn in der Ecke stresst ein Timer. Nach jedem Sortieren wird angezeigt, in welchem Kontext die Memes verwendet werden. Der grüne Comicfrosch Pepe wurde zum Beispiel von Rechtsextremisten als Erkennungszeichen gekapert. Doch Zeit zum Reflektieren bleibt uns nicht. Der Bildschirm füllt sich schnell wieder mit neuen Memes. Ruhe gehört nicht zum Beruf des Content-Moderators. Die nächste Station ist plötzlich entspannt und zumindest auf den ersten Blick geradezu nostalgisch. Die Welt ist bunt wie das Internet der 2000er. Und damit sind nicht nur die vielen Farben gemeint, sondern auch der Stilmix und die Individualisierung, die normal war, bevor wir alle in gleichförmige Designs gepresst wurden. Etwas, das Künstlerin Theresa Reiver am modernen Web vermisst.
5: Früher wurde das Internet halt noch viel mehr auch von den UserInnen gestaltet. Und da gab es dann natürlich viel weniger eine einheitliche CI, die das Ganze dann in Schwarz-Weiß gehalten hat, sondern die Leute haben halt das gemacht, was denen Spaß gemacht hat und worauf sie Lust hatten.
1: Doch der Grat zwischen Freiheit und Wildem Westen ist schmal. Denn natürlich waren auch zu dieser Zeit Sexismus, Mobbing und digitale Gewalt Teil des Netzes.
5: Dieses alte Internet, in dem man noch alles machen konnte und in dem halt irgendwie auch Grenzüberschreitungen einfach witzig waren, das hat, glaube ich, die Tech Bros auch stark geprägt und wo es halt irgendwie denen kein Einhalt geboten wurde, wo die alles machen konnten, sich frei bewegen konnten, niemand denen mal halt auch einen Stopp gezeigt hat.
1: Wer die Ausstellung besucht, findet überall liebevolle Details, die zeigen, dass die Künstlerin tief vom Netz geprägt ist. Schön ist auch, Internet Explorer ist nie belehrend. Stattdessen nimmt sie die Besucher Station für Station an die Hand, lädt ein, selbst zu hinterfragen, wie der Kulturraum Internet funktioniert, welche Mechanismen dabei am Werk sind, und stellt die große Frage: Ist ein schöneres, ein besseres Web möglich? Die Hoffnung darauf möchte Theresa Reiver nicht aufgeben.
5: Also ganz oft ist es natürlich sehr desillusionierend und sorgt eher für schlechte Laune, was halt unter anderem auch eben an den Plattformen, auf denen wir uns bewegen, liegt. Gleichzeitig sehe ich aber trotzdem immer noch, wie das Internet auch eine große Kraft hat, Menschen zu verbinden. Auch wenn diese Utopie, die es einst ausgerufen hat, dass man global mit allen Menschen der Welt verknüpft sei, nie ganz eingelöst wurde.
1: Ambivalenz ist die große Stärke von Internet Explorer. Doch ganz ohne Lösungsansätze wird man die Ausstellung nicht verlassen. Dafür sorgt der Austausch, zu dem Besucher an den Stationen gezwungen sind. Dadurch kommt es automatisch zur Kooperation, zu Gesprächen, zum gemeinsamen Nachdenken. Das ist das wirkliche Gegenmodell zu den ego-getriebenen Social-Media-Plattformen der Tech Bros. Und es zeigt, ein besseres Internet ist möglich, aber wir müssen es gemeinsam gestalten.
0: Das war Corso für heute und nach den Nachrichten hören wir uns zur Abwechslung direkt wieder, dann allerdings zu einem ganz anderen Thema. Da läuft dann nämlich die neue Ausgabe unseres Medienpodcasts nach Redaktionsschluss, die ich moderiert habe. Da geht es um die Kritik einer Hörerin, dass Medien über all die Aufregung über die Wahl in Sachsen-Anhalt anscheinend komplett vergessen haben, dass am Sonntag in Mecklenburg-Vorpommern auch eine Landtagswahl stattfindet. Mein Name ist Mike Herbstreut, hoffentlich bis gleich.
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7: 15.30 Uhr, die Nachrichten. Das Auswärtige Amt hat die Parlamentswahlen in Russland kritisiert. Eine Sprecherin erklärte, man müsse sich erneut auf Ergebnisse eines inszenierten Rituals einstellen. Auch die EU ging auf Distanz. Die Europäische Kommission sprach von einer undemokratischen Abstimmung. Die russischen Behörden hätten die systematische Unterdrückung weiter verstärkt, um jede Opposition auszuschließen. Die Parlamentswahl in Russland findet von heute an bis Sonntag statt. Insgesamt sind mehr als 110 Millionen Menschen zur Stimmabgabe für eine der 10 kremlnahen Parteien aufgerufen. Ein Sieg der Regierungspartei Geeintes Russland gilt als sicher. Bundeskanzler Merz appelliert an die Regierungen anderer EU-Staaten, mehr Geld für den Abwehrkampf der Ukraine gegen Russland bereitzustellen. Bei der Unterstützung Kiews sei ein stärkeres Engagement dringend erforderlich, schreibt der CDU-Politiker in einer gemeinsamen Erklärung mit den Regierungschefs von Dänemark, den Niederlanden, Österreich und Finnland. Gemeinsam mit Schweden leisten die 5 Länder nach eigener Darstellung derzeit rund 70% der bilateralen Ukraine-Hilfe der EU-Staaten. Gemessen an ihrer Wirtschaftskraft stellten etwa Länder wie Italien, Frankreich und Spanien zuletzt vergleichsweise wenig Geld für die Ukraine bereit. Auf einem Gipfel der 8 Karpatenländer hat der ukrainische Präsident Selenskyj für eine engere Zusammenarbeit mit den EU-Staaten geworben. Es solle ein neuer, stabiler Rahmen der Kooperation auf Ebene der Europäischen Union geschaffen werden, erklärte Selenskyj auf dem ersten Treffen der sogenannten C8-Gruppe in der Region Ivano-Frankivsk. Dabei gehe es um die Themen Sicherheit, Energie und grenzüberschreitende wirtschaftliche Zusammenarbeit. Mit Österreich, Polen, Rumänien, der Slowakei, Tschechien und Ungarn gehören 6 der 8 Länder des Zusammenschlusses der Europäischen Union an. Die Ukraine und Serbien sind offizielle EU-Beitrittskandidaten. Die Bundesregierung verspricht eine schnelle Entlastung der Bürger angesichts hoher Spritpreise, will sich aber nicht festlegen, ab wann diese gelten soll. Das Ziel sei, diese natürlich schnellstmöglich zur Wirkung zu bringen, sagte der stellvertretende Regierungssprecher Hille in Berlin. Dies hänge davon ab, welches Paket geschnürt werde. Details auch über das mögliche Entlastungsvolumen nannte der Regierungssprecher nicht. Bundeskanzler Merz und Finanzminister Klingbeil hatten baldige Hilfen angekündigt. Derzeit laufen Gespräche innerhalb der Regierung, aber auch mit den 16 Ländern und den Fraktionen von CDU, CSU und SPD. Der Dieselpreis an den deutschen Tankstellen ist erneut auf einem Rekordhoch. Nach Angaben des ADAC kostete der Kraftstoff gestern im bundesweiten Tagesdurchschnitt 2,47 Euro, knapp 2 Cent mehr als am Vortag. Super E10 blieb nahezu unverändert bei 2,31 Euro. Nach dem Wahlsieg des Mitte-Links-Lagers in Schweden hat sich Spitzenkandidatin Andersson zur Bildung einer Regierung bereit erklärt. Darüber habe sie Parlamentspräsident Norlén informiert, sagte Andersson in Stockholm. Sie strebe eine breite Zusammenarbeit an. Es wird erwartet, dass Andersson versucht, mit Grünen, Linkspartei und Zentrum eine Regierung zu bilden. Das Mitte-Links-Bündnis hatte die Wahl am Sonntag knapp für sich entschieden. Laut offiziellem Ergebnis kommt es auf 176 Mandate, das konservative Lager des bisherigen Ministerpräsidenten Christa schon auf 173. Dieser erklärte bereits seinen Rücktritt. Die Salzburger Festspiele haben einen neuen Intendanten. Das teilte das zuständige Aufsichtsgremium mit. Danach übernimmt der Belgier Peter de Caluvet die Leitung des renommierten Opern-, Konzert- und Theaterfestivals. Der langjährige Direktor der Brüsseler Oper La Monnaie löst Markus Hinterhäuser ab. Dieser war nach einem Streit vom Kuratorium beurlaubt worden. Das Wetter. Wechselnd bewölkt mit längeren, heiteren Abschnitten. Vor allem in der Nordhälfte gebietsweise Schauer. Höchstwerte 17 bis 23 Grad. Morgen in der Nordhälfte bewölkt und gebietsweise Regen. In der Südhälfte nach Auflösung örtlicher Nebelfelder heiter. Bei 19 bis 26 Grad. Das waren die Nachrichten.
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0: Mit Mike Herbstreuth. Und diese Ausgabe von Nachredaktionsschluss, die nehmen wir auf kurz vor den Landtagswahlen in Mecklenburg-Vorpommern am Sonntag, den 20.09.2026. Wobei man so ein bisschen das Gefühl hat, dass nach wie vor eigentlich alle immer noch nur über die Wahl in Sachsen-Anhalt sprechen. Und dazu kommt noch, dass am selben Tag wie in Mecklenburg-Vorpommern ja auch noch in Berlin ein neues Landesparlament gewählt wird. Jedenfalls ist Mecklenburg-Vorpommern kaum Thema. So sieht es jedenfalls diese Hörerin, die uns auf den Anrufbeantworter gesprochen hat.
8: Ich kann ein Stück weit nachvollziehen, dass sehr viel intensiv darüber diskutiert wird, was da die Landtagswahlen da betrifft. Aber es ist im Fokus Sachsen-Anhalt. Über Mecklenburg-Vorpommern, da ja auch im September Wahlen dort anstehen, ist im Verhältnis dazu relativ wenig zu lesen und zu hören.
0: Und das hat uns zu denken gegeben, denn es gab auch noch ein paar andere HörerInnen-Mails, die auch in diese Richtung gingen. Die Wahl in Mecklenburg-Vorpommern, die steht komplett im Schatten der Wahl in Sachsen-Anhalt. Darüber will ich heute sprechen mit zwei Gästen. Das ist zum einen Heinrich Pfeiffer, unser Landeskorrespondent hier im Deutschlandfunk für Mecklenburg-Vorpommern. Hallo Heinrich.
9: Hallo.
0: Und Martin Trotz, er ist Journalist beim Nordkurier, einer Tageszeitung aus Mecklenburg-Vorpommern, und hat dort die Kolumne Ich bin wieder hier. Nach 20 Jahren Studium und Arbeit in ganz Deutschland ist er nämlich zurückgekommen in seine Heimat nach Mecklenburg-Vorpommern, nach Neubrandenburg, und hat eine spannende Perspektive auf das Bundesland und die Berichterstattung darüber. Hallo Martin.
10: Hallo.
0: Martin, hast du denn das Gefühl, dass die Hörerin da einen Punkt hat, dass die Wahl in Mecklenburg-Vorpommern untergeht in all dieser Aufregung um die Wahl in Sachsen-Anhalt?
10: Na, ich würde da ein bisschen unterscheiden. Also einerseits ist es sicherlich schon so, dass in den Heimatmedien NDR, Ostsee-Zeitung und bei uns beim Nordkurier schon viel über Programm und Personen und Umfragen und so weiter berichtet wird. Das definitiv. Also ich glaube, wenn man in den Heimatmedien schaut, beziehungsweise dann die Hörerin in den Heimatmedien liest, guckt und hört, dann wird sie sicherlich ziemlich viel an Berichterstattung finden. Aber ich würde ihr in dem Punkt schon recht geben, dass Sachsen-Anhalt im Moment vieles überstrahlt und die Nachwehen davon, und dass es vor allem, also ich sage jetzt mal aus Bundesperspektive gesehen, darum geht, was passiert mit Friedrich Merz nach der Wahl in MV. Bringt ihn die MV-Wahl und bringt ihn die Berlin-Wahl zum Stürzen, ist danach die Kanzlerära, die kurze, schon beendet. So, das ist schon der Fall aus meiner Sicht, und spezifisch zu den Landesthemen und zu den Sorgen, Nöten, Ängsten, auch Frustrationen oder auch den Entwicklungen und Trends hier im Nordosten, das findet schon wenig Platz im Bund beziehungsweise in den Bundesmedien. Da würde ich ihr schon recht geben, ja.
0: Ja, ich habe mich auch gefragt, ob das denn vielleicht so ein grundsätzliches Problem ist. Du hast in deiner Kolumne für den Nordkurier, da hast du geschrieben, was zwischen den Wahlen passiert, das interessiert kaum. Dann ist Mecklenburg-Vorpommern wieder irgendwo da oben und man mag nur die Ostsee, kennt den Namen der Landeshauptstadt, macht vielleicht noch einen Witz über die Hinterwäldler, die hinter der Zeit leben. Nach der MV-Wahl wird vielleicht und natürlich sofort wieder mit Blick auf Berlin ein, zwei Tage analysiert, und dann wird's ganz schnell wieder still. Zurück bleibt ein Land, das sich ungern auf die Frage reduzieren lässt, warum Menschen die AfD wählen. Taugt aus deiner Sicht Mecklenburg-Vorpommern für viele überregionale Medien nur als diese Kulisse für eine Erzählung über Rechtsextremismus im Osten?
10: Ja, ich glaube schon. Also es geht einerseits eben um die Bundespolitik und Merz, das, was ich gerade schon angeschnitten habe. Und das andere ist eben das, was aus meiner Perspektive heraus vor ein paar Jahren noch schlimmer war, nämlich so dieser Stempel der braune Osten. Warum wird hier die AfD gewählt? Und das greift natürlich zu kurz, nicht nur, weil es ja zwei Drittel der Leute gibt nach Umfragen, die eben nicht die AfD wählen. Es gibt Nichtwähler und so weiter. Und ich sehe das auch problematisch, einfach weil es eine reine AfD-Geschichte ja letztlich ist. Also MV taugt dann immer wieder als Kulisse für AfD-Erfolge in Umfrage und bei Wahlen. Und das greift aus meiner Sicht zu kurz. Und ja, letztlich ist es so aus meiner Sicht, die Leute, die hier von hier oben berichten, mich und den Gesprächskollegen unter anderem ausgenommen, die sind halt sehr kurz hier, nur bei einem Anlass, nämlich jetzt die Wahl. Die haben auch oft, sind die immer noch aus meiner Sicht im Thesenjournalismus verfangen, also kommen mit einer vorgefertigten Meinung. Es muss auch immer diesen Überbau eben zu Merz und Berlin und so weiter geben. Und die Leute sind eben oft nicht vor Ort und kennen das Bundesland dann auch dementsprechend nicht, müssen aber eine große, klickträchtige Geschichte mit eben so einem Überbau in kurzer Zeit suchen und finden. Und das halte ich für hochproblematisch, ja.
0: Heinrich, du bist ja viel unterwegs im Land, sprichst da mit vielen Leuten. Hast du in diesen Gesprächen auch das Gefühl, dass da bei der Bevölkerung in Mecklenburg-Vorpommern so ein bisschen Frustration über das herrscht, was Martin da gerade beschrieben hat?
9: Na, auf jeden Fall. Und es ist auch immer so ein bisschen so, dass ich dann so gefragt werde, ah, vom Deutschlandradio, Deutschlandfunk, aber dann wohnst du auf jeden Fall nicht hier. So, ja? Also die Annahme so direkt ist, es ist nicht möglich, dass das Deutschlandradio sich eine Person leistet, sozusagen, ja, die Landeskorrespondentin oder Landeskorrespondent in diesem Bundesland ist. Und das dann zu sagen, dann ist dann die Reaktion so, ah krass, okay, dann kann ich mich ja auch melden und so. Und ich habe auch so eine Visitenkarte, ich dachte immer, ich brauche die nicht. Aber in solchen Situationen zücke ich die dann und sage immer, naja, klar, wenn Sie irgendein Thema haben oder so, rufen Sie mich an und wir reden drüber so, ja. Und vielleicht klappt das irgendwie oder ich komme wieder vorbei. Also und aus diesen Gesprächen ist auch schon ganz viel Positives herausgekommen, also auch wirklich Themen, die dann auch ins Programm kommen. Und ich finde es auch so schön, also das jetzt mal so ein bisschen noch eine andere Erzählung dazu, was das sozusagen auch macht. Also im so, ja, wenn wir darüber reden, wie sind wir in Kontakt mit Hörerinnen und Hörern, wie sind wir in Kontakt mit Menschen, die uns jetzt auf Zeitungsperspektive lesen. Das kann Martin ja sicher auch nochmal erzählen, wie das bei ihm ist. Also sobald Menschen merken, man setzt sich richtig mit den Themen vor Ort auseinander und kommt eben nicht mal kurz aus Berlin für einen Monat oder einen Tag dahin in irgendein Dorf, ab dem Moment öffnen die sich auch. Und dann geht es natürlich auch immer ein bisschen darum, naja, wo kommst du her, wo wohnst du, hast du irgendwie eine Perspektive aus dem Osten, die habe ich zum Beispiel, weil ich bin in Sachsen-Anhalt geboren, das ist dann auch noch so ein anderer Türöffner natürlich manchmal. Ich kenne auch Geschichten vom Ministerpräsidenten Rainer Haseloff, der hat Journalisten immer gefragt, hat so Quizfragen zu Sachsen-Anhalt zum Beispiel gestellt und dann sozusagen so erstmal ging die Prüfung von Haseloff so los und erst ab dann wurde
0: musste
9: dann
0: man ordentlich sich qualifizieren erstmal.
9: Genau.
0: Ja, okay. Genau. Das ist ja das eine, dass man dann dort Themen findet, auch dadurch, dass man auf die Leute zugeht als Journalistin, als Journalist. Auf der anderen Seite habe ich mich gefragt, wie ist es denn für dich, diese Themen dann auch in so einem überregionalen Medium wie dem Deutschlandfunk auch unterzubringen? Also tut man sich da schwer mit Themen aus Mecklenburg-Vorpommern jetzt in Konkurrenz mit Themen aus NRW, Bavü, Bayern oder auch eben dann Berlin zum Beispiel?
9: Naja, das kommt natürlich auf Kontext drauf an. Ich hatte jetzt nicht das Gefühl, ich bin jetzt seit April Landeskorrespondent für Mecklenburg-Vorpommern und ich habe nicht das Gefühl, dass ich wenig gefragt werde, ja, überhaupt nicht. Und gerade, es gibt ja bei uns so verschiedene Ressorts, die sind für unterschiedliche Dinge zuständig und bei uns ganz präsent und da laufen auch die Landeskorrespondentinnen und Korrespondenten viel. Und da kommen so Länderthemen vorrangig vor. Also da sind wir sozusagen viel unterwegs. Aber natürlich auch, wenn ich irgendein Umweltthema habe. Es geht hier zum Beispiel öfter um die Ostsee natürlich. Ne? Wie geht's der? Sind Robben ein Problem? Wie geht's dem Fischfang? Das ist dann, sind dann Themen für die Umweltsendung. Oder wenn es um Wirtschaft geht. Es gibt hier den großen Rüstungskonzern TKMS, der hier U-Boote bauen wird. War ja auch bundesweit in Schlagzeilen. Also es geht schon dann doch oft, auch wenn das sozusagen in anderen Ressorts, möchte ich jetzt mal sagen, ist oder auch in den Informationen am Morgen, dann muss es natürlich schon irgendeine bundesweit richtige Relevanz haben. Also nicht nur, dass es interessant ist für Menschen aus dem Saarland oder aus Baden-Württemberg, sondern auch, dass es vielleicht sogar mit denen zusammenhängt. Ja? Zum Beispiel dieses TKMS ist halt ThyssenKrupp dahinter. Und das ist eben so eine Werft, die in Wismar es ganz schwer hatte, über Jahrzehnte, muss man sagen. Und jetzt ja wieder so ein durch diesen Rüstungskonzern und diesen Auftrag aus Kanada wieder im Aufschwung ist. Und das ist zum Beispiel so ein Thema.
0: Mhm. Genau. Martin, du hast ja als Journalist vom Nordkurier ja auch die anderen großen deutschen Medien im Blick. Wie oft fällt dir da auf, dass du denkst, ach jetzt guck mal, jetzt haben die so eine Geschichte, die hier in Mecklenburg-Vorpommern spielt, haben die auch mal auf den Titel genommen oder machen die groß auf? Passiert das oft oder nicht so oft?
10: Sehr selten, würde ich sagen. Also wenn, dann ist es sowas wie Schwesig, ne? Kann sie irgendwie die SPD-Spitze beerben, weil sie halt eine der letzten großen Ministerpräsidenten und Ministerpräsidentinnen für die SPD in Deutschland ist. Und aufs Kleine runtergebrochen sind es dann, ich sag mal so Aufreger, Skandalgeschichten, wenn irgendwie in irgendeiner Kita die Ernährung auf vegan umgestellt wird oder was auch immer, also so kleine Meldungen.
9: Oder die Schule in Hagenow.
10: Oder die Schule in Hagenow, ja, mit der Fickt-euch-Abi-Rede. Da hat eine Abiturientin für Aufsehen gesorgt, die dann eine Rede gehalten hat beim Abi-Ball. Und ja, da sind halt sehr viele durchgefallen, durchgerasselt durchs Abi. Und sie hat die Perspektive gedreht und gesagt, vielleicht liegt es eben auch an den Lehrern, so verkürzt gesagt. Und das eben in einer sehr drastischen Sprache. Also ja, Ausreißer gibt es, aber das eben sehr selten. Und ich habe ja auch selber eine Vergangenheit bei größeren Medien, habe beim Springer Verlag für die Bild gearbeitet und auch bei T-Online in Berlin. Und auch da war mir das immer schon ein Anliegen. Ich habe immer gesagt, das ist ein blödes Wort, aber so in den Redaktionen, hey, wir müssen auch aus der Blase raus. Ne? Also so der berühmte Berliner S-Bahn-Ring, das ist eine eigene Welt. Aber das, was in MacPom passiert oder auch in anderen Ländern, ist halt einfach was anderes. Und da denken die Leute auch anders. Ne? Also Stichwort Augenhöhe, deswegen finde ich es auch so wichtig, den Lokaljournalismus nicht nur wegen dem Nordkurier, sondern auch wegen vieler anderen Marken in ganz Deutschland so wichtig wie nie zuvor, weil der eben auf Augenhöhe agiert, die Leute in ihrer Lebenswelt abholt und thematisch die Sachen aufgreift, die für die Leute wirklich wichtig sind. Ich wollte aber auch nochmal sagen, also auch bei uns ist DDR oder Ostsee, was Heinrich gerade sagte, auch sind die Buzzwords, ne? Das sind auch bei uns große Themen. Also definitiv geht es auch immer darum, auch eine möglichst breite Masse zu erreichen. Ne? Reichweite kennen wir alle, ist für alle Medien, aber sicherlich auch für die Öffentlich-Rechtlichen, für uns sicherlich noch mehr einfach wichtig. Und da guckt man dann auch auf bestimmte Themengebiete. Und letzter Punkt, die Herkunft der Journalisten, was Heinrich auch gerade sagte, ist natürlich total wichtig und gerade hier oben so. Also man merkt, das ist ein Riesenunterschied. Das, was Heinrich sagte, er hat die Herkunft aus Sachsen-Anhalt, ist bei mir eben, ach, du kommst aus Neubrandenburg, warst 20 Jahre in Berlin und so weiter. Wow, interessant. Und dann ist da gleich ein anderer Zugang. Und aber generell das Interesse ist da. Wenn man sich für die Leute interessiert, dann öffnen sie sich. Das nehme ich auch so wahr. Ja, das wollte ich auch nochmal sagen.

0: diese vielleicht auch fehlende, aus Sicht von jemandem, der aus Mecklenburg-Vorpommern kommt, fehlende Berichterstattung über das Bundesland bundesweit, hängt das auch vielleicht einfach so ein bisschen damit zusammen, dass man, wenn man schaut drauf auf die Berichterstattung über Ostdeutschland, dass man da eben erstmal Sachsen hat mit den 4 Millionen EinwohnerInnen, dann kommt Brandenburg, Sachsen-Anhalt, Thüringen und dann Mecklenburg-Vorpommern erst auf Platz 5 mit 1,5 Millionen EinwohnerInnen. Ist es dann quasi auch dieses Schicksal des, ja, großen, aber also flächenmäßig großen Bundeslands mit aber eben dieser relativ geringen Einwohnerzahl im Vergleich zu den anderen, dass das dann vielleicht auch immer so ein bisschen unter den Tisch fällt?
1: Definitiv, glaube ich schon. Das ist ein Problem. Es hängt auch mit vielen Faktoren zusammen. Ne? Also so, ich sag mal, das, was in Mitteldeutschland da passiert und passiert ist, Sachsen, Sachsen-Anhalt, Thüringen, auch bei Landtagswahlen, da ist ja gerade Mecklenburg-Vorpommern im Vergleich noch deutlich stabiler, auch die letzten Jahre. Und auch diesmal kann es ja, keine Ahnung, eine rot-rote oder eine rot-rot-grüne Koalition geben. Die AfD wird aller Voraussicht nach hier jetzt nicht kurz vor der absoluten Mehrheit stehen. Also da ist auch politisch einfach ein anderes Aufsehen auf den anderen drei Bundesländern. Aber ja, Ostdeutschland wird eben auch oft gleichgesetzt, also egal ob die Menschen oder der Dialekt oder auch Berichterstattung mit Sachsen, Thüringen und Sachsen-Anhalt, ist zumindest in meiner Wahrnehmung so. Und MacPom fällt da halt einfach ein bisschen hinten drunter. Und den Leuten geht das, wenn ich das so salopp formulieren darf, nach meiner Wahrnehmung auch total auf den Keks, so gleichgesetzt zu werden, weil sie sich viel eher zum Teil zumindest zugehörig fühlen zu Norddeutschland, also Hamburg, Schleswig-Holstein, auch vom plattdeutschen Sprechen her, von der Lebenswelt her. Rostock ist eine Hansestadt,
2: oder
1: das
2: zu
1: ist
2: Polen.
1: Viel näher dran. Oder zu Polen, absolut.
0: Gehört ja interessanterweise auch zum Sendegebiet des NDR, genau. Und nicht des MDR.
1: Ja, absolut. Mein Vater guckt abends auch den NDR und das ist irgendwie auch da wieder der Lokaljournalismus, da würde ich jetzt auch den NDR mit einbeziehen oder den MDR. So, die Leute, ne, haben da ihre Zugehörigkeit und hier oben im Nordosten ist das halt viel eher norddeutsch geprägt oder auch Richtung Polen, wenn man an Vorpommern denkt, zum Beispiel, als dass die jetzt irgendwie sagen, wir sind irgendwie mit Sachsen verbunden und dieses über einen Kamm scheren ist einfach gefährlich. Also ich halte auch nichts davon, immer nur von Ostdeutschland zu sprechen. Das ist auch sehr, sehr oft jetzt in der Medienberichterstattung der Fall. Ist, glaube ich, der falsche Ansatz, ja, tatsächlich. Und da sind die Menschen hier genervt von.
2: Das ist ja auch der Unterschied sozusagen, wenn die Berliner KollegInnen kommen, die sind ja dann weg und die haben ja diese Verantwortung auch nicht, also dass sie das spüren, dass was zurückkommt, ne? Mhm. Also weil wir treffen ja Leute wahrscheinlich mehrmals so und das macht ja auch was mit einer Berichterstattung, wenn man weiß, also ich muss jetzt mit diesen Menschen auch noch weiter arbeiten und ich will denen auch sozusagen noch in die Augen schauen können, ne?
1: Absolut. Und ich glaube, das nehmen die Leute auch wahr. So von wegen, du bist jetzt hier einmal. Ich habe das ja selber erlebt. Ich habe das in dieser besagten Kolumne auch geschrieben, als ich bei T-Online war und dann zu einer Wahl nach Heinersbrück gefahren bin, Richtung Cottbus und in so einem Dorf, wo über 50% die AfD gewählt haben, damals schon, das ist vor 7, 8 Jahren gewesen. Und dann komme ich da hin und will das in einem Tag mir alles erzählen lassen. Wieso, weshalb, warum die Leute nur noch der Feuerwehr vertrauen, die dann eine eigene Wählergemeinschaft gebildet hat und so weiter. Und dann habe ich halt schon, jetzt salopp formuliert, auf den Sack gekriegt vom Bürgermeister, weil der gesagt hat, so, der Woidke war nie hier, die Linke war mit einem Stand mal hier, kein Mensch hat sich da interessiert, er war der einzige Besucher und jetzt kommst du. So, und ich soll dir jetzt sagen, warum hier die Hälfte AfD wählt, naja, guck dir doch mal dies, das an, ne, mit Tagebau und so weiter, den Themen, die die Region dort bewegen. Ich habe dann auch diesen ostdeutschen Zugang, glaube ich, noch gehabt, als Mecklenburger da in Brandenburg zu sein. Und trotzdem ist es natürlich total verkürzt. Und noch verkürzter ist es natürlich, wenn jetzt, und das ist ja der Fall, CNN, Al Jazeera und so weiter, groß hier aus MV berichten wollen. Das ist ja auch verständlich durch die Dimension mit Merz und Regierungskrise und AfD-Erfolg und so weiter. Aber die Menschen hier vor Ort, glaube ich, können damit wenig anfangen, das ist ihnen zu viel und zu groß und der Lokaljournalismus hat dann natürlich eine ganz andere Bindung an die Region, was so das Netzwerk, die Vertrauenswürdigkeit angeht und eben Themen macht, die die Leute eben angehen und interessieren.
0: Das war nach Redaktionsschluss. Mein Name ist Mike Herbstreut. Vielen Dank fürs Zuhören und falls Sie ein Thema haben, über das Sie schon immer mal mit uns sprechen wollten, dann schreiben Sie uns gern an nachredaktionsschluss@deutschlandfunk.de. Und die Langfassung dieser Sendung, die finden Sie wie immer in der DLF-App. Machen Sie es gut!

0: Shalom. Jüdisches Leben heute.
1: Mit Micha Guttmann willkommen am Freitagnachmittag, am Vorabend des Schabbat. Am Sonntagabend bei Sonnenuntergang beginnt der höchste jüdische Feiertag, Yom Kippur, der Versöhnungstag. Es ist der Höhepunkt der sogenannten Hohen Feiertage, die vor 10 Tagen mit dem Neujahrsfest Rosh Hashanah zum Beginn des jüdischen Jahres 5787 begonnen haben. Yom Kippur ist ein besinnlicher Festtag, den oft auch Jüdinnen und Juden begehen, die sich als eher nicht religiös definieren. Der Sinn des Festtags ist, wie der Name schon sagt, sich zu versöhnen. Mit Gott, mit den Mitmenschen und wohl auch mit sich selbst. Yom Kippur ist gleichzeitig auch ein Gerichtstag, denn am Yom Kippur wird nach der Legende das Schicksal jedes Einzelnen besiegelt. Reue und Umkehr aber bringen Versöhnung und können am Yom Kippur das Schicksal noch zum Guten wenden. Und so beten gläubige Juden zu Beginn des Versöhnungstags das Kol Nidre-Gebet, das um Vergebung bittet, für getanes Unrecht und gebrochene Versprechen.

Am Yom Kippur wird gefastet. Zum Ende des Versöhnungstags, also diesmal am Montagabend, herrscht eine besondere Stimmung in der Synagoge. Immer intensiver werden die Gebete, wie etwa das Gebet Shema Koleinu. Gott höre unsere Stimme, sei mit uns, wenn unsere Kräfte versagen. Shema.

Und zum Abschluss des Versöhnungsfests, bevor das Schofarhorn das Ende des Versöhnungstags verkündet, betet die Gemeinde das Gebet Avinu Melkeinu, unser Vater, unser König, sei gnädig mit uns.

Und mit diesem zentralen Gebet zum Yom Kippur verabschiede ich mich von Ihnen, unseren jüdischen Hörerinnen und Hörern, wünsche ich zum Yom Kippur alles Gute, dass Sie ins Buch des Lebens und der Gesundheit eingeschrieben werden. Und natürlich Shalom.

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3: 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Zunächst die Übersicht. Die Europäische Union und das Auswärtige Amt haben Zweifel am demokratischen Ablauf der Parlamentswahl in Russland geäußert. Die EU-Kommission hat Forderungen von Bundesfinanzminister Klingbeil nach einer Übergewinnsteuer für Mineralölkonzerne zurückgewiesen. In Schweden hat die Sozialdemokratin Andersson ihre Bereitschaft zur Bildung einer Regierung erklärt. Die Meldungen im Einzelnen. Die Bundesregierung und die Europäische Kommission haben die laufende Parlamentswahl in Russland als undemokratisch kritisiert. Eine Sprecherin des Auswärtigen Amtes sagte in Berlin, man müsse sich leider wieder auf Ergebnisse eines inszenierten Wahlrituals einstellen. Die EU-Kommission bezeichnete das Vorgehen russischer Behörden als systematische Unterdrückung, die jede Opposition ausschließe. Zudem verurteilte sie die Durchführung der Wahl auf besetztem ukrainischen Territorium als völkerrechtswidrig. Abgeordnete des Europarats und russische Aktivisten im Exil nannten die Wahl in einer gemeinsamen Erklärung eine Scheinwahl. Die Parlamentswahl in Russland findet von heute an bis Sonntag statt. Insgesamt sind mehr als 110 Millionen Menschen zur Stimmabgabe für eine der 10 kremlnahen Parteien aufgerufen. Ein Sieg der Regierungspartei Geeintes Russland gilt als sicher. Die EU-Kommission hat Forderungen nach einer europäischen Übergewinnsteuer für Mineralölkonzerne zurückgewiesen. EU-Kommissar Dombrovskis sagte bei einem Treffen der Finanzminister im irischen Dublin, zum jetzigen Zeitpunkt werde man keinen EU-weiten Vorschlag präsentieren. Bundesfinanzminister Klingbeil hatte zuvor erklärt, wenn 6 EU-Finanzminister für eine solche Steuer seien und andere nicht dagegen, müsse die Kommission endlich handeln und Optionen vorlegen. Auch Europa müsse jetzt einen Beitrag

0: zu leisten, dass die Spritpreise runtergingen und die Menschen entlastet würden, betonte der SPD-Politiker. Angesichts weiter steigender Preise für Benzin und Diesel dauert die Debatte über Entlastungen an. Die Bundesregierung hat Maßnahmen in Aussicht gestellt, aber noch keine konkreten Pläne vorgelegt. CDU-Generalsekretärin Hoppermann deutete gestern Abend an, erwogen würden bis zu 25 Cent Entlastung pro Liter. Im Gespräch ist etwa eine Senkung der Mehrwertsteuer. Der Wirtschaftsweise Felbermayr plädierte für eine gezielte Förderung bedürftiger Haushalte. Er sagte im Deutschlandfunk, Direktzahlungen an einkommensschwache Personen seien für den Staat deutlich günstiger. Er begrüßte zugleich Überlegungen, die Stromsteuer zu senken. Dafür sprachen sich etwa der ADAC und das Handwerk aus. Auch DGB-Chefin Fahimi forderte, die Energie- und Mineralölsteuern zu senken. Deutschland sei bei Energie ein absolutes Hochpreisland. Nach Angaben des ADAC kostete Diesel gestern im bundesweiten Tagesdurchschnitt 2,47 Euro, knapp 2 Cent mehr als am Vortag. Super E10 blieb nahezu unverändert bei 2,31 Euro. Der Bundesverband der deutschen Industrie hat seine Konjunkturprognose für das laufende Jahr deutlich angehoben. Man rechne nun mit einem Zuwachs des Bruttoinlandsproduktes von 1%, sagte Hauptgeschäftsführerin Gönner. Im Juni hatte der Spitzenverband seine Prognose noch auf 0,4% gesenkt. Als Grund für die Korrektur nannte Gönner das starke Geschäft mit europäischen Partnern. Dies gebe der heimischen Wirtschaft Rückenwind. Die BDI-Chefin warnte gleichzeitig vor zu viel Euphorie. Von einem breiten industriellen Aufschwung könne noch keine Rede sein. Sie forderte die Bundesregierung auf, die angekündigten Reformen umzusetzen. Nach dem Fund von Drohnenteilen nahe dem Bundeswehrflieger Horst Wunstorf in Niedersachsen prüft die Bundesanwaltschaft einen möglichen Zusammenhang mit dem Vorfall am Flughafen Leipzig. Dies sagte eine Sprecherin der Karlsruher Behörde. Nach Informationen des NDR ist die Bauweise der Fluggeräte ähnlich. Ein Teil soll per 3D-Drucker angefertigt sein. Sprengstoffspuren gäbe es aber nicht. Die Drohnenteile bei Wunstorf waren am Montag entdeckt worden. Die Polizei sucht seither nach weiteren Trümmern. Am Flughafen Leipzig-Halle war Anfang August eine mit Sprengstoff präparierte Drohne neben ukrainischen Frachtflugzeugen gefunden worden. Die Bundesregierung macht Russland für den versuchten Angriff verantwortlich. Moskau bestreitet dies. In Deutschland ist die Zahl der überschuldeten Menschen gestiegen. Wie aus einer Studie des Hamburger Instituts für Finanzdienstleistungen IFF hervorgeht, waren im vergangenen Jahr rund 5,7 Millionen Erwachsene überschuldet, rund 110.000 mehr als im Vorjahreszeitraum. Besonders betroffen sind demnach Alleinerziehende. Die mittlere Schuldenhöhe der analysierten Fälle lag bei gut 19.000 Euro pro Person. Als häufigster Auslöser einer Überschuldung gelten gesundheitliche Probleme. Es folgten Arbeitslosigkeit bzw. reduzierte Erwerbsarbeit sowie gescheiterte Selbstständigkeit. Das Konsumverhalten ist laut der Studie der vierthäufigste Grund. Nach dem Wahlsieg des Mitte-Links-Lagers in Schweden hat sich Spitzenkandidatin Andersson zur Bildung einer Regierung bereit erklärt. Darüber habe sie Parlamentspräsident Norlén informiert, sagte Andersson in Stockholm. Sie strebe eine breite Zusammenarbeit an. Es wird erwartet, dass Andersson versucht, mit Grünen, Linkspartei und Zentrum eine Regierung zu bilden. Das Mitte-Links-Bündnis hatte die Wahl am Sonntag knapp für sich entschieden. Laut offiziellem Ergebnis kommt es auf 176 Mandate, das konservative Lager des bisherigen Ministerpräsidenten Kristersson auf 173. Dieser erklärte bereits seinen Rücktritt. Durch einen russischen Angriff sind im Gebiet Zhytomyr in der Ukraine mindestens 2 Menschen getötet worden. 2 weitere seien verletzt worden, teilte der Chef der Militärverwaltung mit. Auch die Region rund um die ukrainische Hauptstadt Kiew wurde erneut attackiert. Hier gab es 5 Verletzte. Das russische Verteidigungsministerium gab an, ein Frachtschiff in Odessa getroffen zu haben. Auch ein Logistikzentrum sei beschossen worden. Nach Angaben russischer Behörden wurden bei Drohnenangriffen auf Ziele in der Region Kursk ein Mann getötet und mehrere Personen verletzt. In der von Russland kontrollierten Stadt Enerhodar starb ein Mensch. Bei der Verlegung von hunderten Migranten in ein neues Aufnahmezentrum im Hafen von Ceuta hat es in der spanischen Nordafrika-Exklave Tumulte gegeben. Viele der Menschen hätten versucht, als Erste dorthin zu kommen, um einen Platz zu ergattern, hieß es in örtlichen Medienberichten. Daraufhin habe die Polizei die Menge mit zusätzlichen Kräften unter Kontrolle bringen müssen. Das neue Aufnahmezentrum hat eine Kapazität für rund 1.800 Menschen. In provisorischen Lagern am Strand hatten sich zuletzt bis zu 4.000 Migranten aufgehalten. Deren Ziel ist es, in die Europäische Union zu gelangen. Und hier noch einmal die Übersicht. Die Europäische Union und das Auswärtige Amt haben Zweifel am demokratischen Ablauf der Parlamentswahl in Russland geäußert. Die EU-Kommission hat Forderungen von Bundesfinanzminister Klingbeil nach einer Übergewinnsteuer für Mineralölkonzerne zurückgewiesen. In Schweden hat die Sozialdemokratin Andersson ihre Bereitschaft zur Bildung einer Regierung erklärt. Das Wetter. In der Nacht teilweise wolkig, im Norden örtlich Schauer, sonst abklingender Regen. In der zweiten Nachthälfte in der Nordwesthälfte wieder aufziehender Regen. Dabei Tiefstwerte zwischen 13 und 5 Grad. Morgen in der Nordhälfte bewölkt, auch Regen. In der Südhälfte nach Auflösung örtlicher Nebelfelder heiter. 19 bis 26 Grad. Und hier Wetter und Temperaturen von heute 14 Uhr. Berlin, wolkig, 21 Grad. Köln-Bonn, stark bewölkt, 20. Helsinki, Regenschauer bei 15 Grad. Stockholm, leicht bewölkt, 15. Oslo, leicht bewölkt, 14. London, bedeckt, 20 Grad. Kopenhagen, wolkig, 18. Amsterdam, Regen, 16 Grad. Brüssel, wolkig, 18. Zürich, leicht bewölkt, bei 21. Paris leicht bewölkt 20 Grad, Nizza leicht bewölkt 26 Grad, Barcelona wolkig 25, Madrid leicht bewölkt 26, auch Mallorca leicht bewölkt bei 26 Grad, Malaga leicht bewölkt bei 28, Lissabon leicht bewölkt bei 27 Grad, Wien wolkig 23, Prag wolkig 21, Warschau leicht bewölkt 21, Budapest wolkig 25, auch Belgrad wolkig bei 25 Grad, Bukarest wolkenlos 28, Venedig leicht bewölkt 24, Rom wolkig 28, Athen leicht bewölkt 30, Larnaka Sprühregen bei 26, Istanbul wolkig bei 24, Ankara wolkig 24, Moskau Regenschauer 15, Kiew wolkig 19, Algier leicht bewölkt bei 29 Grad. Das waren die Nachrichten.
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2: Mit Dirk Fuhrig. Heute blicken wir nach Südtirol in eine Zeit, als es dort noch nicht so idyllisch zuging. Und wir stellen Anna Bahrs Roman Amseln vor, den unser Kritiker eine Zumutung nennt, im besten Sinne natürlich. Eine echte Zumutung hingegen sind industrielle Geflügelfarmen. Die spielen eine Rolle in dem Roman des spanischen Schriftstellers Munir Achemi. 1989 wurde er in Madrid geboren. In Algerien ist er aufgewachsen. Sein Debüt Lebendige Dinge war ein großer Erfolg in Spanien. Maximilian Mengerinhaus stellt diesen Roman vor.
3: Exakt drei Optionen haben spanische Studenten in der vorlesungsfreien Zeit, bevor das Wintersemester sie zurück an die Uni ruft.
4: Die da wären, den Sommer über in einer Imbissbude an der Mittelmeerküste zu jobben oder nach London zu gehen und Sandwiches zu schmieren, beziehungsweise auf irgendein entzückendes Londoner Kind aufzupassen und dabei wenigstens theoretisch Englisch zu lernen oder eben nach Südfrankreich zu fahren und bei der Weinlese mitzuhelfen.
3: Das zumindest behauptet der Ich-Erzähler in Munir Hashemis abgründigem Metaroman »Lebendige Dinge«. Und entscheidet sich gemeinsam mit den drei engen Freunden G., Alex und Ernesto, wie könnte es anders sein, für die Weinlese. Anfang Juli parken die vier Jungs aus dem Madrider Norden ihren vollgestopften Kleinwagen auf einem Campingplatz in Air-sur-l'Adour, einem verschlafenen Nest anderthalb Autostunden südlich von Bordeaux. Tags darauf werden sie bei einer Zeitarbeitsfirma vorstellig, wo man ihnen zu verstehen gibt, dass die Weinlese, für die sie nebenbei bemerkt viel zu früh dran sind, dieses Jahr ausfällt. Heftige Regenfälle hätten die Ernte zerstört. Doch gäbe es reichlich andere Arbeit wie Les Poulets, Les Canards oder Les Cailles. Ahnungslos, welcher Horror sie erwartet, willigt das Quartett ein. Wenigstens das Spritgeld wollen sie wieder reinbekommen. Und vielleicht sammeln sie darüber hinaus wertvolle Erfahrungen, die sie später literarisch verhackstücken lassen. Immerhin wollen 3 der 4 einmal Schriftsteller werden. Dass sie in den Fängen der Geflügelindustrie landen, begreifen die Freunde erst, als es zu spät ist. In Nachtschichten, ohne jegliche Schutzkleidung, waten sie knöcheltief durch Legehennenscheiße und treten das Tierwohl mit Füßen.
4: Heute bin ich mit G zu Lekanach, den Enten, gegangen. Es ist der schlimmste Job von allen. Man muss den Viechern das Futter mit einer Art Tankschlauch in die Kehle spritzen, bis ihnen die Leber platzt oder so und sie sich nicht mehr wehren. Außerdem stinken sie. Schlimmer als die Hühner und schlimmer noch als die Kaie. Eine Vogelart, die ich vorher noch nie gesehen habe.
3: Es dauert nicht lange. Da fordert das Erlebte seinen Tribut. Ein gefährlicher Cocktail aus Erschöpfung, Überforderung und literweise Bier stellt die Gruppendynamik immer weiter auf die Probe. Kleinere Streitigkeiten arten gewaltsam aus. Das Campinggrundstück verwahrlost. Mehrfach droht der Rauswurf.
4: Bei Tageslicht sah ich, was wir getan hatten. Wir hatten ein Zelt gerammt und die Schaukeln umgefahren. Außerdem lagen überall um unsere Parzelle herum Glasscherben und jemand, ich weiß bis zum heutigen Tag nicht, wer es war, weil niemand es zugegeben oder sich erinnert hat, hatte mitten auf die Parzelle der belgischen Familie gekackt.
3: Als in kurzem Abstand 2 französische Kollegen der netteren Sorte plötzliche Unfalltode sterben, macht sich Paranoia breit. Der Klüngel zwischen Zeitarbeitsfirmen und landwirtschaftlichen Großbetrieben ist nichts Neues. Wie aber hängt das alles mit den Machenschaften eines dubiosen Agrarkonzerns und der Kriegsmarine zusammen? Das fragt sich im Rückblick auch der Ich-Erzähler, der seine alten Tagebuchnotizen durchforstet und verspricht, die Chronik der Ereignisse unverfälscht wiederzugeben. Weit mehr als ein Öko-Thriller ist Mounia Hashemis Lebendige Dinge ein Bildungs- und Antikünstlerroman, ein ästhetisches Manifest voller narratologischer Fallstricke in der Nachfolge von André Bretons Nadja. Kurzum, ein Debüt, das es in sich hat. Der Ich-Erzähler teilt mit seinem Autor nicht nur den Vornamen Munir, er pocht in einem vorgeschalteten Prolog vehement darauf, ihn beim Wort zu nehmen.
4: In dem Text, der auf diese Vorrede folgt, werden Sie vielleicht so etwas lesen wie »Alles ist mit Blut bedeckt«. Wenn das geschieht, bemühen Sie sich nicht, darin einen verborgenen Sinn entdecken zu wollen. Es gibt ihn nicht. Ich will damit nicht sagen, dass sich das Grauen über alles legt wie ein hauchdünner, unsichtbarer Film. Ich will auch kein sexuelles Begehren oder Mordlust suggerieren. Sie sollten also nur Folgendes verstehen, dass alles mit Blut bedeckt ist. Der Schnee, der Kies, die Häuser, die Straßenlaternen, alles. Sie sollten nicht einmal verstehen, dass alles mit frischem Blut überzogen ist, sondern mit trockenem, verkrustetem Blut.
3: Begreifen wir diese Lektüre-Einleitung nicht metaphorisch, sondern wie gewünscht wörtlich, dann hat die Reise nach Südfrankreich stattgefunden, hat es auch die Toten gegeben. Lebendige Dinge, vom versierten Matthias Strobel bestens übersetzt, betont seinen Dokumentationscharakter nicht grundlos. Denn wenn sich in diesen Seiten die Realität spiegelt, dann ist sie schonungsloser als die Fiktion, sie sich je ausmalen könnte. Mounia Hashemi legt mit Lebendige Dinge alle Karten auf den Tisch, hat stets aber noch ein Ass im Ärmel. Sobald die Freunde sich über den Erfahrungshunger als schriftstellerische Kardinaltugend oder ihre Vorbilder wie Piglia, Borges und Bolaño unterhalten, schleicht sich die Literatur zurück in ihren eigenen schwarzhumorigen Abgesang.
2: Sagt Maximilian Mengeringhaus über Mounia Hashemis Roman Lebendige Dinge, den Matthias Strobel aus dem Spanischen übersetzt hat. Verlag Klaus Wagenbach, 160 Seiten, 20 Euro. Bergjahre, so heißt der Debütroman von Caterina Manfrini. Sie stammt aus Rovereto südlich von Bozen. In dem Buch schildert sie die Verwerfungen, die der Erste Weltkrieg in ihrer Heimatregion angerichtet hatte. Ich habe darüber mit dem Übersetzer Felix Meyer gesprochen. Hallo, Herr Meyer.
5: Hallo, grüß Sie, Herr Furig.
2: Der Roman führt in den Ersten Weltkrieg 1919, also am Ende, in Rovereto, ein Ort südlich von Trient, auf halber Strecke zwischen Bozen und Verona. Die Region gehörte lange zu Österreich-Ungarn, durch dessen Niederlage im Krieg wurde Südtirol Italien zugeschlagen. Adalina ist die Hauptfigur. Was bedeutet das für Sie, diese politische Verschiebung der Staatsgrenzen?
5: Also diese große Verschiebung sozusagen, dass die Region, in der sie lebt, jetzt nicht mehr zu dem einen Staat gehört, sondern zu dem anderen. Diese weltpolitische Dimension ist für sie, genauso wie für ihren Bruder auch, weniger von Bedeutung. Das ist sehr abstrakt für die beiden. Und die beiden steht die persönliche Lebenswelt im Vordergrund, also dieser Ort, aus dem sie kommen, dieser Einödhof und das Leben auf dem Bauernhof dort. Das ist für Adalina persönlich wichtig, ihre Entwicklung. Aber die Folgen des Krieges bekommt sie natürlich zu spüren, genauso wie ihr Bruder Emiliano, der ja gedient hat und auch verletzt wurde. Insofern sind diese großen weltgeschichtlichen Geschichten nicht so sehr von Bedeutung, aber die konkreten Folgen, die das für die beiden hat.
2: Der Bruder Emiliano, der war, Sie sagen es, in der österreichischen Armee, wurde im Süden Italiens in ein Kriegsgefangenenlager gesteckt, da er ja für den Feind, die Österreicher, gekämpft hatte. Wie findet er sich denn in der neuen Realität zurecht, der Bruder?
5: Er findet sich schwieriger zurecht als Adalina, denn er ist im Kampf verletzt worden, er ist eingeschränkt, was ihn natürlich mitnimmt. Das ist ein junger Mann, Anfang 20, der vorher von Kraft gestrotzt hat und jetzt ist er eben ja wirklich etwas eingeschränkt.
2: Ja, gebrochen letztlich.
5: Und gebrochen, genau, denn sehr viel stärker oder mindestens genauso stark wirken natürlich die seelischen Verletzungen. Mhm. Er hat furchtbare Dinge erlebt. Er hat dann wirklich in diesem Alpenkrieg gekämpft, wie man das ja kennt, mit diesen furchtbaren Schützengräben, diesem Stellungskrieg, und ist dadurch tief erschüttert und kommt nicht zurecht. Er findet aber gegen Ende des Romans eine zumindest vorläufige Lösung, denn zu diesem Hof, von dem die beiden stammen, gehört auch eine Alm. Und er plant, die Sommer dort zu verbringen und dort Ziegen zu züchten und Käse herzustellen. Das heißt, er geht zurück in seine Lebenswelt, aber er sucht sich dort eine Stelle, die schon sehr auf Distanz geht zu dem Alltagsleben, weil er eben nicht klarkommt mit sich selbst nicht und mit den anderen. Da hat er große Schwierigkeiten.
2: Caterina Manfrini, die Autorin, hat diesen Roman aus den Erinnerungen ihrer Familie geschöpft. Es ist jetzt keine autobiografische Erzählung, aber ihre Urgroßeltern haben ähnliche Dinge erlebt, wie sie im Roman geschildert werden.
5: Ja, das ist wohl so. Das erwähnt sie in dem Nachwort. Sie hat, um sich ein Bild von dieser Epoche und von dem Leben, das die Menschen damals hatten, zu machen, sehr viel mit ihrer Familie gesprochen und hat eben da immer wieder die Geschichten von ihren Urgroßeltern gehört, die so ein bisschen jetzt, also nicht eins zu eins, aber so ein bisschen das Vorbild für die beiden Geschwister sind, von denen der Roman erzählt. Und darüber hinaus hat sie sich sehr eingehend historisch informiert und dann so aus diesen persönlichen Geschichten, die sie erfahren hat aus ihrer Familie und dem allgemeinen historischen Wissen, das sie gesammelt hat, ein Panorama dieser Zeit und eben zwei exemplarische Figuren, könnte man sagen, entworfen.
2: Besonders interessant ist ja auch die Sprache, in der der Roman geschrieben ist. Also Manfrini hat auf Italienisch geschrieben, aber es kommen auch Deutsche oder der Südtiroler Dialekt kommt vor und dann auch noch Begriffe, die aus ganz anderen Dialekten stammen. Hörbarspringer ist zum Beispiel, Beispiel eines dieser Wörter, das mir besonders gut gefallen hat. Was ist denn das, Hörbarspringer?
5: Ein Höberspringer ist ein Grashüpfer, eine Heuschrecke. Das ist ein Wort aus dem Zimbrischen. Das Zimbrische ist eine oberdeutsche Sprache und der Vater der beiden Geschwister hat Zimbrisch gesprochen. Damals war das in der Region noch etwas weiter verbreitet, heute ist es fast ausgestorben. Aber der Vater hat eben mit seinen Kindern immer wieder Zimbrisch gesprochen. Und deswegen ist diese Sprache in der Erinnerung der beiden an ihren Vater ganz wichtig, ganz präsent. Und wir haben die in der Übersetzung übernommen, denn das Zimbrische ist stellenweise oder meistens dem Deutschen recht ähnlich. Das heißt, wir haben dann jeweils den Satz auf Zimbrisch hingeschrieben und die deutsche Übersetzung, aber dass man eben auch das Original vor sich hat, so ein Gefühl dafür kriegt, was das für eine Sprache ist. Und das geht in dem Fall eben, weil es dem Deutschen relativ nahe ist. So entsteht, so hoffen wir zumindest, ein bisschen Lokalkolorit.
2: Und so spürt man das eben beim Lesen auch. Sie haben sich als Übersetzer ja sehr intensiv mit diesem Buch und eben auch mit der Sprache vor allem, die die Autorin verwendet, beschäftigt. Wie würden Sie denn Ihren Stil beschreiben? Sie schreibt ja sehr plastisch, sehr bildhaft, gerade auch durch die unterschiedlichen Sprachebenen, mitunter auch sehr nah an der Alltagssprache.
5: Das ist richtig, ja. Also die Sprache, die der Roman verwendet, die will jetzt nicht besonders literarisch sein oder von ausgesuchter ästhetischer Qualität. Es geht der Autorin schlicht und einfach darum, die Geschichten dieser beiden Figuren zu erzählen. Und das macht sie in einer Sprache, die sehr unaufgeregt ist. Und sie macht es auch in einem sehr langsamen Erzähltempo, was natürlich sehr gut passt zu der Zeit. Man muss sich vorstellen, um 1920 auf dem Land in einem Seitental in den Dolomiten war das Leben sehr viel langsamer als heute. Und diesem Lebensrhythmus passt sich der Erzählrhythmus an. Und außerdem schafft sie es, die Themen des Buches, also den Krieg, die persönliche Entwicklung, die Natur und so weiter, auch sanft anzudeuten, sanft ins Spiel zu bringen, genauso sanft wie die Erzählung, könnte man sagen. Und dadurch eine Erzählung und ein Panorama dieser Zeit und dieses Lebens zu entwerfen, das einerseits nicht zu schwer wird durch seine Gestaltungsweise, andererseits aber die Schwere der Themen, die sie auch für die Figuren bedeutet, wirklich erahnen lässt. Und das ist das große Kunststück, das dem Roman gelingt, diese großen Themen in eine Erzählung zu verarbeiten, die man liest, ohne sich gleich belastet zu fühlen, wo man aber doch merkt, hier geht es um sehr, sehr existenzielle Dinge.
2: Felix Meyer, ganz herzlichen Dank für dieses Gespräch.
5: Vielen Dank für Ihr Interesse.
2: Felix Meyer ist der Übersetzer des Romans Bergjahre von Katharina Manfrini. Der ist bei Rowohlt Kindler erschienen, hat 240 Seiten und kostet 24 Euro. Kommen wir nun zur angekündigten Zumutung. Anna Bahr wurde 1973 in Zagreb geboren. Heute lebt sie in Klagenfurt und Wien. Ihr Debüt, Die Farbe des Granatapfels, wurde stark beachtet, ebenso ihr Roman Nil. Beim Bachmann-Preis 2022 hielt Anna Bahr die traditionelle Klagenfurter Rede zur Literatur mit dem Titel Die Wahrheit ist eine Zumutung. Der neue Roman, mit dem sie für den österreichischen Buchpreis nominiert ist, der heißt Amseln, Carsten Hück.
6: Anna Bahr kommt aus der Tiefe der österreichischen Literatur. Abgründig, grotesk, gescheit, musikalisch, morbid und wortkräftig ist ihr neuer Roman, der sich gleich zu Beginn als literarisches Projekt vorstellt. Der Prolog ist verfasst von einem Erzähler, dem jemand einen grauen Hartschalenkoffer vor die Tür gestellt hat. Darin Briefe, Notizen und Zeitungsausschnitte. Sie stammen von einer zu trauriger Berühmtheit gelangten Nervenärztin namens Elda Vera. Der Erzähler gibt an, sie habe im Jahr 2020 ihre Stellung als Primaria im Krankenhaus verloren, weil sie angeblich einen Patienten zum Sex gezwungen hatte.
7: Nach zwei durchwachten Nächten, mürbe vor Grübelei und Gewissensängsten, machte ich mich daran, die einzelnen Manuskripte ausführlicher zu studieren. Und mit jedem Satz, den ich überflog, wurde mir bewusster, da lag ein ganzes Leben vor mich hingebreitet und nicht als Nacherzählung, sondern in der Art wider Willen bizarrer Sabotageakte gegen die Diktatur des Fassadenhaften.
6: Das macht dieses nicht linear erzählte Buch herausfordernd. Alles Fassadenhafte wird tatsächlich abgeräumt. Abgründe tun sich auf, Moral wird neu gedacht. Der Erzähler fungiert nur als Herausgeber der Texte und bekennt in einer Fußnote, er selbst wolle anonym bleiben. Doch habe die Schriftstellerin Anna Bahr einen Verlag für die Edition der Texte gewonnen und ihren Namen als Autorin zur Verfügung gestellt. Durchschaubare Verwirrspiele dieser Art haben Tradition in der Literatur. Schon Goethe führte in Die Leiden des jungen Werthers einen fiktiven Herausgeber ein und auch Nabokov, Umberto Eco oder Ingo Schulze bedienten sich dieses literarischen Kunstgriffs. Wie ist es um den Wahrheitsgehalt dieser Geschichte also bestellt? Elda Vera ist eine faszinierende Figur mit eigener Wahrheit.
8: Ich habe keine Geschichte, sondern nur Momentaufnahmen.
6: Steht auf einem ihrer Schnipsel. Diese Momentaufnahmen haben es in sich. Grell leuchten sie das Dunkle eines Frauenlebens aus und fügen sich doch zu einer Geschichte zusammen. Einerseits ist Elda Vera eine selbstbewusste Frau, die aus sogenannten besseren Verhältnissen stammend als Ärztin Karriere gemacht und eine angesehene Stellung in der Gesellschaft errungen hat. Andererseits aber ist sie ein verletztes Mädchen, zugerichtet von bigotten, herzlosen Eltern, beschädigt bis ins Mark, liebeshungrig und einsam. Ihr Lebensthema, das Scheitern an der Liebe. Elda Veras Briefe sind an einen ehemaligen Geliebten gerichtet, der sie, wie viele andere Männer, verlassen hat. Sie hießen Milan, Kleiber, Spatz und Bienenfresser, mehr oder weniger schräge Vögel eben. Hungrige, aus dem Nest gefallene, verlockende, doch nicht haltbare Objekte des Begehrens. Regelmäßig taucht zudem das Motiv der Amsel in Elda Veras Aufzeichnungen auf. Ein Spiegelbild, ein bedürftiges und begehrtes Wesen, fragil wie kämpferisch.
8: Bald beginnt es zu dämmern und die Amsel fängt wieder an zu hassen.
6: Datiert sind Elda Veras Briefe zwischen Herbst 2022 und Frühjahr 2023. Sie dokumentieren Selbstreflexion und Selbstaufgabe der Verfasserin. Kaum noch verlässt sie ihre Wohnung, verstrickt sich in den Mailkontakt mit einer Online-Astrologin, stalkt mit einem Fernrohr Nachbarn und gut gebaute Arbeiter auf einem Baugerüst. Ihre eiternde Fußwunde versorgt sie nur notdürftig, betäubt sich mit Morphium und Alkohol.
8: Ansonsten bekomme ich nicht viel mit vom Treiben jenseits meiner Wände. Der Fernseher läuft auf lautlos. Ich habe inzwischen genug von den immer gleichen fernen Katastrophen, bewaffneten Kriegen, Skandalen, belanglosen Staatsaffären. Genug auch vom Geschrei der zu kurz gekommenen und den Empörungsriten verwirrter Berufsaltruisten.
6: Wie über die Liebe reflektiert Elda Vera auch ihr sexuelles Begehren, inklusive der Enttäuschung über missglückte Verführungsversuche. Beispielsweise bei Herrn Koos, den sie telefonisch von der christlichen Einsamenhilfe anfordert.
8: Psychologiestudent im 16. Semester, Ehrenamtsinhaber, Karma-Optimierer, Schwarmgeist, Kiffer, Solo, ehrgeizlos, katholisch. Was will man von so einem?
6: Bis zum Ende des Buches bleibt Elda Veras Geschichte eine Gratwanderung zwischen Wirklichkeit und Fiktion, entgleister Innenwelt und grausam entfärbter Außenwelt. Elda Vera offenbart sich in unterschiedlichen Tonlagen als verirrte Seele, missbrauchtes Kind, als Opfer der Männergesellschaft, aber auch als selbstermächtigte Frau und überlegene Jägerin, als wortmächtige Hasserin vom Format eines Thomas Bernhard. Gnadenlos intelligent durchschaut sie Menschen, entgleitet sich selbst aber immer weiter und verschwindet schließlich wie die Erzählerin in Ingeborg Bachmanns Malina, ohne dass man erklären kann, wohin. Überhaupt ist Anna Bahrs literarische Figur Elda Vera eine entfernte Verwandte der realen Ingeborg Bachmann, scheiternd in der Liebe, verlöschend im Medikamentennebel. Während die Autofiktion so tut, als erhöhe vorgebliche Authentizität den literarischen Wert, liegt mit diesem Buch von Anna Bahr tatsächlich umwerfende Literatur vor, die das Leben provokant, höhnisch, unerbittlich scharf in den Blick nimmt. Und so überzeugend wirkt, weil sie sich als Literatur zu erkennen gibt, als Spiel mit Formen und Motiven, Tradition und Fantasie. Sie verschiebt Moralvorstellungen, geht unter die Haut und entgrenzt eingefahrene, auch feministische Sichtweisen mittels Bahrs feinst gearbeiteter Sprachkomposition.
2: So urteilt Carsten Huck über Anna Bahrs Amseln, erschienen im Wallstein Verlag, 255 Seiten, kosten 24 Euro. In der Türkei gab es in den vergangenen Tagen Razzien und neue Repressionen gegen Homosexuelle. Betroffen ist auch der in Deutschland im Exil lebende Schriftsteller Barbaros Altu. Seine Social-Media-Konten wurden gesperrt. Der Pen Berlin, dessen Mitglied Altu ist, spricht von einem Angriff auf das gesamte queere Leben in der Türkei. Der Pen Berlin fordert ein Ende der politischen Verfolgung der LGBTQ-Gemeinschaft. Barbaros Altu hat auf www.change.org eine Petition ins Leben gerufen. Das war der Büchermarkt. Mein Name ist Dirk Fuhrig. Ich wünsche ein schönes Wochenende.
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0: Uhr, die Nachrichten. Nach der Parlamentswahl in Schweden ist die Spitzenkandidatin des Mitte-Links-Lagers Andersson mit der Regierungsbildung beauftragt worden. Entsprechend äußerte sich Parlamentspräsident Norlén in Stockholm. Die Sozialdemokratin hatte bereits erklärt, dass sie die neue Regierung anführen wolle. Andersson strebt nach eigenen Angaben eine breite Zusammenarbeit an. Es wird erwartet, dass sie versucht, mit Grünen, Linkspartei und Zentrum eine Koalition zu bilden. Das Mitte-Links-Bündnis hatte die Wahl am Sonntag knapp für sich entschieden. Laut offiziellem Ergebnis kommt es auf 176 Mandate, das konservative Lager des bisherigen Ministerpräsidenten Kristersson auf 173. Dieser erklärte bereits seinen Rücktritt. Die Bundesregierung und die Europäische Kommission haben die laufende Parlamentswahl in Russland als undemokratisch kritisiert. Eine Sprecherin des Auswärtigen Amts sagte in Berlin, man müsse sich leider wieder auf Ergebnisse eines inszenierten Wahlrituals einstellen. Die EU-Kommission bezeichnete das Vorgehen russischer Behörden als systematische Unterdrückung, die jede Opposition ausschließe. Zudem verurteilte sie die Durchführung der Wahl auf besetztem ukrainischen Territorium als völkerrechtswidrig. Abgeordnete des Europarats und russische Aktivisten im Exil nannten die Wahl in einer gemeinsamen Erklärung eine Scheinwahl. Die Parlamentswahl in Russland findet von heute an bis Sonntag statt. Insgesamt sind mehr als 110 Millionen Menschen zur Stimmabgabe für eine der 10 kremlnahen Parteien aufgerufen. Ein Sieg der Regierungspartei Geeintes Russland gilt als sicher. Bundeskanzler Merz appelliert an die Regierungen anderer EU-Staaten, mehr Geld für den Abwehrkampf der Ukraine gegen Russland bereitzustellen. Bei der Unterstützung Kiews sei ein stärkeres Engagement dringend erforderlich, schreibt der CDU-Politiker in einer gemeinsamen Erklärung mit den Regierungschefs von Dänemark, den Niederlanden, Österreich und Finnland. Gemeinsam mit Schweden leisten die fünf Länder nach eigener Darstellung derzeit rund 70% der bilateralen Ukraine-Hilfe der EU-Staaten. Gemessen an ihrer Wirtschaftskraft stellten etwa Länder wie Italien, Frankreich und Spanien zuletzt vergleichsweise wenig Geld für die Ukraine bereit. Angesichts der gestiegenen Energiepreise will Frankreich nach einer gemeinsamen Antwort im Kreis führender demokratischer Wirtschaftsmächte suchen. Präsident Macron kündigte in Paris an, er werde ein G7-Treffen einberufen, um bei einer besseren Koordinierung der Vorratsstände, gerade auch mit Blick auf strategische Reserven, voranzukommen. Es gehe darum, bei den Exporten und den Produktionskapazitäten stärker zusammenzuarbeiten. Unnötige Spannungen zwischen den G7-Ländern und deren wichtigsten Partnern sollten vermieden werden, erklärte Macron. Zur Gruppe der Sieben gehören neben Frankreich auch Deutschland, Italien, Großbritannien, Kanada, Japan und die USA. Paris hat derzeit den Vorsitz inne. Die Bundesregierung verspricht eine schnelle Entlastung der Bürger angesichts hoher Spritpreise, will sich aber nicht festlegen, ab wann diese gelten soll. Das Ziel sei, diese natürlich schnellstmöglich zur Wirkung zu bringen, sagte der stellvertretende Regierungssprecher Hille in Berlin. Dies hänge davon ab, welches Paket geschnürt werde. Details auch über das mögliche Entlastungsvolumen nannte der Regierungssprecher nicht. Bundeskanzler Merz und Finanzminister Klingbeil hatten baldige Hilfen angekündigt. Derzeit laufen Gespräche innerhalb der Regierung, aber auch mit den 16 Ländern und den Fraktionen von CDU, CSU und SPD. Der Dieselpreis an den deutschen Tankstellen ist erneut auf einem Rekordhoch. Nach Angaben des ADAC kostete der Kraftstoff gestern im bundesweiten Tagesdurchschnitt 2,47 Euro, knapp 2 Cent mehr als am Vortag. Super E10 blieb nahezu unverändert bei 2,31 Euro. Und das Wetter. In der Nacht teilweise wolkig, im Norden örtlich auch Schauer, sonst abklingende Niederschläge. In der zweiten Nachthälfte, in der Nordwesthälfte auch wieder aufziehender Regen. Dabei Tiefstwerte zwischen 13 und 5 Grad. Morgen dann in der Nordhälfte bewölkt, gebietsweise auch Regen. In der Südhälfte des Landes nach Auflösung örtlicher Nebelfelder heiter. Dabei Temperaturen zwischen 19 und 26 Grad. Das waren die Nachrichten.
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9: Heute mit Lennart Pyritz, schön, dass Sie dabei sind. Sie und ich, wir gehören zur Art Homo sapiens. Das ist heute die einzige Menschenart auf der Erde, aber das war nicht immer so. Lange Zeit lebten unsere Vorfahren in Europa und Asien gemeinsam mit Neandertalern, bis diese vor etwa 40.000 Jahren verschwanden. Jetzt liefert eine Studie neue Hinweise darauf, warum die Neandertaler damals ausgestorben sind. Aber bevor wir gedanklich zurückreisen, schauen wir erstmal nach Frankfurt. Dort sorgt gerade eine in Deutschland ungewöhnliche Krankheit für Aufsehen. Malaria. Ausgelöst wird sie von einzelligen Parasiten, den Plasmodien. Auf den Menschen übertragen werden die wiederum von Anopheles-Mücken. Die Krankheit beginnt meist mit Fieber und kann in kurzer Zeit lebensbedrohlich werden. Verbreitet ist Malaria eigentlich in den Subtropen und Tropen. Selten gibt es aber auch Fälle von sogenannter Flughafenmalaria, bei der infizierte Mücken per Flugzeug nach Europa gelangen und die Menschen in der Nähe des Flughafens stechen. Das ist in diesem Sommer in Frankfurt passiert, doch jetzt sind dort auch zwei Menschen aus Schwanheim an Malaria erkrankt. Der Stadtteil liegt einige Kilometer vom Flughafen entfernt und die beiden Erkrankten haben auch nicht dort gearbeitet. Wie sie sich infiziert haben könnten, das habe ich vor der Sendung Benno Kreuels gefragt. Er forscht am Bernhard-Nocht-Institut für Tropenmedizin und ist Arzt am Uniklinikum Hamburg-Eppendorf.
10: Die wahrscheinlichste Theorie ist, dass eine Mücke, die mit Malaria-Parasiten infiziert war, in einem Flugzeug aus einem Malaria-Gebiet angekommen ist, es bis nach Schwanheim geschafft hat und dort diese Personen gestochen hat und sie dann infiziert hat. Aber genaues weiß man sicher noch nicht und wird es weiter untersuchen müssen.
9: Gibt es denn Anhaltspunkte dafür, dass so eine Mücke die 5 Kilometer vom Flughafen nach Schwanheim selbst fliegen könnte oder ja mit dem Wind auch dahin verdriftet werden könnte?
10: Üblich ist etwas niedriger, so 1 bis 2 Kilometer. Allerdings bei günstigen Windbedingungen und ausreichend hohen Temperaturen, dass die Mücke lange genug überlebt, um das auch zu schaffen, sind 5 Kilometer durchaus möglich.
9: Da gab es ja in diesem Sommer noch weitere Fälle in Frankfurt. 6 Infektionen bei Flughafenmitarbeitern, 2 der Betroffenen sind gestorben. Das heißt, innerhalb einiger Wochen könnten da am Frankfurter Flughafen mehrere infizierte Anopheles-Mücken importiert worden sein mit Flugzeugen?
10: Das ist durchaus möglich. Es gibt keine genauen Statistiken, zumindest kenne ich keine, die mal gemessen haben, in wie vielen Flugzeugen Mücken sind. Das hängt sich ja von lokalen Bedingungen am Abflughafen. Aber es ist durchaus nicht unüblich, dass Mücken in Frachträume reinfliegen oder in Kabinen auch reinfliegen und dort verschleppt werden. Das passiert immer mal wieder. Es gibt über 100 berichtete Fälle von Flughafenmalaria in Europa seit 1969. Also es ist ein seltenes Ereignis, dass tatsächlich eine Malaria entsteht. Aber auch nicht jede Mücke ist infiziert. Also, dass Mücken wiederholt eingeschleppt werden, ist durchaus plausibel. Es gibt manchmal Überlegungen, dass in jedem Flugzeug vielleicht sogar eine Mücke drin ist. Ob das jetzt tatsächlich so hoch ist, weiß ich nicht. Aber das sind Schätzungen, die es gibt.
9: Könnte so eine importierte Anopheles-Mücke auch über längere Zeit in Deutschland überleben, sich vielleicht sogar hier vermehren, dass es dann eventuell nur ein Einschleppungsereignis im Sommer gegeben hätte in Frankfurt?
10: Eine eingeschleppte Anopheles-Mücke kann sicher mehrere Wochen in Deutschland überleben. Also üblicherweise sind so 2 bis 3 Wochen in den Tropen. Und wir hatten diesen Sommer tropische Bedingungen in Frankfurt mit den sehr hohen Temperaturen, sodass die Mücke durchaus 2 bis 3 Wochen überlebt haben könnte. Soweit ich weiß, sind die Fälle ja aber Anfang Juli und jetzt Anfang September gemeldet worden. Das wäre dann doch etwas sehr lang für ein einzelnes Ereignis. Und dass eine Mücke sich hier fortpflanzt, und dann die Parasiten in der weiteren Generation noch vorhanden sind, das ist eigentlich nicht möglich.
9: Es gibt auch in Deutschland heimische Anopheles-Mückenarten, also die Gattung Anopheles, die eben auch in den Subtropen und Tropen die Malaria-Parasiten überträgt. Könnten diese in Deutschland auch heimischen Anopheles-Arten Malaria-Erreger von infizierten Menschen übertragen, wenn sie deren Blut saugen?
10: Theoretisch ist das möglich. Wir hatten in Deutschland bis in die 50er Jahre, in den Niederlanden sogar noch länger, die Malaria einheimisch. Das war aber nicht die Malaria tropica, sondern die Malaria vivax, die von einheimischen Mücken übertragen wurde in Deutschland, sodass die Mücken eigentlich die Parasiten übertragen können. Allerdings sind die Vektoren, die wir in Deutschland haben, vermutlich sehr viel schlechter geeignet, die Malaria tropica zu übertragen. Es gibt meines Wissens nach Fälle in Berlin und Einzelfälle in Duisburg. Das ist aber schon Anfang der 2000er Jahre gewesen, wo Malaria-Fälle aufgetreten sind, die vielleicht auf eine Übertragung durch einheimische Mücken zurückzuführen sind. Wenn wir aber überlegen, dass wir jedes Jahr bis zu 500 bis 1000 Malaria-Patienten und Patientinnen in Deutschland haben, die die Erkrankung mitbringen von Reisen und will kaum, wenn überhaupt, 2 spekulierte Sekundärfälle über 30 Jahre mitbekommen haben, ist die Wahrscheinlichkeit dafür sehr gering.
9: Es wird gerade untersucht, ob die Fälle im Sommer und jetzt in Schwanheim direkt zusammenhängen könnten. Wie wird das im Labor gemacht? Wie könnte dieser Nachweis erbracht werden?
10: Wenn man das Blut von allen Patienten hat und die Parasiten daraus untersuchen kann, dann kann man da eine Genomsequenzierung machen, gucken, ob die genetisch wie nah die verwandt sind, ob sie identisch sind. Dann kann man sagen, ob das von mehreren Ereignissen stammt oder von einem Ereignis. Und diese Untersuchungen werden im Moment wohl laufen.
9: Wie groß schätzen Sie das Risiko für weitere Infektionen in Frankfurt und Umgebung ein?
10: Ich würde mich da dem Gesundheitsamt anschließen, was das Risiko als relativ gering einschätzt oder sehr gering einschätzt. Es kann natürlich sein, dass wieder Mücken eingeschleppt werden. Aber jetzt gehen die Temperaturen runter. Je kälter es wird, desto kürzer überleben Mücken außerhalb von Flugzeugen und fliegen dann auch weniger weit, sodass ich nicht davon ausgehe, dass wir in den nächsten Wochen noch weitere Fälle bekommen werden. Nächsten Sommer, wenn es wieder warm wird, kann das natürlich wieder auftreten. Aber wenn man sich die Malaria-Fälle an Flughäfen anguckt, sehen wir einen eindeutigen Peak in den Sommermonaten.
9: Sie haben eben schon gesagt, diese Flughafen-Malaria-Fälle, die sind insgesamt sehr selten. Könnten die denn mit dem Klimawandel oder auch mit veränderten Reisegewohnheiten zunehmen in Zukunft?
10: Insgesamt ist es komplex. Wenn man sich historisch anguckt, haben die Fälle definitiv zugenommen. Also es gibt deutlich mehr Fälle in den letzten 10 Jahren als in den 10 Jahren davor. Das hat verschiedene Gründe. Ein Grund ist sicher, dass wir mehr Direktverbindungen in Gebiete haben, wo Malaria auftritt. Wir haben aber natürlich auch zunehmend heißere Sommer, zunehmend längere Sommer, wo es länger warm ist, dass die Mücken hier auch auf ideale Bedingungen stoßen und dann hier auch länger überleben können. Und dann, je länger sie überleben, desto weiter kommen sie und desto höher ist die Wahrscheinlichkeit, dass sie auch jemanden stechen, sodass sicher mit dem Klimawandel das Risiko im Sommer um Flughäfen herum steigen wird.
9: Wenn wir zum Schluss nochmal den Bogen zum Anfang schlagen und nochmal nach Schwanheim blicken. Gestern wurde bekannt, dass eine der beiden dort infizierten Personen gestorben ist. Sie arbeiten ja auch als Arzt in Hamburg. Welche Therapiemöglichkeiten gibt es, wenn klar ist, dass sich jemand mit Malaria infiziert hat?
10: Wir haben in Deutschland und auch weltweit verschiedene Therapieoptionen. Normalerweise behandelt man leicht Erkrankte mit Tabletten. Schwerere Erkrankte kriegen etwas intravenös und da ist das Mittel der Wahl Artesunat und auch die anderen Präparate sind Artemisinin-Derivate. Die wirken eigentlich sehr, sehr gut, sodass man jede Malaria, die rechtzeitig diagnostiziert wird, auch gut behandeln kann in Deutschland.
9: In Frankfurt sind jetzt von 8 Infizierten 3 gestorben in den vergangenen Monaten. Sie haben jetzt gesagt, es gibt eigentlich gute Behandlungsmöglichkeiten. Woran liegt es, dass die Sterberate dann doch so hoch ist bei diesen Fällen?
10: Ich kenne keine Details zu den Fällen, deswegen ist es ein bisschen spekulativ. Es gibt sicher Faktoren wie Alter der betroffenen Personen, Vorerkrankungen der betroffenen Personen, die das Risiko zu sterben beeinflussen. Insgesamt liegt bei der Flughafenmalaria die Sterblichkeit ungefähr bei 10%, was deutlich höher ist als bei allen Malariafällen. Da liegt die eher so bei 1-2%, wenn vernünftig behandelt wird oder rechtzeitig diagnostiziert wird, sodass man davon ausgehen muss, dass die Diagnostik etwas spät erfolgt ist und das ist auch verständlich, wenn man nicht dran denkt, kann man auch keine Diagnostik machen. Wenn ich in einem Malaria-Gebiet bin und weiß, dass ich ein Risiko habe, denke ich dran. Wenn ich im Umkreis vom Frankfurter Flughafen wohne, denke ich vielleicht nicht dran, gehe mit Fieber nicht zum Arzt und dann kann auch kein Test erfolgen, sodass da wahrscheinlich die Diagnostik zu spät ist. Wenn man weiß, dass man ein Risiko hat, also als Reisender in einem Malaria-Gebiet, dann sollte man bei Fieber möglichst innerhalb von 48 Stunden eine Diagnostik auf Malaria bekommen, um eine erfolgreiche Therapie dann einleiten zu können. Gefährlich wird es vor allem ab Tag 3 bis 5, wo dann deutlich häufiger komplizierte Fälle auftreten.
9: Über die Malaria-Fälle in Frankfurt habe ich mit dem Tropenmediziner Benno Kreuels gesprochen. Heute leben mehr als 8 Milliarden Menschen auf der Erde, so viele wie nie zuvor, und sie gehören alle zu derselben Menschenart, Homo sapiens. Das war nicht immer so. Als unsere Vorfahren vor rund 40.000 Jahren nach Europa gekommen sind, da stießen sie dort auf Neandertaler, die gut einige tausend Jahre später dann verschwanden. Warum sie ausgestorben sind, darüber wird seit Jahrzehnten debattiert. Nun gibt eine Studie, die heute im spanischen Burgos auf einer Konferenz zur Evolution des Menschen vorgestellt wird, neue Einsichten. Mein Kollege Michael Stang hat sich die Studie genau angeschaut und ist jetzt bei mir im Studio. Michael, ist das Rätsel um das Aussterben der Neandertaler mit dieser Studie gelöst?
11: Also mit einem klaren Ja wäre ich jetzt noch vorsichtig. Dafür ist dieser Prozess, also das Aussterben einer Menschenart, die über 200.000 Jahre lang erfolgreich in Eurasien überlebt hat, doch etwas zu groß, als dass man das jetzt in so eine einfache, kurze Antwort packen könnte.
9: Okay, dann frage ich anders. Welche neuen Antworten liefert die Studie auf die Frage, warum die Neandertaler ausgestorben sind?
11: Also die Studie zeigt mit ziemlich belastbaren Daten, dass mehrere zusammenwirkende Faktoren für dieses Aussterben verantwortlich waren. Einmal Klimaschwankungen während der letzten Eiszeit und dann zum zweiten Konkurrenz mit Homo sapiens. Man muss aber sagen, das war jetzt kein direkter Kampf, aber mit reingespielt haben da viele Dinge. Zum Beispiel Gruppengrößen, Anzahl der Kinder, Mobilität und noch einige andere Faktoren.
9: Du hast jetzt gesagt, ziemlich solide Datenbasis. Wenn wir damit erstmal anfangen, auf welche Daten stützen die Forschenden denn ihre Schlussfolgerungen?
11: Also da geht es um Ergebnisse eines großen EU-Forschungsprojekts namens Subsilence und da hat ein britisch-spanisches Team über 5 Jahre hinweg die Klimaepoche MIS-3 der letzten Eiszeit untersucht. Und die ist ganz spannend, weil die vor 60.000 Jahren startete und vor 27.000 Jahren endete. Also es geht genau um diesen Zeitpunkt, in der einmal unsere Vorfahren von Afrika ausgehend über den Nahen Osten dann nach Europa gekommen sind und B ja dann auch die Neandertaler ausgestorben sind. Und in dieser Epoche war das Klima sehr unbeständig, sehr, sehr wechselhaft. Da gab es ganz viele abrupte Temperaturschwankungen.
9: Okay, und wir haben die Forschenden jetzt diese Daten mit dem Aussterben der Neandertaler in Verbindung gebracht?
11: Es ging zusammengefasst um wirklich vier große Fragen. Einmal, waren die Klimaschwankungen schuld am Aussterben der Neandertaler? Hat die Ankunft von Homo sapiens zu Konkurrenz um Ressourcen geführt? Ja, und dann, waren beide Faktoren vielleicht irgendwie miteinander verknüpft oder traf nur einer dieser beiden Punkte davon zu? Und um das zu beantworten, haben die Forschenden viele Daten erhoben und zusammengetragen. Also da waren Klimadaten dabei, Daten von Ausgrabungen, alles, was über die Verbreitung dieser beiden Menschenarten wann und wo bekannt war. Ja, und dieses ganze Datenpaket ist in große Computersimulationen geflossen. Ja, und die Wissenschaftlerinnen haben dann erstmal gerechnet und geschaut, welche Szenarien erklären das Verschwinden der Neandertaler und welche eben nicht.
9: Und dabei ist dann das rausgekommen, was du am Anfang gesagt hast, dass beides sozusagen ausschlaggebend war, die Konkurrenz zum Homo sapiens und Klimaschwankungen während der Eiszeit.
11: Ja, also durch diese Klimaschwankungen gab es auf einmal viel weniger Nahrung für alle, vor allem auch weniger Wild, das man jagen konnte. Das allein hätte aber jetzt nicht zum Aussterben der Neandertaler geführt, aber dann eben in späterer Kombination mit den neuen Gruppen unserer Vorfahren, wobei man sagen muss, da gab es auch einige erfolglose Ausbreitungswellen von Homo sapiens. Das heißt aber jetzt hier, das damalige Klima, das hat zunächst dazu geführt, dass die Neandertalergruppen kleiner und weniger wurden. Und dann kamen irgendwann unsere Vorfahren hinzu, die diesen Prozess beschleunigt und verstärkt haben. Mit dem Ergebnis eben, dass es seit 30.000 Jahren keine Neandertaler mehr gibt und Homo sapiens die einzig verbliebene Menschenart ist.
9: Waren denn unsere Vorfahren, also Homo sapiens, besser an die Lebensbedingungen damals angepasst?
11: Nein, also hier geht es nicht um eine angebliche kulturelle oder geistige Überlegenheit von Homo sapiens gegenüber Neandertalern. Das wurde schon mehrfach widerlegt. Neandertaler waren wirklich lange sehr, sehr gut an das damalige Klima angepasst. Das waren Topjäger, die haben viele Waffen, Werkzeuge erfunden, Schmuck hergestellt, das Feuer beherrscht und so weiter. Aber bei kleinen Gruppen und harten Wintern kann es eben schnell passieren, dass sich etwas ändert, dass weniger Kinder geboren werden, dass man häufiger umziehen muss, was mehr Stress bedeutet, die Überlebenschancen sinken. Ja, und wenn dann noch eine Konkurrenzsituation dazu kommt, können Arten eben aussterben. Und da waren die Neandertaler offenbar stärker betroffen als Homo sapiens. Also muss man sagen, Homo sapiens war resilienter, da kamen auch immer mehr Gruppen nach. Aber für die Neandertaler bedeutete das, ja, irgendwann war ihre Zeit vorbei und sie sind dann verschwunden.
9: Klimaschwankungen während der Eiszeit und Konkurrenz mit dem Homo sapiens haben offenbar zum Aussterben der Neandertaler geführt. Michael Stang hatte die Details dazu. Danke dafür. Was richtet eine unterirdische Atomexplosion im Gestein an? Die unmittelbaren Folgen sind gut bekannt. Jetzt hat ein Forschungsteam die langfristigen seismischen Effekte untersucht und beschreibt sie im Fachmagazin Science. Und zwar anhand von Daten zum nordkoreanischen Berg Mantap. In diesem Berg wurden über einen Zeitraum von mehr als 10 Jahren 6 Atomtests durchgeführt. Dagmar Röhrlich über bröckelnde Berge und unterirdische Spannungen.
12: 3. September 2017. Unter dem 2205 Meter hohen Mantap zündet Nordkorea seine 6. und bislang stärkste Atombombe. Seismisch entspricht die Explosion einem Erdbeben der Magnitude 6,3. 8 Minuten später folgt ein weiteres starkes Beben. Wahrscheinlich stürzt ein Teil des durch die Explosion entstandenen Hohlraums ein. Der Gipfel sackt um einen halben Meter ab. So weit, so klar. Doch dann geschieht Seltsames.
13: And usually the number of aftershocks.
14: Normalerweise ebben Nachbeben mit der Zeit ab. Aber hier war das anders. Die Zahl der Beben und ihre Stärke nahm nicht ab, sondern weiter zu. Das unterschied sich völlig von anderen Regionen und von allem, was wir kannten. Ich habe mich gefragt, was passiert da? Warum?
12: Am Anfang hatten die Erdbeben Magnituden von 1 oder 2, erklärt Kwang Hee-shim von der Pusan National University in Südkorea. Mit der Zeit nahm die Zahl der Beben zu und auch ihre Stärke. 2024 schließlich registrierten die Stationen ein Erdbeben der Magnitude 3,4. Kwang Hee-shin und seine chinesischen Kollegen kombinierten ihre Messdaten. In den Aufzeichnungen von 2018 bis 2025 fanden sie knapp 1400 Beben rund um das Testgelände. Dabei zeigte sich ein Muster.
14: Als wir die Daten genauer analysierten und mit einem aufwendigen Verfahren eine höhere Auflösung erreichten, ergaben sich 2 sehr klare Linien, die sich vom Bungyeri-Testgelände nach Norden fortsetzen. Diese beiden Linien interpretieren wir als reaktivierte Störungen.
12: Eine der Linien setzte eine alte, auf historischen geologischen Karten verzeichnete Störung fort. Die zweite war unbekannt. Der Blick in die Erdbebenkataloge zeigte, dass die Gegend vor dem Test ruhig war. Zwischen 1904 und September 2017 gab es im Umkreis von 50 Kilometern kein Erdbeben. Die Störungen waren zwar da, aber sie ruhten sozusagen. Doch das Gestein stand unter Spannung und das hat mit der Landschaft am Mantap zu tun.
13: The Pungeri site is located.
14: Das Testgelände Pungeri liegt in einem Gebiet mit starken Höhenunterschieden. Auf der einen Seite ist das Gelände Tiefland, auf der anderen dagegen steigt es auf mehr als 2200 Meter an. Der Höhenunterschied ist dramatisch und solche starken Höhenunterschiede erzeugen Spannungen im Untergrund. Diese Spannungen waren schon vorher da.
12: In dieses gespannte System griffen die Atomtests ein. Sie beschädigten das Gestein und störten das Spannungsfeld. Doch der letzte Test allein erklärt nicht, warum sich Jahre später in bis zu 30 Kilometern Entfernung ganze Störungszonen abzeichnen. Die Vermutung der Forscher? Durch die wiederholten Explosionen lagern sich Spannungen um und aktivieren nach und nach alte Störungen. Und diese Entwicklung hält weiter an. Was genau passiert, ist aber unklar. Jedenfalls hat das Phänomen Folgen für die Überwachung des Testgeländes.
14: Wir haben versucht, explosionsähnliche Signale zu finden. Aber seit 2017 haben wir keine entdeckt. Das beweist nicht, dass es keine weiteren, sehr kleinen Atomexplosionen gegeben hat. Soweit wir das untersuchen konnten, haben wir keine eindeutigen Signale gefunden.
12: Erdbeben und Explosionen erzeugen zwar unterschiedliche seismische Muster, trotzdem macht die Bebenserie von Mantap die Aufgabe anspruchsvoller. Viele Beben sind schwach, das Testgelände ist abgeschottet und die Messstationen liegen weit entfernt. Ein sehr kleiner Test könnte also unentdeckt bleiben. Immerhin liefert die neue Studie Vergleichsdaten. Je besser die Forscher die natürlichen Beben und aktiven Störungen kennen, desto sicherer können sie künftige Signale einordnen.
9: Dagmar Röhrlich über die langfristigen seismischen Folgen von Atomtests in Nordkorea. Und damit sind wir bei den Wissenschaftsmeldungen von heute von und mit Lukas Kohlenbach.
15: In Australien haben früher viel mehr Aboriginals gelebt als bislang bekannt. Bevor die Europäer den Kontinent kolonialisierten, könnten dort mehr als 2 Millionen Menschen gelebt haben. Bisherige Schätzungen gingen nur von bis zu 1 Million Aboriginals aus. Die neue Zahl basiert auf einer Kombination von archäologischen, ethnografischen und genetischen Daten. Im Fachjournal Nature Human Behavior ist die Arbeit erschienen. Mehrere australische Universitäten haben sich dafür zusammengetan. Ihre Auswertung zeigt auch, schon 70 Jahre nach Ankunft der Europäer lebten nur noch 7% der ursprünglichen Bevölkerung Australiens. Die europäischen Siedler haben viele Aboriginals getötet oder vertrieben. Auch eingeschleppte Krankheiten belasteten die indigene Bevölkerung.
9: Bei Jugendlichen mit einer HIV-Infektion wirken Spritzen besser als Tabletten.
15: Mit antiretroviralen Medikamenten lässt sich das HIV-Virus heute weitgehend in Schach halten. Die Tabletten müssen aber täglich eingenommen werden. Neuere Präparate in Spritzenform können über 2 Monate lang wirken. Ob das für Jugendliche mit HIV in afrikanischen Ländern südlich der Sahara die bessere Therapiealternative ist, hat ein internationales Forschungsteam nun geprüft. Die Wissenschaftler haben die Studienprobanden zufällig einer der beiden Therapiegruppen zugeteilt. Anschließend wurden sie 2 Jahre lang beobachtet. Im Fachjournal The Lancet zeigen die Studienautoren, dass die Spritzen bei den Jugendlichen besser wirkten als die Tabletten. Vermutlich, weil es den Jugendlichen schwerer fällt als Erwachsenen, täglich an die Tabletteneinnahme zu denken. Bislang sind solche Spritzen aber deutlich teurer als Tabletten und in vielen afrikanischen Ländern sind sie nicht verfügbar.
9: Die Kinderimpfquoten sinken in vielen EU-Ländern.
15: Auch Deutschland ist davon betroffen. Der Trend hat vielerorts zwischen 2019 und 2022, also während der Corona-Pandemie, eingesetzt. Das berichten italienische Wissenschaftler im Fachmagazin The Lancet Regional Health Europe. Das Forschungsteam hat Daten zu Impfungen bei Kindern in Europa ausgewertet. Die Daten stammen von der Weltgesundheitsorganisation WHO und dem Kinderhilfswerk UNICEF. Sie gehen bis ins Jahr 1980 zurück. Seitdem sind insgesamt zwar die Impfquoten in den meisten EU-Ländern stark gestiegen, aber seit ein paar Jahren gehen sie jetzt wieder überwiegend zurück.
9: Und es bleibt medizinisch, eine seltene Mutation erhöht das Risiko für Lungenkrebs stark.
15: Träger der Mutation haben ein um das 25-faches gesteigertes Risiko, Lungenkrebs zu bekommen. Allerdings trägt weniger als eine von 15.000 Personen diese Mutation. Sie kommt also insgesamt sehr selten vor. Forschende haben die Erbgutvariante entdeckt, als sie das Genom von mehr als 3 Millionen US-Amerikanern mit europäischen Vorfahren untersucht haben. Die Wissenschaftler schreiben im Fachjournal Science, dass die Mutation schon bei Siedlern aus Irland und Großbritannien vor mehr als 200 Jahren aufgetreten sein muss. Denn in ihren Daten findet sich eine starke geografische Konzentration. In Alabama und Tennessee, wo noch heute viele Nachfahren der irischen

0: Sterne über Mecklenburg-Vorpommern. Für Jahrmilliarden waren die Nächte auf der Erde stockdunkel. Nur der Mond erhellte die Nachtstunden. Inzwischen aber ist ein makelloser Sternenhimmel eine seltene Sehenswürdigkeit. Ein wunderbar funkelndes Firmament wölbt sich über den Naturpark Nossentiner Schwinzer Heide. Der liegt zwischen Plau am See, Waren an der Müritz und Güstrow. Die Organisation Dark Sky International hat diese Region offiziell als Sternenpark zertifiziert. Sie fördert den umsichtigen Umgang mit künstlicher Beleuchtung und zeichnet Gegenden aus, die sich dem Schutz der dunklen Nacht verpflichtet fühlen. Etliche Gemeinden im Sternenpark haben die Straßenbeleuchtung umgestellt. Die Laternen geben nun warmes Licht ab, strahlen nur nach unten und verfügen über Bewegungsmelder. Sie dimmen deutlich herunter, wenn kein Mensch in der Nähe ist. Die Umrüstung kostete zwar Geld, aber das macht sich nach wenigen Jahren durch den geringeren Stromverbrauch der Lampen bezahlt. Lohn des Einsatzes bei perfekten Bedingungen lassen sich in klarer Nacht über der Nossentiner Schwinzer Heide mit bloßem Auge bis zu 4000 Sterne am Himmelszelt entdecken. 9 öffentlich zugängliche Beobachtungsplätze laden zum staunenden Blick nach oben ein. An allen gibt es bequeme Liegemöglichkeiten, Sternkarten, Informationstafeln und ein Hörerlebnis, welches zum Nachdenken über den Nachthimmel einlädt. Dunkle Nächte sind nicht nur für das Firmament gut, sondern auch für Menschen und Tiere. In Mecklenburg-Vorpommern kann man bestens nach den Sternen greifen.
1: Passend zur anstehenden Landtagswahl mit dem Sternenhimmel über Mecklenburg-Vorpommern geht Forschung aktuell für heute zu Ende. Mein Name ist Lennart Pyritz. Danke fürs Hören. Tschüss und bis bald.
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3: Uhr, die Nachrichten. Die Bundesregierung hat sich angesichts der hohen Kraftstoffpreise offenbar für Entlastungen geeinigt. Wie der Spiegel und die Bild-Zeitung übereinstimmend berichten, soll es einen Tankrabatt und einen Spritpreisdeckel geben. Der Tankrabatt soll laut Bild-Zeitung Kraftstoffe um bis zu 17 Cent pro Liter günstiger machen und ab Anfang Oktober greifen. Der Spritpreisdeckel solle zum Jahreswechsel kommen. Weitere Details sind bislang nicht bekannt. Dem Spiegel zufolge laufen noch Gespräche zwischen dem Finanzministerium und dem Kanzleramt, an denen auch die Länder beteiligt sind. Die Einigung solle am Abend verkündet werden. In den vergangenen Tagen war über verschiedene Maßnahmen diskutiert worden. Bundeskanzler Merz hatte angesichts hoher Kraftstoffpreise Entlastungen für Bürger angekündigt. Der Bundesverband der deutschen Industrie hat seine Konjunkturprognose für das laufende Jahr deutlich angehoben. Man rechne nun mit einem Zuwachs des Bruttoinlandsproduktes von 1%, sagte Hauptgeschäftsführerin Gönner. Im Juni hatte der Spitzenverband seine Prognose noch auf 0,4% gesenkt. Als Grund für die Korrektur nannte Gönner das starke Geschäft mit europäischen Partnern. Dies gebe der heimischen Wirtschaft Rückenwind. Die BDI-Chefin warnte gleichzeitig vor zu viel Euphorie. Von einem breiten industriellen Aufschwung könne noch keine Rede sein. Die Kapazitätsauslastung der Unternehmen liege mit 78% immer noch um 5 Prozentpunkte unter dem langjährigen Mittel. Gönner forderte die Bundesregierung auf, die angekündigten Reformen umzusetzen und so langfristiges Wachstum zu ermöglichen. Die Bundesregierung und die Europäische Kommission haben die laufende Parlamentswahl in Russland als undemokratisch kritisiert. Eine Sprecherin des Auswärtigen Amtes sagte in Berlin, man müsse sich leider wieder auf Ergebnisse eines inszenierten Wahlrituals einstellen. Die EU-Kommission bezeichnete das Vorgehen russischer Behörden als systematische Unterdrückung, die jede Opposition ausschließe. Zudem verurteilte sie die Durchführung der Wahl auf besetztem ukrainischen Territorium als völkerrechtswidrig. Abgeordnete des Europarats und russische Aktivisten im Exil nannten die Wahl in einer gemeinsamen Erklärung eine Scheinwahl. Die Parlamentswahl in Russland findet von heute an bis Sonntag statt. Insgesamt sind mehr als 110 Millionen Menschen zur Stimmabgabe für eine der 10 kremlnahen Parteien aufgerufen. Ein Sieg der Regierungspartei Geeintes Russland gilt als sicher. Nach der Parlamentswahl in Schweden ist die

0: Die Spitzenkandidatin des Mitte-Links-Lagers Andersson mit der Regierungsbildung beauftragt worden. Entsprechend äußerte sich Parlamentspräsident Norlén in Stockholm. Die Sozialdemokratin hatte bereits erklärt, dass sie die neue Regierung anführen wolle. Andersson strebt nach eigenen Angaben eine breite Zusammenarbeit an. Es wird erwartet, dass sie versucht, mit Grünen, Linkspartei und Zentrum eine Koalition zu bilden. Das Mitte-Links-Bündnis hatte die Wahl am Sonntag knapp für sich entschieden. Laut offiziellem Ergebnis kommt es auf 176 Mandate, das konservative Lager des bisherigen Ministerpräsidenten Kristersson auf 173. Dieser erklärte bereits seinen Rücktritt. Die iranischen Revolutionsgarden haben einen Haftbefehl gegen den Filmregisseur Reza Dormishian erlassen. Das berichtet die französische Zeitung Le Figaro unter Berufung auf den Anwalt des 45-Jährigen. Dieser sei vor dem Revolutionsgericht in Teheran wegen Propaganda gegen das Regime angeklagt. Gleichzeitig wurde die Beschlagnahmung seines Vermögens beantragt. Reza Dormishian hatte die Bewegung Frau, Leben, Freiheit im Jahr 2022 unterstützt und steht in Teheran inzwischen unter Hausarrest. Seine Spielfilme I'm Not Angry und Lanturi liefen unter anderem auf der Berlinale. Und abschließend das Wetter. In der Nacht teilweise wolkig, im Norden örtlich Schauer, sonst abklingender Regen. In der zweiten Nachthälfte, dann in der Nordwesthälfte des Landes wieder aufziehender Regen. Tiefstwerte zwischen 13 und 5 Grad. Morgen in der Nordhälfte bewölkt, gebietsweise Regen. In der Südhälfte nach Auflösung örtlicher Nebelfelder auch heiter, Temperaturen zwischen 19 und 26 Grad. Die weiteren Aussichten am Sonntag Regen, in Baden-Württemberg und Bayern auch Sonne bis 27 Grad. Das waren die Nachrichten.
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2: Mit Birgit Becker am Mikrofon und im Programm, was der Basstölpel oder Beethoven oder der Säbelschnäbler oder Bertha von Suttner gemeinsam haben. Die einen sind Vögel, die anderen berühmte historische Persönlichkeiten, was aber alle verbindet. Sie könnten sich demnächst auf den Euroscheinen wiederfinden und alle können mitreden dabei. Fans des Basstölpels, also aufgepasst, gleich mehr dazu. Zum Start, der Kanzler sagte, es wird Entlastung beim Tanken geben. Die CDU-Generalsekretärin wusste auch schon ziemlich konkret wie viel, 21 bis 25 Cent pro Liter, aber bis jetzt offen war die Frage wie. Seit einer knappen Stunde ist das konkreter geworden, nicht bestätigt allerdings. Jörg Münchenberg im Hauptstadtstudio, bei den Entlastungsplänen für Autofahrer, da tauchen offenbar ein paar alte Bekannte wieder auf.
3: Ja, so ist es. Also Spiegel und Bild melden das, dass sich die Regierung im Grundsatz auf ein Maßnahmenpaket jetzt geeinigt habe. Wie gesagt, das ist noch nicht offiziell bestätigt. Mir wurde auch gesagt, die Gespräche, die Verhandlungen würden noch laufen. Aber es geht offenbar um zwei Maßnahmen. Einerseits Absenkung der Energiesteuer, wie schon einmal geschehen, um knapp 17 Cent je Liter. Das soll angeblich Anfang Oktober kommen. Und dann, und das wäre aber wirklich neu, auch die Einführung eines Tankpreisdeckels bis Ende des Jahres. Das ist ja eine Forderung, die gerade die SPD gestellt hatte. Das gibt es schon in Belgien und Luxemburg. Bedeutet faktisch, dass der Staat dann einen Höchstpreis festlegen würde, um die vermeintliche Abzocke durch die Konzerne zu verhindern.
2: Also Tankpreisdeckel, so wie Luxemburg ihn hat. Dagegen hatte ja vor allem die Bundeswirtschaftsministerin Einwände gehabt. Welche waren das?
3: Also das ist tatsächlich so, dass Katharina Reiche von der Idee eigentlich herzlich wenig hält, weil sie einfach sagt, das ist ein zu starker Eingriff in den Markt. Denn es könnte eben dazu führen, dass die Raffinerien in Deutschland hierzulande zum Beispiel dann aus Kostengründen anfangen würden oder anfangen könnten, eher zum Beispiel Kerosin zu produzieren als Benzin oder Diesel, was dann die Preise natürlich noch weiter nach oben treiben würde. Oder es könnte sogar zu einer kompletten Schließung der Standorte kommen, weil die teilweise ohnehin nicht mehr rentabel arbeiten. Und das Problem aus Sicht von Katharina Reich und vieler Experten aber auch, dass der Markt insgesamt verzerrt wird, weil die Preise ja dann künstlich festgelegt werden und dann nicht mehr das eigentliche Marktgeschehen dann auch widerspiegeln.
2: Und Energiesteuer runter, was kostet das? Also was macht das mit dem Haushalt?
3: Das ist natürlich die spannende Frage, aber man hat ja schon mal Erfahrungen da gesammelt. Das gab es ja schon mal, Mai und Juni, da wurde die Energiesteuer abgesenkt. Und allein für diese zwei Monate, da hat das 1,6 Milliarden Euro gekostet, also doch relativ viel Geld. Das Problem bei dieser Maßnahme ist auch, das ist das Prinzip Gießkanne. Das heißt, da profitiert natürlich jeder davon, sowohl der gut verdienende als auch der weniger gut verdienende Haushalt. Man hat immerhin aber festgestellt jetzt im Nachgang, dass damals die Absenkung der Energiesteuer doch weitgehend weitergegeben worden ist an die Kunden. Beim Superbenzin war das fast vollständig, bei Diesel immerhin noch zu 73%. Und der Vorteil dieser Maßnahmen ist eben auch, das kann man wirklich eben sehr schnell machen. Und das ist ja ein Anliegen, was die Regierung auch hat, dass die Autofahrerinnen und Autofahrer jetzt möglichst schnell und sichtbar auch entlastet werden.
2: Von der Idee gezielt, Einkommensschwächere zu entlasten, hat man sich also verabschiedet?
3: Also so wie das aussieht, scheinbar ja. Es gab ja eben auch den Vorschlag, den haben auch viele Experten genannt. Gabriel Felbermayr zum Beispiel, der Wirtschaftsweise heute Morgen auch bei uns hier im Deutschlandfunk. Es ist ja geplant, einen Direktzahlungsmechanismus zu etablieren, dass man eben gezielt Geld an bestimmte Personengruppen überweisen kann. In dem Fall natürlich dann an einkommensschwache Haushalte. Das Problem ist eben nur, dass dieser direkte Auszahlungsmechanismus noch nicht komplett vorliegt. Nur 20% der IBAN-Nummern sind bislang bekannt. Das soll erst im nächsten Jahr richtig funktionieren. Hätte also den Nachteil aus Sicht der Regierung, dass man das eben jetzt nicht sofort machen kann. Aber die Befürworter dieser Maßnahme sagen eben, da kann man wirklich zielgerichtet bestimmten Personengruppen helfen. Das ist eben nicht das Prinzip Gießkanne und wäre letztlich auch für den Staat deutlich günstiger, als wenn man eben jetzt sowas macht wie die Absenkung der Energiesteuer, aber auf die sich offenbar die Koalition jetzt verständigt hat.
2: Und kurz noch, ab wann wird's billiger an den Zapfsäulen?
3: Also nach dem, was bislang bekannt ist, wie gesagt, die Energiesteuer soll kommen, wohl schon Anfang Oktober, und der Tankpreisdeckel, sofern er denn dann wirklich kommt, der ist für Ende des Jahres im Gespräch.
2: Jörg Münchenberg war das aus dem Hauptstadtstudio. Also offenbar nach mehreren Medienberichten soll es eine Entlastung bei den Energiesteuern geben, auch einen Deckel für die Spritpreise, um die Entlastung der Autofahrer an den Zapfsäulen voranzubringen. Gerne hätte der Bundesfinanzminister die sogenannte Übergewinnsteuer wieder gehabt. Auch die hat man ja schon mal eingeführt gehabt, 2022 war das. Die sollte Energiefirmen, die über Putins Überfall auf die Ukraine übermäßig verdient hatten, belasten oder Geld von denen zurücknehmen. 1,8 Milliarden Euro brachte das damals der Staatskasse in Deutschland. Und für den deutschen Finanzminister ist das weiterhin ein Weg, den er gern gehen würde, am liebsten mit allen in der EU. Nur, das zeigte sich heute, die EU zieht nicht mit, und das müsste sie tun, sogar einstimmig, Moritz Köpper berichtet.
4: Es ist ein eher gequältes Lächeln, das Bundesfinanzminister Lars Klingbeil im ersten Stock von Dublin Castle bei den Eingangsstatements über die Lippen kommt. An einer Säule lehnend muss Klingbeil seinem französischen Amtskollegen Roland Lescure zuhören, wie dieser seine Skepsis gegenüber einer europäischen Übergewinnsteuer kundtut.
5: This shock can have different impact on different countries.
4: Dieser Schock könne unterschiedliche Auswirkungen in unterschiedlichen Ländern haben, so Lescure. Dem müssten alle Diskussionen und Schritte Rechnung tragen. Unterstützung in Klingbeils Kampf für eine europaweite Übergewinnsteuer, mit der ungewöhnlich hohe Profite der Mineralölkonzerne abgeschöpft und mit dem Geld Entlastungen für die Bürger finanziert werden könnten, klingt anders. Der Bundesfinanzminister von der SPD hatte, zusammen mit Italien, Spanien, Polen, Portugal und Österreich, immer argumentiert, es brauche einen gemeinsamen EU-Mechanismus, um den Binnenmarkt zu schützen. Und Klingbeil lässt auch in Dublin nicht locker.
6: Und wissen Sie, es geht doch um etwas sehr Grundsätzliches. Die Bürgerinnen und Bürger in unseren Ländern sehen gerade, wie die Mineralölkonzerne die aktuelle Situation ausnutzen, abzocken, ihre Gewinne deutlich steigern. Das kann man in den Bilanzen sehr klar sehen. Wir sind bereit, als Staat zu unterstützen. Ich sehe das auch als Aufgabe, und wir müssen jetzt kurzfristig etwas hinbekommen. Das wird in staatlicher Verantwortung sein, aber es geht eben auch darum, in den Markt einzugreifen. Das halte ich für sehr wichtig. Das ist dann eher die mittelfristige Perspektive. Aber wenn die Konzerne in einer solchen Situation jetzt abzocken, dann müssen wir da auch konsequent hinterhergehen.
4: Für den Bundesfinanzminister steht fest:
6: Meine Erwartung ist, dass die Kommission jetzt hier handelt und uns unterschiedliche Optionen vorlegt. Diesen Wunsch gibt es seit langem und ich finde, man kann, wenn es jetzt 6 Finanzminister sind, andere, wie auch der französische Kollege, haben ja auch deutlich gemacht, dass sie nicht per se dagegen sind, sondern jetzt die Option sehen wollen. Dann muss die Kommission jetzt hier in die Puschen kommen und muss sich jetzt anstrengen und muss uns Optionen hinlegen.
7: Well, at this stage we are not putting forward EU-wide proposal.
4: Zum jetzigen Zeitpunkt lege man keinen EU-weiten Vorschlag vor, so die direkte Absage von EU-Wirtschaftskommissar Valdis Dombrovskis. Das ist die Konfrontationsstellung in Dublin.
8: The discussion today will be an opportunity for people to give some initial views in relation to their perspective on windfall energy tax.
4: Die Diskussion werde eine Möglichkeit, Sichtweisen auszutauschen aus der jeweiligen Perspektive, hatte Irlands Finanzminister Simon Harris als Gastgeber versucht zu entkräften. Doch auch nach dem Austausch im Zuge des Ministermittagessen in Dublin hat sich wenig an dieser Konstellation verändert. Die irische Ratspräsidentschaft habe zugesagt, das Thema auf die Tagesordnung der Oktobersitzung des ECOFIN-Rats zu setzen, um weiter darüber zu beraten und das Thema zu behandeln, hieß es aus dem Bundesfinanzministerium anschließend. Viele Minister hätten sich zu Wort gemeldet, das Anliegen würde von vielen Staaten unterstützt. Eine feste Vereinbarung klingt anders und auch in der deutschen Bundesregierung selbst gibt es Skepsis. Bundeskanzler Friedrich Merz und Bundeswirtschaftsministerin Katharina Reiche, beide CDU, lehnten zuletzt eine Übergewinnsteuer ab. Auch Experten äußern Bedenken, beispielsweise wie Gewinne definiert oder wie sie abgeschöpft werden könnten. Auch waren Mineralölkonzerne mit Klagen dagegen bereits erfolgreich.
6: In juristischen Verfahren kann man ja lernen.
4: Hält Bundesfinanzminister Klingbeil weiterhin dagegen. Fortsetzung folgt.
2: Der Bericht von Moritz Küpper. Anderes Thema. Die Bundesregierung will einen Aktionsplan, so heißt es, gegen den Missbrauch von Sozialleistungen erarbeiten. Missbrauch, den es ja unbestritten gibt. Sehr strittig ist aber, wie verbreitet der ist und ob Maßnahmen dagegen nicht womöglich so aufwendig sind, dass sie mehr Kräfte und Gelder binden, als es Nutzen haben könnte. Dennoch, Untätigkeit auf diesem Feld, das mag das Kalkül sein, wird populistisch ausgeschlachtet werden. Daher eben der Plan, der am kommenden Mittwoch durchs Bundeskabinett gehen soll. Volker Fintermer zu dem, was bekannt ist und was es an Kritik daran gibt.
9: Der Aktionsplan richtet sich vor allem gegen den Sozialleistungsmissbrauch durch Zuwanderer aus anderen EU-Staaten, für die im Grundsatz ja die EU-Freizügigkeit gilt, sofern ein Arbeitsverhältnis besteht. Aber gerade diese Voraussetzungen werden durch missbräuchliche Schein- und Kurzzeitverträge oftmals umgangen.
10: Also mir ist wichtig, dass es gerecht zugeht und deshalb ist mir dieser Kampf gegen den Missbrauch auch so wichtig,
9: hatte Sozialministerin Bärbel Baas erklärt. Einen Anspruch auf deutsche Sozialleistungen soll künftig nur noch erhalten, wer sich als EU-Ausländer rechtmäßig 5 Jahre lang in Deutschland aufgehalten hat. Und wer als Zuwanderer aus einem anderen EU-Staat nur noch einen geringen Beschäftigungsumfang vorweisen kann, soll auch den Anspruch auf aufstockende Leistungen der Sozialämter oder beim Wohngeld verlieren. Erst im vergangenen Juni hatten die Innenminister von Bund und Ländern ein konsequentes Vorgehen gegen bandenmäßigen Sozialmissbrauch beschlossen. Hintergrund sind vor allem Fälle, in denen Banden EU-Bürger aus Südosteuropa nach Deutschland geholt und in Scheinarbeitsverhältnisse gebracht hatten, damit sie als Aufstocker Anspruch auf Sozialleistungen erhalten. Künftig soll deshalb der Datenaustausch zwischen Sozial-, Ausländer-, Melde-, Finanz- und Sicherheits- sowie Baubehörden ausgeweitet werden. Weitere Maßnahmen betreffen die Schwarzarbeit, Scheinbeschäftigung und organisierte Betrugsstrukturen.
10: Wir haben bei der Bundesagentur für Arbeit ein Kompetenzzentrum jetzt eingerichtet, um auch zu erkennen, wo kriminelle Strukturen sich bündeln. Also ein Datenzentrum, wo wir genau schauen, gibt es Besonderheiten, um das zu erkennen. Und das hat es lange nicht gegeben, dass wir ressortübergreifend mit dem Innenministerium, mit der Bauministerin, mit meinem Ministerium sehr genau hinschauen, wo passiert was. Das ist aber Missbrauch, den wir bekämpfen müssen,
9: betont Sozialministerin Bärbel Baas. Die Kommunen unterstützen die Pläne. Organisierter Sozialleistungsmissbrauch, Scheinbeschäftigung und ausbeuterische Geschäftsmodelle schaden den Betroffenen, belasten die Kommunen und untergraben das Vertrauen in den Sozialstaat, sagt Kai Ruge, Hauptgeschäftsführer des Deutschen Landkreistages. Unionsfraktionsvize Günter Grings fordert dagegen, die Pläne nicht nur auf EU-Zuwanderer zu beschränken, sondern auch da genauer hinzuschauen, wo deutsche oder ausländische Sozialhilfeempfänger betrügen. Etwa durch strengere Regelungen für die Auszahlung von Grundsicherung an Straftäter. Dennis Radke, der Vorsitzende des Arbeitnehmerflügels in der Union, geht noch einen Schritt weiter und fordert künftig auch die organisierten Strukturen dahinter ins Visier zu nehmen, also jene kriminelle Banden, ausbeuterische Arbeitgeber und Vermieter, die mit Scheinarbeitsverhältnissen und menschenunwürdigen Schrottimmobilien Kasse machen würden. Wer die Not anderer Menschen zum Geschäftsmodell mache, müsse die volle Härte des Rechtsstaats spüren, sagte Radke. Auch für Janine Wissler von der Linken ist der Aktionsplan noch nicht hinreichend, weil er sich zu sehr auf Menschen beschränke, die von Armut und Ausbeutung betroffen seien, wie sie im Deutschlandfunk erklärte.
11: Ich hätte mir gewünscht, dass ein ganz großer Punkt auf dieser Liste gewesen wäre, dass man endlich gegen Mindestlohnbetrug vorgeht, sodass geschätzt 6 Milliarden Euro Schaden im Jahr entstehen, weil Menschen der gesetzliche Mindestlohn, der eigentlich vorgeschrieben ist, Menschen vorenthalten wird. Hier sind über 2 Millionen Beschäftigte von betroffen, also das Problem ist deutlich größer.
9: Insgesamt umfasst der Entwurf 10 Handlungsfelder, vom Datenaustausch über Rechtsfragen bei der EU-Freizügigkeit bis hin zur besseren Zusammenarbeit mit den Herkunftsländern. Die Änderungen sollen nach Möglichkeit mit dem kommenden Jahr in Kraft treten.
2: Volker Fintermer war das. Mal was Nettes. Die EU will neue Geldscheine drucken. Immerhin sind die wir haben, vom Design her 25 Jahre alt. Das kann also neu. Bei der Frage, was drauf soll auf die neuen Geldscheine, da sollen die Bürgerinnen und Bürger der Eurozone mitreden. Und fast alles ist möglich. Blumen, Tiere, Persönlichkeiten. Aber die Frist fürs Mitreden läuft ab. Und zwar am Montag um 23.59 Uhr. Also noch ist Zeit, sich für seinen Lieblingssänger oder Lieblingsfußballer ins Zeug zu legen, aber halt tot müssen sie sein, die Menschen auf den Geldscheinen. Da tickt Europa eben etwas anders als das Reich des Donald Trump. Angeblich plant die US-Administration ja, die 250-Dollar-Note mit Trumps Konterfei zu verzieren. Wie es beim Euro laufen soll, Mischa Erhardt dazu.
12: Eine Einkaufsstraße in Frankfurt, unweit der Glastürme der Europäischen Zentralbank. Hier gibt es noch einige, die lieber mit Bargeld als mit Karte bezahlen.
13: Ich glaube einfach, weil ich das von früher noch so gewohnt bin einfach. Weil früher war alles mit Bar und deswegen ist es, glaube ich, einfach eine Gewöhnungssache.
12: Rund 360 Millionen Menschen in der Eurozone werden sich bald umgewöhnen müssen, denn es sind neue Euro-Banknoten auf dem Weg. Voraussichtlich ab 2028 werden die herkömmlichen Scheine langsam durch neue ersetzt. Nach 25 Jahren Euro-Bargeld heißt es bei der EZB, sei es Zeit für eine Auffrischung.
14: Das Wichtigste ist die Sicherheit der Banknoten. Das Zweite ist, wie sie aussehen und welche Botschaften wir vermitteln,
12: sagt Doris Schneeberger, Leiterin der Abteilung für Banknoten bei der EZB.
14: Und nach 25 Jahren Euro-Bargeld war es an der Zeit, mal draufzuschauen, welche Botschaften wir mit dem Euro vermitteln können und wie wir den Euro, die Banknoten, fit für die Zukunft machen können.
12: Ein neues Gesicht und eine neue Rückseite sollen die Euroscheine von 5 bis 200 Euro also bekommen. Nur welche Motive? Bis Montag können Verbraucher auf der Webseite der EZB mit abstimmen. Zur Auswahl 2 Themenwelten. Europäische Kultur einerseits und Vögel und Flüsse andererseits. Zurück in der Einkaufsmeile. Was halten Sie von den Entwürfen?
13: Ja, es sieht aus, als wäre es Fake-Scheine. Wie Spielgeld einfach so von meiner Tochter. Monopoly, irgendwie sowas. Also zum Spielgeld, so wie es aussieht, passen die Vögel besser.
15: Ich bräuchte es nicht. Mir gefallen die Scheine, die mir jetzt aber...
16: Ja, was für irgendwelche Vögel. Nee, also ich finde, sollte schon bei dem Alten bleiben oder so wenigstens so coole, was so repräsentiert, zum Beispiel die EZB oder so, aber nicht so irgendwelche hässlichen Vögel oder irgendwelche 1800 Schlachmischtot, Leute.
12: Es ist nicht einfach, Geld zu drucken, das allen gefällt. Vor allem in einer Währungsgemeinschaft mit 21 Nationen. Europäische Kultur mit dazugehörigen Köpfen. Beethoven auf dem künftigen Zehner? Warum sollte Leonardo da Vinci auf dem Hunderter mehr wert sein? Und dann auch die Frage, Querformat oder sogar Hochkant?
17: Mir ist lieber das Querformat, weil in der Brieftasche sehe ich besser, was ich jetzt hineingeordnet habe. Also es ist nicht so einfach.
12: Robert Kalina weiß, wovon er spricht. Niemand kennt die gefährlichen Abgründe des Geldscheindesigns besser als er. Denn der Österreicher hat vor rund einem Vierteljahrhundert die erste Euro-Banknotenserie entworfen. Der künstlerischen Freiheit sind dabei Grenzen gesetzt. Tiefdruck, Offset, Siebdruck, Folien, Prägungen, unterschiedliche Techniken müssen auf das Papierstück passen, damit die Scheine fälschungssicher sind. Deswegen dürfte sich das endgültige Aussehen noch einmal von den Entwürfen unterscheiden. Bei der ersten Serie wurden Köpfe bewusst weggelassen, damit sich keine Nation übergangen fühlt. Stattdessen Brücken und Bauten. Aber auch das eine tückische Angelegenheit.
17: Es ist wichtig, dass auch wenn sich ein, sagen wir, ein Statiker die Banknoten ansieht, dass der nicht sofort sagt, diese Brücke würde beim ersten Windstoß zusammenbrechen. Das wäre eigentlich symbolisch nicht so optimal, wenn man Brücken darstellt, die einsturzgefährdet sind,
12: sagt Robert Kalina. Zumindest diese Probleme stellen sich weder bei Vögeln und Flüssen noch bei europäischer Kultur.
16: Dann würde ich sagen, Flüsse. Sieht für mich ein bisschen sympathischer aus.
18: Ja, etwas Neues kann ja nicht schaden. Ich finde das mit den Köpfen eigentlich sogar besser,
12: sagt ein junger Mann, dem die Motive auf den Geldscheinen aber eigentlich egal sind, weil er ohnehin nur mit Handy oder Karte bezahlt.
18: Ich bin so halt ein Geschichtetyp und ja, sieht halt für mich besser aus. Darüber kann man auch ein bisschen mehr reden, wer das halt ist. Und so können die Leute auch mehr informiert sein über die halt Geschichte sozusagen, als jetzt ein paar Vögel oder so, ja genau.
12: Noch läuft die Abstimmung, bei der jeder mitmachen kann, bis Montag. Am Ende entscheidet der Rat der EZB, welche der 10 Serien in den Druck geht. Egal, welche am Ende das Rennen macht, eines ist sicher, die neuen Scheine werden für Gesprächsstoff sorgen.
2: Mischa Erhardt war das. Ganz anderes Thema. Im Vergleich mit der Eurozone oder den USA hat Japan sehr niedrige Zinsen. Japan hat auch lange nichts mit Inflation zu tun gehabt. Deflation war eher das Problem des Landes, also Preisrückgang bei gleichzeitig rückläufigem Konsum und rückläufigem Wachstum. Aber das hat sich geändert und so kam es jetzt in Japan zu einer Zinserhöhung in nach dortigem Maßstab in historischer Dimension. Felix Lill berichtet.
19: Kazuo Ueda gab am Freitagnachmittag ein Pokerface, als er betonte, mit dem Beschluss der von ihm geleiteten Zentralbank sei alles unter Kontrolle. Angesichts des derzeitigen akkommodativen Finanzumfelds werden wir die Leitzinsen weiter anheben und den Grad der geldpolitischen Lockerung entsprechend den wirtschaftlichen und finanziellen Bedingungen anpassen. Kurz zuvor hatte die japanische Zentralbank, deren Gouverneur Ueda seit 2023 ist, den Leitzins angehoben. Von 1,0 auf 1,25%. Im Umfeld anderer großer Volkswirtschaften fällt Japan damit weiterhin auf als Land mit sehr niedrigen Zinsen. Aber für das ostasiatische Land ist die Anhebung historisch. Nicht nur der fortan geltende Leitzins, der das Leihen von Geld nun teurer macht, ist seit Freitag so hoch wie seit 31 Jahren nicht. Auch das Tempo der Anhebung ist das höchste seit langem. Schon 3 Monate zuvor war der Leitzins erhöht worden. Ein Hinweis auf die Zinsentwicklung in naher Zukunft?
20: Ja, genau.
19: Wenn Sie mich fragen, ob ich mir zu Beginn des Jahres etwas Bestimmtes vornehme, etwa alle 3 Monate eine Anhebung, dann lautet die Antwort nein. Wiegelte Ueda auf einer Pressekonferenz am Freitag in Tokio ab. Was dagegen klar ist, Japans lange Ära der Zinsen an der Nulllinie ist nun wohl endgültig vorbei. Seit der Jahrtausendwende, als Japan nach dem Platzen einer Spekulationsblase 10 Jahre zuvor in eine Stagnation gerutscht war, hatte hier eine Nullzinspolitik geherrscht. Als Kazuo Ueda 2023 das Amt als Zentralbankgouverneur antrat, deutete sich aber an, dass diese ultralockere Geldpolitik ihr baldiges Ende finden würde. Denn das sehr billige Geld, das Investitionen ankurbeln sollte, offenbart längst viele Nachteile. Von Staatsschulden bis Blasenbildung. Durch den geschwächten Yen wurde auch Inflation importiert. Ende Juli griffen der japanische Staat, im Tandem mit den USA, sogar in den Währungsmarkt ein, um den Yen zu stärken. Im Zusammenhang mit der Ölkrise und dem Investitionsboom rund um künstliche Intelligenz soll der Yen nun auch wieder nachhaltig robuster werden. Aber die Zinsanhebung birgt Risiken. Der TV-Sender TBS fasste sie am Freitagnachmittag so zusammen. Zinserhöhungen könnten Auswirkungen auf das Leben der Menschen haben, etwa bei Zinssätzen für Immobilienkredite. Zudem könnten steigende Zinsen die Wirtschaft dämpfen. Daher ist eine vorsichtige Bewertung erforderlich, um das angemessene Niveau und Tempo weiterer Zinserhöhungen zu bestimmen. Gerade die Frage von Unternehmenspleiten ist eine heikle. In Japans langer Nullzinsära haben sich Hunderttausende Betriebe an billige Krediten für Refinanzierungen gewöhnt. So warnte kürzlich die Ratingagentur S&P in einem Report, Japans Regionalbanken sehen sich mit steigenden Kreditrisiken konfrontiert, da Zinsanhebungen in dem einstigen Umfeld extrem niedriger Zinsen das Risiko erhöhen, dass finanziell schwache Unternehmen in die Insolvenz gehen. In der ersten Jahreshälfte 2026 erreichte die Zahl der Unternehmenspleiten ein 14-Jahreshoch. Dies belastet wiederum auch Geschäftsbanken im Land.
2: Felix Lill, Japans Zinsen, nehmen wir die mit in den Börsensaal zu Claudia Wehrle. Diese Woche war ja eh ziemlich zinslastig mit einer Zinserhöhung in den USA, mit der sich ja der neue Fed-Chef weniger als von Donald Trumps Sympathien abhängig erwies, als befürchtet worden war. Claudia, diese Zinswoche, wie wird sie denn gesehen an den Märkten?
20: Was wirklich auffällt, rund um den Globus werden Schulden gemacht, die müssen finanziert werden. Der Staat als Schuldner muss höhere Risikoprämien bieten, damit die Investoren dem Land auch weiterhin Geld leihen. Schulden machen ein ganz großes Thema an den Börsen, die steigenden Inflationszahlen auch. Immerhin, was hier positiv gesehen wird, ist, dass die Notenbanken diese Entwicklungen im Auge behalten.
2: Hauptinflationstreiber, zumindest in der Eurozone, sind ja die hohen Energiepreise, das teure Öl vor allem, das bei uns ja als teurer Sprit ankommt. Wir haben darüber berichtet, es könnte nun Entlastungen bei den Spritpreisen geben. Aber wie sieht es an der Quelle der Probleme aus, beim Ölpreis selbst? Bisschen Entspannung?
20: Ja, ein bisschen Entspannung. Öl der Nordseesorte Brent wird jetzt am Nachmittag mit 104,40 Dollar das Fass gehandelt. Das sind 159 Liter. Das war in dieser Woche zeitweise deutlich höher, aber trotzdem Versorgungsängste bleiben.
2: Wie steht denn der DAX da am Ende dieser Woche?
20: Heute ein deutliches Minus, minus 1,6% bei 25.293 Punkten. Es ist großer Verfallstag, ein Tag, an dem Wetten auf Aktien und Indizes fällig werden. Und an so einem Tag kann es zu Kursbewegungen kommen, für die es keine so rechte Erklärung gibt.
2: Ganz anderes Thema noch. Kreml-Chef Putin hat Vermögenswerte des Schweizer Lebensmittelkonzerns Nestlé in Russland unter Zwangsverwaltung gestellt. Nestlé hat ja seine Geschäfte in Russland weitergeführt, hat es damit begründet, als Lebensmittelhersteller lebenswichtige Güter zu liefern. Ziemlich umstrittene Entscheidung. 6 Fabriken betreibt Nestlé in Russland. Jetzt diese Zwangsmaßnahme des Kreml gegen den Konzern. Reagiert die Aktie darauf?
20: Ja, Nestlé-Papiere fast 3% im Minus. In Russland werden unter anderem Süßwaren, Babynahrung, auch Tierfutter produziert. Am Konzern Umsatz, da macht er das Geschäft in Russland vor der russischen Invasion in der Ukraine etwa 2% aus. Analysten schätzen den Wert der Geschäfte in Russland auf umgerechnet bis zu 1,7 Milliarden Franken.
2: Kurz noch ein Blick auf Einzelwerte, die vielleicht zu kurz gekommen sind.
20: Ja, VW-Aktien brechen regelrecht ein, minus 7%. Der Konzern senkt die Prognosen. Es geht einfach um den Konzernumbau bei VW.
2: Euro Anleihen und den Goldpreis zum Schluss.
20: Der Euro 1,1466 $, die Umlaufrendite von 3,51 auf 3,49% gesunken, die Feinunze Gold 4.352,43 $.
2: Claudia Wehrle war das mit dem Börsenbericht. Damit geht Wirtschaft und Gesellschaft zu Ende. Hier verabschiedet sich Birgit Becker. Danke fürs Zuhören.
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0: .17:30 Uhr, die Nachrichten. Die Bundesregierung hat sich offenbar auf konkrete Punkte bei der Entlastung von den hohen Kraftstoffpreisen geeinigt. Das Nachrichtenmagazin Der Spiegel und die Bild-Zeitung berichteten über ein Paket, das sowohl einen Tankrabatt als auch einen Preisdeckel beinhalte. Die erste Maßnahme solle ab Oktober greifen und Kraftstoffe um bis zu 17 Cent pro Liter günstiger machen. Die zweite Maßnahme, der Spritpreisdeckel, solle zum Jahreswechsel kommen. Zugleich hieß es, die Verhandlungen über die Entlastungen seien im Gange. Noch heute werde eine verbindliche Aussage erwartet. Der Dieselpreis an den deutschen Tankstellen ist erneut auf einem Rekordhoch. Nach Angaben des ADAC kostete der Kraftstoff gestern im bundesweiten Tagesdurchschnitt 2,47 Euro, knapp 2 Cent mehr als am Vortag. Super E10 blieb nahezu unverändert bei 2,31 Euro. Angesichts der gestiegenen Energiepreise will Frankreich nach einer gemeinsamen Antwort im Kreis führender demokratischer Wirtschaftsmächte suchen. Präsident Macron kündigte in Paris an, er werde ein G7-Treffen einberufen, um bei einer besseren Koordinierung der Vorratsstände, gerade auch mit Blick auf strategische Reserven, voranzukommen. Es gehe darum, bei den Exporten und den Produktionskapazitäten stärker zusammenzuarbeiten. Unnötige Spannungen zwischen den G7-Ländern und deren wichtigsten Partnern sollten vermieden werden, erklärte Macron. Zur Gruppe der 7 gehören neben Frankreich auch Deutschland, Italien, Großbritannien, Kanada, Japan und die USA. Paris hat derzeit den Vorsitz inne. Auf einem Gipfel der 8 Karpatenländer hat der ukrainische Präsident Selenskyj für eine engere Zusammenarbeit mit den EU-Staaten geworben. Es solle ein neuer, stabiler Rahmen der Kooperation auf Ebene der Europäischen Union geschaffen werden, erklärte Selenskyj auf dem ersten Treffen der sogenannten C8-Gruppe in der Region Ivano-Frankivsk. Dabei gehe es um die Themen Sicherheit, Energie und grenzüberschreitende wirtschaftliche Zusammenarbeit. Mit Österreich, Polen, Rumänien, der Slowakei, Tschechien und Ungarn gehören 6 der 8 Länder des Zusammenschlusses der Europäischen Union an. Die Ukraine und Serbien sind offizielle EU-Beitrittskandidaten. Nach dem Fund von Drohnenteilen nahe dem Bundeswehrflieger Horst Wunstdorf in Niedersachsen prüft die Bundesanwaltschaft einen möglichen Zusammenhang mit dem Vorfall am Flughafen Leipzig. Dies sagte eine Sprecherin der Karlsruher Behörde. Nach Informationen des NDR ist die Bauweise der Fluggeräte ähnlich. Ein Teil soll per 3D-Drucker angefertigt sein. Sprengstoffspuren gäbe es aber nicht. Die Drohnenteile bei Wunstorf waren am Montag entdeckt worden. Die Polizei sucht seither nach weiteren Trümmern. Am Flughafen Leipzig-Halle war Anfang August eine mit Sprengstoff präparierte Drohne neben ukrainischen Frachtflugzeugen gefunden worden. Die Bundesregierung macht Russland für den versuchten Angriff verantwortlich. Moskau bestreitet dies. Nach der Parlamentswahl in Schweden ist die Spitzenkandidatin des Mitte-Links-Lagers Andersson mit der Regierungsbildung beauftragt worden. Entsprechend äußerte sich Parlamentspräsident Norlén in Stockholm. Die Sozialdemokratin hatte bereits erklärt, dass sie die neue Regierung anführen wolle. Andersson strebt nach eigenen Angaben eine breite Zusammenarbeit an. Es wird erwartet, dass sie versucht, mit Grünen, Linkspartei und Zentrum eine Koalition zu bilden. Das Mitte-Links-Bündnis hatte die Wahl am Sonntag knapp für sich entschieden. Nach dem Brandanschlag auf die Wuppertaler Synagoge ist der Tatverdächtige in Untersuchungshaft. Ein Richter habe gegen den 37-jährigen Afghanen Haftbefehl wegen versuchter schwerer Brandstiftung erlassen, teilte die Staatsanwaltschaft mit. Der Mann war gestern in Tatortnähe von Sicherheitskräften festgenommen worden. Er soll den Brand auf einer Treppe an einem Nebeneingang der Synagoge gelegt haben. Der Verdächtige soll sich laut Staatsanwaltschaft antisemitisch geäußert haben. Das Wetter. In der Nacht teils wolkig, im Norden örtlich Schauer, sonst abklingender Regen. In der zweiten Nachthälfte in der Nordwesthälfte des Landes wieder aufziehender Regen. Dabei Tiefstwerte zwischen 13 und 5 Grad. Morgen in der Nordhälfte bewölkt, auch Regen. In der Südhälfte nach Auflösung des Nebels dann heiter. Temperaturen zwischen 19 und 26 Grad. Das waren die Nachrichten.
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3: Mit Jörg Biesler, guten Tag. Köln hat vom Wochenende an wieder eine Oper und ein Schauspiel. Erstmal jedenfalls, denn auch nach 14 Jahren Sanierungszeit mit Skandalen und explodierten Kosten funktioniert noch nicht alles. Und es könnte sein, dass nach der festlichen Eröffnung doch nochmal der Spielbetrieb gestört wird. Die ganze Geschichte wäre Stoff fürs Theater. Wir schauen uns die neuen alten Häuser gleich mal an. Und schauen ansonsten auf das, was auf den Bühnen passiert. Gestern hatten gleich 2 Inszenierungen Premiere, die nachdenken über Deutschland. Bei der Ruhrtriennale hat sich Regisseur Christopher Rüping mit dem deutschen Herbst beschäftigt, mit Melancholie und Romantik und das ganz umfänglich quer durch die Zeitschichten. Und am Berliner Ensemble hat Theater Berserker Frank Castorf Klaus Manns Mephisto-Roman inszeniert. Der Roman hat auf der Bühne gerade Konjunktur, denn die Theater sehen darin Parallelen zur Gegenwart. Klaus Mann beschreibt den Aufstieg der Nationalsozialisten und die Verstrickungen des Schauspielers Gustav Gründgens ins NS-System. Gründgens wird in Berlin vom vielfach ausgezeichneten Jens Harzer gespielt. Unsere Kritikerin Barbara Behrendt über einen mehr als 6-stündigen Theatermarathon.
21: Was für ein verwegener, irrlichternder Klaus Mann. Der Schauspieler Max Gindorf steht an der Rampe, weißer Anzug, die Haare zurückgeworfen und fasst die kometenhafte Karriere seines Freundes Gustav Gründgens zusammen. Wie der sich vom jungen Schauspieltalent, vom intellektuellen Salonbolschewisten unter den Nazis zum Starschauspieler, protegiert von Emmy Göring und Ehemann Hermann, wandelt.
22: Göring! Dahin gerissen! Von Gründgens als Mephisto. Wie wunderbar dämonisch war er doch. Wie herrlich
21: Der Regisseur Frank Castorf macht mit diesem Beginn gleich mehreres deutlich. Dass sich hinter dem Namen Hendrik Höfgen in Klaus Manns Roman eben dieser Gustav Gründgens verbirgt, dass Klaus Manns Blick auf Gründgens der eines enttäuschten Freundes ist und dass er, Frank Castorf, mehr an den historischen Figuren hinter dem Roman interessiert ist als am literarischen Produkt. Doch vor allem in der ersten Hälfte des Abends lässt er die komische Theatersatire spielen, die im Roman steckt. Ich bin nur ein Schauspieler, steht in launiger Schrift über dem plüschigen Halbrund, das Alexander Denitsch als Theater im Theater auf die Bühne gestellt hat. Ich bin nur ein Schauspieler. Das ist der letzte Satz im Roman, als sich Höfgen im Schoß seiner Mama selber leid tut. Wie das brillante Ensemble hier den eigenen Betrieb aufs Korn nimmt. Allen voran Sascha Nathan als BE-Intendant Oliver Rehse, das ist so selbstreferenziell wie komisch.
5: Tolle Schauspieler waren das. Valerie Ceplano war.
7: Echt? Hast du die noch kennengelernt?
5: Konstanze Becker, von der hört man auch nichts mehr, weißt du?
21: Der Witz, Konstanze Becker steht mit auf der Bühne. Trotzdem können einem bis zur Pause Zweifel kommen, ob Castorf seine raue Regiehandschrift hier nicht allzu sehr mit plüschiger Unterhaltung fürs Berliner Ensemblepublikum glattschleift. Der zweite Teil des 6,5-stündigen Marathons wischt die Zweifel beiseite. Jetzt wird der Abgrund im Menschen ausgelotet, das Ringen zwischen Gut und Böse in uns selbst. Castorf sucht nach den sich bedingenden Gegensatzpaaren. Klaus Mann und Gustav Gründgens gehören für ihn zusammen. Der eine wählt den Weg der Politisierung im Exil, der andere bleibt in Deutschland und duckt sich politisch weg. Ähnlich ist es bei der Figur eines glühenden jungen Nazis und eines überzeugten Kommunisten. Beide werden von Sebastian Zimmler gespielt, denn beide gehen letztlich an der brutalen Nazi-Diktatur zugrunde. Ungeheuerlich anzuschauen, wie Zimmler fiebernd die Katastrophe sucht, das große Gefühl, die Erlösung. Seine Leidenschaft hat viel mehr mit Liebe, mit Begierde zu tun, als mit politischer Überzeugung.
8: Wir wollen unsere Ehre wieder haben. Jeder anständige Deutsche verlangt das.
21: Ohnehin ist die Unterdrückung der Triebe ein wichtiges Thema. Castorf bedient sich Wilhelm Reichs Faschismustheorie, wonach etwa die glühende Verehrung des Führers eine verdrängte sexuelle Komponente habe. Max Gindorf zitiert Klaus Mann.
23: Was mich umtreibt, ist die Erkenntnis, ich könne ein Doppelgänger meiner selbst sein. Im Bewusstsein ein Antifaschist. Meiner sadomasochistischen Triebkonstellation wegen ein Faschist.
21: Und dann ist da natürlich Jens Harzer als Gustav Gründgens. Der virtuose Perfektionist trifft auf den schnoddrigen Regie-Berserker Castorf und erweckt den über die Jahrzehnte erstarrt geglaubten Castorf-Kosmos zu neuem Leben. Harzer spielt trockene Satire, wenn er den eitlen Schauspieler Höfgen gibt. Doch vor allem ringt er mit sich, seiner Angst, seinen Trieben. Wie er seine schwarze Geliebte Juliette vergöttert, gleichzeitig exotisiert und wiederum gleichzeitig an die Nazis ausliefert, das ist feinstes psychologisches Spiel, das seinen Körper zeichnet. Gründgens zerfällt durch seinen Opportunismus, seinen Verrat an den Freunden. Zuletzt ist er bei Jens Harzer ein gebrochener Mann. In einer bedrückenden Szene wettert Harzer als Höfgen gegen seine Frau, die den jungen Nazi im Ensemble zu analysieren versucht hat.
24: Hör zu, alle Nazis sind Lumpen und man beschmutzt sich, wenn man sich von einem von ihnen abgibt. Du hast gar keine politische Gesinnung, das ist nur eine verspielte Neugierde.
21: Der hier so großspurig redet, wird am Ende der größte Opportunist von allen sein. Ob sich das auch im realen Leben so verhält? Und spricht die Szene nicht auch Bände über den gegenwärtigen Versuch, Menschen mit antidemokratischem Denken auszugrenzen? Eine derart vielgesichtige Studie über Macht hat man lange nicht mehr auf der Bühne gesehen. Ohne vordergründige Aktualisierungen, ohne Moralkeule und Besserwisserei. Wer hätte gedacht, dass Frank Castorf so ein gutes Händchen für psychologisches Theater haben würde?
3: Barbara Behrendt über Klaus Manns Mephisto, auf die Bühne gebracht von Frank Castorf am Berliner Ensemble. Eine deutsche Geschichte. Und auch die Ruhrtriennale schaut fragend auf Deutschland. Deutscher Herbst heißt ein Abend in der Bochumer Jahrhunderthalle. Mit dem deutschen Herbst ist aber nicht wie gewohnt das Jahr 1977 gemeint mit dem Terror der Roten Armee-Fraktion, sondern das Herbstliche im Deutschen überhaupt, könnte man vielleicht sagen. Regisseur Christopher Rüping meint damit Geschichtsvergessenheit, ein Ende gemeinsamer Erzählungen und von Utopien. Ausgangspunkt der dramatischen Collage ist die Reise eines schwedischen Reporters durch das kriegszerstörte Deutschland 1946. Dorothea Markus hat einen poetischen Abend gesehen auf gigantischer Bühne.
4: Unglaubliche 80 Meter tief ist die Bühne der Jahrhunderthalle und bleibt an diesem Abend fast leer. Rosa Poolnudeln wachsen aus den Stahlträgern der alten Industriehalle. In der Mitte wartet einsam ein Klavier. Von ganz hinten kommt die Schauspielerin Wiebke Mollenhauer und beginnt ganz leise und zart diesen Abend.
6: Jedenfalls war ich ja jetzt eine Weile nicht hier und das tut mir leid. Ich bin aufgewacht und mir war schwindelig. Wie wenn man lange keinen festen Boden unter den Füßen hat.
4: Die Schwindelnde ist zu Besuch bei ihrem dementen Vater. Vergeblich versucht sie, zu ihm durchzudringen. Mit einem alten Gesangbuch, Klavierklängen, Volksliedern. Erst später versteht man, dieser Vater sind wir, das Publikum. Stellvertretend für die Deutschen, die vergesslich sind wie der demente Vater und die vielen deutschen Herbste kaum erinnern, nicht mehr wissen, woher sie kommen. Seltsame Gestalten gesellen sich zu Wiebke Mollenhauer, vielleicht Repräsentanten der Deutschen. Camper, die rechte Songs der Band Böse Onkels grölen, der Romantikmaler Caspar David Friedrich, die Technosängerin Blümchen in blinkendem Neonpelz, gespielt von Svenja Liesau, und ein feiner Herr im Anzug.
9: An allen Bahnhöfen trafen Züge voller Flüchtlinge ein. Zerlumpte, hungrige und unwillkommene Menschen wurden in den hohen, fensterlosen Riesenbunkern zusammengepfercht. Von ähnlich großer Bedeutung war nur der Regen, der in den bewohnten Kellern des Ruhrgebiets 2 Fuß hoch stand.
10: Wovon redest du? Ich habe keine Ahnung, was du hier willst.
9: Kann ich jetzt weitermachen?
10: Ja.
9: Herbst 1946. 2 Fuß hoch steht der Regen in den Kellern des Ruhrgebiets.
4: Stephen Adjesova spielt den schwedischen Autor Stig Dagerman, der 1946 durch das kriegszerstörte Deutschland reiste und im Buch Deutscher Herbst von Hunger, Elend, Trostlosigkeit schrieb. Der Text hat den Regisseur Rüping tief beeindruckt. Beeindruckend ist tatsächlich, wie Dagerman von blassen Fischgesichtern der Kellerdeutschen erzählt, von Tuberkulose und feuchten Kartoffeln, während Gestalten mit grünen Gesichtern über die Bühne irren. Wiebke Mollenhauer wandert mit und betrachtet naiv diese fremde Welt, wehrt sich gegen die Gestalten, die sie immer wieder bedrängen. Gefangen in intergenerationellen Traumata, die sie nicht versteht, denen sie aber auch nicht entkommen kann.
9: Die deutsche Jugend befindet sich in einer tragischen Situation. Die ältere Generation möchte das Schicksal nicht in die Hände dieser Jugend legen, die, wie man sagt, im Schatten des Hakenkreuzes aufgewachsen ist. Diese Jugend werde die ungebildetste der Welt sein.
4: Erst spät versteht man, Regisseur Rüping nimmt uns mit in den Kopf der Hauptfigur, die Tochter des dementen Vaters. Die Bühne ist ihr Ohr und die rosa Poolnudeln die Härchen, die den Schwindel auslösen. Der wird an diesem Abend zur Gegenwartsdiagnose einer Gesellschaft, die Orientierung, Sinn, Boden verliert und nach rechts rückt. Düster und melancholisch ist die erste Hälfte dieser 3,5 Stunden. Fast unterspannt agieren die Schauspieler. Assoziationen, bruchstückhafte Erinnerungen werden aufgerufen, so wie es im Kopf eben durcheinander geht. Fast schon banal verplaudert wirkt das oder wie Kindertheater. Wenn sich Sängerin Blümchen wie ein Ohrwurm auf dem Boden windet. Oder Wiebke Mollenhauer vom Sofa erzählt, von dem aus sie als Kind auf Caspar David Friedrichs Gemälde Abtei im Eichwald guckt. Zu dunklen Bläserklängen werden die Darsteller selbst zu dessen sargtragenden Mönchen. Deutschland suhlt sich in Melancholie und Angst. Erst nach der Pause kommt Trost ins Spiel. Es werden wunderschöne Volkslieder angestimmt und das Publikum zum Mitsingen animiert. Und es gibt einen irrwitzigen, wunderschönen Moment des Rausches, wenn ein riesenhaft transparentes Foliengebilde im Raum schwebt, von Laubbläsern getragen. Und es spricht die große Schauspielerin Almut Zilcher einen Text von Stig Dagerman.
11: Niemand kann all die Fälle aufzählen, in denen Trost vonnöten ist. Mein Bedürfnis nach Trost ist unstillbar.
4: Trotz aller Tragik und Melancholie liegt dann doch etwas Befreiendes, fast Albernes in der Luft. Am Schluss tanzen alle zusammen zu einem von Blümchens Techno-Songs. Vielleicht sollten wir uns doch alle nicht zu ernst nehmen. Anstrengend assoziativ ist dieser Abend, der mehr Meditation oder Gedankenspiel-Performance als Analyse ist. Etwas Straffung hätte ihm gut getan. Eine schwankende Reise in schwankende deutsche Seelenzustände.
3: Die Collage Deutscher Herbst bei der Ruhrtriennale, die ehemalige Industrieanlagen als Spielstätten nutzt. So war das bis vor kurzem auch in Köln. Während der Sanierung von Oper und Schauspiel musste außerhalb der Häuser gespielt werden. Und dieser Übergangszustand dauerte am Ende wegen Fehlplanungen statt 14 Jahre. Nun sind die Gebäude aus der Nachkriegszeit saniert und technisch erneuert und der Charme und die Eleganz der 50er-Jahre-Architektur von Wilhelm Riepan blieb dabei erhalten. Am Wochenende wird die Fertigstellung groß gefeiert, auch wenn noch gar nicht alles fertig ist, wie Jonas Panning aus Köln berichtet.
13: Im Foyer in der ersten Etage sieht es noch nicht nach Wiedereröffnung aus. Schwarze Stehtische stehen eingepackt in Plastikfolien auf dem türkisenen Teppichboden. Männer mit gelben Warnwesten tauschen mit Hilfe einer Hebebühne die Glühbirnen an einem Kronleuchter aus. Mittendrin steht Norbert Pabelik, der über das gesamte Gesicht strahlt.
14: Die Vorfreude auf die alte, neue Oper auf diesen wunderbar restaurierten Riepanbau ist sehr, sehr groß.
13: 1959 war Pabelik zum ersten Mal hier, als 14-Jähriger, 2 Jahre nach der Eröffnung der Kölner Oper. Mittlerweile ist der Mann mit den grauen Haaren und dem dunkelblauen Pullover Vorsitzender des Vereins Freunde der Kölner Oper und erzählt von Operngängern, die das Ausweichquartier auf der anderen Rheinseite jahrelang gemieden hätten, um auf die Wiedereröffnung im Kölner Stadtzentrum zu warten.
14: In unserer Zeit, in der wir alle darum kämpfen, dass humanistische Werte, die wir als unantastbar eigentlich angesehen haben, wieder mehr ins Bewusstsein der Menschen rücken und dass wir sie bewahren können. Unter diesem Aspekt finde ich ein Kulturzentrum in Köln so wichtig wie noch nie.
13: Während im Foyer an den Kronleuchtern geschraubt wird, laufen im Opernsaal die letzten Proben für die Premiere. Riesige schwarz-weiße Rosen hängen über der Bühne, Kunstnebel verhüllt die Szenerie, Wortfetzen auf Französisch sind zu hören. Marie-Ève Sénérolle führt beim Rosenkavalier Regie. Opernintendant Hein Mölders bittet wieder vor die Tür, um die Probe nicht weiter zu stören. Denn während überall im Haus noch gewerkelt wird, läuft auf der Bühne noch nicht alles rund.
15: Also Bühnenpodium, Technik, Drehscheibe, Obermaschinerie, da hakt es im Moment, das muss ich auch ehrlich sagen. Das können Sie sich hier vorstellen, wenn also eine große Maschine irgendwie relativ früh abgenommen wird, aber dann eigentlich stillsteht nach 10 Jahren. Das im Großen und Ganzen, fasse ich das zusammen, kriegt man solche Situationen, dass die Maschine schon dann läuft und aber dann plötzlich wieder nicht läuft.
13: Doch eine weitere Verschiebung der Eröffnung komme nicht mehr in Frage, sagt Mölders und muss lächeln. Aus 3,5 wurden 6, dann 9, dann 12, schließlich 14 Jahre. Die Zeit im Interim sei besonders gewesen, aber
15: ein Haus wieder in Besitz zu nehmen, alle gemeinsam mit dem Team, fürs Publikum, das ist was ganz Besonderes. Und ich habe es auch gemerkt in den Jahren, dass ich hier bin. Das Publikum fiebert auf diese Eröffnung, national, aber auch international und natürlich die Kölnerinnen und Kölner im ersten Instanz. Und das ist ein Glücksgefühl, dass man das wirklich weiß, die wollen alle wieder herkommen.
13: Tatsächlich ist das Interesse groß. Die Zahl der Abonnenten hat sich im Vergleich zur letzten Spielzeit mehr als verdreifacht. Das Image der Oper scheint unter der langen Bauzeit und den explodierenden Kosten nicht gelitten zu haben. 5 Fahrradminuten vom Offenbachplatz entfernt sitzt Kölns Oberbürgermeister Thorsten Burmeester an einem langen Konferenztisch im historischen Rathaus. Rund 250 Millionen Euro Baukosten waren einst geplant. Fast 800 Millionen sind es geworden. Rechnet man die Finanzierung und die Kosten für die Interimsspielstätten hinzu, kommt man für die Sanierung der unter Denkmalschutz stehenden Gebäude auf insgesamt rund 1,5 Milliarden Euro. Von Freude und Demut spricht der SPD-Politiker, der erst seit einem Jahr im Amt ist, kurz vor der Eröffnung im Gespräch mit dem Deutschlandfunk.
16: Man kann durchaus von einer planerischen Fehlleistung sprechen, die wir alle gemeinsam zu verantworten haben, Stadtverwaltung, Bühnen. Und das muss aufgearbeitet werden, das ist aufgearbeitet. Wir steuern gegen in den jetzigen Projekten. Jetzt überwiegt aber sozusagen die Erleichterung, dass es geschafft ist, die Oper, die Bühne wieder an den alten Standort zurückzubringen.
13: Dennoch, die Sanierung bleibt eine millionenschwere Hypothek. Fast 50 Millionen Euro belasten den Bühnenetat für Zinsen und Abschreibungen jährlich. Mehr Geld von der Stadt gibt es nicht. Im Opernfoyer nennt Norbert Pabelik, der Opernfreund der ersten Stunde, die hohen Kosten schmerzhaft. Ein Makel sei nicht entstanden. In der Ausweichspielstätte hat er eine Beobachtung gemacht. Es kamen vermehrt junge Menschen in die Aufführungen.
14: Oper ist nicht tot. Oper ist lebendig, Oper ist kreativ und es wird sich lohnen, dass wir diese Kosten auf uns genommen haben.
3: Oper und Schauspiel in Köln werden am Wochenende wieder eröffnet. Die Wiener Albertina zeigt von heute an zwei revolutionäre Neuerer der Malerei. Die gehören heute übrigens zu den teuersten Künstlern überhaupt, Pablo Picasso und Francis Bacon. Das Verbindende ist aber vor allem, dass beide der menschlichen Figur in ihren Bildern stark zugesetzt haben. Schreiende und verunstaltete, sich auflösende Gesichter bei Bacon, dekonstruierte, perspektivisch aufgelöste Leiber bei Picasso. 70 Arbeiten sollen die Gemeinsamkeiten der beiden großen Maler zeigen, zur Feier des 250-jährigen Bestehens der Albertina. Carsten Probst hat das gesehen.
12: Die Kombination der beiden Maler wirkt wie ein Kraftfeld, schon wenn man die Ausstellung betritt. Die einander gegenübergehängten Bilder, ihre Formen und Figuren verweisen scheinbar kreuz und quer durch die Säle. Es gibt unzählige direkte und indirekte Bezüge, die sich gegenseitig durchdringen und die einen vor und wieder zurücklaufen lassen, auch wenn die Ausstellung grob nach einzelnen Themen geordnet ist. Man braucht einen zweiten, einen dritten Eindruck, um der seltsamen inneren Verwandtschaft dieser beiden Werke näher zu kommen. Bacons Bildsprache wirkt insgesamt viel expressiver und explosiver als die präzise und gepflegte Meisterschaft Picassos, die mitunter auch dekorativ wirken kann. Dass Bacons Werk aktueller wirkt als das des fast drei Jahrzehnte älteren Picasso, das wurde schon früher in den 1960er Jahren registriert, sagt Bacon-Kenner und Kurator Michael Peppiat.
17: This is the proof of it. You've got it.
12: Natürlich, der Beweis hängt hier an der Wand. Es sieht völlig verschieden aus, was sie machen. Aber die figürliche Malerei ist sozusagen für beide das Gefäß, in dem sie verschiedene Dinge ausdrücken. Das ist kein traditionelles Meister-Schüler-Verhältnis. Es ist ein Neubeginn. Denn Francis Bacon war entschlossen, das Verhältnis zur Figur zu erneuern.
17: To make it new.
12: Im Frühwerk von Francis Bacon sind die Bilder von Picasso aus den 1920er und 30er Jahren schon länger als Inspirationsquelle bekannt. Und sie sind hier nun alle im Original zu bestaunen. Picasso war in jener Zeit beeinflusst vom Surrealismus. Er malt und zeichnet fragmentierte Körperformen. Sie wirken maskenhaft, starr, mitunter auch wie afrikanische Plastiken, die ihn oft inspirierten. Highlight der Ausstellung ist eine Studie mit einem Auszug aus seinem berühmten Guernica-Gemälde von 1937, die Mutter mit dem toten Kind, die als Figur aus kreuz und quer verlaufenden Linien einerseits zu zerspringen und gleichzeitig zu erstarren scheint. Dieses Motiv des Außer-sich-Seins taucht bei Picasso dann auch in seinen Frauenakten dieser Zeit auf. Es lässt sie wie Traumerscheinungen, Figuren des Unbewussten wirken. Und Francis Bacon greift das auf, manchmal direkt mit Bezug auf Picasso im Titel. Am bekanntesten aber wirken seine Studien für Figuren am Fuß der Kreuzigung von 1944. Mit ihnen erlangte er zum ersten Mal öffentliche Aufmerksamkeit. Diese Figuren wirken ganz anders als die bei Picasso, schmerzgeplagte Kreaturen, halb Tier, halb Mensch, denen Teile des Gesichts fehlen und deren Körper sich unter dem üppigen Fluss der Farbe zu krümmen scheinen. Dasselbe gilt auch für Bacons spätere Aktmalereien und Porträts. Hier wirkt es, als kehre er mit Absicht das Körperinnere nach außen, zerstöre die Außenhülle, um dem Begehren eine unheilvolle Dimension zu geben. Michael Peppiat.
17: Bacon would talk about his admiration.
12: Bacon hat über Michelangelo gesagt, dass er ihn für seine sinnliche Art bewundert, männliches Fleisch darzustellen. Aber im Vergleich mit Picasso ist es auch wichtig zu sehen, sie beide waren sexuell obsessiv. Beide waren besessen von der Anziehungskraft der Körper und von den Tränen des Eros. Und ihre Ausrichtung auf die Körperlichkeit des Malens war durchzogen von ihren sexuellen Leidenschaften.
17: bodies were sort of infused with their sexual passions.
12: In dieser Ausstellung, das wird einem schnell klar, treffen zwei prädominante Männer mit prädominanten Vorstellungen vom Künstlersein aufeinander. Francis Bacons Blick auf die Kunstgeschichte mag als schwuler Mann dabei durchaus komplett anders sein als jener Picassos. Durch die Augen Bacons verändert sich der Blick auf Picassos Werk. In dieser Ausstellung wirkt Picasso wie ein Maler der persönlichen Abgründe, wenn auch wie einer, der noch versucht, die Form zu wahren und eine gewisse formale Eleganz und Kontrolle zu behalten. Die direkte Konfrontation mit dem Werk Francis Bacons scheint Picasso hier an die Grenze des Ausdrucks zu treiben. Das macht die hohe Intensität dieser Ausstellung aus.
3: Pablo Picasso und Francis Bacon in der Wiener Albertina. Mehr Geld für Berlins Opern, so klang es doch vor wenigen Tagen noch, als der Hauptstadtfinanzierungsvertrag unterzeichnet wurde. Wir haben berichtet, ganz so rosig ist es dann doch nicht. Mehr dazu in den Kulturmeldungen mit Anja Reinhardt.
0: Denn profitieren werden nicht alle. Die Stiftung Oper in Berlin stellt heute klar, dass die zusätzlichen Bundesmittel von bis zu 4 Millionen Euro im Jahr ausschließlich an die Staatsoper unter den Linden gehen. 1 Million ist für die Staatskapelle Berlin vorgesehen, bis zu 3 Millionen für deren Zusammenarbeit mit der Barenboim-Said-Akademie. Deutsche Oper, Komische Oper und Staatsballett gehen bei diesem Nachschlag also leer aus. Der bisherige Bundeszuschuss von 10 Millionen Euro für die 4 Häuser wird unverändert weiterverteilt. Gute Finanznachrichten aus der

0: Euro, rund 88.000 Euro mehr als bisher. Schließlich, so die Nobelstiftung, soll der Preis über die Zeit seinen Wert behalten. Wer das Geld bekommt, erfahren wir in der Woche ab dem 5. Oktober. Dann werden die Nobelpreise 2026 bekannt gegeben. Wolf Biermann hat mit 89 Jahren noch einmal einen Kinoauftritt als Hauptfigur einer jetzt preisgekrönten Doku. Bei den Gilde Filmpreisen in Leipzig wurde Jens Meurers Biermann als bester Dokumentarfilm ausgezeichnet. Bester deutscher Film wurde Vaterland von Oscar-Preisträger Pavel Pawlikowski. International gewann La Bola Negra von Javier Calvo und Javier Ambrosi. Ein Film über das Leben dreier schwuler Männer zu unterschiedlichen Zeiten.
1: Die Kulturmeldung mit Anja Reinhardt. Vielen Dank. Die Entlastung bei den Spritpreisen, die Parlamentswahl in Russland und Verteidigungsminister Pistorius in den USA. Das sind Themen in den Informationen am Abend nach den Nachrichten im Deutschlandfunk. Bei Kultur heute am Mikrofon war Jörg Biesler. Einen guten Abend.
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3: Uhr, die Nachrichten. Zunächst die Übersicht. Die Bundesregierung hat sich nach Medienberichten auf Maßnahmen verständigt, um die Bürger angesichts hoher Spritpreise zu entlasten. In Russland hat die erste Parlamentswahl seit Beginn des Ukraine-Kriegs begonnen. Der Bundesverband der deutschen Industrie hat seine Konjunkturprognose für das laufende Jahr angehoben. Die Meldungen im Einzelnen. Angesichts der hohen Kraftstoffpreise hat sich die Bundesregierung offenbar auf ein Entlastungspaket geeinigt. Wie der Spiegel und die Bild-Zeitung übereinstimmend berichten, soll es unter anderem einen Tankrabatt und einen Spritpreisdeckel geben. Der Tankrabatt, also eine Absenkung der Energiesteuer, soll laut Bild-Zeitung Kraftstoffe um bis zu 17 Cent pro Liter günstiger machen und ab Anfang Oktober greifen. Der Spritpreisdeckel solle zum Jahreswechsel kommen. Die zuvor diskutierte Absenkung der Mehrwertsteuer sei nicht Teil des Pakets. Laut Medienberichten laufen noch Gespräche zwischen dem Kanzleramt und dem Finanzministerium, an denen auch die Länder beteiligt sind. Der Bild-Zeitung zufolge geht es um die Finanzierung der Maßnahmen. Demnach soll die Einigung noch heute verkündet werden. In den vergangenen Tagen war über verschiedene Maßnahmen diskutiert worden. Bundeskanzler Merz hatte wegen der stark gestiegenen Kraftstoffpreise Entlastungen für die Bürger angekündigt. Der Dieselpreis erreichte nach Angaben des ADAC gestern mit 2,47 Euro einen neuen Rekordwert. Super E10 kostete 2,31 Euro. Die EU-Kommission hat Forderungen nach einer europäischen Übergewinnsteuer für Mineralölkonzerne zurückgewiesen. EU-Kommissar Dombrovskis sagte bei einem Treffen der Finanzminister im irischen Dublin, zum jetzigen Zeitpunkt werde man keinen EU-weiten Vorschlag präsentieren. Bundesfinanzminister Klingbeil hatte zuvor erklärt, wenn 6 EU-Finanzminister für eine solche Steuer seien und andere nicht dagegen, müsse die Kommission endlich handeln und Optionen vorlegen. Auch Europa müsse jetzt einen Beitrag dazu leisten, dass die Spritpreise runtergingen und die Menschen entlastet würden, betonte der SPD-Politiker. Innerhalb der Bundesregierung ist die Übergewinnsteuer umstritten. Die Union spricht sich dagegen aus und führt rechtliche Bedenken an. Zudem sei ein Übergewinn von normalen Gewinnen schwer abzugrenzen. Die Bundesregierung und die Europäische Kommission haben die laufende Parlamentswahl in Russland als undemokratisch kritisiert. Eine Sprecherin des Auswärtigen Amtes sagte in Berlin, man müsse sich leider wieder auf Ergebnisse eines inszenierten Wahlrituals einstellen. Die EU-Kommission bezeichnete das Vorgehen russischer Behörden als systematische Unterdrückung, die jede Opposition ausschließe. Zudem verurteilte sie die Durchführung der Wahl auf besetztem ukrainischen Territorium als völkerrechtswidrig. Abgeordnete des Europarats und russische Aktivisten im Exil nannten die Wahl in einer gemeinsamen Erklärung eine Scheinwahl. Die Parlamentswahl in Russland findet von heute an bis Sonntag statt. Insgesamt sind mehr als 110 Millionen Menschen zur Stimmabgabe für eine der 10 kremlnahen Parteien aufgerufen. Ein Sieg der Regierungspartei Geeintes Russland gilt als sicher. Durch einen russischen Angriff sind im Gebiet Gebiet Schitomir in der Ukraine mindestens 2 Menschen getötet worden. 2 weitere seien verletzt worden, teilte der Chef der Militärverwaltung mit. Auch die Region rund um die ukrainische Hauptstadt Kiew wurde erneut attackiert. Hier gab es 5 Verletzte.

0: letzte. Das russische Verteidigungsministerium gab an, ein Frachtschiff in Odessa getroffen zu haben. Auch ein Logistikzentrum sei beschossen worden. Nach Angaben russischer Behörden wurden bei Drohnenangriffen auf Ziele in der Region Kursk ein Mann getötet und mehrere Personen verletzt. In der von Russland kontrollierten Stadt Enerhoda starb ein Mensch. Nach der Parlamentswahl in Schweden ist die Spitzenkandidatin des Mitte-Links-Lagers Andersson mit der Regierungsbildung beauftragt worden. Entsprechend äußerte sich Parlamentspräsident Norlén in Stockholm. Die Sozialdemokratin hatte bereits erklärt, dass sie die neue Regierung anführen wolle. Andersson strebt nach eigenen Angaben eine breite Zusammenarbeit an. Es wird erwartet, dass sie versucht, mit Grünen, Linkspartei und Zentrum eine Koalition zu bilden. Das Mitte-Links-Bündnis hatte die Wahl am Sonntag knapp für sich entschieden. Laut offiziellem Ergebnis kommt es auf 176 Mandate, das konservative Lager des bisherigen Ministerpräsidenten Kristersson auf 173. Dieser erklärte bereits seinen Rücktritt. Zum Abschluss seiner USA-Reise nimmt Bundesverteidigungsminister Pistorius heute den ersten Kampfjet vom Typ F-35 für die deutsche Luftwaffe in Empfang. Dazu wird Pistorius in Fort Worth in Texas beim Rüstungsunternehmen Lockheed Martin erwartet. Die Bundesregierung hatte 2022 bei dem Konzern 35 Maschinen bestellt. Die Tarnkappenjets sollen den veralteten Tornado ersetzen. Die ersten 8 Maschinen für die deutsche Luftwaffe bleiben zunächst in den USA, wo deutsche Piloten und Techniker an ihnen ausgebildet werden. In Dänemark ist ein CO2-Speicher unter der Nordsee offiziell in Betrieb gegangen. Beim sogenannten Project Green Sand soll klimaschädliches CO2 dauerhaft eingelagert werden, damit es nicht in die Atmosphäre gelangt und den Klimawandel weiter vorantreibt. Der Speicher befindet sich in rund 1800 Metern Tiefe unter einer ausgedienten Ölplattform. Diese liegt gut 200 Kilometer vor der dänischen Küste. Kritiker warnen vor den hohen Kosten dieser Methode. Außerdem befürchten sie, dass Unternehmen dadurch weniger Anreize haben, ihren CO2-Ausstoß zu senken. Der Bundesverband der deutschen Industrie hat seine Konjunkturprognose für das laufende Jahr deutlich angehoben. Man rechne nun mit einem Zuwachs des Bruttoinlandsproduktes von 1%, sagte Hauptgeschäftsführerin Gönner. Im Juni hatte der Spitzenverband seine Prognose noch auf 0,4% gesenkt. Als Grund für die Korrektur nannte Gönner das starke Geschäft mit europäischen Partnern. Dies gebe der heimischen Wirtschaft Rückenwind. Die BDI-Chefin warnte gleichzeitig vor zu viel Euphorie. Von einem breiten industriellen Aufschwung könne noch keine Rede sein. Die Kapazitätsauslastung der Unternehmen liege mit 78% immer noch um 5 Prozentpunkte unter dem langjährigen Mittel. Gönner forderte die Bundesregierung auf, die angekündigten Reformen umzusetzen und so langfristiges Wachstum zu ermöglichen. Nach dem Fund von Drohnenteilen nahe dem Bundeswehrflieger Horst Wunstorf in Niedersachsen prüft die Bundesanwaltschaft einen möglichen Zusammenhang mit dem Vorfall am Flughafen Leipzig. Dies sagte eine Sprecherin der Karlsruher Behörde. Nach Informationen des NDR ist die Bauweise der Fluggeräte ähnlich. Ein Teil soll per 3D-Drucker angefertigt sein. Sprengstoffspuren gebe es aber nicht. Die Drohnenteile bei Wunstorf waren am Montag entdeckt worden. Die Polizei sucht seither nach weiteren Trümmern. Am Flughafen Leipzig-Halle war Anfang August eine mit Sprengstoff präparierte Drohne neben ukrainischen Frachtflugzeugen gefunden worden. Die Bundesregierung macht Russland für den versuchten Angriff verantwortlich. Moskau bestreitet dies. Nach dem Brandanschlag auf die Wuppertaler Synagoge ist der Tatverdächtige in Untersuchungshaft. Ein Richter habe gegen den 37-jährigen Afghanen Haftbefehl wegen versuchter schwerer Brandstiftung erlassen, teilte die Staatsanwaltschaft mit. Der Mann war gestern in Tatortnähe von Sicherheitskräften festgenommen worden. Er soll den Brand auf einer Treppe an einem Nebeneingang der Synagoge gelegt haben. Der Verdächtige soll sich laut Staatsanwaltschaft antisemitisch geäußert haben. In Russland ist Regisseur Andrei Svjaginzew zum feindlichen Agenten erklärt worden. Das meldete die staatliche Nachrichtenagentur TASS. Die Behörden wenden die Bezeichnung auf Personen an, denen sie vorwirft, mit Unterstützung des Auslands antirussische Aktivitäten zu betreiben. Betroffene unterliegen strengen Auflagen und Einkommensbeschränkungen. Svyaginzew, der im Pariser Exil lebt, hat für seine Filme zahlreiche internationale Preise gewonnen. Zuletzt wurde er im Mai beim Festival in Cannes für Minotauro mit dem großen Preis ausgezeichnet. Und hier noch einmal die Übersicht. Die Bundesregierung hat sich nach Medienberichten auf Maßnahmen verständigt, um die Bürger angesichts hoher Spritpreise zu entlasten. In Russland hat die erste Parlamentswahl seit Beginn des Ukraine-Kriegs begonnen. Der Bundesverband der deutschen Industrie hat seine Konjunkturprognose für das laufende Jahr angehoben. Das Wetter. In der Nacht teils wolkig, im Norden örtlich Schauer, sonst abklingende Niederschläge. In der zweiten Nachthälfte, in der Nordwesthälfte wieder aufziehender Regen, Tiefstwerte 13 bis 5 Grad. Morgen in der Nordhälfte bewölkt und gebietsweise Regen, in der Südhälfte nach Auflösung örtlicher Nebelfelder heiter. Temperaturen 19 bis 26 Grad. Das waren die Nachrichten.
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2: Mit Tobi Strauß. Guten Abend. Über die wichtigsten Themen von heute informieren wir Sie kompakt in der kommenden halben Stunde. Und direkt am Anfang dieser Sendung, da schauen wir an die Tankstellen im Land.
3: Für viele Menschen, die täglich das Auto brauchen, ist eine Belastungsgrenze erreicht.
2: Das hat der Bundeskanzler gesagt am Dienstag und hat neue Entlastungen angekündigt. Wie die aussehen könnten, das war Gegenstand der Diskussion in den vergangenen Tagen. Und jetzt scheint es aber erste Details zu geben. Wir haben es ja gerade auch in den Nachrichten gemeldet. Wir schauen aber auch nach Russland. Da wird nämlich an diesem Wochenende ein neues Parlament zusammengestellt. Und wir kümmern uns um den Besuch von Bundesverteidigungsminister Boris Pistorius in den Vereinigten Staaten. Im Hintergrund ab 18.40 Uhr beschäftigen uns dann die Wahlen in Marokko. Schön, dass Sie mit dabei sind an diesem Freitagabend. Hohe Benzinpreise kurz vor Landtagswahlen, das ist ein Politikum. Und das weiß nicht nur der ehemalige saarländische Ministerpräsident Tobias Hans, der ja vor gut 4 Jahren mal ein legendäres Tankstellenvideo aufgenommen hat. Das weiß man natürlich auch in der heutigen Bundesregierung. Und deswegen ist das Timing, eine mögliche Einigung 2 Tage vor den Landtagswahlen in Berlin und Mecklenburg-Vorpommern, keine Überraschung. Vor ungefähr 90 Minuten sind die ersten Meldungen reingekommen, dass man sich verständigt habe zwischen Union und SPD auf die Rückkehr des Tankrabatts, eine Maßnahme, die ja einigermaßen umstritten gewesen ist, und auf einen Spritpreisdeckel. Eine Maßnahme, die zum Beispiel der Wirtschaftsweise Gabriel Felbermayr heute früh hier im Deutschlandfunk auch durchaus kritisch bewertet hat.
4: Wir haben eine Knappheit bei Diesel vor allem, auch bei Benzin, die ein Preisdeckel ja nicht aus der Welt schafft. Das heißt, es könnte passieren, wenn flächendeckend in vielen Ländern Preisdeckel eingeführt werden, dass die Nachfrage nach den Treibstoffen hoch bleibt, höher bleibt, als sie sonst wäre und dadurch der Preis für Erdöl insgesamt höher ist. Also das könnte den falschen Geld in die Taschen bringen.
2: Schauen wir drauf mit unserem Korrespondenten in Berlin, mit Jörg Münchenberg. Herr Münchenberg, bisher sind es Medienberichte. Wie sicher kann man sich denn sein, dass diese Kombination aus Tankrabatt und Spritpreisdeckel jetzt wirklich so kommt?
5: Naja, also es wäre schon eine interessante Kombination, muss man sagen, dass man jetzt doch wieder auf Maßnahmen zurückgreift, die eigentlich jetzt in der zurückliegenden Debatte in den letzten Tagen nicht so eine zentrale Rolle gespielt haben. Den Tankrabatt, wie gesagt, den gab es schon einmal im Mai und im Juni. Da wurde die Energiesteuer auf den Liter Sprit um knapp 17 Cent gesenkt. Und es war eine Maßnahme, die hat eigentlich ganz gut zwar funktioniert, aber ist auch relativ teuer, hat nämlich 1,6 Milliarden Euro gekostet, den Staat für Mai und Juni. Und die andere Maßnahme, also ein Tankpreisdeckel, das wäre wirklich jetzt was ganz Neues. Das ist ja eine Forderung, die die SPD gestellt hat, mit Verweis eben auf Belgien und Luxemburg. Da gibt es das auch schon. Das ist faktisch eine Art Höchstpreis, den der Staat festlegt, und dieser Höchstpreis orientiert sich dann an der Entwicklung des Ölpreises. Aber genau dieser Tankpreisdeckel ist eben in der Koalition nicht ganz unumstritten. Insofern wäre es schon überraschend jetzt, wenn die SPD sich an dem Punkt durchgesetzt hätte.
2: Jetzt fragen sich viele Autofahrerinnen und Autofahrer wahrscheinlich als erstes, wann man denn mit diesen möglichen Entlastungen rechnen könnte. Kann man dazu schon was sagen?
5: Also man muss sagen, es ist wirklich noch viel im Fluss. Also mir wurde jetzt eben gerade nochmal bestätigt, dass die Verhandlungen zwischen vor allen Dingen Kanzleramt und Bundesfinanzministerium noch laufen. Auch die Länder sind damit eingeschlossen, was die Sache eben nochmal hochkompliziert macht, weil man sich dann eben wirklich mit denen auch noch abstimmen muss. Aber der Hintergrund ist natürlich klar, dass der Bund sagt, er will jetzt an möglichen oder mögliche Maßnahmen zur Entlastung nicht alleine finanziell schultern. Deswegen gibt es eben auch die Gespräche mit den Ländern. Also es ist im Gespräch offenbar, dass dieser Tankrabatt von 17 Cent je Liter, dass der schon relativ früh kommen soll, Anfang Oktober. Das ist ja auch im Interesse der Bundesregierung, dass man jetzt wirklich schnell handelt. Da sind sich eigentlich alle einig, SPD und Union. Und was den Tankpreisdeckel angeht, der soll offenbar etwas später erst kommen, einfach weil das auch technisch sehr kompliziert ist, dann diesen Tankpreisdeckel eben wirklich auszuarbeiten. Da gibt es viele Fragen, wo genau wird dieser Deckel dann greifen, wie wird er ausgestaltet. Also deswegen dauert das da offenbar noch etwas länger. Aber wie gesagt, alles unter Vorbehalt, noch gibt es offiziell keine Bestätigung.
2: Und auch unter Vorbehalt, Sie hatten es eben erwähnt, waren diese Woche ja andere Maßnahmen eigentlich im Gespräch. Eine Erhöhung der Pendlerpauschale stand da in Rede oder auch eine Direktzahlung an sozial schwache Haushalte. Gibt es dazu schon Überlegungen, warum sich diese Vorschläge dann möglicherweise nicht durchgesetzt haben?
5: Also was die Union ja favorisiert hatte, das war die Absenkung der Mehrwertsteuer von 19 auf 7 Cent. Und das dadurch, dass das ja flexibel ist, weil das ja auch noch auf die Energiesteuer obendrauf kommt und den CO2-Preis, hätte das eine durchaus hohe Entlastung werden können. Aber da und auch der Vorteil aus Sicht des Bundesfinanzministeriums, Mehrwertsteuereinnahmen teilen sich ja Bund und Länder fast hälftig. Die Kommunen bekommen auch noch einen kleineren Teil. Aber da wäre eben das sozusagen aus dem finanziellen Hinblick wäre das für den Finanzminister günstiger gewesen. Das Problem ist nur, das hätte der Wirtschaft nicht geholfen, weil viele Unternehmen eben die Vorsteuer abziehen können. Das heißt, da wäre das durchgelaufen. Der Transportverband hatte deshalb auch schon einen Brandbrief an den Kanzler geschrieben, hat gesagt, das hilft uns gar nichts. Also insofern ist wohl diese Idee jetzt nach unten gerutscht, vom Tisch gefallen. Und das Zweite, dieser Direktzahlungsmechanismus, da sagen eigentlich viele Experten, auch Gabriel Felbermeier, der Wirtschaftsweise, hat das heute Morgen bei uns im Programm gesagt, das wäre nicht das beste Mittel, weil da kann man ganz gezielt bestimmte Personengruppen unterstützen, vor allem natürlich einkommensschwache Personen. Das Problem ist nur einfach, dieser direkte Auszahlungsmechanismus, den gibt es noch nicht. Der soll erst nächstes Jahr richtig funktionieren. Bislang hat man nur von 20% der Menschen die notwendigen IBAN-Nummern. Und insofern hilft das eben der Bundesregierung jetzt im Augenblick herzlich wenig, wenn sie jetzt ein Zeichen setzen will, jetzt die Menschen entlasten will. Deswegen hat man wahrscheinlich auch diese Option mehr oder weniger verworfen.
2: Die Bundesregierung hat sich möglicherweise auf Entlastungen geeinigt. Es ist alles noch relativ früh, gegen die hohen Spritpreise Entlastungen, aber Einschätzungen dazu von unserem Hauptstadtkorrespondenten Jörg Münchenberg hier in den Informationen am Abend. Eine weitere Maßnahme, die offenbar nicht in naher Zukunft umgesetzt werden wird, ist eine europäische Übergewinnsteuer für Mineralölkonzerne. Die Diskussion darüber, die geht aber weiter, auch beim Treffen der EU-Finanzminister in Dublin. Moritz Küpper berichtet.
6: Es ist ein eher gequältes Lächeln, das Bundesfinanzminister Lars Klingbeil im ersten Stock von Dublin Castle bei den Eingangsstatements über die Lippen kommt. An einer Säule lehnend muss Klingbeil seinem französischen Amtskollegen Roland Lescure zuhören, wie dieser seine Skepsis gegenüber einer europäischen Übergewinnsteuer kundtut.
7: This shock can have different impact on different countries.
6: Dieser Schock könne unterschiedliche Auswirkungen in unterschiedlichen Ländern haben, so Lescure. Dem müssten alle Diskussionen und Schritte Rechnung tragen. Unterstützung in Klingbeils Kampf für eine europaweite Übergewinnsteuer, mit der ungewöhnlich hohe Profite der Mineralölkonzerne abgeschöpft und mit dem Geld Entlastungen für die Bürger finanziert werden könnten, klingt anders. Der Bundesfinanzminister von der SPD hatte, zusammen mit Italien, Spanien, Polen, Portugal und Österreich, immer argumentiert, es brauche einen gemeinsamen EU-Mechanismus, um den Binnenmarkt zu schützen. Und Klingbeil lässt auch in Dublin nicht locker.
8: Und wissen Sie, es geht doch um etwas sehr Grundsätzliches. Die Bürgerinnen und Bürger in unseren Ländern sehen gerade, wie die Mineralölkonzerne die aktuelle Situation ausnutzen, abzocken, ihre Gewinne deutlich steigern. Das kann man in den Bilanzen sehr klar sehen, wir sind bereit, als Staat zu unterstützen. Ich sehe das auch als Aufgabe und wir müssen jetzt kurzfristig etwas hinbekommen. Das wird in staatlicher Verantwortung sein, aber es geht eben auch darum, in den Markt einzugreifen. Das halte ich für sehr wichtig. Das ist dann eher die mittelfristige Perspektive. Aber wenn die Konzerne in einer solchen Situation jetzt abzocken, dann müssen wir da auch konsequent hinterhergehen.
6: Für den Bundesfinanzminister steht fest:
8: Meine Erwartung ist, dass die Kommission jetzt hier handelt und uns unterschiedliche Optionen vorlegt. Diesen Wunsch gibt es seit langem und ich finde, man kann, wenn es jetzt 6 Finanzminister sind, andere, wie auch der französische Kollege, haben ja auch deutlich gemacht, dass sie nicht per se dagegen sind, sondern jetzt die Option sehen wollen. Dann muss die Kommission jetzt hier in die Puschen kommen und muss sich jetzt anstrengen und muss uns Optionen hinlegen.
6: Zum jetzigen Zeitpunkt lege man keinen EU-weiten Vorschlag vor, so die direkte Absage von EU-Wirtschaftskommissar Valdis Dombrovskis. Das ist die Konfrontationsstellung in Dublin.
9: The discussion today will be an opportunity for people to give some initial views in relation to their perspective on windfall energy tax.
6: Die Diskussion werde eine Möglichkeit, Sichtweisen auszutauschen aus der jeweiligen Perspektive, hatte Irlands Finanzminister Simon Harris als Gastgeber versucht zu entkräften. Doch auch nach dem Austausch im Zuge des Ministermittagessen in Dublin hat sich wenig an dieser Konstellation verändert. Die irische Ratspräsidentschaft habe zugesagt, das Thema auf die Tagesordnung der Oktober-Sitzung des ECOFIN-Rats zu setzen, um weiter darüber zu beraten und das Thema zu behandeln, hieß es aus dem Bundesfinanzministerium anschließend. Viele Minister hätten sich zu Wort gemeldet, das Anliegen würde von vielen Staaten unterstützt. Eine feste Vereinbarung klingt anders und auch in der deutschen Bundesregierung selbst gibt es Skepsis. Bundeskanzler Friedrich Merz und Bundeswirtschaftsministerin Katharina Reiche, beide CDU, lehnten zuletzt eine Übergewinnsteuer ab. Auch Experten äußern Bedenken, beispielsweise wie Gewinne definiert oder wie sie abgeschöpft werden könnten. Auch waren Mineralölkonzerne mit Klagen dagegen bereits erfolgreich.
8: In juristischen Verfahren kann man ja lernen.
6: Hält Bundesfinanzminister Klingbeil weiterhin dagegen. Fortsetzung folgt.
2: Moritz Küpper hat berichtet um 6:20 hier im Deutschlandfunk. Bilder von Wladimir Putin, wie er einen Wahlzettel in eine Urne wirft, die werden wir an diesem Wochenende nicht zu sehen bekommen. Der russische Staatschef hat nämlich schon gewählt und zwar online an seinem Computer im Kreml. Und Wladimir Putin ist auch einer der wenigen in Russland, dessen Stimmabgabe bei dieser Wahl tatsächlich einen Einfluss haben wird. Denn die Wahl in Russland heißt zwar offiziell Wahl, auf dem Stimmzettel stehen aber ausschließlich Parteien, die mehr oder weniger auf Linie des Kremls sind. Wie die Wahl angelaufen ist, welche Themen im Vordergrund stehen und auf welches Ergebnis hingearbeitet wird, das kann ich jetzt besprechen mit unserem Korrespondenten Stefan Laak, der die Situation in Russland beobachtet. Wie sind denn die ersten Stunden dieser Wahl abgelaufen?
10: Also insgesamt sind ja rund 110 Millionen Russinnen und Russen aufgerufen, ihre Stimme abzugeben und gewählt wird noch bis Sonntagabend 19 Uhr mitteleuropäischer Zeit. Die Wahlbeteiligung lag laut zentraler Wahlkommission am frühen Freitagabend bei etwas über 21% und darunter auch 2 Millionen Stimmen, die elektronisch abgegeben wurde. Sie haben es bereits gesagt, auch Kremlchef Putin hat online seine Stimme abgegeben. Traditionell ist in Russland ja der Sonntag, der Tag, an dem die meisten Menschen zur Wahl gehen und man kann entweder elektronisch per Briefwahl oder in den Wahllokalen vor Ort wählen. Diese Wahl ist ja die erste Duma-Wahl seit Beginn des russischen Angriffskriegs gegen die Ukraine und in Regionen der Schwarzmeerküste, an der russischen Schwarzmeerküste, wie beispielsweise in Sotschi, mussten zeitweilig Wahllokale wegen ukrainischer Drohnenangriffe schließen, konnten dann aber wieder geöffnet werden. Internationale Wahlbeobachter der OSZE sind diesmal nicht dabei. Es gibt Beobachter, beispielsweise von den Parteien oder von regierungsnahen Organisationen. Und es gibt einzelne Berichte über Unregelmäßigkeiten. Dies berichten unabhängige Exilmedien, so seien zum Beispiel Beobachter der Kommunisten oder auch der Oppositionspartei Jabloko, die ausgeschlossen wurde, der Zugang zu Wahllokalen verwehrt worden, auch hätten nicht überall alle Wähler ihre Stimmzettel bekommen. Sie seien gedrängt worden, elektronisch abzustimmen.
2: Auch in den annektierten ukrainischen Regionen Luhansk, Donetsk, Saporischschja und Cherson sollen die Menschen ja abstimmen. Da gab es auch Bilder in den Staatsmedien von bewaffneten Soldaten in den Wahllokalen. Was will der Kreml mit diesen Bildern zeigen?
10: Kreml-Chef Putin hatte in seiner Rede vor der Wahl gesagt, dass eben die Abstimmung während der Sonderoperation, also während des laufenden Krieges stattfinden. Und er betonte, dass die Menschen im Donbass, also ganz im Osten, in den von Russland annektierten Gebieten, erstmals Abgeordnete für die russische Staatsduma wählen könnten. Und Putin äußerte die Erwartung, dass eben auch die Soldaten an der Front an der Wahl teilnehmen werden, und lobte ihren Einsatz für Russland. Deswegen ist das nicht überraschend, dass in den Wahllokalen auch viele Militärangehörige zu sehen sind. Möglich, dass man damit zeigen will, dass sie selbst an der Wahl teilnehmen oder eben auch für den in Anführungszeichen reibungslosen Ablauf der Wahl garantieren.
11: Will man damit vielleicht auch zeigen, sehr öffentlichkeitswirksam, dass in Russland auch in Kriegszeiten Wahlen stattfinden, während das in der Ukraine nicht passiert?
10: Ganz bestimmt ist das ein Aspekt, das ist uns auch in einem Interview mit dem Abgeordneten Tolstoi von Geeintes Russland unter die Nase gerieben worden, der gesagt hat, seht her, bei uns wird gewählt, in der Ukraine nicht. Putin hat ja immer wieder die Rechtmäßigkeit des ukrainischen Präsidenten Selenskyj in Zweifel gezogen, da es in der Ukraine keine Wahlen gäbe. Das verbietet allerdings die ukrainische Verfassung und wäre bei uns in Deutschland in einem Kriegsfall auch nicht anders. Und man muss ja auch festhalten, dass eben das Ausmaß der russischen Angriffe auf das zivile Leben in der Ukraine natürlich ein ganz, ganz anderes ist als in Moskau bzw. in Russland. Aber es ist definitiv ein Punkt, den die russische Seite damit zu machen versucht.
11: Mit welchem Ergebnis dieser Wahl rechnen Sie?
10: Ganz einfach gesagt, die alte Regierung wird auch die neue sein. Das sagen alle Umfragen. Manche Beobachter bezeichnen die Abstimmung als Farce oder als großen Zirkus, weil es ja nicht eben eine wirkliche Wahl ist zwischen Regierung und einer echten Opposition. Dennoch gibt es ein paar Dinge, die am Ende interessant sind. Wie zum Beispiel, wie hoch die Wahlbeteiligung sein wird, wie die Einzelkandidaten von Jabloko, einige Kandidaten sind ja zugelassen worden, wie die abschneiden, wie viele ungültige Stimmen es geben wird. Da lässt sich unter Umständen schon ein bisschen ablesen, ob da überhaupt eine Protesthaltung unter den russischen Wählerinnen und Wählern ist, also ob das Wahlergebnis eventuell einen kleinen Schönheitsfehler am Ende haben wird, indem die Wahlbeteiligung nicht so hoch ist oder die Regierungspartei Geeintes Russland nur knapp über 50% kommt. Dass sie die absolute Mehrheit holt, da bin ich mir absolut sicher.
11: Die Einschätzung von unserem Korrespondenten für Russland, Stefan Laak. 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Das verbieten nämlich die Sanktionen der Europäischen Union. Aber vorgestern, da hat trotzdem eine Maschine aus Moskau am Flughafen Köln-Bonn aufgesetzt. Und deswegen gab es auch erstmal ziemlich große Aufregung. Bis sich dann herausgestellt hat, dieses Flugzeug war eigentlich ein Umzugswagen. Bis heute musste nämlich das russische Generalkonsulat in Bonn geräumt werden. Markus Sambale berichtet.
12: Vor 2,5 Wochen hat die Bundesregierung ihre Sanktionen gegen Russland verkündet. Eine der Maßnahmen tritt heute in Kraft: die Schließung des russischen Generalkonsulats in Bonn, die Außenminister Wadefuhl damals angeordnet hatte.
13: Das ist eine harte Reaktion, das Generalkonsulat in Bonn zu schließen. Das ist eine erhebliche Einschränkung der russischen Möglichkeiten in Deutschland.
12: Schon am Dienstag wurde am Bonner Konsulatsgebäude die russische Flagge eingeholt. Am Mittwoch wurden die Beschäftigten ausgeflogen nach Moskau mit einer russischen Staatsmaschine. Die Bundesregierung erteilte für diese Abholaktion eine Ausnahmegenehmigung. Schnell raus aus Deutschland sollten die, die in Bonn als Diplomaten und Konsularbeamte angemeldet waren, von denen viele aber, so der Vorwurf, nicht nur russische Pässe und Visa bearbeitet haben sollen, sondern womöglich ganz andere Aufträge hatten. Die Politikwissenschaftlerin Stefanie Babst beschreibt das Bonner Konsulat, genauso wie das russische Haus in Berlin, das ebenfalls schließen muss, als Ort,
14: wo sich normalerweise russische Agenten und Spione tummeln, die Desinformationskampagnen und andere Spionagetätigkeiten ausüben.
12: Die Arbeit der russischen Geheimdienste in Deutschland zu schwächen, darum geht es dem deutschen Außenminister. Aber auch um ein Signal, dass hybride Angriffe wie der Leipziger Drohnenvorfall nicht folgenlos bleiben.
13: Man darf Russland nicht in dem Irrglauben lassen, dass es derartige Dinge tun kann, ohne dass Deutschland reagierte.
12: Die russische Regierung bezeichnete das Vorgehen der Bundesregierung als grundlose Provokation, ordnete im Gegenzug an, dass deutsche Einrichtungen in Russland schließen müssen. Das war in Berlin erwartet und einkalkuliert worden und auch, dass im deutsch-russischen Verhältnis jetzt noch mehr zerbrochen ist. Doch wie soll es weitergehen? Die Bundesregierung bleibt bei ihrer Linie.
13: Wir wollen zu Russland ein anderes Verhältnis. Wir wollen ein konstruktives Verhältnis. Wir bleiben offen für das Gespräch.
12: Und gleichzeitig demonstriert die Bundesregierung weiterhin Härte. Sie hat angekündigt, nach dem Drohnenvorfall stärker gegen die Öltanker der sogenannten russischen Schattenflotte vorzugehen. Mit maroden Tankschiffen unter der Flagge anderer Länder exportiert Russland weiterhin Erdöl, durch die Ostsee beispielsweise an den EU-Sanktionen vorbei. Die Politikwissenschaftlerin Stefanie Babst hält die deutsche Handhabe dagegen aber für begrenzt.
14: Wir können natürlich auch unsere eigenen militärischen Möglichkeiten nutzen und stärker auch die Schattenflotte verfolgen. Aber richtig stoppen können wir sie aus einer Vielzahl von Gründen, vornehmlich internationalen rechtlichen Gründen, nicht.
12: Die Spannungen zwischen Deutschland und Russland dürften also weitergehen. Und die Schließung des russischen Generalkonsulats in Bonn war womöglich nicht die letzte Stufe in diesem Konflikt.
11: Marco Sambale hat berichtet über die Schließung des russischen Generalkonsulats in Bonn. Und diese Schließung war ja eine diplomatische Reaktion auf hybride Angriffe, hinter der die Bundesregierung die Russische Föderation vermutet. Aber auch militärisch will man sich ja besser aufstellen. Man will sich schließlich verteidigen können, um sich nicht verteidigen zu müssen. Das jedenfalls ist die Losung, die ja der Bundeskanzler ausgegeben hat. Beauftragt mit der dafür nötigen Shoppingtour ist der Bundesverteidigungsminister und Boris Pistorius ist gerade in den Vereinigten Staaten zu Besuch, um da den ersten neuen F-35 Kampfjet entgegenzunehmen.
15: Bisher waren es die Tornados, die im Ernstfall von Seiten der Bundeswehr US-Atomwaffen transportiert hätten. Weil sie aber in die Jahre gekommen sind, werden sie nun nach und nach ersetzt durch die F-35 aus US-Produktion.
16: Es ist das modernste Flugzeug der Welt, das modernste Kampfflugzeug. Von daher ist es schon damals ein folgerichtiger Schritt gewesen, diese 35 zu bestellen.
15: Die Entscheidung für das US-Modell war kurz nach Russlands Angriff auf die Ukraine im März 2022 gefallen. Damals noch unter der Ägide von Verteidigungsministerin Christine Lambrecht. Die veranschlagten Kosten knapp 10 Milliarden Euro. Für das Modell von Lockheed Martin sprach aus Sicht der Fachleute einiges. Es ist ausgelegt für US-Atomwaffen und es wird von anderen Verbündeten bereits genutzt. Ein vielseitig einsetzbarer Tarnkappen-Kampfjet der 5. Generation, der technisch in der Lage ist, aus vielen Daten Gesamtlagebilder zu erstellen. Ein ausgereiftes System, erklärt der Beauftragte des Inspekteurs der Luftwaffe für die F-35, Oberst Thomas Kohlrich, im Bundeswehr-Podcast nachgefragt.
17: Auch ganz wichtig, ich kann sicherstellen, dass alle meine Mitglieder der Formation auch das gleiche Lagebild haben. Das gibt mir ganz neue Möglichkeiten, auch taktisch zu agieren, weil ich auch viel weniger kommunizieren muss.
15: Sorgen, dass sich Deutschland damit noch abhängiger von US-Systemen machen könnte, teilt er nicht. Das Programm sei ein multinationales Projekt. Der angeblich eingebaute Ausschalter, der Killswitch, sei nicht mehr als ein Mythos.
17: Es ist natürlich so wie bei jeder modernen IT. Wenn irgendwann Updates ausbleiben oder auch Datenbanken veralten, dann sinkt irgendwo der Einsatzwert. Es können in der Nutzung auch irgendwann mal dann Probleme auftreten.
15: Damit aber rechnet weder er noch der Verteidigungsminister, weil es um die gemeinsame Sicherheit geht, um gemeinsame Interessen. Und die scheinen wieder eine größere Rolle zu spielen. Pistorius' Gesprächspartner in den USA haben dieses Mal einen anderen Ton angeschlagen. Weil Deutschland mehr in Rüstung investiert, Führung übernimmt und die USA auf zusätzliche Produktionskapazitäten angewiesen sind, eröffnen sich neue Perspektiven.
16: Ich bin kein Freund von Enthusiasmus in solchen Phasen, weil wir alle wissen, die Halbwertszeit vieler Dinge hat sich deutlich reduziert. Ich setze darauf, dass das, was wir jetzt auf den Weg gebracht haben, dass das Früchte trägt.
15: Dazu gehört die feierliche Übergabe der ersten deutschen F-35, die ein symbolischer Akt ist. Denn vorerst bleiben die Maschinen in den USA. Sie werden nach Arkansas verlegt, wo die Ausbildung der Piloten stattfindet. Im Herbst 2027 sollen die ersten Kampfjets dann beim taktischen Luftwaffengeschwader stationiert werden im rheinland-pfälzischen Büchel, wo die explodierenden Kosten für den Umbau der Basis für das neue Flugzeug immer wieder Schlagzeilen machen.
11: Christina Nagel hat berichtet. Und wir haben es gerade gehört, bei der Bundeswehr, da geht man nicht davon aus, dass man sich durch diesen Kauf abhängig macht von den Vereinigten Staaten. Deutlich skeptischer ist da der Verteidigungsexperte und Oberst AD Ralf Thiele. Darüber habe ich mit ihm hier im Deutschlandfunk gesprochen.
18: Das ist eine lange Odyssee, in die wir uns begeben, die wahrscheinlich eben mehrere Jahrzehnte dauern wird. Das muss man schon wissen. Und wir wissen ja von Software-Updates, das kennen wir aus unserem eigenen Bereich, da ist ja ständig irgendwas. Und diese F-35 ist ja eine fliegende Software, die besteht ja aus zig Computern mit zig Aufgaben, die alle Software haben und die alle abgedatet werden müssen. Also da ist so viel an Update da, das wird uns in Atem halten.
11: Und das ganze Interview mit dem Verteidigungsexperten Ralf Thiele finden Sie natürlich auch in unserer Deutschlandfunk-App. Es soll ja ein harmonisches Treffen gewesen sein zwischen dem deutschen Verteidigungsminister und dem amerikanischen Kriegsminister. Generell ist man in der US-Administration aber momentan durchaus angespannt, denn es sind ja nur noch 1,5 Monate und dann finden in den Vereinigten Staaten die Midterms statt. Und bei diesen Zwischenwahlen, da könnten ja die Republikaner im Kongress eine oder möglicherweise sogar beide Kammern verlieren. Um das noch abzuwenden, läuft der Wahlkampf in der Republikanischen Partei auf Hochtouren und er wird offenbar mehr als sonst zahlungskräftig gesponsert von einzelnen Superreichen. Ralf Borchert berichtet.
19: Viel spricht dafür, dass dies der teuerste Wahlkampf wird, den es vor Kongress-Zwischenwahlen in den USA je gegeben hat. Noch steht die Endsumme nicht fest, gewählt wird erst am 3. November und gerade in der Schlussphase werden noch einmal Abermillionen hineingepumpt in das Rennen um sämtliche Sitze im Repräsentantenhaus und ein Drittel der Sitze im Senat. Aber schon die Primaries, die Vorwahlen, bei denen parteiintern die Kandidaten bestimmt werden, waren die teuersten, die wir je gesehen haben, sagt Brandon Glavin.
20: It has been really the most expensive primary season that we've seen.
19: Brandon Glavin ist Forschungsdirektor bei Open Secrets, übersetzt offene Geheimnisse, der wohl wichtigsten parteiunabhängigen US-Forschungseinrichtung zum Thema Geldflüsse in der Politik. Rund 10 Milliarden Dollar, umgerechnet 8,7 Milliarden Euro, haben die letzten Zwischenwahlen vor 4 Jahren gekostet. Diesmal könnte es noch mehr werden. 2 Tendenzen hält der Experte für Wahlkampffinanzierung dabei für besonders bedenklich. Erstens, der Einfluss weniger, besonders reicher Spender wächst.
20: This class of billionaire political donors really has come to dominate the landscape of our elections recently.
19: Diese Gruppe milliardenschwerer politischer Geldgeber dominiert das Wahlgeschehen stärker denn je, sagt Glavin. Die Nummer 1 dabei, Elon Musk. Er war schon vor den Präsidentschaftswahlen 2024 der wichtigste Großspender. Auch diesmal hat er schon 100 Millionen Dollar in den Wahlkampf der Republikaner gesteckt. Für die Demokraten bringt George Soros ähnlich viel Geld in die Wahlkampfkassen. Die 2. Tendenz, die Glavin besonders Sorgen macht, immer mehr Geld lässt sich gar nicht zuordnen. Es geht um Dark Money, dunkles Geld, Wahlkampfspenden, die dauerhaft anonym bleiben.
20: Dark Money is a big issue.
19: Der Knackpunkt ist, dass Super-PACs, politische Aktionskomitees, die für die Parteien das meiste Geld sammeln, auch Geld von Gruppen und Organisationen annehmen dürfen, deren Geldgeber nicht im Einzelnen genannt werden müssen, die im Dunkeln bleiben. Die Wählerinnen und Wähler wissen also nicht, woher dieses Geld kommt, welche Interessen vertreten, welche Gegenleistungen möglicherweise erwartet werden. Ein wirkliches Transparenzproblem. Und wer liegt am Ende vorn beim Thema Geld in diesem Wahlkampf? Glavins Urteil ist eindeutig. Die Republikaner sind deutlich erfolgreicher im Geld einsammeln als die Demokraten, sagt er. Nach einer Analyse der Zeitung Washington Post, die Ende August die 50 größten Einzelspenden untersucht hat, haben die Republikaner mehr als doppelt so viel Geld zur Verfügung wie die Demokraten. Aber, so Brandon Glavins Fazit, mehr Geld zu haben heißt nicht automatisch, diese Wahl zu gewinnen.
20: Having the most money is, you know, not going to guarantee you the win.
11: Ralf Borchert hat berichtet aus Washington. Wohin mit klimaschädlichem CO2? Das ist eine große Frage und eine Antwort könnte lauten, in den Meeresboden, unter der Nordsee. Dänemark hat heute ein neues Projekt gestartet, das erste CO2-Einlagerungsprojekt in der EU.
21: König Frederik von Dänemark drückt auf den Startknopf. Es ertönt das Signal für ein Schiff im Hafen der Stadt Esbjerg. An Bord mehrere Tanks mit mehr als 5000 Tonnen verflüssigtem CO2. Das Ziel? Ein ehemaliges Ölfeld weit draußen vor der dänischen Küste. Hier soll das verflüssigte CO2 dauerhaft unter dem Meeresboden eingelagert werden. David Bucknell, Chef der zuständigen Firma INEOS Energy. Unsere Vision ist, dass andere aus unserem Projekt lernen. Wir glauben, dass dieses Projekt das erste von vielen sein wird. Wir sind sehr stolz darauf, als erstes Unternehmen in der EU diese Technologie im kommerziellen Maßstab einzusetzen. Dieses unterirdische Einlagern von CO2 soll Europas Industrie weniger klimaschädlich machen. Denn bisher ist das meist so. Wenn in einer Fabrik CO2 entsteht, gelangt das am Ende in die Luft und schadet damit dem Klima. Durch das Projekt Greensand soll sich das ändern. Das CO2 wird zunächst aufgefangen, dann verflüssigt und anschließend per Schiff hinaus auf die Nordsee transportiert. Dort wird es in ein ehemaliges Ölfeld unter der Erde gepresst und bleibt da. Auch die EU setzt auf diese sogenannte CCS-Technik und hat in das Projekt Greensand investiert. Dan Jurgensen, EU-Kommissar für Energie. Für das Klima ist es sehr gut, dass wir jetzt zeigen, dass diese Technologie möglich ist. Der Weltklimarat hat klar gesagt, wenn wir es nicht schaffen, CO2 aus der Atmosphäre zu entfernen, können wir die Klimaziele nicht erreichen. Die EU will bis 2050 klimaneutral werden. Gleichzeitig soll aber die Wirtschaft nicht zu stark beschränkt werden. CO2 einzufangen und einzulagern könnte eine Möglichkeit sein, die Interessen von Wirtschaft und Klimaschutz zusammenzubringen, meint David Bucknell, Chef der Firma INEOS Energy. Wenn wir weiter eine Industrie haben und Produkte in Europa herstellen wollen, werden wir Emissionen verursachen, unabhängig davon, wie effizient wir werden. Für diese Emissionen brauchen wir die Technik der CO2-Speicherung. Kritiker sagen dagegen, solche Projekte könnten ein falscher Anreiz sein, denn eigentlich müsse es ja darum gehen, erst gar kein CO2 mehr zu verursachen. Philipp Vosbøl von der Technischen Universität Dänemark forscht seit Jahren zum CO2-Speichern und findet, es gibt leider andere Länder auf der Welt, die diese Technologie auch auf eine negative Weise einsetzen könnten. Das heißt, sie nutzen sie, um die Öl- und Gasproduktion einfach weiter aufrechtzuerhalten. Wir in Dänemark und Europa werden aber am Klimaschutz festhalten. Damit solche Projekte langfristig Erfolg haben, braucht es viele Firmen, die mitmachen und ihr CO2 einlagern. Bei Greensand machen bisher nur Unternehmen aus Dänemark und Schweden mit. Allerdings gibt es laut Betreiber auch Interessenten aus Deutschland. Vor allem in der Stahl-, Zement- oder Chemieindustrie wird man auf absehbare Zeit kaum ohne CO2-Ausstoß auskommen.
11: Arne Bartram hat berichtet und damit gehen die Informationen am Abend an diesem Abend zu Ende. Danke für Ihr Interesse und noch einen schönen Abend. Ich bin Tobi Strauß und raus.
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1: Wahl in Marokko. Trotz Ceuta-Krise keine Angebote für die Jugend. Von Stefan Ehlert.
22: Eine Hochzeit in Marokkos Hauptstadt Rabat. Eine Drohne kreist über den mindestens 120 Gästen. Sie überträgt alles live auf die Bildschirme an den Wänden. Umgerechnet mehr als 5.000 Euro kostet dieses Fest zur Vermählung eines Polizisten mit einer Krankenschwester. Beide Familien haben zusammengelegt und verwandte Freunde und Freundinnen tragen auch etwas bei, um die Kosten zu stemmen. Denn die Gastgeber gehören keineswegs zur Oberschicht. Aber man will es sich trotzdem irgendwie leisten. Diese Hochzeit erzählt viel über das heutige Marokko, über die Hoffnung und das Streben in diesem Land am südlichen Mittelmeerrand mit seinen 38 Millionen Einwohnern. In den vergangenen 15 Jahren hat es sich so stark verändert wie wenige andere Staaten in Afrika. Verändert zum Positiven? Ja, sagen viele. Und dennoch, das haben Umfragen ergeben, kann sich eine Mehrheit der jungen Menschen vorstellen, auszuwandern. Der Wunsch ist so stark verbreitet, dass Ende Juli 2026 binnen 2 Tagen mehr als 70.000 der jungen Menschen nach Ceuta schwammen oder liefen und unter Lebensgefahr die Grenzen zu dieser spanischen Exklave überwanden. Nach offiziellen Informationen starben mehr als 80 Menschen dabei. Viele ertranken im Meer. Eine Tragödie. Was erzählt uns dieses Drama über Marokko, das Land im Nordwesten Afrikas, das so gern Rekorde aufstellt, höher, größer, schneller? Ein Marokko, wo sich trotz Bau- und Wirtschaftsboom nur wenige der jungen Erstwählerinnen und Erstwähler für die diesjährigen Wahlen registrieren ließen. Noch immer sitzen hunderte Beteiligte der Gen-Z-Proteste des vergangenen Jahres in Haft, manche minderjährig und ohne je einen Prozess gehabt zu haben. Welche Bedeutung haben Wahlen angesichts solcher Missstände? Lässt Marokkos offizielle Politik wirklich die jungen Menschen im Stich, wie Kritiker behaupten? Vermutlich gibt es nur wenige Länder auf der Welt und noch weniger in Afrika, in denen so viel öffentliche Infrastruktur geschaffen wird wie zurzeit in Marokko. Das Ziel, die Modernisierung des Landes voranzutreiben und zugleich Klimaextremen zu begegnen, wie jahrelangen Dürren oder wie in diesem Jahr verheerenden Überflutungen. Riesige Meerwasserentsalzungsanlagen und neue Staubecken sollen helfen, die Trinkwasserversorgung abzusichern.
3: Ladies and gentlemen, good morning. Welcome aboard of this flight for Marokko connecting Fitch Airport to Dakar Airport.
22: Ein wichtiges Symbol für den Bauboom und für Marokkos ehrgeizige Ambitionen ist Afrikas künftig größter Atlantikhafen, Dakhla Atlantic Port. 2028 soll er fertig sein, halb Afrika bedienen und irgendwann auch zum Umschlagplatz für grünen Wasserstoff werden. Das erzählt Omar Abagas, Pressesprecher des Projekts, als er uns über die riesige Baustelle führt.
4: Pour construire un grand port, il faut commencer par construire un petit port.
22: Der neue Tiefseehafen soll maßgeblich mit dazu beitragen, dass sich die von Marokko beanspruchte und völkerrechtlich umstrittene Westsahara wirtschaftlich entwickelt. Und, sagt Omar Abagas, der Hafen und der daran angeschlossene Logistikpark könnten der Jugend eine Perspektive bieten in Form von tausenden Arbeitsplätzen.
5: Es ist beaucoup plus grand parce qu'on est sur un budget de 13 milliards de dirhams, à peu près 1,2 milliards d'euros.
23: Das hier ist viel größer als andere Projekte. Es geht hier um Investitionen in Höhe von 13 Milliarden Dirham. Das sind rund 1,2 Milliarden Euro. Damit ist es das größte Bauprojekt in Marokko.
5: Donc ce qui ont fait aujourd'hui le plus grand projet d'infrastructure au Maroc.
22: Auch auf der Schiene feiert Marokko Rekorde. Der Schnellzug Al Burak verbindet Tanger mit Rabat und der Wirtschaftsmetropole Casablanca. Er ist der schnellste Zug des afrikanischen Kontinents. An manchen Stellen fährt er 360 Stundenkilometer schnell. Die Schnellzüge stehen bildhaft für das Marokko der zwei Geschwindigkeiten. Es gibt ein hohes Entwicklungstempo in den Ballungsräumen. Doch der ländliche Raum bleibt buchstäblich auf der Strecke. Wer Geld hat, kann im dicken Auto auf der neuen Autobahn fahren. Die anderen sitzen allenfalls im Bus. Stadt, Land, Reich, Arm, gebildet, ungebildet. Das sind die Pole der gesellschaftlichen Widersprüche. König Mohammed VI., selbst einer der reichsten Männer im Land, hat die Regierung 2025 zum wiederholten Male ausdrücklich zur Überwindung dieser sozialen Spaltung aufgerufen. Doch das ist vermutlich leichter gesagt als getan. Marokko ist zwar reich an Superlativen, hat aber weder Erdöl noch Erdgas. Immerhin verfügt das Land über die weltgrößten Phosphatvorkommen. Das ist ein für die Welternährung strategisch bedeutender Rohstoff, Grundlage für die Herstellung von Dünger. Außerdem zieht mittlerweile kein Land in Afrika mehr Touristen an als Marokko. Platz 1 vor Ägypten, um die 20 Millionen Gäste waren es im Jahr 2025. Viele von ihnen sind Exil-Marokkaner auf Sommerurlaub. Doch auch in Deutschland werden immer mehr Menschen auf das vielseitige Reiseland an der südlichen Mittelmeerküste aufmerksam. Zumal es weit weg liegt, von den Kriegsschauplätzen weiter östlich.
24: Also wir hatten ja tatsächlich vor, nach Dubai zu fliegen, aber aufgrund der aktuellen Situation im Nahen Osten war es ja nicht möglich. Deswegen wurde alles storniert und gecancelt.
25: Eigentlich wollten wir nach Thailand, aber dann ist eben der Krieg dazwischen gekommen und wir mussten spontan umswitchen.
26: I love it. It's nice. Party, Museums, Culture, the food's amazing, the hospitality.
22: Die Kultur, das gute Essen, die Geschichte und nicht zuletzt das Erlebnis der Wüste inklusive Kamelritt locken jedes Jahr mehr Reisende an. Sogenannte Softpower, weiche Faktoren wie Kultur und Sport spielen für Marokkos Politik und Wirtschaft eine wachsende Rolle. Und die mit Abstand wichtigste Softpower ist seit einiger Zeit der Fußball.
27: Le monde entier tremble quand le lion.
22: Kaum etwas löst solche Begeisterung aus in Marokko wie Erfolge der Fußballnationalmannschaft der Männer. Sie. 2025, als Marokkos U20-Männer den Weltmeistertitel holten, wurden sie auf ihrem Triumphzug auf dem Dach eines Touristenbusses in Rabat frenetisch begrüßt. Die Proteste der marokkanischen Gen Z-Bewegung gegen Mängel im Bildungs- und Gesundheitswesen lagen da noch nicht lange zurück. Doch der nationale Erfolg im Fußball zählt für viele offenbar mehr als politische Gräben. Zum Beispiel für die 20-jährige Kenza.
2: Der Fußball hilft unserer Wirtschaft und unseren Finanzen und er wird unser Land weiterbringen.
22: Im Afrika-Cup brachte es Marokko im Januar 2026 immerhin bis ins Finale. Über den Ausgang dieses Finals muss der Internationale Sportgerichtshof in Genf noch final entscheiden. Doch bis zum Weltcup im Juni stand die Nation wieder wie eine Eins hinter der mit Stars gespickten Truppe um Achraf Hakimi und Ismaïl Saïbari.
2: Wenn Marokko spielt, werden alle zu Sportlern. Es ist ein Land, das Fußball zum Atmen braucht.
22: Diesmal ging es nach dem Sieg über Kanada erneut bis ins Viertelfinale, wie schon bei der WM in Katar 2022. Gegen Frankreich war dann aber Schluss für Marokko. Dennoch gibt es aktuell für das Land weiterhin kaum ein wichtigeres Thema als Fußball und die FIFA-WM der Männer 2030. Denn die wird nach bisheriger Planung in Spanien, Portugal und Marokko ausgetragen. Steven Höfner ist Büroleiter der CDU-nahen Konrad-Adenauer-Stiftung in Rabat. Das Thema Fußball, glaubt er, werde für Marokkos nächste Regierung eine dominante Rolle spielen.
6: Die nächste Regierung wird die Fußballregierung sein, die Regierung, die die Fußballweltmeisterschaft zu verantworten hat. Natürlich wird da viel entschieden im Königspalast, in den souveränen Ministerien. Aber das Gesicht dieser Fußball-WM wird eben auch eng mit dem Premierminister oder der Premierministerin verbunden sein.
22: Nach Einschätzung von Steven Höfner könnte ausgerechnet Marokkos höchster Fußballfunktionär Regierungschef werden. Als Chef des Nationalen Fußballverbandes habe sich der amtierende Staatsminister für Budgetfragen, Fawzi Lagja, eindeutig hervorgetan.
6: Er gilt als populär, er gilt als der Macher des marokkanischen Fußballerfolgs. Er war bis zuletzt oder ist noch immer Staatsminister für das Budget, für den Haushalt, wo ihm viele Leute, auch die ihm vielleicht nicht unbedingt nahestehen, doch attestieren, dass er den marokkanischen Haushalt ganz gut im Griff hat.
22: Vom Ballsport zu höheren Berufen, das wäre vergleichbar damit, dass der Präsident des Deutschen Fußballbundes, DFB Bernd Neuendorf, für das Amt des Kanzlers kandidiert. Oder auch Uli Hoeneß. Fawzi Lagja ist immerhin schon ein erfahrenes Regierungsmitglied und hat sich vor kurzem der Partei für Authentizität und Modernität, kurz PAM, angeschlossen. Die PAM ist Teil der aktuellen Regierungskoalition und kann sich nun im Glanz des obersten Fußballfunktionärs sonnen und damit auf zusätzliche Wählerstimmen hoffen. Zum Wahlkampfauftakt, zwei Wochen vor den Wahlen, lud die PAM-Führung als erstes die Parteijugend zu einer Veranstaltung in Rabat ein und die jungen Leute kamen in Scharen. In einigen Fällen wohl auch in der Hoffnung, vielleicht ein Pöstchen abzubekommen, wenn die Partei die Wahlen gewinnt.
7: Die PAM ist Favoritin, weil sie ihre Versprechen hält. Das wichtigste Versprechen ist, dass sie die Jugendarbeitslosigkeit senken wird.
22: Es sind einige Versprechen, mit denen die PAM auf sich aufmerksam macht. Ob sie finanzierbar sind, ist die andere Frage. Das wohl spektakulärste Versprechen gab das neue Zugpferd der Partei ab, Fußballfunktionär Fawzi Lagja. Es sei vollkommen klar, sagte Lagja, dass die Provinz Ben Sliman unter der nächsten Regierung große Entwicklungsfortschritte machen werde. Denn dort werde schließlich das größte Fußballstadion der Welt gebaut. Und dort werde das Finale der WM 2030 ausgetragen. Auf dieses Finale in Ben Sliman haben sich die Ausrichter Spanien, Portugal und Marokko allerdings noch gar nicht verständigt. Es ist ein Wahlversprechen, dessen Einhaltung Fawzi Lagja nicht garantieren kann. Es ist eben Wahlkampf. Was stimmt ist, dass in Ben Sliman riesige Baustellen zu sehen sind. Zwischen Casablanca und Rabat entstehen derzeit Autobahnen und wohl auch Bahntrassen, mit denen die Zuschauer das dann, Achtung Superlativ, weltgrößte Fußballstadion erreichen können. Es soll 115.000 Sitzplätze fassen. Schon ragen die Treppen und Fahrstuhltürme des neuen Megastadions auf der Baustelle hoch in den Himmel. Tausende Arbeiter sind dort beschäftigt. Aber nicht alle sind froh über die Entwicklung, denn einige einfache Anwohner mussten für das Stadion und die Zufahrtsstraßen ihre Häuser räumen. Ein junger Familienvater, dessen Namen wir hier zu seinem Schutz nicht nennen, gibt an, er habe vor einem Jahr sein Haus für die Stadionbaustelle aufgeben müssen und sei noch immer nicht entschädigt worden. Er hause übergangsweise bei Angehörigen. So wie ihm sei es noch 100 weiteren Familien ergangen.
23: Sie haben mein Haus zerstört und mir nichts dafür gegeben. Ich habe 3 Töchter. Jedes Mal, wenn ich mich bei den Behörden melde, sagen sie, ich müsse warten. Seit einem Jahr geht das so und ich habe nichts bekommen.
22: Solche und vergleichbare Fälle von Abrissen für Neubauten gibt es auch in Rabat und weiter südlich entlang der Küste und vermutlich an vielen Orten, wo alte Baustruktur in rasantem Tempo Platz für Neues machen muss. Der organisierte Protest dagegen ist bislang noch überschaubar. Die Proteste der Bewegung Gen Z in Marokko machten dagegen im September 2025 weltweit Schlagzeilen. Chetek, deine Schwester, so nennt sich Huda Abus, wenn sie auf die Bühne tritt. Sie gehört zu den lauteren Stimmen in Marokko und das muss wohl auch so sein, denn Chetek ist Rapperin, eine der wenigen Frauen in der Branche in Marokko. Als die Gen Z-Bewegung auf die Straße ging, um für bessere Bildung und ein funktionierendes Gesundheitssystem zu demonstrieren, habe sie diese Bewegung nach Kräften unterstützt.
8: Donc pour moi Gen Z c'est vraiment une réaction, c'est des valeurs de patriotisme.
2: Bei Gen Z ging es um Werte und um Patriotismus, wie ich ihn verstehe. Und ich habe meine Plattform genutzt, um die Polizeigewalt bloßzustellen. Für mich ist das völlig normal und eine Pflicht, solch einer Bewegung anzugehören.
22: Drei Tote gab es im Zuge der Gen Z-Proteste, mutmaßlich als Jugendliche versuchten, eine Polizeistation zu stürmen. Mehr als 5000 Menschen wurden festgenommen und noch immer sitzen mehr als 700 von ihnen in Haft. Manche von ihnen seien minderjährig und hätten auch nach einem Jahr noch immer keinen Prozess gehabt, kritisiert Hakim Sikouk, Präsident der marokkanischen Menschenrechtsvereinigung AMDH in Rabat.
9: Die Lage wird nicht besser werden. Die Regierung wechselt, aber die Unterdrückung durch den Palast bleibt gleich. Wir wissen doch, dass nicht etwa die politischen Parteien regieren, das machen der König und seine Entourage. Nichts wird sich ändern, vielleicht wird es sogar schlimmer.
22: Und das wüssten auch die jungen Menschen. Zu Zehntausenden hatten sie sich Ende Juli 2026 auf den Weg gemacht, um über die spanische Exklave Ceuta europäischen Boden zu erreichen. Einige Tausend der Migranten harren noch in Ceuta aus, aber die meisten kehrten am nächsten Tag nach Marokko zurück. Enttäuscht, teils traumatisiert, weil sie im Meer an Leichen vorbeigeschwommen seien. Man habe sie gejagt und geschlagen und sie hätten nichts zu essen bekommen, erzählen einige der jungen Männer, nachdem sie wieder festen Boden in Marokko unter den Füßen haben. Die junge Hajin aus Fes war mit Onkel und Schwester in Ceuta, doch es sei eine schreckliche Erfahrung gewesen. Nie wieder werde sie auf diese Weise versuchen, nach Europa zu gelangen.
2: Sie haben uns behandelt wie Straßenkatzen. Deswegen bin ich zurückgekommen. Es gab nichts zu essen und alle Läden waren geschlossen.
22: Hajin hatte darauf gehofft, von Ceuta aus auf das europäische Festland zu gelangen und dort eine bessere Zukunft zu finden. Nach einer aktuellen Studie im Auftrag des Hohen Kommissariats für Planung, HCP, befinden sich fast 3 Millionen Marokkaner und Marokkanerinnen im Alter von 19 bis 29 Jahren weder in einem Beschäftigungs- noch in einem Ausbildungsverhältnis. Die Jugendarbeitslosigkeit liegt bei 30%, mancherorts auch höher. Weder die Gen Z-Proteste des vergangenen Jahres noch die Migration zehntausender junger Menschen nach Ceuta mit mindestens 80 zumeist ertrunkenen Todesopfern scheinen für die Parlamentswahlen in Marokko irgendeine Rolle zu spielen. Steven Höfner von der Konrad-Adenauer-Stiftung glaubt, dass das auch daran liege, dass Marokkos Parlament nur begrenzte Befugnisse hat.
6: Das betrifft die Außenpolitik Marokkos. Das sind souveräne Entscheidungen des Außenministeriums in Abstimmung mit dem Palast. Das ist die Sicherheitspolitik, die im Innenministerium gemacht wird. Und das ist die Religionspolitik, die im Religionsministerium gemacht wird. Diese 3 Ministerien stehen quasi nicht zur Wahl. Nach der Wahl wird der König die Minister dort direkt ernennen. Es geht im Prinzip darum, welche Partei oder welche Führungskräfte können die Vision und Reform des Königshauses am besten umsetzen und managen.
22: Man dürfe das Parlament aber auch nicht unterschätzen, warnt der emeritierte Politikprofessor Mohamed Tosi. Die meisten Gesetze entstünden im Parlament. Ohne Parlament habe Marokkos politische Elite kein Gesicht. Man wisse ja sonst gar nicht, wer die Politiker seien. Tosi kritisiert aber auch, dass Marokkos Parteien die Jugend links liegen ließen.
9: Die politische Klasse ist mehrheitlich alt. Sie genießt unter den Jungen nicht viel Vertrauen. Die Jugend engagiert sich politisch eher nicht. Und das Angebot der Politik an die Jugend ist eher mittelmäßig und kann die jungen Menschen nicht begeistern.
22: Im Ergebnis, das geht aus dem Wählerregister hervor, haben sich nur um die 600.000 junge Erstwählerinnen und Erstwähler für die Abstimmung über das neue Parlament registrieren lassen. 600.000 von möglichen rund 4 Millionen. Insgesamt hat sich nur etwas mehr als die Hälfte der 28 Millionen Wahlberechtigten in die entsprechenden Listen eingetragen. In Marokko, dem Land der zwei Geschwindigkeiten, sinken offenbar die Erwartungen an die Politik, während sich das Land modernisiert und dabei vor allem auch digitalisiert.
10: Drop it in the comments.
22: Zu den vielen Nichtwählerinnen gehört Sumaya Fikri, eine 29-jährige Sprachlehrerin. Sie hat auf Instagram mehr als 160.000 Follower und steht mit vielen jungen Menschen in Kontakt.
10: To be honest, I have never voted and I will not go vote.
12: Um ehrlich zu sein, ich habe noch nie gewählt und werde das auch diesmal nicht tun. Ein Teil von mir schämt sich deswegen, denn ich wünsche mir Veränderungen und habe das Gefühl, ich trage dazu nichts bei. Aber ich weiß auch, dass viele Marokkaner meine Einstellung teilen. Wir sind enttäuscht. Uns fehlt komplett das Vertrauen in jedwede Partei.
22: Zwischen glänzenden Großprojekten, WM-Euphorie und der manchmal bitteren Realität des Alltags sucht Marokkos Jugend heute ihren eigenen Weg. Das Land der zwei Geschwindigkeiten wird auch nach den Parlamentswahlen vorerst auf getrennten Gleisen weitergehen.

0: von einem vertrauensvollen Verhältnis sprechen kann.
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4: Uhr die Nachrichten. Die Bundesregierung hat sich offenbar auf konkrete Punkte bei der Entlastung von den hohen Kraftstoffpreisen geeinigt. Das Nachrichtenmagazin Der Spiegel und die Bild-Zeitung berichteten über ein Paket, das sowohl einen Tankrabatt als auch einen Preisdeckel beinhalte. Die erste Maßnahme solle ab Oktober greifen und Kraftstoffe um bis zu 17 Cent pro Liter günstiger machen. Die zweite Maßnahme, der Spritpreisdeckel, solle zum Jahreswechsel kommen. Zugleich hieß es, die Verhandlungen über die Entlastungen seien im Gange. Noch heute werde eine verbindliche Aussage erwartet. In den vergangenen Tagen war über verschiedene Maßnahmen diskutiert worden. Bundeskanzler Merz hatte wegen der stark gestiegenen Kraftstoffpreise Entlastungen für die Bürger angekündigt. Der Dieselpreis erreichte nach Angaben des ADAC gestern mit 2,47 Euro einen neuen Rekordwert. Super E10 kostete 2,31 Euro. Nach dem Brandanschlag auf die Wuppertaler Synagoge ist der Tatverdächtige in Untersuchungshaft. Ein Richter habe gegen den 37-jährigen Afghanen Haftbefehl wegen versuchter schwerer Brandstiftung erlassen, teilte die Staatsanwaltschaft mit. Der Mann war gestern in Tatortnähe von Sicherheitskräften festgenommen worden. Er soll den Brand auf einer Treppe an einem Nebeneingang der Synagoge gelegt haben. Der Verdächtige äußerte sich laut Staatsanwaltschaft antisemitisch. Hinweise auf einen islamistischen Hintergrund der Tat seien bislang nicht entdeckt worden. Der Zentralrat der Juden in Deutschland und die orthodoxe Rabbinerkonferenz Deutschland verurteilten den Brandanschlag wenige Tage vor dem höchsten jüdischen Feiertag Yom Kippur. Die italienische Marine hat ein Handelsschiff durch die Meerenge Bab al-Mandab eskortiert. Eine Fregatte sicherte den Durchfahrt des Schiffes einer italienischen Reederei. Nach Angaben des Militärs verlief die Aktion ohne Zwischenfälle. Der Schiffsverkehr durch die strategisch wichtige Passage wird durch die dem Iran verbundene Houthi-Miliz bedroht. Italiens Ministerpräsidentin Meloni hatte am Donnerstag angekündigt, ihr Land wolle nicht auf eine gemeinsame Entscheidung der EU über eine Sicherungsmission warten. In Nigeria sind in einer Gefängniszelle 37 Inhaftierte ums Leben gekommen. Berichten des britischen Senders BBC zufolge soll die Zelle überhitzt und zu voll gewesen sein. Bei den Opfern handelte es sich um Bergleute, die am Dienstag festgenommen worden waren. Ihnen wurde illegaler Rohstoffabbau vorgeworfen. Die Sicherheitsbehörde Nigeria Security and Civil Defense Corps nannte als mögliche Todesursache einen Ausbruch von Diphtherie. Der Vorfall werde weiter geprüft. Nach Bekanntwerden der Todesfälle gab es Proteste, die von der Polizei laut Agenturberichten gewaltsam beendet wurden. Der Satiriker Jan Böhmermann beendet zum Jahresende seine Sendung ZDF Magazin Royal. Das ZDF teilte mit, die Sendung werde nach mehr als 6 Jahren in ihrer bisherigen Form eingestellt. Zugleich liefen Gespräche mit Böhmermann über ein mögliches neues Showkonzept. Der Moderator selbst erklärte, er wolle noch einmal eine andere Sendung machen. Das ZDF-Magazin Royal war 2020 ins Hauptprogramm des Mainzer Senders gewechselt, nachdem es zuvor bei ZDF Neo lief. Das Format wurde unter anderem mit dem Grimme-Preis und dem Deutschen Fernsehpreis ausgezeichnet. Das Wetter. In der Nacht teils wolkig, im Norden örtlich Schauer, sonst abklingende Niederschläge. In der zweiten Nachthälfte, in der Nordwesthälfte wieder aufziehender Regen. Tiefstwerte 13 bis 5 Grad. Das waren die Nachrichten.
2: 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In Russland sind bei einer Wahl keine Gegner von Staatschef Putin erlaubt. Die Bundeswehr bekommt ein neues Kampfflugzeug aus dem Land USA. Bei den Olympischen Spielen 2032 finden Kanurennen auf einem Fluss mit Krokodilen statt. In München beginnt

0: morgen das Oktoberfest. In Russland gibt es eine Wahl. Die Menschen sollen Politiker für das Parlament wählen. Doch viele in Europa sagen, die Wahl ist nicht frei. Die Partei von Staatschef Wladimir Putin hat keine echten Gegner. Parteien, die gegen Putin sind, dürfen nicht mitmachen. Bei einer richtigen Wahl können aber Politiker mit verschiedenen Ansichten gewählt werden. Das ist in Russland nicht der Fall. Das Parlament in Russland entscheidet über Gesetze. Die Gesetze werden also so gemacht, wie Putin das will. Es gibt im Parlament keine Stimmen gegen die Gesetze. Viele sagen auch, Putin und seine Partei machen den Menschen Angst. Denn wer gegen Putin ist, bekommt in Russland oft Probleme. Deutschland will die Bundeswehr besser machen. Dafür hat die Bundesregierung auch neue Kampfflugzeuge bestellt. Ein Flugzeug ist jetzt fertig. Es heißt F-35 und kommt aus den USA. Viele Fachleute sagen, die F-35 ist eines der besten Kampfflugzeuge der Welt. Deutschland will davon 35 Flugzeuge kaufen. Der Bundesverteidigungsminister heißt Boris Pistorius. Er war in den USA. Dort hat der Hersteller das erste Flugzeug für Deutschland vorgestellt. Pistorius sagt, die F-35 macht die deutsche Armee stärker. Die Bundeswehr soll auch mehr Soldaten bekommen. In diesem Jahr ist die Bundeswehr schon größer geworden. Das Verteidigungsministerium sagt, das läuft schon gut. Aber es müssen noch viel mehr Soldaten werden. Die Olympischen Spiele finden im Jahr 2032 in dem Land Australien statt. Dort gibt es zum Beispiel Sportwettkämpfe im Rudern und Kanu. Dafür wurde jetzt die Strecke in einem Fluss festgelegt. Doch in dem Fluss gibt es Krokodile. Deswegen machen sich manche Menschen Sorgen. Es gibt noch ein Problem. Das Wasser im Fluss fließt manchmal sehr schnell. Manche sagen deswegen, nicht alle Sportler haben dann die gleichen Chancen. Es kann auch Überschwemmungen geben. Das bedeutet, sehr viel Wasser tritt über die Ufer. Fachleute haben den Fluss geprüft. Sie sagen, der Fluss ist gut für die Wettkämpfe. Die Organisatoren von den Olympischen Spielen wollen auf Krokodile achten. In München beginnt am Samstag das Oktoberfest. Es ist das größte Volksfest der Welt. In den nächsten Wochen wollen mehr als 6 Millionen Besucher und Besucherinnen das Oktoberfest besuchen. Zum Vergleich, in der Stadt München leben 1,5 Millionen Menschen. Der Oberbürgermeister von München startet das Fest. Er öffnet dafür ein Bierfass und sagt, Ort zapft es. Das ist ein berühmter Spruch. Viele Menschen trinken auf dem Oktoberfest Bier. Das Bier wird jedes Jahr teurer. In diesem Jahr kostet eine Maß ungefähr 15 Euro. Eine Maß ist ein großes Glas. Da passt 1 Liter Bier rein. Über den hohen Preis für eine Maß Bier wird jedes Jahr diskutiert.
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0: Zum ersten Mal seit Beginn des Angriffskriegs gegen die Ukraine wählt Russland ein neues Parlament. Unabhängige Wahlbeobachter sind nicht zugelassen. Die einzige Oppositionspartei ist verboten worden. In den besetzten Gebieten müssen die Menschen ihre Stimmen unter Waffen abgeben. Wozu der Aufwand? Gesine Dornblüt kommentiert.
3: Spätestens seit Mittwoch ist es raus. Wladimir Putin lässt die Duma-Wahl inszenieren, um sich bei der Fortsetzung des Krieges gegen die Ukraine auf die Bevölkerung berufen zu können. Wählen zu gehen sei ein Beitrag zum Sieg Russlands, so der Kreml-Chef in einem Wahlaufruf wörtlich. Die Wahlen müssten zeigen, so Putin, dass Millionen Menschen hinter den Soldaten stehen. Es ist eine Farce. Keine einzige der 10 zugelassenen Parteien hat sich für Frieden ausgesprochen. Ein Kandidat einer pseudo-oppositionellen Splitterpartei sagte im Wahlkampf sogar wörtlich, das Allerwichtigste sei, dass alle Parteien geeint die Soldaten und die spezielle Militäroperation, wie der Krieg weiterhin genannt wird, unterstützen. Parlamentspräsident Wjatscheslaw Walodin fasste es in die Formel Putin, Russland, Sieg. Es gäbe viele Parteien, aber nur eine Heimat. Siegen, das ist Putins Maxime. Man erinnere sich an seine früheren Aussagen. Die Russen seien ein Siegervolk, es liege in ihren Genen. Von einem Sieg in der Ukraine ist das Siegervolk weit entfernt. Immer mehr Menschen in Russland spüren die Folgen des Krieges nun selbst und wollen, dass das aufhört. Die oppositionelle Partei Jabloko gewann mit ihren Slogans »Für Frieden und Freiheit, für ein Leben ohne Angst« so viele Anhänger, dass das Regime die Partei kurzerhand von der Wahl ausschloss und zahlreiche Kandidaten von Jabloko verhaften ließ. Doch nicht einmal Jabloko hat etwas vorgeschlagen, das auch nur entfernt mit einem gerechten Frieden zu tun hat, wie ihn die Ukraine und ihre Unterstützer fordern. Jabloko plädiert für einen Waffenstillstand, aber die Frage, zu welchen Bedingungen, ob sich die russischen Truppen aus der Ukraine zurückziehen sollen und ob der Einzelne Verantwortung für den Krieg trägt, all das ließ Jabloko womöglich aus Angst vor Strafen offen. Das Ausmaß der Repressionen gegen Regime und Kriegsgegner, die dreisten Wahlmanipulationen, sollten nicht zu falschen Schlüssen führen. Das Levada-Zentrum, das letzte unabhängige Umfrageinstitut in Russland, das allerdings auch nicht gänzlich frei agieren kann, hat herausgefunden, dass mehr als 2/3 der Bevölkerung das Vorgehen der russischen Streitkräfte in der Ukraine unterstützen. Tendenz zuletzt wieder steigend. Russland würde nicht friedlich und demokratisch, wenn die Menschen an diesem Wochenende frei wählen könnten. Europa sollte daraus die richtigen Schlüsse ziehen. Putin wird das formale Votum für den Krieg nutzen. Die Hinweise darauf, dass eine neue Teilmobilmachung bevorsteht, mehren sich. Es gilt, sich vor Russland zu schützen.
0: Nach den politischen Aussagen bei seiner ersten Kadernominierung als Bundestrainer der deutschen Fußballnationalmannschaft erhält Jürgen Klopp dafür Lob aus verschiedenen Richtungen. Diverse Spitzenpolitiker pflichteten ihm bei seinen Gedanken zum Nationalstolz bei. Wie ist Klopps Auftritt zu bewerten? Julian Tilders kommentiert.
4: Manchmal kommt es mehr auf den Sender als auf die eigentliche Botschaft an. Und Jürgen Klopp ist in der deutschen Öffentlichkeit womöglich gerade der einzige Sender, dem die Sympathien aus allen Himmelsrichtungen zufliegen. Klopps Appell bei der Pressekonferenz zur Nominierung des Länderspielkaders ist inhaltlich gar nichts Neues. Dass der Nationalstolz nicht den Falschen überlassen werden darf, hat man in den letzten Jahren etwa auch aus den Reihen der CDU oder FDP gehört. Aber nun kam diese Aussage eben von Jürgen Klopp. Viele Menschen hätten die Wahl in Sachsen-Anhalt wahrscheinlich okay gefunden, so der Bundestrainer. Aber viele hätten sich gefragt, Zitat, du lieber Himmel, was passiert denn da? Aus der Perspektive eines Sportlers würde Klopp sich oder uns gerne die Fahne zurückholen. Wer für Jürgen Klopp die Falschen sind, ist damit klar, die AfD und ihre Anhänger. Damit unterscheidet Klopp zwischen einem Wir und den anderen, eine Abgrenzung, die viele Politikerinnen und Politiker oder andere Personen des öffentlichen Lebens vor ihm auch schon vorgenommen haben. Eine Abgrenzung, die riskant ist, weil sie AfD-Wählerinnen und Wählern womöglich vermittelt, wir wollen euch gar nicht, was zu noch mehr Polarisierung führen könnte. So eine Aussage ist ungewöhnlich für einen Bundestrainer, dürfte ihm aber verziehen werden. Denn der Posten ist, ob es einem gefällt oder nicht, für viele Deutsche quasi der heilige Stuhl. Und darauf sitzt nun Jürgen Klopp. Ein kommunikativer, authentischer und erfolgreicher Typ, auf den sich fast alle Deutschen ausnahmsweise als Sympathieträger mal einigen können. Und wenn Klopp will, dass alle wieder Deutschlandfahnen schwingen können sollten, ohne unter Nationalismusverdacht zu geraten, dann ist das ein Angebot an diejenigen, die ihre patriotischen Gefühle nicht genügend erwidert sehen. Klopp möchte Patriotismus wieder auf eine gut gelaunte Art umdeuten und ausgerechnet einen Kampfbegriff neu definieren, den vor ein paar Jahren die AfD als solchen besetzt hat. Eine entsprechende Stimmungswende beim Anblick von Schwarz-Rot-Gold wäre für Klopp und den DFB natürlich auch nicht ganz uneigennützig. Schließlich hat sich in den letzten Jahren bei vielen Fans entweder Häme oder Gleichgültigkeit breit gemacht, wenn die DFB 11 mal wieder gescheitert war. Klopp will nach eigener Aussage politische Äußerungen eigentlich vermeiden. Allerdings könnte der Bundestrainer mit seinem Appell durchaus zu einem Mentaltrainer werden, der nicht nur den deutschen Fußballfans einen unverfänglichen Nationalstolz antrainiert, sofern er sich dazu entscheidet, auch in Zukunft weitere positive Botschaften zu senden.
0: Sie hörten Kommentare von Gesine Dornblüt und Julian Tilders. Die Redaktion hatte Jonas Rehse. 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
5: Hi, hier ist Antran und wir haben diese Woche eine ganz besondere Folge für euch im Gepäck. Und zwar unser erstes Auswärtsspiel live vor Publikum in Brüssel in Belgien. Und dort haben wir gefeiert 25 Jahre Zusammenarbeit zwischen Deutschlandfunk und deutschsprachigen belgischen Rundfunk BRF. Thema war dann auch die Geschichte der deutsch-belgischen Beziehungen. Und meine Gäste auf der Bühne waren der Historiker Christoph Brüll und BRF-Direktor Alain Knieps. Und jetzt bleibt mir nicht mehr viel übrig, außer euch viel Spaß mit der neuen Folge zu wünschen.
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5: Deutsch-belgische Beziehungen. Das Wunder der Aussöhnung, das Wunder der Versöhnung. Unter diesem Titel haben wir den heutigen Abend überschrieben. Das ist heute unser Thema und dafür bin ich sehr froh, dass wir wahrscheinlich den Experten zu deutsch-belgischen Beziehungen hier begrüßen können, den Historiker Christoph Brüll von der Universität Luxemburg. Herr Brüll, kommen Sie gerne vor. Herr Brüll, ich habe Sie jetzt hier als Historiker vorgestellt, aber Sie verbindet ja auch sehr viel Persönliches mit diesem Land. Sie lehren in Luxemburg, das sagte ich bereits. Sie haben in Deutschland zu den deutsch-belgischen Beziehungen nach 1945 promoviert und Sie sind deutschsprachiger Belgier. Was bedeutet es denn Ihnen, dass wir hier sozusagen heute ein Heimspiel für Sie feiern und über dieses doch historisch gesehen hochbrisante Thema deutsch-belgische Beziehungen sprechen?
6: Ja, als Historiker bin ich natürlich immer froh, wenn meine Themen behandelt werden und ich auch die Gelegenheit habe, meine Forschungsergebnisse einem größeren Publikum präsentieren zu können. Und dass das in Brüssel passiert, in Zusammenarbeit mit BRF und Deutschlandfunk, ist natürlich ganz, ganz wunderbar und steht tatsächlich für einige Etappen in dieser Entwicklung, ja, die zum Positiven sich entwickelt hat, heraus aus zwei Katastrophen.
5: Ich würde auch gerne nochmal mit Ihnen besprechen. Ich finde, in diesem Wort Wunder, da steckt ja sehr viel Pathos drin. Kommen Sie mit unserem Titel heute so überein? Das Wunder der Aussöhnung, das Wunder der Versöhnung? Trifft es das?
6: Ich denke, man kann das so sagen, aber der Begriff Wunder, ähnlich wie beim deutschen Wirtschaftswunder, evoziert ja etwas, was unerklärbar wäre. Aber ich würde schon sagen, dass wir Historiker und Historikerinnen es in den letzten Jahrzehnten geschafft haben, das zu erklären, was passiert ist. Aber es bleibt, dass es erstaunlich ist. Und ich bin heute Nachmittag, bevor ich nach hier gekommen bin, hier auf dem Areal, und das gehört eigentlich zum Areal der RTBF, befindet sich der Enclos des Fusillés. Das war hier früher der nationale Schießstand und ist eine Gedenkstätte. Und dort befinden sich 365 Gräber von Opfern der Deutschen im Ersten Weltkrieg, der Nationalsozialisten, der Deutschen im Zweiten Weltkrieg, die erschossen worden sind, nicht nur hier, aber auch hier. Und klar, dann vergegenwärtigt man sich schon nochmal, dass der Weg ein weiter war, auch wenn er tatsächlich, wenn man nur auf die Daten schaut, sehr schnell bewältigt wurde.
5: Ja, und dass das Thema auch heute noch aktuell ist. Und Sie als Historiker, wenn Sie an Deutschland und Belgien und deren Beziehungen denken, welches Wort trifft es da am besten? Freundschaft, Partnerschaft, Pragmatismus oder Vorbehalte?
6: Charles de Gaulle hat mal gesagt, also Emotionen haben wenig in zwischenstaatlichen Beziehungen zu suchen, sondern eher Interessen. Tatsache ist aber natürlich schon, dass im Rahmen der europäischen Integration man auf jeden Fall von einem vertrauensvollen Verhältnis sprechen kann. Wenn man jetzt beispielsweise nur die diplomatische Ebene anschaut, gibt es wenig Probleme. Es gibt ab und zu mal ein paar fiskalpolitische Spitzen aus Berlin nach Brüssel. Man kann sagen, dass es im Nahostkonflikt teilweise eine andere Wahrnehmung gibt. Aber ansonsten würde ich schon sagen, ja, ist das Verhältnis sehr vertrauensvoll. Und man weiß natürlich auch, dass man aufeinander angewiesen ist, gerade auch Belgien in ökonomischer Beziehung von der Bundesrepublik.
5: Das war eine diplomatische und pragmatische Antwort zugleich, wie ich es von einem Historiker erhoffe. Und ich bräuchte auch nochmal Einordnung, weil ein Begriff wird sich durch diese ganze Veranstaltung ziehen und er ist ganz besonders wichtig, das habe ich in der Vorbereitung auch gelernt, nämlich der Begriff der deutschsprachigen Gemeinschaft und dass wir ihn nicht verwechseln mit Ostbelgiern oder so Wortverbindungen wie deutscher Minderheit. Warum? Klären Sie uns alle auf.
6: Ja, das ist natürlich ein weites Feld, diese Frage, aber ich werde sie zuerst einmal institutionell beantworten. Es gibt seit 1962 ein deutsches Sprachgebiet in Belgien. Dieses deutsche Sprachgebiet ist identisch mit dem, was heute die deutschsprachige Gemeinschaft ist. Bei der ersten Staatsreform 1970 wurden die sogenannten Kulturgemeinschaften gegründet und da gab es eine deutsche Kulturgemeinschaft und es gab übrigens auch, damals hieß es noch, eine niederländische Kulturgemeinschaft, was in Flandern auch für erhebliche Bauchschmerzen sorgte. Nach der zweiten Staatsreform wurde aus den Kulturgemeinschaften wurden die Gemeinschaften und in diesem Zusammenhang wurde 1980 in Eupen im damaligen Rat der deutschen Kulturgemeinschaft beschlossen, dass das Gebiet nunmehr deutschsprachige Gemeinschaft heißen sollte. Wir Historiker haben das in den vergangenen 20, 25 Jahren oft kritisiert, in dem Sinne, dass ja durch das Verschwinden von Deutsch letztendlich Geschichte, die schwierige Vergangenheit der Region evakuiert wurde. Gleichzeitig müssen wir feststellen oder können wir heute feststellen, dass es eine glückliche Entscheidung war, denn sie hat tatsächlich eigentlich für Entspannung gesorgt und eigentlich würde ich sagen, ist ja ein kleiner Beleg auch dafür, dass man sich trotzdem zuerst mit seiner eigenen Geschichte, Vergangenheit beschäftigen muss, bevor man einen Schritt nach außen macht. Also als Selbstvergewisserung war es letztendlich trotzdem wichtig, auch wenn die Debatte selbst aus historischer Perspektive ja bedenklich war.
5: Sie hören schon, ihr hört es schon, wenn ihr vielleicht noch nicht so vertraut seid mit deutsch-belgischer Geschichte, dass es doch recht komplex ist, auch nur mit der Geschichte Belgiens und mit deren Zusammensetzung oder mit der Zusammensetzung des Landes. Wir sprechen hier von einem Land mit rund 12 Millionen Menschen. Es gibt drei Regionen, nicht zu verwechseln mit Gemeinschaften, die wallonische Region im Süden, die flämische im Norden und die Region, in der wir uns heute befinden, nämlich Brüssel Hauptstadt. In der Verfassung gibt es daneben dann noch drei Gemeinschaften und die haben Sie auch gerade schon angesprochen, die niederländischsprachigen Flamen, die französischsprachigen Wallonen und eben, und das ist keine Selbstverständlichkeit, darüber werden wir auch sprechen in diesem Abend, die deutschsprachige Gemeinschaft, die geografisch zwar zur Region Wallonie gehört, aber kulturell betrachtet was ganz anderes ist. Zur deutschsprachigen Gemeinschaft zählen knapp 80.000 Menschen, davon ca. 62.000 Belgier. So wie Sie, Herr Brüll. Ja, und heute haben wir drei Amtssprachen oder zählen wir drei Amtssprachen hier in Belgien. Französisch, Niederländisch und Deutsch. Wie unterscheidet sich denn das Verhältnis der drei Gemeinschaften zu Deutschland? Können wir das sagen?
6: Also ich würde ganz allgemein sagen, die Unterschiede sind weniger groß, als man es im Vorhinein denken würde. Tatsache ist, dass ein großer Teil, ich sage jetzt mal der Flamen und der französischsprachigen Belgier, eher wenig mit Deutschland zu tun haben. Das gilt vor allem für den frankophonen Teil. Ich habe das mal für kulturelle Indifferenz genannt. Man merkt das auch in der Presse, in den Medien. In Flandern sieht es anders aus, also da ist der Blick stärker nach Berlin gerichtet, aber es ist jetzt nicht so tief wie die Berichterstattung, ich sag jetzt mal über die Niederlande, über Washington oder selbst auch Paris. Also man merkt schon, dass Deutschland da eigentlich weniger im Blickfeld ist. Im deutschsprachigen Belgien ist es naturgemäß anders. Allein der Medienkonsum in Richtung Deutschland ist natürlich trotzdem sehr bestimmt. Natürlich hören alle Leute BRF. Aber ich würde schon sagen, dass das deutsche Fernsehen eher geschaut wird immer noch als das belgische.
5: Ganz entscheidend für die belgisch-deutschen Beziehungen sind die beiden Weltkriege. Grund genug für uns, genau darauf mal zu schauen, auf den Ersten Weltkrieg, und zwar in den Sommer 1914. Deutschland hat damals den Plan gemacht, Frankreich angreifen zu wollen. Und dafür soll das neutrale Belgien den Durchmarsch erlauben. Im August stellt Deutschland ein Ultimatum an Belgien. Belgien bekommt 12 Stunden Bedenkzeit. Und am Ende lautet die Entscheidung nein. Belgien lehnt ab. Und darauf folgen dann Jahre des Schreckens. Ein Beispiel ist die Kleinstadt Löwen. Sie wird komplett niedergebrannt. Die historische Universitätsbibliothek wird zerstört. Und bis heute erinnert an fast jedem Gebäude der Stadt ein Gedenkstein an dieses schreckliche Jahr 1914. Herr Brüll, wie sehr hat sich der Erste Weltkrieg in die Erinnerungskultur Belgiens eingebrannt, wortwörtlich?
6: Es ist ein ganz entscheidendes Ereignis. Erstens mal war Belgien eben ein neutrales Land und als solches ginge man davon aus, dass man eben nicht unbedingt in einen militärischen Konflikt hineingezogen werden würde, auch wenn die Neutralität Belgiens ja nicht nur garantiert war von den Großmächten, sondern sie war ja auch bewaffnet. Also es gab ja eine Armee, wie Deutschland dann auch bemerkt hat im August 1914. Und klar ist eben auch, dass das deutsch-belgische Verhältnis 1914 zwar durchaus kontrastreich war, aber wenn man ein Big Picture machen möchte, würde man sagen, es war eher gut, dieses deutsch-belgische Verhältnis. Vor allem auch im Grenzraum war es gut, wo die Grenze eigentlich eine offene Grenze war, wo man oft gar nicht wusste, ob der Nachbar die belgische oder deutsche Staatsangehörigkeit hatte. Das war im August 1914 vorbei. Und das Überraschende ist durchaus, dass eben diese Zerstörungen, Sie haben das Beispiel Löwen genannt, unter den großen Zerstörungen kann man auch Dinant in der Wallonie nennen, aber dass das direkt hinter der Grenze, wenige Kilometer von Eupen entfernt, begann, dass die deutschen Truppen belgische Zivilbevölkerung ermordeten.
5: Und wie hat der Erste Weltkrieg dann das deutsch-belgische Verhältnis unmittelbar beeinflusst?
6: Ja, das Verhältnis war danach eigentlich katastrophal und aus mehreren Gründen. Natürlich vor allem wegen der Zerstörung, wegen des Vorgehens der deutschen Truppen gegen die Zivilbevölkerung, wegen der Deportation zur Zwangsarbeit nach Deutschland, das Vorgehen gegen den belgischen Widerstand und dann eben auch, weil in der Nachkriegszeit belgische Interessen auch dann von den Alliierten nicht so respektiert wurden, wie man das gerne gehabt hätte. Und überhaupt muss man sagen, dass dann, also rein gesellschaftsgeschichtlich gesprochen, antideutsche Ressentiments dann sehr weit verbreitet waren. Und diejenigen Stimmen, die für eine Annäherung sprachen, dann auch ab Mitte der 20er Jahre eine deutliche Minderheit waren.
5: Genau, ich wollte gerade fragen, mitten in diesem zerrütteten Verhältnis, wo standen da die deutschsprachigen Belgier?
6: Ja, die hatten ja gerade erst die Seite gewechselt als Resultat des Versailler Vertrags. Tatsächlich hatte Belgien ja viel größere territoriale Ansprüche, die nicht nur Deutschland oder preußisches Gebiet betrafen, sondern auch Luxemburg, auch niederländische Gebiete. Also die Vorstellung, dass alles, was mal historisch Belgien gewesen war, sollte belgisch werden. Das wurde aber sehr schnell abgeschmettert. Und letztlich war die Übertragung dann von Eupen, Malmedy, St. Vith eine sehr geringe Kompensation, die dann auch nochmal durch eine sehr spezielle Konstruktion im Versailler Vertrag, Artikel 34, begleitet wurde, eben dass die Bevölkerung öffentlich sich in Listen eintragen konnte, wenn sie gegen diesen Staatswechsel war. Die Historiografie ist mit der belgischen Regierung, auch mit der Übergangsregierung in Malmedy sehr streng ins Gericht gegangen, was die Ausführung dieser öffentlichen Befragung anging. Aber tatsächlich war es so, dass die Alliierten genau das wollten. Es sollte der Schein des Selbstbestimmungsrechts irgendwie gewahrt bleiben, aber auf der anderen Seite musste das Gebiet belgisch werden, damit Belgien überhaupt territoriale Kompensation in Europa erhalten würde. Zusätzlich kam ja dann noch das Mandat des Völkerbundes in Ruanda, Burundi territorial dazu und dann finanzielle Ausgleichszahlungen.
5: Sie sagen es, Staatswechsel, das heißt auch Staatsbürgerschaftswechsel. Was macht es mit dem belgischen Nationalverständnis? Kann man überhaupt zu diesem Zeitpunkt von einem Staat, von einem Nationalverständnis sprechen?
6: Also tatsächlich ist ja der Erste Weltkrieg ein bisschen paradox, denn der Erste Weltkrieg markiert einerseits den Höhepunkt des belgischen Nationalgefühls. Ja, also die Freudenbekundungen im November 1918 sind ganz klar der Höhepunkt des belgischen Patriotismus. Und auf der anderen Seite zeigen sich eben auch Bruchlinien, in denen politische Konflikte sehr stark in den Vordergrund rücken, eben zwischen den beiden großen Sprachgruppen, die dann auch durch die Gesetzgebungen, die in den 20er Jahren erlassen werden, nur sehr wenig pazifiziert werden können. Wichtigste Entscheidung war natürlich, dass man nach 1918 das allgemeine Wahlrecht für Männer eingeführt hat. Und hier vielleicht noch ein Kuriosum. Die Bevölkerung von Eupen-Malmö, die hat im Januar 1919 noch für die Deutsche Nationalversammlung gewählt. Und das war die erste, die, wo auch Frauen das Wahlrecht hatten. Und als sie dann ein Jahr später Belgier wurden, haben die Frauen das Wahlrecht wieder verloren. Denn in Belgien gab es eben kein Frauenwahlrecht.
5: Ja, es bringt mich auch zurück, weil sobald man sich mit den deutsch-belgischen Beziehungen, auch mit vor allem den belgischen Beziehungen, den belgischen Blick auf Deutschland im und nach dem Ersten Weltkrieg beschäftigt, da blinken auch immer wieder so Themen auf wie Flamenpolitik und antibelgischer flämischer Nationalismus, genauso wie Flamen, die an der Seite Belgiens gekämpft haben und ganz viele Belgier, die sich einfach total neutral verhalten haben. Und ich habe mich gefragt, inwiefern war das dann eben sowas wie eine zerrissene Nation? Danach ist das so? Ist das zu dramatisch von mir formuliert?
6: Das ist zu dramatisch formuliert, wenn man den Blick auf Deutschland hat. Also da war es doch eher eine einmütige Ablehnung und eben nur in der wirklich radikalen flämischen Bewegung, wo es auch intellektuellen Austausch zu Deutschland gab, kann man davon sprechen, dass man hier mit Deutschland sympathisierte. Andere Politiker wollten natürlich zu einer Verständigung kommen, gerade auch in der Belgischen Arbeiterpartei ab Mitte der 20er Jahre. Tatsache ist aber, dass der flämische Nationalismus eben eigentlich ohne den deutschen Einfluss im Ersten Weltkrieg fast undenkbar wäre, was den intellektuellen Einfluss angeht, aber eben auch gewisse konkrete Entscheidungen. 1917 im Ersten Weltkrieg die Ziehung der Verwaltungsgrenze, die, wenn Sie sich das auf einer Karte mal anschauen, eigentlich der heutigen Sprachengrenze, wie sie 1962 gezogen wurde, sehr ähnlich ist.
5: Machen wir weiter und gehen vom Ersten Weltkrieg an sein Ende bzw. an das Dazwischen. Am 28. Juni 1919 wird der Friedensvertrag von Versailles unterzeichnet und darin, wir haben es auch angesprochen, wird eben festgelegt, dass die Gegenden um Eupen, Malmedy und St. Vith nahe Aachen belgisch sein sollen. Warum genau diese Gegenden? Sie hatten es schon begründet, einerseits, dass Belgien überhaupt territoriale Zugewinne macht, ja. Und andererseits gab es da noch welche anderen rationalen Begründungen?
6: Es gab durchaus Begründungen und die belgische Begründung war natürlich vor allem eine historische Begründung. Das bedeutet, diese Territorien hatten vorher, also vor 1830 oder eigentlich auch vor der französischen Zeit, eben zum Herzogtum Luxemburg, zum Herzogtum Brabant, das Fürstbistum Stavelot-Malmedy gehört. Das heißt also Körperschaften oder territoriale Entitäten, die dann ab 1830 zu Belgien gehörten. Und das war das Argument, zu sagen, diese Territorien seien doch eigentlich belgisch. Und dieses historische Argument kann man so stehen lassen. Die deutsche Seite sagte natürlich, okay, es ist 1815 im Wiener Kongress Deutschland übertragen worden, mit anderen Territorien auch, hat zur preußischen Rheinprovinz gehört. Und eigentlich hat dieses Jahrhundert im preußischen, dann später deutschen Staat eben dafür gesorgt, dass diese Bevölkerung nunmehr deutsch sei und kein anderer darauf mehr Anrecht haben sollte. Wenn man sich jetzt genauer anschaut, was in Versailles passiert ist, muss man eigentlich sagen, dass diese historischen Argumente wenig schlagkräftig waren.
5: Warum?
6: Das bedeutet, die Alliierten, vor allem die Amerikaner und die Briten, waren sehr skeptisch gegenüber diesen historischen Legitimationen. Die Franzosen standen eher auf der Seite der belgischen Delegation. Im Fall von Malmedy kann man natürlich sagen, dort war die Sprache wallonisch bzw. französisch, also zusätzlich zum historischen Argument kam auch noch ein sprachliches Argument hinzu. Und das wurde auch relativ schnell akzeptiert. Wohingegen für den Rest des Kreises Malmedy, das heißt die Gegend um St. Vith, oder für den Kreis Eupen, dann auch ökonomische, später auch strategische Argumente vorgebracht wurden. Und letztendlich, wie ich es gesagt habe, und man kann das eigentlich in den Memoiren eines amerikanischen Delegierten sehr gut nachlesen, war es eine Entscheidung, wir müssen Belgien eine territoriale Kompensation versorgen.
5: Und der nächste Weltkrieg, der lässt nicht lang auf sich warten. 1939, da überfällt Deutschland Polen und der Zweite Weltkrieg beginnt. Und am 10. Mai 1940 überfällt Deutschland abermals das neutrale Belgien im Zuge der Westoffensive und installiert eine Militärverwaltung. 2 Millionen Belgier fliehen daraufhin nach Frankreich. Vor der Besatzung, da leben in Belgien etwa 66.000 Jüdinnen und Juden. Und auch ihnen ereilt die Vernichtungspolitik des deutschen Regimes. Es werden Register erstellt. Jüdische Belgier werden vom öffentlichen Dienst ausgeschlossen. Das Tragen des sogenannten Judensterns wird zur Pflicht. Aber, und das muss man vielleicht auch sagen, im Vergleich zum Ersten Weltkrieg, es regt sich auch Widerstand. Wie können wir uns diesen Widerstand vorstellen?
6: Also dieser Widerstand ist zu einem großen Teil das Produkt des Ersten Weltkriegs. Und genau wie die Flucht vieler Belgier nach Frankreich ein Produkt des Ersten Weltkriegs war und der Erfahrungen. Es gibt auch enorm viele biografische Parallelen zwischen den Widerständlern im Ersten Weltkrieg und denen, die sich dann im Zweiten Weltkrieg auch im Widerstand organisieren. Das heißt ja, der Widerstand in Belgien ist kein Massenphänomen, aber ein signifikantes Phänomen.
5: Und auch heftiger als in anderen Ländern durchaus, also
6: ja,
5: wenn man zum Beispiel zur Niederlande schaut.
6: Das stimmt, wobei natürlich man vor allem gegen Kollaborateure vorging und weniger gegen den deutschen Besatzer aus Angst vor Repressalien. Das wandelte sich natürlich dann im Laufe der Zeit auch natürlich, als man hörte, dass die deutsche militärische Situation immer schlechter wurde, aber was eben auch zu sehr heftigen Repressionen führte. Also im Frühjahr 1944 sind fast alle belgischen Widerstandsbewegungen haben ihre Köpfe durch die deutsche Repression verloren. Und zu diesem Widerstand gehört eben auch tatsächlich, dass in Belgien und in der Tat die offizielle Zahl, von der man ausging, 66.000 Juden im Mai 1990, es gibt Schätzungen, die davon ausgehen, dass es bis zu 90.000 Juden am 10. Mai 1940 waren. Und davon waren aber nur 8.000 belgische Staatsangehörige, weil der belgische Staat, ähnlich wie alle westeuropäischen Staaten, eine sehr restriktive Staatsangehörigkeitspolitik gegenüber den jüdischen Exilanten in der Zwischenkriegszeit geführt hatte. Aber tatsächlich muss man festhalten, dass die Bereitschaft in der belgischen Bevölkerung, zumal jüdische Kinder zu verstecken, sehr hoch war und man in den letzten Jahren vor allem diesen Aspekt des Widerstands noch mal viel deutlicher herausgearbeitet hat.
5: Wie sah das denn aus im Zweiten Weltkrieg? Wie verhielt sich da die deutschsprachige Gemeinschaft war es ja damals noch nicht, aber wie verhielten sich damals die deutschsprachigen Belgier?
6: Ja, die Situation war natürlich grundlegend anders als im besetzten Belgien, denn nur eine Woche nach dem Einmarsch der Wehrmacht in Belgien gab es ein Führerdekret vom 18. Mai 1940, in dem das Territorium, wie es damals hieß, Eupen, Malmö, die Moresnet, dem NS-Deutschland einverleibt wurde. Das bedeutete, hier galten fortan, wenn auch mit Übergängen, die deutschen Gesetze. Am 23. September 1941 wurde durch ein Dekret des Innenministers Frick die deutsche Staatsangehörigkeit eingeführt und das hat als unmittelbare Folge dann die Einberufung der jungen Männer in die Wehrmacht zur Folge gehabt. Klasse 1922, meine beiden Großväter gehörten zu den ersten, die damals eingezogen wurden und es gab dann ja über 8000, so der Begriff, ja auch in Luxemburg oder beispielsweise in Elsass-Lothringen, Zwangsrekrutierte in die Wehrmacht und man muss sagen, vor allem die Verlustzahl ist hier erschreckend, denn von diesen sind 3200 bis 3400 nicht in die Heimat zurückgekehrt.
5: Was hat das mit Ihren Großvätern gemacht? Hat sich das also einschlägig auf auch ihre Familiengeschichte ausgewirkt, auf die Identität, auf die Perspektive?
6: Wie der gesamte Staatenkonflikt hat sich natürlich auf ihre Biografien ausgewirkt. Wir haben in der Tat als Historikergruppe vor 10 Jahren mal unsere Familienbiografien erforscht, also vor dem jetzigen Hype durch die Öffnung der NSDAP-Akten. Also das hatten wir durch die belgischen Akten längst auch erschlossen. Da sieht man zum Beispiel in der Familie meines Großvaters mütterlicherseits ganz viele unterschiedliche Profile vom Widerständler hin bis zum Wehrmachtsfreiwilligen. Und durch sehr ja situative Momente. Und mein Großvater väterlicherseits, ja, die Konsequenz war recht klar. Ich habe ihn nur mit einem abgesetzten Bein gekannt, was er halt an der Ostfront verloren hatte.
5: Was würden Sie denn sagen, welche Rolle spielt der Zweite Weltkrieg in der belgischen Erinnerungskultur, auch im Vergleich zum Ersten Weltkrieg?
6: Also man hat schon gemerkt, 2014 bis 2020, sage ich jetzt mal, in dieser Sequenz 100 Jahre Erster Weltkrieg, dass das durchaus noch präsent war. Also wir Historiker waren auf jeden Fall stark in Anspruch genommen. Aber es ist schon so, dass der Zweite Weltkrieg natürlich mittlerweile, auch weil, um es klar zu sagen, in belgischen Schulen immer weniger belgische Geschichte gelehrt wird, sondern eher allgemeine Geschichte. Und da steht der Zweite Weltkrieg natürlich eindeutig im Mittelpunkt. Und man muss vielleicht auch sagen, er trägt zum Verständnis der Gegenwart dann auch mittlerweile etwas mehr bei, womit ich natürlich nicht sagen will, dass der Erste Weltkrieg da nicht mehr hingehört. Aber da kann man schon gesellschaftliche Entwicklungen feststellen.
5: Und wir wollen auch gleich darüber sprechen, wie es Belgien schaffte, in Windeseile diese diplomatischen Beziehungen und diese Partnerschaft mit Deutschland wieder aufzubauen oder wie es diese beiden Länder schaffen. Ich würde an dem Punkt erstmal sagen, vielen Dank, Herr Brüll, bis hierhin. Wir diskutieren gleich noch zu dritt. Herr Knieps, wenn Sie möchten, dann würde ich mich freuen, Sie auf der Bühne begrüßen zu dürfen. Ja, heißt Ihnen herzlich willkommen, Alain Knieps, Direktor vom Belgischen Rundfunk. Sie haben sich ganz intensiv mit der Geschichte der deutschsprachigen Belger beschäftigt, vor allem mit einer ganz besonderen Vertreterin, da bin ich mir jetzt ganz sicher, nachdem ich mich mit ihr beschäftigt habe, deren Stimme mit einem historischen Moment hier für den Belgischen Rundfunk auch verbunden ist. Hören wir doch mal, um wen es sich handelt.
7: Hier spricht der Belgische Nationale Rundfunk. Sie hören nun wie an jedem Wochentag die Sendung in deutscher Sprache, bestimmt für unsere Bewohner der belgischen Ostkantone.
5: Ich liebe, wie sie sagt, wie an jedem anderen Wochentag, wo es die allererste Sendung ist. Es ist der 1. Oktober 1945 um 18.30 Uhr, als der Belgische Rundfunk erstmals eine Sendung in deutscher Sprache ausstrahlt. Eine Sendung auf Deutsch, man könnte sagen in der Feindessprache. Noch nicht mal ein halbes Jahr nach Kriegsende. Irene Janetzki, eine ganz besondere Frau, die den Auftrag bekommen hat, es soll eine deutschsprachige Sendung geben, die aber, als sie da moderiert, am 1. Oktober mit 31 Jahren 0,0 Rundfunkerfahrung hat, keine journalistische Ausbildung hat, noch nie wahrscheinlich vor so einem Mikrofon gesessen hat und plötzlich diese Mammutaufgabe gestellt bekommt und sich der stellt. Was müssen wir über diese Frau wissen, dass sie das durchgesetzt hat?
8: Sie hat Charisma gehabt, Durchsetzungsvermögen, was man vielleicht auch nicht von ihr erwartet hat. Sie hat das einfach gemacht. Ihr Sohn, der mittlerweile 92 Jahre alt war, den ich auch im Rahmen dieser Biografie interviewt habe, hat mir verraten, sie hat während der Zeit, der Nazi-Zeit in Belgien, sie haben in der Nähe von Brüssel gewohnt, da war es ein leichtes Spiel, die BBC zu empfangen, rein terrestrisch, flaches Gebiet und kurze Distanzen zu Großbritannien. Das war natürlich strengstens verboten zu der Zeit, aber sie hat es gemacht. Sie hat sich also Wissen über Journalismus, über Rundfunk quasi selbst angeeignet, Autodidaktin, und hatte dafür so eine Art Grundverständnis quasi gewonnen in der Nazi-Zeit in Belgien.
5: Learning by doing in Reinform. Das haben wir noch nicht aufgelöst. Sie sind ja, deswegen sitzen Sie auch da, Biograf von Irene Janetzki. Das Buch heißt Ein Leben im Zeichen des Belgischen Rundfunks und wir erkennen hier auch schon, dass es keine Untertreibung war. Vielleicht noch ein paar historische Fakten, biografische Fakten zu Irene Janetzki, die 1914 tatsächlich in Duisburg geboren ist, also in Deutschland. Ihr Vater stirbt aber wenige Monate nach ihrer Geburt als Soldat im Ersten Weltkrieg in Belgien. Ihr Stiefvater ist dann ausgerechnet ein Lehrer, der aus dem Kreis Eupen-Malmedy kommt und später der Familie den Weg nach Belgien ebnet und auch, ja, Irene ein Leben bietet, das sie ausgerüstet hat für diesen Job, muss man ja auch sagen. Also er bringt ihr Französisch bei. Der Familie ist total wichtig, dass Irene gut ausgebildet ist. Sie verbringt Jahre, Lehrjahre in England und später auch in Italien. Die Frau kann Sendungen moderieren auf Deutsch, Französisch, Niederländisch, Englisch und sogar Italienisch. Da kann ich mir noch eine Scheibe abschneiden. Ja, und dann steht sie da und weiß, sie hat dafür 5 Jahre diese Aufgabe bekommen, zuerst diese Sendung auf die Beine zu stellen. Und sie geht da mit vollem Herzblut ran. Obwohl ihre Arbeit jetzt nicht überall so gern gesehen wird, aus dem französischsprachigen Publikum. Andersrum gab es ja aber auch Reaktionen eben von deutschsprachigen Belgiern, die sich plötzlich gesehen gefühlt haben durch Irene Janetzki. Hat sie das auch angetrieben?
8: Ja, sie hat ganz viel Hörerpost bekommen, schon in den ersten Jahren direkt ihrer Arbeit. Aus dem ostbelgischen Gebiet, also aus den Ostkantonen, da ist so eine berühmte Post, ist ungefähr so eine der ersten Briefe, die erhalten sind von 1947 aus Büllingen. Eine Frau, die sich also bedankt, wir hören jeden Abend ihre Sendung und durch ihre Sendung sind wir Teil eben dieser Welt. Sie hat ja vor allen Dingen die Welt mit einer belgischen Brille in deutscher Sprache erklärt. Und das war das Außergewöhnliche zu dem Zeitpunkt. Und noch ein Wort, das ist vielleicht kein Zufall, dass sie eine Frau ist und eine Frau diesen Job machen durfte damals. Sie hat selbst später in einem Interview in den 80er Jahren, als es ein BRF-Jubiläum gab und sie zurückblickte auf die Anfangsjahre, hat sie erklärt, dass sie sich in einem Auswahlverfahren 1945 gegen zwei Männer durchgesetzt hat. Die zwei Männer waren Flam, die wahrscheinlich so ja recht gut oder recht passabel Deutsch konnten. Aber sie hat dann gesagt, ich habe im Stillen immer gedacht, sie haben mich genommen, weil ich eine Frau bin. Und alles, was man mit der deutschen Sprache bislang verbunden hatte im Radio, Nachrichten, waren Männerstimmen. Also sie konnte sich dadurch auch nochmal distanzieren von all dem, was davor war.
5: Was würden Sie sagen, welchen Dienst hat Irene Janetzki der deutschsprachigen Gemeinschaft geleistet durch ihre Rundfunkarbeit?
8: Also es wäre übertrieben zu behaupten, dass wir heute kein Deutsch mehr in Belgien sprechen würden ohne Irene Janetzki oder dass es kein Bundesland, keine deutschsprachige Gemeinschaft geben würde ohne Irene Janetzki. Aber sie hat sicherlich den Grundstein dafür gelegt, dass die deutsche Sprache im politischen Brüssel präsent geblieben ist nach dem Zweiten Weltkrieg. Sie hatte sehr einfachen Zugang auch zur obersten Rundfunkleitung, zum Premierminister der damaligen Zeit. Also sie hat dafür gesorgt, dass diese deutsche Sprache in Belgien niemals ganz verschwunden ist. Und ein ganz konkretes Beispiel, 1954, Zeiten ungefähr wie jetzt. Es musste nämlich drastisch gespart werden. Und die Regierung hatte auferlegt, dem Rundfunk auch einen Riesensparplan. Und die Rundfunkleitung zu dem Zeitpunkt hat sich gedacht, komm, lass uns die deutschsprachigen Sendungen streichen, war sowieso nur ein zeitliches Projekt eigentlich. Jetzt ist der Zeitpunkt gekommen, kostet zu viel, wir streichen diese Sendung. Sie hat davon Wind bekommen und sich einen Frühstückstermin besorgt bei dem damaligen Premierminister Achille Van Acker. Sie hat ihn überzeugt und ihm gesagt, Mensch, wenn Sie das machen, dann kappen sie eben diese Verbindung zur deutschsprachigen Bevölkerung. Das ist eine Katastrophe für diese Menschen. Und er hat gesagt, ja, ich muss mal überlegen und so. Und er hat gesagt, nein, Sie müssen nicht überlegen, Sie müssen jetzt und hier entscheiden. Und das Pokerspiel hat sie gewonnen. Kurz danach wurde die Sendezeit von 30 Minuten auf 2 Stunden erhöht.
5: Ja, gut gepokert oder einfach gutes Durchsetzungsvermögen. Inwiefern lässt sich denn an der Biografie Irene Janetzkis auch deutsch-belgische Geschichte erzählen?
8: Ich behaupte mal ganz dreist, dass sie quasi die fleischgewordene deutsch-belgische Geschichte ist. Also sie ist ja geboren in Deutschland, so 1914. Zu dem Zeitpunkt war Eupen-Malmö, die gehörte auch noch zu Preußen. Sie ist durch den Versailler Vertrag und ihren Stiefvater nach Malmedy gekommen, 1920, als 6-Jährige, die kein Wort Französisch sprach, ist dann in eine belgische Schule quasi eingeschult worden, hat dort Französisch gelernt zu Hause. Sie haben es eben ja auch schon erwähnt, wurde auf Bildung ja großen Wert gelegt. Sie hat einen belgischen Gendarmerieoffizier geheiratet, ist dann Richtung Brüssel gekommen, ist dann zum Rundfunk gekommen und sie hat so eine Art Bilderbuchkarriere im belgischen Rundfunkgefüge dann hingelegt. Also geboren in Deutschland und legt dann sowas hin und das ist im Grunde genommen auch so ein bisschen sinnbildhaft für die Geschichte der Ostkantone.
5: Obwohl ihre Biografie ja mit sehr ungewöhnlichen Brüchen gespickt ist, ne? Also sie sagten, sie war verheiratet, aber sie war auch später nach 12 Jahren schon wieder geschieden und stand da als geschiedene Frau am 1. Oktober 1945 vor dem Mikrofon und hat sich dagegen alles durchgesetzt. Also es war alles andere als gewöhnlich, diese Frau.
8: Das war völlig ungewöhnlich. Also zu dem Zeitpunkt 1945, Belgien war ein sehr streng katholisches Land. Da wurden höchstens 2% der Ehen geschieden, ne, zu dem Zeitpunkt. Also war schon was sehr, sehr Außergewöhnliches.

0: Halten wir fest, die deutschsprachige Gemeinschaft in Belgien hat ein eigenes Parlament, eine eigene Regierung, einen eigenen öffentlich-rechtlichen Rundfunk, deswegen sitzen wir hier in deutscher Sprache. Die Deutschsprachigen sind eine anerkannte politische Einheit. Das ist keine Selbstverständlichkeit nach dem, was wir mit Herrn Brühl schon besprochen haben, nach zwei deutschen Übergriffen auf Belgien. Nur wie kommt es nun zur Aussöhnung, zur Versöhnung zwischen den beiden Nationen? Wir feiern 75 Jahre diplomatische Beziehungen zwischen Belgien und Deutschland. 70 Jahre deutsch-belgischer Ausgleichsvertrag, in dem Grenzfragen geregelt sind, in dem erste Entschädigungen für NS-Opfer aus Belgien festgelegt sind und natürlich eben 25 Jahre Zusammenarbeit BRF-DLF. Warum ist es trotzdem der unbekannteste Nachbar?
1: Das ist ganz sicher richtig. Ich würde aber auch sagen, es hängt schon auch damit zu tun, dass diese Beziehungen eigentlich ziemlich problemlos sind. Man hört ja nicht von Schwierigkeiten im bilateralen deutsch-belgischen Verhältnis.
0: Wäre es besser, wenn man mal ein bisschen mehr streiten würde?
1: Ich glaube nicht, dass es besser wäre, aber klar ist, und ich meine, das ist etwas, nehmen Sie das deutsch-französische Verhältnis, auch hier sind viele Sachen mittlerweile routinisiert, weniger emotionalisiert, und das hat nicht nur gute Konsequenzen. Man sieht nämlich, dass sich dann weniger Leute engagieren, wenn die Dinge so langsam allzu alltäglich und zu selbstverständlich werden. So meine Beobachtung. Jetzt hat das deutsch-belgische Verhältnis nicht die gleiche Intensität wie das deutsch-französische, aber trotzdem ist es so, die Problemlosigkeit ist auf jeden Fall ein Faktor. Ganz klar, es ist sehr stark auf den Grenzraum auch, ich sag mal, beschränkt in der Wahrnehmung. Und Sie haben es eben richtig gesagt, in der deutschsprachigen Gemeinschaft, wo, ich sag mal, der Blick auf Deutschland eher selbstverständlich ist, wohnen halt nur 80.000 Menschen. Und der Aachener Raum ist natürlich deutlich größer, aber trotzdem ist das nicht ganz Deutschland. Aber eigentlich spiegeln sich da natürlich die Beziehungen am meisten.
2: Wobei so ganz unproblematisch ist es dann in den praktischen, gerade in den grenzüberschreitenden Fragen auch heute leider noch nicht, mitten in der Europäischen Union. Und um nur ein Beispiel mal aufzugreifen, Irene Janetzki war ja zugegen 1956 beim Staatsempfang am 24. September hier in Brüssel, wo also Konrad Adenauer und der damalige belgische Premierminister diesen Freundschaftsvertrag unterschrieben haben.
0: Ausgleichsvertrag.
1: Es waren nicht Adenauer und Van Acker, die unterschrieben haben, sondern unterschrieben haben die Außenminister.
2: Die Außenminister, okay. Jedenfalls, in diesem Vertrag steht auch drin, dass beide Länder gegenseitig ihre jeweilige Kultur quasi fördern. Und da steht auch drin, zum Beispiel, dass man die Diplome der beiden Länder sich gegenseitig anerkennt.
0: Das ist dieses Versprechen
2: eingelöst? 70 Jahre später noch immer nicht problemlos machbar. Also Sie können zwar in Deutschland studieren und in Belgien im öffentlichen Dienst arbeiten, allerdings müssen Sie sich dann Ihr Diplom quasi anerkennen lassen. Das ist auch heute so einfach noch immer nicht, obwohl man sich quasi vor 70 Jahren das Versprechen gegeben hat, wir erkennen die automatisch an.
0: Auf diesen Besuch würde ich gerne noch mal schauen, weil ich fand es interessant, Adenauer, der spricht damals von einem wohltuenden, beruhigenden Besuch. Und es war der erste Belgien-Besuch, also eines Kanzlers nach dem Weltkrieg. Und ich habe mich gefragt, haben die Belgier denn genauso auf dieses Gastspiel des deutschen Kanzlers geschaut als wohltuender, beruhigender Besuch?
1: Ich denke schon, diejenigen, die hingeschaut haben.
0: Hat es die Belgier nicht interessiert?
1: Also es war natürlich auf den Titelseiten der Zeitung, aber man kann nicht sagen, dass es ein Großereignis war. Aber es stimmt, es war nicht nur der erste offizielle Besuch nach dem Zweiten Weltkrieg, sondern es war der erste offizielle Besuch seit 1830 überhaupt. Es gab zwar zwischen den Kaiser und der Königsfamilie natürlich vor dem Ersten Weltkrieg regelmäßige Kontakte und auch Besuche, aber als offiziellen Besuch war dieser Besuch Adenauers tatsächlich der erste. Genau wie der Grenzvertrag, der unterschrieben wurde, eben auch der erste ist, der von beiden Ländern eigenständig verhandelt wurde. Also es war schon besonders. Und es war halt auch ein besonderer Kontext, darf man nicht vergessen. Westeuropa wurde damals sehr klar gezeigt, wie schwach es war im Kalten Krieg. Und die ganze Rede Adenauers ging auch nur darum, wie nötig es sei, dann unter westeuropäischen Nachbarn zusammenzurücken. Und das Glück, also was hier als Wunder bezeichnet wird, war, dass die belgischen Politiker sehr schnell erkannt haben, dass das für sie die beste Sicherheitspolitik war. Ist. Um nicht wieder von Deutschland überfallen zu werden, muss man aus dem Fehler des Versailler Vertrags und der Zwischenkriegszeit lernen und Deutschland ins Boot holen. Die berühmte Westintegration der Bundesrepublik. Und das wurde, das muss man natürlich ganz klar sagen, erleichtert und nur ermöglicht, weil man sich natürlich einig war, wer der neue Feind war, nämlich die Sowjetunion und der Ostblock im Allgemeinen.
0: Also, dass das Aufeinanderzugehen ja einem gewissen Pragmatismus geschuldet ist, weil das habe ich mich schon gefragt. Belgien ist damals mit Dänemark zusammen eins der ersten Länder, das die diplomatische Hand zu Deutschland ja ausstreckt, und wir haben darüber gesprochen, welches Leid die Deutschen über Belgien gebracht haben, sodass ich finde schon auch manchmal das Wort Wunder angebracht ist oder erstaunlich, wie Sie sagen würden.
1: Ja, ich kann ein schönes Beispiel geben. Im November 1947 schickt der britische Botschafter in Brüssel einen Bericht nach London. Da beschäftigt er sich mit der Haltung der belgischen Gesellschaft in der deutschen Frage. Und dann schreibt er, die meisten Belgier sind der Meinung, der beste Deutsche ist ein toter Deutscher. Dann gibt es eine Gruppe, die sagen, mit einem toten Deutschen kann man keinen Handel treiben. Und dann steht da, die belgische Regierung neigt der pragmatischen Sichtweise zu.
0: Und ich glaube, eine Persönlichkeit, die da auch eine wichtige Rolle gespielt hat, ist Paul-Henri Spaak. Wenn wir bei starken Zitaten waren, auch Sie, Herr Knieps, haben mir noch ein starkes Zitat von Spaak genannt im Vorgespräch.
2: Auch in den 50er Jahren. Er hat diesen Pragmatismus eben weitergedacht, dass der europäische Gedanke, dass man nur zusammen stark ist in der Welt. Und er hat es so formuliert irgendwann und gesagt, in Europa gibt es zwei Arten von kleinen Staaten. Kleine Staaten, die wissen, dass sie klein sind, und kleine Staaten, die noch nicht verstanden haben, dass sie klein sind. Und dieses Zitat stammt aus den 50er Jahren, da war von Globalisierung noch nicht wirklich die Rede, passt aber auch wunderbar in unsere heutige Zeit. Nur zusammen können wir da irgendwie was machen, weil alleine, ob wir jetzt das ganz kleine Belgien oder das viel größere Deutschland sind, auf Weltebene stellen wir nicht mehr so viel dar.
0: Ich bin wieder beim Wunder angekommen, das Wunder der Erkenntnis vielleicht, das erkannt zu haben, dass es nur gemeinsam geht. Vielleicht auch eine Erkenntnis, die wir durchaus ins Heute tragen können.
1: Dem würde ich natürlich zustimmen. Aber es ist Interessenpolitik. Also das darf man, glaube ich, man sollte es nicht zu stark idealisieren.
0: Nicht zu gefühlig.
1: Zu diesem Zeitpunkt.
0: Ja, haben wir dem belgischen Pragmatismus im Prinzip die heutigen guten Beziehungen zwischen Deutschland und Belgien zu verdanken? Wie schauen Sie auf die Gegenwart zwischen Belgien und Deutschland?
2: Also ich würde sagen, der Pragmatismus ist das Zauberwort oder das Wunderwort zwischen Brüssel und Berlin.
0: Und als deutschsprachige Belgier, wie schauen Sie auf die Beziehungen heute? Ich habe das einfach sehr stark im Kopf behalten, was wir im Vorgespräch besprochen haben, Herr Knieps, dass das alles nicht so selbstverständlich ist, nicht nur, dass es sie heute gibt, diese Beziehungen, sondern auch sie zu wahren.
2: Ich glaube, dass das der jungen Generation gar nicht bewusst sein kann. Also ich bin Jahrgang 1985, als ich klein war und wir nach Aachen fuhren mit meinen Eltern. Da gab es tatsächlich noch einen Grenzübergang, der manchmal besetzt war, manchmal nicht besetzt war. Aber die Angst, die lebte da, so habe ich meine Eltern erlebt, mit, wenn man sich dann die Stereoanlage in Aachen gekauft hat und irgendwie wieder nach Hause musste damit, mit der Ware im Kofferraum und eben nicht angehalten werden wollte. Heute, seit 1993, seit Schengen, seit dem Wegfall der Grenzübergänge, funktioniert das ja alles ganz gut und ist alles so selbstverständlich geworden, dass für viele von uns das sich, glaube ich, gar nicht mehr vorstellen können, was für ein weiter Weg hinter uns liegt. Und darin liegt vielleicht auch eine Gefahr, dass man sich das eben nicht mehr vergegenwärtigen kann, wie kompliziert das Ganze ist.

0: Wie bewahren wir denn das, was wir da haben? Was ist Ihr Fazit?
1: Ich glaube, im Moment sind wir in einer Situation, wo der Außendruck so stark ist, dass wir uns verändern müssen und wir uns noch ziemlich stark sträuben. Und vielleicht können wir historisch dann doch eine Brücke schlagen zu dem, was der Mainzer Historiker Andreas Röder mal das deutsche Dilemma genannt hat. Nämlich, dass jeder von Deutschland Führung in der EU erwartet, aber andererseits ist natürlich auch nicht zu viel sein darf. Und ich glaube, dieser Balanceakt, der zählt auch für die belgische Wahrnehmung in Deutschland ganz stark. Und klar ist natürlich, dass das Sensorium dann auch ausschlägt. Stichwort Magdeburg und Wahl in Sachsen-Anhalt, das ist klar. Und es war in den 60er Jahren, als die NPD Wahlerfolge in bundesdeutschen Landtagen erzielte, nicht anders. Da kam wieder dieses Misstrauen auch hoch. Aber Tatsache ist eben, dass dieses Misstrauen, das ist dann doch der Erfolg der Geschichte, eben kanalisiert wurde durch die gemeinsame Zusammenarbeit in europäischen Institutionen.
0: Herr Knieps, wollen Sie dem noch was hinzufügen?
2: Ja, nur dass die externe Gefahr sehe ich natürlich auch und wir sehen die internen Veränderungen jetzt und Deutschland wird da nicht alleine stehen. Im Frühjahr wird in Frankreich gewählt und mal schauen, wie lange die belgische Föderalregierung noch fest im Sattel bleibt, also Veränderungen wird es noch einige geben.
3: Vielen Dank an unsere Gäste Alain Knieps und Christoph Brüll. Im Team dieser Folge waren Sonja Ernst, Carina Schröder und Monika Dittrich. Und in der nächsten Folge sprechen wir dann über den Niedergang der FDP und die Geschichte des Liberalismus.
4: Naja, man könnte ja formulieren, dass der Liberalismus sich an vielleicht irgendeiner Stelle auch totgesiegt hat, weil er viele seiner ursprünglichen Forderungen ja durchgesetzt hat.
3: Ich bin Antran, sage Tschüss und bis zum nächsten Mal.

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0: Zuvor hatten das Nachrichtenmagazin Der Spiegel und die Bild-Zeitung berichtet. Die erste Maßnahme soll demnach ab Oktober greifen und Kraftstoffe um bis zu 17 Cent pro Liter günstiger machen. Die zweite Maßnahme, der Spritpreisdeckel, solle zum Jahreswechsel kommen. In den vergangenen Tagen war über verschiedene Maßnahmen diskutiert worden. Bundeskanzler Merz hatte wegen der stark gestiegenen Kraftstoffpreise Entlastungen für die Bürger angekündigt. Der Dieselpreis erreichte nach Angaben des ADAC gestern mit 2,47 € einen neuen Rekordwert. Super E10 kostete 2,31 €. Bundesverteidigungsminister Pistorius hat zum Abschluss seiner USA-Reise den ersten Kampfjet vom Typ F-35 für die deutsche Luftwaffe in Empfang genommen. Pistorius sprach bei der Übergabe des Jets beim Produzenten Lockheed Martin im texanischen Fort Worth von einer neuen Ära für die Luftwaffe. Der Kampfjet sei das weltweit modernste Kampfflugzeug, erklärte der SPD-Politiker. Die Bundesregierung hatte 2022 bei dem Konzern 35 Maschinen bestellt. Die Tarnkappenjets sollen den veralteten Tornado ersetzen. Die ersten 8 Maschinen für die deutsche Luftwaffe bleiben zunächst in den USA, wo deutsche Piloten und Techniker an ihnen ausgebildet werden. In den USA macht Kaliforniens Gouverneur Newsom einen Vorstoß zur Regulierung von künstlicher Intelligenz. Der Politiker von den Demokraten unterzeichnete ein entsprechendes Dekret. Demnach sollen Experten einen Leitfaden ausarbeiten, um Gesetze zur Sicherheit im KI-Bereich zu verbessern. Die Fachleute sollen etwa prüfen, ob IT-Unternehmen einen Notabschaltmechanismus in KI-Agenten einbauen sollen, um Gefahren abzuwehren. Präsident Trump von den Republikanern lehnt eine Regulierung der KI-Branche ab. Nach eigener Aussage will er damit den technologischen Vorsprung der USA gegenüber China wahren. Wegen der Risiken von künstlicher Intelligenz hatten sich zuletzt mehrere Chefs großer KI-Unternehmen für eine verlangsamte Entwicklung der Technologie und eine staatliche Regulierung ausgesprochen. Tausende Menschen haben im Kosovo erneut gegen die Verurteilung des früheren Präsidenten Thaçi wegen Kriegsverbrechen protestiert. Angeführt von Veteranen der Kosovo-Befreiungsarmee UÇK versammelten sich die Demonstranten auf einem zentralen Platz der Hauptstadt Pristina. Viele trugen Militärkleidung und schwenkten die Fahne der UÇK. Thaçi war am Mittwoch vom Sondertribunal in Den Haag zu 25 Jahren Haft verurteilt worden. Das Gericht befand ihn unter anderem wegen Folter und Mordes für schuldig. Thaçi hatte im Kosovo-Krieg die UÇK angeführt, die für die Unabhängigkeit des Kosovo von Serbien kämpfte. In Pakistan sind bei einem Bombenanschlag mindestens 20 Menschen getötet worden. Mehr als 70 weitere Personen wurden verletzt. Die Explosion ereignete sich den Behörden zufolge auf dem Gelände einer Polizeistation in der Stadt Kohat im Grenzgebiet zu Afghanistan. Dort soll ein Attentäter ein mit Sprengstoff beladenes Fahrzeug an einem Eingangstor zur Explosion gebracht haben. Durch die Detonation wurde auch eine angrenzende Moschee stark beschädigt, in der sich Gläubige zum Freitagsgebet befanden. Zu dem Anschlag hat sich laut dem Fernsehsender Al Jazeera eine Fraktion der pakistanischen Taliban bekannt. Volkswagen hat seine Gewinnprognose für das laufende Geschäftsjahr deutlich gesenkt. Der Konzern rechnet nur noch mit einer operativen Umsatzrendite von 1% statt bisher 4 bis 5,5%. Belastet wird das Ergebnis durch Sondereffekte von rund 10 Milliarden Euro. Dazu zählen vor allem eine milliardenschwere Wertberichtigung bei Porsche, Abschreibungen im China-Geschäft sowie Kosten für den Konzernumbau. Vor allem die Marken VW und Audi bleiben hinter den Erwartungen zurück. Deshalb verschärft der Konzern seinen Sparkurs. Geplant sind unter anderem der Abbau von zusätzlich rund 50.000 Arbeitsplätzen und der Verkauf des Werks in Osnabrück. Das Wetter. In der Nacht teils wolkig, im Norden örtlich Schauer, sonst abklingende Niederschläge. In der zweiten Nachthälfte, in der Nordwesthälfte wieder aufziehender Regen. Tiefstwerte 13 bis 5 Grad. Morgen in der Nordhälfte bewölkt, gebietsweise Regen, in der Südhälfte nach Auflösung örtlicher Nebelfelder heiter. Temperaturen 19 bis 26 Grad. Das waren die Nachrichten.
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2: Guten Morgen. Good morning.

0: Everybody, can you hear me? Good morning. Please come to the entrance for a short meeting. Everybody, stop buying Lego, stop building Lego, please come here.
1: Lasst uns mal mit Lego bauen.
2: Mit Lego Flachbausteinen.
3: Ich habe viel Lego zu Hause, es macht mir Spaß. Es beruhigt mich abends, wenn ich irgendwas zusammenbauen kann.
4: Jan, Jahrgang 1979, Hamburg.
5: Autos für den Fernverkehr, ein Flugzeug und noch sehr viel mehr.
6: Lego bietet eine wunderbare 3D-Welt, in der man basteln kann. Und in der man das, was man gerne sehen möchte, erschaffen kann. Das ist für sehr viele Menschen außerordentlich befriedigend.
4: Thomas, Jahrgang 1980, Frankfurt am Main.
5: Stühle, Tische, ganze Zimmer, Häuser, Städte, was auch immer. Lego gibt uns zweierlei. Man spielt damit und lernt dabei. Lego Flachbausteine.
7: Also man denkt ja immer, wenn man erzählt, man baut mit Erwachsenen mit Lego, dann denkt man immer so bei sich, ja Mensch, was wird dir gegenüber denken? Was hält ihr denn von mir?
4: René, Jahrgang 1976, Niemek in Brandenburg.
8: Ja, so schnell kann es schon wieder gehen. Wir sind schon wieder online, obwohl gar keine volle Stunde ist. Aber das muss dann auch mal sein. Und egal, Lego, jetzt, es tut mir leid, aber wir müssen es heute raushauen. Wir haben ein Leak, ne? Das ist das neue Modell, was am 1.8. erscheinen wird bei Lego. Und wir haben den Designer hier, dass wir das heute hier präsentieren dürfen. Cool, ne? Schwarz ist die neue Farbe.
9: Sehr gerne.
8: Hallo, Jan.
9: Hi, grüß euch.
8: Gut. Wir müssen gleich, genau, Michael von Promorex, meine Wenigkeit von der Klemmbaustein, direkt kurz auflösen. Nein, es ist natürlich ein Ausstellungsstück.
10: Jan, das bin ich. Eigentlich Journalist. In meiner Freizeit aber werde ich zum Lego-Ingenieur, zum Lego-Modellbauer. Zuletzt gebaut habe ich einen ziemlich großen schwarzen Truck, ein Expeditionswohnmobil, das nur mit Mühe und Not auf den runden Tisch von einem halben Meter Durchmesser passt.
9: Ich habe da ganz viele Sachen reingebaut, die ich irgendwo gesehen habe, die ich cool fand. Ja, und mit den breiten Kotflügeln, mit den Rädern, der musste schwarz sein. Okay. Also Entschuldigung.
8: Wie viele Teile sind das?
9: Ich schätze mal irgendwas zwischen 3.000 und 5.000 oder 6.000. Ich weiß es nicht. Ich weiß es wirklich nicht.
8: Also könnte man noch rausbringen bei Lego, ne? Also wenn man es mal einreicht. Aber motorisiert? Ich sehe da Kabel hinten.
9: Natürlich motorisiert. Also der ist komplett ferngesteuert.
10: Ich sitze auf der Lego-Ausstellung Floating Bricks in Hamburg vor einer Kamera. Neben mir Henry und Micha. Beide betreiben Lego-Fan-Magazine im Internet. Die eine Seite heißt Klemmbaustein-Lyrik, die andere Promo-Bricks. Und hier auf der Lego-Ausstellung machen sie Live-Fan-Talks. Und dazu haben die beiden mich eingeladen. Wir fachsimpeln und die Welt sieht per Online-Übertragung zu.
9: Achso, hier, schon wieder ein Feature vergessen. Die Sitze sind gefedert.
8: Oh.
9: Da sind die alten Zugfedern drin. Ich weiß nicht, ob ihr die kennt. Die sind also eigentlich Steine. Das heißt, da oben. Und die habe ich da irgendwie mit Technik Bricks reingebastelt.
10: Eingeladen zum Fan-Talk haben sie mich, weil ich eben mit Lego Modelle baue. Ich bin ein A-Fohl.
4: 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AFOL, Adult Fan of Lego. Offizielle Bezeichnung für Erwachsene, die Lego zu ihrem Hobby gemacht haben. Die Ausprägungen der AFOLs sind vielfältig. Manche bauen, andere sammeln, wieder andere drehen kleine Filme über ihre Objekte. Allen gemein, sie sind Erwachsene, also mindestens 18 Jahre alt. Dark Age, die dunkle Zeit. Fachbegriff innerhalb der AFOL-Szene für den Zeitraum, in dem es für den AFOL wichtigere Dinge gab als Bausteine und Minifiguren. Meist der Zeitraum zwischen Ende der Teenagerzeit und Mitte, Ende 30. MOC, My Own Creation, meine eigene Entwicklung. So nennen AFOLs ihre selbstgebauten Modelle.
10: Wieder begonnen hat es mit dem Lego-Bauen bei mir durch Zufall. Und mit einem gelben Lego-Technik-Bagger aus den 80ern. Den wünschte ich mir als Kind sehnsüchtig, bekam ihn damals aber nicht. Knapp 20 Jahre später sitze ich eines Abends in der Küche. Gespräch mit meiner Frau. Wir schwelgen in Kindheitserinnerungen und Spielzeugträumen. Dann kommt der Geistesblitz.
11: Du bist doch erwachsen. Du verdienst dein eigenes Geld. Warum dir nicht einfach jetzt deinen Kindheitstraum erfüllen?
10: Ja, warum eigentlich nicht? Um es kurz zu machen, der Bagger steht heute im Regal. Und nicht er allein, sondern zum Leidwesen meiner Frau noch viele, viele andere Modelle. Ob es eigentlich anderen Erwachsenen genauso geht? Also ob die ihr Lego vom Speicher oder aus dem Keller geholt haben und wieder bauen. Hamburg, Kreuzfahrtterminal Altona, an einem Freitagabend, Mitte März 2018. In der Halle herrscht geschäftiges Treiben. Die Landungsbrücken in Miniatur stehen schon, ebenso die Elbphilharmonie, beides gebaut nur aus Lego. Das eine Hamburger Wahrzeichen erreicht eine stolze Höhe von rund einem Meter. Das andere zieht sich über eine Länge von mehr als 3 Metern. Ziemlich groß also. Aber es geht noch größer. Nur ein paar Meter weiter hiefen ein paar AFOLs gerade ein Riesenrad in seiner Halterung. Durchmesser? Fast 2 Erwachsene hoch und natürlich komplett nur aus Lego gebaut. Auch an vielen anderen Tischen sind Frauen und Männer noch hochkonzentriert beim Aufbau ihrer Modelle. Andere scherzen miteinander und bestaunen die bereits ausgestellten Mocks.
12: Hallo, ich bin Pia und hier bei den Floating Bricks und gehöre zur Steinhanse. Ich bin aus dem Vertriebsbereich, früher mal Medizinprodukte, jetzt Immobilien.
3: Hallo, ich bin Jan. Ich bin begeisterter Lego-Bauer. Ich bin von Beruf Ingenieur für Lasertechnik.
13: Ja, mein Name ist Martin und ich bin der Hauptverantwortliche für die Steinhanse.
14: Ich bin Thomas Grimblow, der Veranstalter der Floating Bricks und gleichzeitig der Verleger des Hamburg-Führers und Hamburg Guide.
10: Pia, Jahrgang 71. Jan, Jahrgang 79. Martin, Jahrgang 67. Und Thomas, Jahrgang 64. Die 4 haben die Lego-Ausstellung auf 1600 Quadratmetern im Hamburger Hafen in ihrer Freizeit organisiert. Ganz am Anfang standen 2 erwachsene Lego-Fans.
13: Ein Freund, Lutz und ich, wir haben zusammen gesagt, wir könnten ja mal was machen und haben dann mit einer kleinen Ausstellung gestartet und 160 Quadratmeter und hatten dann an einem Wochenende fast 900 Besucher. Und haben gesagt, okay, da geht wohl mehr, da gibt es wohl Interesse. Und haben über den Weg auch noch mehr Leute gefunden, die halt tatsächlich an Lego Interesse haben, unterwegs sind, im Keller, im Hobbyraum Sachen haben, was sie wohl sie dann immer dachten, ich bin alleine. Aber sie sind nicht alleine, es gibt ganz, ganz viele, die das machen und damit unterwegs sind als Erwachsene.
10: So entstand die Steinhanse, eine lockere Gemeinschaft von Lego-Fans. Teil der Steinhanse sind auch die AFOLs Jan und Pia. Und dann war da Stadtmagazin-Verleger Thomas.
14: Einfach ein Zufall, so soll es sein. Wenn man einfach auf einem Flohmarkt einen begeisterten Mockbauer trifft, der wenig verkauft und einfach begeistert sein Lego präsentiert, hat gesagt, das ist ein Typ, der ist cool. Das ist Jan gewesen und mit seiner charmanten Freundin Pia. Und dann haben wir uns ausgetauscht, weil ich der Einzige war, der was gekauft hat bei ihm, haben wir festgestellt, dass wir Nachbarn sind. Und durch diese Nachbarschaft hat es sich einfach ergeben, das eine Wort, das andere, komm doch mal zu uns. Was können wir daraus machen? Dadurch, dass du Verleger bist und auch Leute kennst und auch Agenturerfahrung hast, kann man einfach mehr draus machen. Und diese Fantasie haben wir zu dritt an einen Tisch gegossen.
3: Das war so, Pia und ich haben Lego-Sets auf dem Weihnachtsmarkt verkauft. Also selbstgebaute Lego-Sets, unter anderem den Funkturm von Hamburg, also den Telemichel. Und Thomas hatte uns gesehen und sagte, ah, so ein Hamburger Wahrzeichen, das ist eine tolle Sache. Wir müssen mal was zusammen machen. Also so ein typischer Werberspruch, wir müssen mal was zusammen machen.
12: Ja, genau. Also aus dem Spruch, wir machen mal was zusammen, wir bleiben in Kontakt. Die ersten Floating Bricks letztes Jahr, 6.300 Besucher an 2 Tagen. Und dann haben wir gesagt, okay, 6.300 Besucher und die standen Schlange und die waren zum Teil frustriert, sind wieder abgehauen. Dann haben wir gesagt, aber an der Elbe muss es bleiben, das passt, Floating Bricks, der Name, ja. Und dann haben wir gesagt, hier neben gibt es noch ein größeres Terminal, können wir das haben? Nein, das ist ja unmöglich, das können wir nicht. Doch, das können wir doch irgendwie haben. Kann man das nicht mieten? Doch, kann man.
0: Guten Morgen. Good morning, everybody. Can you hear me? Good morning. Please come to the entrance for a short meeting. Everybody, stop buying Lego, stop building Lego. Please come here. Bitte alle mal herkommen hier vorne zum Eingang. Ich habe noch ein paar wichtige Informationen. There are some important information for you.
10: Samstagmorgen. Es geht los.
0: We are 112 exhibitioners and more than 40 helpers. So it's amazing. It's fabulous and thank you all for all of you to be here to be part of a famous exhibition.
10: Es sind über 150 Aussteller und Helfer im lichtgefluteten Kreuzfahrtterminal. Über 150 Fans der Bausteine aus Dänemark und begeisterte Modellbauer.
11: Der Legostein. Der Klassiker ist rechteckig, knapp 1 Zentimeter hoch, 1,5 tief und rund 2,5 Zentimeter lang. Obendrauf 8 Noppen. Auf jeder einzelnen der Firmenname. Man kennt ihn in Singapur, in China, in Australien, Amerika, Russland, Frankreich, in Deutschland. Eigentlich kennt man ihn weltweit. Seine Geschichte beginnt in den 30er Jahren des letzten Jahrhunderts im damals wie heute eher beschaulichen Billund in Dänemark. Schreiner Ole Kirk Christiansen macht sich einen Namen mit der Fertigung von Möbeln und Teilen von Häusern. Dann trifft die große Wirtschaftsdepression auch Dänemark. Christiansens Geschäfte gehen nur noch schlecht. Seine Mitarbeiter muss er entlassen. Er kommt auf die Idee, Kinderspielzeug aus dem übrig gebliebenen Holz herzustellen. Sein Leitmotiv: gut zum Spielen und beste Qualität. Leg Gott, spiel gut. Sein Leitmotiv und Ursprung des Namens Lego. Zwar verkaufen sich Holzente und LKWs anfangs eher schleppend, aber die Zeiten bessern sich und Christiansen und seine Firma Lego schaffen es durch die Wirren des Zweiten Weltkriegs. Nach dem Krieg sieht der Schreiner auf einer Messe eine Plastikspritzgussmaschine und ist begeistert. Anfangs presst Christiansen Figürchen. Kleine Teddybären gehören zu den ersten Plastikspielzeugen aus Billund. Wie er von Figürchen zum Plastikstein kam, darüber variieren die Geschichten. Sicher ist aber, der erste in größeren Mengen gepresste Stein basierte auf einer Vorlage aus Großbritannien. Ole Kirk Christiansen und sein Sohn Gottfried waren nicht vollauf zufrieden. Das Problem, die Steine ließen sich zwar aufeinander stecken, aber die Bauwerke stürzten schnell in sich zusammen. Die Steine klemmten nicht zusammen. Die Lösung: Röhren an der Unterseite. Jetzt steckte Stein fest auf Stein, aber nur so fest, dass sich beide Kinder leicht wieder trennen lassen. Heute gibt es tausende verschiedene Bausteine und Bauelemente in mehr als 60 Farben. Der Clou: auf irgendeine Art lassen sich alle miteinander verbinden. Das Lego-System.
10: Im Kreuzfahrtterminal ist es eng. Rund um all die Schiffe, Fantasielandschaften, Bauwerke und Figuren aus Lego drängen sich Besucher wirklich jeder Altersgruppe. In nur 2 Ausstellungstagen werden es fast 10.000 sein. Abends können sich manche gar nicht mehr von den Modellen trennen.
0: So, wir müssen die Halle schließen.
15: Wir gehen.
0: Alles klar, ja, das wäre super.
15: Die braucht sehr lange.
0: Ja, dann müssen wir ihr helfen.
15: Nein,
0: du junge Dame, du musst dich beeilen. Wir müssen die Halle zumachen. Ihr seid die Letzten hier, okay?
15: Danke.
0: Sehr gerne. Ja, beeil dich.
10: Vom Wiedereinstieg in Lego bis zu meiner Teilnahme an der Ausstellung in Hamburg war es ein ordentliches Stück Weg. Schließlich galt es nahezu 1,5 Jahrzehnte verpasstes Lego-Wissen nachzuholen. Seit meiner Jugend hat sich immens viel verändert. Wahnsinnig viele neue Teile, ein ganz neues Techniksystem, neue Motoren und noch viel mehr. Eine meiner ersten Anlaufstellen: YouTube. Das Videoportal nutzen viele Lego-Fans, um ihre Modelle oder auch ihre Bautricks zu zeigen. Man lernt, wie man ein funktionierendes Automatikgetriebe baut oder taucht ein in riesige Fantasielandschaften aus Lego. Man findet Baufahrzeuge, Autos und Eisenbahnen aller Art und Größe. Und auch Kuriositäten wie eine Seifenblasenmaschine aus Lego gibt es zu entdecken. Zwischen all dem Plastik in grandiosen Formen krabbelt in einigen Videos immer wieder ein kleiner Hamster herum. Ein Markenzeichen aus Polen.
16: Hi there.
17: Hi, here's Jan from Berlin.
16: Right, great to hear you finally.
10: Pavel, alias Sariel, Jahrgang 82, Warschau, Polen.
17: What are you working on at the moment?
18: Woran arbeitest du aktuell?
16: I'm working on a
18: ich beende gerade meinen Porsche 917K, ein Rennwagen. Ist ein großes Modell, vielleicht bekomme ich ihn in die Kamera gehalten. Eine Sekunde.
10: Paul, wie er sich außerhalb Polens nennt, ist einer der erfahrensten und besten Modellbauer mit dem Lego-Techniksystem. Er hat Fans weltweit. Wir reden via Online-Videochat. Er sitzt in seinem kleinen Lego-Zimmer. Ein Schreibtisch, wenige Schränke und sehr, sehr viele Lego-Modelle.
18: Ja, so groß ist er geworden.
16: Yeah,
18: so groß? Ja, er misst ungefähr einen halben Meter.
19: Und wie ich sehe, nutzt du ein paar seltene Farben.
18: Ja, er ist im sogenannten Golf-Livret. Die Kombination aus Orange und Hellblau war in den 60ern angesagt. Ich finde es eine eigenartige Kombi. Und das Blau, das nennen wir hier in Polen Höschenblau, also wie Unterwäsche. Ich weiß zwar nicht, wo das herkommt, aber es passt gut. Ich weiß noch, Lego hat Teile in der Farbe gemacht und mir ging durch den Kopf, die Farbe hast du schon mal irgendwo gesehen. Vor einem Jahr sah ich dann das Bild des Porsche und da war es klar. Tja, und da musste ich den natürlich bauen.
10: Das Lego-Technik-System ist nicht trivial. Spezielle Bauelemente, Zahnräder, Achsen und Verbinder ermöglichen mechanische Modelle und Maschinen. Besonders talentierte Baumeister wie Paul alias Sariel stecken alles so gekonnt zusammen, dass detailgetreue Nachbildungen von Fahrzeugen und anderem technischen Gerät entstehen.
18: Ich habe weder einen Ingenieurs- noch einen physikalischen Hintergrund. Physik war aber eines meiner Lieblingsschulfächer. Ich habe schon immer gerne herausgefunden, wie Dinge funktionieren oder wie kann ich die Funktion von etwas beeinflussen. Das hat mich wirklich fasziniert. Ich erinnere mich noch an mein erstes Technikset. Die Zahnräder hatten es mir angetan. Es waren damals nur zwei oder drei, die ich kombinieren konnte. Mich hat fasziniert zu testen, was passiert, wenn das große das kleine Zahnrad antreibt oder andersrum. So wird es vielen gehen und ich denke, das Lego-Fieber ist unheilbar. Deswegen mache ich einfach weiter.
10: Paul, studierter Übersetzer, der aber in den vergangenen Jahren als freiberuflicher Grafikdesigner für große Unternehmen arbeitete, baut Maschinen. Große Maschinen. Eines seiner jüngsten Modelle ist die bis ins kleinste Detail genaue Nachbildung eines riesigen US-amerikanischen Trucks samt Anhänger. Zusammen kommt das Gespann auf beinahe 2 Meter Länge und eine Masse von 10 Kilogramm. Andere Modellbauer machen so etwas auch, aber eher aus Holz, Metall oder Formteilen. Paul nimmt lieber Lego.
18: Lego mit seinen Motoren und Zahnrädern und mechanischen Teilen ist einfach eine gute Sache. Würde ich Holz oder Metall nehmen, das Sägen und das Ölen und all das, das sparst du dir mit Lego einfach. Du machst dich nicht schmutzig. Es ist gut, sauber und einfach. Eine gute Art, was Mechanisches zu basteln.
10: Im Gegensatz zu konventionellen Modellbauern ist der Lego-Konstrukteur im Nachteil. Er hat eine begrenzte, vorgegebene Auswahl an Teilen zur Verfügung. Elemente modifizieren, also beschneiden, sägen oder bohren, ist in der Szene absolut verpönt, genauso wie kleben. Selbstentwickelte und 3D-gedruckte Teile werden geduldet. Die eigene Kreation, also das Mock, ist dann aber eben nicht mehr 100% Lego.
16: It's obvious that Lego is a limitation because at the end of the day we are building with product that was designed for small kids.
18: Klar, Lego hat seine Grenzen, weil schlussendlich ist es für Kinder gemacht. Wenn ich es damit vergleiche, was zum Beispiel ferngesteuerte Autos heute können. RC-Autos sind schneller, besser. Aber Lego gibt einem die Freiheit, einfach alles bauen zu können. Klar gibt es Grenzen, aber die zu überwinden, macht dich erst zu einem richtig guten Baumeister.
10: Seine Bekanntheit weltweit verdankt Paul unter anderem seinen Videos auf der Plattform YouTube und durchaus auch seinen wechselnden Nebendarstellern. Kleine, plüschige Hamster sind das Markenzeichen des Polen. Und seit kurzem Muffin. Eine schwarze französische Bulldogge.
16: Well, you know, I used to live with a girl who just loved hamsters, so she bought one hamster at first.
18: Ich hatte mal eine Freundin und die liebte Hamster über alles. Und sie kaufte einen. Weil der Hamster so schön klein war, passte er ganz perfekt zu meinen Lego-Modellen. Ich habe ihn einfach mal in das Auto reingesetzt. Und weil Hamster von Natur aus so niedlich sind, hat er im Video eine ganz hervorragende Figur gemacht. Da konnte ich dann nicht mehr zurück. Meine Zuschauer liebten den Kleinen. Es gab sogar Proteste, wenn nicht genug vom Hamster im Video zu sehen war. Außerdem ist es meiner Meinung nach eine super Kombination. Lego selbst ist ja, nun ja, eher etwas leblos, statisch. So ein Hamster belebt die Mocks.
10: Ebenso wenig wie der Erfolg der Nebendarsteller war der eigene YouTube-Kanal geplant. Vielmehr war es Pragmatismus.
14: Ich hatte nie vor, einen Geek-Lego-Kanal zu starten. Das ist so passiert. Anfangs nutzte ich YouTube nur für Musik-Playlisten. Dann habe ich mein erstes Video hochgeladen, um jemandem zu zeigen, wie schnell eins meiner Modelle ist. Daraus ist dann die Angewohnheit geworden, meine Modelle zu dokumentieren. Anfangs war es hart. Ich habe mit dem Handy gefilmt und die Pixel waren riesig. Du kannst dir die alten Videos noch bei mir im Kanal anschauen. Aber so habe ich gelernt, richtige kleine Filme zu machen. Es ist super spannend.
16: Into video making. It's fascinating.
10: Neben seinen Videos ist Paul außerdem Autor dreier Bücher. Sein inoffizielles Lego-Technik-Handbuch, das es mittlerweile in zweiter ergänzter Auflage gibt, gilt als Standardwerk für das Bausystem und wurde in 5 Sprachen übersetzt. Außerdem bloggt Paul über seine Kreationen. Und mit rund 200.000 Abonnenten gehört sein Kanal zu den erfolgreichen der Lego-YouTube-Szene. Trotz Büchern, Blog und Videokanal leben kann er davon nicht.
16: Well, I wish it was in the sense that I wish it was paying for, you know, for my living, but it's not, unfortunately.
14: Wäre schön, wenn ich davon leben könnte, aber es reicht nicht, leider. Mit meinen Büchern verdiene ich etwas und es wird langsam mehr durch die Übersetzungen. Von YouTube kommt auch Geld, aber im Vergleich zu den großen Stars ist es nichts. Die machen das wirklich große Geld. Ich kann dir sagen, mein YouTube-Einkommen ist weit entfernt vom polnischen Durchschnittseinkommen und wir wissen alle, wie niedrig das liegt. Es gab mal den Punkt, da hatte ich gehofft, davon leben zu können, aber ich weiß, das passiert nicht mehr. Über die vergangenen 2 oder 3 Jahre ist der Betrag durch Änderungen bei YouTube nicht mehr gestiegen. Ich sollte froh sein, überhaupt ein wenig Geld rauszubekommen.
10: Durchstöbert man die Kommentare unter seinen Videos und seinen Blogtexten, taucht eine Frage immer wieder auf. Hey Paul, warum arbeitest du nicht für Lego?
14: Das ist komplizierter, als es scheint, weil ich wurde sogar angeworben. Allerdings für die Creator-Line und nicht für Lego-Technik. Ich bin durch den ganzen Auswahlprozess gekommen, aber in der letzten Stufe haben sie sich doch für jemand anderen entschieden. Was ich dir sagen kann? Der Beruf eines Lego-Designers ist ganz, ganz anders, als man sich das vorstellt. Lego-Designer müssen mit vielen Einschränkungen leben. Beispielsweise muss ein Set ins vorgegebene Budget passen, es darf nicht zu teuer sein. Die Designer entscheiden auch nicht selbst, was sie bauen, sondern bekommen es vorgegeben. Und, der wohl entscheidende Punkt, ich bin vielleicht gut darin, eigene Modelle zu bauen. Das heißt aber nicht, dass ich auch ein guter Lego-Designer wäre. Die haben massig Vorgaben, von denen wir gar nichts wissen.
10: Und außerdem müsste er nach Billund in Dänemark umziehen, eine eher ruhige, ländliche Gegend. Für den in der Großstadt Warschau geborenen und aufgewachsenen Paul nur schwer vorstellbar. Und wichtiger noch, er will seine Freiheit in Sachen Klemmbausteine behalten. Er will bauen, was immer er will. Und er will im Internet teilen, was er gebaut hat. Das könnte er als offizieller Lego-Mitarbeiter nicht mehr. Dafür hätte er wahrscheinlich ein mittelgroßes Problem weniger.
16: The problem with building with Lego is that you never really have enough room to organize it or enough drawers.
14: Das Problem mit Lego ist, du hast eigentlich nie genug Platz, um deine ganzen Sortierboxen und Kisten zu verstauen. Ich habe Leute gesehen, die hatten Zimmer, ganze Häuser, um Lego zu lagern. Und ich beneide sie wirklich sehr, weil ich das nie haben werde. Ich habe ja nur diesen kleinen Raum und demnächst ziehe ich um und dann habe ich sogar nur noch eine Ecke im Wohnzimmer. Man muss halt Kompromisse eingehen. Ich bin so weit, dass ich vermeide, Teile zu kaufen, weil ich einfach keinen Platz mehr habe. Also kaufe ich nur noch, was ich wirklich für meine Modelle brauche. Und du brauchst immer Bausteine, die du nicht hast. Egal wie viel Lego du hast, irgendwas brauchst du immer.
16: No matter how much Lego you need, there's always something more.
10: Das stimmt voll und ganz. Man hat nie die Teile, die man gerade fürs aktuelle Mock braucht. Andererseits hat man zu viele. Nein. Zu viele eigentlich nie. Eigentlich hat man immer nur zu wenig Platz. Schon bei ein paar 10.000 Teilen braucht man unzählige Kisten und Schränke zum Sortieren und Aufbewahren. Irgendwas fehlt trotzdem immer.
7: Insgesamt würde ich schätzen, haben wir mindestens 5 Millionen Lego-Elemente. Aber das dürfte ganz gut hinkommen.
10: René Hoffmeister, Jahrgang 76. Er ist einer von nur 13 Menschen weltweit, die mit dem Segen des Klötzchen-Konzerns aus Dänemark ganz professionell Bausteine zusammenstecken.
7: Ich bin Lego-Modellbauer, genau genommen nicht zertifizierter Lego-Modellbauer. Zertifiziert heißt zertifiziert von der Firma Lego.
4: LCP, kurz für Lego Certified Professional.
11: Das Programm startete Ende der 2000er Jahre in Zusammenarbeit dreier US-amerikanischer Lego-Modellbauer und der Firma Lego selbst. Nach und nach wurden weitere professionelle Bausteinstapler in das Programm aufgenommen. Insgesamt sind es derzeit 13 weltweit. Zwei Aspekte eines LCPs sind bemerkenswert. Der LCP muss sich an ethische Vorgaben von Lego halten und darf bestimmte Dinge nicht in Stein umsetzen. So darf er ebenso wenig Gewalt nachstellen wie Rauschmittel. Kriegsgerät, Zigaretten oder Alkohol in irgendeiner Weise nachzubauen, ist also tabu. Im Gegenzug können LCPs ihr Baumaterial, also die Steine, deutlich günstiger einkaufen als jeder andere Lego-Bauer. Unternehmen, die etwas aus Lego gebaut haben möchten, verweist der Lego-Konzern oft an die LCPs. Außerdem gibt es immer mal wieder Aufträge direkt aus Billund.
10: Strahlender Sonnenschein. René Hoffmeister steht in der Tür seiner Werkstatt. Ein altes Bahnhofsgebäude. Seit Jahrzehnten hat hier kein Zug mehr gehalten. Wir sind JWD, wie man hier sagt, ganz weit draußen in Brandenburg.
20: Wir sind hier in Niemek, kennt man eigentlich nur aus dem Verkehrsfunk. Sonst ist hier nicht so viel los.
10: René hat eine ungewöhnliche Karriere hinter sich, in doppelter Hinsicht. Er ist nicht nur ein klassischer Selfmade-Man, er hat außerdem einen Beruf, der ziemlich selten ist. Bevor er das wurde, hat er erst einmal seinen Wehrdienst abgeleistet.
20: Mit der Bundeswehr habe ich 1999 aufgehört und damals bin ich noch nicht direkt Lego-Modellbauer geworden, sondern habe ja 1999 die Firma 1000steine.de gegründet, die es auch jetzt noch als Plattform gibt und habe da relativ viel Zeit reingesteckt und habe gleichzeitig angefangen zu studieren, wollte eigentlich EWL und Informatik studieren, was man halt damals studiert hat, Anfang der 2000er Jahre, und habe relativ schnell festgestellt, dass ich beides nicht schaffe. Ja, dass also von der Zeit her das Studium sich nicht vereinbaren lässt mit dieser ganzen Arbeit, die ich in 1000 Steine reinstecke. Und habe dann bei mir gedacht, gut, alles klar, René, jetzt bist du 24, versuch doch einfach mal 2-3 Jahre das mit dem Lego. Wenn es gut klappt, dann bleibst du dabei. Und wenn es nicht klappt, ja, dann bist du halt 26 oder 27, dann kannst du immer noch studieren. Und habe praktisch das Studium sofort abgebrochen und dabei ist es dann praktisch geblieben. Seitdem hänge ich an Legosteinen.
10: Ganz stilecht, wie es sich für echte Gründer geziemt, haben René und sein Geschäftspartner ihre Firma Design in Stein in einer Garage gestartet und groß gemacht. Doch irgendwann wurde es einfach zu eng. Die kleine Firma beschäftigt mittlerweile 5 Angestellte und die Projekte sind größer geworden. Im wahrsten Sinne des Wortes.
20: Groß im Sinne von wirklich viele Teile hatte die Queen Mary II, die steht im Internationalen Maritimen Museum in Hamburg. Die ist 7 Meter lang geworden, besteht aus knapp 1 Tonne Lego-Teilen. Ansonsten das längste Lego-Schiff der Welt haben wir letztes Jahr in einem Einkaufscenter zusammen mit Besuchern gebaut. Ist sowas auch immer eine lustige Aktion, weil die Besucher halt auch aktiv mitmachen können, nicht nur gucken, sondern halt auch wirklich mal Hand anlegen können. Und ansonsten, also von der Idee her sind natürlich alle Modelle groß und spaßig.
10: René, sein Kompagnon und die angestellten Modellbauer bauen vor allem für Firmen, die etwas Besonderes auf einer Messe oder in ihrem Laden ausstellen wollen. Außerdem übernehmen sie Aufträge von Lego selbst. Selten bauen sie auch für private Auftraggeber. Das komme nicht so häufig vor, da die Modelle schnell Tausende von Euro kosten. Außerdem bauen die Herren aus Niemek für sich selbst. Jedes Jahr tourt das Unternehmen mit einer eigenen Ausstellung durch Deutschland. Aus den dänischen Steinen kreieren René und seine Mitstreiter neben Schiffen so ziemlich alles, was man sich vorstellen kann. Das reicht vom Rummelplatz in noch fast wohnzimmertauglicher Größe für die eigene Wanderausstellung bis hin zu kleinen Verschenksets in Kleinstauflage, die Firmen beauftragen. Außerdem entstehen Skulpturen, Nachbauten von Maschinen oder riesige Mosaike.
20: Also ausgefallen im Sinne von wahrscheinlich noch nie gehört, ist eine Kalzinieranlage. Ja, das ist eine Anlage, die aus Aluminium das Wasser rauszieht. Wir haben schon Müllverbrennungsanlagen gebaut. Wir haben Autos 1:1 gebaut. Wir haben einen Sendemast gebaut, 8,50 Meter hoch. Also wirklich alles Erdenkliche. Also man könnte hier morgens reinkommen, fragen, Mensch, was baut ihr denn? Dann kannst du fragen, errate doch mal. Und du wirst es halt einfach nicht erraten. Nie.
10: Das Material ist übersichtlich rundherum im ehemaligen Bahnhofswartesaal angeordnet. Dabei ist es nur ein kleiner Teil der Steine, die den Modellprofis zur Verfügung stehen.
20: Hier ist die große Werkstatt, voll mit Regalen, links, rechts, vorne, hinten. Alle Wände sind vollgestellt mit Regalen. Wir haben extra eine Fußbodenheizung installiert, damit uns also wirklich kein Platz verloren geht. Und an jede Wand, an jede freie Ecke, unter jedes Fenster, neben jedes Fenster wirklich ein Lego-Regal sein kann. Und wir haben hier oben ungefähr, Also ich würde schätzen, 3.000 bis 4.000 verschiedene Elemente in den Fächern, an die man halt sofort rankommt.
1: Stufe 2 der Materialfülle, der Keller.
20: Wenn der Schein hier oben alles, dann gehen wir in den Keller. Da stehen nochmal Kisten, um die Regale hier oben nachzufüllen. Und wenn es im Keller auch noch alle ist, dann gehen wir halt rüber ins Lager und holen die wirklich großen Kisten von der Palette, um den Keller wieder nachzufüllen.
1: So wie für das aktuelle Projekt. Dafür holt René blaue Steine in großen, transparenten Kisten nach oben.
20: Das wird eine 3D-Skulptur, wie man sie vielfach aus dem Legoland auch kennt. Skulpturen, die praktisch nur aus Basic-Steinen bestehen, aber riesig groß werden. Ja, die Form ergibt sich halt wirklich nur, man sieht es aus diesen rechteckigen Steinen. Und wenn es nachher 1,90 Meter hoch ist, dann sieht man, das wird hier von Michelangelo der David. Ja, 1,90 Meter groß.
1: Die Skulptur hat ein Kunde bestellt. Wer? Das bleibt Renés Geheimnis. Dafür verrät er, diese Skulpturen entstehen zwar wie die anderen Modelle auch per Hand, aber die Modellbauer bekommen Hilfe vom Computer.
20: Das ist ein Lego-internes Programm, wo man, ich sag mal, man kann 3D-Dateien einlesen und das Programm rechnet einem um, wie dieses Modell in 1x1-Stein gebaut werden würde. Ja, das ist alles, was es macht. Es schmeißt keine Anleitung aus. Ja, also ich kann dann auch nicht wie in der Anleitung vor- und zurückblättern und sagen, alles klar, in der Lage nehme ich die und die Steine, die muss ich da und dahin bauen. In der nächsten Lage nehme ich die und die Steine, die kommen da und dahin. Sondern das muss ich mich schon selber aussuchen. Ich sehe halt nur Lage für Lage, wie ist der Umriss vom Modell und muss dann natürlich selbst entscheiden, welche Farben und welche Steine benutze ich, um dieses Modell auch wirklich stabil von unten nach oben zu bauen.
1: Selbst mit Rechnerunterstützung dauert der Bau mehrere Wochen. Jeder Stein wird einzeln mit einem speziellen Kleber bestrichen und dann aufgesetzt. Moment, kleben? Halten die Steine denn nicht von selbst?
20: Die Kunden, die Modelle bestellen, die sind ja nicht so Lego-affin wie Arfholz. Die Arfholz, die wissen ganz genau, wo sie ihr Modell wie anfassen müssen, gehen entsprechend vorsichtig damit um. Wenn man so ein Modell an Kunden ausliefert, also ich behandle es ja nicht schlecht, ja, aber das ist halt für den Kunden trotzdem praktisch nur ein gekauftes Objekt, was er halt benutzt, um auf der Messe zum Beispiel auszustellen oder im Foyer von seiner Firma hinzustellen. Dann kommen auch mal Leute ran, betatschen das Modell. Ne, also Lego ist ja eine Sache, das muss man irgendwie anfassen. Kein Mensch kann Lego nicht anfassen. Und deswegen kleben wir die. Sicher ist sicher.
1: Kleben ist für Arfholz ein absolutes No-Go. Aber für die professionellen Modellbauer geht's nun mal nicht anders. So entsteht dann Stein für Stein, Schicht für Schicht die Nachbildung des berühmten Meisterwerks.
20: Das ist aber eine beliebte Frage, wie viel Stein in so ein Modell stecken. Man kann es tatsächlich nur schätzen. Also wir zählen weder beim Bauen noch hinterher. Man rechnet immer pro Kilo mit 1000 Teilen. Und dann wird, ich schätze mal, das Modell nachher 80 oder 90 Kilo wiegen. Und dann wissen wir, alles klar, da sind ungefähr 80 bis 90.000 Teile drin.
1: 80 bis 90 Kilogramm? Bei 1,90 Meter? Das entspricht doch ziemlich dem Gewicht eines echten Menschen in dieser Größe.
20: Ja, also wir haben schon öfter Figuren gebaut. Und es ist tatsächlich so, wenn man sich selber aus Lego bauen würde, dann würde das Gewicht ungefähr hinkommen.
1: In der Werkstatt geht es ruhig zu. Konzentriert stecken die Mitarbeiter Bausteine zu Kugeln und Kegeln zusammen. Heute findet eine kleine interne Weiterbildung statt. Geometrische Figuren frei handbauen. Drängt sich die Frage auf, ob man den Beruf des Lego-Modellbauers lernen kann. So direkt nicht, meint René. Aber
20: im Grunde kann jeder Lego-Modellbauer werden, sobald er irgendwie dieses Feeling für die Steine hat und so ein bisschen, man braucht Fantasie. Ein bisschen Fingerspitzengefühl, ein bisschen rechnen sollte man auch können, damit man halt nicht immer überall nachzählen und nochmal überprüfen muss und lineal ranhalten. So eine Sachen prinzipiell kann jeder machen.
1: Millionen von Legosteinen. Ein Traum. Ich muss mich mit nur ein paar 10.000 zufrieden geben. Denn mit Lego bauen, das kann schnell teuer werden. Für die Elemente selbst haben Arfholz drei Quellen. Man kann natürlich bei Lego selbst kaufen. Entweder die Sets oder auch Einzelsteine, so wie man sie gerade braucht. Oder man kauft gebraucht auf dem Flohmarkt oder nutzt die diversen Kleinanzeigenportale im Internet. Die dritte Quelle sind spezialisierte Online-Shops. Da bekomme ich nahezu jedes jemals produzierte Lego-Element. Aber es geht auch anders. Man kann nämlich digital bauen. Da hat man dann alle aktuellen und ein paar ältere Steine in jeder Farbe und beliebiger Anzahl. Anfangs ist das Bauen am Computer nicht ganz einfach, man gewöhnt sich aber dran. Gebaut wird beispielsweise mit dem kostenlosen Lego Digital Designer oder mit Stud.io, das auch nichts kostet. Leider hat man seinen Mock anschließend nur auf dem Bildschirm und kann es nicht ausprobieren.
6: Hallo, Welt, seid mir gegrüßt. Ich bin der Held der Steine in Frankfurt am Main, im Herzen von Europa, in meinem wunderbaren kleinen Lego-Lädchen an einem fantastischen Tag.
2: Und wir haben fantastische Sonne draußen. Hallo, Herr Panke.
6: Hi, hallo.
1: Welt, seid mir gegrüßt. Dieser Gruß ist sein Markenzeichen. Thomas Panke, Jahrgang 80, Lego-Händler in Frankfurt am Main, Stadtteil Sachsenhausen.
6: Also es fängt an, normalerweise, wenn man reinkommt, eigentlich mit Duplo, weil das vor allem, wenn die, ich habe hier kleine, natürlich auch aus der Laufkundschaft, aus den Nachbarn, die reinkommen, Kinder, und die wollen rein und staunen erstmal.
1: Der Laden ist klein, wirklich klein, auf den ersten Blick. Von Wand zu Wand sind es jeweils nur wenige Meter, aber die haben es in sich. Lego-Boxen, wohin das Auge blickt. Um Platz zu sparen, stehen die Sets dicht an dicht nebeneinander in den Regalen. Vom Boden bis zur 4 Meter hohen Decke.
6: Und geht dann weiter mit diesen klassischen gelben, das sind Karton- und Pappregale, die dann gefüllt sind mit den Spielwelten.
1: Bis hier, also bis zu einer Höhe von etwas über 1 Meter, spricht Thomas Kinder an. Die klassischen Spielthemen, ein paar Fantasy-Sets. Vor dem Schaufenster eine kleine Vitrine mit einer Feuerwehrstation. Der Inhalt wechselt von Zeit zu Zeit.
6: Und damit habe ich mal so eine schöne... Ein Empfangsbereich für die Kinder, an dem die kleben. Und meistens schauen sich dann die Eltern, die dann dabei sind, oder die A-Falls, die reinkommen, um. Die haben hier sowieso eine Orientierung sofort im Lego-System. Für die Kinder ist es ja eine bunte, wilde Welt. Für manche Eltern auch. Die A-Falls wissen ja sofort, wo sie hingucken müssen. Die haben ja ein paar Logos, auf die sie schauen, und wissen gleich, worum es geht.
1: Und ziemlich oft geht der Blick Richtung Decke. Dort stehen bei Thomas die Warenschätze.
6: Ansonsten steht man im Laden, weil er ja 4 Meter hoch ist, und legt den Kopf in den Nacken und guckt sich dann ganz oben die ganz großen Sets an. Und ein paar alte Sammlerstücke, die einfach gerne angeschaut werden. Auch wenn man sie nicht kaufen kann, weil sie 300-400 Euro kosten, aber man möchte es einfach mal sehen. Man freut sich, dass sie dastehen. Und dann ist das mein 2x2 Meter Laden. Ist dann einmal quer durch.
1: Thomas Panke war nicht immer Ladenbetreiber. Das ist er erst seit 2012. Davor war er Process Consultant im IT-Bereich. Ein Job, der ihn nicht erfüllte.
6: Wenn man merkt, dass man im Büro meistens nur Schrott macht und dann am Abend was Nettes machen möchte. Und dann kauft man sich mal ein Lego-Set, weil es irgendwo steht. Und dann denkt man sich, das aber nett. Und dann lässt es einen nicht mehr los.
1: Und außerdem hatte er sein Dark Age hinter sich. Die Zeitspanne zwischen nicht mehr Lego und wieder Lego, die nahezu jeder AFOL erlebt hat.
6: Es geht darum, was man machen möchte. Das ist ja jetzt dann vielschichtig. Dass es ein Lego-Laden geworden ist, ist dann noch der zweite Zufall. Der wichtige Punkt war, es sollte ein Laden werden. Und Lego ist das beste Produkt am Markt aktuell. Und auch übergreifend über die verschiedenen Themen. Nicht nur was Spielzeug angeht, sondern es ist generell eigentlich das beste Produkt. Und es hat eine unglaublich hohe positive Assoziation. Und das hat mich fasziniert, und ich wollte mich, und das ist nämlich dann der Punkt gewesen, ich wollte mich mit Dingen umgeben, die eine positive Assoziation haben. Und wenn dann auch noch das, was man sich da aussucht, etwas ist, was einem selbst ganz persönlich gefällt, nicht nur den Leuten, sondern einem selbst, dann ist es natürlich ein Jackpot. Und deswegen war klar, als ich mir das überlegt hatte, dass ein Lego-Laden werden muss, ist vollkommen klar. Da gab es keine Alternative. Held der Steine, guten Tag. Ja, mache ich nicht. Keine Sorge habe ich da. Ja, 11 bis 16 Uhr ist fein, das ist prima. Manchmal soll ich irgendeinen Namen drauf kürzeln? Warte mal, das ist so ein...
1: Der kleine Laden ist mittlerweile über die Grenzen Frankfurts hinaus bekannt. Das liegt nicht nur daran, dass Thomas nahezu alle Sets der Vergangenheit aus dem FF kennt, sondern auch daran, dass er die Sets in seinem YouTube-Kanal vorstellt. Wieder so ein Zufall.
6: Ich wollte Kunden, die weiter weg sind, die mit mir telefoniert haben, Sachen zeigen. Und so habe ich Videos am Anfang gemacht. Und natürlich mache ich das Video dann nicht für einen Kunden, sondern dann mache ich es für alle. Und deswegen habe ich es generell gehalten. Aber das waren immer Anfragen, dass ein Kunde gesagt hat, hier, ich habe bei dir, neulich war ich da in Frankfurt, ich bin 4 Wochen da, da hatte ich doch dieses eine Technik-Set gesehen, kannst du mir das nochmal zeigen? Und dann habe ich es vorgestellt und hochgeladen.
1: Kanäle, die Sets vorstellen, gibt es mittlerweile wie Sand am Meer. Der Held der Steine aber sticht hervor. Denn mit deutlichen Worten lobt oder kritisiert er nicht nur die Sets, auch den Hersteller schont er nicht.
6: Das sind ja hauptsächlich meine geschäftlichen Ansichten. Das ist ja mein Kundenfeedback, was ich bündel. Und natürlich das, was ich selbst auch noch sehe. Aber ich finde, es ergibt sich. Jeder, der die Produkte anguckt, denkt das Gleiche eigentlich. Das ist ja das, weswegen ja auch der Zuspruch bei meinem Kanal recht hoch ist. Ich erzähle keine Geheimnisse, sondern es ist ja das Offensichtlichste, was ich anspreche.
21: Die Situation des Spielzeugkonzerns war in den letzten 2 Jahrzehnten sehr bewegt. Mitte der 1990er Jahre trudelte der einstmals zu den größten Spielzeugherstellern der Welt gehörende Konzern in ein historisches Tief. Schuld war unter anderem eine massiv verfehlte Produktpolitik. Mit neuem Geschäftsführer, einer Rückbesinnung auf Kernthemen und einer Zuwendung auch in Richtung Erwachsener bekam das global agierende Unternehmen die Wende hin. Dazu beigetragen haben außerdem Lizenzen, wie die höchst erfolgreiche Star Wars-Reihe. Außerdem gibt es nicht mehr nur Bausteine von Lego, sondern auch Kinofilme und Trickfilmserien. Natürlich mit den passenden Sets. So ist Lego in den letzten Jahren zum erfolgreichsten Spielzeughersteller der Welt geworden.
1: Mit dem Erfolg allerdings, meint Thomas, habe sich auch die Produktpolitik wieder verschlechtert. Es gäbe zu oft zu viele neue Sets. Und nicht nur er meint, AFOLs würden zu wenig als Kunden ernst genommen.
6: Lego bemüht sich ja, mit Kräften an der Realität vorbei zu argumentieren und zu sagen, sie wären eine Firma, die für Kinder irgendwas herstellt und die Erwachsenen zweckentfremden das Zeug nur, ja, was ja vollkommener Schwachsinn. Lego bietet eine wunderbare 3D-Welt, in der man basteln kann und in der man das, was man gerne sehen möchte, erschaffen kann. Das ist für sehr viele Menschen außerordentlich befriedigend.
1: AFOLs, die ihr Hobby aufgeben, fürchtet der Ladeninhaber und YouTuber eher weniger. Viel gefährlicher seien Unternehmen, die das Lego-System immer besser nachmachen und mehr auch eigenständige Sets anbieten. Schon seit Jahren gibt es Firmen, die Lego nachahmen. Und seit der Patentschutz ausgelaufen ist, wird dreist plagiiert. Teilweise erscheinen die Plagiate noch vor dem Original auf dem Markt. Aber es gibt auch Hersteller, die zu Lego passende Steine und eigene Modelle verkaufen.
6: Wenn irgendwann mal eine größere AFOL-Gruppe zu einem kompatiblen Hersteller wechselt und dort baut, was ja aktuell nur ein Sakrileg ist, kannst du nicht machen. Aber irgendwann vielleicht fällt dieses Tabu. Dann bekommt Lego echte Schwierigkeiten. Aber bis dahin eigentlich ist es, glaube ich, noch alles sehr stabil.
5: I'm very pleased and honored to introduce our next speaker, Her Royal Highness, the Crown Princess.
1: Ganz großer Bahnhof im beschaulichen Billund. Die dänische Kronprinzessin samt Familie gibt sich die Ehre. Sie sind zur Eröffnung des Lego-Haus angereist. Das strahlend weiße Gebäude mitten in der Stadt sieht aus, als sei es mit den Plastikbausteinen errichtet. Mit diesem Lego-Haus hat das Unternehmen dem ikonischen Stück Plastik ein Denkmal gesetzt. Das Dach krönt einen XXL-Lego-Stein.
8: I have been with Lego Group for almost 35 years. And I'm currently heading up the Lego Community Team. We work with adult Lego fans, Lego users globally.
1: Tormod Askilsen, Jahrgang 57. Seit 35 Jahren ist er bei Lego. Heute leitet er das Community Team des Unternehmens, das unter anderem die AFOLs betreut. Er steht im Lego Haus unter einer ungewöhnlichen Glasbedachung. Man sieht es erst von hier drinnen oder von ganz oben. Die Noppen des Lego Steins sind transparent.
8: You know, it's very much in the late 90s with the internet. People started to share things online.
22: In den 90ern hat es begonnen, dass die Leute ihre Kreationen und Mocks online geteilt haben. Darüber fingen AFOLs an, andere AFOLs zu finden. Sie gründeten erste Gemeinschaften. Für uns bei Lego sind AFOLs eine große Inspiration. Und ich denke nicht nur für uns, sondern auch für viele Kinder und Erwachsene. Sie demonstrieren das Potenzial von Lego. Sie zeigen aber auch, es braucht Zeit, sich zu entwickeln, um so bauen zu können.
8: It takes effort. It takes time to develop the skills to do it.
1: Während er spricht, zeigt Tormod den Inhalt großer Glasvitrinen, die rings um den offenen Raum unter den Glasnoppen an den Wänden stehen. Dicht an dicht, ein Mock beeindruckender als das nächste. Da stehen Schiffe, kleine Landschaften, Fantasie-Weltraumszenarien oder historische Motorräder und Autos. Die Modelle sind so gut, bei manchen erkennt man kaum, dass sie aus Lego gebaut sind. Es ist die sogenannte Masterpiece Gallery, die Schau der Meisterwerke erwachsener Lego-Fans.
8: I think that what the past years have shown with the growth of the number of adults who refuse to stop playing.
22: Ich denke, die vergangenen Jahre haben gezeigt, mit der steigenden Zahl Erwachsener, die nicht aufhören wollen zu spielen. Lego ist etwas fürs ganze Leben. Es ist das eine, als Kind mit Lego zu spielen und das andere, wie man später das Produkt nutzt. Man baut erst Modelle, man ist richtig kreativ. Wenn man älter wird, werden Bausteine zu einem Medium, mit dem man sich ausdrückt. Mit Lego zu bauen, ist eine lebenslange Erfahrung, die mit der Zeit wächst. Für viele Menschen ist es ein sehr wichtiger Teil ihres Lebens geworden.
8: It has proven to be kind of a very important part of their life.
1: Es ist nicht nur ihre Kreativität, die das Unternehmen schätzt. Die AFOLs sind zudem mit jedem Modell Markenbotschafter und nicht zuletzt auch zahlungskräftige Kunden.
8: We say, well, they are, of course, they are consumers. And they represent, you know, I don't have kind of specific numbers because we don't measure that.
22: Natürlich sind sie für uns auch Kunden. Sie machen, ich weiß es nicht genau, 10% oder mehr unserer Verkäufe aus. Und dabei sind die AFOLs der harte Kern. Die Zahl derer, die sich ein Set einfach mal aus Entspannung und aus Spaß kaufen, wächst auch. AFOLs und Erwachsene sind also eine wesentliche Zielgruppe für uns. Das ist aber nicht das Wichtigste. Indem sie ihre Werke zeigen, sind sie Fürsprecher des Lego-Bausystems. Und dieser Teil ist uns sehr wichtig.
8: That is what we call advocacy. It's about kind of how to spread the message about how fantastic, you know, the Lego building system is and what you can do with it. So the advocacy part is important.
1: Ich bin ja schon lange im Netz unterwegs. Weit länger, als ich AFOL bin. Und doch hat mich überrascht, wie schnell ich mit Leuten aus aller Welt in Kontakt kam. Die Bausteine verbinden auch Menschen. Heute habe ich AFOL-Freunde in der ganzen Welt. Wie den Schweizer Simon. Wir lernten uns durch Zufall auf YouTube kennen. Simon hatte erkannt, woran ich gerade baue, obwohl ich es noch geheim hielt. Sollte eine Überraschung werden. Heute sind wir elektronische Brieffreunde in Sachen Lego. Getroffen haben wir uns auch persönlich. Stilecht auf einer Lego-Ausstellung. Die AFOLs kommunizieren weltweit miteinander. Auf YouTube, in Foren wie 1000 Steine, Dr. Brick oder Eurobricks und auf vielen anderen Plattformen. Erwachsene Lego-Fans und Lego-Bauer gibt es wahrscheinlich seit das Bausteinsystem existiert. Nur, sie kannten weder einander, noch kannte Lego sie. Das änderte sich um die Jahrtausendwende. Profi-Modellbauer René Hoffmeister erinnert sich noch gut.
20: Irgendwann sind die Leute halt vermehrt ins Internet geströmt, sage ich mal, und es hat sich einfach viel mehr entwickelt. Und auch die Firma Lego ist viel mehr darauf aufmerksam geworden, wie viel erwachsene Lego-Fans es eigentlich gibt. Das ist alles erst in den 2000er Jahren entstanden. Vorher gab es das für die nicht, erwachsene Leute, die mit Lego spielen. Und es haben sich neue Gruppierungen gebildet, neue Vereine gebildet, neue Seiten sind entstanden, auf denen man Modelle zeigen kann, Seiten sind entstanden, auf denen man Bauanleitungen tauschen konnte. Das ist halt alles massiv gewachsen. In den letzten 10 und 15 Jahren.
1: Der Umfang der internationalen Community ist schwer auszumachen. Natürlich, viele AFOLs tummeln sich auf den bekannten Plattformen der Internetgiganten, eben YouTube, Facebook, Flickr und Instagram. Tormod Askilsen hat die Entwicklung über Jahre beobachtet.
8: What happens when you are 20, 25, 45 is that you start to connect with other people.
22: Wenn du 20, 25 oder 45 bist, dann beginnst du dich mit anderen zu vernetzen. Es gibt Gruppen in Deutschland, in Europa, weltweit. Und die vernetzen sich weltweit. Viele AFOLs haben Kontakte in Nordamerika, in Asien.
8: I know that, you know, there are many German adult fans who have contact to people in North America, to people in Asia.
16: The community is very nice and what I like most about it is that it's not very competitive, you know.
3: Die Szene ist wirklich nett, es gibt keinen Konkurrenzkampf. Es gibt so viele ähnlich gute Lego-Bauer. Manchmal bauen wir sogar die gleichen Sachen zur gleichen Zeit. Da gibt es keine Rivalität, es ist eher freundschaftlich. Man hilft sich gegenseitig, Lösungen zu finden.
16: It's more friendly, like the guys are helping each other, trying to suggest some solutions, you know. It's all done in a very friendly manner.
1: So beschreibt Baumeister und YouTuber Paul Akasariel aus Warschau die Szene. Also alles Friede, Freude, Eierkuchen in der AFOL-Welt? Nein. Einige Foren sind für ihren durchaus rauen Ton bekannt. Nicht nur das. Piraterie entwickelt sich zu einem Problem. Auch für die AFOLs.
16: But at the same time, community is growing, and of course, inevitably there are some people who bring some negative emotions into it, like, you know.
3: In der gleichen Zeit, wie die Szene wächst, kommen auch Leute dazu, die Ärger bringen. Sie kopieren die Ideen von anderen und geben sie als die eigenen aus. Sie klauen Dinge. Ich als Buchautor kann ein Lied davon singen. Ich sehe meine Bücher immer wieder kostenlos ins Netz gestellt. Es ist wirklich einfach, sie zu finden. Ich hatte mit solchen Piraten auch schon Kontakt. Die verstehen aber gar nicht, was daran falsch sein soll.
16: Put all these pirated versions up there a few times, and the problem is that most of the time they see nothing wrong with it.
1: Nun bin ich weder Lego-Baumeister noch professioneller Modellbauer. Ich bin einfach ein Erwachsener, ein Amateur, der aus kleinen Steinen große Modelle errichtet. Wenn ich das anderen Leuten erzähle, sind die Reaktionen gemischt. Mancher ist begeistert und würde am liebsten gleich mitbauen. Andere schauen mich eher mitleidig oder belustigt an.
9: Bisher habe ich es zumindest noch nicht bemerkt. Vielleicht bin ich dazu unsensibel für. Aber ich weiß, was du meinst, weil ich schon mal Leute belächelt habe, die über Lego gesprochen haben. Und deswegen weiß ich gut, was du meinst.
2: Wann hast du Leute belächelt, die mit Lego gebaut haben oder gespielt haben?
9: In den Anfängen, als ich das ganze Imperium sozusagen kennengelernt habe. Und habe tatsächlich gedacht, das ist ja verrückt. Es mieten Menschen Schurgardlager an, also Lager, externe Lagerräume, obwohl sie eine große Wohnung oder ein Haus besitzen, um dort die Lego-Sets zu, ich hätte fast horten gesagt damals, um sie dort vernünftig aufbewahren zu können, sage ich heute. Ja, und das war früher der Punkt, wo ich gelächelt habe, ja.
12: Ich habe 1-2 kleine Lego-Sets auch bei mir im Büro als Deko hingestellt, die mir besonders gut gefallen. Jetzt nicht viele, aber 1-2. Und ja, es ist ganz unterschiedlich. Wir haben Ingenieure, die das verstehen, auch im Office, die auch selbst bauen, die auch sagen, ja, ich spiele mit meinen Kindern und dann baue ich selbst mal eben ein Flugzeug, das kenne ich schon. Ich kenne aber auch andere Leute, die das dann belächeln, andere Väter, sag ich mal, und dann daraufhin arbeiten oder den Moment nicht erwarten können, dass sie ihren Kindern endlich Lego kaufen können, um eine Ausrede zu haben, damit sie selbst damit spielen können. Und wenn ich dann sage, hör mal, du bist doch erwachsen, du kannst dir doch jederzeit Lego kaufen. Du brauchst doch nicht erst das Kind im Alter von 6 Jahren haben, damit du jetzt das Set kaufen kannst. Ehrlich gesagt weiß ich dann nicht, warum die Leute mich belächeln. Also das ist schon fast ein bisschen schade. Also da sollte man doch als junger Mann selbstbewusst genug sein, wenn einem ein Lego-Set gefällt und sei es ein Auto oder ein rosaner Campingbus, dann soll man den doch kaufen, das ist doch okay. Man arbeitet ja auch dafür.
20: Wenn man erzählt, man baut mit Erwachsenen mit Lego, dann denkt man immer so bei sich, ja Mensch, was wird dir gegenüber denken? Was hält dir denn von mir? Aber ist nicht. Also ich bin wirklich seltenst auf Leute gestoßen, die irgendwie die Sicht verzogen haben, als sie gehört haben, dass ich mit Lego baue. Egal, ob ich gesagt habe, ich mache das professionell oder ich mache es nur als Hobby. Ja, also ist mir vielleicht 3 oder 4 Mal in den letzten 20 Jahren vorgekommen, dass wirklich mein Gegenüber anzumerken war, dass der sich denkt, das ist denn das für ein Idiot, da baut der hier mit, ich sag mal, Mitte 30 noch mit Lego. Das kommt halt wirklich, wirklich kaum vor.
13: Ich glaube, es ist nicht immer ein Hobby wie jedes andere, das stimmt schon, aber immer mehr, die das kennen und lieben und durch so Veranstaltungen merken wir auch, dass da tatsächlich das Erwachsene mit Lego bauen, man sieht ja, was gebaut wird, dass das auch sehr akzeptiert wird. Meine Frau sagt, du darfst auch gerne hier mal im Wohnzimmer oder so Lego bauen, aber es ist auch schön, wenn du es wieder wegräumst.
1: Das kenne ich auch. Wenn ich mir mal wieder ein schönes Set gekauft habe, geht's wie damals als Kind auf den Wohnzimmerfußboden zum Aufbauen. Aber es ist gar nicht mal dieses Wieder-als-Kind-Fühlen. Was ist es also, das mich weiter mit den kleinen Steinen spielen lässt? Mit Lego bauen ist für mich ein Ausgleich zum Alltag. Ich merke geradezu, wie selten genutzte Hirnregionen aktiviert werden. Ich entspanne mich dabei. Ich lasse den Alltag Alltag sein. Außerdem ist das Bauen immer wieder eine Herausforderung. Zu knobeln und zu tüfteln, wie man einen Mechanismus hinbekommt oder eine Form möglichst perfekt nachbildet. Kurzum, das Bauen tut mir gut.
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1: Die Nachrichten. Die schwarz-rote Koalition hat sich nach Medienberichten grundsätzlich mit Vertretern der Länder auf einen Tankrabatt und einen Spritpreisdeckel geeinigt. Wie mehrere Medien übereinstimmend berichten, sollen die Steuern auf Benzin und Diesel um insgesamt 17 Cent pro Liter

0: genommen. Pistorius sprach bei der Übergabe des Jets beim Produzenten Lockheed Martin im texanischen Fort Worth von einer neuen Ära für die Luftwaffe. Der Kampfjet sei das weltweit modernste Kampfflugzeug, erklärte der SPD-Politiker. Die Bundesregierung hatte 2022 bei dem Konzern 35 Maschinen bestellt. Die Tarnkappenjets sollen den veralteten Tornado ersetzen. Die ersten 8 Maschinen für die deutsche Luftwaffe bleiben zunächst in den USA, wo deutsche Piloten und Techniker an ihnen ausgebildet werden. Ein Kühlturm des Atomkraftwerks Kursk in Russland ist von einer Drohne getroffen worden. Wie die internationale Atomenergiebehörde mitteilte, blieb der betroffene Reaktor in Betrieb. Es brach kein Feuer aus. Weder die Ukraine noch Russland äußerten sich zu dem Vorfall. Russische Streitkräfte griffen nach Angaben des Verteidigungsministeriums in Moskau 2 Frachtschiffe und einen Tanker in der ukrainischen Hafenstadt Odessa, bei Pivdeni und im Schwarzen Meer an. Aus der ukrainischen Hauptstadt Kiew kamen am frühen Abend Meldungen von Explosionen. Die russische Flugabwehr teilte mit, sie habe 629 ukrainische Drohnen unschädlich gemacht. Diese seien unter anderem über der annektierten ukrainischen Halbinsel Krim abgefangen worden. Die italienische Marine hat ein Handelsschiff durch die Meerenge Bab al-Mandab eskortiert. Eine Fregatte sicherte die Durchfahrt des Schiffes einer italienischen Reederei. Nach Angaben des Militärs verlief die Aktion ohne Zwischenfälle. Der Schiffsverkehr durch die strategisch wichtige Passage wird durch die dem Iran verbundene Houthi-Miliz bedroht. Italiens Ministerpräsidentin Meloni hatte am Donnerstag angekündigt, ihr Land wolle nicht auf eine gemeinsame Entscheidung der EU über eine Sicherungsmission warten. In den USA macht Kaliforniens Gouverneur Newsom einen Vorstoß zur Regulierung von künstlicher Intelligenz. Der Politiker von den Demokraten unterzeichnete ein entsprechendes Dekret. Demnach sollen Experten einen Leitfaden ausarbeiten, um Gesetze zur Sicherheit im KI-Bereich zu verbessern. Die Fachleute sollen etwa prüfen, ob IT-Unternehmen einen Notabschaltmechanismus in KI-Agenten einbauen sollen, um Gefahren abzuwehren. Präsident Trump von den Republikanern lehnt eine Regulierung der KI-Branche ab. Nach eigener Aussage will er damit den technologischen Vorsprung der USA gegenüber China wahren. Wegen der Risiken von künstlicher Intelligenz hatten sich zuletzt mehrere Chefs großer KI-Unternehmen für eine verlangsamte Entwicklung der Technologie und eine staatliche Regulierung ausgesprochen. Volkswagen hat seine Gewinnprognose für das laufende Geschäftsjahr deutlich gesenkt. Der Konzern rechnet nur noch mit einer operativen Umsatzrendite von 1% statt bisher 4 bis 5,5%. Belastet wird das Ergebnis durch Sondereffekte von rund 10 Milliarden Euro. Dazu zählen vor allem eine milliardenschwere Wertberichtigung bei Porsche, Abschreibungen im China-Geschäft sowie Kosten für den Konzernumbau. Vor allem die Marken VW und Audi bleiben hinter den Erwartungen zurück. Deshalb verschärft der Konzern seinen Sparkurs. Geplant sind unter anderem der Abbau von zusätzlichen rund 50.000 Arbeitsplätzen und der Verkauf des Werks in Osnabrück. Das Wetter. In der Nacht teils wolkig, im Norden örtlich Schauer, sonst abklingende Niederschläge. In der zweiten Nachthälfte, in der Nordwesthälfte wieder aufziehender Regen. Tiefstwerte 13 bis 5 Grad. Morgen in der Nordhälfte bewölkt, in der Südhälfte heiter, Temperaturen 19 bis 26 Grad. Das waren die Nachrichten.
1: 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Am 5. Juli 2026 ist Dota Kehr beim Rudolstadt-Festival mit dem Deutschen Weltmusikpreis RUT ausgezeichnet worden für ihr Mascha Kaleko-Programm. Mascha Kaleko war eine bedeutende deutschsprachige Dichterin des 20. Jahrhunderts und Dota Kehr hat bisher etwa 40 Gedichte von ihr vertont. Einige dieser Lieder hat sie in ihrem RUT-Preisträgerkonzert auf der großen Bühne im Heinepark von Rudolstadt präsentiert. Eigentlich ein Ort für lautstarke Musik. Aber auch die ruhigen Lieder der RUT-Preisträgerin haben mehrere tausend Festivalbesucher und Besucherinnen berührt. Gebannt und konzentriert haben sie ihrer Musik zugehört. Ihre klaren deutschsprachigen Songs hat die 1979 geboren.

geborene Berliner Künstlerin mit ihrer Gitarre begleitet. Dazu hat ihre Band gespielt mit E-Gitarre, Schlagzeug, Posaune, Saxophon und Klarinette. Auch eigene Songs hat Dota Kea vorgestellt. Persönliche Beobachtungen gesellschaftlicher Themen. Von steigenden Mieten und Klimakrise bis Emigration und Krieg. Ähnlich wie Mascha Kaleko benutzt Dota Kea eine ungewöhnlich präzise, poetische Sprache und schafft etwas Leichtes und gleichzeitig Tiefgründiges. Ich

Interview mit mir selbst aus dem Jahr 1930. Ich bin als Emigrantenkind geboren in einer kleinen, klatschbeflissenen Stadt, die eine Kirche, 2 bis 3 Doktoren und eine große Irrenanstalt hat. Mein meistgesprochenes Wort als Kind war Nein. Ich war kein einwandfreies Mutterglück. Und denke ich jetzt an jene Zeit zurück, ich möchte nicht mein Kind gewesen sein. Im Ersten Weltkrieg kam ich in die 8. Gemeindeschule bei Herrn Rektor May. Ich war schon 6, als ich noch immer dachte, dass wenn die Kriege aus sind, Frieden sei. 2 Oberlehrer fanden mich begabt, weshalb sie mich zwecks Bildung bald entfernten. Doch was wir auf der Hohen Schule lernten, ein Volk, die Arier, haben wir nicht gehabt. Beim Abgang sprach der Lehrer von den Nöten der Jugend und vom ethischen Niveau. Es hieß, wir sollten jetzt ins Leben treten. Ich aber leider trat nur ins Büro. 8 Stunden bin ich dienstlich angestellt und tue eine schlecht bezahlte Pflicht. Am Abend schreibe ich manchmal ein Gedicht. Mein Vater meint, das habe noch gefehlt. An schönen Tagen reise ich ein Stück per Bleistift auf der bunten Länderkarte. An stillen Regentagen aber warte ich manchmal auf das sogenannte Glück.

Jörg Büchel an der Posaune. Mascha Kaleko wurde 1907 geboren im polnischen Galizien und ist dann von dort mit ihrer Familie zusammen vor antijüdischen Pogromen geflohen. Sie sind dann innerhalb von Deutschland ein paar Mal umgezogen, bis sie Anfang der 1920er Jahre Berlin zu ihrer neuen Heimat machten. Und dort begann Mascha Kaleko erste Gedichte zu veröffentlichen in Tageszeitungen. Und ihre Texte wurden recht schnell bekannt und beliebt. Vielleicht auch deshalb, weil die Lebenswelt der ganz normalen Leute darin vorkam. Wie zum Beispiel in dem nächsten Gedicht die Sorgen und Nöte der Liebespaare in der Großstadt. Vor 100 Jahren. Großstadtliebe.

Ich habe die Freude, jetzt gleich noch ein Duett mit Wenke Wollny zusammen zu singen. Ein Gedicht aus der gleichen frühen Schaffenszeit von Mascha Kaleko. Man muss sich jetzt vielleicht für dieses Lied vorstellen, es wäre dunkel und man würde sitzen vielleicht. Aber ich finde es auch, kurz ein Einschub an dieser Stelle, ganz unglaublich, dass wir hier spielen dürfen mit diesem Programm, das eigentlich auch sehr leise ist und ein Festival, das es möglich macht, dass wir mit so verschiedenen und so leisen Liedern hier auf der Bühne stehen dürfen. Wahnsinn. Also einfach eines der schönsten Festivals des Landes, das so viel Vielfältigkeit zeigt, Weltoffenheit, wie man sich im, und positive Energie, wie man sich im Rest des Landes auch die ganze Zeit wünschen würde. Und jetzt, wie gesagt, ein ganz leises Lied. Ein Text, den, soweit man weiß, Mascha Kaleko ihrer jüngeren Schwester gewidmet hat. Einem Kind im Dunkeln. 3, 4.

0: Wenke Wörli am Gesang, auch bekannt als Karl die Große.
1: Mein Name ist Dota Kehr, ich bin Sängerin und Gitarristin. Ich schreibe Lieder und hin und wieder vertone ich auch Gedichte. Und seit vielen Jahren bin ich mit meiner Band auf Tour und spiele Konzerte. Ganz am Anfang meiner Karriere, als ich die ersten Stücke geschrieben hatte, habe ich Straßenmusik gemacht, um meine Lieder auszuprobieren, um sie vor Leuten spielen zu können. Und dann wurde ich Kleingeldprinzessin genannt und der Name ist hängen geblieben, auch weil mein erstes Album dann so hieß und mein Label, auf dem ich meine Musik selbst rausbringe, heißt auch Kleingeldprinzessin Records. Und ich habe zwei Alben herausgebracht mit Gedichtvertonungen von Mascha Kalekos Texten. Und wir bekommen einen Preis für diese Gedichtvertonung, den Ruth-Preis. Und deshalb spielen wir dieses Gedichteprogramm und am Ende dann auch noch ein paar eigene Songs. Ich singe und spiele Gitarre. Jan Rohrbach spielt E-Gitarre. Janis Görlich spielt Schlagzeug. Jonas Hauer spielt Keyboard. Und Jörg Bücheler spielt Posaune. Und Wenke Wollny, auch bekannt unter ihrem Künstlernamen Karl die Große, spielt Klarinette und Saxophon und singt zweite Stimmen und mit ihr singe ich auch Duette gemeinsam. Und die Posaune und Klarinette sind sozusagen unsere Gastmusiker und die anderen sind die Kernbesetzung, mit denen ich schon sehr, sehr lange zusammenspiele. Wir haben schon ganz viel zusammen gemacht. Was möchte ich mit meiner Musik erreichen? Ich ziele nicht auf eine bestimmte Zielgruppe, nicht auf bestimmte Veränderungen, die ich glaube, mit meiner Musik zu erreichen. Nein, ich schreibe über die Themen, die mich betreffen, die mich berühren, die mich bewegen. Das sind verschiedenste Dinge, aber natürlich auch politische und gesellschaftliche. Ja, ich glaube oder ich hoffe, dass meine Stücke damit ganz gut so die Gegenwart einfangen und reflektieren und den Zeitgeist treffen. Und natürlich freue ich mich, wenn ich die Rückmeldung bekomme, dass Leute, die sich zum Beispiel politisch engagieren, sei es in Demokratieprojekten oder für Umweltschutz oder Klimaschutz oder wie auch immer, wenn ich die Rückmeldung bekomme, dass Menschen sich darin von meinen Liedern bestärkt fühlen oder ermutigt oder dass meine Lieder dann auf Demos gesungen werden oder von Chören, das freut mich natürlich sehr. Ich habe Medizin studiert, weil mich das sehr interessiert hat und ich konnte mir auch sehr gut vorstellen, als Ärztin zu arbeiten. Und erst während des Studiums habe ich angefangen, Gitarre zu spielen und erste Stücke zu schreiben. Und dann rund ums Staatsexamen habe ich gemerkt, dass ich davon leben kann. Und ich bin wirklich mit allem Herzblut und 100% der Zeit Musikerin. Und all die Zeit braucht es auch, an Stücken zu schreiben, Touren vorzubereiten und alles, was da dran hängt. Und ja, die Medizin ist mir in weite Ferne gerückt. Ich sage manchmal halb scherzhaft, ich bin jetzt nur noch in der Prävention tätig. Denn vielleicht ist das ein bisschen was Musik kann.

Mascha Kallegos erster Gedichtband erschien 1933, zu dem Zeitpunkt noch unbehelligt von den Nazis. Ab 1935 wurde ihr dann als Jüdin verboten zu publizieren und 1938 ist sie zusammen mit ihrem zweiten Ehemann Chem Yuvinava nach New York geflohen. Es folgt ein Text aus der Emigration mit dem Titel Für Chemio zu Pessach 1944.

Als ich Europa wiedersah, nach jahrelangem Sehnen, als ich Europa wiedersah, da kamen mir die Tränen. Im grauen Frühlicht, die Stadt Paris umarmte mich wie vor Jahren, als der zweite Vorkrieg noch Nachkrieg hieß und wir noch beheimatet waren. Paris, du mein geliebtes Paris, du Herzensstadt der Franzosen, du reimst dich noch immer auf Paradies, du Heimat der Heimatlosen. Mir haben die Jahre den Übermut ein wenig ausgetrieben, doch du bist der alte Tu-nicht-gut, Paris, du bist 18 geblieben. Dein Lieblingswort ist noch immer L'amour, dein Sirenengesang höchst verderblich. Deine Bäume, sie rauschen in Moll und in Dur, Paris, dein Esprit ist unsterblich. Old London hat sein Tee und sein Bier, doch du hast Champagner im Blute. Seit ich dich wiedergesehen, ist mir so feiertäglich zumute. Wie soll ich euch lassen, ihr Gassen am Kai, ihr Träume am Ufer der Seine? Adieu nun, mein freundlicher Beaujolais, und verzeih diese Abschiedsträne. Das nächste Stück heißt Kein Kinderlied. Und ich möchte als Gast... Ah, da bist du schon! Meine Freundin und die heutige Laudatorin Uta Köbernick auf die Bühne.

Mascha Kalekos Texte haben eine unglaubliche Präzision. Sie braucht so wenige Worte, sie verdichtet alles so. Da ist meist kein Wort zu viel. In diesem nächsten Text fasst sie das Wesen von Ausgrenzung und die Gefahr, die darin liegt, in ganz wenigen Zeilen zusammen. Der Fremde.

Das war Chanson für Drehorgel. Und jetzt folgt wieder ein Duett, und zwar diesmal ein Duett mit unserem Schlagzeuger Janis Görlich. Und wir... und das ist jetzt die letzte Mascha Kaleko-Vertonung für heute, und danach spielen wir dann noch ein paar eigene Stücke. Hatten wir uns überlegt.

Janis Görlin. Vielen Dank. Und jetzt ein ganz sommerliches Lied mit einem sonnigen Posaunensolo.

Dieses nächste Lied möchten wir gerne für euch spielen, weil es hoffnungsvoll in die Zukunft blickt.

Wächter zu werden, Sozialstaat weg, Billionäre da, was weiß ich, Tech-Konzerne entmündigen uns, Regierungen fangen Kriege an. Die Welt hat offenbar aufgegeben, auch nur sich ein besseres System jenseits des Kapitalismus nur vorstellen zu wollen. Naja, aber ich glaube weiterhin an die Utopie einer gerechteren, einer friedlichen, einer offenen und solidarischen Gesellschaft. Ich höre nicht auf, daran zu glauben. Und ich glaube, jede liebevolle Aktion, die das im Kleinen lebt und verbreitet, ist ein wichtiges Aufbegehren gegen die allgemeine Hoffnungslosigkeit. Utopie heißt

Dennis Gerlich. Am Keyboard und am Keyboard-Bass, der Mann, der den ganzen Laden hier zusammenhalten muss, Jonas Hauer.

0: Engagierte Liedkunst von Dota Kehr und ihrer Band. Das war On Stage mit einem Ausschnitt aus dem Konzert der Ruth-Preisträgerin am 5. Juli 2026 beim Rudolstadt Festival. Das gesamte Konzert können Sie auf unserer Internetseite hören und in der kostenlosen Deutschlandfunk-App. Am Mikrofon war Babette Michel. Ich danke Ihnen fürs Zuhören.
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2: Uhr die Nachrichten. Bund und Länder haben sich angesichts der hohen Spritpreise auf ein neues Entlastungspaket geeinigt. Wie die Bundesregierung mitteilte, soll der Tankrabatt vom 1. Oktober an insgesamt 17 Cent pro Liter betragen. Bund und Länder teilten sich die Kosten von insgesamt 2,5 Milliarden Euro. Außerdem will die schwarz-rote Koalition mit den Mineralölkonzernen über einen Spritpreisdeckel ab dem 1. Januar sprechen. Bundeskanzler Merz betonte in einer Mitteilung die schnelle Entscheidungsfindung und nannte das Paket ein starkes Signal für Deutschland. Weiter hieß es, die Bundesregierung begrüße die Gespräche in der Europäischen Union, Maßnahmen gegenüber der Mineralölwirtschaft zu prüfen. Durch den Konflikt zwischen dem Iran und den USA sind die Kraftstoffpreise in den vergangenen Tagen erneut auf Höchstwerte gestiegen. Ein Liter Diesel kostete nach Auswertung des ADAC im bundesweiten Tagesdurchschnitt 2,471 Euro. Der Deutsche Bauernverband begrüßte das Entlastungspaket. Kritik kam von

0: Regierung hatte 2022 bei dem Konzern 35 Maschinen bestellt. Die Tankkappenjets sollen den veralteten Tornado ersetzen. Die ersten 8 Maschinen für die deutsche Luftwaffe bleiben zunächst in den USA, wo deutsche Piloten und Techniker an ihnen ausgebildet werden. US-Präsident Trump untersagt mehreren Medien den Zutritt zum Weißen Haus. Neben den beiden Fernsehsendern CNN und MS Now, ehemals MSNBC, ist auch die Plattform Politico betroffen. Auf seiner Online-Plattform Truth Social erklärte Trump, das Hausverbot trete umgehend in Kraft. Der US-Präsident unterstellte den genannten Medien, Falschinformationen zu verbreiten. Zugleich drohte Trump weiteren Medien Hausverbote an. Der US-Präsident wirft ihm unliebsamen Medien immer wieder vor, sogenannte Fake News zu verbreiten. In Kuba ist erneut landesweit der Strom ausgefallen. Die Stromversorgung sei komplett abgeschaltet worden, erklärte das Energieministerium. Gründe dafür nannte es nicht. Im kubanischen Stromnetz kommt es wegen der veralteten Technik immer wieder zu Pannen. Eine im Januar von den USA verhängte Ölblockade hat zudem zu einer Unterbrechung der Treibstofflieferungen für Kraftwerke geführt. Das Land steckt in seiner schwersten Wirtschaftskrise seit dem Zusammenbruch der Sowjetunion. Die finnische Medizinerin und Zellbiologin Sara Wikström ist mit dem Körberpreis für die europäische Wissenschaft 2026 ausgezeichnet worden. Sie erhielt den mit 1 Million Euro dotierten Preis für die Entdeckung eines bislang unbekannten Mechanismus, mit dem Zellen ihre Umgebung wahrnehmen. Wie die Körperstiftung in Hamburg mitteilte, deckte Wikströms Forschung auf, dass allein durch physische Einwirkung einzelne Gene an- oder ausgeschaltet werden. Ein entscheidender Faktor dafür, wie sich eine Zelle entwickle. Wikströms Forschung könne unter anderem zur Entwicklung neuer Therapien gegen Krebs und altersbedingte Erkrankungen beitragen, heißt es weiter. Wikström ist Direktorin am Max-Planck-Institut für molekulare Biomedizin in Münster. Der Körperpreis wird seit 1985 verliehen. Er zählt zu den weltweit höchst dotierten Forschungspreisen. Volkswagen hat seine Gewinnprognose für das laufende Geschäftsjahr deutlich gesenkt. Der Konzern rechnet nur noch mit einer operativen Umsatzrendite von 1% statt bisher 4 bis 5,5%. Belastet wird das Ergebnis durch Sondereffekte von rund 10 Milliarden Euro. Dazu zählen vor allem eine milliardenschwere Wertberichtigung bei Porsche, Abschreibungen im China-Geschäft sowie Kosten für den Konzernumbau. Das Wetter: in der Nacht teils wolkig, im Norden örtlich Schauer, sonst abklingende Niederschläge. In der zweiten Nachthälfte, in der Nordwesthälfte wieder aufziehender Regen, 13 bis 5 Grad. Das waren die Nachrichten.
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0: So sehr sich John Coltrane zur Tradition im Jazz bekannte, sein Hauptinteresse galt der Suche nach einer neuen, eigenen Musik, gegen alle Konventionen. Ob seine Zuhörerschaft ihm dabei überall hin folgen würde, war zweitrangig. Coltrane wurde zum Mythos, der Verkörperung eines neuen Bewusstseins für schwarzes Kulturerbe. Doch obwohl er, wie er sagte, die Menschen mit seiner Kunst glücklich machen wollte, kann man seine Musik wohl kaum als fröhlich bezeichnen. Sie ist wie er, ernst, nachdenklich, passioniert. Den Blues in Moll, den mochte er am liebsten. Heute in den Milestones mit Jazz-Klassikern, Passionen und Emotionen zum 100. Geburtstag des Saxophonisten John Coltrane, eine Sendung von Karl Lippegaus.
1: Ich will eine Kraft für das Gute sein. Ich glaube an die Brüderlichkeit. Wenn wir die hätten, gäbe es keine Kriege.

John Coltrane, 1926 bis 1967. Er war süchtig nach Musik. Geradezu wissenschaftlich studierte er sie. Mit 12 Jahren begann der hochbegabte, schüchterne Junge exzessiv zu üben. Die Spielweise von Lester Young nachbildend und später die Musik ferner Länder und Kulturen erkundend. Musik wurde der wichtigste Teil seiner persönlichen Selbstfindung. Im Fokus stand der individuelle Ausdruck: Erkenne dich, sei du selbst. Seine Instrumente waren nacheinander Klarinette, Altsaxophon, dann vor allem das Tenor und schließlich ein Sopransaxophon. Aber auch Klavier, Harfe, Gitarre, Querflöte und Bassklarinette, ja sogar ein Dudelsack waren Teil seines Inventars. Nur 10 Jahre war John Coltrane im Licht der Öffentlichkeit aktiv. Erst 1960 wurde er Bandleader. Davor lagen Jahre des Herumirrens, die lange Reise durch ein inneres Land, von dem wir kaum etwas wissen. Niemand im Jazz scheint diesen steinigen Weg so konsequent gegangen zu sein wie er.

0: Wenn sich Leute aus der Nachbarschaft über den Lärm beschwerten, übte John weiter, ohne ins Horn zu blasen, indem er nur mit seinen langen Fingern, die wie geschaffen waren für ein Saxophon, die Klappen bewegte. Schon das klang wie Musik. Die Strenge und Härte, die er sich selbst abverlangte, Tag und Nacht wie ein Besessener zu üben, fanden ihren Lohn im Improvisieren auf der Bühne. Wenn alle Fäden zusammenliefen, wurde aus dem Improvisieren ein spontanes Komponieren in Echtzeit. Aus einem Interview mit August Blume vom 15. Juni 1958 in Baltimore.
1: I think the majority of musicians are interested in truth. You know, they've got to be because.
2: Ich denke, die meisten Musiker sind interessiert an Wahrheit. Sie müssen es sein, denn ein musikalisches Phänomen ist eine Wahrheit. Wenn du ein musikalisches Statement abgibst, das einen Wert hat, liegt darin eine Wahrheit. Wenn du hingegen etwas bloß vortäuschst, ist es eben eine Verfälschung. Alle Musiker streben nach Perfektion, darin liegt ebenfalls Wahrheit. Um so zu spielen, also wahrhaftig, musst du ein rechtschaffenes Leben führen.
0: Coltrane, der sehr religiös war, hatte seine eigene Art zu beten, durch ein Saxophon, um sich seelischen Beistand zu holen in den Turbulenzen seiner Zeit, um vor Rassismus und einer von Gewalt zerrissenen US-Gesellschaft nicht psychisch zu kapitulieren. In der letzten großen Schaffensphase um 1965 gipfelte das in Momente von religiöser Ekstase. Spätestens ab da waren es für ihn alles Gebete, wie er einmal sagte. Sogar mehrstimmig klang sein Saxophon.

Beide Großväter von John Coltrane waren Pfarrer der African Methodist Episcopal Zion Church. Eine Serie von Todesfällen in der Familie brach dem Jungen, der Einzelkind war, fast das Herz. Sein Vater starb 1939 mit nur 38 Jahren. Was John, der danach in Philadelphia aufwuchs, 180 Kilometer südwestlich von New York, rettete? Es war seine früh entbrannte, grenzenlose Liebe zur Musik. Coltrane hatte die Gabe, sich über viele Stunden nur in das Üben auf einem Holzblasinstrument zu vertiefen. Seine strenggläubige Mutter ermutigte ihr Kind, weiterzumachen. To her ladyship. Immer waren es Frauen, die ihm besonders halfen. Einige Namen stehen über seinen Stücken. Seine erste Liebe war Cousin Mary. Dann kam seine erste Frau Naima, Saida, ihre Stieftochter, Aisha. Es gibt eine Komposition von ihm, While My Lady Sleeps, die er Juanita alias Naima widmete, weil sie in den langen Clubkonzerten am Ende manchmal eingeschlafen war.

0: Wer einige der vielen Alben von John Coltrane hört, entdeckt, wie durchdacht sein musikalisches System ist. Je vertrauter man damit wird, je rascher man den Fäden zu folgen vermag, umso deutlicher wird erkennbar, bestimmte Floskeln und Versatzstücke tauchen immer wieder auf, aber jedes Mal anders gereiht.
1: Zuerst durchgerüttelt haben mich die musikalischen Forschungen von Charlie Parker und Dizzy Gillespie. Durch sie lernte ich, wie diese Musik funktionierte, überhaupt die theoretischen Aspekte.
0: Der Eindruck einer Sprache entsteht. Coltrane spricht zu uns durch Töne und Klänge, durch Assoziationsketten. Er sagte, er singe durch sein Horn. Seine Verwendung pentatonischer Skalen, die Rhythmen und all das andere veränderten unsere Vorstellungen von dem, was improvisierte Musik sein kann. Er lieferte keine Gebrauchsanweisung zum Improvisieren, keinen Fundus an hübschen Melodien. Er zeigte, wie er vorging. Er kehrte sein Inneres nach außen, als ein ständiges Auf-der-Suche-Sein.

John Coltrane hatte den festen Willen, sich nie mit einmal gefundenen Rezepten zufrieden zu geben und nur noch im Kreis zu drehen. Auf den wenigen Videos mit ihm sieht man, wie er unbeweglich dasteht, jedes Fingerschnipsen oder mit dem Fuß wippen, mit dem Kopf zum Rhythmus nicken, all das fehlt bei ihm. Bewegungslos steht er da, meist mit geschlossenen Augen, völlig konzentriert. Er vermochte eine halbe Stunde oder noch länger über ein Thema zu improvisieren. Die übermenschliche Anstrengung sah man ihm kaum an, worin er auch Miles Davis glich, den er als einen seiner Lehrmeister bezeichnete, wie vor dem Charlie Parker. 1945 erlebte der 18-jährige John Coltrane zum ersten Mal live Charlie Parker. Davon gibt's ein Foto. John sitzt direkt hinter Bird auf der Bühne und hört ihm so gebannt zu, dass er die brennende Zigarette in seiner Hand vergisst. Die Asche wird immer länger, bis ihm die Kippe fast die Hand verbrennt. 2 Jahre später ist Coltrane gestrandet in Los Angeles und sieht Charlie Parker ein zweites Mal. Aber er vermeidet es, wie Bird oder Johnny Hodges klingen zu wollen.

Ein enger Freund aus Philly, der Saxophonist Jimmy Heath, erinnerte sich, dass Trains Mundstück vom vielen Üben und seinen schlechten Zähnen manchmal voller Blut war. Bis ins Detail studierte er die Spielweisen vieler Saxophonisten. Mit seiner typischen Bescheidenheit sagte er, er sehe sich auch nicht einem von ihnen überlegen. Früh begann er sich den Klassikern der Moderne zu widmen. Er und Jimmy Heath liehen sich in der Stadtbibliothek Partituren von Stravinsky, Debussy und Ravel aus. Vielleicht um seine Zahnschmerzen und seine große Schüchternheit, sein Lampenfieber zu bekämpfen, geriet er Anfang der 1950er Jahre, wie viele junge schwarze Musiker, ans Heroin. Als er durch harten Entzug von der Droge loskam, begann er zu trinken. In der ersten Zeit nach 1955 bei Miles Davis war das der Grund, warum ihn Miles, der ihn liebte wie einen Bruder, aus der Band warf. Später hatte er selbst in seinem heute als klassisch geltenden Quartett zwei Leute, die heroinsüchtig waren, Jimmy Garrison und Elvin Jones. 1955 starb Charlie Parker mit nur 34 Jahren. Noch im selben Jahr trat Coltrane dem neuen Miles Davis Quintett bei. Er war bei vielen Plattensessions anderer Künstler dabei. Häufig unzufrieden mit sich und auch enttäuscht, als Miles statt seiner Sonny Rollins engagierte.

0: Verglichen mit seinem 4 Jahre jüngeren Freund Sonny Rollins war Coltrane zweifellos ein Late Bloomer, ein Spätzünder. Allein 1957 kamen von Rollins 8 Alben heraus. Bei Prestige Records wurden Platten wie am Fließband produziert, ohne vorherige Proben. Miles Davis strebte damals einen quasi Live-Sound für seine Band an. Coltrane wirkte jedoch teilweise so irritiert und zögerlich, dass der Bandleader, wie man an einer Stelle hören kann, ihn ans Mikrofon rufen musste. Was uns den frühen Meistervirtuosen Coltrane zeigt, ist vor allem die zweite Marathon-Session vom 26. Oktober 1956. Als er jedoch mehrmals betrunken zu Auftritten mit Miles erschien, feuerte ihn der Trompeter.
1: I don't know whether it was a turning point. About that time I made a decision, you know, like that.
2: Ich weiß nicht, ob das ein Wendepunkt war. Zu der Zeit traf ich jedoch für mich selbst eine Entscheidung. Ich hörte auf mit der Trinkerei und dem anderen Mist. Und sehr bald konnte ich besser spielen. Als Monk seine Gruppe startete, hörte ich auf damit. Es half mir in vielerlei Hinsicht. Ich konnte besser spielen und besser denken, alles. Und seine Musik war eine echte Stimulanz.

1957 markierte in vielem einen großen Wendepunkt bei Coltrane, persönlich, musikalisch, spirituell. Seine Spielweise entwickelte sich rasch weiter. Er habe fast alle 6 Monate seinen Stil geändert, sagte sein früherer Bandleader Eddie Cleanett Vinson. Damals wurde Coltranes Bedürfnis nach einem Wissen über Gott immer stärker. Er las viele Bücher über die großen Weltreligionen, angeregt durch Sun Ra auch über Astrologie. Fortan schrieb er Stücke, die sich auf die Planeten bezogen und mathematische Regeln verwendeten. Er sagte, er bete viel, er habe viel geweint, wenn er Gott um Beistand bat. Zu jener Zeit erlebte er eine spirituelle Offenbarung. Daraus entstand das Konzept für sein später bekanntestes Album A Love Supreme. Dazu schrieb er bereits 1957 etliche Etüden für sein Album Giant Steps.

0: Die Arbeit mit dem Pianisten Thelonious Monk brachte Coltrane mit einem musikalischen Architekten höchsten Ranges in Kontakt, wie er damals sagte. Er lernte von ihm in jeder Hinsicht, mit den Sinnen, theoretisch und technisch.
1: Well, I'd go by his house, you know, by his apartment.
2: Oft ging ich zu Thelonious Monk nach Hause und holte ihn aus dem Bett. Dann setzte er sich ans Klavier und spielte eines seiner Stücke. Dabei schaute er mich an. Ich nahm ein Horn und versuchte herauszufinden, was er tat. Immer wieder spielte er mir eine Stelle vor. Ich lernte sie und so kamen wir voran. Für schwierige Teile stoppte er, holte seine Mappe hervor und zeigte mir die Noten. Er hatte alles ausnotiert. Ich lernte es auswendig. So fühlt man es besser nach Gehör. Und so schafften wir ein Stück pro Tag.
0: Als der Pianist Monk ihn bat, für ein längeres Engagement im Club Five Spot in New York mit seinem neuen Quartett aufzutreten, war der Saxophonist sofort Feuer und Flamme.
2: Bei Monk musste ich immer scharf aufpassen. Denn wenn man einmal nicht darauf achtete, was er gerade tat, fühlte man sich plötzlich so, als steige man in einen leeren Fahrstuhlschacht.

Sein monatelanges Gastspiel mit Monks neuem Quartett wurde zum Triumph. Leider existieren nur wenige Aufnahmen davon in sehr mäßiger Tonqualität. Erst 4 Jahre später wurden ein paar Stücke in Studioversionen veröffentlicht. Im Jahr 2005 aber entdeckte jemand in der Library of Congress ein Tonband mit 55 Minuten Musik aus einem Konzert von Monk und Coltrane in der Carnegie Hall vom 29. November 1957. Diese Stücke zeigen, wie rasant sich Coltrane verbessert hatte. Er begann nach der Zeit mit Monk auch mehr zu komponieren, darunter Stücke vollgepackt mit rasch wechselnden Akkorden in ungewöhnlichen Sequenzen.

0: Mit Elvin Jones an den Drums, McCoy Tyner am Klavier und dem Kontrabass von Jimmy Garrison fand John Coltrane die für ihn ideale Besetzung. Sie wuchsen rasch zusammen zum heute als klassisch bezeichneten Quartett, das knapp 6 Jahre zusammenhielt. Inspiriert von indischen Ragas suchte John nach Musik für die verschiedenen Tageszeiten, den Stand der Sonne und des Mondes.
1: Alle scheinen auf der Suche zu sein nach irgendeinem Weg, jedenfalls die, die ich kenne. Und einige reden gar nicht darüber. Vielleicht sind sie einfach zufrieden mit dem, was sie für sich gefunden haben. Ich weiß es nicht. Ich verwickle mich in diese Themen und das verwirrt mich. Dann muss ich es für eine Weile vergessen.
0: Nachdem er die traditionelle Funktionsharmonik durchgeackert hatte, konzentrierte Coltrane sich nunmehr auf Melodien und Rhythmen. Er suchte nach Wegen, um vom Komplizierten zum Einfachen zu gelangen. Davon zeugt das wunderbare Album My Favorite Things mit dem Sopransaxophon auf dem Plattencover, damals sehr ungewöhnlich im Jazz. Er spielte es mit einer östlichen Färbung. Dadurch machte er sich besonders beim jungen Rockpublikum viele Fans. Dazu nahm er sich den englischen Folksong Greensleeves vor.

Transition, so heißt eines seiner berühmtesten Alben aus der Spätphase. Alle drei Monate kam ein neues Album heraus. Übergang, der charakterisiert sein ganzes Schaffen vielleicht am besten als einen sehr durchdachten Prozess eines Schwerstarbeiters. Eine starke Phase löste die andere ab und etwas Neues begann. Oder wie die erste große Kommentatorin seines Werks, die klassische Pianistin Zita Kano, einmal sagte: "Expect the unexpected." Erwarten Sie bei Coltrane das Unerwartete.

0: Ich sprach heute mit jemand darüber und sagte ihm, der Grund, warum ich so viele Töne spiele, na gut, vielleicht klingt es wütend, weil ich so viele Dinge gleichzeitig versuche und noch nicht alles aussortiert habe. Es gibt einen ganzen Berg von Dingen, die ich durchackern will, um das eine, das Wesentliche zu finden.
1: But I haven't played them enough and I'm not familiar with them enough yet to take the one single line through them, so I play all of them.
2: Vor 100 Jahren wurde er geboren, am 23. September 1926. Am 17. Juli 1967 starb John Coltrane im Alter von nur 40 Jahren in einem Krankenhaus in Long Island, New York. Sie hörten die Milestones, Jazzklassiker im Deutschlandfunk, zum 100. Geburtstag von John Coltrane, den die Jazzwelt am 23. September überall mit vielen Konzerten feiern wird. Sie hörten eine Sendung von Karl Lippigaus. 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
7: Mit Jessica Sturmeck einen schönen guten Abend. Das war heute ein historischer Moment im deutschen Fußball. So wie vor 26 Jahren bei den Männern hat sich auch bei den Frauen der Ligaverband der 14 Erstligaclubs auf den Weg in die Eigenständigkeit gemacht. Mehr dazu gleich. Erst einmal schauen wir auf ein Torfestival an diesem vierten Spieltag in der ersten Fußball-Bundesliga der Männer am Abend. Dass der FC Bayern München gegen Union Berlin der haushohe Favorit ist, das war klar. Aber dass die Unioner mit erst einem Punkt so eine Packung bekommen, das dürfte sie doch schmerzen. 7:0 gewinnen die Bayern, Edgar Endres berichtet.
8: Chancenlos die Berliner, die nur in den ersten 15 Minuten gut mithalten können. Dann das 1:0 durch Jamal Musiala, er mit seinem ersten Saisontor. Harry Kane trifft in der 39. mit seinem ersten Treffer sein 100. Bundesliga-Tor im 98. Spiel. Neuer Bundesliga-Rekord, dann Olise kurz vor der Pause zum 3:0. Nach dem Wechsel wird es brutal. Für die Eisernen 4:0, Harry Kane in der 54. Saibari mit seinem ersten Tor, der Marokkaner in der 70. und dann noch einmal Olise in der 73. zum 6:0. Den Schlusspunkt setzt der überragende Franzose in der 76. Minute für Union Berlin. Die höchste Bundesliga-Niederlage in der Vereinsgeschichte und für die Bayern ein vorgezogenes Wiesengeschenk.
7: Ja, und auch in Liga 2 der Männer gab es einen deutlichen Sieg beim Spiel des VfL Wolfsburg gegen den SV Darmstadt 98. Christopher Klein.
9: Der VfL Wolfsburg setzt ein starkes Zeichen vor der langen Ligapause. Für die Darmstädter ist es eine empfindliche Niederlage in diesem ohnehin sehr durchwachsenen ersten Saisonabschnitt. Die entscheidenden Spieler des Abends waren Robert Glatzel und Alexander Bernhardsson, die beide doppelt trafen, und Fabian Reese, der mit 3 Vorlagen glänzte. Für Darmstadt traf nur Smith zum zwischenzeitlichen 1:1 Ausgleich nach knapp einer halben Stunde, begünstigt allerdings durch einen Wolfsburger Fehlpass. Zur Pause stand es 2:1, am Ende 5:1 für den VfL, der seinen ersten Heimsieg nach 8-monatiger Wartezeit feiert. In der Tabelle rücken die Wolfsburger fürs Erste bis auf einen Punkt an den Relegationsplatz heran. Darmstadt rutscht auf einen direkten Abstiegsplatz ab.
7: Und im anderen Freitagabendspiel in der zweiten Liga gab es ein 1:1 Unentschieden zwischen Greuther Fürth und dem 1. FC Magdeburg. Oliver Tubenauer.
10: Zum Sieg hat es nicht gereicht, aber immerhin holt die Spielvereinigung Greuther Fürth den ersten Heimpunkt der Saison. Dabei hat es wieder einmal schlecht angefangen. Gleich der erste vielversprechende Angriff der Gäste führte zum 1:0 für Magdeburg. Emanuel Joa traf schon nach 5 Minuten. In der Folge wirkten die Fürther zunächst verunsichert, erzielten aber in der 21. Minute fast aus dem Nichts den Ausgleich durch Omar Sila und kamen danach besser ins Spiel. Im zweiten Durchgang hatten die Fürther 2 gute Konterchancen, die Sila und Appelkamp vergaben. Umgekehrt konnten sie sich aber bei ihrem Keeper Florian Hellstern bedanken, der den Punkt festhielt.
7: In der ersten Fußball-Bundesliga der Frauen gab es heute 2 Freitagsspiele und dabei eine dicke Überraschung. Die bisher noch punktlosen Hoffenheimerinnen holen gegen den VfL Wolfsburg einen 2:1-Sieg. Maximilian Springer.
11: Nach 25 Minuten erzielte Hahn das 1:0 für die TSG. Mit diesem Spielstand ging es auch in die Pause. Kurz nach dem Seitenwechsel dann ein Treffer für den VfL Wolfsburg. Der vermeintliche Ausgleich nach einer Ecke zählte aber nicht. Schiedsrichterin Sina Diekmann entschied auf Stürmerfoul an Torhüterin Laura Dick. Die Kraichgauerinnen zeigten vor allem in der Verteidigung eine disziplinierte Leistung, kassierten nach 66 Minuten dann aber doch den Ausgleich. Die kurz zuvor eingewechselte Annie Karim Lindland traf per Kopf zum 1:1 für Wolfsburg. Doch die TSG lieferte nur 2 Minuten später direkt die Antwort. Hahn erzielte aus zentraler Position das 2:1. Hoffenheim dank des Sieges für den Moment Zehnter. Wolfsburg musste die Tabellenführung an Frankfurt abgeben, bleibt aber zumindest bis morgen noch auf Rang 2.
7: Parallel gab es das erste Rhein-Main-Duell zwischen dem FSV Mainz 05 und Eintracht Frankfurt im großen Mainzer Stadion vor rund 14.000 Fans. Der Aufsteiger aus Mainz ging zunächst mit 2:0 in Führung, doch die Frankfurterinnen konnten den Rückstand noch drehen und gewannen am Ende mit 3:2. Mainz wartet damit trotz großem Engagement noch weiter auf den ersten Punkt und ist aktuell Tabellenletzter. Nicht weit von diesem Spiel entfernt war heute ein historischer Moment im Frauenfußball. So wie vor 26 Jahren bei den Männern wurde heute auch bei den Frauen die Ausgliederung des Ligabetriebs in eine eigene Gesellschaft beschlossen. Die Einzelheiten dazu vom außerordentlichen DFB-Bundestag hat Philipp Hofmeister.
12: Was lange vorbereitet wurde, ist jetzt perfekt. Die Frauenbundesliga macht sich selbstständig und gliedert sich vom Deutschen Fußballbund aus. Auf dem digital abgehaltenen außerordentlichen DFB-Bundestag wurde dies einstimmig beschlossen. Der bereits Ende letzten Jahres gegründete Ligaverband wird ab Juli 2027 allein für die Frauenbundesliga und ihre insgesamt 14 Clubs verantwortlich sein. Die Basis dafür bildet ein Pacht- und Grundlagenvertrag, der die rechtlichen, organisatorischen und finanziellen Beziehungen zwischen Frauenbundesliga und Verband regelt. Ein solches Modell mit ähnlicher Struktur wird bereits seit Jahren im Männerfußball erfolgreich praktiziert. Frauen-Bundesliga-Präsidentin Katharina Kiel sprach von einem starken Signal, das wichtig sei für die internationale Wettbewerbsfähigkeit des deutschen Frauenfußballs.
7: Eigentlich wollte der DFB das zusammen mit den 14 Bundesliga-Clubs machen in einem Joint Venture. Die Vereine haben sich dann aber einstimmig dazu entschlossen, den Weg alleine zu gehen. DFB-Präsident Bernd Neuendorf sagte dazu vor der Abstimmung:
13: Unser Ziel ist eine starke Frauen-Bundesliga, vor allem aber auch ein starker Frauenfußball in seiner ganzen Breite. Eine neue Organisationsform alleine garantiert keinen Erfolg. Diesen Automatismus gibt es leider nicht. Entscheidend wird sein, wie wir alle gemeinsam, wie alle Beteiligten diese Struktur im Alltag mit Leben füllen und an den gemeinsamen Zielen arbeiten, auch wenn der Weg manchmal steinig ist.
7: Für Klaus Filbri von Werder Bremen, den zweiten Vizepräsidenten der FBL, ist das heute ein historischer Tag.
14: Es ist auf jeden Fall ein historischer Moment. Analog zur Neugründung der Bundesliga Anfang der Jahrtausendwende ist das auch für den Frauenfußball jetzt eine Verpflichtung und ein historischer Moment und insofern ein gemeinsam erarbeitetes, schönes Ergebnis.
7: Sagt Klaus Filbri von Werder Bremen und mehr von ihm dann auch morgen zu hören bei uns in der Sendung Sport am Samstag. Und soweit der Fußball zum Tennis und dem anstehenden Davis Cup. Da will US Open-Sieger Alexander Zverev das Auftaktmatch für Deutschland bestreiten. Der 29-Jährige trifft morgen im Zweitrundenduell mit Kroatien zunächst auf Matej Dodik. Anschließend bestreitet Daniel Altmaier das zweite Einzel gegen Dino Prismic. Das ergab die Auslosung. Uli Schäfer hat mit Alexander Zverev vorab gesprochen.
15: Alexander Zverev hat auch nach 2 Grand-Slam-Erfolgen in diesem Jahr noch große Ziele. Er will die Nummer 1 der Weltrangliste werden, im Flow bleiben, seinen guten Lauf behalten. Auch deshalb spielt er jetzt am Wochenende im Davis Cup. Und er will mit Deutschland den Davis Cup gewinnen, am besten noch in diesem Jahr.
16: Warum nicht? Wir haben auf jeder Position das, was wir brauchen, um den Davis Cup zu gewinnen.
15: So spricht einer, der jede Menge Selbstbewusstsein mitgebracht hat, aus New York nach Halle in Westfalen. Aber erstmal will und soll Zverev dafür sorgen, dass sich Deutschland für das Davis Cup Finalturnier der besten 8 Teams im November in Bologna qualifiziert.
16: Und da muss man natürlich auch solche Matches dafür gewinnen.
15: Zum Beispiel das Auftaktmatch im Duell mit Kroatien gegen den jungen Matej Dodik. Der ist die Nummer 171 der Welt. Das sollte eigentlich gar kein Problem sein. Auch im zweiten Einzel geht Daniel Altmaier gegen Dino Prismic, die Nummer 103 der Welt, als Favorit ins Spiel. Es wäre keine Überraschung, wenn Deutschland schon nach dem ersten Tag mit 2:0 führen würde. Dann könnte am Sonntag das Doppel für den entscheidenden dritten Punkt sorgen. Kevin Kravitz und Tim Pütz treffen auf Nikola Mektic und Mate Pavic. Das Duell wird spannend, denn beide Doppel sind Weltklasse. Nach dem Doppel wäre, wenn nötig, dann wieder Alexander Zverev im Einzel dran. Und der hat ja noch Großes vor.
16: Ich möchte die Chance, und ich glaube, wir als Gruppe möchten die Chance ausnutzen, auch nochmal den Davis Cup zu gewinnen.
7: sagt Alexander Zverev. In der Basketball-Bundesliga der Männer war heute Saisoneröffnung mit dem Spiel des amtierenden Meisters Alba Berlin gegen die Chemnitz 99ers. Und das wurde zu einem rasanten Spiel mit einer heißen Schlussphase, wie Nikolaus Hillmann berichtet.
17: Das Spiel entschied sich erst im letzten Viertel. In den ersten drei Vierteln die Gäste aus Chemnitz durchaus mit couragierter Defensive und guten Offensivaktionen auf Augenhöhe mit Alba Berlin. Keine Mannschaft konnte sich so richtig absetzen. Das änderte sich erst in den letzten 10 Minuten, als Albas Neuzugang Jordan Ford 9 seiner insgesamt 14 Punkte erzielte, eine starke Vorstellung in diesem letzten Viertel ablieferte, er auch bester Werfer seines Teams. Ebenso gut auf der anderen Seite der Kanadier Smith, der mit 19 Punkten für die Chemnitzer am erfolgreichsten war. Aus dem letzten Viertel also zeigte Alba das, was die Mannschaft auszeichnete, gute Spielzüge, gute Defensive und letztlich ein ungefährdeter 89-82 Erfolg gegen Chemnitz.
7: Bei der Rollstuhl-Basketball-Weltmeisterschaft in Ottawa hat das deutsche Männerteam den Finaleinzug verpasst. Gegen Australien musste das Team in der letzten Sekunde der Overtime den entscheidenden Treffer zur 83-84 Niederlage hinnehmen und spielt jetzt um Bronze gegen Großbritannien. Das war Sportaktuell mit Jessica Stromberg.
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18: Die Nachrichten. Zunächst die Übersicht. Die Bundesregierung hat in Abstimmung mit den Ländern angesichts hoher Kraftstoffpreise Entlastungen für die Bürger auf den Weg gebracht. Verteidigungsminister Pistorius hat in den USA das erste Tarnkappenkampfflugzeug für die deutsche Luftwaffe in Empfang genommen. US-Präsident Trump verbannt einige Medien aus dem Weißen Haus. Die Meldungen im Einzelnen. Angesichts der hohen Spritpreise haben Bund und Länder ein neues Entlastungspaket für die Bürger auf den Weg gebracht. Wie die Bundesregierung mitteilte, soll der Tankrabatt vom 1. Oktober an insgesamt 17 Cent pro Liter betragen. Bund und Länder teilten sich die Kosten von insgesamt 2,5 Milliarden Euro. Außerdem wolle die schwarz-rote Koalition mit den Mineralölkonzernen über einen Spritpreisdeckel ab dem 1. Januar sprechen. Bundeskanzler Merz betonte in einer Mitteilung die schnelle Entscheidungsfindung und nannte das Paket ein starkes Signal für Deutschland. Weiter hieß es, die Bundesregierung begrüße die Gespräche in der Europäischen Union, Maßnahmen gegenüber der Mineralölwirtschaft zu prüfen. Durch den Konflikt zwischen dem Iran und den USA sind die Kraftstoffpreise in den vergangenen Tagen erneut auf neue Höchstwerte gestiegen. Ein Liter Diesel kostete nach Auswertung des ADAC im bundesweiten Tagesdurchschnitt 2,471 Euro. Das Spritpreisentlastungspaket hat in Politik und Gesellschaft unterschiedliche Reaktionen hervorgerufen. Hessens Ministerpräsident Rhein von der CDU bezeichnete die vereinbarten Maßnahmen als wichtiges Signal. Ähnlich äußerte sich sein Parteikollege, der rheinland-pfälzische Ministerpräsident Schnieder. Niedersachsens Ministerpräsident Lies von der SPD forderte erneut eine Übergewinnsteuer.

Teil soll per 3D-Drucker angefertigt sein. Sprengstoffspuren gebe es aber nicht. Die Drohnenteile bei Wunsdorf waren am Montag entdeckt worden. Die Polizei sucht seither nach weiteren Trümmern. Am Flughafen Leipzig-Halle war Anfang August eine mit Sprengstoff präparierte Drohne neben ukrainischen Frachtflugzeugen gefunden worden. Die Bundesregierung macht Russland für den versuchten Angriff verantwortlich. Moskau bestreitet dies. Nach dem Brandanschlag auf die Wuppertaler Synagoge ist der Tatverdächtige in Untersuchungshaft. Ein Richter habe gegen den 37-jährigen Afghanen Haftbefehl wegen versuchter schwerer Brandstiftung erlassen, teilte die Staatsanwaltschaft mit. Der Mann war gestern in Tatortnähe von Sicherheitskräften festgenommen worden. Er soll den Brand auf einer Treppe an einem Nebeneingang der Synagoge gelegt haben. Der Verdächtige soll sich laut Staatsanwaltschaft antisemitisch geäußert haben. Bundesverteidigungsminister Pistorius hat zum Abschluss seiner USA-Reise den ersten Kampfjet vom Typ F-35 für die deutsche Luftwaffe in Empfang genommen. Pistorius sprach bei der Übergabe des Jets beim Produzenten Lockheed Martin im texanischen Fort Worth von einer neuen Ära für die Luftwaffe. Der Kampfjet sei das weltweit modernste Kampfflugzeug, erklärte der SPD-Politiker. Die Bundesregierung hatte 2022 bei dem Konzern 35 Maschinen bestellt. Die Tarnkappenjets sollen den veralteten Tornado ersetzen. Die ersten 8 Maschinen für die deutsche Luftwaffe bleiben zunächst in den USA, wo deutsche Piloten und Techniker an ihnen ausgebildet werden. US-Präsident Trump untersagt mehreren Medien den Zutritt zum Weißen Haus. Neben den beiden Fernsehsendern CNN und MS Now, ehemals MSNBC, ist auch die Plattform Politico betroffen. Auf seiner Online-Plattform Truth Social erklärte Trump, das Hausverbot trete umgehend in Kraft. Der US-Präsident unterstellte den genannten Medien, Falschinformationen zu verbreiten. Zugleich drohte Trump weiteren Medien Hausverbote an. Der US-Präsident wirft ihm unliebsamen Medien immer wieder vor, sogenannte Fake News zu verbreiten. In den USA macht Kaliforniens Gouverneur Newsom einen Vorstoß zur Regulierung von künstlicher Intelligenz. Der Politiker von den Demokraten unterzeichnete ein entsprechendes Dekret. Demnach sollen Experten einen Leitfaden ausarbeiten, um Gesetze zur Sicherheit im KI-Bereich zu verbessern. Die Fachleute sollen etwa prüfen, ob IT-Unternehmen einen Notabschaltmechanismus in KI-Agenten einbauen sollen, um Gefahren abzuwehren. Präsident Trump von den Republikanern lehnt eine Regulierung der KI-Branche ab. Nach eigener Aussage will er damit den technologischen Vorsprung der USA gegenüber China wahren. Wegen der Risiken von künstlicher Intelligenz hatten sich zuletzt mehrere Chefs großer KI-Unternehmen für eine verlangsamte Entwicklung der Technologie und eine staatliche Regulierung ausgesprochen. Die italienische Marine hat ein Handelsschiff durch die Meerenge Bab al-Mandab eskortiert. Eine Fregatte sicherte die Durchfahrt des Schiffes einer italienischen Reederei. Nach Angaben des Militärs verlief die Aktion ohne Zwischenfälle. Der Schiffsverkehr durch die strategisch wichtige Passage wird durch die dem Iran verbundene Houthi-Miliz bedroht. Italiens Ministerpräsident Meloni hatte am Donnerstag angekündigt, ihr Land wolle nicht auf eine gemeinsame Entscheidung der EU über eine Sicherungsmission warten. Nach der Parlamentswahl in Schweden ist die Spitzenkandidatin des Mitte-Links-Lagers Andersson mit der Regierungsbildung beauftragt worden. Andersson strebt nach eigenen Angaben eine breite Zusammenarbeit an. Es wird erwartet, dass sie versucht, mit Grünen, Linkspartei und Zentrum eine Koalition zu bilden. Das Mitte-Links-Bündnis hatte die Wahl am Sonntag knapp für sich entschieden. Laut offiziellem Ergebnis kommt es auf 176 Mandate. Das konservative Lager des bisherigen Ministerpräsidenten Kristersson auf 173. Dieser erklärte bereits seinen Rücktritt. Der Bundesverband der deutschen Industrie hat seine Konjunkturprognose für das laufende Jahr deutlich angehoben. Man rechne nun mit einem Zuwachs des Bruttoinlandsproduktes von 1%, sagte Hauptgeschäftsführerin Gönner. Im Juni hatte der Spitzenverband seine Prognose noch auf 0,4% gesenkt. Als Grund für die Korrektur nannte Gönner das starke Geschäft mit europäischen Partnern. Dies gebe der heimischen Wirtschaft Rückenwind.
Volkswagen hat seine Gewinnprognose für das laufende Geschäftsjahr deutlich gesenkt. Der Konzern rechnet nur noch mit einer operativen

0: Umsatzrendite von 1% statt bisher 4 bis 5,5%. Belastet wird das Ergebnis durch Sondereffekte von rund 10 Milliarden Euro. Dazu zählen vor allem eine milliardenschwere Wertberichtigung bei Porsche, Abschreibungen im China-Geschäft sowie Kosten für den Konzernumbau. Die finnische Medizinerin und Zellbiologin Sara Wikström ist mit dem Körberpreis für die europäische Wissenschaft 2026 ausgezeichnet worden. Sie erhielt den mit 1 Million Euro dotierten Preis für die Entdeckung eines bislang unbekannten Mechanismus, mit dem Zellen ihre Umgebung wahrnehmen. Wie die Körperstiftung in Hamburg mitteilte, deckte Wikströms Forschung auf, dass allein durch physische Einwirkung einzelne Gene an- oder ausgeschaltet werden, ein entscheidender Faktor dafür, wie sich eine Zelle entwickle. Wikströms Forschung könne unter anderem zur Entwicklung neuer Therapien gegen Krebs und altersbedingte Erkrankungen beitragen, heißt es weiter. Wikström ist Direktorin am Max-Planck-Institut für molekulare Biomedizin in Münster. Der Körperpreis wird seit 1985 verliehen. Er zählt zu den weltweit höchst dotierten Forschungspreisen. Bayern München hat das Freitagsspiel in der Fußball-Bundesliga gewonnen. Der amtierende Meister besiegte Union Berlin mit 7:0. Und hier noch einmal die Übersicht. Die Bundesregierung hat in Abstimmung mit den Ländern angesichts hoher Kraftstoffpreise Entlastungen für die Bürger auf den Weg gebracht. Verteidigungsminister Pistorius hat in den USA das erste Tarnkappenkampfflugzeug für die deutsche Luftwaffe in Empfang genommen. US-Präsident Trump verbannt einige Medien aus dem Weißen Haus. Das Wetter. In der Nacht teils wolkig, im Norden örtlich Schauer, sonst abklingende Niederschläge. In der zweiten Nachthälfte, in der Nordwesthälfte wieder aufziehender Regen, 13 bis 5 Grad. Am Tage in der Nordhälfte bewölkt und gebietsweise Regen, in der Südhälfte nach Auflösung örtlicher Nebelfelder heiter, 19 bis 26 Grad. Das waren die Nachrichten.
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2: Ja, und dieser Tag war es, an dem sich die Bundesregierung nach langem Ringen dazu durchgerungen hat, die Autofahrer in Deutschland ein wenig zu entlasten. Über die Einzelheiten erfahren Sie mehr in dieser Sendung, ebenso wie über die europäische Debatte über eine Übergewinnsteuer. Und an diesem Freitag haben auch die Duma-Wahlen in Russland begonnen. Welche Wahl die Menschen dort überhaupt haben, darüber sprechen wir mit dem Russland-Experten Stefan Meister. Ins Inland. Der systematische Missbrauch von Sozialleistungen verursacht nicht nur wirtschaftlichen Schaden für die Steuerzahler, sondern hat auch politischen Schaden angerichtet. Was die Bundesregierung nun dagegen unternehmen will, das schildern wir ebenfalls in dieser Sendung. Dazu Kurzberichte vom Tage und natürlich ein erster Blick in die Kommentare der Zeitungen von morgen. Im Studio ist Detlef Karg. Schön, dass Sie den Deutschlandfunk eingeschaltet haben. Warum nicht gleich so? Warum nicht bereits im Juli? Das fragen viele. Millionen deutscher Kraftfahrer fühlen sich im Stich gelassen an der Zapfsäule angesichts der hohen Spritpreise. Nun hat die Bundesregierung gut 10 Tage lang unterschiedliche Ideen ventiliert und herausgekommen ist wieder der gleiche bescheidene Entlastungsbeitrag von 17 Cent pro Liter, den es bereits im Frühsommer gab. Dabei verdient der Staat ja kräftig mit. 40% ungefähr des Dieselpreises sind Abgaben und Steuern. Über die Einzelheiten mehr von Nadine Lindner.
3: Es ist kurz vor 21 Uhr, als die Bundesregierung schließlich die Einigung zur Entlastung bei Spritpreisen per Mail verkündet. Seit Tagen hatte die schwarz-rote Koalition mit sich selbst und mit den Ländern über Instrumente und Finanzierungswege gerungen. Erleichterung am Abend bei SPD-Finanzminister Lars Klingbeil am Rande des Treffens der EU-Finanzminister in Irland.
4: Gut, das waren intensive Verhandlungen heute. Ich bin aber froh, dass wir jetzt ein Ergebnis haben. Wir werden die Bürgerinnen und Bürger entlasten. Wir stoppen die Abzocke auch durch die Mineralölkonzerne. Und wir sorgen jetzt dafür, dass schnell die Spritpreise gesenkt werden. Also die Bürgerinnen und Bürger werden es schnell merken, dass über die Absenkung der Energiesteuer das Tanken günstiger wird.
3: Im Kern sieht die Einigung einen Instrumentenmix vor. So will der Bund die Energiesteuer auf Kraftstoffe bis zum Jahresende um 14 Cent senken. Zusammen mit der Umsatzsteuer ergebe sich eine Kostenreduktion von 17 Cent pro Liter. Das Entlastungsvolumen der beschlossenen Maßnahmen liegt laut Regierung bei 2,5 Milliarden Euro. Auch die Länder sind mit im Boot und sollen sich mit 50% an den Kosten beteiligen. Zudem ist spätestens ab Januar 2027 auch ein Spritpreisdeckel geplant, aber als Kriseninstrument und nicht dauerhaft. Als Vorbilder werden Luxemburg und Belgien genannt. Zudem stehen in dem Beschluss noch zwei Bedingungen. Die Versorgungssicherheit müsse gewährleistet werden und missbräuchliche Preisaufschläge müssten unterbunden werden. Ab dem kommenden Jahr werde der Bund außerdem die Voraussetzungen für einen Direktzahlungsmechanismus schaffen. Eine Senkung der Mehrwertsteuer, für die sich im Laufe der Woche noch CDU-Wirtschaftsministerin Katharina Reiche und Unionsfraktionschef Thorsten Frey ausgesprochen hatten, ist nicht Teil der Beschlüsse. Reiche äußerte sich am Abend schriftlich und zurückhaltend. Man handle, weil Bürger und Unternehmen nun konkrete Entlastungen bräuchten. Deutlich positiver fielen die ersten Reaktionen der SPD aus. Noch einmal Finanzminister Lars Klingbeil.
4: Wichtig für mich auch, dass der Preisdeckel kommt. Also wir werden jetzt eingreifen in den Markt und auch dort, wo wir sehen, dass die Konzerne Gewinne machen und in der Krise profitieren, eingreifen und dazu auch die klare Verabredung, dass wir den Gedanken der Übergewinnsteuer weiter verfolgen werden. Also dort, wo in der Krise profitiert wird, sollen die Unternehmen auch das Geld zurückgeben an die Bürgerinnen und Bürger.
3: Zustimmung gab es auch aus den Reihen der SPD-Fraktion, wie von Fraktionsvize Armon Sorn, der sich vehement für einen Preisdeckel ausgesprochen hatte. Sorn begrüßte die Einigung als gute Nachricht für Millionen von Menschen, die nun entlastet würden. Der Spritpreisdeckel sei ein bedeutender Erfolg. Sorn forderte weitere zielgerichtete Maßnahmen für Gruppen mit kleinen und mittleren Einkommen. Die Beschlüsse haben gemischte Reaktionen ausgelöst. Positiv äußerte sich der Bauernverband. Im Vorfeld hatten bereits Umweltverbände Kritik an dem Tankrabatt 2.0 geübt. Der ökologisch orientierte Verkehrsclub VCD bemängelte die milliardenschweren Subventionen von fossilen Treibstoffen wie Benzin und Diesel. Die Bundesregierung solle stattdessen Menschen mit geringen Einkommen über ein Mobilitätsgeld direkt unterstützen.
2: Über die geplanten Spritpreisentlastungen berichtete Nadine Lindner. Und die Spritpreise beschäftigen nicht nur Unternehmen und Verbraucher in Deutschland, sondern natürlich auch in der ganzen EU. Deren Finanzminister treffen sich noch bis morgen in Dublin und beraten unter anderem auch über einen generellen Preisdeckel für Kraftstoffe, wie ihn einige Länder derzeit schon haben. Ebenso ist die wachsende Staatsverschuldung ein Thema in Dublin und natürlich die fortlaufenden Kosten für die Ukraine-Hilfe. Unser EU-Korrespondent Moritz Küpper berichtet.
5: Es ist ein eher gequältes Lächeln, das Bundesfinanzminister Lars Klingbeil im ersten Stock von Dublin Castle bei den Eingangsstatements über die Lippen kommt. An einer Säule lehnend muss Klingbeil seinem französischen Amtskollegen Roland Lescure zuhören, wie dieser seine Skepsis gegenüber einer europäischen Übergewinnsteuer kundtut.
6: This shock can have different impact on different countries.
5: Dieser Schock könne unterschiedliche Auswirkungen in unterschiedlichen Ländern haben, so Lescure. Dem müssten alle Diskussionen und Schritte Rechnung tragen. Unterstützung in Klingbeils Kampf für eine europaweite Übergewinnsteuer, mit der ungewöhnlich hohe Profite der Mineralölkonzerne abgeschöpft und mit dem Geld Entlastungen für die Bürger finanziert werden könnten, klingt anders. Der Bundesfinanzminister von der SPD hatte, zusammen mit Italien, Spanien, Polen, Portugal und Österreich, immer argumentiert, es brauche einen gemeinsamen EU-Mechanismus, um den Binnenmarkt zu schützen. Und Klingbeil lässt auch in Dublin nicht locker.
7: Und wissen Sie, es geht doch um etwas sehr Grundsätzliches. Die Bürgerinnen und Bürger in unseren Ländern sehen gerade, wie die Mineralölkonzerne die aktuelle Situation ausnutzen, abzocken, ihre Gewinne deutlich steigern. Das kann man in den Bilanzen sehr klar sehen. Wir sind bereit, als Staat zu unterstützen. Ich sehe das auch als Aufgabe und wir müssen jetzt kurzfristig etwas hinbekommen. Das wird in staatlicher Verantwortung sein, aber es geht eben auch darum, in den Markt einzugreifen. Das halte ich für sehr wichtig. Das ist dann eher die mittelfristige Perspektive. Aber wenn die Konzerne in einer solchen Situation jetzt abzocken, dann müssen wir da auch konsequent hinterhergehen.
5: Für den Bundesfinanzminister steht fest:
7: Meine Erwartung ist, dass die Kommission jetzt hier handelt und uns unterschiedliche Optionen vorlegt. Diesen Wunsch gibt es seit langem und ich finde, man kann, wenn es jetzt 6 Finanzminister sind, andere, wie auch der französische Kollege, haben ja auch deutlich gemacht, dass sie nicht per se dagegen sind, sondern jetzt die Option sehen wollen. Dann muss die Kommission jetzt hier in die Puschen kommen und muss sich jetzt anstrengen und muss uns Optionen hinlegen.
8: Well, at this stage we are not putting forward EU-wide proposal.
5: Zum jetzigen Zeitpunkt lege man keinen EU-weiten Vorschlag vor, so die direkte Absage von EU-Wirtschaftskommissar Valdis Dombrovskis. Das ist die Konfrontationsstellung in Dublin.
9: The discussion today will be an opportunity for people to give some initial views in relation to their perspective on windfall energy tax.
5: Die Diskussion werde eine Möglichkeit, Sichtweisen auszutauschen Menschen aus der jeweiligen Perspektive, hatte Irlands Finanzminister Simon Harris als Gastgeber versucht zu entkräften. Doch auch nach dem Austausch im Zuge des Ministermittagessen in Dublin hat sich wenig an dieser Konstellation verändert. Die irische Ratspräsidentschaft habe zugesagt, das Thema auf die Tagesordnung der Oktobersitzung des ECOFIN-Rats zu setzen, um weiter darüber zu beraten und das Thema zu behandeln, hieß es aus dem Bundesfinanzministerium anschließend. Viele Minister hätten sich zu Wort gemeldet, das Anliegen würde von vielen Staaten unterstützt. Eine feste Vereinbarung klingt anders und auch in der deutschen Bundesregierung selbst gibt es Skepsis. Bundeskanzler Friedrich Merz und Bundeswirtschaftsministerin Katharina Reiche, beide CDU, lehnten zuletzt eine Übergewinnsteuer ab. Auch Experten äußern Bedenken, beispielsweise wie Gewinne definiert oder wie sie abgeschöpft werden könnten. Auch waren Mineralölkonzerne mit Klagen dagegen bereits erfolgreich.
7: In juristischen Verfahren kann man ja lernen.
5: Hält Bundesfinanzminister Klingbeil weiterhin dagegen. Fortsetzung folgt.
2: Und die folgt von Moritz Küpper morgen. Eine Wahl, die keine ist, so sehen es die westlichen Beobachter. Die Rede ist von den russischen Parlamentswahlen, die heute beginnen und aufgrund der Größe des Landes bis Sonntag dauern werden. Das Ergebnis steht im Prinzip bereits jetzt fest. Die Mehrheit wird an die Partei Einiges Russland von Wladimir Putin gehen. Eine Opposition gibt es ja faktisch nicht. Über Tag 1 der Duma-Wahl mehr von Björn Blaschke.
10: Glücklich sieht er nicht aus, als er auf die Computermaus drückt, obwohl er wohl der Partei seine Stimme gibt, die ihm besonders genehm ist. Kreml-Chef Wladimir Putin bei der Duma-Wahl. Er murmelt, man kann keinen Fehler machen. Putin jedenfalls hat an einem Schreibtisch bei der Wahl abgestimmt, elektronisch, sowie angeblich mehr als eine 500.000 anderer Wahlberechtigter allein in Moskau. Und Putin hat sich dabei kameratüchtig in Szene gesetzt, ohne sich allerdings tiefgründiger zu äußern. Das hatte er schon Mitte der Woche getan, in einer Ansprache an seine Landsleute, verbunden mit dem Appell, zahlreich an die Wahlurnen zu strömen. Ihre Wahl und ihr Wille werden erneut zeigen, dass unsere Kämpfer Millionen von Menschen hinter sich haben, dass wir ein vereintes Volk sind, das durch gemeinsame Werte, historisches Gedächtnis und Liebe zum Mutterland vereint ist. Putin setzte die Duma-Wahl also in direkten Zusammenhang mit der militärischen Spezialoperation, dem Krieg in der Ukraine. Die Teilnahme an den Wahlen ist unser gemeinsamer Beitrag zum Sieg Russlands. Putin machte die Duma-Wahl damit sozusagen zu einem Referendum über seine Politik. Ein paar Kilometer entfernt vom Kreml, im Universitätsviertel von Moskau, scheint Putin auf offene Ohren gestoßen zu sein. Weil Russland meine Heimat ist und ich stolz bin, dass ich hier lebe, deshalb bedeutet auch meine Stimme etwas. Momentan ist es sehr wichtig, abzustimmen. Das ist unsere Bürgerpflicht. Man darf nicht an den Wahlen nicht teilnehmen. Man muss unbedingt abstimmen. Ich denke, dass unser Land eine sehr schwierige Phase durchlebt. Unter diesen Bedingungen müssen wir als Bürger Russlands unbedingt für unseren Staat abstimmen und unseren Staat in dieser komplizierten Situation unterstützen. Deshalb bin ich der Meinung, dass jeder Bürger dies tun muss. Das wünscht sich auch Putin, denn eine hohe Wahlbeteiligung bringt ihm, zumindest in Russland, eine gewisse Legitimierung. Alle 10 Parteien, deren landesweite Listen zur Duma-Wahl zugelassen wurden, sind ganz auf Putins Linie. Zumindest was den Krieg gegen die Ukraine betrifft. Und das bedeutet dann auch kein Widerspruch aus den Abgeordnetenreihen. Russlands Außenminister Sergei Lavrov unterstützte Kreml-Chef Putin am ersten Wahltag noch einmal. Der Präsident forderte alle auf, unbedingt ihr verfassungsmäßiges Recht auszuüben, eine verantwortungsvolle Entscheidung zu treffen, damit die Wahlergebnisse die Reife und Widerstandsfähigkeit der russischen Gesellschaft spiegeln. Eine Frage ist nun also, wie hoch die Beteiligung an der Wahl, die bis einschließlich Sonntag stattfindet, ausfällt. Diese Dame wollte auf diese Frage nicht antworten, aber auch auf keine andere.
2: Björn Blaschke informierte. Ja, welche Bedeutung haben solche Wahlen denn für Putin und seine Regierung überhaupt noch? Das habe ich am Abend vor der Sendung den Russland-Experten Stefan Meister von der Deutschen Gesellschaft für Auswärtige Politik gefragt.
11: Naja, einerseits geht es ja darum, dass der Kreml immer noch die Illusion gibt, dass Russland in irgendeiner Form eine Demokratie ist und dass das Volk abstimmen kann. Also man muss das sozusagen durchführen, um das zu legitimieren, aber natürlich auch, um Putin zu legitimieren, also um eine Art von Abstimmung über die Person Putin zu machen und diese mit sehr hohen Zustimmungsraten zu gewinnen. Gleichzeitig ist diese Duma-Wahl immer ein Indikator auch über die Stimmung im Land. Also deswegen ist der Kreml auch so nervös um Duma-Wahlen, managt diese auch von Anfang bis Ende, selbst die Ergebnisse stehen praktisch schon fest im Vorfeld. Und gleichzeitig merkt der Kreml eben auch, was ist die Stimmung in der Bevölkerung, wie kann man die Bevölkerung mobilisieren. Und gerade in der aktuellen Phase, wo die Unzufriedenheit in Russland wächst, ist der Kreml besonders nervös.
2: Aber wenn man keine Opposition wählen kann, die Partei Jabloko ist ja nicht zugelassen worden und es gibt nur ein paar Splitterparteien wie die Kommunisten und andere, wie kann man denn dann die Stimmung im Land messen?
11: Naja, wir haben das ja an Jabloko gesehen. Also das ist ja wirklich eine Partei, die noch von Anfang der 90er Jahre, man kann sagen, eine kleine liberale Partei, die nicht relevant ist. Und die hat es im Prinzip mit Slogans für Frieden, also im Prinzip sich gegen den Krieg zu wenden, geschafft, zu dem Superstar in den sozialen Medien im Wahlkampf zu werden. Also plötzlich verlor der Kreml letztlich die Kontrolle über den öffentlichen Diskurs in den sozialen Medien und hat sich gezwungen gefühlt, diese kleine Partei normalerweise bei 1-2% der Stimmen landet, nicht zuzulassen zur Wahl. Also das heißt, es gibt immer eine Gefahr, dass man über bestimmte Elemente des Wahlkampfes und letztlich nicht der Wahl, eher des Wahlkampfes und des Diskurses die Kontrolle verliert. Und ja, da sind einfach dann Ängste auch im Kreml. Und natürlich hat man Umfragen. Ja, und es ist natürlich die Frage Mobilisierung. Also gehen die Leute überhaupt zur Wahl, wenn sie letztlich keine Wahl haben? Das sind immer auch Risiken, wo man dann Wege findet, sozusagen, um die Leute eben doch zum Wählen zu bringen.
2: Sie würden also sagen, wenn die Wahlbeteiligung etwas schwächer ausfällt, als der Kreml sich das wünscht, dann wäre das zum Beispiel ein Zeichen für die Stimmung im Lande.
11: Genau, also solche Elemente zeigen eben, wie wenig der Kreml dazu in der Lage ist, die Leute dann auch zu mobilisieren. Und also auch eine Art von Protest war, wie wir das in der Vergangenheit gesehen haben, dass viele Menschen eben dann Parteien gewählt haben, die auch vom Kreml organisiert worden sind, aber eben nicht die Partei der Macht, einheitliches Russland, sondern irgendeine andere Partei gewählt haben, wie das Nawalny damals gefordert hat. Also es gibt eben auch immer wieder zur Wahl und um die Wahl Möglichkeiten der Bevölkerung, eben dann doch Protest auch auszudrücken.
2: Ich habe gelesen, dass auch Kriegsveteranen verstärkt kandidieren für Putins Partei. Versucht er da aus diesen Soldaten eine neue Elite aufzubauen und mit dem Krieg zu werben?
11: Auf jeden Fall ist das Politik auch des Kremls, dass man im Prinzip eine neue Elite züchtet und Veteranen dabei eine zentrale Rolle spielen sollen. Gleichzeitig hat sich eben gezeigt, dass diese Leute nicht unbedingt fähig sind, Verwaltungen zu führen, in Schlüsselpositionen wirklich gute Entscheidungen zu treffen. Also sie werden eher zu Propagandazwecken letztlich benutzt, als dass sie tatsächlich dann in Schlüsselpositionen kommen. Also die wenigsten schaffen das.
2: Sie sind ja ein Russland-Beobachter. Natürlich ist das Ganze auch eingeschränkt, aber ich nehme an, Sie verfügen da über gewisse Kanäle und Informationsmöglichkeiten. Wo ist eigentlich die Unzufriedenheit in der Bevölkerung am größten? Oder andersherum gefragt, gibt es noch eine Mehrheit, die im Prinzip für den Krieg ist?
11: Das ist schwer zu sagen. Also ich meine, so viel Einblicke hat man eben nicht und auch die Umfragen, die es gibt, muss man sicher mit Vorsicht genießen. Also es gibt ja weiterhin auch Fokusgruppen, zum Beispiel von Levada, im Levada-Zentrum, was als unabhängige Umfrageinstitute gilt. Ja, die zeigen, dass die Leute vor allem auch Angst haben vor ihrer ökonomischen Situation, dass der Krieg eben jetzt zunehmend auch in Russland ankommt durch die Drohnenangriffe der Ukrainer und dass die Leute eben das Gefühl haben, es geht schlechter. Also es geht im Land schlechter, es wird ihnen ökonomisch schlechter gehen und der Krieg wird letztlich nicht enden. Das ist das, was Umfragen zeigen, das ist das, was man von Personen auch hört. Und eben auch dieses Gefühl, der Krieg ist inzwischen überall in Russland. Also ich glaube, wir unterschätzen das durch die ukrainischen Angriffe, selbst in Sibirien, Fernen Osten, spüren die Menschen eben doch auch, dass der Krieg da ist. Und natürlich durch die vielen Gefallenen gibt es in jeder Familie irgendjemanden, der eben nicht mehr da ist. Also da ist schon ein Stimmungsumschwung in der Bevölkerung zu beobachten.
2: Muss man damit rechnen, dass der Kreml vielleicht nach der Wahl erst neue unpopuläre Entscheidungen trifft, etwa eine neue Mobilisierung von Soldaten?
11: Das ist zumindest das, was diskutiert wird. Also ich glaube nicht, dass es zu einer großen Mobilisierung kommt, weil es dafür nicht die Struktur, also die Infrastruktur auch gibt. Und es würde die Wirtschaft sehr, sehr hart treffen. Aber ich kann mir sehr gut vorstellen, dass es eben so eine unpopuläre Entscheidung gibt, dass man die Kriterien für Mobilisierung verändert, sodass eben mehr Leute eingezogen werden. Und auch was die wirtschaftliche Situation betrifft, ja, wo es einfach auch das Defizit wächst, es immer schwieriger wird, ja, das auch auszugleichen. Also in der Hinsicht wird es da möglicherweise auch unpopuläre Entscheidungen geben. Also davon ist auszugehen.
2: Kommen wir mal ein wenig weg von den Wahlen. Wie sicher, schätzen Sie, sitzt Wladimir Putin im Sattel? Der kommt uns ja immer sehr stark vor in seinem Kreml, auf den Reisen. Er ist international weiterhin gefragt. Wie stark ist seine Stellung?
11: Na, das ist letztlich eine Machtvertikale, in der er alles Wichtige entscheidet und in der er sozusagen die zentrale Figur ist. Aber es ist natürlich immer in solchen hochzentralisierten, autoritären Regimen die Frage, wie stabil sind sie dann wirklich? Also ja, wir haben das gesehen mit Prigozhin von Wagner vor einigen Jahren, wo aus dem System heraus plötzlich ein Coup im Prinzip da war und nicht unwesentliche Teile auch des Sicherheitsapparates und der Elite eben Putin nicht unterstützt haben für einen Moment. Da hat man jetzt versucht vorzusorgen. Also ich würde sagen, der ist natürlich fest im Sattel, aber jederzeit kann, also wenn die Unzufriedenheit wächst, wenn weniger Mittel auch da sind, um auch die Elite zu finanzieren, wenn Putin auch sich weiter isoliert, ja weiter auch zunehmend auch unter Realitätsferne leidet, dann wächst möglicherweise auch die Unzufriedenheit in der Elite. Aber ja, im Moment sehe ich nicht, dass er abgelöst wird in irgendeiner Form.
2: Perspektivisch gefragt, was könnte denn eigentlich nach einem Mann wie Putin kommen? Sehen Sie da eine Perspektive der Entwicklung in Russland, die es auch wieder möglich machen wird, dass man mit den Europäern ins Gespräch kommt und dass das Ganze nicht so verfeindet und gegeneinander bleibt, wie es jetzt ist aufgrund des Krieges?
11: Es gibt natürlich verschiedene Szenarien. Ja, es kann jemand einfach in dem Elitenkreis, der im Moment auch um Putin, also es ist ja ein System Putin an der Macht ist, dass da eine Art Konsens da ist und man versucht, dieses System zu erhalten und möglicherweise eben auch versucht, wegen der wirtschaftlichen Situation Kompromisse einzugehen. Aber es kann natürlich auch jemand aus dem Sicherheitsapparat sein, der das Interesse hat, das System so weiterzuführen, weiter auch in den Sicherheitsapparat so viel Geld zu stecken und der diesen Krieg in irgendeiner Form weiterführt. Und es kann natürlich auch ein Szenario sein, wo man sich nicht einigen kann und wo es Konflikte gibt zwischen verschiedenen Gruppen, vor allem in den Eliten, vor allem auch aus den verschiedenen Sicherheitsbereichen und es auch zu einer Art von Chaos kommen kann. Also ich denke, es gibt einfach verschiedene Szenarien, ja, die im Moment schwer vorhersagbar sind.
2: Einschätzungen waren das des Russland-Experten Stefan Meister zu den Wahlen in Russland. Wir bleiben in dem Themenkreis für den misslungenen Drohnenanschlag am Flughafen Halle Leipzig. Hatte die Bundesregierung ja nach etlichen Wochen des Wartens Russland als Auftraggeber ausgemacht. Zuvor hatte Kanzler Merz noch gesagt, die Täter müssten dafür bezahlen. Die Reaktion fiel allerdings dann erwartet schwach aus. Das Generalkonsulat Russlands in Bonn und das russische Haus in Berlin mussten schließen. Leidtragende sind nun vor allem russische Bürger, die für alle konsularischen Angelegenheiten aus ganz Deutschland nach Berlin zur Botschaft reisen müssen. Der Effekt für Moskau selber ist da eigentlich gleich null. Für die Abreise der Bonner Mitarbeiter durfte übrigens eigens ein russischer Airbus am Flughafen Köln-Bonn landen. Mehr von Markus Sambale.
12: Vor 2,5 Wochen hat die Bundesregierung ihre Sanktionen gegen Russland verkündet. Eine der Maßnahmen tritt heute in Kraft. Die Schließung des russischen Generalkonsulats in Bonn, die Außenminister Wadefuhl damals angeordnet hatte.
13: Das ist eine harte Reaktion, das Generalkonsulat in Bonn zu schließen. Das ist eine erhebliche Einschränkung der russischen Möglichkeiten in Deutschland.
12: Schon am Dienstag wurde am Bonner Konsulatsgebäude die russische Flagge eingeholt. Am Mittwoch wurden die Beschäftigten ausgeflogen nach Moskau mit einer russischen Staatsmaschine. Die Bundesregierung erteilte für diese Abholaktion eine Ausnahmegenehmigung. Schnell raus aus Deutschland sollten die, die in Bonn als Diplomaten und Konsularbeamte angemeldet waren, von denen viele aber, so der Vorwurf, nicht nur russische Pässe und Visa bearbeitet haben sollen, sondern womöglich ganz andere Aufträge hatten. Die Politikwissenschaftlerin Stefanie Babst beschreibt das Bonner Konsulat, genauso wie das russische Haus in Berlin, das ebenfalls schließen muss, als Ort,
14: wo sich normalerweise russische Agenten und Spione tummeln, die Desinformationskampagnen und andere Spionagetätigkeiten ausüben.
12: Die Arbeit der russischen Geheimdienste in Deutschland zu schwächen, darum geht es dem deutschen Außenminister. Aber auch um ein Signal, dass hybride Angriffe wie der Leipziger Drohnenvorfall nicht folgenlos bleiben.
13: Man darf Russland nicht in dem Irrglauben lassen, dass es derartige Dinge tun kann, ohne dass Deutschland reagierte.
12: Die russische Regierung bezeichnete das Vorgehen der Bundesregierung als grundlose Provokation, ordnete im Gegenzug an, dass deutsche Einrichtungen in Russland schließen müssen. Das war in Berlin erwartet und einkalkuliert worden und auch, dass im deutsch-russischen Verhältnis jetzt noch mehr zerbrochen ist. Doch wie soll es weitergehen? Die Bundesregierung bleibt bei ihrer Linie.
13: Wir wollen zu Russland ein anderes Verhältnis. Wir wollen ein konstruktives Verhältnis. Wir bleiben offen für das Gespräch.
12: Und gleichzeitig demonstriert die Bundesregierung weiterhin Härte. Sie hat angekündigt, nach dem Drohnenvorfall stärker gegen die Öltanker der sogenannten russischen Schattenflotte vorzugehen. Mit maroden Tankschiffen unter der Flagge anderer Länder exportiert Russland weiterhin Erdöl, durch die Ostsee beispielsweise an den EU-Sanktionen vorbei. Die Politikwissenschaftlerin Stefanie Babst hält die deutsche Handhabe dagegen aber für begrenzt.
14: Wir können natürlich auch unsere eigenen militärischen Möglichkeiten nutzen und stärker auch die Schattenflotte verfolgen. Aber richtig stoppen können wir sie aus einer Vielzahl von Gründen, vornehmlich internationalen rechtlichen Gründen, nicht.
12: Die Spannungen zwischen Deutschland und Russland dürften also weitergehen. Und die Schließung des russischen Generalkonsulats in Bonn war womöglich nicht die letzte Stufe in diesem Konflikt.
2: Markus Sambale informierte. Ganze 35 Jets der Baureihe F-35 des US-Herstellers Lockheed Martin bestellt Deutschland. Das ist nicht viel, etwa im Vergleich mit anderen NATO-Staaten wie Italien oder Großbritannien, die über 100 Jets bestellt haben oder bereits im Einsatz haben. Nun ist allerdings noch offen, ob Deutschland nach dem gescheiterten FCAS-Projekt selbst in einen neuen Jäger der fünften Generation einsteigen wird, etwa den, den Großbritannien, Italien und Japan selber entwickeln, oder ob es einen Jet mit Schweden geben wird, das im Kampfjetbau mit dem Unternehmen Saab ebenfalls über jahrzehntelange Erfahrung verfügt. Verteidigungsminister Pistorius wird das irgendwann entscheiden. Erstmal hat er heute symbolisch die erste F-35 übernommen, wie Christina Nagel berichtet.
15: Die Übergabe, eine große Show. Dramatische Musik, actionreiche Videos und große Worte.
16: We train together, we operate together and if necessary, we fight together.
15: Bekenntnisse zu Partnerschaft und Bündnis. Nach einer halben Stunde ist es dann soweit, der Vorhang fällt und dann steht er da, der erste deutsche F-35 Kampfjet.
17: Thank you for the goosebumps.
15: Er habe Gänsehaut, sagt Verteidigungsminister Boris Pistorius. Mit der F-35 breche für die Luftwaffe eine neue Ära an. Der Kampfjet ist, wenn man so will, ein echtes Zeitenwendekind. 2022, kurz nach Russlands Angriff auf die Ukraine, fiel nach jahrelangen Diskussionen die Entscheidung, das Modell des US-Anbieters Lockheed Martin zu kaufen. Die F-35 soll die in die Jahre gekommenen Tornados der Bundeswehr ablösen, die im Ernstfall US-Atomwaffen transportieren würden. Sie sind damit ein wesentlicher Teil des NATO-Abschreckungskonzepts der nuklearen Teilhabe. Die Übergabe heute, ein bedeutender Tag aus Sicht des deutschen Verteidigungsministers.
18: Die F-35 ist das einzige Kampfflugzeug der fünften Generation mit Tarnkappenfähigkeit. Das ist ein nicht nur ein normales Kampfflugzeug, gleichzeitig eine riesige Datenzentrale, wo wirklich Daten zusammenlaufen. Es ist eine wirklich hochkomplexe Maschine.
15: 35 dieser Maschinen hat Deutschland bestellt, dazu ein großes Wartungs- und Servicepaket. Denn der Hightech-Kampfjet gilt als wartungs- und instandsetzungsintensiv. Das wirkt sich auch auf die Einsatzbereitschaft aus. Berichten zufolge lag sie bei den USA im vergangenen Jahr bei 28% der Maschinen. Man lese diese Berichte sehr genau, betont Luftwaffeninspekteur Holger Neumann.
19: Wir haben den Vorteil aufgrund der Vertragsgestaltung, dass wir die ersten 5 Jahre quasi uns sehr stark auf das US-System abstützen können, haben da sehr viel Zeit und haben natürlich auch im Vorfeld die Chance genutzt, mit vielen unserer Alliierten uns auszutauschen. Die fliegen ja teilweise schon seit vielen Jahren dieses Flugzeug und wir haben ein sehr gutes Gefühl, wie wir dort einsteigen können.
15: Sorgen, dass sich Deutschland damit noch abhängiger von US-Systemen machen könnte, teilt Verteidigungsminister Boris Pistorius nicht.
18: Wenn wir nicht sagen können, dass das die Zukunft unserer Kooperation ist, dann können wir es auch lassen. Es muss darum gehen, dass wir nicht noch abhängiger werden in anderen Bereichen. Aber die Abhängigkeiten, die wir wechselseitig haben, sollten wir nutzen, um so stark wie möglich zu werden.
15: Ein Grund, warum der deutsche Verteidigungsminister sich für eine stärkere Verzahnung von Produktionen ausspricht. Ein Vorstoß, der in Washington auf offene Ohren stieß. Auch beim F-35-Kampfjet ist die deutsche Industrie involviert. Im nordrhein-westfälischen Weeze wird ein Rumpfteil gefertigt. Dass die erste Maschine nur 4 Jahre nach der Entscheidung übergeben wird, ist für Pistorius ein wichtiger Schritt.
18: Deswegen bin ich sehr, sehr froh, dass das so schnell umgesetzt wird und wir heute die erste F-35 in Empfang nehmen können und das Training, die Ausbildung von Piloten und Technikern unmittelbar beginnen kann.
15: Die Ausbildung wird in Arkansas stattfinden, weshalb die ersten F-35 vorerst in den USA bleiben werden. Im kommenden Herbst sollen die Kampfjets dann beim taktischen Luftwaffengeschwader stationiert werden, im rheinland-pfälzischen Büchel, wo die explodierenden Kosten für den Umbau der Basis für das neue Flugzeug immer wieder Schlagzeilen macht. Offen ist, ob noch weitere F-35 geordert werden. Der Bedarf wird in Fachkreisen durchaus gesehen, der hohe Preis und die anspruchsvolle Wartung des Hightech-Jets allerdings auch.
2: Christina Nagel informierte, es wird gleich 23.38 Uhr. Sie hören die Sendung Das war der Tag im Deutschlandfunk. Italien will seine Handelsschiffe im Roten Meer durch die eigene Marine schützen. Dazu Anna Giordano aus Rom.
20: Man habe beschlossen, nicht länger auf Abstimmungen der EU-Mission Aspides zu warten. Das kündigte Italiens Verteidigungsminister Guido Crosetto auf der Plattform X nach einer internen Lagebesprechung im Ministerium an. Italien werde die Meerenge Bab el Mandeb am Eingang zum Roten Meer notfalls auf eigene Faust sichern und den eigenen Schiffen Geleitschutz geben. Es ist ein diplomatischer Affront gegenüber der EU. Zugleich steht Italien unter hohem Druck. Die pro-iranischen Houthi-Rebellen rücken nach Geländegewinnen an der Westküste des Jemen weiter vor und haben zuletzt immer wieder Handelsschiffe angegriffen. Frachter italienischer Reeder stauen sich bereits vor der Meerenge und warten auf Geleitschutz. Zudem ist eine italienische Fregatte ohnehin vor Ort, offiziell aber unter EU-Mandat. Crosetto sagte, man könne nicht warten, dass die europäische Bürokratie die heimische Wirtschaft abwürge. Tatsächlich würde es Italiens Industrie stark treffen, wenn Reedereien das Rote Meer meiden und Afrika umfahren. Häfen im Mittelmeer würden dadurch umgangen. Ganz so einfach wäre der nationale Alleingang Italiens aber nicht. Noch prüft Rom, ob das Parlament die Einsatzregeln der Marine neu beschließen müsste.
2: Für den im Februar bei einer Ticketkontrolle getöteten Bahnmitarbeiter wurde heute eine Gedenktafel errichtet. Mehr von Rosa Omenaka Prado.
21: Es war eine extrem emotionale und ergreifende Gedenkfeier. Mit dabei viele Familienangehörige des getöteten Serkan Çalar. Auch seine Eltern und seine 2 Kinder waren da. Und auch viele Kolleginnen und Kollegen. Vor der Enthüllung gab es eine Schweigeminute am Gleis. Ergreifend und emotional auch die Worte von Serkans Bruder. Für uns ist es, als wäre es gestern passiert, sagte er. Es sei aber wichtig, dass sein Name und seine Geschichte nicht vergessen werden. Bahnchefin Evelyn Palla und Bundesverkehrsminister Steffen Bilger sprachen der Familie ihr Mitgefühl aus und sagten unisono, dass die Bahn und die Politik für mehr Sicherheit in den Zügen sorgen müsse. Zum Abschluss haben alle Anwesenden eine Rose für Serkan niedergelegt. Die Gedenktafel ist an Gleis 1 in Mannheimer Hauptbahnhof angebracht, klein und schlicht. Darauf steht, sein Tod mahnt uns zu Rücksichtsnahme und einem respektvollen Miteinander.
2: Russland hat in dieser Woche einige westliche Unternehmen in dem Land unter Zwangsverwaltung gestellt, auch den Lebensmittelhersteller Nestlé, über dessen Reaktion nun mehr von Sandra Bieger.
22: Nestlé macht in dem Schreiben klar, man wolle alles tun, um die Fortführung der Geschäfte zu sichern. Das sei im Interesse aller Beteiligten und insbesondere für die Mitarbeitenden wichtig. Das Unternehmen geht eigenen Angaben zufolge davon aus, dass die von Russland auferlegte Zwangsverwaltung zeitlich begrenzt ist. Der russische Präsident Putin hatte gestern per Dekret die Zwangsverwaltung 2 Nestlé-Tochtergesellschaften beschlossen. Sie sollen künftig von einer russischen Firma verwaltet werden, genauso wie eine französische Einzelhandelskette. Nestlé ist der weltweit größte Lebensmittel- und Getränkekonzern. Der Hauptsitz befindet sich in Vevey am Genfer See. In Russland hat das Schweizer Unternehmen insgesamt 6 Standorte. Dort werden unter anderem Süßigkeiten, Babynahrung und Tierfutter hergestellt.
2: Soweit Sandra Bieger. Und von der Frankfurter Börse meldet sich heute Michel Gollemeier.
23: An den deutschen Aktienmärkten ist die Woche mit Verlusten zu Ende gegangen. Der DAX verlor 1,6% und schloss bei 25.304 Punkten. Im Mittelpunkt steht die Lage im Nahen Osten. Die Anleger beobachten vor allem die Entwicklung bei Öl und Gas. Zwar ist der Ölpreis zuletzt wieder etwas gesunken, die Sorge vor steigenden Energiepreisen bleibt aber. Sollten die Preise deutlich steigen, könnte das die Inflation wieder anheizen und damit auch die Notenbanken unter Druck setzen. Neue Inflationssignale kamen heute aus Deutschland. Der Anstieg der Erzeugerpreise hat sich im August stärker beschleunigt als erwartet. Damit verdichten sich die Hinweise auf einen wieder zunehmenden Preisdruck. Für zusätzliche Bewegung sorgte heute der große Verfallstag an den Terminbörsen. Dabei laufen mehrmals im Jahr Verträge auf Aktien- und Börsenindizes aus. Große Marktteilnehmer passen dann ihre Positionen an. Das kann die Kurse zeitweise stärker schwanken lassen. Die größten Verlierer im DAX waren heute die Autowerte. Die Aktien von Volkswagen verloren zwischenzeitlich um 7%. Für Porsche ging es 6% nach unten. Beide Autobauer schraubten ihre Prognosen für das laufende Jahr nach unten. VW begründete das unter anderem mit dem schwachen China-Geschäft. Gefragt waren hingegen Halbleiterwerte. Infineon legte deutlich zu. Und auch die Aktien anderer Unternehmen aus der Branche konnten gewinnen. Zuletzt gab es Sorgen, dass der Boom bei künstlicher Intelligenz übertrieben sein könnte. Jetzt hoffen Anleger wieder darauf, dass der KI-Ausbau die Nachfrage nach Chips weiter steigen lässt.
2: Soweit unsere Kurzberichte. Die Bundesregierung steht unter Druck. Handlungsfähigkeit will sie demonstrieren und scheitert doch immer wieder an den Gegensätzen zwischen Union und SPD. Das verärgert viele Menschen im Land. Nun soll immerhin recht rasch ein Gesetz kommen, mit dem der bandenmäßige Sozialbetrug beendet werden soll. Auch das ein Aufreger für viele Menschen. Am Mittwoch schon will Sozialministerin Baas den Entwurf ins Kabinett einbringen und Volker Findhammer hat erste Einzelheiten.
0: Der Aktionsplan richtet sich vor allem gegen den Sozialleistungsmissbrauch durch Zuwanderer aus anderen EU-Staaten, für die im Grundsatz ja die EU-Freizügigkeit gilt, sofern ein Arbeitsverhältnis besteht. Aber gerade diese Voraussetzungen werden durch missbräuchliche Schein- und Kurzzeitverträge oftmals umgangen.
1: Also mir ist wichtig, dass es gerecht zugeht und deshalb ist mir dieser Kampf gegen den Missbrauch auch so wichtig,
0: hatte Sozialministerin Bärbel Baas erklärt. Einen Anspruch auf deutsche Sozialleistungen soll künftig nur noch erhalten, wer sich als EU-Ausländer rechtmäßig 5 Jahre lang in Deutschland aufgehalten hat. Und wer als Zuwanderer aus einem anderen EU-Staat nur noch einen geringen Beschäftigungsumfang vorweisen kann, soll auch den Anspruch auf aufstockende Leistungen der Sozialämter oder beim Wohngeld verlieren. Erst im vergangenen Juni hatten die Innenminister von Bund und Ländern ein konsequentes Vorgehen gegen bandenmäßigen Sozialmissbrauch beschlossen. Hintergrund sind vor allem Fälle, in denen Banden EU-Bürger aus Südosteuropa nach Deutschland geholt und in Scheinarbeitsverhältnisse gebracht hatten, damit sie als Aufstocker Anspruch auf Sozialleistungen erhalten. Künftig soll deshalb der Datenaustausch zwischen Sozial-, Ausländer-, Melde-, Finanz- und Sicherheits- sowie Baubehörden ausgeweitet werden. Weitere Maßnahmen betreffen die Schwarzarbeit, Scheinbeschäftigung und organisierte Betrugsstrukturen.
1: Wir haben bei der Bundesagentur für Arbeit ein Kompetenzzentrum jetzt eingerichtet, um auch zu erkennen, wo kriminelle Strukturen sich bündeln. Also ein Datenzentrum, wo wir genau schauen, gibt es Besonderheiten, um das zu erkennen. Und das hat es lange nicht gegeben, dass wir ressortübergreifend mit dem Innenministerium, mit der Bauministerin, mit meinem Ministerium sehr genau hinschauen, wo passiert was. Das ist aber Missbrauch, den wir bekämpfen müssen,
0: betont Sozialministerin Bärbel Baas. Die Kommunen unterstützen die Pläne. Organisierter Sozialleistungsmissbrauch, Scheinbeschäftigung und ausbeuterische Geschäftsmodelle schaden den Betroffenen, belasten die Kommunen und untergraben das Vertrauen in den Sozialstaat, sagt Kai Ruge, Hauptgeschäftsführer des Deutschen Landkreistages. Unionsfraktionsvize Günter Grings fordert dagegen, die Pläne nicht nur auf EU-Zuwanderer zu beschränken, sondern auch da genauer hinzuschauen, wo deutsche oder ausländische Sozialhilfeempfänger betrügen. Etwa durch strengere Regelungen für die Auszahlung von Grundsicherung an Straftäter. Dennis Radke, der Vorsitzende des Arbeitnehmerflügels in der Union, geht noch einen Schritt weiter und fordert künftig auch die organisierten Strukturen dahinter ins Visier zu nehmen, also jene kriminelle Banden, ausbeuterische Arbeitgeber und Vermieter, die mit Scheinarbeitsverhältnissen und menschenunwürdigen Schrottimmobilien Kasse machen würden. Wer die Not anderer Menschen zum Geschäftsmodell mache, müsse die volle Härte des Rechtsstaats spüren, sagte Radke. Auch für Janine Wissler von der Linken ist der Aktionsplan noch nicht hinreichend, weil er sich zu sehr auf Menschen beschränke, die von Armut und Ausbeutung betroffen seien, wie sie im Deutschlandfunk erklärte.
3: Ich hätte mir gewünscht, dass ein ganz großer Punkt auf dieser Liste gewesen wäre, dass man endlich gegen Mindestlohnbetrug vorgeht, sodass geschätzt 6 Milliarden Euro Schaden im Jahr entstehen, weil Menschen der gesetzliche Mindestlohn, der eigentlich vorgeschrieben ist, Menschen vorenthalten wird. Hier sind über 2 Millionen Beschäftigte von betroffen, also das Problem ist deutlich größer.
0: Insgesamt umfasst der Entwurf 10 Handlungsfelder, vom Datenaustausch über Rechtsfragen bei der EU-Freizügigkeit bis hin zur besseren Zusammenarbeit mit den Herkunftsländern. Die Änderungen sollen nach Möglichkeit mit dem kommenden Jahr in Kraft treten.
2: Volker Findhammer informierte. Unter der Nordsee soll in Zukunft CO2 dauerhaft im Meeresboden verpresst werden. Ein erstes Projekt gibt es in Norwegen. Nun ist auch Dänemark mit so einem Verfahren gestartet. Mehr von Arne Bartram.
4: König Frederik von Dänemark drückt auf den Startknopf. Es ertönt das Signal für ein Schiff im Hafen der Stadt Esbjerg. An Bord mehrere Tanks mit mehr als 5000 Tonnen verflüssigtem CO2. Das Ziel? Ein ehemaliges Ölfeld weit draußen vor der dänischen Küste. Hier soll das verflüssigte CO2 dauerhaft unter dem Meeresboden eingelagert werden. David Bucknell, Chef der zuständigen Firma INEOS Energy. Unsere Vision ist, dass andere aus unserem Projekt lernen. Wir glauben, dass dieses Projekt das erste von vielen sein wird. Wir sind sehr stolz darauf, als erstes Unternehmen in der EU diese Technologie im kommerziellen Maßstab einzusetzen. Dieses unterirdische Einlagern von CO2 soll Europas Industrie weniger klimaschädlich machen. Denn bisher ist das meist so. Wenn in einer Fabrik CO2 entsteht, gelangt das am Ende in die Luft und schadet damit dem Klima. Durch das Projekt Greensand soll sich das ändern. Das CO2 wird zunächst aufgefangen, dann verflüssigt und anschließend per Schiff hinaus auf die Nordsee transportiert. Dort wird es in ein ehemaliges Ölfeld unter der Erde gepresst und bleibt da. Auch die EU setzt auf diese sogenannte CCS-Technik und hat in das Projekt Greensand investiert. Dan Jørgensen, EU-Kommissar für Energie. Für das Klima ist es sehr gut, dass wir jetzt zeigen, dass diese Technologie möglich ist. Der Weltklimarat hat klar gesagt, wenn wir es nicht schaffen, CO2 aus der Atmosphäre zu entfernen, können wir die Klimaziele nicht erreichen. Die EU will bis 2050 klimaneutral werden. Gleichzeitig soll aber die Wirtschaft nicht zu stark beschränkt werden. CO2 einzufangen und einzulagern könnte eine Möglichkeit sein, die Interessen von Wirtschaft und Klimaschutz zusammenzubringen, meint David Bucknell, Chef der Firma INEOS Energy. Wenn wir weiter eine Industrie haben und Produkte in Europa herstellen wollen, werden wir Emissionen verursachen, unabhängig davon, wie effizient wir werden. Für diese Emissionen brauchen wir die Technik der CO2-Speicherung. Kritiker sagen dagegen, solche Projekte könnten ein falscher Anreiz sein, denn eigentlich müsse es ja darum gehen, erst gar kein CO2 mehr zu verursachen. Philipp Vosbøl von der Technischen Universität Dänemark forscht seit Jahren zum CO2-Speichern und findet, es gibt leider andere Länder auf der Welt, die diese Technologie auch auf eine negative Weise einsetzen könnten. Das heißt, sie nutzen sie, um die Öl- und Gasproduktion einfach weiter aufrechtzuerhalten. Wir in Dänemark und Europa werden aber am Klimaschutz festhalten. Damit solche Projekte langfristig Erfolg haben, braucht es viele Firmen, die mitmachen und ihr CO2 einlagern. Bei Greensand machen bisher nur Unternehmen aus Dänemark und Schweden mit. Allerdings gibt es laut Betreiber auch Interessenten aus Deutschland. Vor allem in der Stahl-, Zement- oder Chemieindustrie wird man auf absehbare Zeit kaum ohne CO2-Ausstoß auskommen.
2: Arne Bartram informierte. Wir kommen zu einem ganz anderen Thema. Wir blicken nach Belgien. Dort gibt es Aufregung um die Bewerbung von alkoholischen Getränken, denn seit diesem Monat gelten strengere Richtlinien. Jetzt soll immer klar gemacht werden, dass Alkohol grundsätzlich der Gesundheit schadet und nicht nur der Missbrauch. Die belgischen Bierbrauer protestieren und sogar der amerikanische Botschafter, dem schmeckt das Ganze gar nicht, wie Theresa Beckmann schildert.
6: Belgisches Bier ist auf der ganzen Welt bekannt. Es hat es sogar bis zum UNESCO-Weltkulturerbe geschafft. Aber nun steht es im Mittelpunkt eines großen Streits. Bierbrauer und sogar der amerikanische Botschafter laufen Sturm gegen eine neue Auflage für Werbung von alkoholischen Getränken.
8: Das ist schon eine Stigmatisierung eines Sektors, der ursprünglich mal unser nationaler Stolz war und der nun plötzlich an den Pranger gestellt wird.
6: So kommentiert es Ivan Debats, ein Mitgründer einer Brasserie in Brüssel. Auf großen Protest trifft vor allem die Einführung eines neuen, strengeren Gesundheitswarnhinweises. Künftig soll bei aller Werbung für alkoholische Getränke der Hinweis "Alkohol schadet der Gesundheit" stehen. Damit fällt der bisherige Hinweis "Alkoholmissbrauch schadet der Gesundheit" weg. Ihr Argument gegen diesen neuen Slogan? Fehlt das Wort Missbrauch, wird nicht mehr zwischen problematischem und moderatem Alkoholkonsum unterschieden. Klar ist jedoch, zahlreiche Alkoholforscher und Experten sagen seit Jahren, schon der erste Schluck Alkohol ist schädlich. Und nicht erst, wenn es sich um Missbrauch handelt. Außerdem soll die kostenlose Verteilung von Alkohol sowie die Werbung mit Influencern und in bestimmten Medien verboten werden, vor allem wenn diese eine jüngere Zielgruppe ansprechen. Diese Reihe von Änderungen kritisiert Debats ebenfalls scharf.
8: Wir wissen ganz genau, dass dies nur ein erster Schritt ist. Es gibt einen Plan, es gibt eine Agenda seitens unseres Gesundheitsministers.
6: Les Brasseurs Belges, also der Dachverband der belgischen Bierbrauereien, führt eine Kampagne gegen dieses Gesetzvorhaben. In Zeitungen, auf Social Media und in Fernsehspots sieht man zum Beispiel, wie Menschen auf Terrassen sitzen und ein gemeinsames Bier trinken. Dabei immer der Slogan, sind das die schädlichen Momente? Solche Aktionen sind auch ein Grund für die Kritik an der Lobbyarbeit der belgischen Alkoholbranche und deren Einfluss auf die belgische Gesundheitspolitik. Sogar der amerikanische Botschafter in Brüssel, Bill White, schaltete sich in die Debatte ein. Auf Instagram bezeichnete er den belgischen Gesundheitsminister Frank van den Broeke, der für die neuen Regelungen verantwortlich ist, als den größten Verlierer Belgiens. Bisher scheint die belgische Regierung an ihr Vorhaben festzuhalten. Richtig so, findet der Alkohologe Thomas Urbain im Nachrichtensender RTBF.
8: Ist das eine gute Sache? Ja, natürlich. Das steht voll und ganz im Einklang mit der Botschaft der Weltgesundheitsorganisation, wonach es keinen risikofreien Alkoholkonsum gibt.
6: Die WHO weist immer wieder darauf hin, dass schon der erste Tropfen Alkohol schädlich ist. Bei mehr Konsum steigt dann eben auch das Krebs- und Todesrisiko. Auch auf der EU-Ebene wird der Umgang mit Alkoholwerbung seit Jahren diskutiert. Laut der WHO gilt die EU als die Region mit dem weltweit größten Alkoholkonsum. Alkohol ist in der EU vor allem ein Thema im Rahmen der Strategie für die Prävention von Herzkrankheiten, dem sogenannten Safe Hearts Plan. Alkohol soll als Risikofaktor mehr ins Bewusstsein der Menschen rücken. Eine einheitliche Regelung für Alkoholwerbung gibt es trotzdem nicht. Das heißt, die Mitgliedstaaten haben einen großen Spielraum bei der Werbegestaltung.
2: Soweit Theresa Beckmann, und damit ist es nun Zeit für unsere erste Presseschau, zusammengestellt von Dietmar Reiche und gelesen von Martina Sturm-Wende.
5: Bund und Länder haben sich am späten Abend auf Maßnahmen gegen die hohen Kraftstoffpreise geeinigt, die aus der Staatskasse gezahlt werden. Konkret geht es um einen befristeten Tankrabatt und ab 2027 um eine Preisobergrenze. Das Handelsblatt sieht Risiken beim geplanten Preisdeckel. Der Handel mit Kraftstoffen ist international. Eine Preisobergrenze wird dazu führen, dass manch Händler Deutschland meiden wird. Ungarn hat diese Erfahrung bereits gemacht und stellte seinen Preisdeckel nach wenigen Wochen wieder ein, nachdem der Sprit auszugehen drohte. Die einzig ökonomisch sinnvolle Entlastung, die direkte Unterstützung kleiner und mittlerer Einkommen, siecht hingegen weiter vor sich hin. Der Direktauszahlungsmechanismus, der die Staatskasse mit den Konten der Bürger verbinden würde, steht weiterhin nicht zur Verfügung, auch 4 Jahre nach Beginn der Arbeiten daran. Nach Einschätzung der Rheinischen Post aus Düsseldorf steht die Koalition wegen der Wahlen in Mecklenburg-Vorpommern und Berlin unter Druck, schnell etwas zu liefern. Man will der AfD nicht auch noch diesen Poker in die Hand geben. Die Preise an den Zapfsäulen sind oft ein Barometer für die Stimmung in der Bevölkerung. Deswegen wäre ein in der Koalition und mit den Ländern abgestimmter Plan ein großes Plus für die Regierung. Zu den Landtagswahlen am Sonntag schreibt die Neue Osnabrücker Zeitung: Jede Wahl wird heute als Probeabstimmung über die Arbeit der Bundesregierung gedeutet. Wenn die Ergebnisse nicht stimmen, waren es Friedrich Merz, Lars Klingbeil, Bärbel Baas oder alle zusammen. Das ist als Erklärung zu einfach. Wahlkämpfe und ihre Dynamik sind so unterschiedlich wie die Dialekte zwischen Kiel und Konstanz. Politik ist hart, aber ungerecht. Erfolge schreibt man sich selbst zu. Niederlagen? Berlin. Die Süddeutsche Zeitung wirft ein Schlaglicht auf Mecklenburg-Vorpommern. Die CDU hat einen uninspirierten Wahlkampf geführt, glaubte sich selbst nicht. Spitzenkandidat Daniel Peters warb mit dem Bild eines Fischbrötchens, dazu der Spruch, die Mitte ist das Beste. Er muss fürchten, an der 5%-Hürde zu scheitern. Wo soll sie sein, diese Mitte? Und der Tagesspiegel schaut auf Berlin. Hier zeigt sich unter einem Brennglas, was in ganz Deutschland zu spüren ist, ein Erstarken der Extreme und die Suche nach der politischen Mitte. Der Wahlkampf in der Hauptstadt war so, wie Berlin eben ist, wild, immer für eine Überraschung gut und emotional. Aus der Insel der Freiheit ist Berlin zu einem Archipel der ideologischen Lager geworden.
2: Danke, Martina Sturmwende, für diese Pressestimmen. Und damit geht nun auch die Sendung Das war der Tag im Deutschlandfunk so langsam ihrem Ende entgegen. Im Studio war bis hierhin Detlef Karg. Ich sage danke fürs Zuhören, auch im Namen von Redaktion und Technik. Und ich wünsche Ihnen eine gute Nacht.

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Heute ist Samstag, der 19. September, 0 Uhr, die Nachrichten. Angesichts der hohen Spritpreise haben Bund und Länder ein neues Entlastungspaket für die Bürger auf den Weg gebracht. Wie die Bundesregierung mitteilte, soll der Tankrabatt vom 1. Oktober an insgesamt 17 Cent pro Liter betragen. Bund und Länder teilten sich die Kosten von insgesamt 2,5 Milliarden Euro. Außerdem wolle die schwarz-rote Koalition mit den Mineralölkonzernen über einen Spritpreisdeckel ab dem 1. Januar sprechen. Bundeskanzler Merz betonte in einer Mitteilung die schnelle Entscheidungsfindung und nannte das Paket ein starkes Signal für Deutschland. Weiter hieß es, die Bundesregierung begrüße die Gespräche in der Europäischen Union, Maßnahmen gegenüber der Mineralölwirtschaft zu prüfen. Durch den Konflikt zwischen dem Iran und den USA sind die Kraftstoffpreise in den vergangenen Tagen erneut auf neue Höchstwerte gestiegen. Ein Liter Diesel kostete nach Auswertung des ADAC im bundesweiten Tagesdurchschnitt 2,47 Euro. In der Ukraine hat es durch russische Angriffe erneut Opfer gegeben. Behördenangaben zufolge wurden in der Ostukraine durch eine russische Bombe 2 Menschen getötet und 7 weitere verletzt. Zudem wurden Angriffe auf eine Klinik sowie ein Logistikzentrum außerhalb der Hauptstadt Kiew gemeldet. Zuvor war ein Kühlturm des Atomkraftwerks Kursk in Russland von einer Drohne getroffen worden. Wie die Internationale Atomenergiebehörde mitteilte, blieb der betroffene Reaktor in Betrieb, es brach kein Feuer aus. Weder die Ukraine noch Russland äußerten sich zu dem Vorfall. Moskau meldete Angriffe auf Frachtschiffe und einen Tanker in der ukrainischen Hafenstadt Odessa bei Pivdeni und im Schwarzen Meer. Die russische Flugabwehr teilte außerdem mit, sie habe 629 ukrainische Drohnen unschädlich gemacht. Diese seien unter anderem über der annektierten ukrainischen Halbinsel Krim abgefangen worden. US-Präsident Trump untersagt mehreren Medien den Zutritt zum Weißen Haus. Neben den beiden Fernsehsendern CNN und MS Now, ehemals MSNBC, ist auch die Plattform Politico betroffen. Auf seiner Online-Plattform Truth Social erklärte Trump, das Hausverbot trete umgehend in Kraft. Der US-Präsident unterstellte den genannten Medien, Falschinformationen zu verbreiten. Zugleich drohte Trump weiteren Medien Hausverbote an. CNN erklärte,

0: Explosion ereignete sich den Behörden zufolge auf dem Gelände einer Polizeistation in der Stadt Kohat im Grenzgebiet zu Afghanistan. Dort soll ein Attentäter ein mit Sprengstoff beladenes Fahrzeug an einem Eingangstor zur Explosion gebracht haben. Durch die Detonation wurde auch eine angrenzende Moschee stark beschädigt, in der sich Gläubige zum Freitagsgebet befanden. Zu dem Anschlag hat sich laut dem Fernsehsender Al Jazeera eine Fraktion der pakistanischen Taliban bekannt. In Kuba ist erneut landesweit der Strom ausgefallen. Die Stromversorgung sei komplett abgeschaltet worden, erklärte das Energieministerium. Gründe dafür nannte es nicht. Im kubanischen Stromnetz kommt es wegen der veralteten Technik immer wieder zu Pannen. Eine im Januar von den USA verhängte Ölblockade hat zudem zu einer Unterbrechung der Treibstofflieferungen für Kraftwerke geführt. Das Land steckt in seiner schwersten Wirtschaftskrise seit dem Zusammenbruch der Sowjetunion, die Kuba unterstützt hatte. Bayern München hat das Freitagsspiel in der Fußball-Bundesliga gewonnen. Der amtierende Meister besiegte Union Berlin mit 7:0. Das Wetter: in der Nacht teils wolkig, im Norden örtlich Schauer, sonst abklingende Niederschläge. In der zweiten Nachthälfte, in der Nordwesthälfte wieder aufziehender Regen. Temperaturen 13 bis 5 Grad. Das waren die Nachrichten.
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2: Herzlich willkommen. Die türkische Regierung, die geht rigoros gegen queere Menschen vor. Darüber sprechen wir mit dem Schriftsteller Ozan Zakaria Keskinkilic. Mit Unterstützung des Goethe-Instituts ist er gerade in der Kulturakademie Tarabya in Istanbul und nah dran an dem, was Menschen erleben, die ohne rechtliche Grundlage kriminalisiert werden. In Berlin wird in den letzten Zügen des Wahlkampfs eine Absichtserklärung unterzeichnet, die der Zentral- und Landesbibliothek ein neues Domizil am Alexanderplatz in Aussicht stellt. Die Prager Nationalbibliothek, die zeigt NS-Raubkunst, und zwar hebräische Bücher aus ganz Europa. Dresden sorgt für die Wiederentdeckung des italienischen Renaissance-Malers Correggio. Und der Regisseur Ulrich Rasche holt Kleists, der Prinz von Homburg, ins Düsseldorfer Schauspielhaus. Die Szenenfotos, die sehen ganz schön düster aus. Noch läuft die Vorstellung mit unserem Kritiker im Parkett. Miley Cyrus nennt sich jetzt nur noch Miley. Heute ist ihr neues, inzwischen 10. Album erschienen, Bass Persuades. Miley setzt dabei auf Elektropop, Dancebeats und Experimentelles und sie nennt die Kombi Gay Pink Floyd.
3: I always say I want to make Gay Pink Floyd. Just like, that's my genre. And so I was like, I just need it to sound like Pink Floyd, but gay.

Seit einer Woche läuft in der Türkei eine landesweite Repressionswelle gegen Menschen, die sich der LGBTIQ-Bewegung zugehörig fühlen. Betroffen sind Organisationen, Aktivisten und UnterstützerInnen. Unter dem Slogan »Meine Familie ist sicher« gab es

0: Koordinierte Razzien, nicht nur in Istanbul, sondern in 15 Provinzen des Landes, in Privatwohnungen, in Büros, in Bars. Das UN-Menschenrechtsbüro spricht von mehr als 150 Festgenommenen bzw. Inhaftierten. Das türkische Justizministerium ermittelt so die letzten Zahlen gegen 162 Verdächtige, 9 Vereine und 13 Unternehmen. Kurz vor der Sendung habe ich den Schriftsteller Ozan Zakaria Keskinkilic in Istanbul erreicht. Er ist dort gerade mit dem Goethe-Institut. Sein Lebensmittelpunkt ist eigentlich Berlin. Bekannt geworden ist er unter anderem mit dem hochgelobten Roman Hundesohn, einer queeren Liebesgeschichte zwischen Berlin und der türkischen Stadt Adana. Herr Keskinkilic, guten Abend in Istanbul.
1: Guten Abend.
0: Homosexualität ist in der Türkei offiziell nicht verboten, doch Präsident Erdogan hat queere Menschen in der Vergangenheit als, ich zitiere, perverse Strömungen bezeichnet. Wie fühlt sich das Leben in Istanbul in diesen Tagen für queere Menschen an?
1: Es ist ja ein Problem, das es schon sehr, sehr lange hier gibt. Wir sehen das jetzt am Samstag zwar in dieser sehr heftigen Form, aber es ist etwas, das auch nicht überrascht. Sie haben das schon erwähnt. Queere Menschen stehen unter Zielscheibe von Gewalt, von Anschuldigungen. Diese Operation, die da stattgefunden hat, hat ja diesen skurrilen Titel Eylemgewände. Also meine Familie ist sicher. Und da muss man sagen, dass die Familien natürlich nicht sicher sind, weil queere Menschen auch Familienangehörige sind, weil sie Eltern sind, weil sie Onkel, Tanten sind, Schwestern, Brüder sind. Und da sieht man einmal, was hier auf dem Programm steht, nämlich queere Menschen zu einem Feindbild zu stilisieren, sie aus dem Familienkonzept herauszuziehen, ihnen im Grunde die Existenzberechtigung abzusprechen und sie zu einem Sündenbock zu machen. Und mir macht das sehr große Sorge. Ich bin jetzt seit mehreren Monaten hier in Istanbul und blicke darauf mit ganz mulmigem Gefühl. Einerseits als queerer Mensch, der sehr gut weiß, was es heißt, wenn man um die eigene Sicherheit bangen muss. Ich blicke da aber eben auch drauf als Schriftsteller, der hier in Istanbul ist und unter anderem auch über das Begehren schreibt, über queere Sexualität schreibt. Und diese Entwicklungen werfen schon einen großen Schatten über den eigenen Schreibtisch.
0: So dieser Slogan, meine Familie ist sicher, ne, damit werden queere Menschen ja per se kriminalisiert. Außerdem wurden sehr viele Social-Media-Accounts und Webseiten gesperrt, mehr als 400. Kennen Sie Beispiele von Menschen, die auf diese Weise mundtot bzw. handlungsunfähig gemacht werden sollen?
1: Ja, ich habe hier während meines Aufenthalts in Istanbul mehrere queere Kunstschaffende und auch AktivistInnen kennengelernt, die teilweise davon betroffen sind, teilweise sich mitten in diesen Strukturen auch befinden und wissen, was es heißt, hier zu leben, hier zu arbeiten. Es ist sehr, sehr schwer, die Bedingungen, unter denen queere Menschen hier ihr Leben gestalten. Und gleichzeitig ist es eine sehr robuste, selbstbewusste und laute Community. Das muss man auch sagen. Ich finde das sehr faszinierend zu sehen, auch wie sie sich nicht einschüchtern lassen. Es war ja so, dass am Dienstag dann auch eine Demo stattgefunden hat vor dem Justizpalast, noch bevor die Statements vorgelesen wurden, wurden die Menschen bereits festgenommen. Aber es gibt eine Sache, die ich da ganz wichtig fand, und zwar die Protestparolen, die gerufen werden unter queeren Menschen. Und das seit mehreren Jahren. Die einen rufen Aşkım neredesin, Liebling, wo bist du? Und die andere Seite ruft Aşkım buradayım, Liebling, ich bin hier. Das heißt, es ist direkt eine Antwort auf diesen Versuch, queere Menschen aus der Gesellschaft herauszuziehen, sie eben nicht als Teil der Familie zu sehen, sondern hier sind Menschen, die rufen einander und sie bilden eine starke Gemeinschaft.
0: Es gab heute Solidaritätsveranstaltungen in verschiedenen europäischen Städten, auch in New York. Das hat zum Beispiel der Künstler Wolfgang Tillmanns gepostet. Was braucht die queere Community an internationaler Unterstützung?
1: Was ich ganz wichtig finde, ist zu begreifen, dass die Queerfeindlichkeit, die sich in der Türkei abspielt, natürlich auch kein isolierter Fall ist und dass die Zivilgesellschaft hier wie in anderen Fällen auch Unterstützung natürlich benötigt. Es gibt auch aus Deutschland Stiftungen, die auch in den letzten Jahren hier queere Vereine unterstützt haben. Die Heinrich-Böll-Stiftung beispielsweise zählt zu diesen Einrichtungen. Darunter waren ja auch Vereine, die dann jetzt von diesen Attacken betroffen waren. Das heißt, es braucht ein klares Signal. Es muss ein politischer Druck auch ausgeübt gesucht werden und damit diese festgenommenen Menschen wieder freigelassen werden und diese unsinnigen Verfahren fallen gelassen werden, mit diesen Anschuldigungen der Obszönität und Vorwürfen der Kriminalität im Grunde, wie Sie es ja auch schon eingangs gesagt haben, hier geht es darum, queeres Leben im Grunde zu kriminalisieren.
0: Auf welcher rechtlichen Grundlage?
1: Na, das ist ja der Punkt. Also Homosexualität steht nicht unter Strafe, aber sie muss auch nicht unter Strafe stehen, um ein solches Leben zu verunmöglichen und zu stigmatisieren. Und gleichzeitig ist das ja auch eine Einschüchterung, die sich in die ganze Zivilgesellschaft hineinrichtet. Also das muss man auch verstehen. Sie, natürlich trifft es in erster Linie queere Menschen, aber das Signal ist sehr eindeutig, die anders leben, die anders denken könnten, jederzeit auf so eine Weise eben auch attackiert werden und betroffen sein. Und deswegen ist es etwas, was eben im größeren Zusammenhang betrachtet werden muss.
0: Jetzt könnte man ja denken, die Menschen ziehen sich mehr und mehr in den Untergrund zurück, in die Subkulturen. Aber anscheinend ist das gar nicht so.
1: Ich habe in den letzten Tagen viel auf Social Media an Beiträgen gelesen aus der queeren Community in der Türkei, vor allen Dingen auch hier in Istanbul. Viele, die sich eben nicht einschüchtern lassen. Auf einem Foto habe ich ein Protestplakat gesehen, da drauf stand auf Türkisch: Die LGBTQI-Community macht die Türkei sicher. Und das fand ich eine geniale Umkehrung, die ja darauf antwortet, dass es heißt, man wäre ein Sicherheitsrisiko für Familie, für Kinder, für traditionelle Werte, für das Land und so weiter. Und hier spricht die Community selbst. Also da muss man auch das Augenmerk darauf lenken und hier genau diese Akteursperspektive auch zentrieren und schauen, wie geht's eigentlich den Menschen hier und wie geht es weiter im Grunde. Ich meine, es gibt sehr vieles, was hier seit Jahren an Aktivismus und an auch in der Kunst- und Kulturproduktion geschieht, wenn es um Queerness geht innerhalb der LGBTQI-Community. Und da muss man hinschauen.
0: Es gibt jetzt Solidaritätsaufrufe vom PEN Berlin. Auch dessen Social-Media-Kanäle wurden in der Türkei gesperrt. Auch die des in Berlin lebenden Schriftstellers Barbaros Altu. Er hat eine Petition gestartet für die Freilassung und Entkriminalisierung. Und er sagt, die türkischen Behörden, die hätten sich jahrelang darauf vorbereitet. Warum aber wird denn gerade jetzt so hart durchgegriffen?
1: Es gibt immer wieder Versuche zu sehen, wie weit kann eine Regierungspolitik gehen. Deswegen verstehe ich das schon auch nicht sozusagen plötzlich überraschend, sondern wirklich, es sind einerseits Vorbereitungen, aber es sind auch Testphasen. Es gibt immer mal wieder auch Versuche, Gesetzesentwürfe durchzupreschen, die Homosexualität kriminalisieren. Das ist noch nicht der Fall gewesen, aber bis dahin muss man nicht warten. Und deswegen finde ich, es ist eine ernstzunehmende Lage. Es ist eine Lage, die sehr große Angst macht. Es ist wirklich eine Verfolgung von queeren Menschen, von queeren Strukturen. Es sind ja auch Beratungsstellen, die davon betroffen waren. Viele Menschen, AktivistInnen, die sich für Menschenrechte einsetzen, die sich für die Situation, für die Gesundheit, für das Wohlbefinden von queeren Menschen einsetzen. Und das ist nicht gewollt.
0: Was bedeutet das Ganze für Sie als Schriftsteller?
1: Das ist eine sehr, sehr gute Frage. Es zeigt mal wieder, dass Schreiben eben keine isolierte und einsame Tätigkeit ist. Es ist eine Illusion zu glauben, schreibende Menschen könnten sich entziehen, verstecken sich zu Hause und schreiben über einen Sachverhalt. Ich beobachte das ja nicht einfach nur, sondern schreibende Menschen sind Teil dieser Welt, in die sie hineinschreiben und auch aus der sie herausschreiben. Und so verstehe ich auch die Texte, die ich hier in Istanbul geschrieben habe in den letzten Wochen und Monaten. Die neuen Gedichte werden nächsten Monat erscheinen in Deutschland in meinem zweiten Gedichtband. Wie gesagt, geht es da sehr viel auch um Begehren und queere Sexualität, ausgehend von mythologischen Bildern. Und das ist etwas, was ich mitnehme, auch so dieser Zusammenhang des Schreibens, des Ortes, an dem man sich befindet und der Schatten, der auf den eigenen Schreibtisch fällt, ist das eine, aber die Gedichte, die erheben sich auch daraus und darauf möchte ich mich konzentrieren.
0: Festnahmen, Inhaftierungen, digitale Isolation über die aktuellen Drangsalierungen queerer Menschen in der Türkei habe ich mit dem Schriftsteller Ozan Zakaria Keskinkilic gesprochen, heute Abend in Istanbul. Haben Sie vielen Dank, Herr Keskinkilic.
1: Vielen herzlichen Dank.

0: Julian, Singer-Songwriter aus Montreal mit Think About You, heute Nacht in Fazit. Berlin Alexanderplatz, das ehemalige Galeria-Kaufhaus, könnte der neue Standort der Zentral- und Landesbibliothek werden. Eine entsprechende Absichtserklärung wurde jetzt kurz vor der Wahl zum Abgeordnetenhaus unterzeichnet vom Land Berlin und dem Immobilieneigentümer Commerz Real. Ist das Berliner Wahlkampfgetrommel oder wirklich die beste aller Lösungen für die stark sanierungsbedürftige Zentral- und Landesbibliothek? Als deren jetziger Direktor sein Amt antrat, da schenkte ihm sein Vorgänger ja gleich mal Gummistiefel. Jonas Fanser, herzlich willkommen bei Fazit. Haben Sie die Gummistiefel denn gebraucht?
1: Na, die Gummistiefel waren ja gar nicht nur für die möglichen Baustellenbesucher an einem neuen Standort, sondern die waren auch für die Havarien, die wir regelmäßig in unseren bestehenden Gebäuden haben, insbesondere am Standort Berliner Stadtbibliothek, wo wir immer wieder mit Wassereinbrüchen zu kämpfen haben. Und einige Wassereinbrüche hatten wir auch in den vergangenen Monaten, ja.
0: Der neue Standort, der jetzt diskutiert wird, am Alexanderplatz, liegt also sehr zentral, mitten in Berlin, ist gut erreichbar, groß genug für Depots, Veranstaltungen, sogar Gastronomie. Ist dieses Gebäude Ihre Wunschlösung?
1: Ja, und es ist ja auch ein umfassender Prüfungsprozess vorangegangen. Also wir haben zunächst noch im Jahr 2024 die Gebäudestruktur und die zur Verfügung stehenden Flächen hinsichtlich ihrer Funktionalität untersucht. Wir haben damals schon gesagt, das Gebäude ist vom öffentlichen Nahverkehr her sehr gut angebunden. Das ist ein sehr zentraler Ort in der Stadt. Die Menschen aus Berlin können die Bibliothek dort sehr gut erreichen. Und wir haben gesehen, dass das von den funktionalen Rahmenbedingungen her sehr gut wäre. Und später dann im vergangenen Jahr, Mitte 2025, sind wir dann nochmal in vertiefte Architekturuntersuchungen eingestiegen, die das Ganze auch nochmal stärker als Bibliotheksinnenraum und auch die Gebäudesituation an der Fassade zum Platz hin anders gestaltet haben und haben immer mehr gesehen im Zuge dieser Machbarkeitsuntersuchungen, dass das Gebäude sehr gut geeignet wäre.
0: Derzeit ist der Alexanderplatz ja alles andere als attraktiv, obwohl dort viele Touristen hinkommen, zum Beispiel wegen des Fernsehturms. Es ist laut, dreckig, ziemlich viel Verwahrlosung. Wie könnte eine Bibliothek diesen Platz, diesen Stadtraum verändern?
1: Ja, das ist tatsächlich so eine Lieblingsfrage von mir, weil zum einen ist es ja so, dass wir das Publikum sehr stark verändern würden, das an diesen Platz kommt. Mhm. Im Moment ist da Tourismus, da ist Armut, da ist was mit Drogen, da ist Jugendkultur. Das
0: auch viel Ramsch und Fastfood.
1: Ja, sowas und Budenzauber. Und das ist ein Ort, wo man als Berlinerin oder Berliner nicht hingeht, um da zu sein in der Regel, sondern um schnell umzusteigen oder irgendeine Besorgung zu machen und so. Und das ist natürlich keine gute Voraussetzung dafür, einen Platz zu schaffen, der eine tolle Aufenthaltsqualität hat, wo man gerne ist, der vielleicht auch mal neue Qualitäten entwickelt. Und natürlich sind die Menschen, die in der Stadtentwicklungsverwaltung in Berlin und im Bezirksamt Mitte, das auch die Stadtplanung da betrachtet, die fragen sich, wie kann man aus diesem Stadtplatz einen Ort machen, an dem man gerne ist, der ein Stadtplatz des 21. Jahrhunderts ist, der auch so Fragen beantwortet von Mobilität, wie wir sie heute eigentlich in großen Städten bräuchten. Was ist da mit emissionsfreier Mobilität? Was ist da mit Stadtgrün? Was ist da mit Orten, die auch bei Extremwetterlagen, insbesondere im Sommer, Schatten spenden? Was ist mit Wasser? Was ist mit Orten zum Spielen, zum Verweilen?
0: All das, was dazugehört, wenn man so ein neues Viertel etablieren will. Noch ist ja nichts unterschrieben. Nichts ist unterschrieben, vor allem ist die Finanzierung nicht geklärt. Angestrebt wird laut RBB-Informationen ein Ankaufs- und Erbbaurechtsmodell. Das ist sehr kompliziert, auch umstritten. Wäre es nicht besser, Berlin würde das Gebäude kaufen?
1: Das ist eine Frage der Haushaltsverträglichkeit. Also natürlich ist es günstiger. Das ist wie wenn Sie selbst eine Immobilie erwerben. Wenn Sie die auf einen Schlag kaufen, ist es natürlich langfristig gesehen, zahlen Sie weniger Geld. Aber auf der anderen Seite muss es ja auch im Berliner Haushalt abgebildet werden. Und dementsprechend ist diese Variante, die da im Moment diskutiert wird, eine, die nach allem, was ich weiß, auch politisch favorisiert wird. Sie haben gesagt, es ist ein kompliziertes oder komplexes Verfahren. Die Idee ist, dass das Land Berlin das Grundstück kauft und darauf ein Erbbaurecht bestellt, das den Eigentümer des Gebäudes, das auf diesem Grundstück das Eigentum des Landes Berlin ist, dazu verpflichtet, dort ein Warenhaus und eine Bibliothek zu betreiben. Und diese Bibliothek, dieses Bibliotheksgebäude wird dann über einen Zeitraum von entweder 30 oder 60 Jahren im Wege eines Mietkaufs dann vom Land Berlin quasi abbezahlt und gehört dann am Ende auch dem Land Berlin, ebenso wie das Grundstück. Das ist im Grunde so eine Art Ratenkaufmodell.
0: Es geht um rund 600 Millionen Euro. Die könnte Berlin dann über 30 Jahre oder zweimal 30 Jahre abzahlen per Miete. Erst danach würde das Gebäude der Stadt gehören. Allerdings ist dabei noch völlig unklar, wer in all diesen Jahrzehnten die Instandsetzungskosten trägt. Man wundert sich, dass diese Absichtserklärung gerade jetzt, 3 Tage vor den Wahlen in Berlin, unterschrieben wurde. Eben vom Spitzenkandidaten der CDU für das Bürgermeisteramt, dem derzeitigen Finanz- und Kultursenator Stefan Evers. Ist das in Ihren Augen mehr als Wahlkampf? Werden die anderen Parteien diesen Plan genauso unterstützen? Welche Signale gibt's da?
1: Also hier muss man sich ansehen, was im Moment in unseren Gebäuden passiert. Wir haben 2 Standorte, einen in Mitte und einen in Kreuzberg. Diese Gebäude haben übrigens auch ironischerweise einen Sanierungsstau von rund 600 Millionen. Das war Kostenindex vor 2 Jahren. Also ich nehme an, dieses Preisschild wird inzwischen auch schon höher sein. Und auch diese Gebäude müssen ja instand gehalten werden. Und die Instandsetzungs- und Instandhaltungskosten in unseren bestehenden Gebäuden sind hoch, weil wir am laufenden Band am Bauen und irgendwie am Flicken von irgendwelchen Wassereinbrüchen und dem Managen von Havarien sind. Insgesamt haben wir ja schon irgendwie 1 Dutzend Versuche, Berlin eine neue Zentralbibliothek zu geben, seit rund 125 Jahren. Also das fing 1913 an, mit den ersten Plänen eine Zentralbibliothek zu bauen. Und der vorletzte Versuch war an der Friedrichstraße, das ehemalige Domizil des Warenhauses Galerie Lafayette für die Bibliothek zu nutzen. Und über diese ganze Strecke sind natürlich die Preisschilder dieser Versuche, eine Zentralbibliothek in Berlin endlich zu bauen, immer höher geworden. Und je länger man wartet, desto teurer wird das Ganze schlichtweg durch die Steigerung der Baukosten. Das heißt, jetzt zu sagen, wir machen es nicht, ist aus meiner Sicht überhaupt gar keine Alternative, weil man dann in 5 Jahren darüber spricht, dass es womöglich irgendwie 700 oder 800 oder 900 Millionen Euro sind. Also am Ende ist dieses Kostenargument aus meiner Sicht nicht valide. Und insofern ist diese Absichtserklärung für uns aber auch ein wichtiger Meilenstein, weil natürlich nach der Wahl in den Koalitionsverhandlungen die Frage auf den Tisch kommen wird, ob dieses Projekt von einer neuen Regierung jetzt auch wirklich realisiert wird. Und die Signale, die wir von den demokratischen Parteien bekommen, sind ganz klar, dass sie das Problem des fehlenden zentralen Standorts der Berliner Zentralbibliothek erkannt haben und lösen wollen. Und so dominant, wie das Thema in den vergangenen Jahren noch immer wieder in der Öffentlichkeit debattiert worden ist, kann ich mir jetzt schwer vorstellen, dass man das einfach nach einer Wahl in Koalitionsverhandlungen abmoderiert und sagt, nee, das machen wir jetzt nicht. Und ich halte das auch für einen dramatischen Fehler, wenn man das täte, denn es ist nicht nur ein Projekt, das dieses Zentralbibliotheksproblem löst, sondern es ist auch eine unglaubliche Stadtentwicklungschance für den Alexanderplatz.
0: Dann sprechen wir uns nach der Wahl vielleicht nochmal wieder. Jonas Fanser, Direktor der Berliner Zentral- und Landesbibliothek, die möglicherweise ins ehemalige Galeria Kaufhaus am Alexanderplatz umziehen könnte. Ab Oktober soll der nächste Berliner Senat darüber verhandeln. Herr Fanser, danke fürs Gespräch.
1: Danke, danke Ihnen.
0: Und wir ziehen gleich weiter in die nächste Bibliothek. Jahrzehntelang lagerten fast 700 hebräische Bücher vergessen in der Prager Nationalbibliothek, darunter viele Bücher aus Deutschland. Die Nationalsozialisten hatten sie aus jüdischen Gemeinden in ganz Europa geraubt, um sie zu ideologischen Zwecken zu missbrauchen. Erst vor wenigen Jahren haben tschechische Forscher damit begonnen, die Herkunft der Bücher zu klären und die Restitutionen vorzubereiten. Einige Werke konnten schon zurückgegeben werden, doch die Recherchen sind kompliziert. Jetzt wird ein Teil dieser NS-Raubkunst zum ersten Mal gezeigt und die Initiatoren hoffen auf weitere Hinweise aus der Öffentlichkeit, wie Marianne Allweis berichtet.
2: Immer wenn Jana Jiráskova durch ihre Ausstellung im Prager Clementinum führt, eilt sie als erstes zum ältesten Exponat, eine Mishneh Torah, eine Sammlung jüdischer Gesetze, die 1575 in Venedig gedruckt wurde. Leider ist die Titelseite mit dem berühmten Druckerzeichen der Familie Bragadini mit 3 Kronen an diesem Tag nicht aufgeschlagen. Der wertvolle Band muss täglich umgeblättert werden, erklärt Jiráskova. Sie leitet das tschechische Dokumentationszentrum zur Übertragung der Kulturgüter der Opfer des Zweiten Weltkriegs. Durch unsere Forschung konnten wir bisher bei ungefähr der Hälfte der 665 hebräischen Bücher der tschechischen Nationalbibliothek die Provenienz bestimmen. Die meisten stammen aus Olomouc und aus München, aus der Bibliothek des Rabbiners Kosman Werner, der einst seine eigene Bibliothek der Gemeinde schenkte. Weitere große Bestände kommen aus Wien oder Budapest. Daneben gibt es einzelne Bücher aus Hannover, Dresden, Warschau oder Krakau. Meist religiöse Texte oder Gebetsbücher, aber auch Gedichtbände oder Märchensammlungen. Was alle vereint, sie fielen einst den Nationalsozialisten als Raubgut in die Hände. Die Nazis wollten die kostbaren Bücher aber keinesfalls vernichten. Natürlich denkt jeder zunächst an die Bücherverbrennung in Berlin im Mai 1933. Dies war jedoch nur eine Machtdemonstration. Als die Nationalsozialisten fest im Sattel saßen, wurden die Bücher beschlagnahmt und eingelagert. Sie sollten beispielsweise für antisemitische Propaganda verwendet werden. Dafür sollten Zitate aus dem Zusammenhang gerissen und zur Reinterpretation jüdischer Traditionen missbraucht werden. Die Bücher wurden in Berlin und Frankfurt eingelagert und das zu Millionen. Doch als 1943 die Bombenangriffe der Alliierten zunahmen, ließen die Nazis das Raubgut an vermeintlich sichere Orte bringen, auch auf Schlösser und Burgen im damaligen Reichsgau Sudetenland, im heutigen Tschechien. Laut Schätzungen von Jana Jiráskova Hunderttausende. Nach dem Zweiten Weltkrieg häuften sich im Sommer 1945 Berichte über Bücherfunde auf den böhmischen Schlössern. Mitarbeiter der Nationalbibliothek fanden auf den Dachböden Berge von Büchern mit herausgerissenen Seiten. Die Rückgabe begann damals schnell. Die Werke wurden an jüdische Institutionen im In- und Ausland geschickt. Tausende Bücher gingen nach Frankreich, Belgien, in die Niederlande, nach Italien oder in die Schweiz. Jüdische Bücher, die nicht aus der Tschechoslowakei stammten, wurden auch an die Hebräische Universität von Jerusalem gebracht. Man wollte damit den neuen Staat Israel unterstützen. Allerdings änderte sich die Stimmung in der Tschechoslowakei in den frühen 1950er Jahren. Die kommunistischen Machthaber hatten für religiöse Literatur nichts übrig und schon gar nicht für Jüdische. Die verbleibenden Bücher verschwanden in den Archiven der Nationalbibliothek für mehrere Jahrzehnte. Nach der Samtenen Revolution gab es in den 1990er Jahren kurzzeitig Bestrebungen, die Herkunft der Bücher zu bestimmen. Eine intensive Auseinandersetzung mit den Beständen setzte erst 2015 ein. Dabei stützen sich die Forscherinnen und Forscher häufig auf Stempel, Inschriften und Notizen im Einband. Hinweise können aber auch Lesezeichen oder andere persönliche Gegenstände zwischen den Seiten geben. Einige der historischen Bücher wurden bereits restituiert. Allerdings muss zuerst der Rechtsnachfolger des einstigen Eigentümers bestimmt werden. Jana Jiráskova will nicht nur über die Geschichte der Bücher informieren. Durch die Ausstellung mit dem Titel Vom Schatten ins Licht erhofft sie sich auch Mithilfe aus der Öffentlichkeit. Wir haben einmal im Prager Kunstgewerbemuseum NS-Raubkunst ausgestellt, die wir identifiziert hatten. So fanden wir eine Familie, die dort den Sessel ihres Urgroßvaters wiedererkannte. Vielleicht geschieht hier ja etwas Ähnliches. Dass alle von den Nazis beschlagnahmten Bücher wieder zurückgegeben werden können, ist laut Jiráskova aber höchst unwahrscheinlich. Viele der Werke könnten immer noch an jenen Orten lagern, an denen sie einst von den Nationalsozialisten versteckt wurden.
0: NS-Raubkunst, hebräische Bücher aus ganz Europa. Bis zum 4. Oktober sind sie in der Prager Nationalbibliothek zu sehen.
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4: Nach mehr als 6 Jahren hört der Satiriker Jan Böhmermann zum Jahresende mit seiner Show ZDF-Magazin Royale auf. Wie das ZDF bestätigte, befindet man sich aktuell in guten Gesprächen mit Böhmermann zu einem möglichen neuen Showkonzept. Auch Böhmermann gab an, nochmal eine andere Sendung machen zu wollen. Das bisherige ZDF-Magazin Royale wurde mit zahlreichen Preisen ausgezeichnet, darunter mit dem Grimme-Preis. Es ist nicht das erste Mal, dass die Showformate von Jan Böhmermann im ZDF weiterentwickelt werden. Das ZDF-Magazin Royale kam 2020 ins Hauptprogramm und hatte wichtige gesellschaftliche Diskurse angestoßen. Der in Dessau geborene Komponist Kurt Weill zählte mit seiner Musik zur Dreigroschenoper und Aufstieg und Fall der Stadt Mahagoni zu den bedeutendsten Komponisten seiner Zeit. Als jüdischer Künstler musste er 1933 vor den Nationalsozialisten fliehen und war in den 1940er Jahren am New Yorker Broadway ein erfolgreicher Musical-Komponist. Nun erhält das Kurt Weill Fest in den kommenden 4 Jahren eine Förderung des Landes Sachsen-Anhalt in Höhe von jährlich 250.000 Euro. Nach den Worten von Kulturminister Rainer Robra, CDU, ist das Kurt Weill Fest ein kulturelles Aushängeschild Sachsen-Anhalts, das auch international ausstrahlt. Mit jährlich rund 75 Veranstaltungen und etwa 20.000 Besuchern zähle es zu den größten Kulturfestivals in Sachsen-Anhalt. Der iranische Regisseur Reza Dormishian wurde durch Spielfilme bekannt, die sich mit verschiedenen sozialen und politischen Realitäten des heutigen Iran befassen. Zu seinen Werken zählen etwa I'm Not Angry und Lanturi, die beide auch auf der Berlinale liefen. Nun haben die iranischen Revolutionsgarden einen Haftbefehl gegen Dormishian erlassen, wie die französische Tageszeitung Le Figaro unter Berufung auf dessen Anwalt berichtet. Demnach wurde der 45-jährige Filmemacher vor dem Revolutionsgericht in Teheran wegen Propaganda gegen das Regime angeklagt. Gleichzeitig wurde die Beschlagnahmung seines Vermögens beantragt. Dormishian hatte die Bewegung Frau, Leben, Freiheit im Jahr 2022 unterstützt und gilt als Symbolfigur des Widerstands gegen das iranische Regime. Er steht in Teheran inzwischen unter Hausarrest. Seine Werke werden von den iranischen Behörden seit mehreren Jahren zensiert. Die Sängerin Asala Nasri gehörte zu den ersten syrischen Kunstschaffenden, die ihre Unterstützung für die friedlichen Proteste gegen Präsident Assad im Jahr 2011 bekundeten. Sie weigerte sich, das Regime mit ihrer Musik zu unterstützen, auch wenn sie dafür mit dem Ausschluss aus der Künstlergewerkschaft bestraft wurde. Jetzt hat die 57-jährige Sängerin nach 15 Jahren im ägyptischen Exil in der syrischen Hauptstadt Damaskus ihr Comeback gefeiert. Wie die französische Nachrichtenagentur AFP berichtet, fand das Konzert unter strengen Sicherheitsvorkehrungen statt. Zwar hatten radikale Islamisten eine Absage gefordert, dennoch wurde Nasri von tausenden Menschen in einem Stadion in Damaskus bejubelt. Laut AFP begleitete Kulturminister Muhammad Yassin Saleh die Künstlerin auf die Bühne und bezeichnete sie als Tochter von Damaskus. Nasri sang Lieder aus ihrem neuen Album, das sie als Hommage an die Vielfalt Syriens versteht.
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0: Jetzt geht's ins Theater. Ist das ein Kriegsstück oder ein Antikriegsstück? Ist es militaristisch zu lesen oder antimilitaristisch? Diese Frage wird seit der Uraufführung von Heinrich von Kleists Der Prinz von Homburg immer wieder diskutiert. Heute hatte das Drama am Düsseldorfer Schauspielhaus Premiere zum Start des neuen Intendanten Andreas Karlaganis. Regie führt Ulrich Rasche, bekannt für seine spektakulären Bühnenbilder, strenge Formen, chorische Arrangements, rotierende Bühnenmaschinen, auf denen die Akteure oft körperlich stark gefordert werden. Diesmal also Der Prinz von Homburg.
5: Schaut!

0: Heinrich von Kleist, der Prinz von Homburg. Für Fazit kommt Peter Klaus aus der Vorstellung im Düsseldorfer Schauspielhaus. Wird hier wieder ein typischer Rasche geboten, also wuchtiges, lautes Maschinentheater?
1: Also für Ulrich Rasche ist das regelrecht sensibel, was da heute Abend zu erleben ist. Das ist weniger wuchtig. Ich greife eher zu Worten wie artifiziell, stilisiert. Gelegentlich habe ich das auch, muss ich zugeben, als manieriert empfunden. Es wird sehr, sehr deutlich, artikuliert, überaus langsam gesprochen. Das ist erstmal ungewohnt in unserer schnelllebigen Zeit. Und genau deshalb finde ich das jedenfalls reizvoll. Und ich habe das Stück schon sehr oft gesehen, aber ich glaube, ich habe noch nie derart konzentriert zugehört und dadurch natürlich auch eine Menge Denkstoff mit auf den Weg nach Hause bekommen. Auch die Bühne sorgt für Konzentration, leer ist sie. Lichteffekte schaffen unterschiedliche Räume und Stimmungen, vor allem immer wieder durch von oben heruntergelassene und gern zu Ornamenten angeordnete Neonröhren, die auch in verschiedenen Farben grell, blendend fast aufleuchten. Eben im Kerker ist man schon auf freiem Feld oder im Prachtbau der Macht. Drehbühne und Drehringe um diese Bühne dann nochmal herum, zum Teil gegenläufig, sorgen für einen dauernden Bewegungsfluss. Da steht niemals jemand still. Und dazu dann auch noch Musik, über die ich sehr gerne mit Herrn Rasche diskutieren würde. Mir klang das zu sehr nach Fahrstuhl im Kaufhaus.
0: Aber da wurde auch was live gespielt, oder?
1: Das wurde live eingespielt, die Musik. Kleines Ensemble, elektronisch verstärkt. Aber das hatte doch, fand ich, das war das, wo mir das Wort manieriert dann auch einfiel. Das fand ich ein bisschen zu viel des Jugend.
0: Reden wir nochmal über den Stoff, militaristisch oder antimilitaristisch. Was für eine Botschaft geht denn von dieser Inszenierung aus? Also in einer Zeit, in der wir das Wort Wehrhaftigkeit wieder so oft hören.
1: Ja, also ich bin gerade in Bezug auf diese Frage nach knapp 4 Stunden mit vielen, vielen Fragezeichen aus der Premiere gegangen und ich komme jetzt erstmal kurz nach dieser Premiere zu folgendem Schluss. Der Abend kann als generelle Absage an alles Uniformierte, alle Gleichmacherei gedeutet werden. Jedes Wort, jede Silbe, jeder Schritt, jede Geste ist streng choreografiert und es tritt im Grunde sowas wie ein kafkaeskes Ensemble von Zombies auf. Der Titelheld ist durchweg verwirrt, mittendrin und durch ihn, wir Zuschauerinnen und Zuschauer, dann auch mittendrin und ganz nah. Also für mich der Abend antimilitaristisch.
0: Bei Ulrich Rasche wirken die Schauspielerinnen und Schauspieler ja meist sehr stark als Gruppe. Wie ist das hier?
1: Das ist zu teilen auch hier und Ulrich Rasche greift diesmal tief in die Trickkiste mit einem Einfall, finde ich. Er lässt nämlich einen zweiten Prinz Friedrich von Homburg auftauchen, den totgewähnten Prinzen, für die Titelfigur zunächst im ersten Teil des Abends sowas wie der Sensenmann selbst. Und das ist vor der Pause im ersten Teil, finde ich, sehr, sehr stark. Am Ende dann des Stückes, wenn Nummer 2 nochmal auftaucht, fand ich das zu viel. Aber André Kaczmarczyk, das ist ein Publikumsliebling, absoluter Publikumsliebling in Düsseldorf. Darüber hinaus ist er seit, ich glaube, 2022 bekannt durch die Rolle des ersten genderfluiden Ermittlers in der Reihe Polizeiruf 110. André Kaczmarczyk als Prinz von Homburg, der fesselt mit Charisma, der zeigt die Titelfigur durchgehend zwischen Traum und Wachen, zwischen sich ducken und aufbegehren. Also er drückt auch meine Gefühle in der heutigen Zeit aus. Darauf kommt es Rasche ja immer an, in die Gegenwart zu wirken. Ich fand das auch gerade von der schauspielerischen Seite her sehr anregend diesen Abend.
0: Naja, und diese Ästhetik, also dieses sehr Kalte, geht dann doch irgendwie unter die Haut, ja? Es berührt.
1: Es berührt nicht unbedingt, also meine Emotionen werden nicht so angesprochen, aber meine kleinen grauen Zellen, die sind sowas von angekurbelt worden, dass ich fast schon einen kleinen wirren Kopf bekommen habe, aber ganz so schlimm ist es nicht, weil so viel an Assoziationsmöglichkeiten geboten wird und ich mich in die Situation dieses verzweifelten Mannes auf der Bühne hineinversetzen kann. Und ich selbst stoße ja in meinem Alltag auch immer an die Frage, was kann ich tun, was sollte ich tun, muss ich meinen persönlichen Träumen von meinem kleinen Glück abschwören aufgrund der Notwendigkeiten eines vermeintlich größeren Glücks? Großes Fragezeichen, Antwort muss, sage ich, jede und jeder für sich selber finden.
0: Ja, es war die erste Premiere unter dem neuen Intendanten, dem Schweizer Andreas Kalaganis. Ist das jetzt ein programmatischer Auftakt?
1: Ich denke ja, mit dieser Frage, die im Zentrum steht heute Abend, was bitte macht das Menschsein aus? Ja, das ist programmatisch. Hier wird auch mit Ansage, meine ich, irritiert. Für mich die Botschaft in diesem Zusammenhang, dieses Theater unter Kalaganis will kein leicht konsumierbares, schönes Theater anbieten. Es will provozieren und damit dazu beitragen, dass das Publikum eben nicht einfach so schnell mal nach Hause geht und alles vergisst, sondern darüber nachdenkt, auch Widerhaken mitnimmt, um den Blick aufs Heute zu schärfen. Finde ich große Klasse und bin gespannt auf die nächsten Inszenierungen unter diesem Intendanten.
0: Ulrich Rasche inszeniert Kleists Prinz von Homburg am Düsseldorfer Schauspielhaus, für Fazit rezensiert von Peter Klaus. Vielen Dank.
1: Ich danke.

0: Make a Living, ein neuer Song von Blue Eye, einem Frauentrio aus Antwerpen. 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Der italienische Maler Correggio ist neben Raphael und Michelangelo einer der großen Künstler der Renaissance. Lange zählte er zu den populärsten, den einflussreichsten Malern Europas. Viele Künstler ließen sich von ihm inspirieren und trotzdem ist er heute weitgehend unbekannt. Dieser vergessene Star der Renaissance bekommt jetzt in Dresden eine große Bühne. Die Gemäldegalerie Alte Meister zeigt ab Sonnabend die weltweit erste Correggio-Ausstellung außerhalb Italiens. Von seinen nur 60 überlieferten Gemälden sind in Dresden 20 zu sehen, darunter auch Leihgaben aus dem Pariser Louvre, die das Museum noch nie verlassen haben. Claudia Wheeler hat die Schau schon gesehen.
1: Das Hauptwerk von Correggio ist zweifellos die Heilige Nacht. Ein großes Altarbild, gemalt um 1528. Es zeigt Maria in der Krippe mit dem Christuskind auf dem Arm, umgeben von Hirten. In der Dresdner Ausstellung hängt es in einem abgedunkelten Raum und leuchtet von der Wand.
2: Wir haben hier etwas, was wirklich spektakulär ist. Eine Beleuchtungssituation wie mit Spotlights.
1: Das Bild hat keine externe Lichtquelle, so Kurator Andreas Plackinger, sondern es leuchtet von innen heraus. Und das war im 16. Jahrhundert etwas völlig Neues.
2: Wir sehen in diesem Bild das Christuskind als Lichtquelle. Also die Idee vom Licht der Welt ist ja buchstäblich umgesetzt, indem alles Licht im Bild von dem Kind ausgeht.
1: Dieses Licht gibt den Blick frei auf die Emotionen der anderen Bildfiguren. Die zärtlich auf ihren Sohn blickende Maria. Eine Hirtin, die sich die Hand vor das Gesicht hält, weil sie vom Licht geblendet wird. Ein anderer Hirte kratzt sich ratlos am Kopf.
2: Also eine Fülle an Gefühlsreaktionen in Licht getaucht.
1: Berührend menschlich. So nennt die Dresdner Gemäldegalerie ihre Ausstellung und bringt mit diesem Titel Correggios Werk auf den Punkt. Denn seine Figuren wirken so lebendig, als wären sie nur für einen Augenblick eingefroren. Und sie beziehen den Betrachter immer mit ein. In fast jedem Altarbild gibt es eine Figur, die aus dem Bild schaut oder eine Hand ausstreckt. Der Außenstehende wird eingeladen, Teil der Szene zu werden.
2: Seine Figuren sind immer unglaublich nahbar, freundlich, gewinnend und trotzdem haben sie eine Präsenz, eine Unmittelbarkeit, die verblüffend modern ist.
1: Verblüffend modern wäre auch ein passender Titel gewesen, denn Correggio war seiner Zeit weit voraus. So zeigt zum Beispiel das riesige Altarbild Madonna des heiligen Georg von 1530 ein ungewöhnliches Detail.
2: Das ist im Prinzip ein konservativer Bildtypus. Eine Mutter Gottes thronend, umgeben von Heiligen. Aber er behandelt das dermaßen spielerisch. Wir haben da Putti, die spielen mit den Waffen des heiligen Georg. Die Putti, die sich die Waffen des heiligen Georg aufsetzen, die verkleiden sich im Prinzip als heiliger Georg. Fare il Giorgio war im 16. Jahrhundert ein Ausdruck für homosexuell aktiv sein.
1: Kaum zu glauben, dass so ein Bild mit explizit homoerotischen Anspielungen keinen Skandal ausgelöst hat und nicht aus dem Kirchenraum entfernt wurde.
2: Solche Paarungen hätten 20 oder 30 Jahre später tatsächlich einen Skandal hervorgerufen. Aber Correggio malt zu einem Zeitpunkt, als wirklich noch ein Möglichkeitsraum geöffnet ist, auch in der religiösen Malerei. Er lotet die Grenzen aus, er spielt mit diesen Grenzen und nutzt diesen Freiraum. Und ich würde sagen, er nutzt ihn nicht nur, er genießt ihn.
1: Correggio hat nicht nur im Auftrag der Kirche gemalt. Einer seiner großen Auftraggeber war der Herzog von Mantua, Federico II. Gonzaga. Für die privaten Räume seines Palastes bestellte er um 1530 herum bei Correggio Bilder mit Szenen aus der griechischen Mythologie. Die Ausstellung zeigt einige dieser erotisch aufgeladenen Bilder, wie die schlafende Venus, eine seltene Leihgabe aus dem Pariser Louvre.
2: Wir haben hier den lassivsten Correggio überhaupt. Wir sehen eine schlafende Nymphe. Es ist die Göttin Venus und sie wird von einem Satyr überrascht, der ihr das Tuch wegzieht über dem Leib, um sie zu betrachten, und wir werden zum Komplizen dieses Waldwesens.
1: Auf der Wand gegenüber hängt das nicht weniger berühmte Gemälde Leda. Es zeigt, wie Zeus in Gestalt eines Schwans die Königin Leda verführt und dabei zwischen ihren geöffneten Schenkeln liegt.
2: Wir haben hier wirklich einen Vorläufer auch moderner Erotika.
1: 70 Jahre später reiste Peter Paul Rubens extra nach Mantua, um genau diese Werke zu kopieren. Wie kann es sein, dass Correggio, dieser Vorbereiter des Barock, der in einem Atemzug mit Raphael und Michelangelo genannt wird, der bis ins 19. Jahrhundert eine wichtige Figur der Kunstgeschichte war, heute kaum bekannt ist?
2: Natürlich ist Correggio ein Künstler, der abseits der großen touristischen Epizentren gearbeitet hat. Er hat nicht in Rom, nicht in Venedig, nicht in Florenz gemalt, sondern in der Emilia-Romagna, in Reggio Emilia, in Parma, in Modena. Also das ist vielleicht auch ein Grund, warum wir ihn aus dem Blick verloren haben.
1: Die Ausstellung zeigt Correggio als einen großen Regisseur, der seine Bilder inszeniert hat, wie kaum ein anderer Künstler seiner Zeit. Dieser vergessene Star der Renaissance bekommt durch diese Ausstellung mit Sicherheit seinen Platz in der Kunstgeschichte zurück.
3: Correggio, berührend menschlich. Die Ausstellung ist bis zum 10. Januar in der Gemäldegalerie Alte Meister in Dresden zu sehen. Tobias Wenzel gehört heute zum Fazit-Team, zuständig für die Kulturpresseschau, mit einem dystopischen roten Faden.
4: Hasta la vista, Welt, titelt das Feuilleton der Süddeutschen Zeitung. Weiter geht es also mit der Diskussion um die mögliche Zerstörung der Menschheit durch die künstliche Intelligenz. Laut Experten möglich ab Ende dieses Jahrzehnts. Das ist ja durchaus relevant für unsere Zukunftsplanung und Fragen wie: Soll ich einen hohen Kredit aufnehmen, den ich dann ja nicht mehr zurückzahlen muss? Darf ich endlich meiner Schwiegermutter ehrlich die Meinung sagen, weil wir sowieso nicht mehr lange in Kontakt stehen? Claudius Seidel von der SZ geht es aber um die Frage, wie genau uns eine maschinelle Superintelligenz töten würde. Experten sehen vor allem zwei Möglichkeiten. Entweder hackt sie sich in die Warnsysteme der Atommächte, aktiviert einen falschen Alarm, simuliert einen Angriff der Gegenseite und löst so den alles vernichtenden Atomkrieg aus. Oder sie nimmt den Auftrag, die Erderwärmung aufzuhalten, so ernst und wörtlich, dass sie den schlimmsten Schädling von allen, den Menschen, auslöscht. Mit welchen Waffen, welchem Gift auch immer, schreibt Seidel. Erwähnt aber auch, dass die KI wohl selbst einige Jahre später aussterben würde, weil sie ohne den Menschen ein Energieproblem bekäme. So gäbe es noch keine Roboter, die etwa eigenständig Uran aus der Erde holen oder auf Reparaturbedarf durch Improvisation reagieren könnten. Bis ein Roboter weiß, dass er ein Loch mit einem Kaugummi stopfen kann, wird noch viel Zeit vergehen, schreibt Claudius Seidel in der SZ. Zumal Roboter keine Kaugummis kauen. Im Gespräch mit Martina Meister von der Welt am Sonntag, die in der Frühausgabe schon am Samstag erscheint, sagt Paolo Benanti, Franziskaner und KI-Berater des Papstes: Mir macht nicht die künstliche Intelligenz Angst, sondern die natürliche Dummheit. Es sind die Menschen, die sie kontrollieren, die ich fürchte. Und über den libertären Tech-Milliardär Peter Thiel sagt der weise wirkende Franziskaner: Er will wieder eine Individualgesellschaft. Das würde bedeuten, es gilt wieder das Gesetz des Stärkeren. Es wäre die Rückkehr in den Dschungel, sagt Paolo Benanti der Welt am Sonntag, die zum Springer Verlag gehört, der noch in diesem Monat eben diesen Peter Thiel mit einem Preis auszeichnet. Demokratiefans mag verstören, dass Springer einen Preis für Meinungsfreiheit an Peter Thiel verleiht, doch das ist nur folgerichtig, schreibt der Historiker und Publizist Volker Weiß in der Süddeutschen. Er sieht mehrere Ähnlichkeiten zwischen Axel Springer und Peter Thiel. Im Alter wurde Springer zum Apokalyptiker, hatte ein Domizil auf der griechischen Insel Patmos, wo der Evangelist Johannes seine Offenbarung vollendet haben soll. Biblische Motive sind bei Thiel allgegenwärtig. Seine Interviews vermitteln den Eindruck, dass er das Ende der Menschheit unmittelbar erwartet. KI jedoch, so betont er, könne es hinauszögern, wenn die Technologie Kontrolle als das wahre Böse erkannt werde. Als die wahre kaputte Stadt, meint Jürgen Kaube von der Frankfurter Allgemeinen, Berlin erkannt zu haben. Er betreibe kein Berlin-Bashing, betont Kaube am Ende eines Textes, der nach Berlin-Bashing klingt. So schreibt er: Berlin sei für viele von uns die schönste Stadt der Welt, lässt die Linke gerade im Wahlkampf wissen. Diese vielen von uns waren offenbar noch nicht in Wien, Bologna, Kopenhagen, Vancouver oder Prag. Obwohl die KI, nachdem sie die Menschheit ausgelöscht hat, auch über das kaputte Berlin lästert oder eher über Jürgen Kaube? Wir werden es leider nie erfahren.
3: Tobias Wenzel mit der Kulturpresseschau. Ich bin Britta Bürger. Schönes Wochenende.

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1: Ein Uhr, die Nachrichten. Die USA wollen ihre Militärpräsenz auf Grönland ausweiten. Wie US-Präsident Trump mitteilte, gibt es darüber eine Einigung mit Dänemark und der Arktisinsel. Seinen Angaben zufolge werde die Souveränität Grönlands nicht beeinträchtigt. Trump hatte in der Vergangenheit mehrfach gedroht, die Insel zu annektieren und dies mit einem mangelnden Schutz durch Dänemark begründet. Nun teilte er mit, die Einigung gewähre den USA eine dauerhafte Kontrolle über die Sicherheit und andere Belange Grönlands. Details nannte er zunächst nicht. Laut den Regierungen von Dänemark und Grönland soll das Abkommen nächste Woche unterschrieben werden. Die dänische Regierungschefin Frederiksen teilte mit, der Grönland-Deal sei gut für die NATO und für Europa. Grönlands Regierungschef Nielsen fügte hinzu, das Abkommen stärke die Sicherheit der autonomen dänischen Region. Angesichts der hohen Spritpreise haben Bund und Länder ein neues Entlastungspaket für die Bürger auf den Weg gebracht. Wie die Bundesregierung mitteilte, soll der Tankrabatt vom 1. Oktober an insgesamt 17 Cent pro Liter betragen. Bund und Länder teilten sich die Kosten von insgesamt 2,5 Milliarden Euro. Außerdem wolle die schwarz-rote Koalition mit den Mineralölkonzernen über einen Spritpreisdeckel ab dem 1. Januar sprechen. Bundeskanzler Merz betonte in einer Mitteilung die schnelle Entscheidungsfindung und nannte das Paket ein starkes Signal für Deutschland. Weiter hieß es, die Bundesregierung begrüße die Gespräche in der Europäischen Union, Maßnahmen gegenüber der Mineralölwirtschaft zu prüfen. Durch den Konflikt zwischen dem Iran und den USA sind die Kraftstoffpreise in den vergangenen Tagen erneut auf neue Höchstwerte gestiegen. Ein Liter Diesel kostete nach Auswertung des ADAC im bundesweiten Tagesdurchschnitt 2,47 Euro. Volkswagen hat seine Gewinnprognose für das laufende Geschäftsjahr deutlich gesenkt. Der Konzern rechnet nur noch mit einer operativen Umsatzrendite von 1% statt bisher 4 bis 5,5%. Belastet wird das Ergebnis durch Sondereffekte von rund 10 Milliarden Euro. Dazu zählen vor allem eine milliardenschwere Wertberichtigung bei Porsche, Abschreibungen im China-Geschäft sowie Kosten für den Konzernumbau. Vor allem die Marken VW und Audi bleiben hinter den Erwartungen zurück. Deshalb verschärft der Konzern seinen Sparkurs. Geplant sind unter anderem der Abbau von zusätzlich rund 50.000 Arbeitsplätzen und der Verkauf des Werks in Osnabrück. Einen Tag vor den Wahlen in Mecklenburg-Vorpommern und Berlin beenden auch die letzten Parteien heute ihren Wahlkampf. In beiden Bundesländern zeichnet sich ein Kopf-an-Kopf-Rennen ab. In Mecklenburg-Vorpommern wählen die Bürgerinnen und Bürger morgen einen neuen Landtag. Die SPD, der amtierenden Ministerpräsidentin Schwesig, liegt knapp vor der AfD mit Herausforderer Holm. In Berlin entscheidet sich die Zusammensetzung des Abgeordnetenhauses für die nächsten 5 Jahre. Die Linke liegt in Umfragen knapp vor der CDU. Der regierende Bürgermeister Wegner tritt nicht erneut an. Spitzenkandidat der CDU ist Finanzsenator Evers. Die CDU lädt heute noch einmal zu größeren Kundgebungen ein.

0: und altersbedingte Erkrankungen beitragen, heißt es weiter. Wikström ist Direktorin am Max-Planck-Institut für molekulare Biomedizin in Münster. Der Körperpreis wird seit 1985 verliehen. Er zählt zu den weltweit höchst dotierten Forschungspreisen. Bayern München hat das Freitagsspiel in der Fußball-Bundesliga gewonnen. Der amtierende Meister besiegte Union Berlin mit 7:0. Das Wetter? In der Nacht teils wolkig, im Norden örtlich Schauer, sonst abklingende Niederschläge. In der zweiten Nachthälfte, in der Nordwesthälfte wieder aufziehender Regen. 13 bis 5 Grad. Das waren die Nachrichten.
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2: Heute mit einer Aufnahme, die am 27. Juni dieses Jahres beim Festival Jazz Baltica in Timmendorfer Strand entstanden ist. Mit dem skandinavischen Quartett Arcanum. Am Mikrofon ist Jan Tengeler. Saxophonist Trygve Seim und Trompeter Arve Hendriksen aus Norwegen, der schwedische Kontrabassist Anders Jormin sowie der Schlagzeuger Markku Unaskari aus Finnland bilden Arcanum. Als eigenständige Band haben sich die Musiker unter diesem Namen erstmals 2023 in der Öffentlichkeit präsentiert. Zuvor hatten sie über fast 20 Jahre die norwegische Sängerin und Kantelespielerin Sinka Langeland bei ihren Ausflügen in die nordische Folklore begleitet. Nun liegt der Fokus auf Jazz und Improvisation, wie Bassist Anders Jormin erklärt.
3: That's actually a key element in the way we improvise, not to be afraid of what may come.
4: Das ist ein Schlüsselelement unserer Improvisation. Wir haben keine Angst vor dem, was kommen mag. Jüngst erklärte ich einem Freund, wie wir gemeinsam musizieren, und er sagte: Fürchtet ihr denn nicht, dass etwas schief geht? Ja, vielleicht sollte ich Angst haben, denn alles Mögliche kann misslingen, aber wir vertrauen uns 210%. Und die Grunddevise lautet: Es gibt nichts Falsches, es gibt höchstens Unterschiede.
3: And our basic approach to music is there are no wrongs. There's just differences, maybe.
2: Natürlich hilft die jahrzehntelange gemeinsame Musikpraxis bei dieser Vorgehensweise. Und auch, dass es ausnotierte Kompositionen gibt, auf die sich die Musiker beziehen können, mag hilfreich sein, wie Jormin erklärt.
3: We have a list of possible compositions that may be used in the set. And sometimes we use 5 or 6 of these. Some nights we have used maybe only one.
4: Wir haben eine Liste mit Songs und davon nutzen wir manchmal 5 oder 6, manchmal nur einen einzigen. Wie, ob und in welcher Folge wir darauf zurückgreifen, das ist wirklich improvisiert. Und die Liste, auf die wir uns geeinigt haben, umfasst circa 15 Stücke.
3: So, I mean, we have agreed upon a material.
5: Yes, I have the list.
6: What is it?
5: I mean, how? 12, 15?
7: Maybe something like that. But for example, today, I think maybe the first 20 minutes was totally improvised, wasn't it?
2: Und Saxophonist Trygve Seim ergänzt, dass besagte Liste zu Beginn des Konzerts bei Jazz Baltica komplett ignoriert wurde, dass die Musiker hier also ausschließlich aus dem Moment geschöpft haben. Hören Sie nun hier bei Jazz Live im Deutschlandfunk diesen ersten Teil der Aufnahme mit dem skandinavischen Quartett Arcanum.

0: Das skandinavische Quartett Arcanum gastierte am 27. Juni 2026 beim Festival Jazz Baltica in Timmendorfer Strand. Direkt nach dem Konzert kamen die vier Musiker gemeinsam in den Backstage-Bereich, um über ihre Arbeit zu berichten. Zu den Besonderheiten gehört, dass die Band ohne Harmonieinstrument auskommt. Das sei schwerer und leichter zugleich, erklärt Trompeter Arve Hendriksen.
1: I think it's, for me, it's, we can benefit very much from that open landscape and we can go many different places with it. But it can be sometimes, where are the sort of...
2: Ich selbst profitiere meistens von dieser offenen Landschaft, die sich mir in harmonischer Sicht öffnet. Natürlich kommt es auch mal vor, dass man sich darin verliert und etwas orientierungslos ist. Ein anderer Aspekt ist das Publikum, das nun selbst die Freiheit hat, den offenen akustischen Raum mit seiner Vorstellungskraft zu füllen. Es werden doch genug Harmonien bei so einem Festival gespielt. Die Band vor uns hat, wenn ich übertreiben darf, 200.000 Akkorde in 60 Minuten abgeliefert. Für die Dramaturgie bei einem solchen Festival ist es doch schön, wenn der Raum danach, wie bei uns, etwas weiter geöffnet ist.
1: More open, freer.
3: It's easier to move the music harmonically.
2: Ich denke, sagt Anders Jormin, dass sich Akkorde ja auch ohne Harmonieinstrument entwickeln können. Ich spiele einen Grundton auf dem Bass und darüber können Trompete und Saxophon auf flexible Art harmonische Strukturen entwickeln und sie auch wieder verändern. Das ist zwar etwas ungewöhnlich, aber auch sehr bereichernd. Ich glaube nicht, dass wir noch einen Pianisten benötigen, oder?
0: Ein weiteres Bandmitglied ist also nicht vorgesehen. Denn mit Arve Hendriksen ist ja nicht nur ein versierter Trompeter dabei, sondern auch ein experimentierfreudiger Musiker, der mit spontanen Gesangseinlagen überrascht und zudem mit einem Samplegerät auf die Bühne geht.
2: Ich kann Sachen während des Konzerts aufnehmen und sie dann direkt wieder abspielen. Oder ich habe Samples dabei, die beim letzten Konzert entstanden sind. Oder ich baue Feldaufnahmen ein. Gestern zum Beispiel habe ich hier in der Nähe die Geräusche einer Schafherde aufgenommen. Wichtig ist, dass sich diese Klänge gut in den Gesamtsound einbetten lassen. Dann bekommt das Ganze eine orchestrale Dimension. Manchmal macht die Maschine aber auch, was sie will, und auch das ist willkommen. Schließlich spiele ich ja vor allem Trompete. Die Technologie bleibt ja stets im Hintergrund. Ich mache das, seitdem ich 16 Jahre alt bin, seit über 40 Jahren. Ich habe hoffentlich gelernt, diese Klänge auf organische Weise in die Live-Performance zu integrieren.
1: Und ich denke, this long way of using, blending organically, hopefully.
0: Soweit Trompeter Arve Hendriksen über seinen Einsatz elektronischer Hilfsmittel beim Musizieren. Hören Sie nun einen weiteren Ausschnitt aus dem Konzert mit seiner Band Arcanum. Zu dem Quartett gehören außerdem der Bassist Anders Jormin, der Saxophonist Trygve Seim und der Schlagzeuger Markku Unaskari.

0: Vielen Dank.
1: Das letzte Wort bzw. den letzten Ton hatte das Publikum. Mit einer gemeinsamen Gesangseinlage endete das Konzert des skandinavischen Quartetts Arcanum am 27. Juni 2026 beim Festival Jazz Baltica. Angeleitet wurden die Zuhörer vom Trompeter Arve Hendriksen. Des Weiteren spielten Trygve Seim Saxophon, Anders Jormin Kontrabass und Markku Unaskari Schlagzeug. Auch die nächste Ausgabe von Jazz Live kommt von der diesjährigen Jazz Baltica. Am Dienstag, den 15. September, mit dem Pianisten Duso Macatini. Vorher, nämlich am kommenden Donnerstag, den 10. September, aber erstmal eine neue Ausgabe der Jazz Facts. Dann stellt Ihnen Niklas Wand den amerikanischen Komponisten und Schlagzeuger John Hollenbeck vor. 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Am Mikrofon war Jan Tengeler. Auf Wiederhören.
2: 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Zwei Uhr, die Nachrichten. Die USA wollen ihre Militärpräsenz auf Grönland ausweiten. Wie US-Präsident Trump mitteilte, gibt es darüber eine Einigung mit Dänemark und der Arktisinsel. Seinen Angaben zufolge werde die Souveränität Grönlands nicht beeinträchtigt. Trump hatte in der Vergangenheit mehrfach gedroht, die Insel zu annektieren und dies mit einem mangelnden Schutz durch Dänemark begründet. Nun teilte er mit, die Einigung gewähre den USA eine dauerhafte Kontrolle über die Sicherheit und andere Belange Grönlands. Details nannte er zunächst nicht. Laut den Regierungen von Dänemark und Grönland soll das Abkommen nächste Woche unterschrieben werden. Die dänische Regierungschefin Frederiksen teilte mit, der Grönland-Deal sei gut für die NATO und für Europa. Grönlands Regierungschef Nielsen fügte hinzu, das Abkommen stärke die Sicherheit der autonomen dänischen Region. Grönland liegt geostrategisch günstig zwischen Nordamerika und Europa. Trump sieht die arktische Region und die rohstoffreiche Insel etwa durch Russland und China bedroht. Das Spritpreis-Entlastungspaket hat in Politik und Gesellschaft unterschiedliche Reaktionen hervorgerufen. Hessens Ministerpräsident Rhein von der CDU bezeichnete die vereinbarten Maßnahmen als wichtiges Signal. Niedersachsens Ministerpräsident Lies von der SPD forderte erneut eine Übergewinnsteuer für Ölkonzerne. Der grünen Energiepolitiker Kellner kritisierte im Gespräch mit der Rheinischen Post, niemand wisse, ob die Preissenkung bei den Verbrauchern ankomme. Der Deutsche Bauernverband begrüßte das Entlastungspaket. Kritik kam von Umweltschützern. Der Ökologische Verkehrsclub VCD monierte, ein Tankrabatt sorge nicht mehr für mehr Sprit auf dem Markt. Greenpeace bezeichnete den Tankrabatt als nicht zielgerichtet, ebenso wie die Chefin des Verbraucherzentrale Bundesverbandes, POP. Sie sagte der Rheinischen Post, es sei notwendig, die Abhängigkeit von fossilen Energieträgern konsequent zu verringern. Die Bundesregierung plant vom 1. Oktober an bis zum Jahresende einen Tankrabatt von insgesamt 17 Cent pro Liter. Bund und Länder teilten sich die Kosten von insgesamt 2,5 Milliarden Euro. Außerdem will die schwarz-rote Koalition mit den Mineralölkonzernen über einen Spritpreisdeckel ab dem 1. Januar sprechen. Einen Tag vor den Wahlen in Mecklenburg-Vorpommern und Berlin beenden auch die letzten Parteien heute ihren Wahlkampf. In beiden Bundesländern zeichnet sich ein Kopf-an-Kopf-Rennen ab. In Mecklenburg-Vorpommern wählen die Bürgerinnen und Bürger morgen einen neuen Landtag. Die SPD, der amtierenden Ministerpräsidentin Schwesig, liegt knapp vor der AfD mit Herausforderer Holm. In Berlin entscheidet sich die Zusammensetzung des Abgeordnetenhauses für die nächsten 5 Jahre. Die Linke liegt in Umfragen knapp vor der CDU. Der regierende Bürgermeister Wegner tritt nicht erneut an. Spitzenkandidat der CDU ist Finanzsenator Evers. Die CDU lädt heute noch einmal zu größeren Kundgebungen ein. Die Linke wirbt mit Spitzenkandidatin Eralp. Ihr Wahlkampf ist aber offiziell beendet. In Kuba ist erneut landesweit der Strom ausgefallen. Die Stromversorgung sei komplett abgeschaltet worden, erklärte das Energieministerium. Gründe dafür nannte es nicht. Rund 9 Millionen Menschen waren ohne Strom. Im kubanischen Stromnetz kommt es wegen der veralteten Technik immer wieder zu Pannen. Eine im Januar von den USA verhängte Ölblockade hat zudem zu einer Unterbrechung der Treibstofflieferungen für Kraftwerke geführt. Das Land steckt in seiner schwersten Wirtschaftskrise seit dem Zusammenbruch der Sowjetunion, die Kuba unterstützt hatte. Der Satiriker Jan Böhmermann beendet zum Jahresende seine Sendung ZDF Magazin Royal. Das ZDF teilte mit, die Sendung werde nach mehr als 6 Jahren in ihrer bisherigen Form eingestellt. Zugleich liefen Gespräche mit